0: wieder heilen. Und dann gibt es natürlich noch die, die sagen, boah, ich habe echt gerade andere Sorgen. Energiepreise, Family, Alltag. Einfach das Hier und Jetzt. Und das Jetzt ist laut und die Zukunft wirkt leiser, fast unendlich weit weg. Aber das Problem ist, die Zukunft kommt trotzdem. Und zwar für uns alle. Denn auch wenn wir hoffentlich nie berufsunfähig werden, nie einen Unfall mit bleibenden Schäden haben, nie pflegebedürftig sind, eins passiert ganz sicher. Wir werden alle alt. Und dank moderner Medizin und Technik sogar richtig alt. Die Zeit zwischen 60 und 90 ist genauso lang wie die zwischen 30 und 60. Nur, dass in dieser zweiten Hälfte kein Gehalt mehr aufs Konto kommt. Das ist die Wahrheit, der wir uns stellen dürfen. Darum geht es für mich. Nicht um Rente im klassischen Sinn, sondern um Zukunft, in Würde, um Lebensqualität, um Freiheit. Auch dann, wenn Arbeit keine Pflicht mehr ist. Das ist Leben 2.0. Ein Leben, das weitergeht, nur anders, selbstbestimmter, ruhiger, freier. Und genau deshalb braucht es Weitsicht.
1: Viele verstehen ihre Renteninformationen gar nicht richtig. Warum? Und vor allem, was kann man dagegen tun?
0: Naja, sie klingt halt, als wäre sie für Steuerberater geschrieben, nicht für Menschen. Obwohl natürlich auch Steuerberater Menschen sind. Da stehen riesige Zahlen, aber keiner weiß, was sie im echten Leben bedeuten. Was ist eigentlich dieser Entgeltpunkt? Und was bleibt mir netto von der gesetzlichen Rente überhaupt übrig, wenn ich sie auch noch mal versteuern muss? Und wie viel weniger ist das denn verglichen mit dem, was ich heute netto zur Verfügung habe? Ich sage immer, die Renteninformation ist wie ein Puzzleteil, aber ohne das Bild auf der Verpackung. Du siehst Zahlen, aber nicht das große Ganze. Und genau das mache ich mit meinen Kunden. Wir schauen gemeinsam drauf. Ich übersetze diese komplizierte Sprache in einen aktuellen und verständlichen Status quo. Und dann erst, wenn man weiß, wo man steht, erst dann kann man entscheiden, wo man hingehen möchte. Und weißt du, was ich immer wieder erlebe? Viele trauen sich gar nicht, Fragen zu stellen, weil sie denken, scheiße, eigentlich müsste ich das ja wissen. Aber ganz ehrlich, niemand hat uns das in der Schule erklärt. Und ein Fach finanzielle Bildung gibt es bis heute nicht.
1: Wenn man dann weiß, wo man steht, wie geht es dann weiter? Wie kann man dann sein Leben 2.0 eigentlich finanziell vorbereiten? Und vielleicht schauen wir noch mal ganz kurz vorab, was bedeutet eigentlich dieser Gegensatz zwischen Sicherheit und Rendite?
0: Ganz einfach. Wenn mir jemand 100 Euro gibt und sagt, leg die mal an, aber die dürfen auf gar keinen Fall weniger werden, dann kann ich die nur festhalten, aber nicht vermehren. Und selbst dann werden sie noch weniger durch die Inflation. Wenn ich will, dass mein Geld wächst, muss ich es loslassen, also investieren. Dann arbeitet es für mich, aber es schwankt auch. Es gibt also kein Produkt, das alles kann. Hohe Sicherheit, hohe Rendite und volle Flexibilität. Das wäre die berühmte eierlegende Wollmilchsau. Und die gibt es nur im Märchen. Deshalb geht es immer darum, für sich das richtige Gleichgewicht zu finden zwischen Sicherheit und Rendite.
1: Wenn man das verstanden hat, wie geht es dann weiter? Wie kann man das für sich praktisch nutzen?
0: Wenn es um private Vorsorge im Versicherungsmantel geht, gibt es im Prinzip drei Wege. Und die unterscheiden sich vor allem darin, wie viel Sicherheit und wie viel Renditechance du willst. Den ersten Weg nenne ich mal Sicherheit mit Plan. Er ist die bodenständige Variante für alle, die sagen, ich will ruhig schlafen, egal was an den Märkten passiert. Hier bekommst du eine feste Garantie. Dein eingezahltes Geld bleibt sicher, selbst wenn die Börsen schwanken. Das Kapital wird konservativ und planbar angelegt mit überschaubarem, aber stabilem Wachstum. Man könnte sagen, diese Variante ist wie ein sicherer Hafen. Nicht spektakulär, aber verlässlich. Du weißt immer, wo du stehst. Und genau das gibt vielen Menschen ein gutes Gefühl. Ideal für alle, die lieber auf Stabilität und Planbarkeit setzen, als auf Nervenkitzel und kurzfristige Gewinne. Natürlich gilt auch hier, Sicherheit hat ihren Preis. Und wer die Wellen meidet, verzichtet auf etwas Geschwindigkeit. Aber wer weiß, dass er ruhig schlafen will, ist hier genau richtig. Den zweiten Weg nenne ich Wachstum mit Sicherheitsnetz. Er ist die clevere Mischung, quasi eine Variante, bei der Sicherheit und Renditechance Hand in Hand gehen. Ein Teil deines Geldes bleibt sicher angelegt, während ein anderer Teil für dich arbeitet, mit dem Ziel, vom Wachstum der Märkte zu profitieren. Das Schöne daran, du musst dich nicht entscheiden zwischen garantiert sicher und maximales Risiko. Du bekommst Wachstum, aber mit Sicherheitsnetz. Für viele ist das der perfekte Mittelweg, weil sie sagen, ich will mein Geld wachsen sehen, aber ich will trotzdem ruhig schlafen können. Diese Variante bietet dir zudem Flexibilität. Du kannst Beiträge anpassen, Zuzahlungen leisten oder, wenn dein Leben sich ändert, auch mal etwas entnehmen. Das macht sie ideal für alle, die sich nicht an einen starren Weg binden wollen, sondern einen Plan suchen, der mitwachsen kann. Und den dritten Weg nenne ich mal Chancen ohne Bremse. Hier gibt es keine klassische Garantie, dafür aber die volle Perspektive auf Wachstum. Dein Geld fließt komplett in Fonds und du entscheidest selbst, wie dein Körbchen aussieht. Willst du lieber ETFs, also breit gestreut, günstig und solide, oder aktiv gemanagte Fonds mit Profis, die für dich im Hintergrund managen, oder beides kombiniert, ganz nach deinem Stil. Du baust dir dein Portfolio so zusammen, wie du dich wohlfühlst. Diese Variante eignet sich für alle, die langfristig denken, die Kursschwankungen aushalten können und lieber aktiv gestalten, statt abzuwarten. Wenn du willst, kannst du zum Beispiel hier auch in Themen investieren, die dich interessieren. Neue Technologien, globale Wachstumsmärkte, Umwelt und Wandel. Du bleibst flexibel, kannst auch hier Entnahmen und Zuzahlungen machen. Die Beiträge kannst du anpassen, dein Portfolio kannst du verändern. Das heißt, du kannst auch vom ETF-Korb zu aktiv gemanagten Fonds wechseln.
1: Okay, also gibt's für jeden Typ was, vom Sicherheitsfan bis zum Rendite.
0: Genau. Wichtig ist nur, man sollte wissen, welcher Typ man ist. Bist du der Mensch, der lieber ruhig schläft, oder der, der mit offenen Augen in Chancen investiert? Es gibt kein richtig oder falsch. Es gibt am Ende nur das, was zu dir und deinen Vorstellungen passt. Und genau das ist mein Job, herauszufinden, welcher Weg zur Finanzierung von deinem Leben 2.0 führt. Mit Sicherheit, mit Plan und mit einem guten Gefühl.
1: Yvonne, du hast ja schon gesagt, dass es verschiedene Wege gibt, privat vorzusorgen. Aber was ist, wenn der Arbeitgeber mitmacht? Wie funktioniert das eigentlich und warum lohnt sich das so besonders?
0: Das ist tatsächlich einer der smartesten Wege überhaupt. Ich erkläre es gern mit einem ganz einfachen Beispiel. Stell dir dein Gehalt wie einen Kuchen vor. Normalerweise isst du den jeden Monat komplett auf. Ein Stück für Miete, ein Stück für Urlaub, eins für Freizeit. Am Ende ist der Teller leer. Aber du hast die Möglichkeit, ein kleines Stück von diesem Kuchen zur Seite zu legen, bevor du anfängst, ihn aufzuessen. Dieses Stück landet dann nicht beim Finanzamt, sondern arbeitet für dich und dein Leben 2.0. Und genau das passiert bei der sogenannten betrieblichen Altersvorsorge. Ein Teil deines Bruttogehalts fließt direkt in einen Vorsorgevertrag, bevor Steuern und Sozialabgaben abgezogen werden. Dadurch zahlst du weniger Abgaben und dein Arbeitgeber gibt noch 15% Zuschuss dazu, manches sogar mehr. Das ist Teamwork zwischen Arbeitgeber, Staat und dir. Weil das Geld aus deinem Bruttolohn kommt, merkst du es kaum. Du isst den Kuchen immer noch ganz, aber du hast vorher ein Stück beiseite gelegt, damit du später auch noch satt wirst.
1: Ja, das klingt clever. Und was ist mit den vermögenswirksamen Leistungen? Wie funktioniert das?
0: Das ist wie das kleine Extra-Dessert nach dem Kuchen. Nur, dass der Arbeitgeber es bezuschusst oder komplett bezahlt. Viele Arbeitgeber zahlen monatlich vermögenswirksame Leistungen, meist bis zu 40 Euro, die du clever in einen eigenen Vertrag fließen lassen kannst. Und hier kommt das Schöne, das ist zusätzlich zu deinem Gehalt. Ich sag's mal so, wenn man schon ein Dessert spendiert bekommt, warum sollte man es liegen lassen?
1: Also ist das im Prinzip ein doppelter Hebel. Einmal steuer- und sozialversicherungsfrei über das eigene Bruttogehalt und zusätzlich noch mit Arbeitgeberbeteiligung.
0: Ganz genau. Und beides zusammen ergibt etwas, was ich gern Rendite durch Vernunft nenne. Denn du machst nichts anderes, als das Geld, das du sowieso verdienst, so einzusetzen, dass es für dein Leben 2.0 arbeitet.
1: Du hast gerade die Steuersparnis bei der BAV erwähnt. Die hat man doch auch bei der Basisrente, oft als Rürup-Rente genannt, oder?
0: Die Basisrente ist tatsächlich eine richtig clevere Variante für Selbstständige und für Angestellte gleichermaßen. Denn beide profitieren von einem großen Vorteil. Du kannst nämlich deine Beiträge in der Steuererklärung angeben. Bis zu einem gesetzlich festgelegten Höchstbetrag. Das senkt dein zu versteuerndes Einkommen schon heute deutlich und damit auch deine aktuelle Steuerlast. Also, du zahlst weniger Steuern jetzt und baust gleichzeitig deine Rente für später auf. Und das Beste, das Geld bleibt sicher im Vertrag und du bekommst daraus später eine lebenslange monatliche Auszahlung. Egal, ob du 80, 90 oder 100 wirst. Ich habe die übrigens auch selber und letztes Jahr meinte mein Steuerberater im November, Yvonne, wenn du noch 20.000 Euro in deine Basisrente packst, dann sparst du dieses Jahr rund 8.000 Euro Steuern. Coole Ansage, oder? So macht Steuern sparen sogar ein bisschen Spaß. Und ich weiß gleichzeitig, dass ich etwas für mein Leben 2.0 tue und für die Yvonne, die hoffentlich auch irgendwann mal mehr Zeit als Termine hat.
1: Viele sagen, ich kann doch nicht einfach selbst über mein Depot sparen. Oder eine ähnliche Aussage wie zum Beispiel, ich brauche keine Altersvorsorge, ich mache alles über ETFs. Was sagst du dazu?
0: Ich sage ganz ehrlich, beides ist völlig in Ordnung. Es geht nicht um entweder oder, sondern um sowohl als auch. Wichtig ist nur, dass man die Unterschiede wirklich kennt und bewusst entscheidet, welcher Teil wofür am besten geeignet ist. Ein Depot ist super, wenn du dich gern selbst kümmerst, dich mit den Märkten beschäftigst und flexibel bleiben willst. Aber es hat auch Tücken, die viele gar nicht auf dem Schirm haben. Seit 2018 gibt es zum Beispiel die sogenannte Vorabpauschale. Das ist eine Art Mini-Steuer auf Buchgewinne, die du noch gar nicht realisiert hast. Im Schnitt etwa 0,7% pro Jahr. Das heißt, du zahlst im Depot Steuern, obwohl du dein Geld noch gar nicht bekommen hast. Und wenn du dann später etwas verkaufst oder deine Fonds umschichtest, kommt noch die Abgeltungssteuer obendrauf, minus 25% plus Zuschläge. Heißt, dein Geld arbeitet, aber das Finanzamt arbeitet mit. Im Versicherungsmantel ist es anders. Da fällt keine Vorabpauschale an und die Besteuerung kommt erst am Ende. Also dann, wenn du dir das Geld wirklich auszahlen lässt. Und mit der 1262-Regel gilt, wenn der Vertrag mindestens 12 Jahre läuft und du nach deinem 62. Geburtstag Auszahlung bekommst, ist nur die Hälfte der Erträge steuerpflichtig. Und das gilt sogar lebenslang, unabhängig von zukünftigen Gesetzesänderungen. Und ein weiterer Punkt ist die Psychologie. Im Depot siehst du täglich jede Schwankung auf, ab. Und das stresst viele, gerade wenn es eben an der Börse mal wackelt. Im Versicherungsmantel bleibst ruhiger. Du siehst nicht jede Kursbewegung und bleibst langfristig bei deiner Strategie. Deshalb sage ich, Beides hat seine Berechtigung. Aber man muss verstehen, was man tut,

0: Wer ein Depot oder ETFs nutzt, sollte die Steuerregeln kennen und wissen, wie stark Emotionen das eigene Handeln beeinflussen können. Und wer den Versicherungsmantel nutzt, profitiert von Ruhe, Planbarkeit und Steuerintelligenz. Muss aber dafür mit etwas weniger Flexibilität leben. Kurz gesagt, Depot heißt Freiheit, aber auch Verantwortung. Versicherungsmantel heißt Struktur mit steuerlichem Feinschliff. Das eine ersetzt das andere nicht, aber beides kann sich perfekt ergänzen, wenn man weiß, wann man was nutzt. Ich sage es immer so, du darfst deine ETFs behalten, aber gib ihnen das richtige Zuhause. So bleibt mehr von deinem Gewinn bei dir und weniger beim Finanzamt.
1: Viele fragen sich, wie viel soll ich denn privat überhaupt sparen? Gibt es da was Handfestes?
0: Starte simpel mit der 50-30-20-Regel. 50% deines Nettoeinkommens für Fixkosten wie Wohnen, Versicherung, Mobilität. 30% für Leben und Spaß, Urlaub, Essen, Gehen, kleine Rücklagen. Und 20% für Sparen und Vorsorge, also dein Leben 2.0. Und wenn 20% gerade zu viel sind, fang kleiner an und steigere dich. Wichtig ist nicht die perfekte Zahl zum Beginn. Wichtig ist, dass du anfängst.
1: Und wenn jetzt jemand sagt, ich will mein Leben 2.0 planen, jetzt habe ich echt Bock drauf. Was ist der nächste Schritt?
0: Ja, wenn du jetzt Bock drauf hast, dann solltest du es auch genau jetzt machen. Nicht, weil ich sage, sondern weil du es verdient hast. Buche dir gleich jetzt dein Zeitfenster und diese 20 Minuten mit mir sind auch kein wirklicher Termin, sondern sie sind ein Perspektivwechsel. Wir schauen uns deine Renteninformationen an, übersetzen die Zahlen und finden heraus, wie du deine Zukunft wirklich gestalten willst. Nicht irgendwann, sondern jetzt. Und ich verspreche dir, du sagst danach nicht, wieder ein Beratungsgespräch, sondern warum habe ich das nicht schon viel früher gemacht? Also, mach aus, ich müsste mal ein, ich mache es jetzt. Ich freue mich auf unseren Austausch.
1: Ich mag, wie du das sagst, ja. Es geht eben nicht um Angst oder Druck, sondern um das gute Gefühl, selbst in der Hand zu haben, wie es in deinem Leben 2.0 weitergehen soll. Ich glaube, wer jetzt nicht neugierig ist, dem ist wirklich nicht mehr zu helfen. In der nächsten Folge sprechen wir darüber, wie du deine Familie absicherst, falls dir im schlimmsten Fall was passieren sollte. Verständlich, klar und ganz ohne Angst. Schön, dass du da eingeschaltet hast. Vergiss nicht, ein Like dazulassen, wenn dir das Video geholfen hat. Wenn du eine Meinung dazu hast, unten unbedingt einen Kommentar hinterlassen und abonniere den Kanal, wenn du auch in den nächsten Folgen dabei sein möchtest. Nächsten Montag, 18 Uhr, geht's gerade weiter. Sei wieder dabei. Ciao.

0: Herzlich willkommen zu Elbland Aktuell vom 10. Juni 2026. Schön, dass Sie wieder mit dabei sind. Wir starten heute mit einem Hauch Nostalgie. Denn Kinderbücher sind für viele mehr als nur Geschichten auf Papier. Sie erinnern an die eigene Kindheit, an Vorlesemomente und an Bilder, die im Kopf geblieben sind. In Meißen widmet sich die erste Veranstaltung des Kultursommers 2026 genau diesen Erinnerungen. In der Galerie Himmlisch ist bis Anfang August eine Sammlung mit rund 250 Kinderbüchern und Illustrationen aus DDR-Zeiten zu sehen.
1: Meißen, 6. Juni, 15 Uhr. In der Galerie Himmlisch in der Garnischen Gasse wurde die erste Veranstaltung des Meißner Kultursommers 2026 eröffnet. Unter dem Titel Geliebtes Bilderbuch, Illustrationskunst in der DDR ist hier bis zum 8. August eine ganz besondere Kinderbuchsammlung zu sehen. Für Christina König ist es mittlerweile das 7. Ausstellungsformat, bei dem sie ganz bewusst auf die Beteiligung der Menschen aus Meißen und Umgebung setzt. Und auch diesmal wurde aus dem Aufruf ein gemeinsames Projekt. Rund 250 Kinderbücher fanden den Weg in die Galerie, viele davon verbunden mit ganz persönlichen Erinnerungen. Für viele Besitzer waren es eben nicht nur alte Bücher aus dem Regal oder vom Dachboden. Die Übergaben waren teilweise sehr emotional. Einige Einsendungen kamen sogar noch lange nach dem offiziellen Abgabeschluss, verbunden mit der Bitte, die Bücher trotzdem auszustellen oder dauerhaft weiterzugeben.
2: Also ich habe, als dann 250 Titel da waren, da stellen sich mir langsam die Nackenhaare auf, weil ich es ja bewältigen muss und ich will auch allen Leihgebern gerecht werden. Und habe dann aber die Deadline, ich glaube Mitte Mai, festgelegt gehabt und da habe ich mich auch dran gehalten. Heute sind allerdings auch nochmal Titel gekommen. Die Menschen kommen mit ihren, und dann auch nehmen sie es doch, verschenken sie es, ne, zum Teil. Ja, ich bin ganz glücklich, dass jetzt alles fertig ist, dass die Ausstellung hängt und steht. Es ist einfach ein riesiger Schatz, also man kann hier auf Schatzsuche gehen. Es ist ein breites Spektrum feinster illustrativer Kunst zu sehen. Es sind viele große Namen da. Wir haben auch Originale, drei Originale hier. Man sollte Zeit mitbringen. Also wenn man wirklich die Bücher kennenlernen möchte oder den einen oder anderen Titel, Zeit mitbringen, sich in Ruhe setzen, Neues entdecken, also nicht nur die Dinge, die man kennt aus der Kinderzeit, sondern Neues entdecken, sich vertiefen.
1: Dabei erzählt jedes Exemplar seine eigene Geschichte. Manche Bücher sind so wertvoll oder persönlich, dass sie nur betrachtet werden dürfen. Andere wurden ausdrücklich abgegeben, damit Besucher wieder darin blättern können, so wie früher. Zwischen bekannten Titeln wie dem Struwelpeter, Backe Backe Kuchen und vielen weiteren Kinderbuchklassikern geht es deshalb nicht nur um gedruckte Seiten, sondern auch um Erinnerungen. Genau das war auch bei der Eröffnung zu spüren. Etwa 25 Gäste kamen in die Galerie Himmlisch. Zwischen Büchern und Bildern wurde viel gelacht, erzählt und gemeinsam zurückgeblickt. Musikalisch begleitet wurde die Ausstellungseröffnung von der Berliner Liedermacherin Maren, die mit ihren Liedern für einen stimmungsvollen Rahmen sorgte. Aus der Vielzahl der Einsendungen musste zunächst eine Ordnung entstehen. Die rund 250 Titel wurden gesichtet und schließlich nach den 4 Jahrzehnten der DDR eingeordnet, ergänzt durch Themenbereiche, Motive und verschiedene künstlerische Handschriften. Unter den ausgestellten Werken finden sich zahlreiche bekannte Namen der Illustrationskunst. Lea Grundig zählt zu den bedeutenden Grafikerinnen des 20. Jahrhunderts. Ihre Arbeiten zeichnen sich besonders durch ausdrucksstarke Figuren und einen unverwechselbaren Zeichenstil aus. Die jüdische Künstlerin wurde während der NS-Zeit verfolgt, emigrierte zeitweise nach Palästina und kehrte später in die DDR zurück, wo sie auch kulturpolitisch aktiv wurde. Auch Klaus Ensikat ist vertreten. Der vielfach ausgezeichnete Illustrator wurde vor allem für seine detailreichen und kunstvollen Zeichnungen bekannt und prägte zahlreiche Kinder- und Jugendbücher. Ebenso zu entdecken sind Werke von Karl Gotthard Niedlich. Er illustrierte mehr als 70 Bücher und wurde mehrfach für seine Buchgestaltungen ausgezeichnet. Klaus Ensikat und Karl Gotthard Niedlich konnte Christina König während ihrer eigenen Arbeit als Autorin sogar persönlich kennenlernen.
2: Klaus Ensikat ist, ja, da fehlen mir fast die Worte. Er ist ein genialer Zeichner. Er hat fast, also das klassische mittelalterlichen Stil hat er zum Teil drauf in seiner Feinheit. Ja, dürermäßig, es ist unglaublich, also der Ausdruck seiner Figuren, die Kraft in seinen Illustrationen. Und er selber hat mal gesagt, ich habe ihn ja kennengelernt, noch beim Alt-Berliner Verlag, er selbst hat mal gesagt, ich versuche immer wieder niedlich zu arbeiten, aber ich krieg's nie hin. Und es ist so. Seine Figuren sind eher etwas schroffer, also niedlich kann er nicht. Oder auch Karl Gotthard Niedlich, den habe ich auch noch kennengelernt, habe ich vorher auf einer Buchmesse kennengelernt, weil ich in einem Antiquariat seine Originale gesehen habe und von den Socken war. Und der Herr, der die Dinge oft betreute, kam da zu mir und sah, wie interessiert die waren, den können Sie kennenlernen, der ist hier. Und dann haben wir uns kennengelernt und ich bin jedes Jahr auf seine Ausstellung, zu seiner Ausstellung nach Landsberg gefahren, Alt-Landsberg, und habe dann auch einige Originale von ihm erstanden.
1: Die Ausstellung versteht sich dabei weniger als politischer Rückblick, sondern als Blick auf die Kunst zwischen zwei Buchdeckeln. Viele Illustrationen entstanden noch in aufwendiger Handarbeit, mit Techniken, Stilen und Details, die Generationen von Kindern begleitet haben. Für Christina König liegt genau darin der Wert dieser Bücher. Sie waren oft die erste Begegnung mit Kunst und Fantasie und ein erster Blick in fremde Welten. Zusätzlich zu den regulären Öffnungszeiten werden bis zum Ende der Ausstellung jeden Sonnabend einzelne Buchtitel vorgestellt und Lesungen angeboten.
2: Und meistenteils, ich glaube 8 von 9, wenn ich mich nicht irre, stellen die Leihgeber ihre Bücher selbst vor. Also sie lesen daraus und stellen die Bücher vor. Und dazu lade ich herzlich ein, also einfach aufschlagen, samstags um 15 Uhr und sich überraschen lassen.
1: Noch bis zum 8. August bleibt die Galerie Himmlisch damit ein Ort zum Erinnern, Wiederentdecken und ein zweites Zuhause für manch fast vergessenes Bilderbuch.

0: Und aus Meißen wechseln wir jetzt nach Pirna und machen dort eine ganz besondere Fahrt mit. Pirna einmal aus einer anderen Perspektive erleben. Das konnten auch in diesem Jahr wieder rund 80 Seniorinnen und Senioren bei einer besonderen Stadtrundfahrt. Organisiert wird das Angebot von der Seniorenvertretung und der Stadtverwaltung. Als Reisebegleiter persönlich mit dabei der Oberbürgermeister selbst.
1: Das Interesse ist groß bei Pirnas Senioren. Was gibt es Neues in der Stadt? Wo wird aktuell gebaut? Informationen aus erster Hand verspricht die Stadtrundfahrt mit dem Oberbürgermeister. Was vor vielen Jahren unter Markus Ulbich begann, setzt Tim Lochner fort.
2: Wir brauchen uns ja bloß mal die Bevölkerungsstatistik angucken. Ich habe die Zahlen nicht ganz im Kopf, aber fast ein Drittel ist, glaube ich, über 65.

0: Und das heißt, der Anteil derer, die, ich sag mal, ihr Rentnerdasein erleben, wird immer höher.
1: Genau an jene richtet sich das Angebot. Mit dem Bus geht es quer durch die Stadt. Gut 2 Stunden dauert die Rundfahrt. Kleinere und größere Stadtteile werden besucht. Die Senioren bekommen so einen Eindruck, was in Pirna gerade passiert.
0: Ja, wir wollen zeigen, was in der Stadt alles Neues gibt, wie hier jetzt gerade im neuen Wohngebiet Pirna-Zarzkö bzw. am Speicher. Das kennen ja viele noch nicht, weil sie nicht so weit mehr aus dem Haus kommen oder einfach nicht die Veranlassung haben. Und das Bild ist ja für mich selbst, ist das ja eine Sache, wann bin ich das letzte Mal durch Mocketal gefahren? Und das ist für die alten Herrschaften, denke ich, ein guter Anlass und eine gute Gelegenheit, mal zu gucken, was so in Pirna Neues entstanden ist oder wie es sich entwickelt hat.
1: Die Stadtrundfahrt für Senioren wird rege genutzt. Gleich 2 Runden dreht der Bus durch das Stadtgebiet. Für die Gäste ist die Fahrt kostenlos. Viele sind das erste Mal mit dabei, so wie Angelika Friedrich aus Pirna-Kopitz.
2: Nee, man kommt in Ecken, in die man so nicht unbedingt immer kommt. Und es ist auch interessant. Und man lernt auch mal einen Bürgermeister kennen. Also, ich bin erfreut.
3: Wenn alle Brunnen fließen, so muss man trinken.
1: Ein Heimatlied zum Mitsingen, die ein oder andere Information zum Baugeschehen. Für Abwechslung ist gesorgt.
0: Die Brückenpfeiler haben eine Höhe von 70 Metern und die Brücke hat Richtung Sonnstein hinauf eine Steigung von 4%.
1: Seit jeher ein Höhepunkt der Seniorenrundfahrt ist der Blick über die Stadt. Gerlinde Schröder lebt gern in Pirna. Über den speziellen Vormittag freut sich die Rentnerin.
4: Ich kannte das bisher noch gar nicht. Wir sind da durch die Kirche informiert worden. Also mir hat das gut gefallen. Und ich muss mal sagen, wir müssten viel mehr das Positive alles bewerten und auch kundtun.
1: Das sieht auch Johannes Vetter so. Mit über 90 Jahren gehört er zu den ältesten Teilnehmern der Seniorenrundfahrt. Der ehemalige Lehrer kennt seine Heimatstadt und hat genau deshalb einen Wunsch.
5: Sehr interessant. Aber es fehlen noch Angaben, beispielsweise sind wir an der evangelischen Grundschule vorbeigefahren, am Geibelbach vorbeigefahren. Ich meine, die Ziele sind gut, aber zwischendurch gibt es viel mehr in der Stadt, was zu berichten ist. Kreisverkehre sind gebaut worden. Es ist so vieles in den letzten Monaten und Jahren gemacht worden und das müsste erwähnt werden.
1: Die Bitte nach mehr Informationen. Vielleicht wird sie bei einer der nächsten Senioren-Stadtrundfahrten Berücksichtigung finden. An dem Angebot hält die Stadtverwaltung Pirna fest. Im Zweijahresrhythmus wird die besondere Rundfahrt angeboten.
6: Nach einer kurzen Unterbrechung geht's hier gleich weiter mit Elbland aktuell. Da schauen wir beim Rotary Club Riesa Elbland vorbei und wir waren in Meißen im Stadtrat mit dabei. Bleiben Sie dran und bleiben Sie gespannt.
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10: Ab geht's.
11: Bei mir war ein Schluck Sojasauce drauf. Hast du den Schluck verwechselt?
12: Ja, das sage ich ein bisschen zum Schluss.
13: Der ist ja geil. Sehr gut. Oh, sehr geil.
14: Ein paar Chiliflocken. Bisschen Würze.
15: Und ihr habt als WG natürlich das System getrippelt, ne?
16: Hier? Zum Wohle.
17: Hauptsache, es schmeckt, ne?
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7: Willkommen zurück zu Elbland aktuell. Schön, dass Sie dran geblieben sind. Wenn in Riesa die Bob-Anschubanlage zur Wettkampfarena wird, dann geht es nicht nur um Sekunden. Beim mittlerweile 11. Anschubcup des Rotary Club Riesa-Elbland traten 17 Mannschaften gegeneinander an und sammelten dabei Geld für verschiedene Hilfsprojekte. Unterstützt wurde die Aktion auch in diesem Jahr von Bob-Trainer Gerd Leopold und seinem Team.
8: Sobald es in der Region sommerlich zu werden scheint, ist der Rotary Club Riesa-Elbland auf der Bob-Anschubanlage in Riesa zugange. Mit einem Anschubcup organisieren die Riesa Rotarier eine ganz eigene Spendenwerbeaktion, die bereits weit über den Landkreis hinaus von sich reden macht.
9: Also ich bin ein großer Fan vom RC Riesa Elbland. Es ist ja heute das 11. Mal Bob-Anschub-Turnier. Für mich ist es das zweite Mal, dass ich hier bin. Insofern ist das so ein Training. Mir tut das als Musiker ganz gut. Und das passt auch super in das Bild. Sich warm laufen für das kommende rotarische Jahr, was ja am 1. Juli jetzt beginnt. Wir haben Sonnenschein, wir haben ganz viele Clubs. Wir hatten auch die Incoming-Präsidenten jetzt schon alle beieinander und haben uns auf Termine geeinigt, wo ich in die einzelnen Clubs fahre. Und ich freue mich schon, wenn ich das nächste Mal wieder nach Riesa komme, weil einfach hier dieser Club ein sehr engagierter ist, die einfach zupacken. Hände hands-on, wie es so schön heißt, Hände dann einfach ineinander greifen lassen und dann einfach für eine gute Sache kämpfen. Und das haben wir heute wieder ganz klar gemerkt hier. Ganz starke Aktion.
8: Bob-Trainer Gerd Leopold unterstützt mit seinen Mannschaftsmitgliedern die Veranstaltung in jedem Jahr. Seit Jahren ein partnerschaftliches Verhältnis.
10: Aber man muss natürlich sagen, das ist eine traditionelle Veranstaltung. Ich habe mich wieder gefreut, dass so viele Anmeldungen da waren. Und dass wir das Glück mit dem Wetter hatten, dass die Kinder ihren Spaß hatten, alle, die daran beteiligt sind. Man bringt ein bisschen diesen Bobsport, den wir in Riesa so seit vielen Jahren haben, auch der Bevölkerung näher. Ab und zu werden im Winter die Daumen gedrückt. Wir haben eine tolle Unterstützung durch die Rotarier. Wir dürfen einen LKW für unsere Nachwuchsleute nutzen im Winter. Darüber sind wir super glücklich, über diese Verbindung, die Zusammenarbeit. Und ich hoffe, wir sehen uns zum 12. dann nächstes Jahr wieder hier.
8: Jürg Jeromin ist Präsident des Riesa Service Clubs und damit maßgeblich für das Gelingen des Anschubcups verantwortlich. Die eingewobenen finanziellen Mittel?
11: Die verwenden wir wieder für unsere verschiedenen rotarischen Projekte. Unter anderem haben wir ja gesagt, dass wir die Skaterbahn in diesem Jahr in der Kunsthalle organisieren wollen, dass wir die dort entsprechend aufbauen wollen, die Kunstskaterbahn. Aber auch für unseren Lesesommer, für unsere Lesemäuse oder aber zum Beispiel für die Kindersommerbücher. Ich bin stolz darauf, was die Leute hier alles wieder geleistet haben. Ich bin auch stolz auf die Teams, die das wieder jedes Jahr unterstützt haben durch ihre Teilnahme, durch ihre Teilnahmegebühr. Und ich bin glücklich, dass das Wetter gehalten hat.
8: Neben dem Spaß am Wettbewerb sind natürlich auch die sportlichen Leistungen bei den 17 teilnehmenden Mannschaften gefragt.
10: Die haben sich sehr gut angestellt. Ich bin begeistert. Wir haben ja hier fast schon einen Gewohnheitssieger aus Kavertitz, der das, wenn ich richtig im Kopf habe, das dritte Mal hintereinander gewonnen hat. Super. Viele andere auch unter 4 Sekunden. Also das ist schon eine Hausnummer.

0: als Kinderlähmung zu finden immer noch, wo wir doch eigentlich in Deutschland der Meinung sind, wir haben das international schon fast ausgerottet. Aber es ist so wie im Leben, die ersten 80% sind schnell erreicht, die letzten 20, wir haben deutlich weniger, ne? Wir sind jetzt irgendwie bei 0, irgendwas Prozent, ganz kurz davor, die sind am allerschwersten zu machen. Das heißt, also, du brauchst die größte Summe eigentlich am Ende. Und das macht es manchmal so schwierig bei diesem Marathon End Pull You Now, das letzte Prozentsatz dann quasi noch voll zu machen. Vor allen Dingen ist das ja dann in Regionen, wo es schwierig ist, Kinder auch zu impfen, damit man diese fürchterliche Krankheit ausrotten kann. Und vielleicht noch ein Wort zu den, ja, in Deutschland spielt das keine Rolle. Also wir machen uns gerade große Sorgen. In Sachsen sind die Abwasserwerte leider so, dass es da diese wilden Stämme von Polio gibt. Also man kann es tatsächlich messen. Und das ist natürlich eine Schwierigkeit, gerade wenn die Welt immer internationaler wird, was wir ja eigentlich begrüßen. Aber wir müssen das im Griff kriegen. Insofern ist das schon ein aktuelles Thema. Auch wenn wir sagen, ey, wo ist jetzt die Relevanz? Wir haben es doch geschafft.
1: Die Carpet-Hitzer Elektromontage GmbH konnte erneut den Bob-Anschub-Cup für sich entscheiden und damit Motivation für die anderen Mannschaften liefern, sich im nächsten Jahr für einen Platz auf dem Podium zu bewerben. Die nächste große Aktion des Rotary Club Riesa-Elbland wird im Dezember der Bügeleisen-Cup sein.
2: Und aus Riesa geht's rüber nach Meißen, denn da geht's erneut um das Thema der Görnischen Gasse. Die Zukunft eben dieser Gasse beschäftigt weiter die Meißner Stadtpolitik. In der jüngsten Stadtratssitzung wurde erneut über die Entwicklung des Viertels und der Innenstadt gesprochen. In der Einwohnerfragestunde meldete sich ein engagierter Bürger zu Wort, der die geplanten Veränderungen als Chancen sieht und zugleich deutliche Kritik an der aktuellen Diskussion äußerte.
3: In der jüngsten Stadtratssitzung ging es erneut um die Zukunft der Görnischen Gasse und der Meißner Innenstadt. In der Einwohnerfragestunde meldete sich auch ein engagierter Bürger zu Wort, der sich seit Jahren für die Entwicklung des Viertels einsetzt und äußerte deutlich Kritik an einer aktuellen Petition sowie an der öffentlichen Diskussion. Gleichzeitig machte er klar, warum er die geplanten Veränderungen als Chance für die Stadt sieht.
4: Mein Name ist Ulla Fieber, mich wird jeder vielleicht kennen. Und wir kämpfen seit Jahren für die Attraktivität der Görnischen Gasse und der Innenstadt. Und Sie behandeln wohl, glaube ich, auch heute das Thema. Und ist ja vor Tagen eine Petition in der Stadt umhergegangen. Und ich habe dort vermisst, sage ich mal, die Stellungnahme der Anwohner dieser Gasse, der Gewerbetreibende, des Stammtisches und den Menschen, die über Jahre hinweg diese Verbindungsachse zwischen Manufaktur und Altstadt verbinden. Die Frage ist, wo will die Stadt hin? Wo wollen wir Bürger hin? Und ich werde das jetzt an 5 Punkten Ihnen vielleicht so ein bisschen zur Brust legen, damit Sie wissen, was unsere Meinung sind. Die Mehrheit, wie gesagt, hatte ich schon gesagt, der Anwohner ist für diese Beruhigung. In den Medien wird oft immer kurz, es kommt ja nicht zur Diskussion in Medien, sondern das sind Standpunkte. Und was vielleicht mal richtig zu stellen ist, es wird die Straße nicht gesperrt. Es ist eine Veränderung, wird stattfinden und Veränderungen sind immer kompliziert. An Veränderungen muss man sich gewöhnen. Das hat man zu Hause, wenn das Waschbecken an einer anderen Stelle angeschraubt wird, genauso. Also es ist eine Sackgasse. Es wird eine Sackgasse, in der der Verkehr beruhigt wird. Also es wird niemand daran gehindert, an sein Grundstück zu kommen. Das Zweite ist, dass die Parksituation wird oft angeführt. Und hier sind dank der Immobilienbesitzer in den letzten Jahren 50 zusätzliche Stellplätze gekommen für die Anwohner. Natürlich, man muss auch das gesamte Konzept betrachten, das wird ja auch in Zukunft bearbeitet, werden natürlich auch Parkmöglichkeiten um dieses Zentrum herum geschaffen. Derzeit steht das Parkhaus in der Sparkasse zur Verfügung am Müdenberg, aber das muss man natürlich im Laufe des Gesamtkonzeptes logischerweise alles beachten. Der dritte Punkt wäre, dass wir seit Jahren an diesem Porzellanweg arbeiten und Sie merken das ja sicher, dass das schon so ein bisschen das Herzstück des Ganzen ist und wir vor Ort merken, dass das die Touristen annehmen und diese Entwicklung ist erkennbar. Und dann habe ich noch 2 Punkte, die vielleicht nicht direkt mit der Straße zu tun hat, aber sage ich mal mit der Philosophie der Stadt. Wie will sie diese Gassen oder dieses Viertel entwickeln? Und da lese ich das einfach mal vor. Entschuldigen Sie, dass das vielleicht ein bisschen länger als 3 Minuten dauert. Also zukunftsfähige Städte setzen auf Lebensqualität statt Durchgangsverkehr. Europaweit ändern Städte ihre historischen Zentren, verkehrsberuhigte Bereiche steigern nachweislich Aufenthaltsqualität, wirtschaftliche Attraktivität, touristische Nutzung, lokale Kaufkraft, kulturelle Identität, Sicherheit und Gesundheit. Menschen haben

0: sich längst auf Konsumieren mehr lokal und vor Ort eben gestärkt. Die heutige Zeit ist geprägt von Stress, Reizüberflutung und permanenter Beschleunigung. Städte müssen deshalb Räume schaffen, die Ruhe, Begegnung und menschliches Miteinander ermöglichen. Wir wundern uns oft, warum die Kinder nicht mehr auf den Straßen spielen. Und wenn man mal 5 Minuten auf der Straße steht, sieht man Kinder, die vor den Autos Angst haben. Für Meißen ist diese Entscheidung ein strategischer Punkt, ob man diese Straßen verkehrsfrei macht, für das ganze Handwerkerviertel gesehen. Also ich will jetzt nicht nur für die Straße sprechen, sondern für das gesamte Viertel. Meißen verfügt aufgrund seiner topografischen Lage und infrastrukturellen Anbindung nur über begrenzte klassische wirtschaftliche Entwicklungsfähigkeiten im industriellen Maßstab gesehen. Die Zukunft der Stadt liegt daher besonders in Kultur, Tourismus, Kreativwirtschaft, regionaler Identität, hochwertigem Stadterlebnis, Lebensqualität. Andere Städte investieren Millionenbeträge, um genau diese Atmosphäre künstlich zu erzeugen. In Meißen gibt es das bereits. Die Görnische Gasse und das ganze Viertel ist kein Nebenschauplatz. Sie ist ein Schlüsselraum der zukünftigen Stadtentwicklung. Wer historische Altstädte attraktiv haben will, muss ihnen den Raum geben, als Erlebnis- und Begegnungsort zu funktionieren und nicht als Durchgangsverkehr.
1: Herr Weber, wir würden, weil die Stellungnahme sehr ausführlich war, Sie bitten, dass wir das auch quasi mitbekommen können. Dann haben wir das mit verfügbar in der Stadt. Die Petition ist ja bei uns eingegangen und wird dementsprechend bearbeitet. Und das wird mir gleichzeitig mit als Eingang mit werden.
2: Das war unsere heutige Episode Elbland aktuell vom 10. Juni 2026. Meine Damen und Herren, vielen Dank, dass Sie bis zum Ende mit dabei waren. 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Da hören Sie alles, um regional tipptopp informiert zu bleiben. Ich wünsche Ihnen jetzt noch einen wunderschönen Abend und morgen sehen wir uns wieder hier, zur selben Zeit und am selben Ort. Bis dahin, auf Wiedersehen.

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1: Einsatz am Dom St. Marien. Höhenrettung übt für den Ernstfall. Wildenau feiert 30 Jahre Sommerfest und kein Windradirrsinn am Frohnberg.
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1: Liebe Zuschauer, einen wunderschönen guten Abend und herzlich willkommen zur Mittwochsausgabe von Tag aktuell. Schön, dass Sie wieder eingeschaltet haben. Feuerwehraufgebot auf dem Domhof. Am gestrigen Dienstagvormittag sah das ganz nach einem Einsatz der Feuerwehr und Höhenrettung aus. Ein Anblick, der nicht alltäglich ist. Was genau hinter dem Aufgebot der Rettungskräfte steckte, erfahren Sie im folgenden Beitrag.
3: Fahrzeuge der Feuerwehr Zwickau auf dem Gelände des Dom St. Marien. Auch die Höhenrettung war vor Ort. Kein alltäglicher Anblick. Da kann man sich das Szenario schon fast vorstellen. Doch keine Panik, es handelte sich hierbei nicht um einen realen Notfall, aber dennoch eine wichtige Aktion der Berufsfeuerwehr bzw. der Höhenrettungsgruppe in Zwickau. Der Leiter des Feuerwehramtes verriet mehr.
4: Ja, wir haben heute hier am Dom eine Übung unserer Höhenrettungsgruppe, wo wir halt in Standardszenario üben, eine Rettung von Personen aus Höhen, in dem Fall der Dom. Ja, kann immer mal passieren. Gott sei Dank gibt es solche Ereignisse relativ selten, aber nichtsdestotrotz müssen wir ja vorbereitet sein, wenn so ein Ereignis eintritt. Und deshalb machen wir regelmäßig derartige Übungen.
3: Ein Szenario, welches auch wirklich einmal so auftreten könnte. Wenn es auf der Domplattform zu einem Notfall kommen sollte, dann ist die Höhenrettung gefragt, denn
5: die baulichen Verhältnisse in dem Objekt, das ist sehr beengt. Das ist halt alt, das ist aus dem frühen Mittelalter, das sind enge Wendeltreppen und daher ist es nicht möglich, auf natürlichem Weg einen Patient achsengerecht, also liegend nach unten zu transportieren. Und da kommen dann wir zum Zug.
3: Insgesamt sind 21 Personen in der Höhenrettungsgruppe der Zwickauer Berufsfeuerwehr tätig. An dieser Übung waren 9 Höhenretter beteiligt. Los ging es mit einem Kollegen der Höhenrettung, der sich nach unten abseilen musste, um mit den Kollegen am Boden das Schrägseil aufbauen zu können, um dann auch die Liege und weiteres Equipment nach oben zu transportieren.
5: Also die Höhenretter, die generieren sich aus den Berufsfeuerwehrleuten hier in Zwickau und die haben eine Spezialausbildung. Also jeder Höhenretter ist ausgebildeter Feuerwehrmann, Feuerwehrfrau und haben dazu eine medizinische Ausbildung als Rettungssanitäter, Assistent oder Notfallsanitäter. Und dann kommt on top noch die Ausbildung zum Höhenretter, um genau diese Szenarien hier zu leisten.
3: Natürlich sind das für die Medienvertreter spektakuläre Bilder. Um so eine Übung aber letztlich umzusetzen, gehört einiges an Vorbereitungsarbeit dazu.
4: Ja, also unsere Höhenrettungsgruppe setzt sich dann die Verantwortlichen erstmal zusammen, überlegen sich, was sie halt tun können, welches Objekt zur Auswahl steht. Und da gibt es verschiedene Objekte, die wir halt hier in der Stadt Zwickau haben oder auch im Landkreis. Windrad ist so ein Beispiel, was unlängst auch eine Übung, wo unlängst eine Übung stattgefunden hat. Ja, und dann wird überlegt, welches Szenario halt an dem Objekt durchgeführt werden kann. Und ja, dann gibt es ein Übungskonzept, eine Einweisung. Heute früh hat die stattgefunden für die Kollegen. Und dann geht's los.
3: Mit den Herausforderungen bei einer Höhe.

0: In Rettung sind die Profis bestens vertraut und wissen genau, was zu tun ist, um diese zu meistern.
1: Ja, also folgenden Herausforderungen müssen wir uns eben stellen. Das sind die örtlichen Gegebenheiten, die sind bei jedem Objekt anders. Und dann wie zum Beispiel hier sind Vorsprünge am Dach, die es gilt zu überwinden. Deswegen wird hier auch ein Schrägseil aufgebaut, nach unten eine Art Seilbahn. Und eben genau diese speziellen Herausforderungen Herr zu werden, müssen wir eben diese Objekte beüben. Daher sind wir heute hier.
0: Und dann waren es schon spannende Bilder, als die Höhenretter die Patientin ganz vorsichtig über das Schrägseil vom Dom nach unten transportierten.

0: Natürlich war bei dieser Übung nicht nur das Szenario real, sondern es gab auch eine echte Patientin, die transportiert werden musste. Dafür stellte sich die Verwaltungsleiterin der evangelisch-lutherischen Stadtkirchgemeinde Zwickau zur Verfügung. Das ist kein alltäglicher Arbeitstag für Christina Adam.
1: Nein, definitiv nicht. Ich meine, das hat ja auch gar nichts mit einer Verwaltungstätigkeit zu tun. Aber wir als Stadtkirchgemeinde mit der Verwaltung von Kirchen und so unter anderem eben auch der Dom, da sind immer viele Überraschungen mit dabei.
2: Wie war so die Erfahrung?
1: Klar, man war so ein bisschen nervös, wenn man die Distanz sieht und dann wird man da angezurrt und dergleichen. Da ist dann schon so, mal gucken. Aber ich meine, die machen einen super Job. Das hat man beim Aufbau schon gemerkt. Und die sind dann auch wirklich, kümmern sich um einen und sprechen einen Mut zu. Und dann am Anfang, wenn es halt die zeitliche Lage ist, ist schon mal kurz so, das ist schon, aber es ist ja immer jemand da. Und dann, sobald wir in der Luft gehangen sind, war das einfach angenehm, sag ich mal so.
0: Natürlich hofft man aber trotzdem, dass es bei der Übung bleibt und der Ernstfall nicht eintritt.
1: Ja, auf jeden Fall. Aber lieber mal einmal mehr geübt als nicht geübt und dann wäre was.
3: Also wir haben tatsächlich den ein oder anderen Einsatz übers Jahr verteilt und wir fahren über stadtübergreifend, also bis hoch nach Schöneck und nach Eibenstock zum Beispiel zur Sesselliftrettung. Und daher ist es notwendig, verschiedenste Szenarien regelmäßig zu trainieren.
4: Ja, wie gesagt, das ist kein alltäglicher Einsatz, der stattfindet. Und Höhenrettung ist schon eine spezielle Rettung. Da kommt es auf Sicherheit an, gerade für die Kollegen selber. Und da muss jeder Handgriff sitzen, gerade dann auch im Ernstfall, wenn eine Person wirklich gerettet werden muss. Und deshalb sind halt solche Übungen da, um die Handgriffe zu trainieren, um auch eine gewisse Sicherheit im Handling zu bekommen. Ja, und deshalb die Übung.
0: Auch wenn alle Beteiligten hoffen, dass ein solcher Einsatz am Dom niemals Realität wird, hat die Übung eindrucksvoll gezeigt, die Zwickauer Höhenretter sind bestens vorbereitet, wenn im Ernstfall jede Minute zählt.
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0: Der SV 1908 Wildenau feiert vom 19. bis zum 21. Juni sein 30-jähriges Sommerfest auf dem Sportplatz bzw. auf dem Gelände vor dem Freibad. Das Event bietet Fußballturniere, ein Kinderfest und jede Menge Party.
6: In Wildenau wird ordentlich gefeiert. Stellt euch mal vor, ein 850-Personen-Festzelt. Und zwar wird hier gefeiert 30 Jahre Sommerfest des SV 08 Wildenau. Und der Freitag startet ganz toll mit dem alten Herrenturnier. Und abends gibt es eine fette Malle-Party.
7: Nachdem wir den Freitag erfolgreich gefeiert haben, geht es am Samstag weiter mit Sport. Sport im Sinne von Männerturnieren, des SV 08 Wildenau und den Gästen. Und am Abend wird im Festzelt richtig abgerockt mit Biber und den Butzemännern. Natürlich haben wir auch an die Deutschland-Fans gedacht und eine Live-Übertragung des Spiels Deutschland gegen die Elfenbeinküste organisiert.
6: Und der Sonntag steht ganz im Zeichen der Kinder.
7: Am Sonntag werden die Kinder mit ganz viel Spaß und Action versorgt. Wir haben Tombola, wir haben eine Hüftburg, wir haben eine Dartscheibe und ganz, ganz viele Attraktionen für die Kinder. Auch ein Jugendturnier findet statt, der E- und D-Jugendspieler. Und am Ende der Feierlichkeiten
6: wird ausgelost ein ganz

0: 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Also ihr merkt, es lohnt sich vorbeizuschauen. Wir freuen uns auf euch. Kommt gerne vorbei.
1: Dass die Wildenauer ordentlich feiern können, das hat sich längst herumgesprochen. Sie haben ja auch jede Menge Übung darin. 30 Jahre Sommerfest, da weiß man, wie man Party macht.
2: Ja, angefangen hat es eigentlich vor 30 Jahren, unser Sommerfest. Wir haben da ganz klein angefangen, auf einem anderen Gelände, wie es hier ist. Und die Geschichte ist dann halt immer größer und immer größer geworden, bis wir dann 2013 auf unser neues Festgelände gezogen sind, weil die Zelte größer geworden sind, das Catering größer geworden ist und da mussten wir halt umziehen. Wir sind ganz stolz drauf. Früher war das eigentlich ein Fest für Wildenau und eigentlich mit fürs Dorf gedacht, für die Einwohner hier. Mittlerweile geht es über die Ortsgrenzen schon weit hinaus, wo die Besucher herkommen. Und da muss ich sagen, als Verein sind wir sehr stolz drauf. Des Weiteren, was mir ganz wichtig ist, möchte ich mich auch im Namen des Vereins bei unseren Sponsoren bedanken, die uns auch schon jahrzehntelang unterstützen. Von daher nochmal herzlichen Dank und ich hoffe, dass sie das auch weiterhin tun werden. Am Ende geht es darum, dass Leute hier zusammenfinden, gemeinsam feiern und eine schöne Zeit haben. Das Besondere an unserem Fest, denke ich, ist, dass wir ein buntes Programm haben. Wir haben Fußball, wir haben Party und wir haben Familienprogramm.
1: Sprich, für jeden etwas. Bleibt nur noch eins zu sagen.
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5: Auf dem Ungerhof in Ortmannsdorf bei Mösen gibt es am kommenden Wochenende wieder viel zu erleben. Am Samstag und am Sonntag lädt der Hof zum Tag des Pferdes ein. Am Samstagabend geht es ab 20 Uhr mit musikalischer Unterhaltung durch die Promillos los, die den Ungerhof rocken werden. Am Sonntag laden die Verantwortlichen groß und klein dann zum jährlichen Pferdefest ein. Hier wartet ein fröhlicher, bunter Nachmittag mit Tieren auf die Gäste. Ab 14.30 Uhr geht es los. Vor Ort ist zum Beispiel die Geißeltaler Biegelmeute. Dieser Reit- und Schleppjagdverein demonstriert das Jagen mit Hunden, was eine völlig unblutige Art der Jagd ist. Weiterhin wird auch der Ponyzuchtverein Röhrsdorf begrüßt. Es erwartet die Gäste also ein tierischer Nachmittag auf dem Ungerhof in Ortmannsdorf. Also schauen doch auch Sie mal vorbei.
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4: Wer in Oberlauterbach oder im Wald auf dem Frohnberg unterwegs ist, dem sind sicherlich schon einige Transparente aufgefallen. Der Bereich Oberlauterbach-Frohnberg ist im aktuellen Raumordnungsplan Wind der Region Chemnitz als potenzielles Windenergiegebiet in der Diskussion. Mehrere Windenergieanlagen sind geplant. Bis zu 7 Windräder sind im Gespräch. Gegen die Planung haben sich mehrere Bürgerinitiativen ausgesprochen. Kritisiert werden unter anderem Eingriffe in Waldgebiete, das Landschaftsbild, Naherholung und mögliche Auswirkungen auf Natur und Tourismus. Wir trafen uns gestern am späten

0: Nachmittag mit Mitgliedern von Bürgerinitiativen, Waldbesitzern, Jägern und Bürgern vor Ort und hörten uns die Bedenken im Detail an.
1: Ja, mein Name ist Leppert Jürgen. Ich habe mit meiner Lebensgefährtin, der Frau Heidi Toss, zusammen ein Waldgrundstück angrenzend an den Frauenberg, der jetzt hier betroffen ist. Wir sind in den letzten Monaten von mehreren Firmen angeschrieben worden. In diesen Briefen wurde Interesse bekundet, in dem Gebiet Frauenberg Windräder zu errichten. Ja, aufgrund der Nähe zu unserem Waldgrundstück sind wir natürlich entsetzt, weil wir natürlich wissen, was Windkrafträder auch für negative Folgen für Natur und Umwelt bedeuten. Meine Lebensgefährtin und ich, wir haben jahrzehntelang um diesen Wald gekämpft. Wir haben gepflanzt, wir haben gegen Wildschäden, gegen den Burgenkäfer gekämpft. Und jetzt kommen Firmen daher, wollen Windräder dahinstellen. Der Wald geht quasi mit kaputt. Wir wissen ja alle, was so ein Windrad für Schäden anrichten kann. Ja, und deshalb möchten wir uns natürlich in aller Form dagegen erwehren jetzt.
2: Mein Name ist Michael Doss und ich komme vom Förderverein Natur- und Umweltzentrum Vogtland hier in Oberlauterbach. Wir haben uns als Aufgabe gestellt, Umweltbildung mit Kindern, Biotop- und Artenschutz, Waldschutz, und haben dazu eine grundsätzliche Meinung. Erneuerbare Energien sind wichtig, aber es darf nicht dieser Part gegen den Natur- und Arten- und Biotopschutz ausgespielt werden. Hier im Waldgebiet kommen besonders geschützte Arten vor. Der Raufußkauz, der Spanningskauz, der Schwarzspecht, der Schwarzstorch hat sein Brutrevier und Nahrungsrevier hier. Und da müssen wir gleich auf das Tötungsverbot im Bundesnaturschutzrecht und auch im europäischen Naturschutzrecht hinweisen, was hier stark beeinträchtigt werden würde.
3: So, mein Name ist Uwe Strobel, jawohl, ich bin Jäger im Revier Altmannsgrün. Und wir sind für die Wiederansiedlung bzw. die Verbreitung des Luchses sowie des Wolfes mit zuständig. Und durch die Errichtung dieser Windparks wird also dieses Fernpass, der Austausch des Genpools von Thüringen nach Sachsen, oberes Vogtland, unteres Vogtland, komplett durchschnitten. Und außerdem wird die gesamte Population unseres hier befindlichen Wildes wird natürlich auch stark gestört durch die Einschränkung des Lebensraums bzw. durch die Rodung dieser doch enormen Waldflächen. Und wir sind der Meinung, das brauchen wir nicht, wir haben schon genug Schädigungen in der Natur. Deswegen sind wir gegen die Errichtung von Windkraftanlagen im Frauenberggebiet.
4: Ja, hallo, ich bin die Simone Wolf und ich wohne hier in Oberlauterbach. Ich liebe es hier zu wohnen, wir haben eine wunderschöne Natur und es sollte auch so bleiben. Was hier vorgehabt wird, ist halt wirklich ein totaler Widerspruch zu dem Klimaschutzplan 2050, genau. Und noch dazu in einem Gebiet, was hier oben liegt, Frohnberg, Triebtal, was vor kurzem tatsächlich erst den Status bekommen hat von einem nationalen Geo-Umweltpark. Also das sind Sachen, die überhaupt nicht vereinbar sind, meiner Meinung.
5: Hallo, also ich bin die Yvonne Fuhrmann, komme aus Röntgengrün, bin in der Bürgerinitiative Trebertal-Frohnberg. Meine Vorfahren, die haben Wald. Besitzen Wald, mein Vati besitzt Wald im Frohnberggebiet und die Natur ist mir sehr wichtig. Ich bin überhaupt nicht dafür, Windparks irgendwo in den Wald zu stellen. Ein Park ist für mich eine grüne Landschaft mit Bäumen, aber keine Industrieanlage. In unserem Gebiet, also das Frohnberggebiet, da gibt es Wasserschutzzone 1, 2 und 3. Wir speisen sozusagen Treuen mit Trinkwasser. An für sich unsere ganzen Talsperren hier sollen mit Windenergieanlagen zugebaut werden. Nicht nur im Frohnberggebiet, sondern auch die Geigenbach-Talsperre und die Muldenberger Talsperre. Die versorgt uns wieder mit Trinkwasser. Und dieser PFAS-Abrieb, also diese Ewigkeitschemikalien, die nachgewiesen sind in Studien, diese gehen ins Trinkwasser, die können das Trinkwasser kontaminieren, die gehen in unsere Erde, in unsere Äcker, in unseren Boden und somit kann auch sogar, wenn das hoch angereichert ist, diese Ewigkeitschemikalien, die

0: Die sind über Jahrzehnte nicht abbaubar und da kann dann sogar nichts mehr oder es darf nichts mehr angebaut werden. Unser Frohnberggebiet hat ein weitflächiges Wassergefüge und wenn da natürlich 3500 Tonnen Betonstahl in die Erde getrieben werden, dann wird es komplett zerstört und das geht natürlich gar nicht.
1: Ja, hallo, hier ist die Sylvia Heinrich und ich bin auch bei den Waldhütern dabei. Ich liebe den Wald. Der Wald lässt mich wieder runterkommen vom Alltagsstress. Und ich sehe jetzt meine Probleme einmal in der Anfahrt. Wie sollen diese Windräder in diesem Wald, ohne großartig die Waldwege zu verändern, und es muss richtig Wald zerstört werden, außenrum, sehr viel Wald noch zerstört worden, um überhaupt von der Autobahn die Windräder da hochzubringen. So, dann hätte ich noch zwei Bedenken. Einmal, wir waren ja auch beim Raumordnungsplan bei der Vorstellung mit dabei in Plauen. Da war die Frage, wo wird denn dann die Energie hingespeichert? Na? Und da war im Raumordnungsplan noch überhaupt nichts geplant worden. Da standen sie dort mit Achselzucken. Ist nicht in Ordnung. Wenn, dann muss die Planung komplett sein. Und für den Wald, in Wald überhaupt diese Windräder reinzustellen, geht gar nicht. Ich bin der Meinung, dass das Gesetz unbedingt gekippt werden muss. Weil es sind viele Bürger, wo man jetzt hört, ob das, wir hatten jetzt eine Beziehung mit Böbenkirchen, mit Hammerbrück rufen sie uns an. Die haben überall die gleichen Probleme. Die Leute, die seien zu wenig informiert, die wissen auch nicht, wo sie jetzt ihre Stellung nehmen, wie sie die schreiben sollen, wo sie die hinschicken sollen. Sollen sie es online machen mit der Post? Und ganz wichtig für die Leute ist einmal der Absender muss drauf sein, dann muss das Gebiet drauf sein, um was es geht. Der Frohnberg ist der 110, die 370 und nochmal die 371. Und dann muss das die Stellungnahme unterschrieben werden. Sie können gerne Ihre Bedenken selber einbringen oder von uns ein bisschen was übernehmen. Aber im Grunde ist das Gesetz jetzt so, dass man gar nichts mehr dagegen sagen kann. Deswegen ist also eigentlich das Wichtigste, dass das Gesetz gekippt werden muss. Es muss gekippt werden. Windräder gehören nicht im Wald. Also unsere Bürgerinitiative, die plant jetzt eine Infoveranstaltung im Natur- und Umweltzentrum wegen der Stellungnahmen, dass man die noch ein bisschen gut hinbekommt. Dann möchte ich auch den Andreas Schuster hier einladen. Der hat bundesweit schon ganz viele Erfahrungen gesammelt. Er hat Filme gedreht mit den Problemen mit Windrädern, Studien über Windräder. Also der kann euch ganz sehr gut beraten. Dann werden einige Bürgerinitiativen dazukommen, die können euch bei Stellungnahmen helfen. Ornithologen sind mit dabei. Und schaut bitte auf die Webseite vom Natur- und Umweltzentrum und dort könnt ihr dann den Termin finden. Er wird also alsbald sein.
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2: Nachdem es heute schon spürbar kühler geworden ist, erzielen wir am Donnerstag nur noch Höchsttemperaturen von 16 Grad. Bei einem Wechsel aus Sonne und wolkigen Abschnitten müssen wir uns den ganzen Tag über auf Niederschläge einstellen. Darf man den aktuellen Vorhersagen Glauben schenken, dann kommt der Freitag komplett trübe und verregnet daher. Das Quecksilber quält sich im Tagesverlauf gerade einmal bis auf 15 Grad. Zum Start ins Wochenende ist dann Wetterbesserung in Sicht. Bei 22 Grad in der Spitze dürfen wir uns am Samstag auf einen Mix aus Sonne und wolkigen Abschnitten freuen. Lediglich in den Morgenstunden sind Regenschauer möglich. Am Sonntag dominieren Wolken das Wettergeschehen im Sendegebiet. Trotzdem kämpft sich immer wieder die Sonne durch die Wolkenlücken. Die Temperaturen pegeln sich um die 20 Grad herum ein.
3: Liebe Zuschauer, das war die Ausgabe von Tagaktuell für die Wochenmitte. Wir bedanken uns natürlich fürs Einschalten und wünschen Ihnen jetzt noch einen schönen Abend, bevor wir uns dann morgen an dieser Stelle wiedersehen. Bis dahin, machen Sie es gut. Tschüss.

0: Guten Abend und herzlich willkommen zu Chemnitz Aktuell an diesem Mittwoch. Schön, dass Sie wieder mit dabei sind. In unserer heutigen Sendung werfen wir einen Blick auf das kommende Wochenende. Mit Bike-Genuss soll der Sommertourismus in unserer Region angekurbelt werden. Außerdem haben wir wieder aktuelle Nachrichten aus Chemnitz und Sachsen für Sie. Doch zunächst geht es bei uns um den Streckenausbau zwischen Chemnitz und Leipzig. Erst Ende Mai haben Vertreter von Bund, Freistaat und Deutscher Bahn in Chemnitz für den Ausbau der Bahnstrecke nach Leipzig geworben. Die Verbindung gilt als eines der wichtigsten Infrastrukturprojekte der Region. Doch nun werfen neue Informationen Fragen auf. Geht am Ende wirklich alles so über die Bühne wie ursprünglich geplant? Nun doch Abstriche beim Bahnausbau zwischen Chemnitz und Leipzig? Neue Zahlen der Deutschen Bahn lassen Zweifel am ursprünglich geplanten Ausbau aufkommen. Statt der 2024 genannten 750 Millionen Euro rechnet die Bahn inzwischen mit Kosten von rund 1,32 Milliarden Euro für den Nordabschnitt zwischen Leipzig und Geithain. Erst vor wenigen Tagen hatten Sachsens Infrastrukturministerin Regina Kraushaar und Vertreter des Bundes bei einem Termin in Chemnitz für das Projekt geworben. Grundlage für die weiteren Entscheidungen sollte eine Machbarkeitsstudie sein, die derzeit ausgewertet wird. Nun zeigt eine Antwort der Staatsregierung auf eine kleine Anfrage, weil die Kosten deutlich über dem verfügbaren Budget liegen, wird geprüft, welche Ausbauvariante überhaupt finanzierbar ist. Im Fokus steht dabei die Frage, ob auf Teile des ursprünglich geplanten zweigleisigen Ausbaus und der Elektrifizierung verzichtet werden muss. Die Staatsregierung räumt ein, dass ein reduzierter Ausbau Auswirkungen auf das spätere Betriebskonzept hätte. Ziel bleibt zwar ein 30-Minuten-Takt zwischen Chemnitz und Leipzig. Ob dieser im ursprünglich angekündigten Umfang umgesetzt werden kann, soll die Auswertung der Machbarkeitsstudie allerdings erst noch zeigen. Ja, der geplante Streckenausbau zwischen Chemnitz und Leipzig dürfte uns wohl noch einige Zeit lang begleiten. Bei uns geht es jetzt weiter mit Topmeldungen des Tages, mit den wichtigsten Informationen zu Einsätzen von Polizei, Feuerwehr und Rettungsdiensten.
1: Bei einer groß angelegten Aktion gegen Kinderpornografie und sexuellen Kindesmissbrauch haben Ermittler in Chemnitz sowie in den Landkreisen Mittelsachsen und Erzgebirgskreis mehr als 20 Wohnungen durchsucht. Die Maßnahmen richteten sich gegen 21 Tatverdächtige im Alter von 15 bis 66 Jahren. Ihnen wird überwiegend der Besitz oder die Beschaffung kinderpornografischer Inhalte vorgeworfen. Bei den Durchsuchungen in der vergangenen und dieser Woche stellten die Beamten zahlreiche Beweismittel sicher, darunter mehr als 50 Mobiltelefone, Dutzende Computer und über 100 weitere Datenträger. Allein bei einem 48-jährigen Chemnitzer wurden mehr als 90 Speichermedien beschlagnahmt. Festnahmen gab es nicht. Die sichergestellten Geräte werden nun ausgewertet. Die Ermittlungen dauern an. Geleitet wurden die Einsätze vom Fachkommissariat für Sexualdelikte der Chemnitzer Kriminalpolizei, unterstützt von der Bereitschaftspolizei. In der Nacht zu Dienstag verschafften sich unbekannte Täter gewaltsam Zutritt.

0: auf eine umfriedete Baustelle in der Röhrsdorfer Allee. Abgesehen hatten es die Unbekannten auf 5 größere Kabelrollen, auf denen sich insgesamt ca. 5 Tonnen Elektrokabel befanden. Nach gegenwärtigem Kenntnisstand schafften es die Täter vor Ort unbemerkt, die jeweils rund 1 Kilometer langen Kabel abzurollen und mit mindestens einem größeren Fahrzeug unbemerkt abzutransportieren. Der Stehlschaden beläuft sich auf über 80.000 Euro. Zum entstandenen Sachschaden infolge des Kabeldiebstahls liegen derweil noch keine Angaben vor. Eine böse Überraschung erlebte die Besitzerin eines PKW Ford am Abend. Als sie zu ihrem Auto zurückkehrte, welches sie nachmittags auf einem Parkplatz in der Bernsdorfer Straße abgestellt hatte, war eine der Seitenscheiben eingeschlagen und eine Umhängetasche aus dem Innenraum fehlte. In dieser Tasche befanden sich persönliche Dokumente, Bargeld, ein Laptop und Kopfhörer. Der durch den Einbruchsdiebstahl entstandene Gesamtschaden beläuft sich auf rund 1.800 Euro. Die Polizei bittet die Bevölkerung um Mithilfe bei der Suche nach dem vermissten Mahmoud R. Der Jugendliche kehrte am Sonntagabend nicht zur elterlichen Wohnanschrift zurück und gilt seitdem als vermisst. Möglicherweise hält er sich in Leipzig auf. Mahmoud R. ist etwa 1,65 Meter groß und von schlanker Statur. Da bisherige Suchmaßnahmen erfolglos blieben, veröffentlicht die Polizei nun eine Vermisstenfahndung. Ein Foto des Vermissten ist auf der Fahndungsseite der Polizei Sachsen abrufbar. Wer Mahmoud R. gesehen hat oder Hinweise zu seinem Aufenthaltsort geben kann, wird gebeten, sich beim Polizeirevier Werdau unter 0376 17020 oder bei jeder anderen Polizeidienststelle zu melden.
1: So viel also zu den Top-Meldungen aus Chemnitz. Wir blicken jetzt auf internationale Nachrichten, denn morgen startet die Fußball-Weltmeisterschaft. Eigentlich die Zeit, in der Deutschland im Fußballfieber versinkt. Fahnen an Autos, volle Fanmeilen und Public Viewing an jeder Ecke. Doch in diesem Jahr scheint die Begeisterung noch auf sich warten zu lassen. Schwarz-Rot-Gold ist im Stadtbild bislang kaum zu sehen und auch große Public Viewing-Veranstaltungen gibt es nur vereinzelt. Das große WM-Fieber bleibt bislang aus. Wir haben uns auf den Straßen von Chemnitz umgehört, wie sie auf die aktuelle Weltmeisterschaft blicken.
2: Ist Chemnitz im Fußball-WM-Fieber?
3: Fußball deserve ich nicht.
4: Ich schaue gerne die Tour de France.
5: Ich mag allgemein keinen Fußball. Ich finde das sinnlos, da rennen 20 Mann im Ball hinterher und 2 versuchen den noch festzuhalten. Und die Schlimmsten sind die, die am Sandrand stehen und die ganze Zeit in ihre Pfeife reinlegen.
2: Morgen startet die Fußball-Weltmeisterschaft. Einen Monat voller Emotionen, Hoffnung und großer Fußballmomente. Während zur letzten Europameisterschaft die Chemnitzer Innenstadt noch zum Treffpunkt für tausende Fans und gemeinsam gefeiert wurde, bleibt es dieses Jahr zur Weltmeisterschaft bislang vergleichsweise ruhig. Kaum Public Viewing-Angebote, nur wenig Fahnen und Fanartikel prägen das Stadtbild. Doch täuscht dieser Eindruck und ist die Vorfreude vielleicht doch größer, als es scheint? Wir haben die Chemnitzerinnen und Chemnitzer gefragt, wie die Stimmung kurz vor dem Anpfiff wirklich ist.
6: Worauf freust du dich am meisten?
7: Mit meinen Freunden zusammenzukommen und die Spiele zu schauen. Das ist das Einzige, worauf ich mich freue. Und hoffentlich kommt Deutschland dieses Mal weiter als die letzten Jahre.
8: Dass es kein Public Viewing gibt.
9: Ja, wenn es irgendwie Termine gibt, wo Public Viewing stattfindet, also nicht ganz so spät, gibt da die ein oder anderen Spiele, die doch ein bisschen zeitiger sind und nicht erst 23 Uhr oder so losgehen, weil es ist ja in vielen Orten, wo die Zeit anders ist als hier. Ja.
10: Dass es schnell zu Ende ist, hoffe ich.
6: Warum?
10: Ich interessiere mich nicht für Fußball.
11: Ich boykottiere diese, weil die in Amerika stattfindet und die WM interessiert mich eigentlich schon. Hat mich schon nie so richtig interessiert.
6: Und aktuell ist ja vom großen WM-Fieber noch gar nicht so viel zu spüren. Woran denken Sie, liegt das?
9: Leider. Na, sicherlich, dass die Pavillons nicht so stattfinden können, weil ja die Zeiten nach hinten geschoben sind. Ich glaube, das liegt da schon dran. Und ja, vielleicht, weil doch auch ein paar Spiele nicht in Deutschland sind, diesmal war. Das ist natürlich so ein ausschlaggebender Punkt gewesen, dass die Stimmung anders war.
7: Boah, gute Frage. Ich glaube, wird einfach nicht von den Menschen so sehr in der Innenstadt gepusht. Ich denke, das ist der einzige Grund.
10: Weiß ich nicht. Ich denke, die Leute haben andere Probleme außer Fußball.
12: Vielleicht sind die Menschen oder wir Deutschen gerade mehr mit anderen Sorgen beschäftigt.
13: Möglicherweise liegt es daran, dass viele andere Probleme uns auf dem Kopf liegen.
6: Und denken Sie, die Stimmung, die kommt dann vielleicht mehr, wenn es dann auch losgeht?
12: Ja, bestimmt. Also, hoffe ich mal, ne? Ich meine, ich bin ehrlich gesagt kein großer Fußballfan, obwohl WM ist schon ganz okay. Kann man schon mal machen.
9: Ich würde es hoffen, ja.
7: Ja, es ist immer nur die Phase von dem Zeitraum, wo WM ist. Sind alle im Fieber und danach ist eigentlich gar nichts mehr. Und vorher auch nicht. Also,

0: Immer in dem Zeitraum, aber sonst danach und vorher nichts.
1: Selbst wenn es welche gibt, die sagen, ja, ich freue mich auf die WM und mal sehen, wie weit wir kommen. Wird ein paar geben, aber ich schätze, so richtig aufkommen wird hier keine Stimmung.
2: Schwer zu sagen. Ich glaube es fast nicht.
3: Also wie gesagt, mich interessiert Fußball weniger, aber die Stimmung kommt unter Garantie.
4: Ich hoffe es doch. Also mein Neffe, meine Bekannten, die hoffen es alle. Das bis jetzt ja, sieht man noch nicht viel davon. Ne?
5: Und was denken Sie denn, wie weit wird es denn die deutsche Mannschaft schaffen?
6: Ja, ich hoffe mal, dass es das Halbfinale mal schaffen wird, weil es ist ja gut aufgestellt diesmal. Ja.
7: Deutsche Nationalmannschaft, na, die ist ja nicht schlecht, ne? Glaube ich. Also, Viertelfinale? Mindestens, würde ich sagen.
0: Ah, ich denke, dieses Jahr, es wird kein Dritter, kein Zweiter, kein Erster, aber ich hoffe, dass sie gewinnen natürlich, aber realistisch denke ich, Viertelfinale.
4: Ich hoffe doch mal wenigstens bis zum Dritten.
3: Mir ist egal, aber ich wünsche mir natürlich, dass Deutschland weit kommt.
8: Noch hält sich das WM-Fieber in Chemnitz in Grenzen. Viele Chemnitzerinnen und Chemnitzer verfolgen das Turnier eher nebenbei oder zeigen sich bislang wenig begeistert. Von der großen Euphorie vergangener Jahre ist im Stadtbild derzeit noch wenig zu spüren. Doch mit den ersten Spielen könnte sich das schnell ändern. Denn auch wenn die Vorfreude oft eher zurückhaltend ausfällt, hoffen viele insgeheim auf eine erfolgreiche Weltmeisterschaft und drücken der deutschen Nationalmannschaft die Daumen.
9: Wir machen jetzt eine kurze Pause und sind gleich mit aktuellen Meldungen aus Chemnitz und Sachsen für Sie zurück. Außerdem werfen wir einen Blick nach Oberwiesenthal. Dort soll mit Bike-Genuss der Sommertourismus angekurbelt werden. Bleiben Sie also dran.
10: Eigentlich ist es schon wieder heute ein Special, denn es sind WG-Kollegen.
11: Wir gucken in den Kühlschrank und machen was draus.
12: Ab geht's.
13: Bei mir war ein Schluck Sojasauce drauf. Hast du dich schon verwechselt?
14: Ja, das sage ich mir bis zum Schluss.
15: Sehr, sehr geil. Sehr gut. Oh, sehr geil.
16: Ein paar Chiliflocken. Bisschen Würze.
13: Und ihr habt als WG natürlich das System getrippelt, ne?
14: Schön. Zum Wohle.
16: Hauptsache es schmeckt, ne?
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9: Herzlich willkommen zurück zu Chemnitz aktuell an diesem Mittwoch. Schön, dass Sie dran geblieben sind. Radfahren, Natur erleben und das Erzgebirge genießen. Genau darum geht es am kommenden Wochenende in Oberwiesenthal. Nach der erfolgreichen Premiere im vergangenen Jahr findet das Bike-Genuss-Event nun zum zweiten Mal statt. Mit Touren, Workshops und zahlreichen Mitmachangeboten will die Stadt Besucher anlocken und den Sommertourismus stärken. Warum die Veranstalter großes Potenzial in der Region sehen, erfahren Sie jetzt.
12: Bike einpacken oder ein Leihbike mieten und dann an dem Wochenende dabei sein.
9: Am kommenden Wochenende steht Oberwiesenthal erneut im Zeichen des Fahrrads. Nach der Premiere im vergangenen Jahr geht das Bike-Genuss-Event in die zweite Runde. Unter dem Motto Bewegung, Naturgenuss soll das Erzgebirge aktiv erlebbar werden. Für Organisator Sven Hertwig sollte das Bike-Genuss-Wochenende nie nur eine einmalige Sache sein.
12: Es war von Anfang an unsere Zielstellung, was für die Zukunft zu bauen. Und daher haben wir immer den Anspruch gehabt zu sagen, wir wollen nicht nur einmal ein Event machen, sondern wir wollen für die nächsten Jahre was kreieren, was ein touristisches Event wird, was für die Region ein Highlight wird. Und daher hat sich die Frage nie gestellt. Und wir hatten immer die Motivation, so haben wir auch mit allen Partnern gesprochen, dass wir was für die Zukunft bauen wollen.
9: Auch Oberwiesenthals Bürgermeister Jens Benedikt setzt auf Radtourismus in der Region. Für ihn steht fest, das Erzgebirge bietet ideale Bedingungen für Aktivurlauber. Zwar ist Oberwiesenthal im Herbst und Winter bereits gut besucht, im Sommer sehe die Stadt jedoch noch Luft nach oben.
21: Also wir sind natürlich ein attraktives Mittelgebirgsziel ohne Frage und bei uns wird der Radtourismus an sich bzw. die Angebote für Radfahren durch groß geschrieben. Alleine durch das Stoneman-Thema, was bei uns ja groß ist, viele Wege, die man hat zwischen natürlich E-Bike, aber auch ohne E-Bike kann man viel erleben. Also mir fällt eigentlich kein besserer Radurlaub als bei uns in Oberwiesenthal oder im Erzgebirge ein.
9: Mit Touren, Workshops und zahlreichen Mitmachangeboten soll die Veranstaltung Besucher in die Region locken und den Sommertourismus stärken. Im Mittelpunkt des Events stehen für Sven Hertwig zwar die Radfahrer, das Angebot geht allerdings bewusst darüber hinaus.
12: Also es ist das Haupt- oder die Hauptzielgruppe sind die Radfahrer, das muss man trotzdem sagen. Und das ist auch unsere Kernbotschaft, mit der wir reingehen. Aber trotzdem wissen wir, wenn wir von Tourismus sprechen und wenn wir was aufbauen wollen, damit Leute ein Wochenende in Oberwiesenthal verbringen, dann könnte das für den einen oder anderen nicht ausreichen. Deswegen haben wir das Thema Yoga, das Thema Wanderung mit reingenommen, probieren das. Wir sehen auch da schon an den Buchungsständen, dass dort, glaube ich, noch ein oder zwei Plätze bei der einen Tour noch frei sind. Also auch da schon wirklich gute Nachfrage.
9: Sven Hertwig zeigt sich von der Region begeistert und blickt mit viel Vorfreude auf das Wochenende in Oberwiesenthal. Den Besucherinnen und Besuchern legt er ans Herz, die Angebote rund ums Radfahren, Natur- und Outdoor-Aktivitäten vor Ort mitzuerleben.
12: Wenn ich Mountainbiken, Krabbeln gehe, ich habe das letztes Jahr selber probiert und muss sagen, ich war schwer begeistert, was es für eine tolle Radregion ist. Und daher Bike einpacken oder ein Leihbike mieten und dann an dem Wochenende dabei sein, die DJs mitgenießen, die am Abend auflegen werden und deswegen ja, ein cooles Wochenende in Oberwiesenthal verbringen, mehr kann man nicht sagen.
9: Mit dem Event setzt Oberwiesenthal weiter auf den Ausbau seiner Angebote außerhalb der Wintersaison. Die Hoffnung, zusätzliche Impulse für den Sommertourismus im Erzgebirge. Dabei richtet sich das Angebot nicht nur an Urlaubsgäste, sondern auch an Tagesausflügler aus der Region, etwa aus Chemnitz, von wo aus Oberwiesenthal in gut einer Stunde erreichbar ist. Bleibt abzuwarten, ob der Sommertourismus mit so viel Radsport angekurbelt werden kann. Bei uns geht es jetzt weiter mit Meldungen aus Sport, Kultur und Politik, kurz und kompakt zusammengefasst.
22: Die Stadt Chemnitz hat beim aktuellen Hitzecheck der Deutschen Umwelthilfe nur eine mittelmäßige Bewertung erhalten. Wie auch Dresden, Görlitz und Zwickau wurde Chemnitz in allen drei Kategorien mit Gelb eingestuft. Leipzig schnitt noch schlechter ab und erhielt zwei rote Bewertungen. Für den Hitzecheck wurden unter anderem die Hitzebelastung, die Zahl schattenspendender Bäume sowie die Entwicklung versiegelter Flächen untersucht. Hintergrund ist, dass Hitzewellen durch den Klimawandel häufiger und intensiver werden. Das Deutsche Rote Kreuz Sachsen ruft deshalb am Donnerstag einen Hitzeaktionstag aus. Besonders gefährdet seien ältere Menschen, Kinder, Menschen mit Vorerkrankungen und Wohnungslose. Das DRK empfiehlt, ausreichend zu trinken, direkte Sonne zu meiden und auf Warnzeichen eines Hitzschlags zu achten. Dazu gehören Schwindel, Verwirrtheit, Krämpfe oder eine stark erhöhte Körpertemperatur. In solchen Fällen sollte umgehend der Notruf 112 gewählt werden. Im sächsischen Handwerk schwindet die Hoffnung auf eine wirtschaftliche Trendwende. Laut dem Sächsischen Handwerkstag bewertet nur noch rund ein Drittel der Betriebe die eigene Geschäftslage als gut. 2019 waren es noch 70%. 30% der Unternehmen rechnen in den kommenden Monaten mit schlechteren Geschäften. Nur 16% erwarten eine Verbesserung. Besonders die Bauwirtschaft gilt inzwischen als Sorgenkind. Hohe Baukosten und steigende Zinsen bremsen die Branche aus. Zudem leiden viele Handwerksbetriebe unter der schwachen Industrie. 4 von 10 Unternehmen verzeichneten zuletzt Umsatzrückgänge, weil Aufträge fehlen. Der Handwerkstag fordert deshalb Reformen bei den Sozialversicherungssystemen, da hohe Abgaben die Kosten weiter in die Höhe treiben.

0: habe es einen solchen Fall am Leipziger Hauptbahnhof gegeben. Dort hob ein Reisender Bargeld ab und wurde kurz darauf von mehreren Personen um finanzielle Unterstützung für ihre Weiterreise gebeten. Er gab ihnen Geld, erhielt das zugesagte Rückgeld jedoch nicht. Die Bundespolizei nahm Ermittlungen auf und konnte Tatverdächtige identifizieren. In weiteren Fällen wurden laut Bundespolizei verlorene Bahntickets, Reisedokumente, Geldbörsen oder Bankkarten sowie gesundheitliche Probleme vorgetäuscht. Andere Täter versprachen, erhaltenes Bargeld umgehend zurückzuüberweisen, kamen dieser Zusage jedoch nicht nach. Die Täter treten häufig in Gruppen auf und sprechen meist Englisch oder gebrochenes Deutsch. Die Bundespolizei rät deshalb auch Reisenden am Chemnitzer Hauptbahnhof, bei entsprechenden Ansprachen vorsichtig zu sein und im Zweifel die Polizei zu informieren.
1: Auf Vitamin D hofften die Chemnitzerinnen und Chemnitzer heute vergebens, denn nachdem der Mittwoch zwar zunächst sonnig und heiter gestartet ist, zogen im Laufe des Tages immer mehr Wolken auf. Wie das Wetter in den kommenden Tagen wird und ob die Sonne doch noch einmal zum Vorschein kommt, erfahren Sie jetzt in unseren Wetteraussichten für unsere Stadt.
2: Der Mittwoch startete in Chemnitz mit einer dichten grauen Wolkendecke. Auch im weiteren Tagesverlauf blieb der Himmel bedeckt, sodass sich die Sonne kaum blicken ließ. Die Temperaturen kletterten auf bis zu 17 Grad. In der kommenden Nacht dominieren weiterhin viele Wolken den Himmel. Dazu sind immer wieder Regenschauer möglich. Die Temperaturen sinken auf etwa 10 Grad ab. Der Donnerstag zeigt sich zunächst nass und grau. Erst am Abend wird es zunehmend freundlicher und mit etwas Glück kann sich dann sogar noch einmal die Sonne zeigen. Die Temperaturen sollen auf um die 15 Grad ansteigen. In den kommenden Tagen bleibt das Wetter wechselhaft. Der Freitag präsentiert sich überwiegend grau und regnerisch. Die Temperaturen liegen bei etwa 15 Grad. Am Samstag wird es freundlicher. Sonne und Wolken wechseln sich ab, während die Temperaturen auf angenehme 21 Grad ansteigen. Der Sonntag startet zunächst mit Regen, bevor die Wolken im Laufe des Tages zunehmend auflockern. Die Temperaturen erreichen dabei Werte um die 18 Grad. Und auch morgen heißt es wieder Vorsicht auf den Straßen in und um Chemnitz. Geblitzt wird unter anderem auf der Oberfrohner Straße und dem Kirchweg. Wir wünschen Ihnen eine gute und blitzfreie Fahrt. Kommen Sie dabei sicher an Ihrem Ziel an.

Das war Chemnitz aktuell vom Mittwoch. 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Außerdem können Sie auch aktuelle Nachrichten auf unserem Radiokanal Sachsen 1 auf DAB Plus hören. Das gesamte Team wünscht Ihnen jetzt noch einen entspannten Abend. Machen Sie es gut. Bis morgen.

0: Herzlich willkommen zu Dresden aktuell vom 10. Juni 2026. Schön, dass Sie wieder mit dabei sind. Wir starten heute mit einem wortwörtlich hitzigen Thema. Ein Feuerwehreinsatz in Dresden-Weißig sorgt für Diskussionen. Die Stadtteilfeuerwehr kritisiert, nicht alarmiert worden zu sein, obwohl sie nach eigenen Einschätzungen hätten unterstützen können. Die Feuerwehr Dresden verweist auf feste Alarmierungsregeln und will den Vorgang intern prüfen.
1: Wir durften nicht helfen. Ein Feuerwehreinsatz im Schönfelder Hochland sorgt bei der Stadtteilfeuerwehr Dresden-Weißig für Unmut. In den sozialen Netzwerken kritisiert sie, unter dieser Überschrift nicht alarmiert worden zu sein, obwohl sie nach eigener Einschätzung hätte unterstützen können. Michael Klare, Pressesprecher der Feuerwehr Dresden, schildert den Einsatz vom Nachmittag des 8. Juni.
2: Dort hatte eine Besatzung eines Rettungswagens um Tragehilfe gebeten. Und gemäß der gültigen Alarm- und Ausrückeordnung hat dann die integrierte Regionalleitstelle Dresden ein Löschfahrzeug der Feuer- und Rettungswache Striesen alarmiert. Und die sind dann dahin hingefahren und haben dann dort die Tragehilfe geleistet. Und zu diesem Einsatz wurde die Stadtteilfeuerwehr Weißig nicht alarmiert.
1: Der Grund dafür liegt in der sogenannten Alarm- und Ausrückeordnung, kurz AAO.
2: Die Alarmierung von Feuerwehr und Rettungsdienst obliegt einem sehr komplexen Regelwerk. Dieses Regelwerk gilt nicht nur für die Landeshauptstadt Dresden, sondern auch für die Landkreise Sächsische Schweiz, das Erzgebirge und Meißen. Und jede Gemeinde findet sich dort ein Stück weit wieder und muss für sich selber sogenannte Alarm- und Ausrückeordnung festlegen. Und Anfang des Jahres bzw. Ende vergangenen Jahres wurde eine Änderung durchgeführt. Es wurde normalerweise bei solchen Anforderungen zur Tragehilfe immer auf Hilfeleistung alarmiert. Und das hatte aber zur Folge, dass in bestimmten Bereichen viel zu viele Löschfahrzeuge alarmiert wurden. Also da sind mitunter 3, 4, 5 Löschfahrzeuge ausgerückt. Und das steht natürlich vollkommen außerhalb jeglichen Verhältnisses. Und deswegen wurde dann eine Änderung durchgeführt, dass bei der Tragehilfe nur noch ein Löschfahrzeug alarmiert wird, egal wo das passiert. Und in der Landeshauptstadt Dresden ist das auch am gestrigen Tage passiert. Es wurde ein Löschfahrzeug alarmiert, das von der zuständigen Feuer- und Rettungswache Striesen.
1: Der Instagram-Beitrag der Stadtteilfeuerwehr sorgt schnell für Diskussionen. Unter dem Post treffen die unterschiedlichsten Meinungen aufeinander. Auch die Feuerwehr Dresden selbst positioniert sich unter dem Beitrag und verweist in einem Kommentar auf feste Verfahren zur Bewertung von Alarmierungen und Einsatzabläufen. Kritik und mögliche Hinweise, so der Kommentar, sollen deshalb nicht öffentlich über soziale Medien ausgetragen, sondern intern geprüft und fachlich ausgewertet werden.
2: Ich muss auch hier ganz klar nochmal einordnen, diese Komplexität stellt uns natürlich immer wieder vor Herausforderungen und wir stehen in einem sehr engen und in sehr vertrauensvollen Kontakt zu unseren 21 Stadtteilfeuerwehren. Wir führen regelmäßig sogenannte Regionalkonferenzen durch, wo die Kameradinnen und Kameraden selbst die Möglichkeit haben, Hinweise zu geben zu den Themen, wo wir auch gemeinsam neue Strategien entwickeln, wie wir die Alarm- und Ausrückordnung verbessern können. Denn auch wir sind natürlich nicht gefeit vor Fehlern oder auch vor Systemfehlern, die in diesem komplexen System vorhanden sind und die vielleicht tatsächlich erst Jahre später herauskommen, als genau dann diesen einen Einsatz gab.
1: Eine Einzelstellungnahme der Stadtteilfeuerwehr Weißig gibt es nicht, da die Einordnung zentral über Michael Klare als Pressesprecher der Regionalleitstelle erfolgt.
2: Es ist nicht möglich, den Brandschutz in der Qualität in Dresden sicherzustellen, wie wir es jetzt machen, ohne unsere Stadtteilfeuerwehren. Also ohne das ehrenamtliche Engagement unserer Kameradinnen und Kameraden ist das nicht leistbar. Aber man muss auch ganz klar konstatieren, jedes System hat auch Probleme. Und es ist aber wichtig, dass wir sie gemeinsam identifizieren, dass wir es auf Augenhöhe kommunizieren und diese Probleme, die uns dann auffallen, gemeinsam lösen, damit den Menschen in unserer Stadt jederzeit, egal wann, schnellstmöglich geholfen werden kann.
0: Und von einem tagesaktuellen heißen Thema wechseln wir zu einem Thema, das schon seit einer Weile brennt. Die Carola-Brücke bleibt eines der größten Themen in Dresden. Nun wurde mit Carola 3.0 ein Entwurf für den Neubau vorgestellt. Im Mittelpunkt stehen dabei die künftigen Verkehrsführungen, das Stadtbild und die Frage, wie sich die Brücke in Dresden einfügen soll.
3: Wird das die neue Carola-Brücke? So könnte es zumindest aussehen, wenn es nach dem Entwurf Carola 3.0 geht. Vorgestellt hat ihm unter anderem Architekt Jan Tröber mit einer modernen Bogenbrücke, die Verkehrswege und das Dresdner Stadtbild zusammenbringen soll.
4: Der Gedanke bei der Planung war, dass wir eine Brücke schaffen, die eben zu dieser Stadt passt, die alle Bedürfnisse mit unterbringt, die dort sind, ob es 2- oder 4-Spurigkeit ist und dass alle ordentlich angebunden sind. Wir können also alle möglichen Szenarien abspielen. Ein Favorit von mir ist bei der Tram-Mittellage, dass die beiden Pferdchen, die es gibt, die Brückenpferde, dass dort dann wieder die Straßenbahn durchfährt.
3: Der Bau könnte 2028 starten und rund 2 bis 2,5 Jahre dauern. Die Kosten sollen etwa 6% unter der geforderten Obergrenze liegen. Ein Schwerpunkt sind die Wege zur Brücke. Architektin Linda Balzke erklärt, wie Fußgänger und Radfahrer künftig direkter von den Elbwiesen auf die Carola-Brücke kommen könnten.
5: Wir haben hierbei symmetrische Treppenanlagen gewählt für die Fußgänger, dass sie gut zur Orientierung dienen und dass man halt wirklich gleich von dem Weg von der Elbe sozusagen von den Elbwiesen hoch auf die Brücke kann. Bei den Fahrradwegen haben wir auch, es gab vorher keine Fahrradverbindung von den Elbwiesen auf die Carola-Brücke. Und hierbei haben wir uns dann für ein einfaches Hochfahren sozusagen mit dem Fahrrad, mit barrierefreien Rampen sozusagen uns entschieden, mit einer 5% Maximalsteigung. Und die schmiegen sich in die Topografie ein, gehen mit der Landschaft mit. Und somit, wir haben auch keine Querung einer Tramgleise hoch von den Elbwiesen auf die Brücke. Und somit ist es halt ein einfaches Nutzen der Brücke.
3: Der Entwurf denkt auch das Umfeld mit. Landschaftsarchitekt Ulrich Krüger zeigt, wie Brückenköpfe und Flächen unter der Brücke neu gestaltet werden könnten.
6: Geht es um eventuelle Verlagerungen von Busstellplätzen, von Pkw-Stellplätzen, um zum Beispiel das venezianische Haus wieder zu etablieren. Es geht um die Gestaltung der Fläche unterhalb der Carola-Brücke mit Gestaltung von Erinnerungs- und Kunstorten, Ankommensorten für die busfahrenden Dresden-Besucher. Ufergestaltung im Bereich der Altstädter Seite, auch der Neustädter Seite, Skateanlage und Spielplatz, was wir analysiert haben, was dort ein Mangel besteht. Also das heißt, es gibt dort Bedarf nach solchen Institutionen.
3: Die Bauanimationen zeigen, wie der Neubau Schritt für Schritt entstehen könnte.
4: Also wenn das Ganze errichtet wird, beginnt es mit der Einrichtung der Baustellenflächen, die wir also nicht unten an den Elbwiesen vorsehen im Wesentlichen, sondern oben außerhalb des Hochwassers, außerhalb des Naturschutzes. Dann werden Bohrpfähle hergestellt, die also die Gründung für das Ganze sind. Dann werden darauf die Fundamente geschaffen. Dann kommen die Stahlbauteile auf diese Fundamente drauf in Segmenten, die also transportabel sind bis zu 100 Tonnen. Und dann werden die Zwischenteile montiert, verschweißt und ganz zum Schluss wird mit zwei Kränen das Mittelstück eingehoben, ohne dass man Schifffahrtsverkehr einschränken muss und auch nicht auf Hochwasser warten muss, um das einzuspülen.
3: Ob Carola 3.0 gebaut wird, ist offen. Das Fachexpertengremium sieht den Entwurf auf Platz 2. Nun entscheidet der Stadtrat. Dabei zählen Fachbewertungen, Kosten, Bürgermeinung und die Wirkung auf das Stadtbild. Ab dem 13. Juni können auch die Dresdnerinnen und Dresdner beim Carola-Vote ihre Schwerpunkte setzen.
0: Nach einer kurzen Unterbrechung geht's hier gleich weiter mit Dresden aktuell. Da schauen wir auf ein Theaterstück in Dresden, das wirklich nachwirkt. Das wollen Sie nicht verpassen? Bleiben Sie ruhig dran. Jetzt gibt's aber erstmal unser sächsisches Wort des Tages. Nur heute machen wir das mal ein kleines bisschen anders. Seit Anfang des Jahres präsentieren wir immer schon die schönsten sächsischen Wörter und eins davon wird jedes Mal unser sächsisches Wort des Tages. Wir haben jetzt gedacht, Mann, wir haben wirklich schon eine ganze Menge von denen gemacht und deswegen gibt's heute ein buntes Potpourri. Heute gibt's einfach mal ein paar Highlights für Sie. Viel Spaß dabei. Bleiben Sie also dran. Und
7: Nino, wir können die Zuschauer doch nicht einfach in die Pause entlassen ohne unser sächsisches Wort des Tages.
1: Das sächsische Wort des Tages.
0: Unser sächsisches Wort des Tages.
7: Das kann ich Ihnen heute ganz praktisch erläutern. Wir haben uns heute für Stitchen entschieden.
8: Rämpftel.
7: Ein Rämpftel.
9: Mein sächsischen Lieblingswort, der Bämse.
10: Der Bäms.
11: Tschitscherin, Krinskrin.
12: Bumfutzschönös.
13: Oh,

0: ist hier übrigens von meinem Metzel. Das ist unser sächsisches Wort des Tages. Ein kleines Auto.
1: So. Wie fandst du es bei uns?
2: Gut.
3: Eine Schmieche.
1: Ist Sächsisch der schönste Dialekt der Welt?
4: Nu?
5: No.
4: No?
2: Nu?
4: No? Genug gesabbelt für heute, oder?
6: Jo.
1: Fertsch.
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8: Eigentlich ist es schon wieder heute ein Special, denn es sind WG-Kollegen.
9: Wir gucken in den Kühlschrank und machen was draus.
10: Ab geht's.
11: Bei mir war ein Schluck Sojasauce drauf. Hast du dich Schluck verwechselt?
10: Ja, das sage ich ein bisschen zum Schluss.
12: Sehr, sehr geil. Sehr gut. Oh, sehr geil.
13: Und ein paar Chiliflocken. Bisschen Würze.
11: Und ihr habt als WG natürlich das System getrippelt, ne?
10: Schön. Zum Wohle.
13: Hauptsache es schmeckt, ne?
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0: Willkommen zurück zu Dresden Aktuell. Schön, dass Sie dran geblieben sind. Wir präsentieren Ihnen jetzt ein Theaterstück mit vielen Facetten. Im kleinen Haus des Staatsschauspiels Dresden ist Girls and Boys zum letzten Mal in dieser Spielzeit zu sehen. Schauspielerin Gina Calinoyo steht dabei allein auf der Bühne und nimmt das Publikum mit in eine Geschichte voller Humor, Wärme und leiser Irritation.
1: Weil es ein Stück ist, das lange, lange nachwirkt. Also, es ist gleichzeitig lustig, klug, berührend und erschütternd.
2: Girls and Boys ist ein Theaterstück, das gleichermaßen zu Tränen der Freude als auch der Trauer anregen kann. Die Schauspielerin Gina Calinoyo steht dabei allein auf der Bühne. Das Stück beschreibt sie wie folgt:
1: Es ist die Geschichte einer Frau, die von der Liebe

0: des Lebens erzählt, wie sie ihn kennengelernt hat, wie sie gemeinsam eine Familie aufgebaut haben, ein Leben voller Liebe, Wärme und Humor. Und gleichzeitig spürt man von Anfang an, irgendetwas stimmt nicht.
1: Am Samstag, dem 13. Juni, läuft das Stück im kleinen Haus des Staatsschauspiels Dresden zum letzten Mal. Im Mittelpunkt steht die unbenannte Protagonistin, die einen in 1,5 Stunden in einige zentrale Geschehnisse ihres Lebens mitnimmt.
2: Und ich weiß noch, wie ich denke, wenn er nicht bald kommt, fliegt er mich mitten in die Kurzlache.
0: Für mich ist sie vor allem eine intelligente, humorvolle und lebendige Mensch. Mit Widersprüchen, Träumen, einer großen, großen Lust am Leben. Denn Humor ist für mich mein wichtigster Zugang zur Figur. Hinter der Ironie und Selbstironie verbergen sie Verletzlichkeit, Unsicherheiten, aber auch Wünsche und Sehnsüchte. Und das Schreckliche, das passiert, definiert sie nicht vollständig.
1: Denn Girls and Boys bleibt nicht bei einer persönlichen Geschichte stehen. Das Stück öffnet den Blick auf eine grundlegende Frage. Wie wirken Macht, Kontrolle und Geschlechterrollen bis tief ins private Leben hinein?
0: Gerade diese Verbindung aus dem sehr Privaten und dem gesellschaftlich Relevanten macht den Text so aktuell. Man hört Statistiken, die fast unwirklich klingen. Wie häufig Gewalt innerhalb von Familien vorkommt, wie oft sie unsichtbar bleibt. Und das Stück zwingt uns, genau hinzuschauen, ohne in einfache Erklärungen zu flüchten. Was mich besonders erschreckt, es sind sehr oft keine Monster. Es sind Menschen, die nach außen völlig unauffällig wirken.
1: Was sich in Statistiken nüchtern ausformuliert, wird in Girls and Boys auf der Bühne spürbar. Ein Theatererlebnis, das lachend beginnt und einen erschüttert nach Hause schickt.
3: Und von der Bühne wechseln wir jetzt ins Handwerk. Dem sächsischen Handwerk geht es wirtschaftlich nämlich derzeit deutlich schlechter als noch vor wenigen Jahren. Viele Betriebe kämpfen mit der sinkenden Nachfrage, mit steigenden Kosten und politischer Unsicherheit. Bei einer Pressekonferenz im sächsischen Landtag ging es deshalb um die aktuelle Konjunktur und um die Frage, wie Handwerksleistungen bezahlbar bleiben können.
4: Es sind lediglich noch 30% der Unternehmen mit ihrer Geschäftslage zufrieden. Das waren in 2019 noch 70% der Unternehmen. Wir haben sogar 20% der Betriebe, also ein Fünftel, die unzufrieden sind mit ihrer wirtschaftlichen Lage und diese als schlecht empfinden.
5: Dr. Andreas Brzezinski ordnet die aktuelle Lage im sächsischen Handwerk ein. Im Landtag ging es um Konjunktur, Kostendruck und die Stimmung in den Betrieben.
4: Wir haben momentan eine multiple Krise, was auch immer die Politik versucht darzustellen. Wir haben auf der einen Seite die politischen Verhältnisse international, was uns eben, sage ich mal, bei Rohstoffströmen zu schaffen macht. Wir haben das Thema demografische Entwicklung natürlich, auch insbesondere in Sachsen. Und wir haben ein Stück weit einen politischen Stillstand in diesem Land. Es passiert bundespolitisch zu wenig, wir kommen bei Reformen nicht voran. Und das spüren die Betriebe. Es sind Entscheidungen nicht konsequent getroffen worden. Alleine, wenn man sich anschaut, die Antriebsfrage im Bereich Kfz ist nicht beantwortet. Man macht einen Elektrobonus, den man nun wieder für Elektroautos zahlt. Aber die Menschen brauchen eine gewisse Sicherheit und Wirtschaft ist immer zu 50% Psychologie.
5: Die Stimmung im Handwerk fällt je nach Branche unterschiedlich aus. Besonders dort, wo Investitionen und größere Aufträge eine Rolle spielen, schauen viele Betriebe genau auf die kommenden Monate.
4: Wir merken das ganz stark im Baubereich natürlich. Wir haben zwar einen Anstieg der Baugenehmigung, aber die Bauvolumina sind bei weitem nicht da. Die Mittel, die man aus Sondervermögen etc. angekündigt hat, sind natürlich längst noch nicht in den Betrieben angekommen.
5: Neben der allgemeinen Lage ging es bei dem Termin auch um konkrete Forderungen an die Politik. Uwe Nostitz, Präsident des Sächsischen Handwerkstages, sieht vor allem bei den Lohnnebenkosten Handlungsbedarf.
6: Wir sind bei 43%, knapp über 43%. Und wenn man sich die Zahlen anschaut, gehen wir Richtung 50%. Das ist ein Kostentreiber, der so nicht mehr weitergegeben werden kann. Das heißt, wenn wir an die 50% kommen, ist das ein Kipppunkt. Und die Preise, sieht man an den Statistiken, die steigen jetzt schon und noch mehr steigende Preise würde heißen, dass unsere Leistungen nicht mehr nachgefragt werden, dass die Leute, wenn man es auf gut Deutsch sagt, sich es nicht mehr leisten können. Und das muss unbedingt verhindert werden. Deswegen muss da über Reformen die Lohnnebenkosten wieder an die 40%-Marke

0: gebracht werden.
1: Ein weiterer Schwerpunkt ist der Nachwuchs.
0: Ich möchte mit etwas Positivem beginnen. Wir haben steigende Ausbildungszahlen, das ist wirklich positiv für uns, was verschiedene Gründe hat. Aber wir müssen bei der Berufsorientierung wesentlich besser werden im Freistaat. Wir brauchen diese Berufsorientierung in allen Schularten, also auch in den Gymnasien, das ist wichtig. Und wir sagen, wir brauchen ein zweites verpflichtendes Praktika, damit die jungen Leute die Möglichkeit haben, in verschiedene Berufe hineinzuschnuppern. Und da muss mehr Aktivität kommen von den Schulen auch, also auch von der Unterstützung von der Politik her, dass wir das haben, dass wir frühzeitig die Schüler in das Handwerk kriegen, wo sie einfach lernen können und sehen können, was wir machen.
1: Mehr Berufsorientierung, weniger Belastung bei den Lohnnebenkosten und verlässlichere Rahmenbedingungen. Das sind zentrale Punkte, die das sächsische Handwerk an die Politik richtet.
2: Mehr als 150 Organisationen fordern besseren Schutz vor Extremhitze. Hitzeschutz soll verbindlich Teil von Krisenvorsorge und Katastrophenschutz werden. Deutschland sei auf Extremhitze als Krisenlage bisher nicht ausreichend vorbereitet. Das Bündnis warnt vor überlasteten Rettungsdiensten, vollen Notaufnahmen und Risiken für Pflegeheime. Besonders gefährlich seien lange Hitzeperioden ohne nächtliche Abkühlung. Betroffen sind vor allem vulnerable Gruppen, das Gesundheitswesen und die kritische Infrastruktur. Gefordert werden klare Zuständigkeiten bei Bund, Ländern und Kommunen. Außerdem sollen soziale Schutzstrukturen und das Gesundheits-, Pflege- und Sozialwesen gestärkt werden. In Dresden lädt Health for Future morgen um 15 Uhr zu einem kostenlosen Informations- und Mitmachnachmittag vor dem Kulturpalast ein. Anlass sind der bundesweite Hitzeaktionstag und die Vorstellung des neuen Hitzeaktionsplans für Dresden. Das Jobcenter Dresden sucht Partner für Arbeitsmaßnahmen im Jahr 2027. Gesucht werden Träger, Vereine, Verbände und Institutionen mit innovativen Konzepten. Die Maßnahmen sollen langzeiterwerbslose Menschen in Dresden unterstützen. Bewerbungen sind bis zum 20. August digital beim Jobcenter möglich. Förderfähig sind Projekte, die zusätzlich im öffentlichen Interesse und wettbewerbsneutral sind. Die Arbeitsgelegenheiten sollen soziale Teilhabe stärken und Chancen auf Arbeit verbessern. Informationen zu Förderbedingungen und Projektaufrufen stehen online auf der Seite des Jobcenters. In Dresden tagt heute und morgen erstmals die Bund-Länder-Initiative Windenergie, um den Ausbau der Windenergie voranzutreiben. Wirtschaftsminister Dirk Panther betonte die Notwendigkeit erneuerbarer Energien für eine klimaneutrale Energieversorgung in Sachsen. Derzeit sind nur 0,3% der Landesfläche für Windenergie genutzt oder ausgewiesen. Bis 2027 sollen es 1,3% sein. Die Initiative zielt darauf ab, rechtliche Hürden abzubauen und Planungsverfahren effizienter zu gestalten. Der M4 Energy City Biathlon Dresden findet am 23. August 2026 statt und bringt internationale Spitzensportler nach Sachsen. Unter den Teilnehmern ist Eric Perrault aus Frankreich, Olympiasieger und Weltcup-Gesamtsieger der Saison 2025-26. Der Biathlon bietet ein abwechslungsreiches Rahmenprogramm mit einem Biathlon-Dorf direkt vor dem Heinz-Steyer-Stadion in Dresden. Erstmals ist auch die DKMS als Charity-Partner dabei, um auf Blutkrebs aufmerksam zu machen.
3: Heute zeigte sich der Himmel über Dresden meist grau. Im Tagesverlauf fiel immer wieder leichter Regen, längere trockene Abschnitte waren eher die Ausnahme. Die Temperaturen kamen dabei kaum über 18 Grad hinaus. In der Nacht bleibt es weiterhin unbeständig, zeitweise fällt noch etwas Regen, dazu gehen die Temperaturen auf etwa 12 bis 13 Grad zurück. Morgen, am Donnerstag, setzt sich das wechselhafte Wetter fort. Viele Wolken und wiederkehrende Regenschauer prägen das Bild. Die Höchstwerte liegen bei rund 17 Grad. Und hier die 3-Tage-Aussicht für Dresden. Der Freitag bringt kaum Veränderungen, immer wieder ziehen Schauer durch die Region, die Temperaturen erreichen maximal 17 Grad. Am Samstag wird es zwar etwas wärmer, freundlich wird es aber nur zeitweise. Neben einzelnen sonnigen Momenten sind weiterhin Regenschauer möglich, dazu frischt der Wind deutlich auf. Die Temperaturen steigen auf etwa 22 Grad. Und der Sonntag präsentiert sich ähnlich wechselhaft, Sonne und Wolken wechseln sich ab, vereinzelt fällt etwas Regen. Mit Höchstwerten um die 20 Grad bleibt

0: es jedoch angenehm mild. Die kommenden Tage bleiben also durchwachsen, die Regenschirme sollten also weiterhin griffbereit bleiben.
1: Das war unsere heutige Folge Dresden aktuell vom 10. Juni 2026. Meine Damen und Herren, vielen Dank, dass Sie bis zum Ende mit dabei geblieben sind. 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Ich wünsche Ihnen jetzt noch einen wunderschönen Abend und morgen sehen wir uns wieder hier. Wie immer zur selben Zeit und natürlich am selben Ort. Bis dahin, ciao.

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Das Moritzburg-Festival gilt als eines der besten Kammermusikfestivals der Welt. Es wurde 1993 von drei jungen Musikern nach dem Vorbild des Marlborough Music Festival in Vermont gegründet und bringt etablierte Künstler und junge Talente aus der ganzen Welt zusammen. Hauptveranstaltungsort ist das malerische Jagdschloss Moritzburg in der Nähe von Dresden, das nach seiner Erweiterung im 18. Jahrhundert auch für Festivitäten genutzt wurde. Während der Covid-Pandemie mussten die Konzerte nach draußen auf die Terrasse verlegt werden. Das erwies sich als so populär, dass dieses Arrangement beibehalten wurde. Da das Jagdschloss auf einer Insel in einem See gelegen und von Wäldern umgeben ist, verschmilzt die Musik mit den ebenso schönen Klängen der Natur.

0: Der 10. Juni 2026. Guten Abend und herzlich willkommen zu Leipzig aktuell an diesem Mittwochabend. Wir schauen heute auf ein Thema, das auch in Leipzig für Gesprächsstoff sorgt. Die Fußball-Weltmeisterschaft 2026. Zwischen Vorfreude, Public Viewing und Kritik. Außerdem sprechen wir mit einer Expertin darüber, was Sie beachten sollten, wenn Sie die Fußballspiele vor Ort in Kanada, Mexiko oder in den USA besuchen wollen. Da gibt es ja einige Fußballbegeisterte, die genau das machen. Das und mehr jetzt bei Leipzig aktuell. Biergarten, Beamer oder Boykott? Am 11. Juni startet die Fußball-Weltmeisterschaft 2026 in den USA, Kanada und Mexiko. Wegen der Zeitverschiebung laufen viele Spiele in Deutschland erst spät am Abend oder nachts. Für Public Viewing gibt es deshalb zwar Ausnahmen, beim Lärmschutz automatisch erlaubt, ist aber nicht jede Veranstaltung. In Leipzig haben trotzdem mehrere Bars und Orte WM-Übertragungen angekündigt. Gleichzeitig gibt es nicht nur Vorfreude, sondern auch Kritik an Kommerz, Reisekosten und dem modernen Profifußball. Wie groß die WM-Euphorie in Leipzig wirklich ist, haben wir für Sie zusammengefasst.
1: Ich habe Schweinsteiger und Michael Ballack noch persönlich kennengelernt. Die standen vor mir, weil ich die Nationalhymne mitgespielt habe.
2: Ich freue mich auf jeden Fall schon auf die WM.
3: Ich werde das zu Hause wahrscheinlich mit Freunden über den Beamer schauen und dann hoffe ich, dann auch jubeln zu können.
4: 48 Teams, 104 Spiele, 3 Gastgeberländer. Ab dem 11. Juni rollt der Ball in den USA, Kanada und Mexiko bei der Fußball-Weltmeisterschaft 2026. Für Fans in Leipzig heißt das vor allem aufgrund der Zeitverschiebung viele Spiele spät am Abend oder mitten in der Nacht. Könnte das die WM-Euphorie bremsen? Die kommenden 4 Wochen wird die Fußballwelt nach Amerika schauen, denn dort findet die diesjährige Fußball-WM statt. Doch in Leipzig wird es kein Public Viewing geben, zumindest auf dem Augustusplatz. Ganz verzichten müssen Leipziger Fans aber wohl nicht, unter anderem der Felsenkeller, das Mückenschlösschen und die Heilandskirche am Westkreuz haben Übertragungen angekündigt. Möglich wird das auch durch Ausnahmen beim Lärmschutz. Für die späten WM-Spiele dürfen Veranstaltungen unter bestimmten Voraussetzungen länger und lauter sein als üblich. Automatisch genehmigt ist aber nicht jede Übertragung. Für Leipzigs WM-Fans stellt sich damit die Frage, gemeinsam im Biergarten oder in der Bar mitfiebern oder die späten Spiele doch lieber zu Hause vor dem Fernseher verfolgen? Die Vorfreude ist bei einigen Leipzigern schon spürbar, genauso wie die Spannung, wie weit Deutschland es wohl schaffen kann.
2: Das ist eigentlich immer eine sehr coole Zeit, auch in den letzten Jahren gewesen, und freue ich mich drauf. Ich werde es mit meinen Großeltern zu Hause schauen im Familienkreis.
3: Natürlich freue ich mich auf die WM und Mitte Juni ist fest eingeplant. Ich bin ja schon neugierig, ob tatsächlich Manuel Neuer durchhalten wird oder ob vielleicht doch noch Baumann ins Tor muss. Ja, und die Dynamik zwischen beiden, die beobachte ich natürlich mit Interesse.
2: Deutschland schafft das schon auf jeden Fall, aber ich kann mir vorstellen, dass die Spanier auch relativ gut aufgestellt sind und dass das ein Problem werden könnte.
4: Doch es gibt auch deutliche Kritik an der WM 2026. Nicht am Spiel selbst, sondern an dem, wofür diese WM auch steht. Hohe Ticketpreise, Kommerzialisierung des Events. Der Sport hat sich laut einiger Leipziger verändert.
1: Es muss weniger Promotion. Der Fußball muss wieder zurück in Sport. Das ist viel kaputt gemacht worden, meiner Meinung nach, durch diese Übertriebenheit, was nur noch Geld und also diese Riesengehälter angeht. Dann diese Hooligans-Sache, also wo Gewalt quasi in den Sport reinkommt, nichts mehr damit zu tun hat.
4: Auch die weiten Anreisewege und dass die Spiele in 3 verschiedenen Ländern ausgetragen werden, könnten für eingefleischte WM-Fans eine große finanzielle Herausforderung darstellen.
1: Dass einzelne Menschen sich die Tickets nicht mehr einfach so leisten können, um mal auswärts ein Fußballspiel anzuschauen, weil die Kerosinpreise durch die Politik hoch sind.
2: Wenn man vor allem Fußballfan ist und das gerne machen möchte, ist das dann halt für die Leute vielleicht schwierig, dann zu sagen, okay, ich muss jetzt nach Kanada, jetzt muss ich wieder nach Amerika und jetzt nach Mexiko.
1: Ein großer Unterschied als nur vom Fernsehen zu sitzen oder irgendwo vom Bildschirm und Bier zu trinken wie den anderen, sondern das richtig live anzusehen, die Fußballer zu sehen, die echten Größen zu sehen.
4: Wer live vor Ort sein will, muss mit hohen Kosten rechnen. Neben Tickets kommen lange Reisewege und Flüge

0: zwischen drei Gastgeberländern hinzu. Für viele Leipziger Fans dürfte die WM deshalb vor allem aus der Ferne stattfinden. Die Vorfreude ist bei vielen nicht nur wegen dem Leipziger David Raum groß, und auch Ministerpräsident Michael Kretschmer kann die WM kaum erwarten.
1: Ich bin ein großer Fan von RB Leipzig und ich bin jemand, der das total schätzt, diese Leistungsbereitschaft überhaupt von Menschen, die im Sport unterwegs sind, tolle junge Menschen, die das machen. Und jetzt gibt es die Weltmeisterschaft und ich finde, wir sollten uns darauf freuen, auf Amerika, auf Kanada, auf da, wo diese Spiele stattfinden. Und natürlich drücken wir unserer deutschen Mannschaft die Daumen.
0: Auch Dirk Panther, sächsischer Staatsminister für Wirtschaft, Arbeit, Energie und Klimaschutz, hofft auf eine lange Turnierreise der Deutschen. An den fünften Stern glaubt er aber nicht so recht.
2: Also nach den letzten beiden Malen wurde man ja eher enttäuscht, leider Gottes. Aber ich freue mich sehr drauf. Bin auch froh, dass die deutsche Mannschaft jetzt gut getestet hat. Ich würde jetzt nicht so weit gehen, dass Deutschland Weltmeister wird, aber ich hoffe, wir kommen mal ins Halbfinale. Das wäre aber wieder eine tolle Sache.
0: Ob das WM-Fieber in Leipzig wirklich ausbricht und wie weit die deutsche Mannschaft kommen wird, das zeigt sich in den nächsten 4 Wochen.
3: Und jetzt kommen wir zu den wichtigsten Meldungen aus Leipzig und Umgebung, kurz und kompakt für Sie zusammengefasst.
4: Nach einem brutalen Raubüberfall auf einen 12-Jährigen in Leipzig-Volkmersdorf sucht die Polizei dringend Zeugen. Der Junge war am Dienstagabend auf der Dornberger Straße unterwegs, als er nach bisherigen Erkenntnissen von einer unbekannten Frau in ein Gebüsch gezogen und angegriffen wurde. Dabei wurde er mit einem Gegenstand verletzt. Anschließend stahl die Täterin Kleidung und eine Uhr des Kindes. Gemeinsam mit 2 weiteren Frauen flüchtete sie in Richtung Rabet. Der 12-Jährige erlitt leichte Verletzungen. Die Kriminalpolizei ermittelt und bittet Zeugen, sich zu melden. Ein Spaziergang im Leipziger Auenwald hat für einen 48-Jährigen im Krankenhaus geendet. Der Mann war am Dienstagmittag mit seinem Hund im Bereich Konnewitz unterwegs, als ein Baum offenbar durch starke Windböen entwurzelt wurde und auf ihn stürzte. Der 48-Jährige wurde dabei verletzt und musste mit einem Rettungswagen in eine Klinik gebracht werden. Sein Hund blieb unverletzt und konnte an Angehörige übergeben werden. Die Stadt Leipzig kümmert sich inzwischen um die Beseitigung des umgestürzten Baumes. Bei einem Verkehrsunfall auf der A9 in Richtung Berlin sind am Dienstagvormittag 4 Menschen verletzt worden. Nach ersten Erkenntnissen wechselte ein 35-jähriger Autofahrer kurz hinter dem Rastplatz Kapellenberg vom mittleren auf den linken Fahrstreifen und übersah dabei offenbar einen Audi. Durch die Kollision wurde sein Fahrzeug gegen einen weiteren Wagen geschleudert. Eine Beifahrerin wurde schwer verletzt, 3 weitere Personen erlitten leichte Verletzungen. Für die Unfallaufnahme musste die Autobahn rund 45 Minuten voll gesperrt werden. Der Sachschaden wird auf etwa 30.000 Euro geschätzt. Eine Verfolgungsfahrt hat am Dienstagnachmittag in Neukieritzsch geendet. Ein 38 Jahre alter Mann wollte sich einer Polizeikontrolle entziehen und raste mit seinem Audi über die B187. Nach Angaben der Polizei überholte er dabei mehrfach andere Fahrzeuge rücksichtslos und mit deutlich überhöhter Geschwindigkeit. Am Bahnhof Neukieritzsch konnten die Beamten den Wagen schließlich stoppen. Der Fahrer versuchte noch, sich in einem Gebüsch zu verstecken. Wie sich herausstellte, besaß er keinen Führerschein. Außerdem stand er offenbar unter dem Einfluss von Cannabis und weiteren Drogen. Gegen ihn wird nun wegen mehrerer Verkehrsdelikte ermittelt.
3: Ja, und was Sie beachten sollten, wenn Sie vorhaben, die Spiele rund um die Fußball-WM ja in Kanada, den USA oder in Mexiko live mitzuverfolgen, das besprechen wir gleich mit einer Expertin von der Verbraucherzentrale Sachsen. Bleiben Sie dran.
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3: Wir gucken in den Kühlschrank und machen was draus.
4: Ab geht's.
5: Bei mir war ein Schluck Sojasauce drauf. Hast du dich, glaube ich, verwechselt?
6: Ja, das sage ich mir bis zum Schluss.
7: Der ist ja geil. Sehr gut. Oh, sehr geil.
8: Ein paar Chiliflocken. Bisschen Würze.
5: Und ihr habt als WG natürlich das System getrippelt, ne?
2: Ja.
6: Zum Wohle.
8: Hauptsache es schmeckt, ne?
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15: Das ist Leipzig aktuell. Willkommen zurück. Ja, morgen Abend startet für viele Fußballfans das Event des Jahres. Die Fußball-WM in Kanada, Mexiko und in den USA will 4 Wochen lang Fans aus aller Welt begeistern. Bereits vor dem offiziellen Start gab es mehrere Berichte über

0: hohe Ticketpreise, Einreisebestimmungen in den Gastgeberländern und scheinbar unseriösen Angeboten. Worauf man bei der anstehenden Fußball-WM achten sollte, wenn man vor Ort die Spiele verfolgen sollte, bespreche ich jetzt mit Beate Saupe von der Verbraucherzentrale Sachsen. Schönen guten Tag.
1: Guten Tag.
0: Sind Sie denn schon in WM-Fieber? Wie sieht's aus?
1: Ja, also ich freue mich sehr auf die WM und habe zu Hause auch schon etwas geschmückt.
0: Wenn man jetzt die Spiele nicht nur vor dem heimischen TV-Gerät sozusagen verfolgen möchte, nämlich zu den Ausspielorten oder zu den Austragungsorten reisen möchte, welche Kostenfallen drohen denn rund um die WM besonders häufig? Etwa bei Hotels, Flügen, Mietwagen oder versteckten Gebühren?
1: Also wie immer bei Reisen können auch hier Kostenfallen drohen. Das ist einerseits natürlich, dass Gebühren, die zwar an sich legal sind, aber versteckt sind. Und manchmal fallen extra Kosten an bei Flügen, zum Beispiel für Gepäck. Manchmal sind bei Reiseangeboten, auch bei Mietwagen, bestimmte Versicherungen vorangekreuzt, die man nicht in jedem Fall braucht. Hier muss man drauf achten. Und natürlich, wenn es Fake-Angebote sind, dann ist es ganz klar eine Kostenfalle, die besonders ärgerlich ist, weil man dann bezahlt und keine Leistung erhält.
0: Was können denn Fans tun, wenn man jetzt ganz konkret ein Hotel oder einen Anbieter nachträglich, ja, also wenn höhere Preise entstehen?
1: Also das kommt jetzt ganz drauf an, wo man gebucht hat. Wenn ich natürlich über einen US-amerikanischen Anbieter direkt gebucht habe, dann gilt nicht unbedingt deutsches Recht mit den strengen Schutzvorschriften. Dann kann das schon sein, dass Preiserhöhungen möglich sind. Wenn ich aber über ein deutsches Portal gebucht habe, dann gelten natürlich die Reiserechtsbestimmungen. Und da ist man vor Preiserhöhungen relativ gut geschützt. Grundsätzlich ist es so, dass natürlich der Vertrag mit den Preisen gilt, die man vereinbart hat. Nachträgliche Preiserhöhungen sind nur im Ausnahmefall möglich. Dazu braucht es eine Preisanpassungsklausel, die auch wirksam sein muss. Und da gibt es strenge Anforderungen. Im Regelfall sind die häufig unwirksam. Und dann darf natürlich auch der Preis innerhalb der ersten 4 Monate nach der Buchung gar nicht erhöht werden. Und bei Pauschalreisen gelten auch bestimmte Voraussetzungen für Preiserhöhungen. So darf es da zum Beispiel nicht über 8% erhöht werden und auch nicht mehr 20 Tage vor Reiseantritt.
0: Reden wir noch über die Tickets für Spiele vor Ort. Welche Risiken gibt es beim Kauf von WM-Tickets über den Zweitmarkt und wie können Fans vermeiden, am Stadion abgewiesen zu werden?
1: Jetzt bei dem Zweitmarkt gibt es auf alle Fälle Risiken. Das können gefälschte Tickets sein, gänzlich ungültige Tickets oder Tickets, die versucht werden, mehrfach zu verkaufen. Hier ist es so, dass wir immer dazu raten, eben auf autorisierten Plattformen zu kaufen. Und die FIFA selbst hat neben dem regulären Verkauf auch eine Wiederverkaufsplattform, die eben direkt von der FIFA autorisiert ist. Und selbst wenn es teuer ist, ist das natürlich der sichere Weg, um an tatsächlich gültige, sichere Tickets zu kommen. Denn wenn man ein Ticket erwirbt, was ungültig ist, kommt man dann tatsächlich nicht rein und erhält im Regelfall auch die Kosten nicht zurück.
0: Es gibt ja viele Berichte, die von unseriösen Angeboten sprechen rund um die Fußball-WM. Wie ist Ihre Erfahrung? Gibt es aktuell schon Fake-Shops, falsche Ticketseiten oder gefälschte Reiseangebote im Zusammenhang mit der WM?
1: Ja, also es gibt leider schon insbesondere Fake-Shops, wo gefälschte oder eben Tickets, Trikots angeboten werden, die dann auch nicht versandt werden. Also wo man quasi in Vorkasse tritt, den Preis bezahlt, dann aber die Ware nicht erhält. Das gibt es auf alle Fälle, das haben wir schon gesehen. Und hier sollte man eben genauso vorsichtig sein wie beim Ticketkauf, dass man eben schaut, welcher Shop ist das? Gibt es ein Impressum? Gibt es einen Ansprechpartner? Was gibt es für Zahlmöglichkeiten? Das alles vorsichtig prüft, bevor man dann tatsächlich bestellt.
0: Und vielleicht abschließend noch, was ist denn Ihr wichtigster Verbrauchertipp für Fans, die 2026 live bei der WM dabei sein wollen?
1: Mein wichtigster Verbrauchertipp ist hier wirklich die Tickets auf autorisierten Plattformen zu kaufen und vorab natürlich auch schauen nach den Einreisebestimmungen. Sonst scheitert man gar nicht erst am Stadion, sondern scheitert bereits am Flughafen, wenn man keine gültigen Einreisedokumente hat.
0: Sagt Beate Saupe von der Verbraucherzentrale Sachsen. Vielen Dank für das Gespräch.
1: Danke.
0: Und wir werfen jetzt noch einen Blick auf Meldungen, die Leipzig und Umgebung heute sonst noch bewegt haben. Kurz und kompakt.

0: Besonders das vielschichtige Porträt gesellschaftlicher Umbrüche in Ostdeutschland nach der Wiedervereinigung. Die Preisverleihung findet Ende September im Rahmen des Rheingau-Literaturfestivals auf Schloss Johannisberg statt. Trotz seines WM-Aus bleibt Christoph Baumgartner ganz nah an der österreichischen Nationalmannschaft. Der Mittelfeldspieler von RB Leipzig reist in die USA und wird seine Reha im Teamquartier in Santa Barbara fortsetzen. Baumgartner hatte sich kurz vor dem Länderspiel gegen Tunesien eine schwere Muskelverletzung im rechten Oberschenkel zugezogen und musste operiert werden. Für die Weltmeisterschaft fällt der 26-Jährige damit zwar aus, kann seine Mannschaft aber vor Ort unterstützen. Gemeinsam mit dem österreichischen Verband und RB Leipzig wurde nun entschieden, die Rehabilitation im Umfeld des Nationalteams durchzuführen. Für Baumgartner ein wichtiger Schritt auf dem Weg zurück auf den Platz, nachdem er zuvor eine starke Saison für RB Leipzig gespielt hatte. Autofahrer in Leipzig müssen sich auf der Riebeckstraße bald auf weniger Platz einstellen. Ab dem 15. Juni wird zwischen der Eilenburger Straße und der Zweinaundorfer Straße in beiden Fahrtrichtungen jeweils eine Fahrspur wegfallen. Die Stadt richtet dort neue Radfahrstreifen ein. Hintergrund ist die sanierungsbedürftige Riebeckbrücke. Nach Angaben des Tiefbauamtes soll die Maßnahme die Brücke bis zu einem geplanten Neubau entlasten. Der soll nach aktuellem Stand allerdings erst im Jahr 2029 beginnen. Die neuen Radstreifen werden knapp 2 Meter breit sein und verlaufen auf dem betroffenen Abschnitt entlang der bisherigen Fahrbahnen. Verkehrsteilnehmer müssen sich deshalb künftig auf veränderte Verkehrsführungen und möglicherweise längere Fahrzeiten einstellen. Prominente Unterstützung für den Christopher Street Day in Leipzig. Schauspieler, Komiker und Bestsellerautor Harpe Kerkeling wird offizieller Botschafter des diesjährigen CSD. Das haben die Veranstalter jetzt bekannt gegeben. Unter dem Motto »Keine Ruhe, kein Zurück« – queere Rechte Stück für Stück – gehen die Teilnehmer am 18. Juli in Leipzig auf die Straße. Kerkeling betont, dass die Botschaft in diesem Jahr besonders wichtig sei. Viele Menschen hätten das Gefühl, dass gesellschaftliche Errungenschaften wieder stärker in Frage gestellt würden. Freiheit und Gleichberechtigung seien deshalb keine Selbstverständlichkeit. Der CSD erinnert an die Proteste der queeren Community in der New Yorker Christopher Street im Jahr 1969 und setzt sich bis heute für Sichtbarkeit, Akzeptanz und gleiche Rechte ein. Der Ausbau der Bahnstrecke zwischen Leipzig und Chemnitz könnte kleiner ausfallen als geplant. Grund sind stark gestiegene Kosten, wie eine Machbarkeitsstudie zeigt, die vom Freistaat Sachsen beauftragt wurde. Die Grünen im Sächsischen Landtag kritisieren, dass möglicherweise nur eine abgespeckte Lösung umgesetzt wird. Ursprünglich war eine durchgehende Zweigleisigkeit und Elektrifizierung vorgesehen, doch nun steht das Projekt auf dem Prüfstand. Die Bundespolizei hat Reisende am Leipziger Hauptbahnhof vor einer Betrugsmasche gewarnt. Unbekannte sprechen gezielt Menschen bei Fahrkarten oder Geldautomaten an und täuschen eine Notlage vor. Zuletzt fiel ein Reisender darauf herein und erhielt sein versprochenes Rückgeld nicht zurück. Die Täter treten oft in Gruppen auf und sprechen Englisch oder gebrochen Deutsch. Bei verdächtigen Beobachtungen sollte die Bundespolizei informiert werden.
1: Der heutige Mittwoch zeigte sich meist stark bewölkt. Im Tagesverlauf wurden Höchstwerte von rund 19 Grad erreicht. Am Nachmittag fiel stellenweise leichter Regen und zum Abend verdichteten sich die Wolken weiter. In der kommenden Nacht setzt sich der Regen zeitweise fort. Die Temperaturen gehen auf etwa 10 bis 11 Grad zurück. Morgen, am Donnerstag, bleibt das Wetter wechselhaft. Die Höchsttemperatur liegt erneut bei etwa 18 Grad. Bereits am Vormittag sind einzelne Schauer möglich. Am Nachmittag steigt das Risiko für kräftigere Regenschauer und einzelne Gewitter. Dazu weht ein frischer Westwind mit teils stärkeren Böen. In der Nacht zum Freitag kühlt die Luft wieder auf rund 9 bis 11 Grad ab. Werfen wir nun einen Blick auf die Dreitagesaussicht. Am Freitag werden maximal 19 Grad erreicht. Dabei bleibt es unbeständig mit weiteren Schauern. Zwischendurch sind aber auch längere trockene Abschnitte möglich. Der Samstag präsentiert sich etwas freundlicher. Neben einigen Wolken zeigt sich häufiger die Sonne und die Temperaturen steigen auf etwa 21 Grad. Meist bleibt es trocken. Auch am Sonntag setzt sich die leichte Wetterbesserung fort. Bei einem Mix aus Sonne und Wolken werden Höchstwerte um 20 Grad erwartet. Das Risiko für Regen bleibt gering. Das waren die Wetteraussichten für Leipzig.
2: Und das war Leipzig aktuell für heute. Vielen Dank, dass Sie mit dabei waren. 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

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Reinschauen lohnt sich wie immer. Mein Team und ich wünschen Ihnen noch einen schönen Mittwochabend. Ja, und wir freuen uns, wenn Sie auch morgen wieder mit dabei sind. Bis dahin, machen Sie es gut.

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Die Woche begeht ihr Bergfest und die Bergzeit hält heute unter anderem diese Themen für Sie bereit. Erste Hälfte, Zwischenmeldung von der Cat. Zweites Mal, Beneflitz in Zwönitz. Und drei Möglichkeiten, unsere Mittwochsfrage.

0: Glück auf! Auch heute wird die Cat in Annaberg-Buchholz wieder eine Rolle in unserer Sendung spielen. Wussten Sie eigentlich schon, warum die Cat so heißt, wie sie heißt? Das Volksfest hat seinen Ursprung in einer Wallfahrt zur Heiligen Dreifaltigkeit aus dem Jahr 1519. In der erzgebirgischen Mundart wurde aus Dreifaltigkeit die Dreianischkat. Dreianischkat, jetzt habe ich es richtig ausgesprochen. Im Laufe der Zeit haben die Erzgebirger den Begriff aber so stark verkürzt, bis letztlich nur noch die letzte Stelle übrig blickt, nämlich eben die Kat. Nach diesem kleinen sprachlichen Exkurs wollen wir aber nicht länger warten und starten direkt in die Bergzeit. Blicken wir zunächst aber auf die Mittwochsfrage.
1: ErzTV fragt, wo ist das? Wir sehen einen farbenfrohen Trafokasten. Er steht in der Nähe eines Sportplatzes. Doch in welchem Ort ist der gesprayte Fußballer zu finden? Ist das A. Arnsfeld, B. Beuter oder C. Krottendorf? Die richtige Antwort erfahren Sie am Ende dieser Sendung. Wir wollen wissen, wo ist ein Trafokasten mit dem Bild eines blau-weißen Fußballers zu finden?
0: Die erste Hälfte der diesjährigen Annaberger Cat ist vorbei. Nach Angaben der Veranstalter besuchten in den vergangenen Tagen mehrere tausend Gäste das Volksfest. Besucher kamen dabei nicht nur aus dem Erzgebirge, sondern auch aus anderen Regionen Deutschlands sowie aus dem benachbarten Tschechien. Zum Auftakt der Cat kehrte auch ein traditioneller Bestandteil der Eröffnung zurück. Die Schalmeienkapelle Steinbach und die privilegierte Freischützengesellschaft Annaberg-Buchholz zogen gemeinsam über das Festgelände. Anschließend eröffnete Bürgermeisterin Anke Hansig und Vertreter des Hauptsponsors die Cat offiziell mit dem Fassbieranstich. Am Mittwochabend lockte zusätzlich der traditionelle Familientag die Großen und Kleinsten auf den Catplatz. Ab 17 Uhr versammelten sich beim großen Maskottchentreffen unter anderem das Kamel Käthi und zahlreiche weitere Maskottchen für Fotos und Umarmungen. Für einen gelungenen Abschluss folgte eine Cat-Polonaise über das gesamte Festgelände. Am 11.06.2026 kommt es in Aue wegen einer Kranstellung zur Montage von Balkonen zur Vollsperrung der Lutherstraße und Teilen der Parkplätze an der Mozartstraße 6. Es ist zwingend nötig, die ausgewiesenen Parkverbote zu beachten und die Fahrzeuge am Vortag außerhalb zu parken. Nach Aufstellung des Kranes ist eine Ausfahrt aus der Lutherstraße nicht mehr möglich, da sich im unteren Bereich der Lutherstraße die Vollsperrung der Pestalozzi-Straße anschließt. Eine fußläufige Verbindung wird dauerhaft gewährleistet.
2: Unter dem Motto »Wir laufen für trauernde Kinder und starke Generationen« gingen am Samstag, dem 6. Juni, 275 Läuferinnen und Läufer für den guten Zweck an den Start. Der Erzgebirgs-Beneflitz der Johanniter Unfallhilfe ist ein Spendenlauf, bei dem jede gelaufene Runde zählt. Teilnehmende suchen im Vorfeld Laufpaten, Freunde, Familie oder Unternehmen, die entweder pro Runde oder mit einem festen Beitrag spenden. Egal ob rennend, walkend oder gehend, es kam nicht auf die Geschwindigkeit an. Jede Bewegung half bereits. Der erste Beneflitzlauf am 24. Mai des vergangenen Jahres war schon ein großer Erfolg. Mit Teamgeist und Engagement liefen 169 Teilnehmende Runde für Runde für den guten Zweck. Die Veranstaltung brachte vielfältige Aktionen, eine fröhliche Stimmung und zahlreiche Unterstützerinnen und Unterstützer zusammen. Vom Spendenlauf soll unter anderem die Trauerbegleitung Lacrima profitieren, die Kinder und Jugendliche durch kreative Angebote und geschulte Trauerbegleiterinnen und Begleiter unterstützt. Im Weiteren wird auch dem Mehrgenerationenhaus in Zwönitz unter die Arme gegriffen, welches den Austausch und die Begegnung zwischen Jung und Alt fördert. Mit insgesamt 4.279 zurückgelegten Runden konnte dieses Jahr eine Geldsumme von etwa 8.000 Euro erlaufen werden.
0: Der zweite ADAC-Rallye-Sprint in Lößnitz hat am Samstag, ebenfalls dem 6. Juli, zahlreiche Motorsportfans angezogen. Mehr als 40 Teams gingen auf der rund 5 Kilometer langen Wertungsstrecke an den Start. Für eine längere Unterbrechung sorgte ein Unfall, bei dem ein Fahrzeug mit einer Garage kollidierte. Verletzt wurde dabei niemand. Nach einer Pause konnte die Veranstaltung wieder fortgesetzt werden. Besonderer Gast war der mehrfache Rallye-Erzgebirgssieger Philipp Geipel. Der erfolgreiche Rallye-Fahrer war diesmal nicht als Wettbewerber unterwegs, sondern unterstützte die Veranstaltung als Safety-Car-Fahrer. Die Organisatoren zogen nach dem zweiten Rallye-Sprint in Lößnitz eine positive Bilanz. Der FC Erzgebirge Aue hat Aurel Lubongo für die offensive Außenbahn verpflichtet. Der 24-Jährige kommt vom VfB Oldenburg ins Lößnitztal. Geboren in Hamburg, durchlief Aurel das Nachwuchsleistungszentrum des FC St. Pauli, ehe er nach den Stationen Rot-Weiß Essen beim VfL Oldenburg in 3 Spielzeiten insgesamt 17 Treffer und 17 Vorlagen in der Regionalliga Nord erzielte. So erklärt Kaderplaner Steffen Ziffert, Aurel ist ein dribbelstarker Spieler mit Zug zum Tor und kann auf beiden Flügeln spielen. Als Nachwuchstalent absolvierte der 1,73 große Kicker 3 Länderspiele für die deutsche U18-Nationalmannschaft. Eine Verfolgungsjagd hat am Dienstagnachmittag zahlreiche Einsatzkräfte auf den Plan gerufen. Wie der Blick berichtet, begann um 14 Uhr die Flucht eines Pkw Peugeot in Schwarzenberg. Dabei beteiligte sich die Polizei an der Verfolgung und versuchte, den Wagen zu stoppen. Im Ortsteil Lauter nahm die Verfolgungsjagd an der Kreuzung zur Forststraße ein Ende, als der Pkw mit einem Transporter kollidierte. Durch den Aufprall kam der Transporter von der Fahrbahn ab und kam erst an einer Hauswand zum Stehen. Nach ersten Angaben befanden sich im flüchtenden Pkw 2 Personen. Im Transporter saß demnach eine weitere Person. Mindestens eine Person wurde bei dem Unfall verletzt. Die Unfallstelle auf der B101 wurde weiträumig abgesperrt. Aufgrund der Sperrung der B101 in Lauter kam es zu erheblichen Verkehrsbehinderungen.
1: Aus dem Erzgebirgsalmanach. Der 10. Juni 2006 stand in Schwarzenberg ganz im Zeichen der Jugend. Rund um Schloss erwartete die Besucher des 6. sachsenweiten Jugendkulturtags ein umfangreiches Angebot an musikalischen Darbietungen, Workshop-Angeboten und Straßenaktionen. Das bunte Treiben stand unter dem Motto »Richtig was los in Schwarzenberg«. Gleichzeitig war die Erzgebirgsstadt auch Gastgeber für die Landesbegegnung »Schulen musizieren« bei der 500 jungen Sängerinnen und Sänger begrüßt worden. Für Schwarzenberg waren die landesweiten Jugendkulturtag und das musikalische Schultreffen eine weitere gute Gelegenheit, sich über das Erzgebirge hinaus bekannt zu machen. Sachsens ehemalige Familienministerin Helma Orosch war auf dem Schwarzenberger Markt voll bei der Sache. Oberbürgermeisterin Heidrun Hiemer und Landratsstellvertreter Frank Vogel ließen es dagegen etwas ruhiger angehen.
0: Aus der Vergangenheit kommen wir nun zurück in die Gegenwart. Auch heute stehen junge Menschen bei uns im Mittelpunkt. Wenn wir mit unserem Erzgebirgsalmanach auf ein Großereignis für Kinder und Jugendliche zurückgeblickt haben, wurde in Großrückerswalde ein neuer Spielplatz eröffnet. Unsere Kollegen von Glück auf TV waren mit dabei.
3: Passend zum heutigen Internationalen Kindertag wurden in Großrückerswalde 2 neue Spielplätze eingeweiht. Der erste an der Grundschule und ein weiterer am Richterweg. Entsprechend groß war die Freude bei den jungen Besuchern. Auch das trübe Wetter konnte die Ausgabe

0: gelassene Stimmung der Kinder in keinster Weise bremsen. Bürgermeister André Rösch gibt uns ein paar Einblicke über die Entstehung der Spielplätze, auf was dabei alles Wert gelegt wurde und wer genau dazu beigetragen hat, dass die Kinder sich nun über zwei neue wunderschöne Domizile zum Spielen und Austoben freuen dürfen.
1: Ja, das sind wirklich Riesenprojekte gewesen. Also wie gesagt, wir haben an der Grundschule einen eröffnet und jetzt hier am Richterweg für den Kindergarten. Hat der Gemeinde viel, viel Geld gekostet, ist aber vollkommen in Ordnung, weil ich denke, zum Kindertag Spielplätze zu eröffnen ist das Beste, was passieren kann. Das Wetter spielt nicht ganz mit, aber ja, egal. Es ist tatsächlich ganz neu alles entstanden, wie gesagt, um das Bild zu erweitern, das Gelände unten am Kindergarten zu entlasten, hier am Richterweg. Und unten an der Grundschule war es so, da war immer zu wenig Platz und deswegen haben wir dort auch über Fördermittel Geld bekommen und das war eine gute Geschichte. In der Grundschule haben wir viel Wert gelegt auf koordinative Übungen, sage ich mal so, dass die Kinder sich dort ordentlich bewegen. In der Schule ist das und hier auch für, hier auf dem Richterweg auch für, also für kleine Kinder. Bis halt vierte Klasse oder bis sie in die Schule kommen, sage ich immer so. Und das ist gut gelungen, denke ich, und da ist für jeden was dabei. Mit von Kletterwand bis Rutsche, bis ja, was alles so gibt. Die Gemeinde, die Firma Schwenkfelder, Ingenieur Schwenkfelder, hat mehr oder weniger die Planung gemacht für uns. Und wir haben Fördermittel akquirieren können vom Freistaat, vom Bund, vom Landkreis. Also sind alle mit beteiligt gewesen. Wir haben auch einen gewissen Eigenanteil gehabt. Das ist sehr wichtig und da sind wir auch sehr dankbar, dass wir die Fördermittel bekommen haben. Und ich denke, ich hoffe, dass das gut genutzt wird für den Kindergarten und auch für die Grundschule. Und dann viel Spaß für die Kinder.
0: Merkenswert ist auch die Tatsache, dass die Spielplätze öffentlich zugänglich sind und somit jederzeit von den Kindern genutzt werden können. Und wie gefällt es eigentlich den jungen Gästen so?
2: Die Rutsche. Rutsche.
3: Auf jeden Fall die Rutsche.
4: Alles das Sink.
5: Ja. Das Wackelding.
6: Das Rutschen hat sehr viel Spaß gemacht.
7: Oh, wow.
6: Und es war auch sehr schnell.
8: Und wie ist es um die Aussicht?
9: Gut.
8: Und die Kletterwand?
9: Cool.
10: Ich finde es schön, dass es der Spielplatz endlich mal eröffnet ist.
11: Der Spielplatz ist schön, wollte ich dir nur sagen.
12: Zu Beginn der Sendung haben wir, wie schon oft in den vergangenen Wochen, die Frage gestellt, wo sich ausgewählte Wahrzeichen im Erzgebirge befinden. Heute hat ein bunt bemalter Trafokasten diese Stelle im Programm eingenommen. Steht er nun in Arnsfeld, Beuter oder Grottendorf? Vielleicht hat sie die Trikotfarbe des Fußballspielers bereits auf die richtige Fährte gelockt.
13: Haben Sie es gewusst? Der Trafokasten mit dem Bild eines blau-weißen Fußballers ist in C wie Grottendorf zu finden. Dort ist ja auch der SV Blau-Weiß Grottendorf am Ball. Und auch das Wappen mit der Schildkröte lässt eindeutig auf Grottendorf schließen. Durch das Unternehmen Mitnetz Strom wurde es ermöglicht, auch weitere Trafokästen im Ortsgebiet anschaulich zu gestalten. So bei der Glashütte und in der Neudorfer Straße. Dort heißt die Schildkröte aus dem Ortswappen Ankommende willkommen.

Damit sind wir auch schon wieder am Ende der heutigen Bergzeit angekommen. Zum Schluss noch eine kleine Ergänzung zu unserem Kate-Fakt vom Anfang der Sendung. Erfahren hat unsere Chefin vom Dienst Theresa die Geschichte der drei Anischkeit übrigens nicht in Annaberg-Buchholz, sondern auf einem Wallfahrtsfest im bayerischen Sulzbach-Rosenberg. Dort gibt es ebenfalls ein Annaberg, auf dem die Wallfahrt zur heiligen Dreifaltigkeit bis heute gepflegt wird. Nur eben mit weniger Fahrgeschäften. Manchmal führen die Spuren erzgebirgischer Geschichte eben weiter, als man vielleicht vermuten würde. In diesem Sinne wünsche ich Ihnen ein herzliches Glück auf.

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0: Herzlich willkommen und Glück auf, liebe Zuschauer, zu Glück auf Kompakt. In der nächsten halben Stunde fassen wir für Sie aktuelles Geschehen der letzten Tage in unserer Region zusammen. Und da schauen wir zu Beginn nach Warmbad. Denn der Kurort ist seit dem letzten Maiwochenende um eine weitere Einrichtung reicher, in der man es sich gut gehen lassen kann. Jahrzehntelang stand das frühere Wismut-Sanatorium leer. Nun freut man sich in dem schmucken Gebäude auf viele Gäste. Die Eröffnung mit dem Kurparkfest zu verbinden, war ein geschickter Schachzug. Das Interesse an beiden Höhepunkten war groß. Das Wetter spielte mit. Was will man mehr? Nebenbei ist mit der Renovierung des Pavlov Hotel auch noch ein Schandfleck verschwunden, der keinen guten Anblick bot, wenn man durch die Kurparkachse bis zum Ende hinaufgeschaut hat. Peter Teichmann und Frank Langer berichten.
1: Der Kurpark Warmbad zeigte sich am 30. und 31. Mai von seiner besten Seite. Das traditionelle Kurparkfest lockte an diesem Wochenende wieder zahlreiche Besucherinnen und Besucher an. Eine willkommene Gelegenheit, um in der weitläufigen Anlage zusammenzukommen und die besondere Atmosphäre des Heilbades zu genießen. Ein buntes Programm mit Tanz, Theater und Livebands bot den perfekten Rahmen für einen entspannten Ausflug mit der Familie. Auch für die kleinen Gäste gab es eine Menge zu entdecken. Eine Hüpfburg, Bungee-Trampolin, Kinderschminken, Karussell und vieles mehr sorgten für Action und Spaß.

0: Blickt man vom einen Ufer des Kurparkteiches hinüber zum anderen, sieht man das Pawlow-Haus, zwischen 1951 und 1954 als Bergbausanatorium erbaut. Nach nunmehr 5 Jahren Bauzeit und einer Investition von mehr als 15 Millionen Euro erstrahlt das Haus nun als Pawlow-Hotel im neuen Glanz. Im Rahmen des Kurparkfestes fand am Freitag, dem 29. Mai, die feierliche Eröffnung statt.
1: Das Haus hat mein Vater 2019 gesehen im Internet und dann hat er sich angeschaut und das war zumindest. Dann habe ich gesagt, das wäre doch eine Idee. Dann habe ich es mir angeschaut und habe gesagt, die Idee ist aber ein bisschen sehr groß. Ich würde mir das nicht so vorstellen können. Mein Vater ist da der Visionär, aber man kann auch wo reinwachsen und von Anfang an hat es mir Spaß gemacht. Und ja, und dann ging es los. Dann haben wir einen Bürgermeister kennengelernt. Dann haben wir einen Baumeister, einen Jens kennengelernt. Einen Bauamtsleiter. Und dann ist es so weitergegangen. Natürlich dann auch der Kurdirektor, der Blut, Hinkel, der Hinkel und viele, viele andere Personen. Und alle haben dazu beigetragen, uns zu unterstützen. Haben alle geschaut, gibt es irgendein Problem, können wir was helfen, können wir was machen. Und das macht uns stark und das macht uns auch die Arbeit leichter. Es ist nicht so einfach, so ein Gebäude umzustellen, sei es Brandschutz, Denkmal und, was ja alles wichtig ist, aber was halt manchmal auch sich zwickt. Aber letztendlich bin ich oder ich glaube auch mir alle sehr dankbar, dass ihr uns so unterstützt habt, egal von Dresden aus, von Wolkenstein aus oder von Chemnitz aus, wir haben überall Hilfe und Unterstützung bekommen. Wir haben auch sehr gute Handwerker gehabt. Ich sage danke, ich bin überwältigt. Also ich sage allen Dankeschön, schön, dass ihr da seid und dann machen wir einfach weiter so.
2: Wir stehen heute hier und können gemeinsam ein Hotel eröffnen. Und ich möchte als erstes wirklich Ihnen, Ihrer Familie von Herzen Danke sagen. Denn dieses Signal in einer Zeit, die wahrlich nicht die Zeit ist, wo man Hotels eröffnet. Ganz im Gegenteil. Wenn ich im Land unterwegs bin, höre ich eher keine Personalkosten oder kein Personal, gestiegene Kosten. Also eigentlich wird das ganze Thema der Schwierigkeiten uns immer auf den Tisch gelegt. Und dann gibt es diesen Lichtstrahl, diese Zukunftsvision, dass wir ein gemeinsames Hotel eröffnen dürfen. Und ich kann nur aus ganz tiefem Herzen Danke sagen, wirklich mich tief verneigen vor dieser Vision, die Ihr Vater hatte, dass Sie als Familie zusammengestanden sind und gemeinsam gesagt haben, wir gehen dieses Vorhaben.
3: Also dieses Haus ist sehr, sehr wertvoll für das Erzgebirge, für den Ort, für die Weiterentwicklung der Kurorte. Ja, ich bin überzeugt, das Thema Gästezufriedenheit und in diesem Haus leben und entsprechend weitergetragen werden. Sie alle sind Botschafter für unsere Gäste, an unsere Gäste, für das Reiseland Sachsen. Und ich denke, es ist eine tolle Leistung, was Sie hier in den letzten Jahren geschafft haben. Sie sind für uns ein Mutmacher. Machen Sie weiter so. Ich danke Ihnen ganz herzlich und wünsche Ihnen ganz, ganz viel Erfolg und für uns allen zufriedene Gäste.

0: Während des Kurparkfestes stellten Gregor Kumberger, der Investor, und Melanie Walter, die Direktorin, das neue 4-Sterne-Hotel vor. Für die Gäste gab es einen Gutschein fürs Hotel zu gewinnen, man musste nur eine Frage richtig beantworten.
1: Wir haben hier drei Leute auf der Bühne. Ich habe gerade mit allen dreien gesprochen. Aber wie heißt denn die Frau in der Mitte mit Vornamen?
2: Melanie.
1: Richtig. Das war's schon. Ja, super.

0: Im Rahmen des Pockhauer Parkfestes am letzten Wochenende wurde das Areal um eine neue Attraktion reicher. Wir Älteren kennen sie vielleicht noch von zu Hause, als wir im Sandkasten oder mit dem Baukasten gespielt haben. Die Murmelbahn. Mittlerweile erfreut sich das Spielzeug wieder großer Beliebtheit. Und so lädt ab sofort auch in Pockhau eine Murmelbahn zum Verweilen im Park ein. Frank Langer war bei der Einweihung für uns vor Ort.
1: Der Kulturpark in Pockhau macht sich. Am Sonnabend vor dem Kindertag gab es dort ein Kinderfest mit allerlei Aktionen zum Mitmachen. Organisiert von Ortschaftsrat und Pockhauer Karnevalsverein. Große und kleine Pockhauer sowie zahlreiche Besucher aus den umliegenden Orten nutzten das schöne Wetter, um sich zu betätigen.

0: Sieht einfacher aus, als es ist, oder?
1: Ja.
0: Ja, aber es funktioniert. Das ist ja richtig ertragreich bei dir.
1: Das war der Beste heute.
0: Der Beste bisher.
1: Ja.
0: Mensch, du, eine ganze Tüte voll. Gigantisch. Kannst du was davon kaufen? Schön wär's, ja.
2: Es ging bei den meisten Spielen um große und kleine Kugeln. Pocky am Eingang des Parks zeigt, dass es eine runde Sache sein soll, was ab sofort im Kulturpark zu erleben ist.

0: Nach einer Tanzeinlage der Minifunken und einem Programm der kleinsten Parkauer ging es nämlich um die Neuerung im Park.
1: Am Himmel dort, ich wünsch dir was, was ist denn das? Es ist ein Saugerrohr.
0: Ortschaftsratsvorsitzender Gunnar Schreiber und Bürgermeisterin Elke Schmieder überbrachten zunächst Grußworte.
2: Der Kulturpark ist bereits seit jeher ein Herzstück hier von Parkau. Von 2020 bis 2022 wurde er neu umgebaut mit reichlich Geld, was damals in der Hand genommen wurde. Aber ich denke, es ist ein richtig schönes Schmuckstück geworden und wird ja auch ganz viel genutzt, wie heute oder hier jetzt an diesem Wochenende für die Kinderfeste. Mein Dank gilt dem Ortschaftsrat Parkau für die Initiative und die tatkräftige Unterstützung aller Beteiligten.
3: Wir sind sehr dankbar, dass das so funktioniert hat.
0: Dann ging es vor die neue Kugel- und Murmelbahn.
4: Ich freue mich sehr, dass wir heute hier stehen und wenn ich das alles so sehe, bin ich echt stolz, dankbar und freue mich riesig.
5: Ja, ganz ehrlich, bei der Idee sind wir ein Stückchen ein paar Ortschaften weitergegangen. Ich war privat in Seifen gewesen und ich fand eigentlich die Kugeltour das so ein schönes Projekt, auch wie das dort entstanden ist und auch weitergeführt wird. Und da habe ich gesagt, sowas brauchen wir einfach in Parkau.
6: Und da bietet sich ja der Park hier an, oder?
5: Ganz genau. Ja. Also da auch sehr dankbar, dass die Stadt Parkau-Lengefeld hier einfach auch das ermöglicht hat, dass wir hier in dem Park Bockys Kullerwelt eröffnen durften. Es ist irgendwie ein Ort für alle, frei zugänglich, jung, alt und einfach kehrt wieder ein bisschen Leben hier ein. Das ist schön.
0: Nach einleitenden Worten auch von der Projektinitiatorin Lydia Hähnel konnte es endlich losgehen und die zuvor an einem Stand gekauften Kugeln fanden ihren Weg.
7: 3, 2, 1.
8: Hey, und jetzt viel Spaß!
0: Viele waren am Aufbau der letzten Woche beteiligt. Ihnen sah man an, dass die vielen Kinder den Fleiß entlohnten.
9: Da war es die ganze Arbeit wert, muss man wirklich so sagen. Es waren viele Versuche, als es überhaupt alles so läuft.
6: Hast du jetzt einen Wunsch für die Zukunft dieser Bahn?
9: Wunsch für die Zukunft? Ja, dass wir noch ein Stück weiter bauen vielleicht mal. Dass alles noch ein bisschen länger wird. Es ist noch nicht ganz fertig, das Projekt der Lydia. Mal sehen.
6: Und vor allem, dass es auch erhalten bleibt.
9: Dass es erhalten bleibt, ja. Dass die Jugend nicht auf die dümmsten Ideen kommt und alles kaputt macht.
10: Das ist eine coole Geschichte, ein tolles Projekt für Parkau. Danke an alle, die da mitgewirkt haben. Man sieht es ja hier, die Kinder sind total begeistert und ich hoffe, das bleibt auch lange so.
6: Das hat auch ja, die Eltern und Leute mit zusammengeführt, die daran gewerkelt haben, oder?
10: Genau, das sind im Prinzip jetzt so die Generation nach mir sozusagen, die jüngeren Familienväter jetzt, die das Projekt mit unterstützt haben, ganz stark, um ja, nicht nur für ihre Kinder, sondern für den Ort was zu machen. Und das ist schon gut, weil so ganz normal ist das in unserer heutigen Zeit jetzt ja nicht mehr.
5: Es ist natürlich jeder herzlich eingeladen, mit an der Murmelbahn zu bauen, also gar keine Frage. Aber auch natürlich finanziell brauchen wir Unterstützung. Und ja, dazu jeder Euro zählt. Geht gerne mal auf die Website Parkau-Lengefeld und schaut euch da einfach mal um. Da findet ihr alle Infos zur Bahn und auch die Möglichkeit, wie ihr spenden könnt.
10: Der Wunsch ist eigentlich, dass ja, auch private Initiativen, dass Bürger sagen, habe ich Lust drauf, ich baue was irgendwie an meinem Haus dran oder wie auch immer, dass die Leute vielleicht irgendwann mal durch den Ort laufen können mit ihrer Murmel und mal gucken, wo überall was kullert.
6: Wo gibt es denn die Murmel dann?
10: Im Moment gibt es die im Café Mausberger und ich hoffe, dass wir perspektivisch irgendwann auch so Automaten haben, wo man die dann ziehen kann.
0: Ein weiterer Höhepunkt, das Entenrennen. Aber nur, weil die Freiwillige Feuerwehr mit Wasser etwas nachhalf. Im Kopf-an-Kopf-Rennen durch das Geläuf ging es ins Ziel. Angefeuert von den Kindern, die ihr Entchen ganz vorne sehen wollten. In Pockys cooler Welt im Kulturpark Parkau kann man ab sofort die Kugeln spielen lassen. Die große Murmelbahn steht ab sofort bereit. Welche weiteren Kugelbahnen es gibt, findet ihr da am besten beim nächsten Ausflug dorthin selbst heraus.
11: In Großrückerswalde begann der neue Monat und der Kindertag mit zwei

0: schönen Ereignissen, insbesondere für die kleinsten Einwohner. Denn in dem Erzgebirgsdorf wurden am 1. Juni zwei neu gestaltete Spielplätze seiner Bestimmung übergeben und von den Kindern gleich in Beschlag genommen. Peter Teichmann hat das für uns in bewegten Bildern festgehalten.
1: Passend zum Internationalen Kindertag am 1. Juni wurden in Großrückerswalde zwei neue Spielplätze eingeweiht. Der erste an der Grundschule und ein weiterer am Richterweg. Entsprechend groß war die Freude bei den jungen Besuchern. Auch das trübe Wetter konnte die ausgelassene Stimmung der Kinder in keinster Weise bremsen. Bürgermeister André Rösch gibt uns ein paar Einblicke über die Entstehung der Spielplätze, auf was dabei alles Wert gelegt wurde und wer genau dazu beigetragen hat, dass sich die Kinder nun über zwei neue, wunderschöne Domizile zum Spielen und Austoben freuen dürfen.
2: Ja, das sind wirklich Riesenprojekte gewesen. Also wie gesagt, wir haben an der Grundschule einen eröffnet und jetzt hier am Richterweg für den Kindergarten. Hat der Gemeinde viel, viel Geld gekostet, ist aber vollkommen in Ordnung, weil ich denke, zum Kindertag Spielplätze zu eröffnen ist das Beste, was passieren kann. Das Wetter spielt nicht ganz mit, aber ja, egal. Es ist tatsächlich ganz neu alles entstanden, wie gesagt, um das Bild zu erweitern, das Gelände unten am Kindergarten zu entlasten, hier am Richterweg. Und unten an der Grundschule war es so, da war immer zu wenig Platz und deswegen haben wir dort auch über Fördermittel Geld bekommen und das war eine gute Geschichte. In der Grundschule haben wir viel Wert gelegt auf koordinative Übungen, sage ich mal so, dass die Kinder sich dort ordentlich bewegen. In der Schule ist das und hier auch für, hier auf dem Richterweg auch für, also für kleine Kinder. Bis halt vierte Klasse oder bis sie in die Schule kommen, sage ich immer so. Und das ist gut gelungen, denke ich, und da ist für jeden was dabei. Mit von Kletterwand bis Rutsche, bis ja, was alles so gibt. Die Gemeinde, die Firma Schwenkfelder, Ingenieur Schwenkfelder, hat mehr oder weniger die Planung gemacht für uns. Und wir haben Fördermittel akquirieren können vom Freistaat, vom Bund, vom Landkreis. Also sind alle mit beteiligt gewesen. Wir haben auch einen gewissen Eigenanteil gehabt. Das ist sehr wichtig und da sind wir auch sehr dankbar, dass wir die Fördermittel bekommen haben. Und ich denke, ich hoffe, dass das gut genutzt wird für den Kindergarten und auch für die Grundschule. Und dann viel Spaß für die Kinder.
1: Bemerkenswert ist auch die Tatsache, dass die Spielplätze öffentlich zugänglich sind und somit jederzeit von den Kindern genutzt werden können. Und was gefällt den jungen Gästen so am besten?
3: Die Rutsche.
4: Rutsche.
3: Auf jeden Fall die Rutsche.
5: Alles.
6: Das Sink.
7: Ja.
8: Das Wackelding.
9: Das Rutschen hat sehr viel Spaß gemacht. Und es war auch sehr schnell.
10: Und wie ist noch um die Aussicht?
11: Gut.
10: Und die Kletterwand?
11: Cool.
12: Und wir haben neuen Fußballplatz.
13: Das ist das Beste für uns Fußballer. Auf jeden Fall.
14: Ich finde es schön, dass der Spielplatz endlich mal eröffnet ist.
15: Rutschen! Rutschen!
16: Wir tun hier gerade unsere schöne Baustelle baggern. Hier wollen wir ein Haus bauen.
17: Ja, ein Haus.
16: Mhm. Und da müssen wir jetzt ganz lange arbeiten. Hm?
17: Ja.
18: Der Spielplatz ist schön, wollte ich dir noch sagen.
1: Bei der Eröffnung am Richterweg waren natürlich die Kinder der Kita Spatznest vor, die mit guter Laune und viel Taktgefühl ein paar Ständchen für die Ehrengäste zum Besten gaben.
19: Ich bin ein Kindergartenkind, so wie das viele Kinder sind. Ich stampfe mit dem linken Fuß, stampfe.

Das Familienunternehmen Schwenkfelder aus Schwarzenberg war für die ganze Planung verantwortlich. Vater Peter, Mutter Barbara sowie die beiden Söhne Robert und Vinzenz, der uns berichtet, was die Spielplätze, der Bau der

0: Natürlich schön, wenn wir da noch viel mehr machen könnten, weil hier sieht man mal viel mehr die Dankbarkeit. Gerade bei solchen Abnahmen sieht man die Freude, wie die Kinder hierher rennen. Wenn man eine Straße eröffnet, merkt man eher die genervten Nachbarn, jetzt ist endlich fertig. Das ist so ein kleines bisschen der Unterschied, was die Arbeit auch mal schön macht. Das ist hier in Großrückerswalde auch wunderschön. Man hat hier noch ein Stück weit gestalterische Freiheit. Also auch Planer müssen vieles kriegen, die vorgegeben, sage ich mal. Hier ist es so, wir durften viele Ideen mitbringen. Und da hat bei uns ist es die Mutter, die Barbara, die hat hier die schönen Ideen gebracht. Mit den ganzen Geräten, die wir hier sehen, aus ganz vielen verschiedenen Katalogen und gesucht. Und dann haben wir immer einen Vorschlag gemacht. Die Gemeinde hat gesagt, können wir das nochmal ändern. Und man sieht das wunderschöne Produkt, was hier dann daraus geworden ist. Also nicht nur wir, sondern es ist eine Gemeinschaftsarbeit. Dadurch, dass ich selber Vater bin, geht mir da jedes Mal wieder das Herz auf, wenn man spielende Kinder sieht, die einfach Spaß haben und hier wirklich was geschaffen ist. Was auch, muss man auch kurz noch erwähnen, inklusionsgerecht, also für Behinderte hier drüben, ist das auch möglich, hier zusammen mit den Kindern zu spielen. Und sowas ist doch schön, wenn alle zusammenhalten können.
1: Stichwort vier Schwenkfelder. Oder waren es nicht doch sogar fünf?
0: Genau, meine Tochter, die testet das immer mit. Die ist jetzt mittlerweile vier. Mit der habe ich zum Beispiel auch die Schaukel hier drüben. Das war tatsächlich mal meine Idee, weil die haben wir mal gesehen, da kann eine Mutter oder der Vater mit dem Kleinkind zusammenschaukeln und man guckt sich die ganze Zeit zwischendurch an. Und das ist halt mal sowas, was nicht überall gibt, solche Feinheiten. Und genau. Und wir testen das dann selber auch, dass wir sagen, da stehen wir dahinter, das ist cool, wenn man das hier hat.
1: Keine Frage, in Großrückerswalde wurden zwei richtig tolle Anlaufstellen für die Kinder zum Spielen, Klettern oder einfach eine schöne Zeit zu verbringen geschaffen. Ein Besuch ist auf jeden Fall absolut lohnenswert.
2: Ja.
3: Ja.
2: Ja.
4: Liebe Zuschauer, das war unser Magazin Glück auf Kompakt für die 24. Kalenderwoche. Vielen Dank für Ihr Interesse. Wenn Sie Beiträge verpasst haben, dann schauen Sie gern auf www.glückauf.tv oder bei YouTube unter unseren Glückauf-TV-Kanälen vorbei. 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Genießen Sie jetzt die Woche und ich freue mich, wenn Sie auch das nächste Mal wieder einschalten. Auf Wiedersehen und Glück auf aus Marienberg.

0: Freizeit erleben. Tipps und Informationen für Ihre Freizeitgestaltung in den nächsten Tagen. Im Marienberger Ortsteil Lauterbach wird vom 12. bis zum 14. Juni gefeiert. Der dortige Sportverein begeht sein 75-jähriges Bestehen mit einem ganzen Festwochenende. Am Freitag, dem 12. Juni, werden die Feierlichkeiten um 17 Uhr mit einem Volleyballturnier eröffnet. 20.30 Uhr wird dann Lauterbachs bester Skatspieler beim Preisskat im Festzelt ausgespielt. Das Kinder- und Vereinsfest steht im Mittelpunkt des Samstags, 13. Juni. Um 9 Uhr beginnt das bunte Treiben für Groß und Klein. Die Nachwuchskicker treffen um 14 Uhr zum Kinderfußballturnier aufeinander. Die Band 10 nach halb sorgt dann am Abend ab 20 Uhr für die passende Stimmung zur Jubiläumsparty im Festzelt. Und am Sonntag, den 14. Juni, heißt es früh aufstehen, um pünktlich zum Frühshoppen im Festzelt zu sein. Denn 9.30 Uhr musizieren die Moosbacher. 14 Uhr wird's nochmal recht sportlich. Die Herren des SV Lauterbach treffen zum Heimspiel auf die Gäste der SG Auerbach. 16.45 Uhr wird's dann spannend, wenn die große Tombola mit vielen Preisen lockt. Und 19 Uhr könnte passender ein Fest- und Sportwochenende nicht ausklingen. Beim gemeinsamen Schauen des WM-Spiels der deutschen Nationalmannschaft gegen Curaçao. 3 Tage feiern bei Sport, Spiel und Spaß in Lauterbach. Lassen Sie sich das Event nicht entgehen.
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2: Galenz feiert vom 19. bis zum 21. Juni. Die Galenzer Schützengesellschaft lädt zu ihrem mittlerweile 52. Schützenfest ein. Am Freitagabend, dem 19. Juni, geht es um 18.30 Uhr offiziell los mit der Eröffnung durch den amtierenden Schützenkönig. Gleichzeitig sind alle kleinen Besucher zum Kinderfest und zur Kinderdisco eingeladen. Der Turn- und Sportverein Galenz unterhält alle Festgäste mit Alles tanzt und einer Airtrack- und Akrobatikshow. Parallel werden Kinder- und Jugendschützenkönig ermittelt und alle Großen können sich für das Königsschießen am Samstag qualifizieren. Ab 21 Uhr geht's mit FX-Sound und DJ LG dann in die Nacht. Am Samstag, dem 20. Juni, zieht um 13.30 Uhr der Festumzug durch das Dorf und trifft dann auf der Festwiese am Sportplatz ein. Anschließend beginnt das Preisschießen mit der Armbrust für jedermann. Und im Anschluss wird der neue Schützenkönig oder die neue Schützenkönigin ermittelt. Ab 19 Uhr beginnt der Tanzabend in der Festhalle mit dem DJ-Team Hütte 98. Um 19.30 Uhr werden die neuen Schützenkönige geehrt. Auch in diesem Jahr sind die Milkauer Schalmeien mit von der Partie und sorgen für reichlich Stimmung zu späterer Stunde vor und in der Festhalle. Am Sonntag, dem 21. Juni, wird es international in der Festhalle Galenz. Ab 10 Uhr erklingt Blasmusik aus Deutschland und Tschechien zum grenzüberschreitenden Frühschoppen. Es musizieren das Blasorchester der Freiwilligen Feuerwehr Arno Päsler Großhartmannsdorf, die Galenzer Blasmusikanten und die tschechischen Freunde vom Blasorchester Mostyčanka. Der Frühschoppen wird unterstützt durch die Euroregion. 18.30 Uhr klingt dann das Festwochenende mit dem Singer-Songwriter Johannes Scheurich, der tiefsten Stimme Leipzigs, aus. An allen drei Tagen ist die Festhalle ganztägig geöffnet. Dort gibt's Gaumenfreuden für jedermann. Am Samstag auch zusätzlich auf der Festwiese. 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

0: Du Gönni, da habst du mir jetzt was richtig Neues angedacht.
1: Ja, weil's sehr schon lange mal machen, ne?
0: Feinste Originaloptik und ein Finish, wirklich. Ja. Das ist das oder?
1: Freilich.
0: Und diese Aerodynamik, wirklich. Also. Und dann noch 5 Umdrehungen bei 500 Kubik.
1: 500 Kubik, nicht wahr? 500 Kubik? Hast du doch gar keinen Lappen dafür?
0: Hä? Na freilich. Was denkst denn du?
1: Ach, das meinst du? Hab ich doch neu gefunden. Prost, Hendrich.

Hallo und herzlich willkommen zu Sachsen aktuell an diesem Mittwoch, heute mit diesen Themen. Es brennt, aber niemand ruft die einsatzbereite Feuerwehr. Warum ein Einsatz bei der Stadtteilfeuerwehr in Dresden für Frust sorgt.

Studiert und trotzdem ohne Job, Leipziger Akademiker unter Druck, warum der Berufseinstieg immer schwerer wird und WM-Euphorie oder Fußballüberdruss, ist Sachsen schon im WM-Fieber?

0: Ein Feuerwehreinsatz in Dresden-Weißig sorgt für Diskussionen. Die Stadtteilfeuerwehr kritisiert, nicht alarmiert worden zu sein, obwohl sie nach eigener Einschätzung hätte unterstützen können. Die Feuerwehr Dresden verweist auf feste Alarmierungsregeln und will den Vorgang intern prüfen.
1: Wir durften nicht helfen. Ein Feuerwehreinsatz im Schönfelder Hochland sorgt bei der Stadtteilfeuerwehr Dresden-Weißig für Unmut. In den sozialen Netzwerken kritisiert sie, unter dieser Überschrift nicht alarmiert worden zu sein, obwohl sie nach eigener Einschätzung hätte unterstützen können. Michael Klare, Pressesprecher der Feuerwehr Dresden, schildert den Einsatz vom Nachmittag des 8. Juni.
2: Dort hatte eine Besatzung eines Rettungswagens um Tragehilfe gebeten. Und gemäß der gültigen Alarm- und Ausrückeordnung hat dann die integrierte Regionalleitstelle Dresden ein Löschfahrzeug der Feuer- und Rettungswache Striesen alarmiert. Und die sind dann dahin hingefahren und haben dann dort die Tragehilfe geleistet. Und zu diesem Einsatz wurde die Stadtteilfeuerwehr Weißig nicht alarmiert.
1: Der Grund dafür liegt in der sogenannten Alarm- und Ausrückeordnung, kurz AAO.
2: Die Alarmierung von Feuerwehr und Rettungsdienst obliegt einem sehr komplexen Regelwerk. Dieses Regelwerk gilt nicht nur für die Landeshauptstadt Dresden, sondern auch für die Landkreise Sächsische Schweiz, das Erzgebirge und Meißen. Und jede Gemeinde findet sich dort ein Stück weit wieder und muss für sich selber sogenannte Alarm- und Ausrückeordnung festlegen. Und Anfang des Jahres bzw. Ende vergangenen Jahres wurde eine Änderung durchgeführt. Es wurde normalerweise bei solchen Anforderungen zur Tragehilfe immer auf Hilfeleistung alarmiert. Und das hatte aber zur Folge, dass in bestimmten Bereichen viel zu viele Löschfahrzeuge alarmiert wurden. Also da sind mitunter 3, 4, 5 Löschfahrzeuge ausgerückt. Und das steht natürlich vollkommen außerhalb jeglichen Verhältnisses. Und deswegen wurde dann eine Änderung durchgeführt, dass bei der Tragehilfe nur noch ein Löschfahrzeug alarmiert wird, egal wo das passiert. Und in der Landeshauptstadt Dresden ist das auch am gestrigen Tage passiert. Es wurde ein Löschfahrzeug alarmiert, das von der zuständigen Feuer- und Rettungswache Striesen.
1: Der Instagram-Beitrag der Stadtteilfeuerwehr sorgt schnell für Diskussionen. Unter dem Post treffen die unterschiedlichsten Meinungen aufeinander. Auch die Feuerwehr Dresden selbst positioniert sich unter dem Beitrag und verweist in einem Kommentar auf feste Verfahren zur Bewertung von Alarmierungen und Einsatzabläufen. Kritik und mögliche Hinweise, so der Kommentar, sollen deshalb nicht öffentlich über soziale Medien ausgetragen, sondern intern geprüft und fachlich ausgewertet werden.
2: Ich muss auch hier ganz klar nochmal einordnen, diese Komplexität stellt uns natürlich immer wieder vor Herausforderungen und wir stehen in einem sehr engen und in sehr vertrauensvollen Kontakt zu unseren 21 Stadtteilfeuerwehren. Wir führen regelmäßig sogenannte Regionalkonferenzen durch, wo die Kameradinnen und Kameraden selbst die Möglichkeit haben, Hinweise zu geben zu den Themen, wo wir auch gemeinsam neue Strategien entwickeln, wie wir die Alarm- und Ausrückeordnung verbessern können. Denn auch wir sind natürlich nicht gefeit vor Fehlern oder auch vor Systemfehlern, die in diesem komplexen System vorhanden sind und die vielleicht tatsächlich erst Jahre später herauskommen, als genau dann diesen einen Einsatz gab.
1: Eine Einzelstellungnahme der Stadtteilfeuerwehr Weißig gibt es nicht, da die Einordnung zentral über Michael Klare als Pressesprecher der Regionalleitstelle erfolgt.
2: Es ist nicht möglich, den Brandschutz in der Qualität in Dresden sicherzustellen, wie wir es jetzt machen, ohne unsere Stadtteilfeuerwehren. Also ohne das ehrenamtliche Engagement unserer Kameradinnen und Kameraden ist das nicht leistbar. Aber man muss auch ganz klar konstatieren, jedes System hat auch Probleme. Und es ist aber wichtig, dass wir sie gemeinsam identifizieren, dass wir es auf Augenhöhe kommunizieren und diese Probleme, die uns dann auffallen, gemeinsam lösen, damit den Menschen in unserer Stadt jederzeit, egal wann, schnellstmöglich geholfen werden kann.
0: Ab morgen Abend heißt es 4 Wochen lang wieder Fußball, Fußball und nochmal Fußball, denn die Weltmeisterschaft in Amerika, sie startet. Und eigentlich ist das eine Zeit, in der Deutschland im Fußballfieber versinkt, Fahnen an Autos, volle Fanmeilen und Public Viewing an jeder Ecke. Doch in diesem Jahr scheint die Begeisterung noch auf sich warten zu lassen. Schwarz-Rot-Gold ist im Stadtbild bislang kaum zu sehen und auch große Public-Viewing-Veranstaltungen gibt es nur vereinzelt. Wie groß ist also die WM-Euphorie? Wir haben nachgefragt.
3: Ist Chemnitz im Fußball-WM-Fieber?
4: Fußball deserve ich nicht.
5: Ich schaue gerne die Tour de France.
6: Ich mag allgemein keinen Fußball. Ich finde das sinnlos, da rennen 20 Mann im Ball hinterher und 2 versuchen den noch festzuhalten. Und die Schlimmsten sind die, die am Sandrand stehen und die ganze Zeit in ihre Pfeife reinlegen.
3: Morgen startet die Fußball-Weltmeisterschaft. Einen Monat voller Emotionen, Hoffnung und großer Fußballmomente. Während zur letzten Europameisterschaft die Chemnitzer Innenstadt noch zum Treffpunkt für tausende Fans und gemeinsam gefeiert wurde, bleibt es dieses Jahr zur Weltmeisterschaft bislang vergleichsweise ruhig. Kaum Public Viewing-Angebote, nur wenig Fahnen und Fanartikel prägen das Stadtbild. Doch täuscht dieser Eindruck und ist die Vorfreude vielleicht doch größer, als es scheint? Wir haben die Chemnitzerinnen und Chemnitzer gefragt, wie die Stimmung kurz vor dem Anpfiff wirklich ist.
4: Worauf freust du dich am meisten?
7: Mit meinen Freunden zusammenzukommen und die Spiele zu schauen. Das ist das Einzige, worauf ich mich freue. Und hoffentlich kommt Deutschland dieses Mal weiter als die letzten Jahre.
8: Dass es Public Viewing gibt.
9: Tja, wenn es irgendwie Termine gibt, wo Public Viewing stattfindet, also nicht ganz so spät, gibt da die ein oder anderen Spiele, die doch ein bisschen zeitiger sind und nicht erst 23 Uhr oder so losgehen, weil es ist ja in vielen Orten, wo die Zeit anders ist als hier. Ja.
10: Dass es schnell zu Ende ist, hoffe ich.
4: Warum?
10: Ich interessiere mich nicht für Fußball.
11: Ich boykottiere diese, weil die in Amerika stattfindet. Und die WM interessiert mich eigentlich schon, hat mich noch nie so richtig interessiert.
4: Und aktuell ist ja vom großen WM-Fieber noch gar nicht so viel zu spüren. Woran denken Sie, liegt das?
9: Leider. Na, sicherlich, dass die Pavillons nicht so stattfinden können, weil ja die Zeiten nach hinten geschoben sind. Ich glaube, das liegt da schon dran. Und ja, vielleicht, weil doch auch ein paar Spiele nicht in Deutschland sind, diesmal war. Das ist natürlich so ein ausschlaggebender Punkt gewesen, dass die Stimmung anders war.
7: Boah, gute Frage. Ich glaube, wird einfach nicht von den Menschen so sehr in der Innenstadt gepusht. Ich denke, das ist der einzige Grund.
10: Weiß ich nicht. Ich denke, die Leute haben andere Probleme außer Fußball.
12: Vielleicht sind die Menschen oder wir Deutschen gerade mehr mit anderen Sorgen beschäftigt.
5: Möglicherweise liegt es daran, dass viele andere Probleme uns auf dem Kopf liegen.
4: Und denken Sie, die Stimmung, die kommt dann vielleicht mehr, wenn es dann auch losgeht?
12: Ja, bestimmt. Also, hoffe ich mal, ne? Ich meine, ich bin ehrlich gesagt kein großer Fußballfan, obwohl WM ist schon ganz okay. Kann man schon mal machen.
9: Ich würde es hoffen, ja.
7: Ja, es ist immer nur die Phase von dem Zeitraum, wo WM ist, sind alle im Fieber und danach ist eigentlich gar nichts mehr. Und vorher auch nicht. Also immer in dem Zeitraum, aber sonst danach und vorher nichts.
11: Selbst wenn es welche gibt, die sagen, ja, ich freue mich auf die WM und mal sehen, wie weit wir kommen, wird ein paar geben. Aber ich schätze, so richtig aufkommen wird hier keine Stimmung.
10: Schwer zu sagen. Ich glaube es fast nicht.
5: Also wie gesagt, mich interessiert Fußball weniger, aber die Stimmung kommt unter Garantie.
13: Ich hoffe es doch. Also mein Neffe, meine Bekannten, die hoffen es alle. Bis jetzt ja, sieht man noch nicht viel davon. Ne?
4: Und was denken Sie denn, wie weit wird es denn die deutsche Mannschaft schaffen?
9: Ja, ich hoffe mal, dass es das Halbfinale mal schaffen wird, weil es ist ja gut aufgestellt diesmal. Ja.
12: Deutsche Nationalmannschaft, na, die ist ja nicht schlecht, ne? Glaube ich. Also, Viertelfinale? Mindestens, würde ich sagen.
7: Ah, ich denke, dieses Jahr, es wird kein Dritter, kein Zweiter, kein Erster, aber ich hoffe, dass sie gewinnen natürlich, aber realistisch denke ich, Viertelfinale.
13: Ich hoffe doch mal wenigstens bis zum Dritten.
5: Mir ist egal, aber ich wünsche mir natürlich, dass Deutschland weit kommt.
3: Noch hält sich das WM-Fieber in Chemnitz in Grenzen. Viele Chemnitzerinnen und Chemnitzer verfolgen das Turnier eher nebenbei oder zeigen sich bislang wenig begeistert. Von der großen Euphorie vergangener Jahre ist im Stadtbild derzeit noch wenig zu spüren. Doch mit den ersten Spielen könnte sich das schnell ändern. Denn auch wenn die Vorfreude oft eher zurückhaltend ausfällt, hoffen viele insgeheim auf eine erfolgreiche Weltmeisterschaft und drücken der deutschen Nationalmannschaft die Daumen.
0: Studiert, gut ausgebildet und trotzdem ohne Job? In Leipzig wird der Einstieg ins Berufsleben für viele junge Menschen schwieriger. Zwar ist die Arbeitslosigkeit im Mai leicht gesunken, doch bei Akademikern zeigt sich ein anderer Trend. Immer mehr Menschen mit Hochschulabschluss sind arbeitslos gemeldet. Unser Kollege Vincent Espenhain hat sich angeschaut, welcher Bereich besonders betroffen ist und warum ein Studium allein heute oft nicht mehr ausreicht.
14: Ich habe das Gefühl, dass es unter Studenten schwieriger ist, einen guten Job zu finden.
15: Die Zahl der arbeitslosen Akademiker hat einen neuen Höchststand erreicht. Aktuell sind es rund 6.600 Menschen in Leipzig, die arbeitslos gemeldet sind mit einem Studiumabschluss.
16: Neueste Zahlen der Agentur für Arbeit zeigen, fast jeder fünfte Arbeitslose ist ein Akademiker. Der Anteil arbeitsloser Akademiker in Leipzig ist in den letzten 4 Jahren deutlich gestiegen. Von rund 16% auf inzwischen 21%. Was ist ein Studium heute noch wert, wenn der Einstieg in den Job trotzdem wackelt? Leipzig ist eine Hochschulstadt. Jedes Jahr ziehen tausende junge Menschen hierher, um zu studieren.
17: Viele wollen bleiben. Doch nach dem Abschluss folgt nicht immer der Traumjob, sondern manchmal erst einmal die Arbeitslosenmeldung. Wir haben uns in der Leipziger Innenstadt umgehört, wie Studenten die Jobsuche erleben.
18: In den Firmen oder so weiter werden eben vor allem Spezialisten gesucht. Leute, die da schon längere Zeit Einblick haben in diesen Bereich und was eben bei Studenten, die jetzt gerade erst fertig geworden sind, mit ihrem Studium natürlich nicht der Fall ist.
19: Nicht alle Studiengänge sind, glaube ich, auch auf das moderne Arbeitsleben richtig gut angepasst, sodass man Sachen studiert, die sehr theorielastig sind und man quasi danach nochmal so eine richtige Einarbeitung bräuchte.
14: Wenn man etwas studiert hat und dann in was anderes rein möchte, dass man dann teilweise auch überqualifiziert ist.
20: Ich glaube, es müsste sich vor allem ändern, dass es vielleicht auch während sie studieren, mehrere Nebenjobs machen, um auch mal zu schauen, in welchen anderen Bereichen bin ich denn vielleicht auch gut.
16: Auch Frederik Schulze, Pressesprecher der Agentur für Arbeit Leipzig, sieht die angespannte Lage am Arbeitsmarkt.
15: Das heißt, rein rechnerisch kommen wir auf ein Verhältnis von 6 Arbeitslose auf eine freie Stelle.
17: Bei Akademikern erreicht diese Entwicklung einen neuen Höchststand.
15: Und auf der anderen Seite spüren wir bei Menschen mit höheren Qualifikationen zusehends den Spardruck von den Unternehmen. Insofern verändern sich halt auch die Einstellungsvoraussetzungen für die Studierenden. Dort, wo die KI besonders eingreift, werden viele gerade einfache Tätigkeiten, die man vielleicht am Anfang nach seinem Studium machen könnte, schon von der KI übernommen.
16: Wie stark diese Entwicklung die Jobsuche erschwert, hängt von der Fachrichtung ab, bestätigt auch Pressesprecher Frederik Schulze.
15: Während wir im Sozialwesen, im Lehramt, nach dem Studium sehr gute Chancen haben, die Akademiker zu integrieren, ist auf der anderen Seite in den Berufsfeldern wie Marketing, Medien, auch bei Geisteswissenschaften ist es deutlich schwieriger geworden. Und das sind auch genau die Fächer, wo die KI inzwischen schon recht weit ist und gut greift.
16: Die Agentur für Arbeit plädiert dafür, beim Berufseinstieg nicht nur nach dem perfekten Profil zu suchen.
15: Wenn ein Absolvent 80% mitbringt von seinen Fähigkeiten, die gefordert sind, dann sollte das Unternehmen das probieren und den einstellen. Und die restlichen 20%, die kann man im Job noch qualifizieren, unter anderem auch mit Förderung über die Arbeitsagentur, also hier den Mut zur Lücke.
16: Und trotz angespannter Lage gilt weiterhin:
15: Grundsätzlich schützt jede Qualifikation, die ich beruflich habe, sei es Ausbildung oder Studium, vor der Arbeitslosigkeit. Und es wird auch in Zukunft eine Absicherung bleiben.
16: Entscheidend ist, was daraus wird. Mit mehr Praxiserfahrung, mehr Offenheit bei Unternehmen und dem Mut, auch Bewerbern eine Chance zu geben, die noch nicht zu 100% ins Raster passen.
0: Und wir melden uns gleich mit weiteren spannenden Themen aus dem Freistaat zurück. Bleiben Sie also dran.

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2: Und das ist Sachsen aktuell an diesem Mittwoch. Willkommen zurück. Dresden hat die Frauenkirche und ist Sachsens Landeshauptstadt. Leipzig punktet mit Szenevierteln, dem neuen Stadthafen und jeder Menge Großstadt-Flair. Aber wenn es um die Frage geht, wo die Menschen im Freistaat am glücklichsten sind, dann geht der Titel überraschend nach Chemnitz. Laut aktuellem Glücksatlas ist die Kulturhauptstadt Europas 2025 die glücklichste Großstadt Sachsens.
3: Chemnitz ist laut dem aktuellen Glücksatlas die glücklichste Großstadt Sachsens. Die Stadt belegt bundesweit Rang 17 unter den 40 größten Städten Deutschlands und liegt damit vor Leipzig und Dresden. Die Lebenszufriedenheit der Chemnitzer ist im Vergleich zum Vorjahr sogar leicht gestiegen. Dennoch verliert die Stadt im Ranking einen Platz. Die Autorin der Studie

0: Zählen Chemnitz weiterhin zu den sogenannten Overperformern. Das bedeutet, die Menschen sind zufriedener, als es die messbaren Lebensbedingungen erwarten lassen. Punkte sammelt Chemnitz vor allem mit guter Luftqualität, vergleichsweise niedrigen Mieten und einer geringen Zahl von Wohnungseinbrüchen. Gleichzeitig nennt die Studie aber auch Herausforderungen wie die hohe Schulabbrecherquote, wenige Familienhaushalte und eine alternde Bevölkerung. Leipzig hingegen erlebt einen spürbaren Rückgang. Die Lebenszufriedenheit sinkt um 0,13 Punkte. Die Messestadt fällt damit von Rang 15 auf Platz 24 zurück. Zwar gilt Leipzig weiterhin auch noch als Overperformer, doch der Anteil hochzufriedener Menschen ist gesunken, während die Zahl der Unzufriedenen deutlich zugenommen hat. Dresden landet im aktuellen Glücksatlas nur noch auf Rang 31.
1: Seit wenigen Wochen ist die Badesaison in Leipzig gestartet und neben dem Badespaß wird auch immer wieder über die Sicherheit in Schwimmbädern diskutiert. Eine Idee sorgt dabei gerade für Diskussionen. Künstliche Intelligenz könnte künftig Überwachungsbilder in Echtzeit auswerten und Alarm schlagen, wenn im Wasser eine Gefahrensituation entsteht. Was in anderen Städten schon Realität ist, wirft in Leipzig noch Fragen auf. Ist KI-Überwachung wirklich auch hier sinnvoll oder zu viel des Guten?
2: Also ja, mehr Sicherheit wäre gut. Wenn weniger Kinder ertrinken, umso besser. So ein bisschen die Frage nach Datenschutz und Überwachung.
3: Mit dem Start in die Badesaison wird auch in Leipzig wieder über Sicherheit in Schwimmbädern gesprochen. Eine Beschlussvorlage der AfD im Leipziger Stadtrat bringt dabei künstliche Intelligenz ins Spiel. Überwachungsaufnahmen könnten somit in Echtzeit ausgewertet werden, um Gefahrensituationen im Wasser schneller zu erkennen. In Städten wie Köln wird solche Technik bereits eingesetzt. Aber ist das auch für Leipzig sinnvoll? Martin Gräfe ist Geschäftsführer der Leipziger Sportbäder und ordnet die Unfallzahlen der letzten Jahre ein.
4: Die Unfallzahlen sind gleichbleibend gering. Zum Glück ist es so. Es ist also nicht wie bei der bekannten Baywatch-Serie, wo am Tag dreimal irgendwelche großen Gefahren dort vermieden werden müssen, wo ins Wasser gesprungen werden muss. Zum Glück ist es nicht so. Und das liegt vor allem an den Kollegen, die auch präventiv hier sozusagen vorgehen und schauen, was ist denn nicht nur im Wasser, sondern auch um das Wasser herum tätig.
3: Inwiefern ist daher die zusätzliche Überwachung mittels KI wirklich notwendig? Und fühlen sich Leipziger wohl damit, von KI im Schwimmbad überwacht zu werden? Wir haben uns in der Leipziger Innenstadt umgehört.
5: So, brauchen wir nicht.
2: Also ja, mehr Sicherheit wäre gut. Wenn weniger Kinder ertrinken, umso besser. So ein bisschen die Frage nach Datenschutz und Überwachung. Das könnte einem da Bauchschmerzen machen.
5: Man fühlt sich halt ein bisschen überwacht und beobachtet auch. Andererseits, wenn es halt die KI ist, dann brauche ich mir keine Sorgen machen, dass halt eine Person mit Hintergedanken vielleicht dahinter steckt.
6: Man müsste es einfach mal probieren. Aber ob das das Allheilmittel ist, bin ich mir nicht ganz sicher.
3: Aber wie sieht diese Technik wirklich aus? Und wie kann sie Bademeistern dabei helfen, Menschen zu retten? Martin Gräfe, Geschäftsführer der Leipziger Sportbäder, sieht in den KI-Systemen viel Potenzial. Das KI-Programm analysiert dabei die Bewegungsmuster der Badegäste, ersetzt aber keinen Bademeister, wie Martin Gräfe erklärt.
4: Man hat eine ganz, ganz hohe Trefferquote von diesen Systemen. Das Gute an den Systemen ist, es ist ein KI-System. Und das ist auch nicht nur ein KI-System, was quasi hier, wenn wir das hier jetzt aufbauen würden in diesem Freibad, was hier gelernt wird, sondern was in ganz Deutschland Situationen lernt, was jeden Badegast individuell anschaut.
3: Gräfe betont, dass die Verantwortung letzten Endes trotzdem immer bei den Bademeistern bleiben wird. Auch sei die Einführung der KI sehr teuer.
4: Wenn wir so ein Becken überwachen würden, was wir hier im Hintergrund sehen, sind wir im sechsstelligen Bereich, was das an Investitionen erstmal kostet. Und dann haben wir natürlich den ganzen Support und die ganzen laufenden Kosten, die jetzt auch nicht so gering sind. Also man muss sich wirklich ganz genau überlegen, ob das dann wirklich sinnvoll ist.
3: Würde man das KI-System bei allen Leipziger Schwimmhallen und Freibäder einführen, so rechnet Martin Gräfe mit einem hohen siebenstelligen Betrag. Die Einführung zu diesem Zeitpunkt sei aktuell nicht realistisch.
4: Ich denke, dass in den nächsten 5 bis 10 Jahren wir auf jeden Fall so weit sind, dass die Systeme wirklich absolut üblich in vielen, vielen Bädern eingesetzt werden. Aber dennoch werden nicht alle auf diesen Zug aufspringen, einfach auch aufgrund der Kosten.
3: Dieses Jahr ist KI in Leipziger Schwimmbädern also noch nicht an der Tagesordnung. Erst 2027 soll das Thema erneut geprüft werden, so das Leipziger Dezernat für Umwelt, Klima, Ordnung und Sport. Die Diskussion zeigt aber, viele können sich Unterstützung im Ernstfall vorstellen, solange klar bleibt, welche Bilder ausgewertet werden, wer Zugriff darauf hat und wofür die Daten genutzt werden.
1: Und das war Sachsen aktuell vom heutigen Mittwoch. Ich bedanke mich sehr bei Ihnen und freue mich, wenn Sie auch morgen wieder mit dabei sind. Bis dahin finden Sie wie gewohnt alle wichtigen Meldungen aus dem Freistaat auch in unserer Mediathek unter www.sachsen-fernsehen.de. Mein Team und ich wünschen Ihnen jetzt noch einen angenehmen Mittwochabend. Machen Sie es gut und bis morgen.

Blockhausen klingt wie der Name eines Dorfes, ist aber in Wirklichkeit die Kreation eines Kettensägenkünstlers. Andreas Martin, Europameister von 2007. Der Name leitet sich vom Wort Blockhaus ab. Und Blockhäuser plus Kunst, das beschreibt gut, wofür Blockhausen steht. Jedes Frühjahr treffen sich Kettensägenkünstler aus der ganzen Welt in Blockhausen zu einem großen Wettbewerb. Die Teilnehmer schaffen große Werke aus Eichenholz, die anschließend permanent auf dem Gelände ausgestellt werden. Jedes Jahr gibt es ein neues Thema. Blockhausen stand auch Pate für eine spezielle Mountainbike-Strecke namens Blockline, deren Tore und andere Elemente ebenfalls aus Holz gefertigt sind.

0: Wir befinden uns hier im ehemaligen Pferdestall. Das ist ein Gebäude, was über 100 Jahre alt ist und was zum Rittergut Röcknitz gehört. Der Heimatverein Röcknitz hat sich 2003 gegründet, um dieses Gebäude zu beleben und um die angrenzenden Parkanlagen zu schützen.
1: Das Gebäude ist hier ein Projekt des Strukturwandels hier in Sachsen. Man hat hier eine sagenhafte Umgebung. Man kann hier übernachten. Man kann hier eben auch sich mehrere Tage aufhalten und eben Arbeiten verbinden in diesem Zentrum. Und daraus ist entstanden im Erdgeschoss eine Supervulkanausstellung vom Geopark.
2: Die Röcknitzer sagen immer zu diesem Objekt Saulis, das heißt nämlich spektakuläres Arbeiten und Leben im Supervulkanzentrum. Geoparks wurden in Regionen etabliert, die erdgeschichtlich besonders sind. Und sie vermitteln Besucherinnen und Besuchern diese Erdgeschichte auf ganz anschauliche Art und Weise, verführen sie so in eine Reise in die Erdgeschichte, in Zeiten, die schon längst zurückliegen, und lernen allen die Spuren dieser Zeit zu verstehen.
1: In der ersten Etage sind 20 Coworking-Arbeitsplätze, sind auch kleine Büros, die man temporär nutzen kann. Es wird genutzt hauptsächlich für Teamveranstaltungen, Meetings. Und in der oberen Etage sind noch Übernachtungsmöglichkeiten. Also das heißt, wenn Teams hierher kommen, dass die auch übernachten können. Oder im benachbarten Herrenhaus, wenn da Familienfeiern stattfinden, dass die auch am Wochenende ihre Gäste mit unterbringen können. Der Kohleausstieg ist schon eine Chance für die Region, sich wirklich umzustrukturieren. Auch wenn wir jetzt hier vielleicht ein Stückchen weg sind vom Kohleloch, deshalb ist es trotzdem für die Region wichtig. Und es ist eben durch die Förderung, ist es eben wirklich machbar, solche Projekte zu stemmen.

0: Was wäre das Erzgebirge ohne Ann und Günther? Wir hätten ja nichts zu singen.
1: Wir sind hier auf dem Annaberger Markt und feiern heute 150 Jahre Ann und Günther. 150 Musiker sollen zusammenkommen. Ann und Günther war unser Volksdichter hier im Erzgebirge, Volkssänger, Erfinder der Liedpostkarten, hat ganz viel Lieder geschrieben, 140 Stück, hat von 1876 bis 1937 hier gewohnt und in Gottes gab und hat für die erzgebirgische Hamme zu viel gemacht.

Anton Günther ist für die Region ganz wichtig, weil er natürlich ein prägender Sänger ist, ein prägender Lieddichter, der jetzt auch das Erzgebirge ganz sehr mit seinen Liedern geprägt hat und mit seinen Inhalten geprägt hat. Und das ist für uns ganz wichtig, weil viele Inhalte auch heute noch relevant sind.

0: Wir sind ja mit anderen Kindern aufgewachsen. Das ist ja nur durch die Erzgebirgsgruppe in Ehrenfriedersdorf habe ich ja viele Lieder mithören können und bin dadurch schon als Kind mit anderen Kindern groß geworden.
1: Das ist natürlich für uns sehr schön, weil da merken wir, dass das Erzgebirge lebt und dass das Erzgebirge dabei ist und dass das Erzgebirge auch mit Anton Günther lebt und den Dichter einfach ganz sehr noch am Herzen hat.

Ich heiße Anna Kroning, bin Metallblasinstrumentenmachermeisterin. Ich habe mich hier Ende 2017 mit meinem Mann zusammen selbstständig gemacht. Er ist auch Meister und wir haben hier unsere Firma gegründet. Ich habe im Jugendalter schon angefangen, Trompete zu spielen. Und mich hatte das so interessiert, wie das funktioniert, wie das Instrument aufgebaut ist, dass ich dann ein Praktikum gemacht habe in dem Beruf und habe dann die Ausbildung angefangen und später die Meisterschule abgeschlossen. Ich baue und repariere hier in

in meiner Firma Metallblasinstrumente. Ich mache Handgravuren für Blechblasinstrumente. Also wir fertigen die Instrumente komplett individuell nach dem Kundenwunsch an. Mittlerweile darauf spezialisiert, auch Spezialanfertigungen für Leute mit Behinderung zu machen, die zum Beispiel nur eine Hand haben. Und da haben wir eben auch schon Instrumente in die USA oder nach Großbritannien versendet. Meine Arbeit bedeutet mir sehr viel, es macht viel Freude, es ist abwechslungsreich. Man sieht immer wieder andere Sachen und muss immer wieder neu nachdenken, wie man zu Lösungen kommt. Ich erlebe es oft, dass Leute reinkommen und dass sie denken, die Frau macht das Büro und der Mann ist der Handwerker. Das ist noch so in den Köpfen drin, weil das traditionell schon immer so war. Aber es ist durchaus auch ein Beruf, wo Frauen arbeiten. Viele Leute sind überrascht, dass ich als Frau Handwerksmeisterin bin und sie genauso gut bedienen kann und ihre Wünsche erfüllen und umsetzen kann. Ich würde andere Frauen auch ermutigen, dass sie auch einen Handwerksberuf erlernen und vielleicht auch eine Firma gründen. Das ist durchaus was, wo Frauen auch gebraucht werden und Power zeigen können. 2021 habe ich dann auch noch einen Verein gegründet, der heißt Omwana Kinder- und Jugendhilfe Uganda e.V. Der Verein unterstützt eine Organisation in Uganda, die hat eine Brassband, also die Kinder können dort kostenlos Blechblasinstrumente erlernen. Die leben dort auch in einem Kinderheim, können zur Schule gehen. Also wir unterstützen eben diese benachteiligten Kinder und Jugendliche in einem der ärmsten Länder der Welt. Das sind auch Mädchen auf jeden Fall, auch in dem Kinderheim, die dort leben, die einfach von ihren Familien nicht versorgt werden können oder einfach auch keine Familie mehr haben. Mein persönliches Highlight war eben die Instrumentenspendenaktion. Das war mir einfach ein Herzensanliegen, weil wir durch die Kundschaft, durch unsere Arbeit, es gibt so viele Instrumente, die rumliegen auf Dachböden und in Schränken, die nicht gebraucht werden, nicht mehr gespielt werden, und woanders werden die Instrumente gebraucht. Wir haben die nicht nur gesammelt, wir haben die auch wieder funktionstüchtig gemacht, alle in ehrenamtlicher Arbeit gereinigt, repariert, wieder hergerichtet. Das würde ich mir wünschen, dass die Leute offener werden und sich auch dafür mal interessieren, was gibt es denn hier für Geschäfte in Chemnitz, da kann man Blechblasinstrumente lernen und dann einfach mal vorbeikommen und ausprobieren. Jetzt auf meinen Verein bezogen, wir unterstützen ja auch Kulturaustausch, dass man einfach offener wird und lernt einfach mal zuzuhören, erstmal zuhören und schauen und sich informieren, bevor man urteilt. Einfach mal mitkriegen, was es eigentlich für unterschiedliche Kulturen auch hier in Chemnitz gibt, wie viel Vielfalt es gibt und da auch einfach offener zu werden und zu schauen, was gibt es denn noch, warum leben Menschen hier in Chemnitz, was hat sie bewegt, hierher zu kommen, ja, sich gegenseitig zuzuhören.

0: Die Getränkedose ist zurück und gefragter denn je. Rund 420 Milliarden Stück wurden im letzten Jahr weltweit abgefüllt. Greifbar wird der Trend auf der MedPack, der Weltleitmesse für Metallverpackungen in Essen. Dieses Jahr unter dem Motto Canned Future.
1: Die Getränkedose erlebt ein starkes Revival in der Tat. Nach dem massiven Einbruch in Zeiten des Dosenpfandes ist sie seit 6-7 Jahren wieder sehr, sehr stabil. Ergänzend kommt hinzu, dass sie aber auch als ein sehr trendiges Verpackungsmittel wahrgenommen wird. Und die Füller haben es verstanden, dort Füllgüter hineinzubringen, die außergewöhnlich, ungewöhnlich sind und auch den Verbraucher reifen, diese Getränke zumeist aus der Dose zu konsumieren.
0: Trotz wirtschaftlicher Unsicherheiten bleibt die Metallverpackungsindustrie durch Urbanisierung und verändertes Konsumverhalten stabil. Über 130 Milliarden Euro setzt sie im letzten Jahr um, bei gleichzeitig wachsendem regulatorischem Druck durch die neue EU-Verpackungsverordnung.
2: Die Branche ist stabil, weil sie einfach greifbar ist in verschiedenen Industriezweigen. Sie brauchen immer in irgendeiner Form Metallverpackungen. Kosmetik wird immer gekauft. Pharmaindustrie, denken wir dabei an Corona. Die Pharmaindustrie.

0: hatte da sicherlich einen hohen Peak durch die ganzen Impfstoffe zum Beispiel, aber auch die Getränkeindustrie und natürlich nicht zuletzt die Nahrungsmittelindustrie, Konservendosen. Gerade in Krisenzeiten, wie wir sie sowohl während der Pandemie hatten, als auch für den Moment, wir haben zwei Kriege auf dieser Welt, sind natürlich Nahrungsmittel, die sehr lange haltbar und gut zu lagern sind, gefragt.
1: Die steigenden Anforderungen werden zum Innovationstreiber der Branche. Beispielsweise spart moderner Digitaldruck Etiketten und erleichtert das Recycling nicht nur bei Getränkedosen.
2: Mit einer Digitaldruckmaschine können wir auf einem Produkt 3 Millionen Farben drucken. Fotorealistisch, kleinste Texte, Verläufe. Es gibt unbegrenzte Möglichkeiten im Druck. Und gerade in diesem Craft-Beer-Markt sind die Druckbilder extrem anspruchsvoll. Und die schnelle Umsetzung dieser sehr anspruchsvollen Druckbilder ist nur im Digitaldruck möglich.
1: Auch beim Material selbst steht eine höhere Energie- und Ressourceneffizienz im Fokus. Der deutsche Global Player für Weißblech stattet das zentrale Basismaterial für Lebensmittel- und Aerosolverpackungen gezielt mit neuen Eigenschaften aus.
3: Wir haben das neue Material hier mitgebracht, und zwar unser Rasselstein Cup und unseren Solid Flex Cup. Beide Materialien zielen darauf ab, 10% weniger Material zu benötigen, aber eben die komplette gleiche Produkteigenschaft darzustellen. Und das ist extrem wichtig, eben auch für unsere Kunden, weil sie einfach 10% weniger Material benötigen können, aber eben die gleiche Produktstabilität darstellen. Und es hat natürlich auch einen Vorteil beim Thema CO2-Reduktion.
1: Auch die Produktion selbst wird effizienter. Neue Hochgeschwindigkeitsanlagen arbeiten präziser, verbrauchen weniger Energie und Material und lassen sich schneller umrüsten. Gleichzeitig sorgt eine einfachere Bedienung für zusätzliche Entlastung.
4: In der heutigen Zeit ist es wichtig, weil wir sehr viel weniger Fachkräfte haben, die schon eine Vorausbildung haben, die Erfahrung haben mit Maschinen. Wir haben heute eine Generation, die sehr digital affin ist. Das heißt, wir müssen auch dem gerecht werden, das heißt, digitale Produkte anbieten, in denen man lernen kann, digitale Produkte anbieten, in denen man auch diese Maschinenbedienung bewerkstelligen kann.
1: Die Branche wächst weiter. Ein wichtiger Treiber ist die Getränkedose mit einem erwarteten Plus von rund 3-5% jährlich. Energie- und Ressourcenschonung bleiben zentrale Herausforderungen. Doch die MedPack zeigt, aus strengeren Regeln entsteht neuer Fortschritt.
5: In Section Limits Taiwan ist es uns ganz wichtig, dass wir eine künstlerische Brücke nach Taiwan und wieder zurückschlagen. Wir zeigen dann, was ist denn die asiatische Kultur, was ist denn die sächsische Kultur, und wir vereinigen diese beiden Welten zu einer zusammen. Ich komme aus Sachsen, ich bin Dresdner, und die Mui, die ist aus Taipei, aus Taiwan, und ist aber auch schon jetzt 25 Jahre hier in Europa. Und ja, und 2009 haben wir uns dann kennengelernt, und 2015 dann hat sich Mono Productions gegründet, und ja, und Taiwan und Sachsen hat sich in dieser Hinsicht schon vereinigt.
6: Tanz, wir nennen das als Körpersprache. Das ist eigentlich eine internationale Sprache. Du kannst durch die Körper verstehen, ach, was es jetzt gerade Geschichte erzählt. Die Hälfte meiner Leben war in Sachsen, in Deutschland. Und als eine wichtige Künstlerin hier entwickelt. Und ich wünsche, ich verbinde die zwei Länder. Und dazu ich versuche, die zwei Länder Kultursformen zusammen verbinden und einander vereinen. Einerseits, ich will gern Sachsen, besonders Sachsen in Deutschland, die ganze Kultur nach Taiwan vorstellen. Auf andere Seite, ich hätte gern auch meine Kultur hier mitbringen.

0: freut mich besonders, dass die Kinder und Jugendlichen nicht nur aus Bad Düben, sondern wirklich aus nah und fern das hier gut annehmen. Wir haben schon welche gehabt, die kamen mit Camper und haben das ganze Wochenende hier verbracht. Und letztendlich war es eigentlich so, dass für die mittlere Altersgruppe wenig in Bad Düben war. Da macht natürlich so eine Trendsportart wie das Biken, Skaten schon was her. Die Bieber Lions, wir waren natürlich die Gruppierung, die das Ganze hier ins Leben gerufen hat. Und die Stadt hatte sich da schon Gedanken gemacht, was hierher könnte. Man hatte tatsächlich mit einem Skatepark geliebäugelt. Dieser asphaltierte Pumptrack ist so entstanden, dass wir auch was gesucht haben, nicht nur für Biker, sondern auch für Skater, Inlinefahrer, Scooter. Wie man unschwer erkennen kann, gibt es Absprünge und Landungen. Wir haben auch diesen Tricksprung, der ausgelegt ist mit Rindenmulch, sodass man auch, wenn man mal fällt, weich landet. Es gab anfangs gar keine Fläche für die Anlage, denn hier standen noch alte Gebäude der NVA. Die mussten natürlich erst mal weichen.
1: Ja, wichtig war erstmal die Dirt-Anlage, dann kam die Pumptrack-Anlage dazu, weil wir ganz viele Radsportler hier in Bad Düben zu Gast haben und zu Gast hatten. Die haben dafür gekämpft, dass es das geben wird. Und haben uns am Ende des Tages überzeugt, dass das ganz gut in unser Konzept reinpasst.
0: Das war auch so ein Punkt, den die Bürgermeisterin, worauf sie bestanden hatte, dass das hier jetzt nicht mit irgendeinem Verein betrieben wird, der Geld kostet, sondern dass die Anlage tatsächlich jedem jederzeit zur Verfügung steht. Es war ein Ziel von uns, auch den Tourismus zu fördern und Gäste nach Bad Düben zu holen mit der Anlage, und das ist tatsächlich gelungen.
1: Wir wollen auch natürlich auch Familien und vor allem junge Leute hier begeistern, Radfahrer insbesondere. Wir haben Gäste aus Holland, aus England, aus ganz Deutschland, die hier von Elbradeweg zum Mulderadweg kommen und die dann hier einen Abstecher machen.
0: Es soll wirklich ein Treff für Jung und Alt, für Sportler aller Art werden, und auch die vielleicht keinen Rollsport betreiben wollen, sollen vielleicht eine Möglichkeit finden. Und auch die Eltern freuen sich, höre ich immer wieder, dass sie froh sind, dass die Kiddies auch runter sind vom Sofa und sich bewegen und auch noch Spaß haben dabei.

0: 36 Jahre habe ich hier zugebracht, den Betrieb. 30 Jahre als Veredelungsmeister. Das ist, man kann sagen, in Fleisch und Blut übergegangen. Die ganze Zeit, die du das gemacht hast, das ist von der Pike auf gelernt und Erfahrung gesammelt, Erfahrung weitergegeben. Und das macht eben Spaß.
1: Stoff ist das Material, aus dem unsere Bekleidung besteht. Stoff steckt aber auch noch in viel mehr, auch an ganz vielen anderen Stellen, die sehr unerwartet sind. Die Tuchfabrik Gebrüder Faro hat während der gesamten Betriebszeit hier Tuche hergestellt. Das sind Stoffbahnen, die dann in die Welt verschickt worden sind. Was uns vor allem wichtig ist, ist die Arbeit der Menschen da hinten dran sichtbar zu machen. Stoff macht sich nicht von selbst. Es sind eben fast schon 100 Jahre alte Maschinen, die heute noch so funktionieren wie damals.
0: Hier ist es eben sehr wichtig, dass du dich in die Maschinen versetzen kannst, wie die arbeiten, wie die funktionieren. Das sind mitunter nur Millimetereinstellungen, die es ausmachen, ob die Maschine geht oder nicht.
2: Man hat hier gearbeitet viele Jahre lang, ne? Und dann ist man wirklich stolz, dass man so ein Produkt in dieser Qualität herstellen konnte.
1: Und all die Schritte, das ist das, was wir hier am Standort auch erleben und vorführen können. Dies ist die Krempel, es entsteht Vlies und dieses Vlies am Ende wird dann aufgeschnitten und es entsteht ein erstes Vorgarn, mit dem weitergearbeitet werden kann. In der Spinnerei wird aus dem Vorgarn durch Drehen ein erstes Garn. Auch da ist die Reißfestigkeit noch nicht so hoch. Deswegen geht es dann in die Zwirnerei weiter. Und in dieser Zwirnerei werden dann zwei Fäden miteinander wiederum verzwirnt. Und aus diesen verzwirnten haben wir dann einen reißfesten Faden, mit dem man weiterarbeiten kann. Hier im historischen Websaal stehen unsere Webautomaten. Mit Kette und Schuss können wir hier lange Stoffbahnen produzieren. Die gewebten Tuche kommen dann hier in diese Walkmaschine, um das Stück vorzuwaschen, also zu walken. Danach kommen dann weitere Schritte. Dann werden die überstehenden Fasern mechanisch abgenommen. Und dann wickeln wir die Stoffe, fügen noch ein Maßband ein. Danach geht es dann auf die LKWs für den Weitervertrieb.
2: 18 Jahre habe ich in dem Betrieb gearbeitet. Habe praktisch das Licht mit ausgemacht. Wenn man so eine Fabrikführung mitmacht, dann lernt man erstmal, was das für Arbeit macht, um einen Stoff herzustellen. Dass man noch heute an den Maschinen, also dass man die noch vorführen kann, das ist einzigartig hier in dieser Fabrik.
1: Die Tuchfabrik Gebrüder V ist Teil der Textilgeschichte Sachsens, die wir ja lebendig halten wollen, weil aus

in allem, was mir im Alltag begegnet, sehe ich Fäden. Ich sage immer so schön, kommen Sie rein und schauen Sie doch mal beim Tanz der Fäden zu. Das Klöppeln begleitet mich eigentlich schon seit meinem 5. Lebensjahr. Und mit Stolz kann ich sagen, das sind jetzt 54 Jahre, die mich das Klöppeln schon begleitet. Wir sind jetzt hier in der Klöppelschule Barbara Uttmann, mitten im Herzen unserer schönen Stadt Annaberg-Buchholz. Ich kann mir auch keinen anderen Beruf vorstellen. Wirklich nicht. Ich sag immer, wer einmal das Klöppeln probiert hat, der hat sich infiziert, nämlich mit dem Klöppelvirus. Ich bin Klöppellehrerin mit Leib und Seele. Wenn man so lange klöppelt und man hat mal die Zeit dafür, dann sucht man natürlich neue Wege. Und so ist von mir auch keine LED-Lichterkette sicher. Es ist kein dickes Tau sicher, mit dem ich eine 10 Meter lange Spitze geklöppelt habe. Es muss nicht dieses typische Klöppeldeckchen sein oder diese Klöppelspitze. Wobei ich sagen muss, Klöppelspitzen, also gerade Spitzen, die verlieren nicht an Wert, die verlieren nicht an Modernität. Leider ist diese Ausbildung mit der Wende, also 1990, beendet worden. Das war schon ein Einschnitt, den wir versucht haben, wieder gut zu machen, indem wir eine Kursleiterausbildung gestartet haben, angelehnt an unsere Ausbildung damals als Handklöppler. Da steckt Arbeit, da steckt Handwerk dahinter, wie in jedem Handwerk. Und wir tun es mit den Händen. Wir haben keine Maschine dafür, für das Klöppeln, sondern wir tun es mit den Händen und mit dem Kopf. Der größte Lohn ist doch eigentlich, wenn die wiederkommen. Und ich habe ganz viele Wiederholungstäter. Also die wissen das, dass ich die so nenne, die wirklich im Jahr 2-3 Mal kommen. Und eine bessere Bestätigung kann man ja nicht kriegen, ne?

0: Der Berg ist für mich wirklich ein Sehnsuchtsort. Hier findet man die Ruhe, die man manchmal braucht, um einfach auch eine gewisse Gelassenheit zu finden.
1: Wir sehen es als große Chance, wenn wir hier einen barrierefreien Zugang haben, dass wirklich auch unsere Veranstaltungsreihe in naher Zukunft und in weiterer Zukunft überhaupt durchgeführt werden kann, weil natürlich auch unsere Besucher älter werden, weil auch unsere Mitglieder älter werden und gefühlt wird ja der Eubin beim Besteigen sowieso jedes Jahr höher.
0: Wer den Berg Eubin besteigen will, muss natürlich einen gewissen Rucksack auf sich nehmen. An der Bergkirche vorbei, viele, viele Stufen hinauf auf das erste Zwischenplateau, den steinigen Weg durch das Eingangstor, am Kassenbereich vorbei, nochmal der letzte Anstieg bis auf das obere Burgplateau. Das ist natürlich eine Herausforderung, die muss man meistern. Wir haben hier auf dem Berg einen noch bewirtschafteten Friedhof. Der ist in Deutschland einzigartig und wir merken, wie schwierig es ist, dass die Leute hier hochfinden, hauptsächlich auch die Älteren. Und hier soll natürlich mit dem Projekt die Möglichkeit geschaffen werden, dass jeder in der Lage ist, diese Schönheit hier auf diesem Berg zu erleben. Die Probleme sind hauptsächlich, dass der Berggasthof polizeilich gesperrt ist und wir einen wichtigen Anziehungspunkt mit der gastronomischen Versorgung auf dem Berg so nicht mehr gewährleisten können.
2: Unser Berggasthof ist von oben bis unten hin eigentlich kaputt und nicht mehr so nutzbar, wie es eigentlich sein sollte. Denn wir erwarten ja hier über 120.000 Gäste auf dem Eubin. Und es wäre sehr schön, wenn das alles mal wieder so wäre, dass wir es nutzen könnten.
0: Der Berg Eubin hält eine ganze Reihe an Veranstaltungen für unsere Gäste bereit. Das geht über die historischen Mönchszüge, über den Kaiserzug, dann die verschiedenen Burg- und Klosterfeste.
2: Ich stelle mir vor, wenn alles wieder in Ordnung ist und alles wieder saniert ist, dann dürfen die Gäste sich hier setzen, entweder auf der Terrasse oder dann hinter den wunderschönen Panoramafenstern.
1: Ich würde mir für den Eubin wünschen, dass wir so weitermachen wie bisher, dass wir alle hier Hand in Hand arbeiten und dass wir einen ordentlichen Zugang zu dieser Burg- und Klosteranlage können, damit wir den Besuchern es wirklich ordentlich zeigen können, was hier vor über 600

0: Alle freuen sich auf dieses Wochenende, dass endlich die Schufa-Fasnacht durchgeführt wird.
1: Die Tradition, die lebt, kann man bloß sagen, und das ist sehr schön.
0: Man hat wirklich das Gefühl, dass der ganze Ort sich einbringt in die Schufa-Fasnacht, in den ganzen Vorbereitungsmaßnahmen, das Dorf zu schmücken. Also wir würden sagen, Sachsen war zum kleinen Teil eine Seefahrernation, weil alles, was wir hier an Fracht gewonnen haben, über die Elbe zum Meer verschifft wurde. Die Schifferfasnacht selbst dient dazu, den Winter auszutreiben, weil ganz viele Ortsbewohner einfach mit der Schifffahrt selbst zu tun haben. Sie waren selber früher Flößer oder Fischer oder haben auch in den Schiffswerften gearbeitet oder in der Ankerschmiede. Und das macht den Ort Postelwitz auch zu was ganz Besonderem. Also wir tragen bei dem Umzug unsere Uniform und auch die verschiedenen Trachten. Insbesondere die Tracht der Weißen und der Blumenmädel. Die Weißenuniform hat die Besonderheit, das ist die rote Schärpe. Und man sieht an der Schärpe, auf welcher Seite sie hängt, ob derjenige verheiratet ist oder noch ledig. Im Umzug wird es so sein, dass vorne die Fleckelhanswürste den Umzug anführen. Dann kommt der Vorläufer, der Wasserbeschützer, die Kapitäne, die Weißen mit der Vereinsfahne, dann kommen die Matrosen mit ihren Schiffsmodellen und die Blumenmädchen. Das Besondere an diesen Schiffen sind Bänder, wo die verschiedenen Hochzeitsdaten der Vereinspärchen drauf sind. Und die reichen über 100 Jahre zurück. Man kann eigentlich bei der Schifferfasnacht schon von einem Kulturerbe sprechen und wir hoffen, dass das die nächsten 20, 40 Jahre so fortgeführt wird, was die letzten 50, 60 Jahre aufgebaut wurde.

0: Der Gothic-Lifestyle. Wen juckt's? Uns.
1: Schwarze Kleidung, düstere Musik, Totengräber.
2: Ach, die spinnen doch.
3: Für irgendwelche Kirchenliebhaber ist man gerne mal Satanist.
4: Schief angucken hat man immer mal.
1: Über die Gothic-Szene gibt es viele Klischees.
5: Okay, krass.
3: In den ganzen Räumen wirst du überall diese Totenköpfe finden, ja.
1: Wohnen wie in einer Gruft.
3: Auch Blumen vergehen, genauso wie unser Leben. Deswegen kann ich sie auch nicht wegwerfen. Wir werfen unsere Leichen auch nicht einfach weg.
1: Was davon ist Klischee?
3: Das ganze Schwarze ist eigentlich komplett bunt.
1: Und was ist Wirklichkeit?
5: Was ist das?
6: Das ist ein Latex-Catsuit, aber es ist auf jeden Fall auch ein Problem, weil viele weiblich gelesene Personen werden halt oft fetischisiert.
1: Wo steht sich die Szene vielleicht selbst im Weg?
3: Zur Wahrheit gehört natürlich auch, dass es da auch schon verschiedene Bubbles gibt, genau, die sich sehr, sehr, ich sag mal, elitär verhalten.
1: Beim jährlichen Wave-Gothic-Treffen in Leipzig kommen Zehntausende in die Stadt.
7: Ja, das finde ich eigentlich ganz cool.
5: Ist ein bisschen eng. Muss es so?
7: Ja. Oh. Er sieht cool aus.
5: So, sieht das cool aus?
1: Ich treffe Menschen, für die die schwarze Szene Alltag ist.
3: Ich war 9 Jahre alt und musste mich dann halt näher mit dem Tod beschäftigen, als zum Beispiel mein Vater gestorben ist.
1: Ich will wissen, was wirklich hinter der Gothic-Szene steckt. Raus aus meiner Bubble, rein in eine andere Welt. Ich bin Jonas Juckeland und genau darum geht es in meinem Format.
5: Wir alle leben in unseren eigenen Bubbles. In kleinen Welten, die für Außenstehende manchmal fremd wirken, für die Menschen darin aber ganz selbstverständlich sind. Genau diese Welten möchte ich sichtbar machen. Diesmal frage ich

0: Mich, Wave Gothic, warum zieht es Tausende in die schwarze Szene?
1: Wo findet man Antworten auf diese Fragen besser als beim Wave Gothic-Treffen in Leipzig? Der Auftakt ist traditionell das viktorianische Picknick im Clara Zetkin Park, bei dem es scheinbar auch ums Sehen und Gesehenwerden geht. Seit über 30 Jahren zieht es über 20.000 Fans der schwarzen Szene am Pfingstwochenende nach Leipzig zu Konzerten, Lesungen, Partys und Aktionen überall in der Stadt.
2: Es ist einfach ein Zusammenkommen, man hat einen ganzen Tag Spaß.
3: Es gibt sicherlich auch Sachen, wo ich selber sage, würde ich so nicht tragen.
4: Schief angucken hat man immer mal, aber schlussendlich, jeder wird irgendwo komisch angeguckt, wenn man nicht ins Bild passt.
3: Ich kann es sogar im gewissen Sinne, sage ich mal, nachvollziehen, zu sagen, ach, die spinnen doch, oder man, wenn man damit nicht so selber privat konfrontiert ist.
5: Ich glaube tatsächlich auch, dass wir unglaublich viel auf Resonanz stoßen. Nicht unbedingt immer im positiven Sinne, manchmal eben auch im negativen.
4: Also ich hatte das, wo man dann wirklich in Situationen gekommen ist, wo man rennen musste. So Skinhead-Richtung. Man muss lernen, damit umzugehen, was, glaube ich, den meisten auch ganz gut gelingt und gerade hier sowieso.
1: Das WGT ist also für die Szene ein geschützter Ort. Aber man muss sich scheinbar auch immer wieder erklären.
5: Und ich frage dann einfach gerne zurück, was denn so die eigenen Erfahrungen sind mit der Szene. Und dann kommt man meist in wundervolle Gespräche. Egal, ob das jetzt über Outfits ist oder über Haltung, aber eben auch mit ganz tiefgründigen Themen. Und das macht es, glaube ich, so wertvoll.
1: Für mich ist das WGT erstmal ziemlich viel auf einmal. Ich will tiefer in diese Welt eintauchen. Die Szene ist vor allem auf Social Media sehr aktiv. Ein Leipziger Paar fällt mir online besonders auf. In der realen Welt heißen sie Cody und Nils. Ich verabrede mich mit den beiden beim WGT vor dem Agra-Gelände.
6: Hier konzentriert sich alles und ich habe jetzt auf jeden Fall mal Bock, ein bisschen was zu zeigen.
0: Das heißt, ihr nehmt mich jetzt mit aufs WGT?
7: Wir nehmen dich einmal mit, genau.
6: Dann gehen wir mal rein, würde ich sagen.
7: Okay, komm, let's go.
1: Nils und Cody sind seit 4 Jahren ein Paar und leben den Gothic-Lifestyle nicht nur zu Pfingsten beim WGT. Was das bedeutet, zeigen sie mir später. Dass in Leipzig jedes Jahr eines der wichtigsten Treffen der Szene stattfindet, bedeutet ihnen viel. Auch ihre eigene Geschichte ist eng damit verbunden.
7: Also wir haben uns ja auch vor 4 Jahren auch hier auf dem WGT getroffen und also kennengelernt bei einem Konzert. Und er hat mich angetippt und genau, das war einfach Love at First Fright.
6: Und ich musste die Initiative ergreifen, dich anzutippen. Und ja, the rest is history.
1: Ihre Liebe zueinander und zum Gothic Lifestyle teilen sie als Miss Fireflower und Nils Lonfright offen auf Social Media.
7: Also alles, was wir teilen, die ganzen Gemeinsamkeiten, also er ist quasi das perfekte Gegenstück.
0: Das ist sehr süß, dass ihr das so gegenseitig voneinander sagen könnt. Wie ist das denn, dass ihr gemeinsam nicht nur die Liebe zueinander gefunden habt, sondern auch ja, diese Szene gemeinsam liebt und ja auch lebt zusammen?
6: Ja, die Szene gemeinsam zu erleben ist halt wirklich was ganz Intensives und macht auch ein Großteil unserer Beziehung aus, muss man sagen, weil wir definieren uns natürlich auch durch Musik und durch die Subkultur.
1: Gothic, Steampunk und Darkwave-Fans, alle vereint hier beim WGT.
0: Mehr als 20.000 Leute kommen hier jedes Jahr zum Wave Gothic-Treffen nach Leipzig. Seid ihr mit dabei? Schreibt es mir mal in die Kommentare.
1: Leipzig-Connewitz, Tage vor dem WGT. Der Stadtteil soll wie kaum ein anderer für alternative Lebensentwürfe und Subkultur stehen.
0: Leipzig und das Wave Gothic-Treffen, das passt irgendwie zusammen. Einmal im Jahr verwandelt sich die Stadt ja in eine schwarze Kulisse. Schrill und, wie ich finde, ziemlich außergewöhnlich ist das Ganze. Aber wie sieht es an den anderen Tagen aus? Wie muss man sich den Wave Gothic-Lifestyle vorstellen, wenn gerade kein Szene-Treffen ist?
1: Ich habe mich noch einmal mit Nils verabredet. Der 37-Jährige arbeitet als Streetworker im Leipziger Umland und ist seit 1999 Teil der Gothic-Community, erzählt er mir.
8: Moin.
0: Schön, dass das klappt, dass du dir nochmal Zeit genommen hast.
8: Ich freue mich, ja.
0: Und man sieht es ja ziemlich offensichtlich, Gothic, das trägst du sozusagen auch im Alltag.
8: Ja, kann man nennen, wie man es möchte, aber ja, ich bin natürlich der Gothic-Kultur sehr zugetan und ja, ich trage einfach schwarz jeden Tag auf dem Klo. in der Eisdiele, überall.
0: Und

0: Du zeigst mir jetzt Connewitz oder warum haben wir uns hier getroffen?
1: Ich zeig dir jetzt Connewitz. Ich zeig dir, wie Subkulturen nebeneinander herleben können und ja, warum ich diesen Stadtteil so liebe.
0: Okay, und du liebst den Stadtteil, weil du hier wohnst oder?
1: Ich wohne hier, genau. Ach so. Und ja, das ist genau das, was ich auch lebe. Weiß nicht, hast du vielleicht Bock, in den Park zu gehen?
0: Okay, du weißt, wo es lang geht.
1: Da lang, let's go.
2: Nils lebt seit 2018 in Leipzig und fest steht, mit seinem Outfit fällt er auf. Ich denke mir, man muss schon ziemlich selbstbewusst sein, um so durch den Alltag zu gehen.
0: Ja, Nils, dein Outfit ist ja schon relativ auffällig, sagen wir es mal so. Wie reagiert deine Umwelt darauf?
1: Um ehrlich zu sein, merke ich das gar nicht mehr so richtig, weil ich laufe seit meinem 10. Lebensjahr so rum. Von daher, ja, nehme ich das gar nicht mehr so wahr. Aber wenn ich es wahrnehmen möchte, was mir auch gefällt, dann ja, fokussiere ich mich natürlich drauf und finde es natürlich auch irgendwie cool, Leute zu schocken, die ein konservatives Weltbild haben als das, was sie gewohnt sind. Klar, so oft sieht man natürlich Männer mit Kajalen nicht. Schon gar nicht im Alltag, so 10 Uhr in der Arztpraxis. Mhm. Ist natürlich ungewöhnlich so.
0: Ich wollte gerade fragen, du gehst überall hin in dem Outfit oder?
1: Genau, aber deswegen habe ich mir auch meinen Job so ausgesucht, weil ich meine, als Sozialarbeitender interessiert es niemanden, wie du aussiehst. Und du kannst halt auch ein bisschen zeigen, dass es mehr gibt als blond, blauäugig und 1,80 oder 1,90.
0: Absolut. Ja. So, jetzt haben wir alle Schubladen aufgemacht und wieder geschlossen.
2: Der Lebensstil als Goff ist offenbar für Nils auch eine kleine Rebellion gegen gesellschaftliche Erwartungen.
0: Und da hast du dir eine Technik überlegt, wie du quasi das Ganze mit dem Schwarz in den Augen machst. Also wie heißt das mit dem Kajalstift quasi? Kannst du super gut umgehen dann?
1: Ja, Kajal war es am Anfang. Jetzt nehme ich aber einfach einen Brush mit ein bisschen Lidschatten, zack, zack. Also das hat sich so eingeübt, da brauche ich nicht mehr lang für. Und dann Magic Finger, einmal verwischen, fertig.
0: Kannst du dich noch an den Moment erinnern, als du zum ersten Mal so auf die Straße gegangen bist?
1: Ja, weiß ich noch, das war 3. Klasse. Ich hatte mir ein T-Shirt abgeschnitten, auch so ärmellos. Und damals gab es von der Bravo so Abzieh-Tattoos. Ich habe mir den kompletten Arm voll tätowiert mit diesen Abzieh-Tattoos, habe mir eine Hose von meines Bruders angezogen und bin so zur Grundschule gegangen. Und ich weiß noch, dass da eine Religionslehrerin kam und hat mich gefragt, ob meine Eltern kein Geld hätten. Das war so das erste Mal, dass ich so rausgegangen bin. Ja. Es war für mich einfach cool als Kind. Ich wurde auch natürlich gleich gejudged von dieser Lehrerin. Ich habe es gar nicht verstanden. Ne? Für mich war es einfach nur Style schon als Kind. Aber klar, man hat natürlich mit Vorteilen zu kämpfen. Aber ja, das nimmt man auch in Kauf.
0: Ganz, ganz konkret, was begegnet ihr da?
1: Je nachdem, welchen Gruppen man begegnet. Natürlich, wenn es irgendwelche Prollo-Kerle sind, dann ist man schon immer die Schwuchtel, weil man schminkt sich ja. Für irgendwelche Kirchenliebhaber oder whatever ist man gerne mal Satanist oder ein Totengräber und so geht das weiter. Oder ich will jetzt nicht alle Dinge nennen, die so menschenfeindlich sind, aber ich sag mir dann immer, ich bin anders als ihr und es ist gut so.
2: Gothic im Alltag zu leben, das scheint offenbar mehr Mut zu erfordern, als ich gedacht habe. Immer wieder Blicke und blöde Sprüche. Nils nimmt das in Kauf, aber es bleibt ein Preis, den man zahlt, wenn man sichtbar anders sein will. Und sein Stil hört bei ihm nicht beim Outfit auf.
1: Ja, dann komm mal rein hier in unser Reich.
0: Aha. Okay, krass.

0: Hast du das alles selber gemacht? Das ist ja schon...
1: Oh ja, innerhalb von einer Woche alles selbst gemacht.
0: Mhm. Innerhalb von einer Woche?
1: Ja.
0: Okay.
1: Ja, du musst dir vorstellen, ich kam hier rein und diese ganzen Wände waren einfach nur weiße Raufasertapeten. Und damit kann ich nichts anfangen. Ich möchte nicht in einem Krankenhaus aus vergangenen Zeiten leben, sondern ich möchte, dass auch einfach nur die Wände meine Persönlichkeit ausdrücken. Und deswegen war es mir so wichtig, das genauso zu dekorieren. Es wird natürlich richtig hart, hier auszuziehen und es genauso wieder herzustellen, wie es vorher war. Aber das ist mir wert. Also ich brauche ein Zuhause, wie jeder andere auch. Und das mache ich mitunter auch in einer Mietwohnung mit Wänden, die ich so gestalte, wie ich sie will.
0: Wo findet man das? Also gerade sowas hier, so Totenköpfe, ist das echt? Nein.
1: Nee, die sind natürlich nicht echt, aber die habe ich selbst gegossen. Ne? Ich habe da so eine Silikonform und dann gieße ich die selbst und male die selbst an. Und deswegen sind hier auch so viele Totenköpfe, wirst du gleich sehen in den ganzen Räumen, wirst du überall diese Totenköpfe finden. Ja.
0: Nee, es sieht so ein bisschen aus wie bei Dracula zu Hause, so hätte ich jetzt gesagt, so. Aber das ist gewollt, oder?
1: Das ist

0: gewollt, ja. Ich liebe diese ganze Dracula-Romantik und ja, wollte ich auch genauso einrichten. Ja. Sogar die Spinnitze sind da.
1: Also wenn ich jetzt mal von mir ausgehe, ja, wenn ich jetzt nachts mir vorstellen würde, ich müsste ja einmal aus dem Schlafzimmer auf die Toilette und würde hier so einen toten Kopf sehen. Mhm. Also klar, man gewöhnt sich dran, aber hast du da keine Angst? Oder warum ist dir das wichtig, das so darzustellen hier?
0: Ich finde es einfach stylisch und cool. Und viel mehr Angst habe ich vor den Vögeln, die mir meinen Balkon zuscheißen.
1: Okay, ja, so verschieden ist die Welt. Ne? Wie würdet ihr damit umgehen? Schreibt es mir mal in die Kommentare.
2: Zugegeben, diesen Style muss man mögen. Ganz schön dunkel hier, aber es ist beeindruckend, mit wie viel Liebe zum Detail Nils diese Wohnung gestaltet hat. Auch seine Frau Cody freut sich über dieses sehr besondere Zuhause. Die 31-Jährige wohnt mit Nils hier und arbeitet im Marketing und liebt Mode.
3: So, ich würde gerne mein Arbeitszimmer/Ankleidezimmer.
1: Ja.
3: Zeigen. Ah, ja. Hier ist natürlich am allerwichtigsten mein kleines Reich hier, wo ich mich ja, immer austoben kann.
1: Wie würdest du deinen Kleidungsstil beschreiben?
3: Ja, also ich würde meinen Kleidungsstil oder generell so meinen Stil als Goth and Roll beschreiben. Also eine Mischung aus Goth und Rock'n'Roll. Genau, also ich liebe es halt einfach, diese Einflüsse zu kombinieren. Viel Lack, aber auch viel Leder, gerade auch so mit Fell-Accessoires, also auch ein bisschen edel. Hier siehst du meine Schuhsammlung.
1: Das sind einige.
3: Ja, es sind einige. Boah, ich habe nicht gezählt. Ich wünschte, ich hätte mehr tatsächlich.
1: Noch mehr? Ja. Und solche Schuhe, die stehen auch für die Gothic-Szene oder wie ist das?
3: Ja, also vor allem die Dämonias, aber natürlich auch New Rocks. Also genau, New Rocks auch auf jeden Fall.
1: Hast du ein Lieblingsteil?
3: Genau, also dieses Jäckchen von Melanoir gehört auf jeden Fall zu meinen Lieblingsteilen. Sieht immer gut aus, das trage ich auf jeden Fall sehr, sehr gern.
1: Aus welchem Material ist
3: genau,
1: das?
3: Genau, das ist PVC.
1: PVC?
3: Genau, also Lack.
1: Ja, ich wollte gerade sagen, PVC gibt es auch Boden.
3: Das ist halt so Lackleder, okay. Genau. Auch von einer Designerin aus UK.
1: Das sind ja alles Kleidungsstücke, wenn ich das jetzt sozusagen mal beurteilen kann, die findet man jetzt so nicht im normalen Handel. Ich könnte mir vorstellen, das kostet ganz schön viel Geld. Was gibst du so für Kleidung aus im Monat?
3: Ich gebe sehr viel Geld aus, ja, tatsächlich. Ja, jetzt fürs VGT habe ich auf jeden Fall, naja, bestimmt über 1,5 ausgegeben, weil ich halt einfach nochmal neue Sachen haben wollte, die ich jetzt letztes Jahr oder die letzten Jahre nicht getragen habe. Und natürlich aber auch für Latex, also Latex ist ja auch sehr, sehr teuer.
2: Latex als Outfit? Das ist mir neu.
1: Eine Frage habe ich. Was ist das? Kannst du mir erklären, was das ist?
3: Ja, klar. Also das ist ein Latex-Catsuit von einem Designer aus Japan.
1: Ja.
3: Super, super schön. Also es ist aber wirklich schon nicht so einfach, da reinzukommen. Also da hilft Nils mir auch immer. Genau, man braucht viel Kraft, Geduld, Zeit und ganz viel Latexöl natürlich, um da reinzuschlüpfen.
1: Also um da reinzukommen, das machst du dann auch zu zweit?
3: Absolut, ja. Also alleine schaffe ich das nicht. Nee.
1: Das, ich hänge das mal wieder hin. Und danach würde ich kurz Hände waschen wollen. So, nee, schön, dass du alles im Kleiderschrank hast. Das ist auf jeden Fall was ganz Besonderes, kann man mal so festhalten. Würdet ihr sowas auch anziehen?
2: Cody shoppt ihre Kleidung vor allem im Internet.
1: Wenn ich das jetzt so beurteile, dann ist das ja ein Kleidungsstil, der so der sehr körperbetont ist, um es mal so zu sagen. Was gibt dir das?
3: Ich fühle mich halt so am wohlsten tatsächlich. So, ich fühle mich ganz wohl in meiner Haut. Also inzwischen war auch nicht immer so. Aber ja, ich finde, das passt halt auch ganz gut so zu mir. Und es gibt ja auch die Obsession Bizarre auf dem WGT. Das ist eine Fetischparty. Aber es ist auf jeden Fall schon auch ein Problem, weil viele weiblich gelesene Personen werden halt oft fetischisiert.
2: Cody bezeichnet sich selbst als Fetischmodel, macht das als Hobby. Beim WGT wird viel fotografiert, für sie gehört das dazu, aber manchmal kippe Bewunderung in Aufdringlichkeit. Wie sie damit umgeht, frage ich sie gleich.
4: Ja, ich würde hier bestimmt was finden, auf jeden Fall. Komm, dann lass einfach mal schauen.
2: Outfits spielen in der schwarzen Szene eine große Rolle. Und es wäre ja gelacht, wenn Cody nicht auch für mich etwas Passendes findet.
4: Ja, das finde ich eigentlich ganz cool.
1: Ja, dann probier es mal.
4: Also würde ich Nils auch so kaufen. Ja, probier das mal an. Schön.
1: Gut, warte, dann die Jacke aus.

0: Oh. Ist ein bisschen eng. Muss es so?
1: Ja. Oh. Er sieht cool aus.
0: So, sieht das cool aus?
1: I love it.
0: Ja, fühlt sich.
1: Wie fühlst du dich?
0: Weiß nicht. Ich bin sonst nicht so dunkel angezogen, ja. Und hier beim WGT, da sprechen dich ja auch immer mal, habe ich beobachtet, Fotografinnen, Fotografen an und wollen Fotos mit dir machen. Wie ist das? Freut man sich darüber?
1: Genau, ja, da mache ich natürlich auch immer gerne mit, ja, genau.
0: Gehen die mit dir verantwortungsvoll um oder was würdest du sagen? Ist das?
1: Ja, also manche sind so ein bisschen muschi, also die kommen dann ständig an und wollen noch mehr Bilder machen. Da muss man dann auch einfach sagen, ey Leute, stopp, ich muss jetzt weiter.
0: Was denkst du, woran liegt das, dass sie da so, ich sag mal, ein bisschen aufdringlich sind, wenn ich dich richtig verstanden habe?
1: Ja, das weiß ich auch nicht so recht. Also ich, ne, die meisten sind tatsächlich ganz nett, aber ein paar sind dann doch ein bisschen, ja, harsch. Es ist einfach generell, also ich glaube, die wollen halt einfach ihre Bilder und ja, drängeln sich da auch vor und ja, genau. Also es ist eigentlich immer so. Jedes Jahr. Es sind auch immer die gleichen, also man erkennt sie dann auch wieder, ja.
0: Okay, aber man kann festhalten, zu der Szene gehört auch Darstellung, oder?
1: Ja, genau. Man möchte halt einfach zeigen, dass man halt zu dieser Community gehört.
2: Nieten, Latex, Leder. Für mich ist hier nicht wirklich etwas dabei. Oder etwa doch?
0: Gar nicht so spitz, ne? Ist mal Attrappe.
1: Nee. Süß. Ja, mit dem anderen Oberteil, also mit dem Oberteil,
0: ja,
1: was du gerade anhattest.
0: Also quasi,
1: und New Rocks,
0: so in Schwarz. Ich find's gut. So, ja, nein. Die blaue Jacke ist heute auch, damit ich die gesunde journalistische Distanz zur Träne bewahre. Ja.
1: Ja,
0: ich wollte mich jetzt hier nicht zu
1: gut.
0: sehr. Aber mit diesem Kopfring, Headpiece.
1: Ja.
0: Mit diesem Headpiece wäre ich dabei sozusagen.
1: Ja, auf jeden Fall.
2: Cody und mir fällt auf, die Gothic-Szene bricht nicht nur in der Mode offenbar mit traditionellen Rollenbildern. Männer tragen Make-up oder Röcke, Frauen kraftvolle, dominante Looks. Das sei etwas, wofür die Szene seit ihrer Entstehung Anfang der 1980er Jahre stehen will.
0: Wen stellen Sie heute da? Also Sie bringen ja ein bisschen Farbe sozusagen in die schwarze Welt der Gothic-Szene.
3: Ja, ich bin heute das Batcave. Ich mag die Fledermäuse, vielleicht nicht so schwer zu erkennen. Jeder ist hier willkommen, niemand stört sich an irgendwem. Ihr seht, wie toll die Leute hier einfach aussehen oder auch nicht. Und es juckt einfach niemanden so.
4: Für mich macht es besonders einfach das Beisammensein vor allem. Also wir treffen uns mit so vielen Leuten. Es sind die Momente, die wir zusammen erleben und wie wir uns kreativ ausleben. Und man kann einfach wirklich das darstellen, was man mag.
2: Und da ist wirklich von allem etwas dabei. Edel, punkig, romantisch, düster, verspielt und voller Fantasie. Nils und Cody bezeichnen das Wave-Gothic-Treffen auch als eine Art Familientreffen. Und das im wahrsten Sinne. Während des Festivals beherbergen Nils und Cody mehr als 20 Freunde bei sich in der Wohnung, erzählen sie mir. Für sie ist das WGT auch ein paar Tage Ausnahmezustand.
0: Welche Rolle spielt dieses Szenetreffen für euch?
5: Ja, das ist auf jeden Fall was ganz Besonderes, weil einfach alle zusammenkommen. Also alle sehen sich wieder. Zum Teil sieht man Freunde wieder, die man ja ein Jahr nicht gesehen hat oder länger, auch aus dem Ausland. Also wir haben Freunde auch aus den Niederlanden. Und alle freuen sich darauf. Es ist halt wirklich das komplette Jahr, diese Vorfreude. Und dann ja, kann man wirklich einfach diese 5 Tage alles um sich herum vergessen.
6: Ich finde im Rahmen dessen die Vielfalt total cool. Also dass man sich, ne, überall wiederfindet. Und das Ganze Schwarze ist eigentlich komplett bunt und das ist das, was mir so viel gibt. Und auch den Respekt zueinander zu haben, die Toleranz. Ne? Du kannst so sein, wie du bist. Ich bin zwar auch anders im Sinne dieser Community, aber das ist okay. Das ist vollkommen okay, dass da irgendwie verschiedene Konzepte auch herrschen können. Und das finde ich cool.
0: Was würdet ihr denn sagen? Ich meine, ihr seid beide drin in der Community. Wenn ich jetzt als Neuling dazustoßen möchte, ist die Community offen? Wird man da herzlich empfangen oder gibt es da Schwierigkeiten?
5: Egal, ob man jetzt irgendwie das perfekte Outfit zusammen hat, man wird auf jeden Fall offen empfangen, wenn man sich da auch wirklich für interessiert, ja.
6: Aber zur Wahrheit gehört natürlich auch, dass es da auch schon verschiedene Bubbles gibt,
5: genau,
6: die sich sehr, sehr, ich sag mal, elitär verhalten. Und ja gut, ich meine, wir sind eine große Community, auch da gibt es ArschlöcherInnen und damit muss man leben, das ist okay. Auch
5: ja,
6: das ist okay.
5: Community, ne?
6: Ja. Die einen sagen, es ist elitär.

0: her. Die anderen sagen wieder, die sind total cool. Also das ist natürlich immer so, ne? Manche Leute würden von uns auch sagen, wir sind elitär. Das Gegenteil ist der Fall, würde ich meinen. Aber genau, also so vielfältig wie das ist, so vielfältige Meinungen herrschen da auch. Und natürlich gibt es da auch verschiedene Bubbles und so. Aber doch, das ist okay.
1: Was die Szene aber wirklich zusammenhält, erzählen mir Nils und Cody, ist vor allem eines, die Musik.
0: Das begleitet uns eigentlich schon den ganzen Tag, weil man natürlich auch den ganzen Tag seine Musik im Kopf hat.
2: Genau, ich fasse mich halt auch super viel mit so mit den ganzen Lyrics. Also genau, eigentlich dreht sich halt das meiste schon wirklich um die Musik. So.
3: Was sind da so die Inhalte? Also wie muss man sich das vorstellen? Welche Themen werden da womöglich auch musikalisch verarbeitet?
2: Ja, genau. Also vor allem Themen wie Vergänglichkeit, Nostalgie, Melancholie. Aber natürlich auch Liebe und ja, Tod. Also genau, es sind halt immer diese Kontraste.
1: Das hört sich spannend an. Wie das klingen kann, wollen mir die beiden zeigen. Beim Wave Gothic Treffen treten jedes Jahr mehr als 200 Künstler und Projekte auf. Von Gothic Rock über Dark Wave Industrial bis Postpunk. Auch Nils kennt diese Bühnen. Er ist selbst Frontmann seiner Goth-Rock-Band The Fright. Und seine Frau Cody ist ein Riesenfan.
4: The Fright machen ja Goth-Metal und das ist ja auch so die Musik, die ich halt am liebsten höre.
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4: Einflüsse, Typo Negative zum Beispiel, das hat halt auch die Musik geprägt und genau, ich supporte die Band auch, ich habe auch ein Musikvideo mitgespielt.

0: und bin auch oft bei Konzerten dabei. Und ich kannte die Band ja auch schon, bevor wir uns kennengelernt haben. Also ich habe ihn vorher schon gestalkt.
1: Wird man da hier auch ab und zu mal erkannt, hier beim WGT in Leipzig?
2: Es ist halt wie eine große Familie, ne? Also Sternchen sind sie ja alle, glaube ich. Also alle sind Sternchen. So, von daher funkeln wir alle in Schwarz.
1: Doch damit vor allem die Bands funkeln, muss geprobt werden. Und das macht Nils mit seiner Band im Leipziger Westen.
3: Ah, da sind wir.
2: Da sind wir.
1: Ja. Und ich darf heute ausnahmsweise
3: Jonas
1: dabei sein.
3: Cool, und hier probt ihr?
4: Hier proben wir, genau, so einmal die Woche, zweimal die Woche, manchmal auch gar nicht. Je nachdem, ne?
3: Wie ihr Lust
4: habt.
3: Genau,
4: ja. Es stehen bald ein paar Gigs an, das heißt, wir müssen noch ordentlich proben, dass wir nicht klingen wie eine Schülerband. So.
3: Und apropos klingen, du bist für den Gesang verantwortlich, richtig?
4: Richtig, genau, ja.
3: Okay, und seit wie vielen Jahren machst du das schon?
4: Angefangen habe ich mit 10 und bin jetzt 37, also sind schon ein paar Jährchen. Ne?
1: The Fright gibt es seit 2002, gegründet von Nils.
5: Das Thema Vergänglichkeit ist ein Thema, mit dem sich jeder Mensch ja in irgendeiner Art und Weise für sich auseinandersetzt. Also sei es im Privatleben, sei es in ein Künstler, der ein Bild malt, oder Musiker, die Songs schreiben. Jeder Mensch kommt damit in Berührung, in irgendeiner Art und Weise, sei es durch die Familie, sei es durch Freunde, die gehen. Und das ist für uns halt ein Ventil, das Ganze auch zu verarbeiten. Also es sind viele Freunde, die im Laufe von, sage ich mal, den letzten 20 Jahren nicht mehr da sind, die einem ja auch in irgendeiner Art und Weise emotional was bedeutet haben und die man damit auch wertschätzt mit der Musik, die man dann auch in die Welt trägt.
1: Inhaltlich melancholisch, musikalisch gitarrenlastig, so wollen sie klingen. Für Nils, Clemens, Chris und Stefan ist das gemeinsame Musikmachen aber vor allem eines.
6: Also die Musik, die wir hier zusammen schaffen, das ist für mich Ausgleich zum Alltag. Dann ist das kurz raus aus der Welt und Gitarre spielen und Sachen aufnehmen, Ideen aufnehmen, die ich über den Tag verteilt dann habe. Und dann letztendlich hier zusammen mit den Jungs zu proben, und zu spielen, zu testen, funktioniert das? Ich liebe es auch einfach, dann die Reaktion zu sehen von Nils, Chris und Stefan, ob die das gut finden, ob die es genauso feiern wie ich.
1: Für die Band ist Musik vor allem Verbindung zum Leben. Für Nils bedeutet all das aber noch viel mehr. Dass er sich überhaupt so intensiv mit düsteren, melancholischen Themen beschäftigt, hat viel mit seiner Kindheit zu tun, erzählt er mir.
7: Es fing eigentlich alles mit meinem Bruder.

0: Bruder an, der damals in ja, so einer Punk-Szene groß geworden ist. Und da konnte ich schon mal sehen, ja, was da für Musik gehört wird, wie die Leute aussehen. Das hat mich schon damals total fasziniert. Und bin dann halt in der Punk-Szene aufgewachsen und habe dann später für mich selbst erkannt, dass die Gothic-Szene noch ein bisschen interessanter ist. Und es hat mir damals total geholfen, als zum Beispiel mein Vater gestorben ist. Ich war 9 Jahre alt und musste mich dann halt näher mit dem Tod beschäftigen. Und habe dann daraus ganz viel Kraft gezogen. Und irgendwie hatten wir dann diese ganze Trauer und Melancholie und diese Beschäftigung, was ist Tod, was ist Leben, wie bedingt sich das miteinander, was ist wertvoll, hat mir so viel Kraft gegeben, dass ja, ich in dieser Schwärze ganz viel Buntes gesehen habe und ganz viel Lebensfreude. Und das zieht sich bis heute durch.
1: Das Beschäftigen mit dem Tod im Alltag, als Trauerbewältigung und für Nils sogar als Weg zu mehr Lebensfreude. Ich habe mich bisher nicht so intensiv damit beschäftigt, nicht als Teil eines Lebensgefühls wie viele hier beim WGT. Aber ich verstehe, warum das helfen kann. Ich frage mich nur, wo ist die Grenze? Wann ist die Beschäftigung mit dem Tod heilsam und wann wird sie zu viel?
2: Also wir konfrontieren uns und auch andere mit der eigenen Endlichkeit und auch mit der Endlichkeit der Gesellschaft. Es gibt hier die Leichenwagenprozession, die genau darauf aufmerksam macht. Es gibt Särge zum Probeliegen. Es gibt Totenschädel und andere Elemente aus der Sepulkralkultur. Und das ist ein wahnsinniger Mehrwert, weil wir eben nicht davor wegrennen, sondern wir schauen direkt hin und fühlen und sprechen. Und ich glaube, das ist etwas, was in unserer Gesellschaft sehr viel fehlt.
3: Also mit dem Tod bin ich generell immer auf irgendeine Weise verbunden und es gehört für mich einfach dazu.
2: Und ich sage ganz gerne immer, über den Tod zu reden hat noch niemanden umgebracht. Aber wenn wir uns alle mehr damit auseinandersetzen, können wir endlich erleben und viel bewusster jeden Moment wahrnehmen.
1: Und genau das könnte der Kern des Gothic-Lifestyles sein. Es geht nicht darum, den Tod zu feiern, sondern ihn nicht komplett auszublenden. Beim WGT merke ich, Melancholie ist hier kein Widerspruch zum Leben. Wer sich mit Vergänglichkeit beschäftigt, schaut offenbar bewusster auf das, was bleibt. Freundschaft, Musikliebe, so wie Cody und Nils.
4: Ja, es war mal wieder unbeschreiblich schön. Wir haben so viel getanzt und so viele Freunde getroffen, coole Bands gesehen.
5: Ja, dann vielen Dank, dass ihr mich mit in eure Welt genommen habt.
4: Ja, ich freue mich schon aufs nächste Jahr.
1: Mich hat vor allem die Offenheit begeistert.
5: Am Ende bleibt für mich vor allem eins hängen. Die Gothic-Szene ist viel mehr als schwarze Kleidung, dramatisches Make-up und düstere Musik. Sie ist ein Raum für Individualität, für Gemeinschaft, für Kreativität und für Menschen, die sich bewusst mit Themen beschäftigen, die im Alltag oft keinen Platz haben. Natürlich kann solch eine Reportage immer nur einen ganz kleinen Ausschnitt zeigen. Die schwarze Szene ist vielfältig und sicher nicht in ein paar Minuten komplett zu erklären, aber genau das war der Versuch, genauer hinzuschauen, Fragen zu stellen und vielleicht die eine oder andere Brücke zu bauen zwischen denen, die Teil dieser Szene sind und denen, die bisher nur von außen darauf schauen. Lasst mich gern wissen, wie euch die Reportage gefallen hat und welche Perspektiven vielleicht noch gefehlt haben. Denn am Ende, ja, geht es in diesem Format genau darum, raus.
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7: Hallo und herzlich willkommen zur Drehscheibe Lausitz. Heute ist Mittwoch, der 10. Juni. Schön, dass Sie Ihren Sender aus der Lausitz wieder eingeschaltet haben. Seit ziemlich genau 30 Jahren kämpfen die Stadt Elsterwerda und die Gemeinde Plesser um eine Umgehungsstraße an der B169. Nachdem die Planung nun erneut seit Monaten stillzustehen scheint, entschloss sich die Bürgerinitiative zu einem symbolischen Spatenstich. Wer trotz Einladung nicht dazu erschien, waren Politiker aus der Landes- und Bundespolitik.
8: Mit einem symbolischen Spatenstich holte die Bürgerinitiative Plesser das Thema Ortsumfahrung B169 zurück an die Oberfläche. Nach rund 30 Jahren Projektvorstellungen, Planungen, Vermessungen und einer zwischenzeitlichen Favorisierung der sogenannten Nordumfahrung ist ein möglicher Baustart noch immer nicht in Sicht. Die Nordumfahrung ist inzwischen geschehen.

0: Geschichte, aber...
1: Wir bleiben bei der Variante, so wie es damals im Raumordnungsverfahren schon ein großes Thema war. Und die Südumfahrung von Plessa kombiniert mit dem Hochwasserschutz war das Ergebnis die bevorzugte Trassenführung aus dem Raumordnungsverfahren. Und genau da müssen wir jetzt wieder andocken.
0: Der Ort für die Aktion wurde nicht zufällig gewählt. Etwa in Höhe des Supermarktes würde entsprechend der Südvariante der Ortsumfahrung Plessa die Straße wieder in den alten Verlauf der B169 münden. Die Bürgerinitiative selbst hat sich unterdessen in ProSüd B169 umbenannt und hat mit Amtsdirektor Göran Schrey und Plessas Bürgermeister Siegfried Nutzbeck wichtige Fürsprecher. Vertreter des Landkreises oder gar von Landes- und Bundesebene blieben der Aktion aber trotz Einladung fern.
2: Und ich möchte ein Wort richten an die Herrschaften da oben in Potsdam und auch in Berlin. Ich bin direkt Betroffener, ich wohne direkt an der B169 und ich sage Ihnen eins auf Plesserisch, wir haben die Schnauze voll. Und das ist das Wort, was wir da oben hinrichten können. Wir brauchen und wir wollen Unterstützung und es ist sehr schade, dass heute keiner von dieser Herrschaft, von den Politikern, auch von den Direktkandidaten, die wir hier gewählt haben, vorhanden sind, die diese Problematik befeuern und in die Parlamente tragen. Und deshalb liegt es an uns hier.
1: Und jetzt, wo stehen wir? Ich habe nochmal auf die Homepage der Degis geguckt. Dort, ich darf zitieren, laut Aussage, und ich traue es mir kaum zu sagen, sind wir beim Kropp-Entwurf. Das genau da, wo wir ungefähr 21 Stunden waren.
0: Der bürokratische Wahnsinn in Bezug auf die Ortsumfahrung wird vor allem durch folgende Angaben deutlich. Wenn in Kürze die Projektprognose 2040 vorliegt, soll die Bauwürdigkeit des Gesamtprojekts sowie die genannte Maßnahmenkombination erneut überprüft werden. Dafür ist dann eine regionalisierte Zielnetzprognose 2040 des Landes Brandenburg nötig. Diese befindet sich wiederum derzeit in Bearbeitung. Nach Angaben der Bürgerinitiative wurden allein im Bereich Plessa bereits knapp 3,3 Millionen Euro wortwörtlich versenkt. Und ein Ende ist derzeit noch offen.
3: Für den Ausbau des Trinkwasserverbundsystems Lausitz hat der Spremberger Wasser- und Abwasserzweckverband einen Förderbescheid in Höhe von rund 757.000 Euro erhalten. Die Chefin der Brandenburger Staatskanzlei, Katrin Schneider, übergab den symbolischen Scheck am vergangenen Donnerstag in Spremberg. Mit dem Geld soll die sogenannte Hume-Leitung modernisiert werden. Die Trinkwassertransportleitung verbindet das Wasserwerk Spremberg mit dem Wasserknoten Schwarze Pumpe und ist Teil des geplanten Trinkwasserverbundsystems für Brandenburg und Sachsen.
4: Für uns ist auf jeden Fall wichtig, diesen Zuwendungsbescheid zu bekommen, weil wir ansonsten nicht diese Maßnahmen umsetzen konnten. Was bedeutet das? Welche Maßnahmen? Nämlich eine Ertüchtigung eines Trinkwasserverbundes mit mehreren Gemeinden zusammen, mit mehreren Wasserversorgungen gemeinsam zusammen aufzubauen und diesen auch langfristig in Betrieb zu halten. Konkret heißt das letzten Endes, dass wenn eine Wirtschaftsansiedlung vorhat, hier in die Nähe zu kommen zu unserem Trinkwasserverbund, gibt es die Möglichkeit, dann Wasser, Trinkwasser zur Verfügung zu stellen und dieses dann in dem Prozess, den sie nötigen, dann auch umzusetzen.
3: Ziel des Gesamtprojekts ist die Versorgung von Bevölkerung und Wirtschaft langfristig mit ausreichend Trinkwasser in hoher Qualität zu sichern. Das Verbundsystem umfasst insgesamt 50 aufeinander abgestimmte Teilprojekte in beiden Bundesländern.
5: Der Lausitzer Schiedsrichter Richard Tempel pfeift ab der kommenden Saison in der ersten Fußball-Bundesliga. Der Deutsche Fußballbund hat den für die SG Groß-Naundorf aktiven Referee Ende Mai in den Elitekader der höchsten deutschen Spielklasse berufen. Hempel leitete seit 2021 Partien der dritten Liga und war seit 2023 regelmäßig in der zweiten Bundesliga im Einsatz. Mit seinem Aufstieg ist er der erste Schiedsrichter aus Sachsen seit 32 Jahren, der in der Bundesliga pfeift. Am vergangenen Wochenende stand der Unparteiische noch beim Lausitzer Derby zwischen dem SV Laubusch und dem FSV Lauter auf dem Platz.
6: Am Am vorigen Sonntag, am 7. Juni, fand in der Europastadt Görlitz-Koselec der 21. Europamarathon statt. 3.200 Teilnehmer, so viele Läufer wie noch nie, waren über die Strecken Marathon, Halbmarathon, 10 und 5,6 Kilometer, die Kinder- und Jugendstrecke von 1,5 Kilometern und die 400 Meter bei den Bambinis an diesem Tag unterwegs.

0: Start und Ziel war, wie in den Vorjahren, auf dem Elisabethplatz in der Görlitzer Innenstadt. Die längeren Strecken führten über die Altstadtbrücke nach Skoselec und zurück. Während der Siegerehrung gab es einen eindrucksvollen Moment, als die Tochter der früh verstorbenen ehemaligen Görlitzer Stadträtin Martina Foyer, die sich stark für die Jugend engagiert hatte, den nach ihr benannten Sonderpreis an das schnellste Mädchen und den schnellsten Jungen beim 1,5-Kilometer-Lauf übergab. Während die Absperrungen in Windeseile durch Helfer abgebaut, aufgeladen und abtransportiert wurden, die Technik eingepackt und die Rettungskräfte abrücken konnten, bilanzierte deren Chef Notarzt Stefan Böhme den Marathontag aus medizinischer Sicht.
1: Wir sind hier beim Europamarathon in Görlitz. Das Wetter war ja sehr gut vorausgesagt, war auch sehr gut, ich denke, fürs Laufen. Relativ kühle Temperatur, nicht zu viel Sonne, ein bisschen Wind. Nichtsdestotrotz hatten wir ja ganz paar Einsätze, insgesamt knapp 20 Einsätze, davon auch einige Kreislaufprobleme, die gerade am Ziel immer relativ häufig auftreten. Dann noch ein paar Schürfwunden am Knie. Insgesamt ein ganz normales Programm, keine schlimmen Sachen. Ein paar Leute sind ins Krankenhaus gekommen, jetzt aber in stabilem Zustand. Also grundsätzlich sind wir erstmal zufrieden. Nichts Schlimmes passiert.
0: Neben den vielen Helfern war dieser Sonntag auch für die Trommler der Gruppe Blocco Tucano ein langer Tag. Von Beginn der Veranstaltung an bis zum letzten, dem Bambini-Lauf, hatten die Trommler unter Leitung von Matthias Hahn alle Hände voll zu tun, um entlang der Strecken Läufer anzufeuern und mittels Trommeln gute Stimmung zu verbreiten.

0: Soweit diese Informationen. Jetzt in den Kurznachrichten wird es einstiegs international. Der Landkreis Görlitz hat eine neue Partnerschaft mit einer taiwanischen Stadt geschlossen. Details und mehr jetzt im Überblick.
1: Der Landkreis Görlitz und die taiwanische Stadt Taichung haben in Berlin ein Memorandum of Understanding zur zukünftigen Zusammenarbeit unterzeichnet. Die Vereinbarung soll den Austausch in Bereichen wie Wirtschaft, Forschung, Digitalisierung, Energiewende, Kultur und Katastrophenschutz stärken. Unterzeichnet wurde das Abkommen von Landrat Stefan Mayer und Taichungs Oberbürgermeisterin. Die Kontakte wurden maßgeblich vom Bundestagsabgeordneten Florian Oest vermittelt. Taichung gilt als einer der wichtigsten Hightech- und Halbleiterstandorte weltweit. Das Katzensprungticket wird ab Mitte Juni deutlich ausgeweitet. Wie der Zweckverband Verkehrsverbund Ostsachsen mitteilt, können Fahrgäste den Fahrstein von der Länderbahn DLB Trilex künftig nicht nur im Stadtverkehr von Bautzen, Bischofswerda und Wilden nutzen, sondern auch auf zahlreichen Buslinien im Umland. Damit werden unter anderem Orte wie Göda, Ramenau oder Großpostwitz besser an die Bahnverbindungen nach Dresden angebunden. Das Ticket gilt werktags ab 9 Uhr sowie ganztägig an Wochenenden und Feiertagen. Die Erweiterung ist Teil der Übergangsregelungen des neuen Verkehrsverbundes Ostsachsen. Langfristig soll hier ein einheitliches Tarifsystem für die gesamte Region entstehen. Das Waldbad Zeischa bei Bad Liebenwerda sucht dringend nach einem Rettungsschwimmer. Das hat der Verein Natur- und Campingfreunde Zeischa mitgeteilt, der das Areal gepachtet hat und das Naturbad betreibt. Der fehlende Rettungsschwimmer ist auch der Grund, dass das Kassenhäuschen aktuell unbesetzt ist. Aktuell ist der Verein außerdem mit der Aufwertung des Areals beschäftigt. Unter anderem wurde damit begonnen, rund 700 Tonnen feinsten Sand aus der benachbarten Kiesgrube anzufahren. Geplant ist außerdem, mithilfe einer Crowdfunding-Aktion der Sparkasse die Wasserrutsche komplett zu erneuern. Die Stadt Bautzen hat beim Bautzener Frühling vier Bürger für ihr besonders ehrenamtliches Engagement mit der Auszeichnung Ein Herz für Bautzen geehrt. Die Ausgezeichneten engagieren sich in den Bereichen Feuerwehr, Denkmalpflege, Soziales und Sport. Gewürdigt wurden Harald Kunze für seinen jahrzehntelangen Einsatz in der Freiwilligen Feuerwehr, Peter Giebelhäuser für seine Verdienste um den Erhalt der Bautzener Altstadt, Sieglinde Hein für ihr Engagement im AWO Herztreff sowie Manfred Miege für seine langjährige Arbeit als Karatetrainer. Mit der Auszeichnung würdigt die Stadt Menschen, die sich in besonderer Weise für das Gemeindewohl einsetzen und das gesellschaftliche Leben in Bautzen nachhaltig prägen. Gegen das geplante Aus des Bundesprogramms Respekt Coaches Ende 2026 ist eine Petition gestartet worden. Die Initiatoren fordern, das Angebot zur Demokratiebildung und Extremismusprävention an Schulen fortzuführen. Seit 2018 unterstützen die Respekt Coaches bundesweit Schulen mit Projekten zu Themen wie Respekt, Toleranz, Medienkompetenz und Gesellschaft.

0: gesellschaftlichen Zusammenhalt. Nach Angaben der Petition haben bereits mehr als 730.000 Schüler von den Angeboten profitiert. Die Unterzeichner warnen, dass mit dem Programm auch bewährte Netzwerke und Bildungsangebote verloren gehen würden. Der Landkreis Bautzen bleibt Sachsens Sporthochburg. Beim diesjährigen Sparkassen-Sportabzeichen-Wettbewerb in Chemnitz wurden die Grundschule Haselbachtal und die Lessing-Grundschule Neukirch-Lausitz als Sieger in ihren Kategorien ausgezeichnet. Das Lessing-Gymnasium Kamenz konnte sich zudem über einen neuen Rekord freuen. Mit 531 abgelegten Sportabzeichen stellte die Schule eine neue Sachsen-Bestzahl auf. Außerdem sicherte sich der Kreissportbund mit knapp 5.400 abgelegten Sportabzeichen zum zweiten Mal in Folge den Titel als sportlichster Landkreis Sachsens.
1: Ein derzeit noch unbekannter Fahrzeugführer war in der Nacht auf Dienstag mit seinem Skoda von Bautzen Richtung Kreisverkehr 3 Stern unterwegs. Rund 200 Meter vor dem Kreisel kam er nach rechts von der Fahrbahn ab und überschlug sich auf dem angrenzenden Feld. Danach entfernte sich der Fahrer vom Unfallort. Das Fahrzeug selbst war seit dem 31. Mai abgemeldet. Es hatte auch keine Kennzeichen. Zeugen, die den Verkehrsunfall beobachtet haben oder andere sachdienliche Hinweise geben können, werden gebeten, sich bei der Polizei zu melden. Schrecksekunde für einen 60-jährigen Autofahrer am frühen Dienstagmorgen. Der Mann war mit einem Kleinbus auf der Senftenberger Straße von Lauterdorf in Richtung Lauter unterwegs. Kurz nach dem Ortsausgang kreuzte ein Wildschwein die Fahrbahn von rechts nach links und krachte dabei mit dem Fahrzeug zusammen. Unbekannte haben in den vergangenen Tagen in Horka ihr Unwesen getrieben. Sie beschädigten die Folie eines Löschwasserbehälters. Rund 40.000 Liter Wasser liefen aus. Der Sachschaden wurde auf ca. 2.700 Euro geschätzt. Der Revierkriminaldienst Görlitz ermittelt.

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1: Den Radsportverein Frisch auf in Jenkendorf gibt es nun schon seit 60 Jahren. Von Anfang an ist Hans Richter dabei, trainiert bis heute die Jugend auch im Einrad- und Kunstradfahren. Einer seiner Schüler war sein Sohn Stefan, der heute Abteilungsleiter Radsport dieses Vereins ist. Bei der sportlichen Jubiläumsfeier vor einigen Tagen sprachen wir mit ihm.
2: Der Radsportverein Frisch auf in Jenkendorf in der Gemeinde Waldhufen zwischen Nieski und dem Naturparadies Ullersdorfer Teiche gelegen, feierte in diesem Jahr gleich zwei Jubiläen. Am 30. Mai wurde dies auf sportliche Weise gleich dreifach zelebriert. Stefan Richter ist Abteilungsleiter Radsport bei Verein Frisch auf und trat mit seinem Teamkollegen gegen andere Mannschaften der Verbandsliga an. Jedes Spiel dauert eine Viertelstunde, zwei Halbzeiten zu je 7 Minuten, eine einminütige Pause zwischendrin. Die Jenkendorfer spielen derzeit Radball in der vierthöchsten Liga, schauen bereits auf die Oberliga. Danach kommen noch die zweite und ganz oben die erste Bundesliga. Die ersten beiden Spiele hat das Team gewonnen und am Ende dieses letzten und sechsten Spieltages hat das Jenkendorfer Duo den Klassenerhalt perfekt gemacht. Nach diesen zwei Spielen trat Stefan Richter vor die Kamera.
3: Verein RSV Frisch auf Jenkendorf. Wir sind ein Hallenradsportverein und wir spielen in den Sportarten Radball, Radpolo und Kunstradfahren mit dem Einradfahren. Wir haben diese drei Abteilungen. Auch feiern wir dieses Jahr unser 60-jähriges Jubiläum. 60 Jahre Hallensport hier in Jenkendorf. Wir haben erst vor 60 Jahren mit dem Radball sozusagen angefangen. Danach kam Radpolo dazu. Und so circa 10 Jahre jetzt haben wir auch das Kunstradfahren wieder etabliert hier in Jenkendorf. Wir wurden sozusagen 1966 wieder gegründet. Es gab schon mal vor dem Zweiten Weltkrieg den Verein. Und da wurde Reigen gefahren. Ist in dem Sinne jetzt das heutige

0: Kunstradfahren, wie man das kennt. In den 60er Jahren haben wir das Radball am Nachbarort in Niederselbersdorf abgeschaut. Das haben sich die Jungs dann gesagt, das können wir in Jenkendorf auch. Haben hier dann auf einer alten Scheune sozusagen geübt, haben sich die Räder zusammengeschraubt und versucht dann mit den eigenen Rädern auch das Radballspielen zu erlernen. Genau, und das hat sich ja etabliert dann in Jenkendorf. Dabei war mein Vater sozusagen. Ich habe dann ja so ein bisschen das vererbt bekommen, ins Blut bekommen. Wir wohnen nicht weit weg von der Turnhalle und mein Vater hat mich sozusagen immer dann in die Halle mitgenommen. Und ich spiele jetzt seit mittlerweile auch über 30 Jahren diesen Sport erfolgreich.
1: Ja, der Vater, Hans Richter. Auch er feiert in diesem Jahr sein 60. Jubiläum im Radsportverein, ist also von Anfang an dabei. Die Nachwuchsförderung lag und liegt ihm weiterhin am Herzen. Dafür reist er auch an andere Orte. Im Schloss Oberneuendorf, wenige Meter westlich der Neiße, ist er regelmäßig anzutreffen. Vielen Kindern hat er im Laufe von Jahrzehnten das Einradfahren beigebracht. Aber nicht nur ihnen. Sein ältester Einradschüler war fast 70 Jahre alt. An diesem sportlichen Feiertag in der Jenkendorfer Halle zeigten zwei seiner Schützlinge, was sie beim Kunstradfahren drauf haben.
2: Wir haben in diesem Jahr wieder beschlossen, einen Neubeginn mit dem Kunstradfahren, auch das wettkampfmäßige Kunstradfahren wieder hier in den Verein zu bringen. Und dann werden auch alle drei Säulen wieder hier in diesem Verein verankert. Das heißt Radball, Radpolo und Kunstradfahren. Wir wollen Ihnen jetzt einen kleinen Geschmack einbringen. Erstens mal mit einer kleinen Show auf den Hochrädern. Und dann wird die Linnea als erstes mal beginnen, einfach. Es ist erst seit diesem Jahr mit ihrem Wettkampfprogramm. Die Sportlerinnen, beide, die ihr dann seht, sind sehr motiviert. Sie sind im Training ganz aktiv, muss ich auch mal jetzt sagen, denn sie trainieren bei mir. Und muss ich sagen, wir haben ein sehr gutes Verhältnis. Und das heißt auch, dass wir im 60-jährigen Jubiläum des Hallenradsports hier in Jenkendorf etwas auf den Gabentisch wieder bringen können. Und das ist das Kunstradfahren.
1: Erfolge fallen nicht vom Himmel. Sie müssen zumeist hart erarbeitet werden. So auch die der Radballer. Dazu Stefan Richter.
0: Wir sind sehr erfolgreich in unserer Sportart im Radball, Radpolo und Kunstradfahren. Im Radpolo sind wir mehrmaliger DDR-Meister. Vor 3 Jahren haben wir bei der Deutschen Meisterschaft den 3. Platz erreicht. Wir spielen in der 1. Bundesliga und 2. Bundesliga Radpolo. Und im Radball spielen wir sozusagen in der Verbandsliga. Das ist die 4. Liga. Na? Und im Kunstradfahren fangen wir jetzt wieder mit einer neuen Truppe an, die dann nächstes Jahr auch in den Turnierbetrieb einsteigt. Unser Verein zählt um die 100 Mitglieder. Dazu gehört aber noch die Abteilung Billard und Frauensport. Der Hallenradsport bildet dort die größte Sektion, wo wir ungefähr 60 Mitglieder haben. Und davon sind 40 aktiv dabei. Gleichzeitig ist heute auch die Deutsche Meisterschaft in Duderstadt in Niedersachsen von unserer U15 Radpolo. Dort ist ein Team von uns dabei und den wünschen wir natürlich ganz, ganz viel Erfolg, dass sie auch da auf das Treppchen kommen.
1: Während in der Sporthalle das Radballturnier weitergeht, läuft in einem Nebenraum zeitgleich auf einem Fernsehbildschirm die Live-Übertragung der Radpolospiele in Duderstadt. Es ging um den deutschen Meistertitel bei den U15. Zwei Spielerinnen aus dem Jenkendorfer Verein haben sich dafür qualifizieren können. Den Meistertitel haben sie dort zwar nicht geholt, doch auf den Radsport auf Jenkendorf am östlichen Rand der Republik haben sie allemal aufmerksam gemacht. Und bis zum 100. Jubiläum gibt es sicherlich noch einige Möglichkeiten, Spiele zu gewinnen und Titel zu holen. Die Radsportler aus Jenkendorf werden wohl weiterhin dranbleiben. Frisch auf!
3: 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Im Lausitzwelle Kalenderblatt, also unserem Blick in die Geschichte, gehen wir heute nach Kamenz. Wir drehen die Zeit 110 Jahre zurück.
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5: Am 9. Juni 1916 wurde der sorbische Schriftsteller Juri Bresan in Reckelwitz geboren. Ab 1927 besuchte er das Gymnasium in Bautzen, von dem er allerdings 1936 wegen politischer Unreife flog. Wegen seiner politischen Umstände

0: Aber auch der sorbische Sagenstoff, Krabat, hatte es ihm angetan. Die schwarze Mühle, Krabat oder die Verwandlung der Welt oder Krabat oder die Bewahrung der Welt zeugen davon. Bis zuletzt lebte Bresan nahe seinem Geburtsort Reckelwitz in drei Häuser Horny, Haink. Er starb am 12. März 2006.
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2: Von Sommer, Sonne, Sonnenschein ist in den letzten Tagen ja nicht mehr viel zu sehen. Immer wieder sorgen Regenschauer in der Lausitz für ordentlich Abkühlung. Gut für die Natur auf jeden Fall. Den Blick auf die kommenden drei Tage haben wir jetzt in unserem Wetterbericht für Sie. Im Anschluss gibt's wie immer unsere Veranstaltungstipps.

Das Wetter zeigte sich heute freundlicher als erwartet. Nur wenige Regenschauer gab es den Tag über in der Lausitz. Die Höchstwerte lagen bei knapp 20 Grad. Auch in der Nacht auf Donnerstag bleibt die Wolkendecke weiter geschlossen. In den frühen Morgenstunden sind allerdings stärkere Schauer möglich. Am Donnerstagvormittag sind vereinzelt Gewitter möglich, gepaart mit einem kräftigen Westwind. Im Verlauf des Tages klart es aber immer weiter auf. Im Flachland, im Norden der Lausitz, liegen die Tageshöchstwerte bei voraussichtlich 17 Grad. Im Bergland werden milde 12 Grad erwartet. Dafür kühlt es sich hier mit 11 Grad, aber auch in der Nacht nur wenig ab. Spätestens ab den frühen Abendstunden zeigt sich der Himmel in der gesamten Lausitz, dann wieder von seiner freundlichen Seite. Bereits in den Morgenstunden des Freitags dreht sich die Wetterlage wieder. Viele Wolken und immer wieder schauerartiger Regen stehen uns bevor. Die Temperaturen gehen mit Höchstwerten zwischen 13 und 16 Grad noch etwas weiter zurück. Mit Start ins Wochenende wird es voraussichtlich wieder freundlicher. Der Regenschirm kann so langsam wieder geschlossen zu Hause bleiben. Auch die 20-Grad-Marke könnte am Samstag schon wieder geknackt werden.

0: Vom 12. bis zum 14. Juni lädt die Sängerstadt Finsterwalde ein zum internationalen Chorfest. 3 Tage lang steht an und in der Kulturweberei die Musik im Mittelpunkt. Der Freitag startet um 17 Uhr mit der traditionellen Sommerparty der Regionalstelle Finsterwalde, der Kreismusik- und Kunstschule Gebrüder Grauen. Samstag und Sonntag stehen dann ab jeweils 10 Uhr im Zeichen der Chormusik. Mit dabei sind unter anderem Chöre aus Lettland, der Ukraine und der Elbe-Elster-Region. Der Eintritt ist an allen 3 Tagen frei. Die Stadtbibliothek Bautzen lädt am 12. Juni ab 16 Uhr wieder ein zur Erdmännchenzeit. Das Angebot für Kids im Vorschulalter taucht ein in die Welt der Lieder, Geschichten und kreativen Bastelideen. In kleiner Runde wird gesungen, gelesen, gelacht und entdeckt. In der Zwischenzeit dürfen die Eltern entspannt in der Bibliothek stöbern. Der Studierendenclub Maus Die Türme in Görlitz lädt am 12. und 13. Juni ein zum Burgdorffest. Das 2-tägige Festival von und für Studierende, Studieninteressierte sowie Externe bietet Kunst und Kultur und natürlich auch Party.
1: Morgen startet die Fußball-Weltmeisterschaft in den USA, Kanada und Mexiko. Eine aktuelle Online-Umfrage von Vergleich.org zeigt, die meisten Deutschen wollen die Spiele lieber gemütlich auf dem heimischen Sofa verfolgen, statt beim Public Viewing mitzufiebern. Dazu passt auch, dass es in diesem Jahr am Brandenburger Tor keine große Fanmeile geben wird. Doch was denken die Lausitzer darüber? Wie groß ist die Vorfreude und haben sie einen Favoriten? Die Antworten jetzt in unserer Umfrage der Woche. 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Klicken Sie sich gern mal rein. Ich wünsche Ihnen einen angenehmen Abend. Bis morgen, wenn Sie mögen, wieder hier im Lausitzwelle-Fernsehen. Auf Wiedersehen.
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3: Am Donnerstag startet die Fußball-Weltmeisterschaft zum 23. Mal und wir haben es uns zur Aufgabe gemacht, einfach mal nachzufragen, wer denn schon in Fußball-WM-Stimmung ist. 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Am Donnerstag startet die Fußball-Weltmeisterschaft. Sind Sie denn schon

0: im WM-Fieber?
1: Ein bisschen.
0: Ein bisschen?
1: Ja.
2: Nein.
0: Nee?
2: Ich bin kein Fußballfan.
0: Nee? Nein. Wollen Sie uns vielleicht sagen, warum nicht? Oder?
2: Weil ich mag Handball. Und Fußball interessiert mich da weniger.
0: Sind Sie denn schon im WM-Fieber?
3: Aber sicher. Ja. Ich bin Fußballfan schon immer gewesen. Aber wenn es um die deutsche Mannschaft geht, gebe ich keine Hoffnung. Nachdem ich das Spiel gegen die USA gesehen habe, weiß ich, dass nach dem Achtelfinale Schluss ist.
4: Naja, noch nicht so richtig. Am Sonntag ist ja das erste Spiel. Und wir fahren am Sonntag wieder nach Hause. Also ich stamme hier aus Bautzen und fahren am Sonntag wieder nach Hause. Und ich denke, dass wir abends zu Hause sind, dass ich das Eröffnungsspiel gegen Curaçao gucken kann von den Deutschen. Und ich drücke natürlich den Deutschen ganz fest die Daumen, dass sie das gut machen und sehr weit kommen.
0: Die WM startet am Donnerstag.
5: Ja,
0: sind Sie denn schon im WM-Fieber angekommen?
5: Nein.
0: Gar nicht? Nein. Wollen Sie vielleicht sagen, warum Sie jetzt nicht so WM-Lust haben?
5: Ja, ich interessiere mich schon für Fußball, eigentlich sogar sehr. Aber von Fieber würde ich nicht sprechen. Denn die letzte Saison war ja ein bisschen aufregend. Und das ist jetzt eigentlich Urlaub angesagt.
6: Fieber nicht direkt, aber ich bin mir bewusst, dass das ein riesengroßes Ereignis ist und dass viele, viele andere da sowas von fiebern. Ich bin eine Frau und von daher nicht ganz so engagiert, aber wenn es spannend wird wie Elfmeterschießen oder Halbfinale, Endfinale und dann fieber ich eben für meinen Harry Kane, weil ich mal Englischlehrer war, ganz einfach deshalb. Ja.
0: Und wer ist dann Ihr Favorit dieses Jahr?
6: Natürlich, ich bin Deutsche, ich drücke auch den Deutschen den Daumen. Aber man soll nicht immer die Erwartungen so hochschrauben, dann geht es manchmal schief. Ich denke, so dritter Platz wäre auch okay.
1: Ja. Frankreich, England, wenn die dabei sind, ja, no, genau.
0: Und wenn Sie jetzt sagen müssten oder sagen könnten, wer so Ihr Favorit wäre von der Weltmeisterschaft, wo Sie sich wünschen würden, der würde gewinnen?
2: Argentinien?
0: Ja.
3: Es ist schwer zu sagen. Aber ich denke, Spanien ist mein Favorit.
5: Gute Frage. Vielleicht mal lateinamerikanisches Land. Das wäre nicht schlecht. Fände ich ganz gut.
0: Ja, wunderbar.
5: Curaçao wird es nicht gerade sein.
0: Also würden Sie auch sagen, dann quasi Ihr Favorit ist dann dementsprechend auch
4: Deutschland.
0: Ganz
4: selbstverständlich, ganz klar. Ganz klar.
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0: Hallo und herzlich willkommen zu einer neuen Ausgabe von 04plus. Und heute geht es direkt los mit einer aktuellen Ausgabe unserer Bürgersprechstunde mit der Naunhofer Bürgermeisterin.
1: Liebe Zuschauer, ich begrüße Sie zur Online-Sprechstunde aus dem Monat Juni mit den Themen aus der Stadt Naunhof. Dazu bei uns im Studio Bürgermeisterin Frau Konrad.
2: Guten Morgen.
1: Vielen Dank, dass Sie sich den Fragen auch wieder stellen, die Sie jederzeit an bürgerdialog@muldenthal.tv senden können. Wir beginnen mit dem Florianstag. Es war ja einiges los, zuletzt oder auch demnächst in Naunhof. Und dort standen nicht nur Technik und Einsätze im Mittelpunkt, sondern vor allem auch die Menschen, die hinter der Feuerwehr auch stehen. Was bedeutet Ihnen dieses ehrenamtliche Engagement für Naunhof?
2: Ja, der Florianstag in Naunhof ist immer eigentlich die Großveranstaltung der Feuerwehr bei uns und es zeigt auch insbesondere durch die vielen Besucherinnen und Besucher zu diesem Anlass, wie wichtig unsere Freiwillige Feuerwehr ist, wie wichtig das Engagement in diesem Ehrenamt ist. Und ohne unsere Feuerwehrkräfte, dann ja, wäre nicht nur die soziale Gemeinschaft in der Stadt und in unseren Ortsteilen wesentlich ärmer, sondern natürlich auch die, das Thema Sicherheit, ne? Das Thema Brandbekämpfung, das Thema präventive Brandbekämpfung sozusagen. All das sind ja Themen, um die sich die Freiwillige Feuerwehr kümmert. Und man kann immer wieder nur seinen größten Respekt aussprechen für die Männer und Frauen, die dort im Ehrenamt

0: Ehrenamt neben ihren Alltagsjobs, die sie ja haben, plus Familie, sich so sehr engagieren und egal ob bei Tag und Nacht die Sirene geht, dann jedes Mal engagiert ausrücken, dort vor Ort sich für die Menschen einsetzen und dann zusätzlich, und das ist ja eigentlich etwas, was sie ja gar nicht machen müssten oder leisten müssten, solche Veranstaltungen auf die Beine stellen, das ist sehr großartig. Und dieses Jahr haben wir ja den Florianstag mit anderen Vereinen auch noch bereichert zur sogenannten Vereinschallenge, die stattgefunden hat, unter dem Motto Grill den Verein. Haben also auch noch andere Vereine diesen Florianstag mit unterstützt, indem sie ja sozusagen Speisen und Getränke mit angeboten haben und so eine Art Challenge untereinander aufgerufen haben. Und zufälligerweise hat natürlich die Ortsfeuerwehr Naunhof gewonnen.
1: Zufällig.
0: Aber die Vereine haben sich ohnehin darauf geeinigt gehabt, dass das Preisgeld, was ausgelobt worden ist, an die Ortsfeuerwehr gespendet werden sollte, egal wer gewonnen hätte. Und das war schön, weil dann war das auch nicht so ausschließlich ein Tag für die Feuerwehr, sondern man hat eben auch gezeigt, welche Gemeinschaft entstehen kann, wenn auch noch andere Vereine aus der Stadt sich hier mit einbringen und engagieren. Gespräche miteinander führen, Netzwerke gründen, das ist sehr, sehr wertvoll und das erfreut uns natürlich sehr, dass es uns auch gelingt, durch solche Veranstaltungen ja noch ein größeres Angebot für die Bürgerinnen und Bürger zu schaffen. Von daher, ja, bei bestem Wetter war das ein voller Erfolg. Viele, viele Besucher waren an dem Tag vor Ort. Und wir sind jetzt natürlich gewillt, auch mit Blick auf die Doppelung des Events mit dem Schützenfest. Der Schützenverein hat ja gleichzeitig sein Schützenfest gefeiert, dass wir einfach schauen müssen, das ist jetzt unsere Aufgabe, auch nochmal gemeinsam mit den Veranstaltern, dass wir im kommenden Jahr versuchen, die Veranstaltung ein bisschen sinnvoller aufzuteilen, auf die Wochenenden, die das vor den Sommerferien gilt, zu befüllen. Das ist gar nicht so einfach, weil natürlich in unseren Ortsteilen auch ganz viel los ist, noch vor den Sommerferien, auch in unserem Waldbad viele Aktionen starten, sodass wir schauen müssen, dass wir natürlich ja auch den Vereinen ihre eigenen Besucher nicht wegnehmen und aber die auch untereinander nicht in der Konkurrenz mit ihren Veranstaltungen stehen.
1: Auf die Veranstaltung kommen wir später nochmal zu sprechen. Nochmal zurück zur Feuerwehr. Die Einsätze werden ja auch immer komplexer und
0: Absolut,
1: vielfältiger.
0: ja.
1: Wo sind da aktuell die größten Herausforderungen, die es da zu bewältigen gibt?
0: Naja, die Feuerwehr hat dieses Jahr schon wirklich viele Einsätze geleistet in Naunhof und unseren Ortsteilen. Sie ist auch aufgrund der Zuständigkeit auf der Autobahn auch sehr aktiv bei Verkehrsunfällen, sodass also auch die Anforderungen an die Einsatzkräfte und auch an die Technik, die zum Einsatz kommt, natürlich steigt. Zudem steigen auch die Anforderungen, was im Vorfeld den Schutz und die Ausbildungsnachweise angeht. Aber auch da sind unsere Kameradinnen und Kameraden extrem vorbildlich und leisten da auch wirklich sehr, sehr regelmäßig ihre Dienste ab, die ja entweder Donnerstagabend sind oder am Wochenende. Das heißt, das ist natürlich auch nochmal ein Zusatzaufwand, der sich hier ja anbahnt und der dann auch absolviert werden muss, damit sie eben dann aktiv zu den Einsätzen fahren können. Und es ist wirklich so, kaum geht die Alarmierung ein oder die Sirene läuft, sind die Einsatzkräfte quasi schon unterwegs. Und bei der Vielzahl an Einsätzen zeigt es auch, dass es wichtig ist, dass es ein gut abgestimmtes Team gibt, klare Rollen und Aufgabenverteilung im Einsatz und dass es dann dort nicht zu Konfliktpotenzial kommt, weil möglicherweise da keine Rollenklarheit besteht. Ja, oftmals sind das Themen wie Türöffnung oder Tragehilfe, die also auch unterstützend für den Rettungsdienst angefordert werden. Das sind oftmals auch die Themen, die uns im Tageseinsatz sehr stark binden. Und dann ist es natürlich ganz wichtig, dass wir auch Einsatzkräfte haben, die am Tag vor Ort sind in Naunhof und die dann also auch ganz aktiv und flexibel der Alarmierung nachkommen können.
1: In Naunhof beginnen aktuell die Arbeiten für ein neues Pflegezentrum. Welchen Bedarf sehen Sie da auch in der Stadt dafür?
0: Das ist ja ein Projekt, auf das haben wir ganz lange schon gewartet. Und ich glaube auch sagen zu können, dass nicht nur die Bauherren auf dieses Projekt schon lange hinarbeiten, mittlerweile auch dort die Folgegenerationen in das Projekt mit eingebunden haben, sondern auch unsere Bürgerinnen und Bürger warten auf dieses Projekt. Konkret geht es ja um den Bau des Pflegezentrums in der Langen Straße in Nauenhof.

0: Man wird ganz oft natürlich als Bürgermeisterin, aber auch in der Stadtverwaltung gefragt, was wird hier entstehen, wann geht es hier endlich los? Der Bedarf ist ja groß. Der Bedarf an den sozusagen an einem entsprechenden, ja, an einer entsprechenden barrierefreien Wohnung ist da. Trotzdem zum Thema betreutes Wohnen gibt es Bedarf. Es gibt aber auch den Bedarf an dem Thema ambulanter Pflege, aber auch an stationärer Pflege. Wir haben ein großes Pflegezentrum ja in Nauenhof bereits jetzt schon, welches durch die Diakonie geführt wird, genau. Und das zeigt aber auch aufgrund der großen Nachfrage und Wartelisten, dass in dem Bereich also wirklich ein hoher Bedarf besteht. Ja, die Investoren zeigen ja auf, was entstehen soll, sodass es also ein guter Mix sein wird aus den betreuten Wohnangeboten als auch an der Pflegeleistung vor Ort. Genauso sollen dort Gewerberäume angesiedelt werden. Und das ist ein wichtiger Meilenstein für unsere Stadtentwicklung. Denn die Stadt soll sich natürlich auf der einen Seite verjüngen, indem neue, junge Familien nach Nauenhof ziehen. Aber auf der anderen Seite dürfen wir auch unsere ältere Bevölkerung nicht aus dem Blick lassen. Und es gibt den Bedarf vieler Bürger, ihre Immobilien zu veräußern, an die nächsten Generationen weiterzugeben. Aber sie wollen halt gerne in Nauenhof bleiben, bei ihren Wurzeln, bei ihrer Heimatstadt. Und dann braucht es natürlich auch entsprechenden Wohnraum, der hier zur Verfügung gestellt werden wird. Und das ist ein riesiger Schritt. Wir freuen uns darüber sehr, dass man auch trotz dieser Mühlen, die ja sehr langsam gemalt haben und trotz der einen oder anderen Hürde, die es auch im Bauablauf bisher gab oder in der Bauvorbereitung, dass die Investoren dabei geblieben sind, dass sie dennoch den Mut haben, in der heutigen Zeit dieses große Projekt umzusetzen. Und jetzt ja, hoffen wir natürlich, dass es einen reibungslosen Bauablauf geben wird und dass wir dann, so wie sie es angekündigt haben, Mitte nächsten Jahres voraussichtlich das neue Pflegezentrum einweihen können.
1: Sehr herausfordernd ist auch der Umgang mit dem Thema Windenergie, was die Stadt in den vergangenen Jahren und auch in diesem Jahr sehr beschäftigt. Im zweiten Entwurf der Teilfortschreibung des Regionalplans Leipzig-Westsachsen sind jetzt nur noch 2 von 8 anfänglich aufgeführten Vorrangflächen aufgeführt. Inwiefern hat die Stadt jetzt eine Stellungnahme zu den Gebieten abgegeben und wie wirkt sich auch der Bürgerentscheid darauf aus?
0: Ja, wir haben uns dazu entschieden, nochmal eine zweite sehr umfangreiche Stellungnahme abzugeben, was uns aber auch vor die Herausforderung gestellt hat, die wieder qualitativ hochwertig mit Argumenten zu untersetzen. Wie Sie sagen, im Konkreten betrifft es ja noch 2 Flächen auf der Gemarkung Nauenhof, insbesondere die Ortsteile Fuchshain und Albrechtshain wären bei einer möglichen Bebauung durch Windräder betroffen und es ist unsere Aufgabe gewesen, hier auch nochmal unter Beteiligung und Anhörung aller Ortschaften in einem sehr umfangreichen Prozess die Stimmungslage nochmal einzufangen, zu arbeiten und ja, doch auch Erwartungshaltung mit in die Stellungnahme einzupreisen, die jetzt konkret aus den Ortschaften an uns gerichtet worden sind. Und wir setzen uns auch hier mit der Flächenkulisse sehr kritisch auseinander. Es betrifft insbesondere die Abstandsregelung zu den einzelnen Ortsteilen. Es geht aber ebenso auch um die möglichen Szenarien, was die Gewässerrandstreifen anbelangt, was aber auch das Thema Grundwasser betrifft, genauso das Thema Kiesabbau. Gerade für die eine Fläche, die sich sehr auf Albrechtshain konzentriert, dort spielt es eine große Rolle. Und wir haben dort also nochmal versucht, auch unsere Position darzulegen, uns kritisch mit den Flächenkulissen auseinanderzusetzen. Einfach auch, um ja, dass diesen Beteiligungsversuch jetzt nicht leerlaufen zu lassen. Inwiefern das von Erfolg ist oder inwiefern das von Beachtung ist, das muss man ja eher sagen. Erfolg ist vielleicht in dem Zusammenhang gar nicht das richtige Wort, sondern inwiefern das jetzt Beachtung findet bei der weiteren Fortschreibung des Regionalplans, das wird sich natürlich zeigen. Aber uns war es wichtig, dass wir nach wie vor uns mit den Inhalten nochmal auseinandersetzen. Was sehr interessant war, das könnte man oder sollte man vielleicht auch nochmal erwähnen, ist, dass die Beteiligung diesmal, also durch schon alleine nur durch Anwesenheit bei diesen Veranstaltungen, wo wir in den Ortschaftsräten die Karten vorgestellt haben, die Stellungnahme vorgestellt haben und auch uns entsprechende Inhalte eingeholt haben, die war tatsächlich selbst bei den betroffenen Ortschaften gen Null. Also aufgrund der anwesenden Bürger konnte
1: Vielleicht
0: man ja...
1: Vielleicht wegen dem Bürgerentscheid, der ja schon besteht?
0: Das, ja gut, die Ursachen werden jetzt nur Mutmaßungen unterzogen werden können, was jetzt, ob der Termin nicht gepasst hat, ob es schon eine klare Haltung gibt durch den Bürgerentscheid, ob auch die Bürger gesagt haben, okay, jetzt sind es nur statt 8 Flächen nur noch 2 Flächen, wir haben also unser grobes Ziel erreicht. Ob die Bürger selber eher aktiv an ihrer eigenen Stellungnahme arbeiten, das sind jetzt alles nur Mutmaßungen, aber es war durchaus interessant, wenn wir vergleichen, wie im vergangenen Jahr zu dem Thema, ja, wir eine ganze Stadthalle mehrfach gefüllt haben, dann war das dieses Mal sehr gering, um nicht zu sagen, kaum besucht diese Sitzungen. Wir haben das natürlich auch weiter auf unserer Homepage begleitet, den Prozess, auch über unsere Kanäle der Stadt haben wir darüber informiert. Zum Schluss bleibt ja uns nur das Angebot zur aktiven Teilnahme und Mitbestimmung zu unterbreiten, was dann jeder daraus macht, das haben wir ja nicht in der Hand. Aber das war sehr interessant, die Vergleiche einfach auch mal zu erleben. Und der Bürgerentscheid, und das ist auch ein wichtiger Fakt, spielt für die Beteiligung, für die Fortschreibung des Regionalplans im Ergebnis an sich keine Rolle. Denn der Bürgerentscheid, das war ja auch Inhalt der Fragestellung, bezieht sich ja auf die Haltung der Stadt gegenüber ganz konkreten Genehmigungsverfahren nach dem Baugesetzbuch. Und an dieser Stelle sind wir ja gar nicht. Es gibt im Moment keinen konkreten aktiven Antrag von möglichen Investoren. Das heißt, es ist also noch gar nicht notwendig, hier die Ergebnisse des Bürgerentscheids, die ja das politische Handeln der Stadt und auch des Stadtrates festlegt, hier auch anzuwenden. Und das war vielleicht auch ein Druckschluss zu sagen, naja, es gibt ja jetzt den Bürgerentscheid, damit ist ja klar, wie die Stadt jetzt ihre Stellungnahme formuliert. Wobei ich immer darauf bestanden habe und das auch betont habe, dass das eine mit dem anderen nichts zu tun hat, dass es hier darum geht, die Möglichkeit, im Rahmen eines Planverfahrens Stellung zu nehmen und dass also dann der Vorhabensträger, was in dem Falle ja der Regionalplan ist, schauen muss, inwiefern er jetzt die Stellungnahme und die Argumente gewichtet und in den weiteren Plan mit integrieren kann. Der Bürgerentscheid ist ja für uns jetzt 3 Jahre rechtlich bindend. Und inwiefern der mal zur Anwendung kommt bei einem konkreten Verfahren, das wird sich zeigen, wenn es dann soweit ist.
1: An offener und transparenter Kommunikation hat es auf jeden Fall nicht gemangelt bei den verschiedenen Möglichkeiten, die wieder dargeboten wurden. Kommen wir zum Klimaanpassungskonzept. Bleiben wir in etwa in diesem Bereich. Nauenhof arbeitet aktuell daran. Wie soll die Stadt dadurch auch lebenswerter und widerstandsfähiger gegen die Folgen des Klimawandels werden?
0: Ja, die Frage können wir erst beantworten, wenn wir sozusagen die Ergebnisse des Konzepts haben. Wobei ich zugeben muss, ich bin kein Fan von Konzepten. Das ist ja so ein Begriff, der sich mittlerweile auch der einfach auch mit keiner positiven Kommunikation mehr verbunden ist, weil oftmals entstehen erstmal ganz viele Konzepte und dann fehlt es aber an der Anschlussfinanzierung und an dem echten Plan, wie wird mit den Ergebnissen aus den Konzepten umgegangen. Deswegen ist es uns sehr wichtig, dass die Ansätze, die hier jetzt in der Erstellung des Klimaanpassungskonzepts sich vorfinden sollen, wirklich auch pragmatische und praxisnahe Ansätze sind, dass wir also in erster Linie wird sich das auf unser Grünflächenmanagement beziehen in der Stadt. Wir haben ja also wirklich viele, viele Baumscheiben, wir haben viele Straßenbäume, wir haben große Grünflächen, die wir mit dem entsprechenden Personalpool bewirtschaften müssen. Und es geht in erster Linie auch darum, wie kann die Bewirtschaftung nachhaltig erfolgen, wie kann sie auch so erfolgen, dass sie anhand der klimarelevanten Veränderungen auch angepasst wird. Ob das nun alleine die Pflegegänge sind oder auch die Gießvorgänge sind, bis hin, dass wir uns Gedanken machen müssen, wie wird also auch unsere das Wasser, die Wasserthematik aufgegriffen, ob das jetzt nun das Niederschlagswasser ist, was hier mit einbezogen werden soll, mit möglicherweise neuen Pilotansätzen, die wir dann hier mit integrieren können in die Stadtbewässerung. Auch das Thema Trockenwasser.

0: Brocken fallender Pate ist ein Thema, das wir Menschen vor Ort nach wie vor stark beschäftigt. Das zeigte sich jetzt erst wieder in dem Ortsgespräch vergangene Woche in Erdmannsheim. Das beschäftigt die Menschen, weil es sichtbar ist. Es ist sichtbar, dass die Pate in Nauenhof trocken gefallen ist. Und es stellt sich zunehmend die Frage, warum ist das so? Warum hat die Pate woanders Wasser? Was unternimmt die Stadt dagegen? Wie sehen die Pflegegänge aus? Auch bei dem Gewässer erster Ordnung, für das die Stadt ja primär gar nicht zuständig ist. Aber welche Rolle spielt die Stadt dabei? Was sind es nur alleine klimatische Veränderungen, die unsere Pate betreffen? Also das beschäftigt die Bürger und es ist einfach wichtig, dass, und darauf legen wir auch großen Wert, dass wir die Themen versuchen, allumfassend anzugehen. Auch wenn das sicherlich nichts ist, was wir heute oder morgen dann sofort in den nächsten Maßnahmen sich widerspiegeln, aber auch was die Grabensanierung angeht, die Offenlegung von Gräben, die Renaturierung von gemeindeeigenen Gräben. Also das sind alles Themen, die spielen da sehr wohl eine Rolle und die sind auch wichtig, gerade mit den entsprechenden Folgeerscheinungen, die wir ja merken, sobald jetzt hier einige heiße Tage fortlaufend anhalten, zeigt sich das natürlich auch bei unserem Stadtgrün und schließlich ist Nauenhof nun mal das grüne Herz im Paterland, die grüne Lunge vor den Toren von Leipzig und es ist ganz wichtig, dass wir diesen Stellenwert und diesen Fokus auch nicht aus dem Auge verlieren und dass auch die klimatische Entwicklung im Fokus unseres städtischen Handelns bleibt, ja.
1: Sie haben das Ortsgespräch in Erdmannsheim angesprochen. Unabhängig vielleicht auch davon, was sind aktuell die Themen, die die Nauenhoferinnen und Nauenhofer so beschäftigen und an Sie herangetragen werden?
0: Die waren interessanterweise sehr vielfältig beim letzten Ortsgespräch, denn es waren nicht nur Bürger aus Erdmannsheim und Eicher zum Ortsgespräch anwesend, sondern tatsächlich auch Nauenhofer Bürger oder sogar Bürger aus Ammelsheim, obwohl wir ja dort schon in der Ortschaft direkt vor Ort auch gewesen sind. Ja, es ging um die Frage, wie wird es mit dem alten Bau, all die Gelände weitergehen, wann wird der Bauhof dort einziehen. Es ging um das Thema Pflege von Grünflächen innerorts. Es ging auch um das Thema Parkverhalten in der Parkbreite in Erdmannsheim. Welche Möglichkeiten gibt es, um Gefahrenstellen zu beseitigen? Es ging auch um das Thema Schulentwicklung. Bei den rückläufigen Kinderzahlen, das Thema trockenfallender Pate hat eine große Rolle gespielt. Und ansonsten machen sich die Menschen vor Ort schon auch interessanterweise viele Gedanken darüber, wie wird denn die Ortsentwicklung in den nächsten 10 bis 20 Jahren auch aussehen können. Wird es Nachfolger geben für die schon seit vielen Jahren bestehenden Gehöfte? Wird es dort neue Siedlungsentwicklungen geben? Verjüngt sich das Dorf? Welche Veranstaltungen kann man noch generieren mit den ortsansässigen Vereinen?
1: Die ja schon sehr aktiv sind.
0: Ja, die sind sehr aktiv, aber sie haben natürlich auch im Fokus, dass das Thema Nachwuchs eine große Rolle spielen muss und dass auch man über den Tellerrand hinausschauen muss und sich einfach auch über den Tellerrand hinaus mit anderen Vereinen vernetzen muss, um Synergien auch zu schaffen, was die erfolgreiche Veranstaltungsdurchführung anbelangt. Also die Themen waren extrem vielfältig. Wir haben auch lange zusammengesessen. Es war schön, dass dieses niederschwellige Angebot auch genutzt wird, dass wir auch offen miteinander sprechen. Und interessanterweise ist ein positiver Nebeneffekt natürlich immer, dass sich die Menschen vor Ort nochmal kennenlernen. Denn man meint ja, in so einem kleinen Ortsteil kennt man sich. Aber das ist tatsächlich nicht so. Auch nicht bei den Alteingesessenen im Zweifel. Und deswegen ist das ein schöner Nebeneffekt und es entstehen danach immer noch ganz andere individuelle Gespräche. Und ich freue mich auf das nächste Ortsgespräch noch im Juli im Gasthof in Albrechtsheim. Und ja, würde ich mich natürlich freuen, wenn genauso viele Besucher dort anwesend sind wie beim letzten Ortsgespräch. Und auch hier kann man das Angebot nur unterbreiten mit den Menschen vor Ort zu sprechen und freue mich natürlich über jeden, der Zeit findet, in den Gasthof zu kommen.
1: Eine neue Veranstaltung gab es auch im Waldbad mit dem Kindertag, der erstmalig dort durchgeführt wurde. Wie war dort die Resonanz?
0: Großartig. Also anhand des Parkplatzes hat man eigentlich sehen können, wie gut die Veranstaltung auch aus der Umgebung angenommen worden ist. Wir hatten weit über

0: 1000 Besucher. Das war weit über dem, was wir eigentlich kalkuliert und mit der Anzahl an Menschen, wie wir gerechnet haben. Aber ja, wir haben die Veranstaltung zum ersten Mal durchgeführt. Es war einfach ein richtig gutes Miteinander aller Einrichtungen, also sowohl der Kindertagesstätten als auch von unserem Jugendhaus, von unserem Jugendforum. Wir haben versucht, auch diese Gemeinschaft und die Angebote, die wir vor Ort haben, darzustellen, aufzuzeigen, dass es ein gutes und sehr intensives Miteinander ist. Und das wurde extrem gut angenommen und die Kinder waren begeistert. Das Wetter hat gestimmt, Eis gab es in rauen
1: Wunderbar,
0: Mengen.
1: super.
0: Jedes Kind wurde quasi geschminkt.
1: Von Ihnen persönlich?
0: Von mir persönlich diesmal nicht.
1: Das war bei einer anderen
0: Das war
1: Veranstaltung.
0: genau bei einem Kindergartenfest, aber die Kitas haben alle selber ihre Schminkstationen gehabt. Es gab verschiedene Mitmachangebote. Man hätte aber genauso gut einfach sich auf die Decke setzen können und picknicken können. Die Kinder konnten baden. Also das Wetter hat gepasst. Es war einfach rundum eine perfekte Veranstaltung. Und die Resonanz zeigt, bitte, bitte nächstes Jahr wieder. Das war der O-Ton der Besucherinnen und Besucher. Und jetzt haben wir das natürlich fest im Blick und schauen, wie wir das Ganze etablieren können. Und ja, es ist für die Kinder ein Riesenerfolg. Und ich glaube, da ist das kleine Kinderherz ein Stückchen höher gesprungen. Und es ist ja schon sehr bedeutsam, wenn der Kindertag in dieser Form dann stattfinden kann.
1: So kann es in Nauenhof und auch im Waldbad weitergehen mit dieser positiven Resonanz. Worauf freuen Sie sich in den kommenden Sommermonaten in Nauenhof am meisten, neben dem Ortsgespräch oder dem Summer Opening oder was es noch so im
0: Ach Gott,
1: Waldbad
0: ja,
1: gibt?
0: das finde ich ist eine fiese Frage,
1: So viel Zeit haben wir gar nicht mehr.
0: weil ich mich tatsächlich auf eigentlich alle Veranstaltungen freue, die jetzt noch anstehen, die kommenden Wochenenden vor allem prägen werden. Ob das jetzt als nächstes das Lindenfest ist in Lindhardt, was ansteht, auch das Dorffest in Amelzheim ist eine große Veranstaltung, die viele Menschen nochmal in den kleinen Ort zieht, auch für Jung und Alt Angebote bereithält. Wir haben auch wieder das Straßenfest in Fuchsheim am Wasserwerksweg. Auch eine mittlerweile große Veranstaltung, die weit über den Ortsteil Fuchsheim in Anspruch genommen wird. Wir haben in der Perspektive schon in Vorbereitung für das erste Septemberwochenende unser Kartoffelfest mit den entsprechenden Herausforderungen, die dann die Straßensperrung mit sich bringen für unsere Ortsdurchfahrt. Das wird also ein Thema sein, was uns auch in den nächsten Wochen noch sehr aktiv beschäftigen wird. Ja, es stehen wirklich ganz viele Veranstaltungen an und es hat jetzt meine Aufzählung überhaupt keinen Anspruch auf
1: Deswegen
0: Vollständigkeit.
1: sollte man auf der Homepage der Stadt Nauenhof nachsehen.
0: Unbedingt, unbedingt. Also gerne auf unserer Homepage auch den Veranstaltungskalender aktiv verfolgen. Und ja, es kann, glaube ich, da keiner behaupten, in Nauenhof ist nichts los. Im Gegenteil, man hat sogar eher das Bedürfnis, sich klonen zu müssen oder sich teilen zu müssen, dass man auch alle Veranstaltungsformate wahrnehmen kann. Und das ist schön, das spricht für sich. Das Summer Opening im Waldbad war auch eine sehr gelungene Veranstaltung am vergangenen Wochenende jetzt. Und ja, wir blicken jetzt also auch auf die Jugenddisco, die wir dieses Jahr das erste Mal im Waldbad machen. Auch noch ein Event, was also die Alterskategorie der Jugendlichen ansprechen soll, die dort mal so ein ja, Tages-, also Tages-, ja, Nachmittags-Abends-Event sozusagen im Waldbad kennenlernen darf. Also wir versuchen auch da alle Altersgruppen im Blick zu behalten und für alle ein Angebot zu schaffen.
1: Dann heißt es volle Kraft voraus. Vielen Dank für Ihre Zeit und die Antworten und bis zum nächsten Mal.
0: Dankeschön.

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0: Und wie schon gewohnt an dieser Stelle jetzt der Blick aufs Wetter.
1: Am Donnerstag setzt sich in den Landkreisen Leipzig und Nordsachsen das wechselhafte Frühsommerwetter fort. Der Tag beginnt mit vielen Wolken und nur gelegentlichen Auflockerungen. Im weiteren Verlauf ziehen immer wieder dickere Wolkenfelder durch, aus denen örtlich Schauer fallen können. Besonders am Nachmittag und Abend sind vereinzelt auch kurze Gewitter nicht ausgeschlossen. Die Temperatur steigt auf etwa 20 Grad und bleibt damit auf einem mäßigen Niveau. Dazu weht ein schwacher bis mäßiger Südwest- bis Westwind, der zeitweise etwas auffrischen kann. Die Sonne zeigt sich nur phasenweise. In der Nacht zum Freitag bleibt es überwiegend wolkig bei Tiefstwerten um 11 Grad. Insgesamt erwartet die Region ein eher kühler und wechselhafter Tag mit einem Mix aus Wolken, etwas Sonne und zeitweiligen Schauern. Wie das Wetter am Wochenende wird, zeigen wir Ihnen morgen an dieser Stelle bei 04+.
0: So schnell vergeht die Sendezeit. Ich danke Ihnen ganz herzlich fürs Einschalten, freue mich, wenn Sie morgen wieder dabei sind und bis dahin bleiben Sie gesund.

Ich habe für eine Schilderfirma gearbeitet. Wir haben Neonglasschilder und Plastikdesigns hergestellt. Ich habe viele der handgemalten Schilder gemacht und das hat die Rechnungen bezahlt. Aber ich hatte immer einen Pinsel in der Hand.

Mein Unfall passierte, als ich 21 war. Ich war ein paar Jahre lang durch das Land gereist, um Abenteuer zu erleben. Aber als ich in New Orleans ankam, stellte ich fest, dass die Lebenshaltungskosten so niedrig waren, dass ich eine schöne Wohnung finanzieren konnte. An einem heißen Julitag stürzte ich kopfüber ins flache Wasser und war sofort gelähmt. Ein Freund, der bei mir war, sah, dass ich in Schwierigkeiten war. Er konnte mich umdrehen, bevor ich ertrunken bin.

Während ich im Krankenhaus lag, habe ich versucht, einen Weg zu finden, wie ich weiterhin malen konnte. Und in unseren verschiedenen Therapiesitzungen haben wir versucht, mir verschiedene Schienen für die Hände zu verpassen oder den Pinsel anders in den Mund zu nehmen, damit ich wenigstens etwas mit meiner Zeit anfangen konnte, was mir vorher Spaß gemacht hat. Und ich kann Ihnen gar nicht sagen, wie entmutigend es anfangs war, dass ich meine Kunst nicht mehr so gut beherrschte, sondern mich wieder wie ein Kind fühlte. Im Grunde kritzelte ich nur noch, fast wie mit Fingerfarben. Nach meiner Verletzung begann ich, Kunst zu unterrichten. Ich begann ein kleines Freiwilligenprogramm in einem örtlichen Kinderkrankenhaus, das mir so gut gefiel, dass ich dabei einige wunderbare Menschen kennenlernte. Und ich dachte, das ist es, was ich machen will. Ich will als Kunsttherapeut im Krankenhaus arbeiten. Also belegte ich Kurse im Rahmen des Erweiterungsprogramms der Universität und lernte eine Menge darüber, was so toll war, dass ich das, was ich lernte, gleich in der Praxis anwenden konnte. Ich dachte, das wäre eine gute Möglichkeit, mir eine Karriere aufzubauen, sodass ich mich nicht nur auf meine Malerei verlassen müsste, sondern auch kommerzielle Arbeiten, Grafikdesign und Unterricht machen könnte. Ich glaube, was mir an der Arbeit mit Kindern am meisten Spaß macht, ist die Art und Weise, wie sie aufleuchten, wenn sie etwas entdecken. Wenn sie in der Lage sind, ein gelungenes Bild zu malen, ist es für mich wirklich ermutigend zu sehen, wie sie auf die Materialien reagieren. Und ich glaube, sie sehen das Beispiel, dass wenn ich bereit bin, an einem Thema dran zu bleiben und zu versuchen, ein anständiges Bild zu malen, sie es sicherlich auch mit ihren Händen schaffen können, wenn ich es mit meinem Mund schaffe. Und ich hoffe, dass Sie durch das, was Sie bei mir sehen, ein Gefühl für die Möglichkeiten bekommen, dass Sie selbst dann, wenn Sie in Ihrem Leben etwas Tragisches erleben, etwas ganz Besonderes schaffen können. Sie können immer noch etwas ganz Besonderes draus machen.

Es fühlte sich so an, als ob ich eine Beziehung zu meinem Körper hätte, die irgendwie auseinanderfällt. Sicherlich hatte ich nach meiner Behinderung das Gefühl, dass ich meinen Körper nicht mehr liebe. Und es kam dazu, dass mein Körper nicht so funktionierte, wie ich es mir erhofft hatte. Die Kunst wurde für mich zu einem guten Mittel, um zu erkennen, was in meinem Leben vor sich ging und um damit umzugehen, dass ich eine andere Art von Körper habe. Das in ein Gemälde zu packen und zu sehen, war wirklich hilfreich für mich.

Wir haben in diesem Raum eine Sammlung vieler Werke von einigen der bemerkenswertesten Künstler des Nordwestens. Ich habe mich sehr über die Gelegenheit gefreut, Gemälde von Verbandsmitgliedern zu zeigen. Und so haben wir ein paar mitgebracht. Das hier ist von Klaus Spani aus der Schweiz, der vor vielen Jahren eine Szene in Venedig gemalt hat. Und ein Werk, das wir kürzlich mitgebracht haben, ist das kleine Blumenbild von unserem Mitglied Grant Sherman aus Neuseeland. Wir freuen uns darauf, noch mehr Arbeiten von Vereinsmitgliedern ausstellen zu können und sie vielleicht hierher zu bringen, damit sie ihre Arbeiten vorstellen und einigen Kunstsammlern und Menschen in der Gemeinde, die sich für bildende Kunst interessieren, eine Demonstration bieten zu können. Wir haben also jetzt einen Raum, in dem wir sowohl Kurse und verschiedene Workshops als auch Aufführungen und Ausstellungen veranstalten können.

Als Vollmitglied des Verbandes fühle ich mich in gewisser Weise dafür verantwortlich, die studentischen Mitglieder und Künstler, die sich für eine Mitgliedschaft im Verband interessieren, zu erreichen und ihnen zu zeigen, welche Möglichkeiten sich ihnen bieten. Dasselbe gilt für Künstler, die ich aus meiner Umgebung kenne, mit denen ich aufgewachsen bin und deren Arbeit ich sehr bewundere. Und ich möchte ihnen einen Raum bieten, in dem sie ihre Arbeiten zeigen können. Vielleicht mache ich ein paar Verkäufe, nehme Kontakt zu anderen Künstlern auf und entwickle eine Möglichkeit für die verschiedenen Künstler, miteinander zu interagieren und ihre Arbeiten gemeinsam zu zeigen. Das ist es also, was ich vorhabe zu tun. Und vor allem jetzt, wo ich in die Jahre gekommen bin und mehr Zeit für diese Art von Aktivitäten zur Verfügung habe, etwas, das mir in Zukunft sehr viel Freude bereiten wird.

Ich bin Marcelo da Cunha. Ich bin in Rio de Janeiro geboren, in dieser wunderschönen Stadt, die ich glücklicherweise von verschiedenen Seiten kennenlernen konnte. Ich sage das, weil ich sie schon vor meinem Unfall 1991 sehr gemocht habe. Ein Augenblick veränderte sein ganzes Leben. Als Marcelo da Cunha 21 Jahre alt war, sprang er ins Wasser. Beim Eintauchen in unmittelbarer Nähe eines Wasserfalls brach er sich den 5. und 6. Halswirbel. Der Tauchunfall, ein radikaler Einschnitt in das Leben des jungen Mannes. Viele Monate verbrachte der gelernte Grafikdesigner und Werbezeichner im Krankenhaus. Das veränderte seinen Blick auf seine Umgebung, sein Leben. 2 Jahre nach seinem Unfall im Dezember 1993 sah er einen Dokumentarfilm über den brasilianischen Mundmaler Gonçalo Borges, ein assoziiertes Mitglied der VDMFK. Marcelo da Cunha war von seinem Können derart angetan, dass auch er es mit der Mundmalerei versuchen wollte. Das hat alles ausgelöst. Diese Idee, dass ich das auch machen werde. Dadurch, dass ich ein Zeichner war, war es eben nicht so schwierig und eine wunderschöne Sache. An demselben Tag, an dem ich die Dokumentation gegen Mittag gesehen hatte, habe ich am Nachmittag schon gezeichnet. Seine Begeisterung kannte keine Grenzen. Dass er mit dem Mund fortsetzen konnte, was einst seine Hände leisteten, gab ihm Auftrieb. Im nächsten Jahr habe ich schon gemalt. Das war eine fortlaufende Entwicklung. Ich konnte mein Wissen nutzen, um mit meinem Leben weitermachen zu können. Das war sehr schön. Die Malerei war eine der größten Entdeckungen für mich. Es war die Möglichkeit, mein Leben zurückzuerobern. Durch sie habe ich die Kontrolle wieder erlangt über das, was ich produzieren kann. Sein künstlerisches Talent war offensichtlich nicht an seine Hände gebunden. Mit seinen mundgemalten Werken nahm Marcelo an mehreren Ausstellungen teil oder organisierte Einzelausstellungen selbst. Auf diese Weise kam es zu einer wundersamen persönlichen Begegnung, als sein Weg ihn nach Sao Paulo führte. Dort nahm ich an einer bekannten Messe teil und hatte das Glück, einen anderen Künstler der Vereinigung zu treffen. Ich kannte ihn aus Berichten und Reportagen, doch es war nicht irgendein Künstler, sondern Gonçalo Borges. Als ich Gonçalo Borges, der in Sao Paulo lebt, dort gesehen habe, habe ich meinen Begleiter gebeten, mit ihm Kontakt aufzunehmen. Sofort haben wir uns kennengelernt und mir wurde etwas Wunderschönes eröffnet. Nämlich die Möglichkeit, Teil dieser Vereinigung zu werden. Durch die Unterstützung der Vereinigung hatte ich nicht mehr diesen Druck, malen zu müssen, um etwas zu verkaufen. Ich musste nicht mehr so verzweifelt malen. Das war wunderschön für mich. Ein bisschen unwirklich sogar. Ich bekam die Chance, an unterschiedliche Orte zu reisen. Das ermöglichte es mir, mich mit anderen zu treffen. Das waren die ersten Veränderungen für mich. Mit der Zeit, nach einigen Jahren als Mitglied, wurde mir der große Gewinn dessen erst richtig klar. Als ich im Jahr 2011 Vollmitglied wurde, habe ich mich sehr gefreut. Das war ein unerwartetes und unbeschreibliches Glück. Ich hatte den Wunsch, Mitglied zu werden, und da fühlte ich, dass Gott immer das Beste für mich beabsichtigt. Diese Mitgliedschaft war etwas, das ich erreichen konnte. Ich hatte es mir sehr gewünscht und dafür gebetet, dass es wahr werde. Auch mit meiner Arbeit konnte ich wachsen. Heute, nach einigen Jahren als Mitglied der Vereinigung, kann ich an einem schönen Ort wie diesem leben. Es ist ein Haus, in dem ich mich in Ruhe mit meiner Familie und meinen Freunden treffen und eine Ausstellung präsentieren kann.

Wie der Gründer der Vereinigung, Erich Stegmann, widmet auch Marcello seine Kraft der Gemeinschaft von Malern, um einen Fortbestand zu gewährleisten. Die Kunst hat für mich die Aufgabe, nicht nur die Ansicht der Personen gegenüber der Kunst zu verändern, sondern auch in Bezug auf die Möglichkeiten, die sie haben, diese mit mehr Willen und Entschlusskraft zu verfolgen. Die große Wahrheit ist, dass die meisten Menschen ihre Kraft nicht so nutzen, wie sie es eigentlich könnten. Ich liebe die Art, wie ich arbeiten kann, aber es ist auch sehr hart für mich, wie für andere die Arbeit auf dem Feld. Auf einem meiner Bilder, die ich gemalt habe, stellte ich mich selbst dar, wie ich ein Bild male. Mit genau dieser Aussage, dass dies sehr schön sei. Aber in der Realität ist es schmerzhaft und sehr ermüdend. Ich muss Medikamente gegen die Schmerzen nehmen, mich sehr viel ausruhen und Physiotherapie machen. Ich habe gelitten, aber es hat sich gelohnt. Und wie es sich gelohnt hat. Ich liebe es, ein Bild zu beenden. Hin und wieder stelle ich das Bild während der Arbeit und wenn ich es beende, vor meinem Bett auf. Oft beschwert sich meine Frau beim Schlafengehen darüber, weil sie auf die Bilder eifersüchtig ist. Denn das Bild bleibt dort und ich betrachte es, um herauszufinden, was ich verbessern könnte. Und wenn ich damit fertig bin, versuche ich mir vorzustellen, was die Leute davon halten werden. Ich glaube, dass alles, was wir machen, mit der Absicht verbunden ist, unseren Nächsten zu erreichen. Ich sehe, dass die Rolle der Kunst in meinem Leben diese Aufgabe erfüllt. Die Kunst erlaubt mir, Menschen zu erreichen und sie verstehen zu lassen, dass das Leben besser genutzt werden könnte. Für Marcello da Cuja ist es nicht nur wichtig, über Ausstellungen präsent zu sein und seine eigene Kunst zu entwickeln. Es ist ebenso bedeutsam für ihn, Kollegen und anderen Menschen mit einer Einschränkung zu helfen.

Menschen emotional zu berühren, ist für mich ausschlaggebend, um sie etwas lehren zu können. Sie zu lehren, dass man Achtung vor Schwierigkeiten haben sollte, dass man aber auch viel mehr kann. Auf meinem langen Weg habe ich schon viele Workshops an verschiedenen Orten Brasiliens, in Provinzen und anderen Ländern gegeben. Und ich kenne unterschiedliche Personen an unzähligen Orten. Viele Male habe ich jeden, der mit dem Mund oder mit dem Fuß malte, ermuntert, wenn sie sagten, nein, ich werde es nicht schaffen. Oft war ich überrascht, Menschen zu erleben, die fantastische erste Versuche unternahmen, mit dem Mund oder mit dem Fuß zu malen. Sie zogen eine Linie, die für viele andere eine Unmöglichkeit wäre. Am interessantesten ist es, jemandem das Malen beizubringen, der lebt wie ich. Ich hatte schon die Gelegenheit zu lehren und die Freude, dass einige dieser Schüler auch heute noch Teil der Vereinigung der Mund- und Fußmalenden Künstler sind. Veja

die das Leben mit sich bringt, zu überwinden weiß. Bisweilen trifft uns das Schicksal in unerwarteter Form. Und ab und zu in einer Weise, die wir selbst wählen. Wie in meinem Fall der Tauchgang damals, der nicht nur mein ganzes Leben veränderte, sondern mir auch die Kraft gibt, das Leben anderer Personen zu verändern. Ich verändere das Leben meiner Frau, meines Sohnes, meiner Freunde und das anderer Künstler. Ich verändere sogar das Leben von Menschen, die mich nicht kennen und niemals in Verbindung mit mir standen. Indem sie sehen, wie ich meine Ziele erreiche. Seine körperliche Unversehrtheit wurde Marcelo Dacuye mit 21 Jahren genommen. Aber seinen Lebensmut konnte der Unfall damals nicht zerstören.

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1: Einsatz am Dom St. Marien. Höhenrettung übt für den Ernstfall. Wildenau feiert 30 Jahre Sommerfest und kein Windradirrsinn am Frohnberg.
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1: Liebe Zuschauer, einen wunderschönen guten Abend und herzlich willkommen zur Mittwochsausgabe von Tag aktuell. Schön, dass Sie wieder eingeschaltet haben. Feuerwehraufgebot auf dem Domhof. Am gestrigen Dienstagvormittag sah das ganz nach einem Einsatz der Feuerwehr und Höhenrettung aus. Ein Anblick, der nicht alltäglich ist. Was genau hinter dem Aufgebot der Rettungskräfte steckte, erfahren Sie im folgenden Beitrag.
3: Fahrzeuge der Feuerwehr Zwickau auf dem Gelände des Dom St. Marien. Auch die Höhenrettung war vor Ort. Kein alltäglicher Anblick. Da kann man sich das Szenario schon fast vorstellen. Doch keine Panik, es handelte sich hierbei nicht um einen realen Notfall, aber dennoch eine wichtige Aktion der Berufsfeuerwehr bzw. der Höhenrettungsgruppe in Zwickau. Der Leiter des Feuerwehramtes verriet mehr.
4: Ja, wir haben heute hier am Dom eine Übung unserer Höhenrettungsgruppe, wo wir halt ein Standardszenario üben, eine Rettung von Personen aus Höhen, in dem Fall der Dom. Kann immer mal passieren. Gott sei Dank gibt es solche Ereignisse relativ selten, aber nichtsdestotrotz müssen wir ja vorbereitet sein, wenn so ein Ereignis eintritt. Und deshalb machen wir regelmäßig derartige Übungen.
3: Ein Szenario, welches auch wirklich einmal so auftreten könnte. Wenn es auf der Domplattform zu einem Notfall kommen sollte, dann ist die Höhenrettung gefragt, denn
5: die baulichen Verhältnisse in dem Objekt, das ist sehr beengt. Das ist halt alt, das ist aus dem frühen Mittelalter, das sind enge Wendeltreppen und daher ist es nicht möglich, auf natürlichen Weg einen Patienten achsengerecht, also liegend nach unten zu transportieren. Und da kommen dann wir zum Zug.
3: Insgesamt sind 21 Personen in der Höhenrettungsgruppe der Zwickauer Berufsfeuerwehr tätig. An dieser Übung waren 9 Höhenretter beteiligt. Los ging es mit einem Kollegen der Höhenrettung, der sich nach unten abseilen musste, um mit den Kollegen am Boden das Schrägseil aufbauen zu können, um dann auch die Liege und weiteres Equipment nach oben zu transportieren.
5: Also die Höhenretter, die generieren sich aus den Berufsfeuerwehrleuten hier in Zwickau und die haben eine Spezialausbildung. Also jeder Höhenretter ist ausgebildeter Feuerwehrmann, Feuerwehrfrau und haben dazu eine medizinische Ausbildung als Rettungssanitäter, Assistent oder Notfallsanitäter. Und dann kommt on top noch die Ausbildung zum Höhenretter, um genau diese Szenarien hier zu leisten.
3: Natürlich sind das für die Medienvertreter spektakuläre Bilder. Um so eine Übung aber letztlich umzusetzen, gehört einiges an Vorbereitungsarbeit dazu.
4: Ja, also unsere Höhenrettungsgruppe setzt sich dann die Verantwortlichen erstmal zusammen, überlegen sich, was sie halt tun können, welches Objekt zur Auswahl steht. Und da gibt es verschiedene Objekte, die wir halt hier in der Stadt Zwickau haben oder auch im Landkreis. Windrad ist so ein Beispiel, was unlängst eine Übung stattgefunden hat. Ja, und dann wird überlegt, welches Szenario halt an dem Objekt durchgeführt werden kann. Und ja, dann gibt es ein Übungskonzept, eine Einweisung. Heute früh hat die stattgefunden für die Kollegen. Und dann geht's los.
3: Mit den Herausforderungen bei einer Höhenrettung sind die Profis bestens vertraut und wissen genau, was zu tun ist, um diese zu meistern.
5: Ja, also folgenden Herausforderungen müssen wir uns eben stellen. Das sind die örtlichen Gegebenheiten, die sind bei jedem Objekt anders. Und dann wie zum Beispiel hier sind Vorsprünge am Dach, die es gilt zu überwinden. Deswegen wird hier auch ein Schrägseil aufgebaut, nach unten eine Art Seilbahn. Und eben genau diese speziellen Herausforderungen Herr zu werden, müssen wir eben diese Objekte beüben. Daher sind wir heute hier.
3: Und dann waren es schon spannende Bilder, als die Höhenretter die Patientin ganz vorsichtig über das Schrägseil vom Dom nach unten transportierten.

0: Natürlich war bei dieser Übung nicht nur das Szenario real, sondern es gab auch eine echte Patientin, die transportiert werden musste. Dafür stellte sich die Verwaltungsleiterin der evangelisch-lutherischen Stadtkirchgemeinde Zwickau zur Verfügung. Das ist kein alltäglicher Arbeitstag für Christina Adam.
1: Nein, definitiv nicht. Ich meine, das hat ja auch gar nichts mit einer Verwaltungstätigkeit zu tun. Aber wir als Stadtkirchgemeinde mit der Verwaltung von Kirchen und so unter anderem eben auch der Dom, da sind immer viele Überraschungen mit dabei.
2: Wie war so die Erfahrung?
1: Klar, man war so ein bisschen nervös, wenn man die Distanz sieht und dann wird man da angezurrt und dergleichen. Da ist dann schon so, mal gucken. Aber ich meine, die machen einen super Job. Das hat man beim Aufbau schon gemerkt. Und die sind dann auch wirklich, kümmern sich um einen und sprechen einen Mut zu. Und dann am Anfang, wenn es halt die zeitliche Lage ist, ist schon mal kurz so, das ist schon, aber es ist ja immer jemand da. Und dann, sobald wir in der Luft gehangen sind, war das einfach angenehm, sag ich mal so.
0: Natürlich hofft man aber trotzdem, dass es bei der Übung bleibt und der Ernstfall nicht eintritt.
1: Ja, auf jeden Fall. Aber lieber mal einmal mehr geübt als nicht geübt und dann wäre was.
3: Also wir haben tatsächlich den ein oder anderen Einsatz übers Jahr verteilt und wir fahren über stadtübergreifend, also bis hoch nach Schöneck und nach Eibenstock zum Beispiel zur Sesselliftrettung. Und daher ist es notwendig, verschiedenste Szenarien regelmäßig zu trainieren.
4: Ja, wie gesagt, das ist kein alltäglicher Einsatz, der stattfindet. Und Höhenrettung ist schon eine spezielle Rettung. Ne? Da kommt es auf Sicherheit an, gerade für die Kollegen selber. Und da muss jeder Handgriff sitzen, gerade dann auch im Ernstfall, wenn eine Person wirklich gerettet werden muss. Und deshalb sind halt solche Übungen da, um die Handgriffe zu trainieren, um auch eine gewisse Sicherheit im Handling zu bekommen. Ja, und deshalb die Übung.
0: Auch wenn alle Beteiligten hoffen, dass ein solcher Einsatz am Dom niemals Realität wird, hat die Übung eindrucksvoll gezeigt, die Zwickauer Höhenretter sind bestens vorbereitet, wenn im Ernstfall jede Minute zählt.
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0: Der SV 1908 Wildenau feiert vom 19. bis zum 21. Juni sein 30-jähriges Sommerfest auf dem Sportplatz bzw. auf dem Gelände vor dem Freibad. Das Event bietet Fußballturniere, ein Kinderfest und jede Menge Party.
6: In Wildenau wird ordentlich gefeiert. Stellt euch mal vor, ein 850-Personen-Festzelt. Und zwar wird hier gefeiert 30 Jahre Sommerfest des SV 08 Wildenau. Und der Freitag startet ganz toll mit dem alten Herrenturnier. Und abends gibt es eine fette Malle-Party.
7: Nachdem wir den Freitag erfolgreich gefeiert haben, geht es am Samstag weiter mit Sport. Sport im Sinne von Männerturnieren des SV 08 Wildenau und den Gästen. Und am Abend wird im Festzelt richtig abgerockt mit Biba und den Butzemännern. Natürlich haben wir auch an die Deutschland-Fans gedacht und eine Live-Übertragung des Spiels Deutschland gegen die Elfenbeinküste organisiert.
6: Und der Sonntag steht ganz im Zeichen der Kinder.
7: Am Sonntag werden die Kinder mit ganz viel Spaß und Action versorgt. Wir haben Tombola, wir haben eine Hüftburg, wir haben eine Dartscheibe und ganz, ganz viele Attraktionen für die Kinder. Auch ein Jugendturnier findet statt, der E- und D-Jugendspieler. Und am Ende der Feierlichkeiten
6: wird ausgelost ein ganz besonderer Hauptpreis, und zwar 500 Euro in bar. Also ihr merkt, es lohnt sich vorbeizuschauen. Wir freuen uns auf euch, kommt gerne vorbei.
0: Dass die Wildenauer ordentlich feiern können, das hat sich längst herumgesprochen. Sie haben ja auch jede Menge Übung darin. 30 Jahre Sommerfest, da weiß man, wie man Party macht.
8: Ja, angefangen hat es eigentlich vor 30 Jahren, unser Sommerfest. Wir haben da ganz klein angefangen, auf einem anderen Gelände, wie es hier ist. Und die Geschichte ist dann halt immer größer und immer größer geworden, bis wir dann 2013 auf unser neues Festgelände gezogen sind, weil die Zelte größer geworden sind, das Catering größer geworden ist und da mussten wir halt umziehen. Wir sind ganz stolz drauf. Früher war das eigentlich ein Fest für Wildenau und eigentlich mit fürs Dorf gedacht, für die Einwohner hier. Mittlerweile geht es über die Ortsgrenzen schon weit hinaus. wo die Besucher herkommen. Und da muss ich sagen, als Verein sind wir sehr stolz drauf. Des Weiteren, was mir ganz wichtig ist, möchte ich mich auch im Namen des Vereins bei unseren Sponsoren bedanken, die uns auch schon jahrzehntelang unterstützen. Von daher nochmal herzlichen Dank und ich hoffe, dass sie das auch weiterhin tun werden. Am Ende geht es darum, dass wir Leute, hier zusammenfinden, gemeinsam feiern und eine schöne Zeit haben. Das Besondere an unserem Fest, denke ich, ist, dass wir ein buntes Programm haben. Wir haben Fußball, wir haben Party und wir haben Familienprogramm.
0: Sprich, für jeden etwas. Bleibt nur noch eins zu sagen.
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6: Kommt gerne vorbei.
10: Kommt vorbei.
6: Auf dem Ungerhof in Ortmannsdorf bei Mösen gibt es am kommenden Wochenende wieder viel zu erleben. Am Samstag und am Sonntag lädt der Hof zum Tag des Pferdes ein. Am Samstagabend geht es ab 20 Uhr mit musikalischer Unterhaltung durch die Promillos los, die den Ungerhof rocken werden. Am Sonntag laden die Verantwortlichen groß und klein dann zum jährlichen Pferdefest ein. Hier wartet ein fröhlicher, bunter Nachmittag mit Tieren auf die Gäste. Ab 14.30 Uhr geht es los. Vor Ort ist zum Beispiel die Geißeltaler Biegelmeute. Dieser Reit- und Schleppjagdverein demonstriert das Jagen mit Hunden, was eine völlig unblutige Art der Jagd ist. Weiterhin wird auch der Ponyzuchtverein Röhrsdorf begrüßt. Es erwartet die Gäste also ein tierischer Nachmittag auf dem Ungerhof in Ortmannsdorf. Also schauen doch auch Sie mal vorbei.
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4: Wer in Oberlauterbach oder im Wald auf dem Frohnberg unterwegs ist, dem sind sicherlich schon einige Transparente aufgefallen. Der Bereich Oberlauterbach-Frohnberg ist im aktuellen Raumordnungsplan Wind der Region Chemnitz als potenzielles Windenergiegebiet in der Diskussion. Mehrere Windenergieanlagen sind geplant. Bis zu 7 Windräder sind im Gespräch. Gegen die Planung haben sich mehrere Bürgerinitiativen ausgesprochen. Kritisiert werden unter anderem Eingriffe in Waldgebiete, das Landschaftsbild, Naherholung und mögliche Auswirkungen auf Natur und Tourismus. Wir trafen uns gestern am späten Nachmittag mit Mitgliedern von Bürgerinitiativen, Waldbesitzern, Jägern und Bürgern vor Ort und hörten uns die Bedenken im Detail an.
5: Ja, mein Name ist Leppert Jürgen. Ich habe mit meiner Lebensgefährtin, der Frau Heidi Toss, zusammen ein Waldgrundstück angrenzend an den Frohnberg, der jetzt hier betroffen ist. Wir sind in den letzten Monaten von mehreren Firmen angeschrieben worden. In diesen Briefen wurde Interesse bekundet, in dem Gebiet Frohnberg Windräder zu errichten. Ja, aufgrund der Nähe zu unserem Waldgrundstück sind wir natürlich entsetzt, weil wir natürlich wissen, was Windkrafträder auch für negative Folgen für Natur und Umwelt bedeuten. Meine Lebensgefährtin und ich, wir haben jahrzehntelang um diesen Wald gekämpft. Wir haben gepflanzt, wir haben gegen Wildschäden, gegen den Burgenkäfer gekämpft. Und jetzt kommen Firmen daher, wollen Windräder dahinstellen. Der Wald geht quasi mit kaputt. Ja, wir wissen ja alle, was so ein Windrad für Schäden anrichten kann. Ja, und deshalb möchten wir uns natürlich in aller Form dagegen erwehren jetzt.
6: Mein Name ist Michael Doss und ich komme vom Förderverein Natur- und Umweltzentrum Vogtland hier in Oberlauterbach. Wir haben uns als Aufgabe gestellt, Umweltbildung mit Kindern, Biotop- und Artenschutz, Waldschutz und haben dazu eine grundsätzliche Meinung. Erneuerbare Energien sind wichtig, aber es darf nicht dieser Part gegen den Natur- und Arten- und Biotopschutz ausgespielt werden. Hier im Waldgebiet kommen besonders geschützte Arten vor. Der Raufußkauz, der Spanningskauz, der Schwarzspecht, der Schwarzstorch hat sein Brutrevier und Nahrungsrevier hier. Und da müssen wir gleich auf das Tötungsverbot im Bundesnaturschutzrecht und auch im europäischen Naturschutzrecht hinweisen, was hier stark beeinträchtigt werden würde.
7: So, mein Name ist Uwe Strobel, jawohl, ich bin Jäger im Revier Altmannsgrün und wir sind für die Wiederansiedlung bzw. die Verbreitung des Luchses sowie des Wolfes mit zuständig und durch die Errichtung dieser Windparks wird also dieses Fernpass, der Austausch des Genpools von Thüringen nach Sachsen, oberes Vogtland, unteres Vogtland komplett durchschnitten. Und außerdem wird die gesamte Population unseres hier befindlichen Wildes wird natürlich auch stark gestört durch die Einschränkung des Lebensraums bzw. durch die Rodung dieser doch enormen Waldflächen. Und wir sind der Meinung, das brauchen wir nicht, wir haben schon genug Schädigungen in der Natur. Deswegen sind wir gegen die Errichtung von Windkraftanlagen im Frohnberg-Gebiet.
8: Ja, hallo, ich bin die Simone Wolf Und ich wohne hier in Oberlauterbach. Ich liebe es hier zu wohnen. Wir haben eine wunderschöne Natur und es sollte auch so bleiben. Was hier vorgehabt wird, ist halt wirklich ein totaler Widerspruch zu dem Klimaschutzplan 2050, genau. Und noch dazu in einem Gebiet, was hier oben liegt, Frohnberg, Triebtal, was vor kurzem tatsächlich erst den Status bekommen hat von einem nationalen Geo-Umweltpark. Also das sind Sachen, die überhaupt nicht vereinbar sind, meiner Meinung.
9: Hallo, also ich bin die Yvonne Fuhrmann, komme aus Röhmden-Grün, bin in der Bürgerinitiative Trebertal Frohnberg. Meine Vorfahren

0: Nachbarn, die haben Wald, besitzen Wald. Mein Vati besitzt Wald im Frohnberggebiet. Und die Natur ist mir sehr wichtig. Ich bin überhaupt nicht dafür, Windparks irgendwo in den Wald zu stellen. Ein Park ist für mich eine grüne Landschaft mit Bäumen, aber keine Industrieanlage. In unserem Gebiet, also das Frohnberggebiet, da gibt es Wasserschutzzone 1, 2 und 3. Wir speisen sozusagen Treuen mit Trinkwasser. An für sich unsere ganzen Talsperren hier sollen mit Windenergieanlagen zugebaut werden. Nicht nur im Frohnberggebiet, sondern auch die Geigenbach-Talsperre und die Muldenberger Talsperre. Die versorgt uns wieder mit Trinkwasser. Und dieser PFAS-Abrieb, also diese Ewigkeitschemikalien, die nachgewiesen sind in Studien, diese gehen ins Trinkwasser. Die können das Trinkwasser kontaminieren. Die gehen in unsere Erde, in unsere Äcker, in unseren Boden. Und somit kann auch sogar, wenn das hoch angereichert ist, diese Ewigkeitschemikalien, die sind über Jahrzehnte nicht abbaubar. Und da kann dann sogar nichts mehr, oder es darf nichts mehr angebaut werden. Unser Frohnberggebiet hat ein weitflächiges Wassergefüge. Und wenn da natürlich 3500 Tonnen Beton, Stahl in die Erde getrieben werden, dann wird es komplett zerstört. Und das geht natürlich gar nicht.
1: Ja, hallo, hier ist die Sylvia Heinrich und ich bin auch bei den Waldhüter dabei. Ich liebe den Wald. Der Wald lässt mich wieder runterkommen vom Alltagsstress. Und ich sehe jetzt meine Probleme einmal in der Anfahrt. Wie sollen diese Windräder in diesem Wald, ohne großartig die Waldwege zu verändern, dann, und es muss richtig Wald zerstört werden, außenrum, sehr viel Wald noch zerstört werden, um überhaupt von der Autobahn die Windräder da hochzubringen. So, dann hätte ich noch zwei Bedenken. Einmal, wir waren ja auch beim Raumordnungsplan bei der Vorstellung mit dabei in Plauen. Da war die Frage, wo wird denn dann die Energie hingespeichert? Na? Und da war im Raumordnungsplan noch überhaupt nichts geplant worden. Da standen sie dort mit Achselzucken. Ist nicht in Ordnung. Wenn, dann muss die Planung komplett sein. Und für den Wald, in Wald überhaupt diese Windräder reinzustellen, geht gar nicht. Ich bin der Meinung, dass das Gesetz unbedingt gekippt werden muss. Weil es sind viele Bürger, wo man jetzt hört, ob das, wir hatten jetzt eine Beziehung mit Böbenkirchen, mit Hammerbrück rufen sie uns an. Die haben überall die gleichen Probleme. Die Leute, die seien zu wenig informiert, die wissen auch nicht, wo sie jetzt ihre Stellung nehmen, wie sie die schreiben sollen, wo sie die hinschicken sollen, sollen sie es online machen mit der Post. Und ganz wichtig für die Leute ist einmal der Absender muss drauf sein, dann muss das Gebiet drauf sein, um was es geht. Der Frohnberg ist der 110, der 370 und nochmal der 371. Und dann muss das die Stellungnahme unterschrieben werden. Sie können gerne Ihre Bedenken selber einbringen oder von uns ein bisschen was übernehmen. Aber im Grunde ist das Gesetz jetzt so, dass man gar nichts mehr dagegen sagen kann. Deswegen ist also eigentlich das Wichtigste, dass das Gesetz gekippt werden muss. Es muss gekippt werden. Windräder gehören nicht im Wald. Also unsere Bürgerinitiative, die plant jetzt eine Infoveranstaltung im Natur- und Umweltzentrum wegen der Stellungnahmen, dass man die noch ein bisschen gut hinbekommt. Dann möchte ich auch den Andreas Schuster hier einladen. Der hat bundesweit schon ganz viele Erfahrungen gesammelt. Er hat Filme gedreht mit den Problemen mit Windrädern, Studien über Windräder. Also der kann euch ganz sehr gut beraten. Dann werden einige Bürgerinitiativen dazukommen. Die können euch bei Stellungnahmen helfen. Ornithologen sind mit dabei. Und schaut bitte auf die Webseite vom Natur- und Umweltzentrum und dort könnt ihr dann den Termin finden. Er wird also alsbald sein.
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2: Nachdem es heute schon spürbar kühler geworden ist, erzielen wir am Donnerstag nur noch Höchsttemperaturen von 16 Grad. Bei einem Wechsel aus Sonne und wolkigen Abschnitten müssen wir uns den ganzen Tag über auf Niederschläge einstellen. Darf man den aktuellen Vorhersagen Glauben schenken, dann kommt der Freitag komplett trübe und verregnet daher. Das Quecksilber quält sich im Tagesverlauf gerade einmal bis auf 15 Grad. Zum Start ins Wochenende ist dann Wetterbesserung in Sicht. Bei 22 Grad in der Spitze dürfen wir uns am Samstag auf einen Mix aus Sonne und wolkigen Abschnitten freuen. Lediglich in den Morgenstunden sind Regenschauer möglich. Am Sonntag dominieren Wolken das Wettergeschehen im Sendegebiet. Trotzdem kämpft sich immer wieder die Sonne durch die Wolkenlücken. Die Temperaturen pegeln sich um die 20 Grad herum ein.
3: Liebe Zuschauer, das war die Ausgabe von Tagaktuell für die Wochenmitte. Wir bedanken uns natürlich fürs Einschalten und wünschen Ihnen jetzt noch einen schönen Abend, bevor wir uns dann morgen an dieser Stelle wiedersehen. Bis dahin, machen Sie es gut. Tschüss.

Hallo und herzlich willkommen zu Sachsen aktuell an diesem Mittwoch, heute mit diesen Themen. Es brennt, aber niemand ruft die einsatzbereite Feuerwehr. Warum ein Einsatz bei der Stadtteilfeuerwehr in Dresden für Frust sorgt. Studiert und trotzdem ohne Job, Leipziger Akademiker unter Druck, warum der Berufseinstieg immer schwerer wird und WM-Euphorie oder Fußballüberdruss, ist Sachsen schon im WM-Fieber?

0: Ein Feuerwehreinsatz in Dresden-Weißig sorgt für Diskussionen. Die Stadtteilfeuerwehr kritisiert, nicht alarmiert worden zu sein, obwohl sie nach eigener Einschätzung hätte unterstützen können. Die Feuerwehr Dresden verweist auf feste Alarmierungsregeln und will den Vorgang intern prüfen.
1: Wir durften nicht helfen. Ein Feuerwehreinsatz im Schönfelder Hochland sorgt bei der Stadtteilfeuerwehr Dresden-Weißig für Unmut. In den sozialen Netzwerken kritisiert sie, unter dieser Überschrift nicht alarmiert worden zu sein, obwohl sie nach eigener Einschätzung hätte unterstützen können. Michael Klare, Pressesprecher der Feuerwehr Dresden, schildert den Einsatz vom Nachmittag des 8. Juni.
2: Dort hatte eine Besatzung eines Rettungswagens um Tragehilfe gebeten. Und gemäß der gültigen Alarm- und Ausrückeordnung hat dann die integrierte Regionalleitstelle Dresden ein Löschfahrzeug der Feuer- und Rettungswache Striesen alarmiert. Und die sind dann dahin hingefahren und haben dann dort die Tragehilfe geleistet. Und zu diesem Einsatz wurde die Stadtteilfeuerwehr Weißig nicht alarmiert.
1: Der Grund dafür liegt in der sogenannten Alarm- und Ausrückeordnung, kurz AAO.
2: Die Alarmierung von Feuerwehr und Rettungsdienst obliegt einem sehr komplexen Regelwerk. Dieses Regelwerk gilt nicht nur für die Landeshauptstadt Dresden,

0: Dresden, sondern auch für die Landkreise Sächsische Schweiz, das Erzgebirge und Meißen. Und jede Gemeinde findet sich dort ein Stück weit wieder und muss für sich selber so sogenannte Alarm- und Ausrückeordnung festlegen. Und Anfang des Jahres bzw. Ende vergangenen Jahres wurde eine Änderung durchgeführt. Es wurde normalerweise bei solchen Anforderungen zur Tragehilfe immer auf Hilfeleistung alarmiert. Und das hatte aber zur Folge, dass in bestimmten Bereichen viel zu viele Löschfahrzeuge alarmiert wurden. Also da sind mitunter 3, 4, 5 Löschfahrzeuge ausgerückt. Und das steht natürlich vollkommen außerhalb jeglichen Verhältnisses. Und deswegen wurde dann eine Änderung durchgeführt, dass bei der Tragehilfe nur noch ein Löschfahrzeug alarmiert wird, egal wo das passiert. Und in der Landeshauptstadt Dresden ist das auch am gestrigen Tage passiert. Es wurde ein Löschfahrzeug alarmiert, das von der zuständigen Feuerrettungswache Striesen.
1: Der Instagram-Beitrag der Stadtteilfeuerwehr sorgt schnell für Diskussionen. Unter dem Post treffen die unterschiedlichsten Meinungen aufeinander. Auch die Feuerwehr Dresden selbst positioniert sich unter dem Beitrag und verweist in einem Kommentar auf feste Verfahren zur Bewertung von Alarmierungen und Einsatzabläufen. Kritik und mögliche Hinweise, so der Kommentar, sollen deshalb nicht öffentlich über soziale Medien ausgetragen, sondern intern geprüft und fachlich ausgewertet werden.
0: Ich muss auch hier ganz klar nochmal einordnen, diese Komplexität stellt uns natürlich immer wieder vor Herausforderungen und wir stehen in einem sehr engen und in sehr vertrauensvollen Kontakt zu unseren 21 Stadtteilfeuerwehren. Wir führen regelmäßig sogenannte Regionalkonferenzen durch, wo die Kameradinnen und Kameraden selbst die Möglichkeit haben, Hinweise zu geben zu den Themen, wo wir auch gemeinsam neue Strategien entwickeln, wie wir die Alarm- und Ausrückordnung verbessern können. Denn auch wir sind natürlich nicht gefeit vor Fehlern oder auch vor Systemfehlern, die in diesem komplexen System vorhanden sind und die vielleicht tatsächlich erst Jahre später herauskommen, als es genau dann diesen einen Einsatz gab.
1: Eine Einzelstellungnahme der Stadtteilfeuerwehr Weißig gibt es nicht, da die Einordnung zentral über Michael Klare als Pressesprecher der Regionalleitstelle erfolgt.
0: Es ist nicht möglich, den Brandschutz in der Qualität in Dresden sicherzustellen, wie wir es jetzt machen, ohne unsere Stadtteilfeuerwehren. Also ohne das ehrenamtliche Engagement unserer Kameradinnen und Kameraden ist das nicht leistbar. Aber man muss auch ganz klar konstatieren, jedes System hat auch Probleme. Und es ist aber wichtig, dass wir sie gemeinsam identifizieren, dass wir es auf Augenhöhe kommunizieren und diese Probleme, die uns dann auffallen, gemeinsam lösen, damit den Menschen in unserer Stadt jederzeit, egal wann, schnellstmöglich geholfen werden kann.
2: Ab morgen Abend heißt es 4 Wochen lang wieder Fußball, Fußball und nochmal Fußball, denn die Weltmeisterschaft in Amerika, sie startet. Und eigentlich ist das eine Zeit, in der Deutschland im Fußballfieber versinkt, Fahnen an Autos, volle Fanmeilen und Public Viewing an jeder Ecke. Doch in diesem Jahr scheint die Begeisterung noch auf sich warten zu lassen. Schwarz-Rot-Gold ist im Stadtbild bislang kaum zu sehen und auch große Public-Viewing-Veranstaltungen gibt es nur vereinzelt. Wie groß ist also die WM-Euphorie? Wir haben nachgefragt.
1: Ist Chemnitz im Fußball-WM-Fieber?
3: Fußball deserve
4: ich
3: nicht.
4: Ich schaue gerne die Tour de France.
5: Ich mag allgemein keinen Fußball. Ich finde das sinnlos, da rennen 20 Mann im Ball hinterher und 2 versuchen den noch festzuhalten. Und die Schlimmsten sind die, die am Sandrand stehen und die ganze Zeit in ihre Pfeife reinlegen.
1: Morgen startet die Fußball-Weltmeisterschaft. Einen Monat voller Emotionen, Hoffnung und großer Fußballmomente. Während zur letzten Europameisterschaft die Chemnitzer Innenstadt noch zum Treffpunkt für tausende Fans und gemeinsam gefeiert wurde, bleibt es dieses Jahr zur Weltmeisterschaft bislang vergleichsweise ruhig. Kaum Public Viewing-Angebote, nur wenig Fahnen und Fanartikel prägen das Stadtbild. Doch täuscht dieser Eindruck und ist die Vorfreude vielleicht doch größer, als es scheint? Wir haben die Chemnitzerinnen und Chemnitzer gefragt, wie die Stimmung kurz vor dem Anpfiff wirklich ist.
6: Worauf freust du dich am meisten?
7: Mit meinen Freunden zusammenzukommen und die Spiele zu schauen. Das ist das Einzige, worauf ich mich freue. Und hoffentlich kommt Deutschland dieses Mal weiter als die letzten Jahre.
8: Dass es kein Public Viewing gibt.
9: Tja, wenn es irgendwie Termine gibt, wo Public Viewing stattfindet, also nicht ganz so spät, gibt da die ein oder anderen Spiele, die doch ein bisschen zeitiger sind und nicht erst 23 Uhr oder so losgehen, weil es ist ja in vielen Orten, wo die Zeit anders ist als hier. Ja.
10: Dass es schnell zu Ende ist, hoffe ich.
6: Warum?
10: Ich interessiere mich nicht für Fußball.
11: Ich boykottiere diese, weil die in Amerika stattfindet und die WM interessiert mich eigentlich schon. Hat mich schon nie so richtig interessiert.
6: Und aktuell ist ja vom großen WM-Fieber noch gar nicht so viel zu spüren. Woran denken Sie, liegt das?
9: Leider. Na, sicherlich, dass die Pavillons nicht so stattfinden können, weil ja die Zeiten nach hinten geschoben sind. Ich glaube, das liegt da schon dran. Und ja, vielleicht, weil doch auch ein paar Spiele nicht in Deutschland sind, diesmal war. Das ist natürlich so ein ausschlaggebender Punkt gewesen, dass die Stimmung anders war.

0: Boah.
1: Boah, gute Frage. Ich glaube, wird einfach nicht von den Menschen so sehr in der Innenstadt gepusht. Ich denke, das ist der einzige Grund.
2: Weiß ich nicht. Ich denke, die Leute haben andere Probleme außer Fußball.
3: Vielleicht sind die Menschen oder wir Deutschen gerade mehr mit anderen Sorgen beschäftigt.
4: Möglicherweise liegt es daran, dass viele andere Probleme uns auf dem Kopf liegen.
5: Und denken Sie, die Stimmung, die kommt dann vielleicht mehr, wenn es dann auch losgeht?
3: Ja, bestimmt. Also, hoffe ich mal, ne? Ich meine, ich bin ehrlich gesagt kein großer Fußballfan, obwohl WM ist schon ganz okay. Kann man schon mal machen.
0: Ich würde es hoffen, ja.
1: Ja, es ist immer nur die Phase von dem Zeitraum, wo WM ist, sind alle im Fieber und danach ist eigentlich gar nichts mehr. Und vorher auch nicht. Also immer in dem Zeitraum, aber sonst danach und vorher nichts.
6: Selbst wenn es welche gibt, die sagen, ja, ich freue mich auf die WM und mal sehen, wie weit wir kommen, wird ein paar geben. Aber ich schätze, so richtig aufkommen wird ja keine Stimmung.
2: Schwer zu sagen. Ich glaube es fast nicht.
4: Also wie gesagt, mich interessiert Fußball weniger, aber die Stimmung kommt unter Garantie.
7: Ich hoffe es doch. Also mein Neffe, meine Bekannten, die hoffen es alle. Das bis jetzt ja, sieht man noch nicht viel davon. Ne?
5: Und was denken Sie denn, wie weit wird es denn die deutsche Mannschaft schaffen?
0: Ja, ich hoffe mal, dass es das Halbfinale mal schaffen wird, weil es ist ja gut aufgestellt diesmal. Ja.
3: Deutsche Nationalmannschaft, na, die ist ja nicht schlecht, ne? Glaube ich. Aber, also, Viertelfinale? Mindestens, würde ich sagen.
1: Ah, ich denke, dieses Jahr, es wird kein Dritter, kein Zweiter, kein Erster, aber ich hoffe, dass sie gewinnen natürlich, aber realistisch denke ich, Viertelfinale.
7: Ich hoffe doch mal wenigstens bis zum Dritten.
4: Mir ist egal, aber ich wünsche mir natürlich, dass Deutschland weit kommt.
8: Noch hält sich das WM-Fieber in Chemnitz in Grenzen. Viele Chemnitzerinnen und Chemnitzer verfolgen das Turnier eher nebenbei oder zeigen sich bislang wenig begeistert. Von der großen Euphorie vergangener Jahre ist im Stadtbild derzeit noch wenig zu spüren. Doch mit den ersten Spielen könnte sich das schnell ändern. Denn auch wenn die Vorfreude oft eher zurückhaltend ausfällt, hoffen viele insgeheim auf eine erfolgreiche Weltmeisterschaft und drücken der deutschen Nationalmannschaft die Daumen.
9: Studiert, gut ausgebildet und trotzdem ohne Job? In Leipzig wird der Einstieg ins Berufsleben für viele junge Menschen schwieriger. Zwar ist die Arbeitslosigkeit im Mai leicht gesunken, doch bei Akademikern zeigt sich ein anderer Trend. Immer mehr Menschen mit Hochschulabschluss sind arbeitslos gemeldet. Unser Kollege Vincent Espenhain hat sich angeschaut, welcher Bereich besonders betroffen ist und warum ein Studium allein heute oft nicht mehr ausreicht.
10: Ich habe das Gefühl, dass es unter Studenten schwieriger ist, einen guten Job zu finden.
11: Die Zahl der arbeitslosen Akademiker hat einen neuen Höchststand erreicht. Aktuell sind es rund 6.600 Menschen in Leipzig, die arbeitslos gemeldet sind mit einem Studiumabschluss.
12: Neueste Zahlen der Agentur für Arbeit zeigen, fast jeder fünfte Arbeitslose ist ein Akademiker. Der Anteil arbeitsloser Akademiker in Leipzig ist in den letzten 4 Jahren deutlich gestiegen. Von rund 16% auf inzwischen 21%. Was ist ein Studium heute noch wert, wenn der Einstieg in den Job trotzdem wackelt? Leipzig ist eine Hochschulstadt. Jedes Jahr ziehen tausende junge Menschen hierher, um zu studieren.
13: Viele wollen bleiben. Doch nach dem Abschluss folgt nicht immer der Traumjob, sondern manchmal erst einmal die Arbeitslosenmeldung. Wir haben uns in der Leipziger Innenstadt umgehört, wie Studenten die Jobsuche erleben.
14: In den Firmen oder so weiter werden eben vor allem Spezialisten gesucht. Leute, die da schon längere Zeit Einblick haben in diesen Bereich und was eben bei Studenten, die jetzt gerade erst fertig geworden sind, mit ihrem Studium natürlich nicht der Fall ist.
15: Nicht alle Studiengänge sind, glaube ich, auch auf das moderne Arbeitsleben richtig gut angepasst, sodass man Sachen studiert, die sehr theorielastig sind und man quasi danach nochmal so eine richtige Einarbeitung bräuchte.
16: Wenn man etwas studiert hat und dann in was anderes rein möchte, dass man dann teilweise auch überqualifiziert ist.
17: Ich glaube, es müsste sich vor allem ändern, dass es vielleicht auch während sie studieren mehrere Nebenjobs machen, um auch mal zu schauen, in welchen anderen Bereichen bin ich denn vielleicht auch gut.
12: Auch Frederik Schulze, Pressesprecher der Agentur für Arbeit Leipzig, sieht die angespannte Lage am Arbeitsmarkt.
11: Das heißt, rein rechnerisch kommen wir auf ein Verhältnis von 6 Arbeitslose auf eine freie Stelle.
13: Bei Akademikern erreicht diese Entwicklung einen neuen Höchststand.
11: Und auf der anderen Seite spüren wir bei Menschen mit höheren Qualifikationen zusehends den Spardruck von den Unternehmen. Insofern verändern sich halt auch die Einstellungsvoraussetzungen für die Studierenden. Dort, wo die KI besonders eingreift,

0: werden viele gerade einfache Tätigkeiten, die man vielleicht am Anfang nach seinem Studium machen könnte, schon von der KI übernommen.
1: Wie stark diese Entwicklung die Jobsuche erschwert, hängt von der Fachrichtung ab, bestätigt auch Pressesprecher Frederik Schulze.
0: Während wir im Sozialwesen, im Lehramt nach dem Studium sehr gute Chancen haben, die Akademiker zu integrieren, ist auf der anderen Seite in den Berufsfeldern wie Marketing, Medien, auch bei Geisteswissenschaften ist es deutlich schwieriger geworden. Und das sind auch genau die Fächer, wo die KI inzwischen schon recht weit ist und gut greift.
1: Die Agentur für Arbeit plädiert dafür, beim Berufseinstieg nicht nur nach dem perfekten Profil zu suchen.
0: Wenn ein Absolvent 80% mitbringt von seinen Fähigkeiten, die gefordert sind, dann sollte das Unternehmen das probieren und den einstellen. Und die restlichen 20%, die kann man im Job noch qualifizieren, unter anderem auch mit Förderung über die Arbeitsagentur, also hier den Mut zur Lücke.
1: Und trotz angespannter Lage gilt weiterhin:
0: Grundsätzlich schützt jede Qualifikation, die ich beruflich habe, sei es Ausbildung oder Studium, vor der Arbeitslosigkeit. Und es wird auch in Zukunft eine Absicherung bleiben.
1: Entscheidend ist, was daraus wird. Mit mehr Praxiserfahrung, mehr Offenheit bei Unternehmen und dem Mut, auch Bewerbern eine Chance zu geben, die noch nicht zu 100% ins Raster passen.
2: Und wir melden uns gleich mit weiteren spannenden Themen aus dem Freistaat zurück. Bleiben Sie also dran.

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2: Und das ist Sachsen aktuell an diesem Mittwoch. Willkommen zurück. Dresden hat die Frauenkirche und ist Sachsens Landeshauptstadt. Leipzig punktet mit 10 Vierteln, dem neuen Stadthafen und jeder Menge Großstadt-Flair. Aber wenn es um die Frage geht, wo die Menschen im Freistaat am glücklichsten sind, dann geht der Titel überraschend nach Chemnitz. Laut aktuellem Glücksatlas ist die Kulturhauptstadt Europas 2025 die glücklichste Großstadt Sachsens.
3: Chemnitz ist laut dem aktuellen Glücksatlas die glücklichste Großstadt Sachsens. Die Stadt belegt bundesweit Rang 17 unter den 40 größten Städten Deutschlands und liegt damit vor Leipzig und Dresden. Die Lebenszufriedenheit der Chemnitzer ist im Vergleich zum Vorjahr sogar leicht gestiegen. Dennoch verliert die Stadt im Ranking einen Platz. Die Autoren der Studie zählen Chemnitz weiterhin zu den sogenannten Overperformern. Das bedeutet, die Menschen sind zufriedener, als es die messbaren Lebensbedingungen erwarten lassen. Punkte sammelt Chemnitz vor allem mit guter Luftqualität, vergleichsweise niedrigen Mieten und einer geringen Zahl von Wohnungseinbrüchen. Gleichzeitig nennt die Studie aber auch Herausforderungen wie die hohe Schulabbrecherquote, wenige Familienhaushalte und eine alternde Bevölkerung. Leipzig hingegen erlebt einen spürbaren Rückgang. Die Lebenszufriedenheit sinkt um 0,13 Punkte. Die Messestadt fällt damit von Rang 15 auf Platz 24 zurück. Zwar gilt Leipzig weiterhin auch noch als Overperformer, doch der Anteil hochzufriedener Menschen ist gesunken, während die Zahl der Unzufriedenen deutlich zugenommen hat. Dresden landet im aktuellen Glücksatlas nur noch auf Rang 31.
2: Seit wenigen Wochen ist die Badesaison in Leipzig gestartet und neben dem Badespaß wird auch immer wieder über die Sicherheit in Schwimmbädern diskutiert. Eine Idee sorgt dabei gerade für Diskussionen. Künstliche Intelligenz könnte künftig Überwachungsbilder in Echtzeit auswerten und Alarm schlagen, wenn im Wasser eine Gefahrensituation entsteht. Was in anderen Städten schon Realität ist, wirft in Leipzig noch Fragen auf. Ist KI-Überwachung wirklich auch hier sinnvoll oder zu viel des Guten?
4: Also ja, mehr Sicherheit wäre gut. Wenn weniger Kinder ertrinken, umso besser. So ein bisschen die Frage nach Datenschutz und Überwachung.
5: Mit dem Start in die Badesaison wird auch in Leipzig wieder über Sicherheit in Schwimmbädern gesprochen. Eine Beschlussvorlage der AfD im Leipziger Stadtrat bringt dabei künstliche Intelligenz ins Spiel. Überwachungsaufnahmen könnten somit in Echtzeit ausgewertet werden, um Gefahrensituationen im Wasser schneller zu erkennen. In Städten wie Köln wird solche Technik bereits eingesetzt. Aber ist das auch für Leipzig sinnvoll? Martin Gräfe ist Geschäftsführer der Leipziger Sportbäder und ordnet die Unfallzahlen der letzten Jahre ein.
6: Die Unfallzahlen sind gleichbleibend gering. Zum Glück ist es so. Es ist also nicht wie bei der bekannten Baywatch-Serie, wo am Tag dreimal irgendwelche großen Gefahren dort vermieden werden müssen, wo ins Wasser gesprungen werden muss. Zum Glück ist es nicht so. Und das liegt vor allem an den Kollegen, die auch präventiv hier ja, sozusagen vorgehen und schauen, was ist denn nicht nur im Wasser, sondern auch um das Wasser herum tätig.
5: Inwiefern ist daher die zusätzliche Überwachung mittels KI wirklich notwendig? Und fühlen sich Leipziger wohl damit, von KI im Schwimmbad überwacht zu werden? Wir haben uns in der Leipziger Innenstadt umgehört.
7: Sollte brauchen wir nicht.
4: Also ja, mehr Sicherheit wäre gut. Wenn weniger Kinder ertrinken, umso besser. So ein bisschen die Frage nach Datenschutz und Überwachung. Das könnte einem da Bauchschmerzen machen.
7: Man fühlt sich halt ein bisschen überwacht und beobachtet auch. Andererseits, wenn es halt die KI ist, dann brauche ich mir keine Sorgen machen, dass halt eine Person mit Hintergedanken vielleicht dahinter steckt.
8: Man müsste es einfach mal probieren. Aber ob das das Allheilmittel ist, bin ich mir nicht ganz sicher.
5: Aber wie sieht diese Technik wirklich aus? Und wie kann sie Bademeistern dabei helfen, Menschen zu retten? Martin Gräfe, Geschäftsführer der Leipziger Sportbäder, sieht in den KI-Systemen viel Potenzial. Das KI-Programm analysiert dabei die Bewegungsmuster der Badegäste, ersetzt aber keinen Bademeister, wie Martin Gräfe erklärt.
6: Man hat eine ganz, ganz hohe Trefferquote von diesen Systemen. Das Gute an den Systemen ist, es ist ein KI-System. Und das ist auch nicht nur ein KI-System, was quasi hier, wenn wir das hier jetzt aufbauen würden in diesem Freibad, was hier gelernt wird, sondern was in ganz Deutschland Situationen lernt. Was jeden Badegast individuell anschaut.
5: Gräfe betont, dass die Verantwortung letzten Endes trotzdem immer bei den Bademeistern bleiben wird. Auch sei die Einführung der KI sehr teuer.
6: Wenn wir so ein Becken überwachen würden, was wir hier im Hintergrund sehen, sind wir im sechsstelligen Bereich, was das an Investitionen erstmal kostet. Und dann haben wir natürlich den ganzen Support und die ganzen laufenden Kosten, die jetzt auch nicht so gering sind. Also man muss es sich wirklich ganz genau überlegen, ob das dann wirklich sinnvoll ist.
5: Würde man das KI-System bei allen Leipziger Schwimmhallen und Freibäder einführen, so rechnet Martin Gräfe mit einem hohen siebenstelligen Betrag. Die Einführung zu diesem Zeitpunkt sei aktuell nicht realistisch.
6: Ich denke, dass in den nächsten 5 bis 10 Jahren wir auf jeden Fall so weit sind, dass die Systeme wirklich absolut üblich in vielen, vielen Bädern eingesetzt werden. Aber dennoch werden nicht alle auf diesen Zug aufspringen, einfach auch aufgrund der Kosten.
5: Dieses Jahr ist KI in Leipziger Schwimmbädern also noch nicht an der Tagesordnung. Erst 2027 soll das Thema erneut geprüft werden, so das Leipziger Dezernat für Umwelt, Klima, Ordnung und Sport. Die Diskussion zeigt aber, viele können sich Unterstützung im Ernstfall vorstellen, solange klar bleibt, welche Bilder ausgewertet werden, wer Zugriff darauf hat und wofür die Daten genutzt werden.
2: Und das war Sachsen aktuell vom heutigen Mittwoch. Ich bedanke mich sehr bei Ihnen und freue mich, wenn Sie auch morgen wieder mit dabei sind. Bis dahin finden Sie wie gewohnt alle wichtigen Meldungen aus dem Freistaat auch in unserer Mediathek unter www.sachsen-fernsehen.de. Mein Team und ich wünschen Ihnen jetzt noch einen angenehmen Mittwochabend. Machen Sie es gut und bis morgen.

Blockhausen klingt wie der Name eines Dorfes, ist aber in Wirklichkeit die Kreation eines Kettensägenkünstlers. Andreas Martin, Europameister von 2007. Der Name leitet sich vom Wort Blockhaus ab. Und Blockhäuser plus Kunst, das beschreibt gut, wofür Blockhausen steht. Jedes Frühjahr treffen sich Kettensägenkünstler aus der ganzen Welt in Blockhausen zu einem großen Wettbewerb. Die Teilnehmer schaffen große Werke aus Eichenholz, die anschließend permanent auf dem Gelände ausgestellt werden. Jedes Jahr gibt es ein neues Thema. Blockhausen stand auch Pate für eine spezielle Mountainbike-Strecke namens Blockline, deren Tore und andere Elemente ebenfalls aus Holz gefertigt sind.

0: Guten Abend und herzlich willkommen zu Chemnitz Aktuell an diesem Mittwoch. Schön, dass Sie wieder mit dabei sind. In unserer heutigen Sendung werfen wir einen Blick auf das kommende Wochenende. Mit Bike-Genuss soll der Sommertourismus in unserer Region angekurbelt werden. Außerdem haben wir wieder aktuelle Nachrichten aus Chemnitz und Sachsen für Sie. Doch zunächst geht es bei uns um den Streckenausbau zwischen Chemnitz und Leipzig. Erst Ende Mai haben Vertreter von Bund, Freistaat und Deutscher Bahn in Chemnitz für den Ausbau der Bahnstrecke nach Leipzig geworben. Die Verbindung gilt als eines der wichtigsten Infrastrukturprojekte der Region. Doch nun werfen neue Informationen Fragen auf. Geht am Ende wirklich alles so über die Bühne wie ursprünglich geplant? Nun doch Abstriche beim Bahnausbau zwischen Chemnitz und Leipzig? Neue Zahlen der Deutschen Bahn lassen Zweifel am ursprünglich geplanten Ausbau aufkommen. Statt der 2024 genannten 750 Millionen Euro rechnet die Bahn inzwischen mit Kosten von rund 1,32 Milliarden Euro für den Nordabschnitt zwischen Leipzig und Geithain. Erst vor wenigen Tagen hatten Sachsens Infrastrukturministerin Regina Kraushaar und Vertreter des Bundes bei einem Termin in Chemnitz für das Projekt geworben. Grundlage für die weiteren Entscheidungen sollte eine Machbarkeitsstudie sein, die derzeit ausgewertet wird. Nun zeigt eine Antwort der Staatsregierung auf eine kleine Anfrage, weil die Kosten deutlich über dem verfügbaren Budget liegen, wird geprüft, welche Ausbauvariante überhaupt finanzierbar ist. Im Fokus steht dabei die Frage, ob auf Teile des ursprünglich geplanten zweigleisigen Ausbaus und der Elektrifizierung verzichtet werden muss. Die Staatsregierung räumt ein, dass ein reduzierter Ausbau Auswirkungen auf das spätere Betriebskonzept hätte. Ziel bleibt zwar ein 30-Minuten-Takt zwischen Chemnitz und Leipzig. Ob dieser im ursprünglich angekündigten Umfang umgesetzt werden kann, soll die Auswertung der Machbarkeitsstudie allerdings erst noch zeigen. Ja, der geplante Streckenausbau zwischen Chemnitz und Leipzig dürfte uns wohl noch einige Zeit lang begleiten. Bei uns geht es jetzt weiter mit Top-Meldungen des Tages, mit den wichtigsten Informationen zu Einsätzen von Polizei, Feuerwehr und Rettungsdiensten.
1: Bei einer groß angelegten Aktion gegen Kinderpornografie und sexuellen Kindesmissbrauch haben Ermittler in Chemnitz sowie in den Landkreisen Mittelsachsen und Erzgebirgskreis mehr als 20 Wohnungen durchsucht. Die Maßnahmen richteten sich gegen 21 Tatverdächtige im Alter von 15 bis 66 Jahren. Ihnen wird überwiegend der Besitz oder die Beschaffung kinderpornografischer Inhalte vorgeworfen. Bei den Durchsuchungen in der vergangenen und dieser Woche stellten die Beamten zahlreiche Beweismittel sicher, darunter mehr als 50 Mobiltelefone, Dutzende Computer und über 100 weitere Datenträger. Allein bei einem 48-jährigen Chemnitzer wurden mehr als 90 Speichermedien beschlagnahmt. Festnahmen gab es nicht. Die sichergestellten Geräte werden nun ausgewertet. Die Ermittlungen dauern an. Geleitet wurden die Einsätze vom Fachkommissariat für Sexualdelikte der Chemnitzer Kriminalpolizei, unterstützt von der Bereitschaftspolizei. In der Nacht zu Dienstag verschafften sich unbekannte Täter gewaltsam Zutritt auf eine umfriedete Baustelle in der Röhrsdorfer Allee. Abgesehen hatten es die Unbekannten auf 5 größere Kabelrollen, auf denen sich insgesamt ca. 5 Tonnen Elektrokabel befanden. Nach gegenwärtigem Kenntnisstand schafften es die Täter vor Ort unbemerkt, die jeweils rund 1 Kilometer langen Kabel abzurollen und mit mindestens einem größeren Fahrzeug unbemerkt abzutransportieren. Der Stehlschaden beläuft sich auf über 80.000 Euro. Zum entstandenen Sachschaden infolge des Kabeldiebstahls liegen derweil noch keine Angaben vor. Eine böse Überraschung erlebte die Besitzerin eines PKW Ford am Abend. Als sie zu ihrem Auto zurückkehrte, welches sie nachmittags auf einem Parkplatz in der Bernsdorfer Straße abgestellt hatte, war eine der Seitenscheiben eingeschlagen und eine Umhängetasche aus dem Innenraum fehlte. In dieser Tasche befanden sich persönliche Dokumente, Bargeld, ein Laptop und Kopfhörer. Der durch den Einbruchsdiebstahl entstandene Gesamtschaden beläuft sich auf rund 1.800 Euro. Die Polizei bittet die Bevölkerung um Mithilfe bei der Suche nach dem vermissten Mahmoud R. Der Jugendliche kehrte am Sonntagabend nicht zur elterlichen Wohnanschrift zurück und gilt seitdem als vermisst. Möglicherweise hält er sich in Leipzig auf. Mahmoud R. ist etwa 1,65 Meter groß und von schlanker Statur. Da bisherige Suchmaßnahmen erfolglos blieben, veröffentlicht die Polizei nun eine Vermisstenfahndung. Ein Foto des Vermissten ist auf der Fahndungsseite der Polizei Sachsen abrufbar. Wer Mahmoud R. gesehen hat oder Hinweise zu seinem Aufenthaltsort geben kann, wird gebeten, sich beim Polizeirevier Werdau unter 0376 17020 oder bei jeder anderen Polizeidienststelle zu melden.
0: So viel also zu den Top-Meldungen aus Chemnitz. Wir blicken jetzt auf internationale Nachrichten, denn morgen startet die Fußball-Weltmeisterschaft. Eigentlich die Zeit, in der Deutschland im Fußballfieber versinkt. Fahnen an Autos, volle Fanmeilen und Public Viewing an jeder Ecke. Doch in diesem Jahr scheint die Begeisterung noch auf sich warten zu lassen. Schwarz-Rot-Gold ist im Stadtbild bislang kaum zu sehen und auch große Public Viewing-Veranstaltungen gibt es nur vereinzelt. Das große WM-Fieber bleibt bislang aus. Wir haben uns auf den Straßen von Chemnitz umgehört, wie sie auf die aktuelle Weltmeisterschaft blicken.
2: Ist Chemnitz im Fußball-WM-Fieber?
3: Fußball ist wirklich nicht.
4: Ich schaue gerne die Tour de France.
5: Ich mag allgemein keinen Fußball. Ich finde das sinnlos, da rennen 20 Mann im Ball hinterher und zwei versuchen den noch festzuhalten. Und die Schlimmsten sind die, die am Sandrand stehen und die ganze Zeit in ihre Pfeife reinlegen.
2: Morgen startet die Fußball-Weltmeisterschaft. Einen Monat voller Emotionen, Hoffnung und großer Fußballmomente. Während zur letzten Europameisterschaft die Chemnitzer Innenstadt noch zum Treffpunkt für tausende Fans und gemeinsam gefeiert wurde, bleibt es dieses Jahr zur Weltmeisterschaft bislang vergleichsweise ruhig. Kaum Public Viewing-Angebote, nur wenig Fahnen und Fanartikel prägen das Stadtbild. Doch täuscht dieser Eindruck und ist die Vorfreude vielleicht doch größer, als es scheint? Wir haben die Chemnitzerinnen und Chemnitzer gefragt, wie die Stimmung kurz vor dem Anpfiff wirklich ist.
6: Worauf freust du dich am meisten?
7: Mit meinen Freunden zusammenzukommen und die Spiele zu schauen. Das ist das Einzige, worauf ich mich freue. Und hoffentlich kommt Deutschland dieses Mal weiter als die letzten Jahre.
8: Dass es Public Viewing gibt.
9: Tja, wenn es irgendwie Termine gibt, wo Public Viewing stattfindet, also nicht ganz so spät, gibt da die ein oder anderen Spiele, die doch ein bisschen zeitiger sind und nicht erst 23 Uhr oder so losgehen, weil es ist ja in vielen Orten, wo die Zeit anders ist als hier. Ja.
10: Dass es schnell zu Ende ist, hoffe ich.
6: Warum?
10: Ich interessiere mich nicht für Fußball.
11: Ich boykottiere diese, weil die in Amerika stattfindet und die WM interessiert mich eigentlich schon. Hat mich noch nie so richtig interessiert.
6: Und aktuell ist ja vom großen WM-Fieber noch gar nicht so viel zu spüren. Woran denken Sie, liegt das?
9: Leider. Na, sicherlich, dass die Public Viewings nicht so stattfinden können, weil ja die Zeiten nach hinten geschoben sind. Ich glaube, das liegt da schon dran. Und ja, vielleicht, weil doch auch ein paar Spiele nicht in Deutschland sind, diesmal war. Das ist natürlich so ein ausschlaggebender Punkt gewesen, dass die Stimmung anders war.
7: Boah, gute Frage. Ich glaube, wird einfach nicht von den Menschen so sehr in der Innenstadt gepusht. Ich denke, das ist der einzige Grund.
10: Weiß ich nicht. Ich denke, die Leute haben andere Probleme außer Fußball.
12: Vielleicht sind die Menschen oder...

0: ihr Deutschen gerade mehr mit anderen Sorgen beschäftigt?
1: Möglicherweise liegt es daran, dass viele andere Probleme uns auf dem Kopf liegen.
2: Und denken Sie, die Stimmung, die kommt dann vielleicht mehr, wenn es dann auch losgeht?
0: Ja, bestimmt. Also, hoffe ich mal, ne? Ich meine, ich bin ehrlich gesagt kein großer Fußballfan, obwohl WM ist schon ganz okay. Kann man schon mal machen.
3: Ich würde es hoffen, ja.
4: Ja, es ist immer nur die Phase von dem Zeitraum, wo WM ist. Sind alle im Fieber und danach ist eigentlich gar nichts mehr. Und vorher auch nicht. Also immer in dem Zeitraum, aber sonst danach und vorher nichts.
5: Selbst wenn es welche gibt, die sagen, ja, ich freue mich auf die WM und mal sehen, wie weit wir kommen. Wird ein paar geben, aber ich schätze, so richtig aufkommen wird hier keine Stimmung.
6: Schwer zu sagen. Ich glaube es fast nicht.
1: Also wie gesagt, mich interessiert Fußball weniger, aber die Stimmung kommt unter Garantie.
7: Ich hoffe es doch. Also mein Neffe, meine Bekannten, die hoffen es alle. Bis jetzt ja, sieht man noch nicht viel davon. Ne?
2: Und was denken Sie denn, wie weit wird es denn die deutsche Mannschaft schaffen?
3: Ja, ich hoffe mal, dass es ins Halbfinale mal schaffen wird, weil es ist ja gut aufgestellt diesmal, ja.
0: Deutsche Nationalmannschaft, na, die ist ja nicht schlecht, ne, glaube ich. Aber, also, Viertelfinale? Mindestens, würde ich sagen.
4: Ah, ich denke, dieses Jahr, es wird kein Dritter, kein Zweiter, kein Erster, aber ich hoffe, dass sie gewinnen natürlich, aber realistisch denke ich Viertelfinale.
7: Ich hoffe doch mal wenigstens bis zum Dritten.
1: Mir ist egal, aber ich wünsche mir natürlich, dass Deutschland weit kommt.
8: Noch hält sich das WM-Fieber in Chemnitz in Grenzen. Viele Chemnitzerinnen und Chemnitzer verfolgen das Turnier eher nebenbei oder zeigen sich bislang wenig begeistert. Von der großen Euphorie vergangener Jahre ist im Stadtbild derzeit noch wenig zu spüren. Doch mit den ersten Spielen könnte sich das schnell ändern. Denn auch wenn die Vorfreude oft eher zurückhaltend ausfällt, hoffen viele insgeheim auf eine erfolgreiche Weltmeisterschaft und drücken der deutschen Nationalmannschaft die Daumen.
9: Wir machen jetzt eine kurze Pause und sind gleich mit aktuellen Meldungen aus Chemnitz und Sachsen für Sie zurück. Außerdem werfen wir einen Blick nach Oberwiesenthal. Dort soll mit Bike-Genuss der Sommertourismus angekurbelt werden. Bleiben Sie also dran.
10: Eigentlich ist es schon wieder heute ein Special, denn es sind WG-Kollegen.
11: Wir gucken in den Kühlschrank und machen was draus.
12: Ab geht's.
13: Bei mir war ein Schluck Sojasauce drauf. Hast du dich glaube verwechselt?
14: Ja, das sage ich mir bis zum Schluss.
15: Sehr, sehr geil. Sehr gut. Oh, sehr geil.
16: Ein paar Chiliflocken. Bisschen Würze.
17: Und ihr habt als WG natürlich das System getrippelt, ne?
14: Schön. Zum Wohle.
16: Hauptsache es schmeckt, ne?
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9: Herzlich willkommen zurück zu Chemnitz aktuell.

0: an diesem Mittwoch. Schön, dass Sie dran geblieben sind. Radfahren, Natur erleben und das Erzgebirge genießen. Genau darum geht es am kommenden Wochenende in Oberwiesenthal. Nach der erfolgreichen Premiere im vergangenen Jahr findet das Bike-Genuss-Event nun zum zweiten Mal statt. Mit Touren, Workshops und zahlreichen Mitmachangeboten will die Stadt Besucher anlocken und den Sommertourismus stärken. Warum die Veranstalter großes Potenzial in der Region sehen, erfahren Sie jetzt.
1: Bike einpacken oder ein Leihbike mieten und dann an dem Wochenende dabei sein.
0: Am kommenden Wochenende steht Oberwiesenthal erneut im Zeichen des Fahrrads. Nach der Premiere im vergangenen Jahr geht das Bike-Genuss-Event in die zweite Runde. Unter dem Motto Bewegung, Naturgenuss soll das Erzgebirge aktiv erlebbar werden. Für Organisator Sven Hertwig sollte das Bike-Genuss-Wochenende nie nur eine einmalige Sache sein.
1: Es war von Anfang an war unsere Zielstellung, was für die Zukunft zu bauen. Und daher haben wir immer den Anspruch gehabt zu sagen, wir wollen nicht nur einmal ein Event machen, sondern wir wollen für die nächsten Jahre was kreieren, was ein touristisches Event wird, was für die Region ein Highlight wird. Und daher hat sich die Frage nie gestellt. Und wir hatten immer die Motivation, so haben wir auch mit allen Partnern gesprochen, dass wir was für die Zukunft bauen wollen.
0: Auch Oberwiesenthals Bürgermeister Jens Benedikt setzt auf Radtourismus in der Region. Für ihn steht fest, das Erzgebirge bietet ideale Bedingungen für Aktivurlauber. Zwar ist Oberwiesenthal im Herbst und Winter bereits gut besucht, im Sommer sehe die Stadt jedoch noch Luft nach oben.
2: Also wir sind natürlich ein attraktives Mittelgebirgsziel ohne Frage und bei uns wird der Radtourismus an sich bzw. die Angebote für Radfahren durch groß geschrieben, alleine durch das Stoneman-Thema, was bei uns ja groß ist, viele Wege, die man hat zwischen natürlich E-Bike, aber auch ohne E-Bike kann man viel erleben. Also mir fällt eigentlich kein besserer Radurlaub als bei uns in Oberwiesenthal oder im Erzgebirge ein.
0: Mit Touren, Workshops und zahlreichen Mitmachangeboten soll die Veranstaltung Besucher in die Region locken und den Sommertourismus stärken. Im Mittelpunkt des Events stehen für Sven Hertwig zwar die Radfahrer, das Angebot geht allerdings bewusst darüber hinaus.
1: Also es ist die Hauptzielgruppe sind die Radfahrer, das muss man trotzdem sagen. Und das ist auch unsere Kernbotschaft, mit der wir reingehen. Aber trotzdem wissen wir, wenn wir von Tourismus sprechen und wenn wir was aufbauen wollen, damit Leute ein Wochenende in Oberwiesenthal verbringen, dann könnte das für den einen oder anderen nicht ausreichen. Deswegen haben wir das Thema Yoga, das Thema Wanderung mit reingenommen, probieren das. Wir sehen auch da schon an den Buchungsständen, dass dort, glaube ich, noch ein oder zwei Plätze bei der einen Tour noch frei sind. Also auch da schon wirklich gute Nachfrage.
0: Sven Hertwig zeigt sich von der Region begeistert und blickt mit viel Vorfreude auf das Wochenende in Oberwiesenthal. Den Besucherinnen und Besuchern legt er ans Herz, die Angebote rund ums Radfahren, Natur- und Outdoor-Aktivitäten vor Ort mitzuerleben.
1: Wenn ich Mountainbiken, Krabbeln gehe, ich habe das letztes Jahr selber probiert und muss sagen, ich war schwer begeistert, was es für eine tolle Radregion ist. Und daher Bike einpacken oder ein Leihbike mieten und dann an dem Wochenende dabei sein, die DJs mitgenießen, die am Abend auflegen werden und deswegen ja, ein cooles Wochenende in Oberwiesenthal verbringen, mehr kann man nicht sagen.
0: Mit dem Event setzt Oberwiesenthal weiter auf den Ausbau seiner Angebote außerhalb der Wintersaison. Die Hoffnung, zusätzliche Impulse für den Sommertourismus im Erzgebirge. Dabei richtet sich das Angebot nicht nur an Urlaubsgäste, sondern auch an Tagesausflügler aus der Region, etwa aus Chemnitz, von wo aus Oberwiesenthal in gut einer Stunde erreichbar ist. Bleibt abzuwarten, ob der Sommertourismus mit so viel Radsport angekurbelt werden kann. Bei uns geht es jetzt weiter mit Meldungen aus Sport, Kultur und Politik, kurz und kompakt zusammengefasst.
3: Die Stadt Chemnitz hat beim aktuellen Hitzecheck der Deutschen Umwelthilfe nur eine mittelmäßige Bewertung erhalten. Wie auch Dresden, Görlitz und Zwickau wurde Chemnitz in allen drei Kategorien mit Gelb eingestuft. Leipzig schnitt noch schlechter ab und erhielt zwei rote Bewertungen. Für den Hitzecheck wurden unter anderem die Hitzebelastung, die Zahl schattenspendender Bäume sowie die Entwicklung versiegelter Flächen untersucht. Hintergrund ist, dass Hitzewellen durch den Klimawandel häufiger und intensiver werden. Das Deutsche Rote Kreuz Sachsen ruft deshalb am Donnerstag einen Hitzeaktionstag aus. Besonders gefährdet seien ältere Menschen, Kinder, Menschen mit Vorerkrankungen und Wohnungslose. Das DRK empfiehlt, ausreichend zu trinken, direkte Sonne zu meiden und auf Warnzeichen eines Hitzschlags zu achten. Dazu gehören Schwindel, Verwirrtheit, Krämpfe oder eine stark erhöhte Körpertemperatur. In solchen Fällen sollte umgehend der Notruf 112 gewählt werden. Im sächsischen Handwerk schwindet die Hoffnung auf eine wirtschaftliche Trendwende. Laut dem sächsischen Handwerk

0: Werkstag bewertet nur noch rund ein Drittel der Betriebe die eigene Geschäftslage als gut. 2019 waren es noch 70%. 30% der Unternehmen rechnen in den kommenden Monaten mit schlechteren Geschäften. Nur 16% erwarten eine Verbesserung. Besonders die Bauwirtschaft gilt inzwischen als Sorgenkind. Hohe Baukosten und steigende Zinsen bremsen die Branche aus. Zudem leiden viele Handwerksbetriebe unter der schwachen Industrie. 4 von 10 Unternehmen verzeichneten zuletzt Umsatzrückgänge, weil Aufträge fehlen. Der Handwerkstag fordert deshalb Reformen bei den Sozialversicherungssystemen, da hohe Abgaben die Kosten weiter in die Höhe treiben. Gleichzeitig warnen die Vertreter vor wachsender Schwarzarbeit. Um den Fachkräftenachwuchs zu sichern, spricht sich der Handwerkstag außerdem für mehr Praktika an Schulen aus. In Sachsen vertritt die Organisation mehr als 54.000 Handwerksbetriebe mit rund 280.000 Beschäftigten. Die Bundespolizei warnt vor Betrügern an Bahnhöfen. Auch Reisende am Chemnitzer Hauptbahnhof sollten aufmerksam sein. Insbesondere in der Nähe von Geld- oder Fahrausweisautomaten würden Personen Notlagen vortäuschen und um Geld bitten, teilten die Beamten mit. Zuletzt habe es einen solchen Fall am Leipziger Hauptbahnhof gegeben. Dort hob ein Reisender Bargeld ab und wurde kurz darauf von mehreren Personen um finanzielle Unterstützung für ihre Weiterreise gebeten. Er gab ihnen Geld, erhielt das zugesagte Rückgeld jedoch nicht. Die Bundespolizei nahm Ermittlungen auf und konnte Tatverdächtige identifizieren. In weiteren Fällen wurden laut Bundespolizei verlorene Bahntickets, Reisedokumente, Geldbörsen oder Bankkarten sowie gesundheitliche Probleme vorgetäuscht. Andere Täter versprachen, erhaltenes Bargeld umgehend zurückzuüberweisen, kamen dieser Zusage jedoch nicht nach. Die Täter treten häufig in Gruppen auf und sprechen meist Englisch oder gebrochenes Deutsch. Die Bundespolizei rät deshalb auch Reisenden am Chemnitzer Hauptbahnhof, bei entsprechenden Ansprachen vorsichtig zu sein und im Zweifel die Polizei zu informieren.
1: Auf Vitamin D hofften die Chemnitzerinnen und Chemnitzer heute vergebens, denn nachdem der Mittwoch zwar zunächst sonnig und heiter gestartet ist, zogen im Laufe des Tages immer mehr Wolken auf. Wie das Wetter in den kommenden Tagen wird und ob die Sonne doch noch einmal zum Vorschein kommt, erfahren Sie jetzt in unseren Wetteraussichten für unsere Stadt.
2: Der Mittwoch startete in Chemnitz mit einer dichten grauen Wolkendecke. Auch im weiteren Tagesverlauf blieb der Himmel bedeckt, sodass sich die Sonne kaum blicken ließ. Die Temperaturen kletterten auf bis zu 17 Grad. In der kommenden Nacht dominieren weiterhin viele Wolken den Himmel. Dazu sind immer wieder Regenschauer möglich. Die Temperaturen sinken auf etwa 10 Grad ab. Der Donnerstag zeigt sich zunächst nass und grau. Erst am Abend wird es zunehmend freundlicher und mit etwas Glück kann sich dann sogar noch einmal die Sonne zeigen. Die Temperaturen sollen auf um die 15 Grad ansteigen. In den kommenden Tagen bleibt das Wetter wechselhaft. Der Freitag präsentiert sich überwiegend grau und regnerisch. Die Temperaturen liegen bei etwa 15 Grad. Am Samstag wird es freundlicher. Sonne und Wolken wechseln sich ab, während die Temperaturen auf angenehme 21 Grad ansteigen. Der Sonntag startet zunächst mit Regen, bevor die Wolken im Laufe des Tages zunehmend auflockern. Die Temperaturen erreichen dabei Werte um die 18 Grad. Und auch morgen heißt es wieder Vorsicht auf den Straßen in und um Chemnitz. Geblitzt wird unter anderem auf der Oberfrohner Straße und dem Kirschweg. Wir wünschen Ihnen eine gute und blitzfreie Fahrt. Kommen Sie dabei sicher an Ihrem Ziel an.

Das war Chemnitz aktuell vom Mittwoch. 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Das gesamte Team wünscht Ihnen jetzt noch einen entspannten Abend. Machen Sie es gut. Bis morgen.

0: Der 10. Juni 2026. Guten Abend und herzlich willkommen zu Leipzig aktuell an diesem Mittwochabend. Wir schauen heute auf ein Thema, das auch in Leipzig für Gesprächsstoff sorgt. Die Fußball-Weltmeisterschaft 2026. Zwischen Vorfreude, Public Viewing und Kritik. Außerdem sprechen wir mit einer Expertin darüber, was Sie beachten sollten, wenn Sie die Fußballspiele vor Ort in Kanada, Mexiko oder in den USA besuchen wollen. Da gibt es ja einige Fußballbegeisterte, die genau das machen. Das und mehr jetzt bei Leipzig aktuell. Biergarten, Beamer oder Boykott? Am 11. Juni startet die Fußball-Weltmeisterschaft 2026 in den USA, Kanada und Mexiko. Wegen der Zeitverschiebung laufen viele Spiele in Deutschland erst spät am Abend oder nachts. Für Public Viewing gibt es deshalb zwar Ausnahmen, beim Lärmschutz automatisch erlaubt, ist aber nicht jede Veranstaltung. In Leipzig haben trotzdem mehrere Bars und Orte WM-Übertragungen angekündigt. Gleichzeitig gibt es nicht nur Vorfreude, sondern auch Kritik an Kommerz, Reisekosten und dem modernen Profifußball. Wie groß die WM-Euphorie in Leipzig wirklich ist, haben wir für Sie zusammengefasst.
1: Ich habe Schweinsteiger und Michael Ballack noch persönlich kennengelernt. Die standen vor mir, weil ich die Nationalhymne mitgespielt habe.
2: Ich freue mich auf jeden Fall schon auf die WM.
3: Ich werde das zu Hause wahrscheinlich mit Freunden über den Beamer schauen und dann hoffe ich, dann auch jubeln zu können.
4: 48 Teams, 104 Spiele, 3 Gastgeberländer. Ab dem 11. Juni rollt der Ball in den USA, Kanada und Mexiko bei der Fußball-Weltmeisterschaft 2026. Für Fans in Leipzig heißt das vor allem aufgrund der Zeitverschiebung viele Spiele spät am Abend oder mitten in der Nacht. Könnte das die WM-Euphorie bremsen? Die kommenden 4 Wochen wird die Fußballwelt nach Amerika schauen, denn dort findet die diesjährige Fußball-WM statt. Doch in Leipzig wird es kein Public Viewing geben, zumindest auf dem Augustusplatz. Ganz verzichten müssen Leipziger Fans aber wohl nicht, unter anderem der Felsenkeller, das Mückenschlösschen und die Heilandskirche am Westkreuz haben Übertragungen angekündigt. Möglich wird das auch durch Ausnahmen beim Lärmschutz. Für die späten WM-Spiele dürfen Veranstaltungen unter bestimmten Voraussetzungen länger und lauter sein als üblich. Automatisch genehmigt ist aber nicht jede Übertragung. Für Leipzigs WM-Fans stellt sich damit die Frage, gemeinsam im Biergarten oder in der Bar mitfiebern oder die späten Spiele doch lieber zu Hause vor dem Fernseher verfolgen? Die Vorfreude ist bei einigen Leipzigern schon spürbar, genauso wie die Spannung, wie weit Deutschland es wohl schaffen kann.

0: das ist eigentlich immer eine sehr coole Zeit, auch in den letzten Jahren gewesen, und freue ich mich drauf. Ich werde es mit meinen Großeltern zu Hause schauen im Familienkreis.
1: Natürlich freue ich mich auf die WM, und Mitte Juni ist fest eingeplant. Ich bin ja schon neugierig, ob tatsächlich Manuel Neuer durchhalten wird oder ob vielleicht doch noch Baumann ins Tor muss. Ja, und die Dynamik zwischen beiden, die beobachte ich natürlich mit Interesse.
0: Deutschland schafft das schon auf jeden Fall, aber ich kann mir vorstellen, dass die Spanier auch relativ gut aufgestellt sind und dass das ein Problem werden könnte.
2: Doch es gibt auch deutliche Kritik an der WM 2026. Nicht am Spiel selbst, sondern an dem, wofür diese WM auch steht. Hohe Ticketpreise, Kommerzialisierung des Events. Der Sport hat sich laut einiger Leipziger verändert.
3: Es muss weniger Promotion. Der Fußball muss wieder zurück in Sport. Das ist viel kaputt gemacht worden, meiner Meinung nach, durch diese Übertriebenheit, was nur noch Geld und also diese Riesengehälter angeht. Dann diese Hooligans-Sache, also wo Gewalt quasi in den Sport reinkommt, nichts mehr damit zu tun hat.
2: Auch die weiten Anreisewege und dass die Spiele in 3 verschiedenen Ländern ausgetragen werden, könnten für eingefleischte WM-Fans eine große finanzielle Herausforderung darstellen.
3: Dass einzelne Menschen sich die Tickets nicht mehr einfach so leisten können, um mal auswärts ein Fußballspiel anzuschauen, weil die Kerosinpreise durch die Politik hoch sind.
0: Wenn man vor allem Fußballfan ist und das gerne machen möchte, ist das dann halt für die Leute vielleicht schwierig, dann zu sagen, okay, ich muss jetzt nach Kanada, jetzt muss ich wieder nach Amerika und jetzt nach Mexiko.
3: Ein großer Unterschied als nur vom Fernsehen zu sitzen oder irgendwo vom Bildschirm und Bier zu trinken wie den anderen, sondern das richtig live anzusehen, die Fußballer zu sehen, die echten Größen zu sehen.
2: Wer live vor Ort sein will, muss mit hohen Kosten rechnen. Neben Tickets kommen lange Reisewege und Flüge zwischen 3 Gastgeberländern hinzu. Für viele Leipziger Fans dürfte die WM deshalb vor allem aus der Ferne stattfinden. Die Vorfreude ist bei vielen nicht nur wegen dem Leipziger David-Raum groß, und auch Ministerpräsident Michael Kretschmer kann die WM kaum erwarten.
4: Ich bin ein großer Fan von RB Leipzig und ich bin jemand, der das total schätzt, diese Leistungsbereitschaft überhaupt von Menschen, die im Sport unterwegs sind. Tolle junge Menschen, die das machen. Und jetzt gibt es die Weltmeisterschaft und ich finde, wir sollten uns darauf freuen. Auf Amerika, auf Kanada, auf da, wo diese Spiele stattfinden. Und natürlich drücken wir unserer deutschen Mannschaft die Daumen.
2: Auch Dirk Panther, sächsischer Staatsminister für Wirtschaft, Arbeit, Energie und Klimaschutz, hofft auf eine lange Turnierreise der Deutschen. An den 5. Stern glaubt er aber nicht so recht.
5: Also nach den letzten beiden Malen wurde man ja eher enttäuscht, leider Gottes. Aber ich freue mich sehr drauf. Bin auch froh, dass die deutsche Mannschaft jetzt gut getestet hat. Ich würde jetzt nicht so weit gehen, dass Deutschland Weltmeister wird, aber ich hoffe, wir kommen mal ins Halbfinale. Das wäre aber wieder eine tolle Sache.
2: Ob das WM-Fieber in Leipzig wirklich ausbricht und wie weit die deutsche Mannschaft kommen wird, das zeigt sich in den nächsten 4 Wochen.
6: Und jetzt kommen wir zu den wichtigsten Meldungen aus Leipzig und Umgebung, kurz und kompakt für Sie zusammengefasst.
7: Nach einem brutalen Raubüberfall auf einen 12-Jährigen in Leipzig-Volkmarsdorf sucht die Polizei dringend Zeugen. Der Junge war am Dienstagabend auf der Dornberger Straße unterwegs, als er nach bisherigen Erkenntnissen von einer unbekannten Frau in ein Gebüsch gezogen und angegriffen wurde. Dabei wurde er mit einem Gegenstand verletzt. Anschließend stahl die Täterin Kleidung und eine Uhr des Kindes. Gemeinsam mit 2 weiteren Frauen flüchtete sie in Richtung Rabet. Der 12-Jährige erlitt leichte Verletzungen. Die Kriminalpolizei ermittelt und bittet Zeugen, sich zu melden. Ein Spaziergang im Leipziger Auenwald hat für einen 48-Jährigen im Krankenhaus geendet. Der Mann war am Dienstagmittag mit seinem Hund im Bereich Konnewitz unterwegs, als ein Baum offenbar durch starke Windböen entwurzelt wurde und auf ihn stürzte. Der 48-Jährige wurde dabei verletzt und musste mit einem Rettungswagen in eine Klinik gebracht werden. Sein Hund blieb unverletzt und konnte an Angehörige übergeben werden. Die Stadt Leipzig kümmert sich inzwischen um die Beseitigung des umgestürzten Baumes. Bei einem Verkehrsunfall auf der A9 in Richtung Berlin sind am Dienstagvormittag 4 Menschen verletzt worden. Nach ersten Erkenntnissen wechselte ein 35-jähriger Autofahrer kurz hinter dem Rastplatz Kapellenberg vom mittleren auf den linken Fahrstreifen und übersah dabei offenbar einen Audi. Durch die Kollision wurde sein Fahrzeug gegen einen weiteren Wagen geschleudert. Eine Beifahrerin wurde schwer verletzt, 3 weitere Personen erlitten leichte Verletzungen. Für die Unfallaufnahme musste die Autobahn rund 45 Minuten voll gesperrt werden. Der Sachschaden wird auf etwa 30.000 Euro geschätzt. Eine Verfolgungsfahrt hat am Dienstagnachmittag in Neukieritzsch geendet. Ein 38 Jahre alter Mann wollte sich einer Polizeikontrolle entziehen und raste mit seinem Audi über die B187. Nach Angaben der Polizei überholte er dabei mehrfach andere Fahrzeuge rücksichtslos und mit deutlich überhöhter Geschwindigkeit. Am Bahnhof Neukieritzsch konnten die Beamten den Wagen schließlich stoppen. Der Fahrer versuchte noch, sich in einem Gebüsch zu verstecken. Wie sich herausstellte, besaß er keinen Führerschein. Außerdem stand er offenbar unter dem Einfluss von Cannabis und weiteren Drogen. Gegen ihn wird nun wegen mehrerer Verkehrsdelikte ermittelt.
6: Ja, und was Sie beachten sollten, wenn Sie vorhaben, die Spiele rund um die Fußball-WM ja in Kanada, den USA oder in Mexiko live mitzuverfolgen, das besprechen wir gleich mit einer Expertin von der Verbraucherzentrale Sachsen. Bleiben Sie dran.
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1: Das ist Leipzig aktuell. Willkommen zurück. Ja, morgen Abend startet für viele Fußballfans das Event des Jahres. Die Fußball-WM in Kanada, Mexiko und in den USA will 4 Wochen lang Fans aus aller Welt begeistern. Bereits vor dem offiziellen Start gab es mehrere Berichte über hohe Ticketpreise, Einreisebestimmungen in den Gastgeberländern und scheinbar unseriösen Angeboten. Worauf man bei der anstehenden Fußball-WM achten sollte, wenn man vor Ort die Spiele verfolgen sollte, bespreche ich jetzt mit Beate Saupe von der Verbraucherzentrale Sachsen. Schönen guten Tag.
2: Guten Tag.
1: Sind Sie denn schon in WM-Fieber? Wie sieht's aus?
2: Ja, also ich freue mich sehr auf die WM und habe zu Hause auch schon etwas geschmückt.
1: Wenn man jetzt die Spiele nicht nur vor dem heimischen TV-Gerät sozusagen verfolgen möchte, nämlich zu den Ausspielorten oder zu den Austragungsorten reisen möchte. Welche Kostenfallen drohen denn rund um die WM besonders häufig? Etwa bei Hotels, Flügen, Mietwagen oder versteckten Gebühren?
2: Also wie immer bei Reisen können auch hier Kostenfallen drohen. Das ist einerseits natürlich, dass Gebühren, die zwar an sich legal sind, aber versteckt sind. Manchmal fallen extra Kosten an bei Flügen, zum Beispiel für Gepäck. Manchmal sind bei Reiseangeboten, auch bei Mietwagen, bestimmte Versicherungen vorangekreuzt, die man nicht in jedem Fall braucht. Hier muss man drauf achten. Und natürlich, wenn es Fake-Angebote sind, dann ist es ganz klar eine Kostenfalle, die besonders ärgerlich ist, weil man dann bezahlt und keine Leistung erhält.
1: Was können denn Fans tun, wenn man jetzt ganz konkret ein Hotel oder einen Anbieter nachträglich, ja, also wenn höhere Preise entstehen?
2: Also das kommt jetzt ganz drauf an, wo man gebucht hat. Wenn ich natürlich über einen US-amerikanischen Anbieter direkt gebucht habe, dann gilt nicht unbedingt deutsches Recht mit den strengen Schutzvorschriften. Dann kann das schon sein, dass Preiserhöhungen möglich sind. Wenn ich aber über ein deutsches Portal gebucht habe, dann gelten natürlich die Reiserechtsbestimmungen und da ist man vor Preiserhöhungen relativ gut geschützt. Grundsätzlich ist es so, dass natürlich der Vertrag mit den Preisen gilt, die man vereinbart hat. Nachträgliche Preiserhöhungen sind nur im Ausnahmefall möglich. Dazu braucht es eine Preisanpassungsklausel, die auch wirksam sein muss. Und da gibt es strenge Anforderungen. Im Regelfall sind die häufig unwirksam. Und dann darf natürlich auch der Preis innerhalb der ersten 4 Monate nach der Buchung gar nicht erhöht werden. Und bei Pauschalreisen gelten auch bestimmte Voraussetzungen für Preiserhöhungen. So darf es da zum Beispiel nicht über 8% erhöht werden und auch nicht mehr 20 Tage vor Reiseantritt.
1: Reden wir noch über die Tickets für Spiele vor Ort. Welche Risiken gibt es beim Kauf von WM-Tickets über den Zweitmarkt? Und wie können Fans vermeiden, am Stadion abgewiesen zu werden?
2: Mit dem Zweitmarkt gibt es auf alle Fälle Risiken. Das können gefälschte Tickets sein, gänzlich ungültige Tickets oder Tickets, die versucht werden, mehrfach zu verkaufen. Hier ist es so, dass wir immer dazu raten, eben auf autorisierten Plattformen zu kaufen und die FIFA selbst.

0: selbst hat neben dem regulären Verkauf auch eine Wiederverkaufsplattform, die eben direkt von der FIFA autorisiert ist. Und selbst wenn es teuer ist, ist das natürlich der sichere Weg, um an tatsächlich gültige, sichere Tickets zu kommen. Denn wenn man ein Ticket erwirbt, was ungültig ist, kommt man dann tatsächlich nicht rein und erhält im Regelfall auch die Kosten nicht zurück.
1: Es gibt ja viele Berichte, die von unseriösen Angeboten sprechen rund um die Fußball-WM. Wie ist Ihre Erfahrung? Gibt es aktuell schon Fake-Shops, falsche Ticketseiten oder gefälschte Reiseangebote im Zusammenhang mit der WM?
0: Ja, also es gibt leider schon insbesondere Fake-Shops, wo gefälschte oder eben Tickets, also nicht Tickets, Trikots angeboten werden, die dann auch nicht versandt werden. Also wo man quasi in Vorkasse tritt, den Preis bezahlt, dann aber die Ware nicht erhält. Das gibt es auf alle Fälle, das haben wir schon gesehen. Und hier sollte man eben genauso vorsichtig sein wie beim Ticketkauf, dass man eben schaut, welcher Shop ist das? Gibt es ein Impressum? Gibt es einen Ansprechpartner? Was gibt es für Zahlmöglichkeiten? Das alles vorsichtig prüft, bevor man dann tatsächlich bestellt.
1: Und vielleicht abschließend noch, was ist denn Ihr wichtigster Verbrauchertipp für Fans, die 2026 live bei der WM dabei sein wollen?
0: Mein wichtigster Verbrauchertipp ist hier wirklich die Tickets auf autorisierten Plattformen zu kaufen und vorab natürlich auch schauen nach den Einreisebestimmungen. Sonst scheitert man gar nicht erst am Stadion, sondern scheitert bereits am Flughafen, wenn man keine gültigen Einreisedokumente hat.
1: Sagt Beate Saupe von der Verbraucherzentrale Sachsen. Vielen Dank für das Gespräch.
0: Danke.
1: Und wir werfen jetzt noch einen Blick auf Meldungen, die Leipzig und Umgebung heute sonst noch bewegt haben. Kurz und kompakt.
2: Ein besonderer Literaturpreis geht in diesem Jahr an einen Autor aus Sachsen. Lukas Rietschel erhält den Rheingau-Literaturpreis 2026 für seinen Roman Sanditz. Die Auszeichnung ist mit 11.111 Euro sowie symbolträchtigen 111 Flaschen Wein verbunden. Der 1994 im sächsischen Reckelwitz geborene Schriftsteller erzählt in seinem dritten Roman die Geschichte einer Lausitzer Familie über mehrere Jahrzehnte hinweg, von der DDR-Zeit bis in die Gegenwart. Die Jury lobt besonders das vielschichtige Porträt gesellschaftlicher Umbrüche in Ostdeutschland nach der Wiedervereinigung. Die Preisverleihung findet Ende September im Rahmen des Rheingau-Literaturfestivals auf Schloss Johannisberg statt. Trotz seines WM-Aus bleibt Christoph Baumgartner ganz nah an der österreichischen Nationalmannschaft. Der Mittelfeldspieler von RB Leipzig reist in die USA und wird seine Reha im Teamquartier in Santa Barbara fortsetzen. Baumgartner hatte sich kurz vor dem Länderspiel gegen Tunesien eine schwere Muskelverletzung im rechten Oberschenkel zugezogen und musste operiert werden. Für die Weltmeisterschaft fällt der 26-Jährige damit zwar aus, kann seine Mannschaft aber vor Ort unterstützen. Gemeinsam mit dem österreichischen Verband und RB Leipzig wurde nun entschieden, die Rehabilitation im Umfeld des Nationalteams durchzuführen. Für Baumgartner ein wichtiger Schritt auf dem Weg zurück auf den Platz, nachdem er zuvor eine starke Saison für RB Leipzig gespielt hatte. Autofahrer in Leipzig müssen sich auf der Riebeckstraße bald auf weniger Platz einstellen. Ab dem 15. Juni wird zwischen der Eilenburger Straße und der Zweinaundorfer Straße in beiden Fahrtrichtungen jeweils eine Fahrspur wegfallen. Die Stadt richtet dort neue Radfahrstreifen ein. Hintergrund ist die sanierungsbedürftige Riebeckbrücke. Nach Angaben des Tiefbauamtes soll die Maßnahme die Brücke bis zu einem geplanten Neubau entlasten. Der soll nach aktuellem Stand allerdings erst im Jahr 2029 beginnen. Die neuen Radstreifen werden knapp 2 Meter breit sein und verlaufen auf dem betroffenen Abschnitt entlang der bisherigen Fahrbahnen. Verkehrsteilnehmer müssen sich deshalb künftig auf veränderte Verkehrsführungen und möglicherweise längere Fahrzeiten einstellen. Prominente Unterstützung für den Christopher Street Day in Leipzig. Schauspieler, Komiker und Bestsellerautor Harpe Kerkeling wird offizieller Botschafter des diesjährigen CSD. Das haben die Veranstalter jetzt bekannt gegeben. Unter dem Motto »Keine Ruhe, kein Zurück« – queere Rechte Stück für Stück – gehen die Teilnehmer am 18. Juli in Leipzig auf die Straße. Kerkeling betont, dass die Botschaft in diesem Jahr besonders wichtig sei. Viele Menschen hätten das Gefühl, dass gesellschaftliche Errungenschaften wieder stärker in Frage gestellt würden. Freiheit und Gleichberechtigung seien deshalb keine Selbstverständlichkeit. Der CSD erinnert an die Proteste der queeren Community in der New Yorker Christopher Street im Jahr 1969 und setzt sich

0: Reisende am Leipziger Hauptbahnhof vor einer Betrugsmasche gewarnt. Unbekannte sprechen gezielt Menschen bei Fahrkarten oder Geldautomaten an und täuschen eine Notlage vor. Zuletzt fiel ein Reisender darauf herein und erhielt sein versprochenes Rückgeld nicht zurück. Die Täter treten oft in Gruppen auf und sprechen Englisch oder gebrochen Deutsch. Bei verdächtigen Beobachtungen sollte die Bundespolizei informiert werden.
1: Der heutige Mittwoch zeigte sich meist stark bewölkt. Im Tagesverlauf wurden Höchstwerte von rund 19 Grad erreicht. Am Nachmittag fiel stellenweise leichter Regen und zum Abend verdichteten sich die Wolken weiter. In der kommenden Nacht setzt sich der Regen zeitweise fort. Die Temperaturen gehen auf etwa 10 bis 11 Grad zurück. Morgen, am Donnerstag, bleibt das Wetter wechselhaft. Die Höchsttemperatur liegt erneut bei etwa 18 Grad. Bereits am Vormittag sind einzelne Schauer möglich. Am Nachmittag steigt das Risiko für kräftigere Regenschauer und einzelne Gewitter. Dazu weht ein frischer Westwind mit teils stärkeren Böen. In der Nacht zum Freitag kühlt die Luft wieder auf rund 9 bis 11 Grad ab. Werfen wir nun einen Blick auf die Dreitagesaussicht. Am Freitag werden maximal 19 Grad erreicht. Dabei bleibt es unbeständig mit weiteren Schauern. Zwischendurch sind aber auch längere trockene Abschnitte möglich. Der Samstag präsentiert sich etwas freundlicher. Neben einigen Wolken zeigt sich häufiger die Sonne und die Temperaturen steigen auf etwa 21 Grad. Meist bleibt es trocken. Auch am Sonntag setzt sich die leichte Wetterbesserung fort. Bei einem Mix aus Sonne und Wolken werden Höchstwerte um 20 Grad erwartet. Das Risiko für Regen bleibt gering. Das waren die Wetteraussichten für Leipzig.
2: Und das war Leipzig aktuell für heute. Vielen Dank, dass Sie mit dabei waren. 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Mein Team und ich wünschen Ihnen noch einen schönen Mittwochabend. Ja, und wir freuen uns, wenn Sie auch morgen wieder mit dabei sind. Bis dahin, machen Sie es gut.

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0: Herzlich willkommen, meine Damen und Herren, zu unserem Wochenendmagazin, Ihrem Regionalmagazin hier bei uns bei Muldenthal TV. Ich freue mich, dass ich auch endlich im neuen Studio diese Sendung präsentieren darf. Ich hoffe, oder wir hoffen, der neue Look gefällt Ihnen. Damit Zeit für die Nachrichten. Herzlich willkommen zu den Nachrichten, hier die Meldungen. Sommerausgabe von Was ist los in Grimma erschienen. Wer nach Veranstaltungen in Grimma und den Ortsteilen sucht, findet jetzt wieder zahlreiche Anregungen im aktuellen Veranstaltungskalender Was ist los in Grimma. Für den Zeitraum von Juni bis August 2026 wurden mehr als 130 Termine von Vereinen, Veranstaltern und Kulturschaffenden gemeldet. Die kostenlose Übersicht erscheint in einer Auflage von 3.500 Exemplaren und informiert über Feste, Konzerte, Ausstellungen, Märkte und weitere Freizeitangebote. Berücksichtigt wurden alle Veranstaltungen, die bis zum Redaktionsschluss im Online-Veranstaltungskalender der Stadt eingetragen waren. Bereits Ende August soll die Herbstausgabe erscheinen. Veranstalter können ihre Termine dafür noch bis zum 31. Juli 2026 online anmelden. Der Kalender ist kostenfrei erhältlich. Labormobil testet Brunnenwasser in Wurzen. Wer die Qualität seines Brunnenwassers überprüfen lassen möchte, hat dazu am 15. Juni Gelegenheit. Das Labormobil des VSR Gewässerschutz e.V. macht von 9 bis 11 Uhr auf dem Bürgermeister-Schmidt-Platz in Wurzen Station. Dort nehmen die Gewässerexperten Wasserproben von Bürgern entgegen und untersuchen diese direkt vor Ort. Für eine Kostenbeteiligung von 12 Euro werden Nitrat-, Säure- und Salzgehalt analysiert. Die Ergebnisse erhalten die Brunnenbesitzer noch am selben Tag. Weitere Untersuchungen, etwa auf Bakterien oder andere Belastungen, sind gegen Aufpreis möglich. So lässt sich feststellen, ob das Wasser zum Gießen, für Teiche oder Planschbecken geeignet ist. Für die Analyse genügt eine mit Brunnenwasser gefüllte 0,5 Liter Kunststoffflasche. Schutz für Störche, Feuerwerke und Drohnen nahe Horsten sind verboten. Die Stadt Grimma weist auf besondere Schutzmaßnahmen für Weißstörche während der Brut- und Aufzuchtzeit hin. Feuerwerke und Drohnenflüge können die Tiere erheblich stören und Panikreaktionen auslösen. Vor allem für Jungvögel kann das Verlassen des Nestes lebensgefährlich sein. Nach den Vorgaben des sächsischen Artenschutzprogramms Weißstorch sind Feuerwerke im Umkreis von einem Kilometer um besetzte Storchenhorste untersagt. Auch Drohnen dürfen nicht in unmittelbarer Nähe der Nester betrieben werden. Grundlage dafür ist das Naturschutzrecht, das die mutwillige Beunruhigung wild lebender Tiere verbietet. Das sächsische Umweltministerium weist darauf hin, dass erhebliche Störungen von Weißstörchen während der Brutzeit als Ordnungswidrigkeit gelten und mit Bußgeldern von bis zu 50.000 Euro geahndet werden können. Forschergeist im Wilhelm-Ostwald-Park geweckt. Beim Aktionstag Experimentieren im Park haben Anfang Juni zahlreiche Kinder die Welt der Geologie und Vulkane entdeckt. Der nationale Geopark Geopark Pofürland Steinreich in Sachsen e.V. beteiligte sich gemeinsam mit seinen Geoportalen an der Veranstaltung im Wilhelm-Ostwald-Park in Großboden. An interaktiven Stationen erfuhren die jungen Forscher spielerisch, wie Kontinente wandern, Supervulkane entstehen und verschiedene Gesteinsarten gebildet werden. Mit Experimenten zur Plattentektonik, einer Caldera-Simulation und echten Gesteinsproben konnten die Kinder naturwissenschaftliche Zusammenhänge selbst erkunden. Ein besonderes Anliegen war zudem, Interesse an Mind-Berufen zu wecken. Die Veranstaltung in Großboden gilt inzwischen als fester Bestandteil der regionalen Bildungsarbeit und soll Kinder frühzeitig für Naturwissenschaften begeistern.
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2: Das internationale Musikantentreffen ist ein Festival der Superlative. Vom 11. bis 13. September wird nach Grimma zu einer bunten und abwechslungsreichen Veranstaltung für Jung und Alt geladen. Musiker aus aller Welt treffen hier aufeinander und spielen in ihrem jeweiligen Genre an 3 Tagen um die Gunst des Publikums. Neben Attraktionen für Kinder und Erwachsene bietet diese Veranstaltung auch Raum zum Feiern und Tanzen. Tickets gibt es unter anderem bei Muldental TV, in der Touristinformation sowie bei den Konzerten des Jugendblasorchesters.
0: Am 1. Juni, also Anfang der vergangenen Woche, da war Kindertag. Wir hoffen, dass Sie mit Ihren Kindern ordentlich gefeiert haben und sie auch bescheckt haben. Natürlich wurde auch bei uns in der Region gefeiert, unter anderem auf dem Grimmauer Marktplatz und wir waren auch im Tierpark in Geithain dabei.
4: Der 1. Juni, der internationale Kindertag, wurde im Landkreis Leipzig gebührend gefeiert. In Grimma beispielsweise wurde der Markt umfunktioniert. Die Kinder hatten die Möglichkeit, sich in einer Hüpfburg auszutoben oder Fußball-Dart zu spielen. Auch ein Parcours konnte in diesem Jahr absolviert werden, welcher an manchen Stellen die ein oder andere Stolperfalle versteckte.

0: die Mädchen und Jungen es bis zum Ende geschafft, konnten sie am Glücksrad verschiedene Preise gewinnen. Seifenblasen in riesiger Form machen, Sack werfen und vier gewinnt waren ruhigere Alternativen für die Kinder. Außerdem konnten sie künstlerisch aktiv werden oder sich mit Kinderschminke und Glitzertattoos verzieren lassen. Das Jugendblasorchester Grimma stellte zudem Instrumente zum Probieren bereit. Auch ein neuer Stand war dieses Jahr auf dem Grimmaer Markt anzutreffen.
1: Wir sind vorrangig Frauen und Mütter aus Grimma und Umgebung, also aus dem Muldental. Und wir haben uns gegründet, weil die Buchkinder in Grimma einen Verein hier damals eben hatten, einen Standort. Und der schließt so langsam leider und wir wollen das aufrechterhalten und wollen Angebote für Kinder, Jugendliche und Erwachsene schaffen.
0: Für die Kinder hatten auch sie etwas Kreatives vorbereitet.
1: Die Kinder können quasi eine eigene Geschichte aufschreiben, übertragen das dann auf eine Linolplatte und können das dann eben einritzen, wieder mit Farbe sozusagen einpinseln oder einwalzen und das dann abdrucken auf Papier. Und das Gleiche in einem längeren, schöneren Format machen wir eben jeden Donnerstag Nachmittag schon im alten Stadtgut.
0: Wer alles ausprobiert hatte und erstmal eine Stärkung benötigte, konnte zwischen frischen Crepes, Zuckerwatte oder herzhaften Burgern von der Feuerplatte wählen, um dann in die zweite Runde zu starten. Die Stadt Geithain hatte für ihre kleinsten Bewohner ebenfalls keine Mühen gescheut. Der Oberbürgermeister der Stadt, Frank Rudolph, übernahm die Kosten für ein Eis pro Kind. Damit war der Geithainer Markt gut gefüllt und die leckere Abkühlung passte perfekt zu dem warmen Tag. Damit noch nicht genug. Auch der Tierpark der Stadt hatte an seine kleinsten Gäste gedacht. Mit einer Hüpfburg strahlten die meisten Kinderaugen ohnehin. Zudem hatten die Kinder die Möglichkeiten, Tierparkbilder auszumalen, am Glücksrad zu drehen und verschiedene Preise zu gewinnen, sowie in einer Fühlkiste Unterschiedliches zu ertasten und ihren Tastsinn zu testen. Stärkung gab es in Form von Waffeln, Popcorn oder auch gebratenem vom Grill für klein und groß. Natürlich wurde auch den Parktieren ein Besuch abgestattet und manche sogar mit Streicheleinheiten verwöhnt. So hatten auch die Esel, Ponys und Schweine einen Bonus am Kindertag. Abgerundet wurde der Ausflug in Geithains Innenstadt mit einem Spaziergang um den Teich im Tierpark. Der Kindertag im Landkreis Leipzig war also ein voller Erfolg und konnte bei sonnigem Wetter ausgelassen gefeiert werden.
2: Ja, das Regionalmagazin hat sich mal bei unserem Partnermagazin 04 Plus bedient. Da gibt es nämlich die Rubrik Plus. Und der folgende Bericht ist tatsächlich ein Pluspunkt der Region. In Machern wurde auch Kindertag gefeiert und der Bürgermeister übergab neue Spielgeräte.
3: Machern Plus 2. Pünktlich zum Internationalen Kindertag am 1. Juni übergab Carsten Frosch am Vormittag gleich zwei neue Spielgeräte an die Kleinsten seiner Gemeinde. Fast ein Jahr hat es gedauert, bis auf dem Schulhof der Grundschule am Schlosspark das neue Klettergerüst freigegeben werden konnte. Mit Hilfe von Schülerin Greta schnitt der Bürgermeister das Absperrband durch und sorgte damit für den ersten großen Ansturm auf die Konstruktion mit ihren unterschiedlichen Klettermöglichkeiten.
4: Wir hatten hier ein altes Spielgerät, was wir nicht mehr weiter benutzen durften. Hat sozusagen auch der TÜV seinen Strich drunter gesetzt, ne? Und wir haben uns dann auf den Weg gemacht, mussten wir wieder erstmal Geld besorgen und haben dann für die Grundschüler heute hier in der Grundschule zum 1. Juni pünktlich das neue Spielgerät heute einweihen können.
3: Trotz angespannter Haushaltslage in den Kommunen war es der Stadt und Bürgermeister Carsten Frosch wichtig, dass auch für die Kinder etwas getan wird in Machern.
4: Wir haben ja viele, viele andere Projekte umgesetzt, aber hier ist einfach mal das Kind uns wichtig gewesen, da was dafür zu tun. Und ich sage mal, es ist ein Schulhof, ein hinterer Schulhof, wo unheimlich viele Kinder über die Woche, sage ich mal, ihre Freizeit auch gestalten. Und auch beim öffentlichen Spielplatz war das uns ebenfalls eine Herzensangelegenheit.
3: Mit dem zweiten Spielplatzgerät, das Carsten Frosch an diesem Kindertag übergeben hat, bekommt Machern neue Möglichkeiten für Integration und barrierefreies Spielen. Dieses wurde auf dem Spielplatz an der Bibliothek am Schlossplatz 3 eröffnet.
4: Das ist ein öffentlicher Spielplatz und da war der Wille vom Bürgerbudget in der Gemeinde Machern, dass man dort eine neue Netzschaukel, sag ich mal, in

0: stalliert. Leider hat es nicht den ersten Platz bekommen, sodass es nicht über das Bürgerbudget umgesetzt werden konnte. Es ist aber ein Herzensprojekt der Gemeinde Machern, weil ja auch eine Netzschaukel Kinder mit Behinderung auch nutzen können und dort auch in der Lage sind, den Spielplatz zu nutzen. Aus diesem Grund wollten wir auf diesem öffentlichen Spielplatz auch eine Gelegenheit dafür schaffen, dass da eine Möglichkeit besteht.
1: Neben Schaukel, Wippe und Klettergerüst sorgt hier nun also die Netzschaukel dafür, dass ab sofort Kinder mit und ohne Behinderung gemeinsam spielen können. Zwei Spielgeräte für Machern an einem Kindertag. Ein echter Pluspunkt für unsere Region.
2: Ja, am Kindertag wurde nicht nur mit den Kindern gefeiert, sondern es war auch ein wichtiger Termin für die Stadt Grimma. Das Netzwerk e.V. wurde gegründet. Das hat ja auch Tino Kiesig in der Bürgersprechstunde schon angekündigt und wir haben darüber geplaudert. Jetzt ist es passiert, ein Zusammenschluss von Vereinen, Firmen und auch Privatpersonen, um so ein bisschen Geld für unsere Stadt zusammenzusammeln.
1: Es ist geschafft. Am Abend des 1. Juni wurde im Grimma Rathaussaal das Netzwerk Grimma e.V. gegründet. Nachdem der Stadtrat in seiner Sitzung im April den Weg frei machte für die Gründung des Vereins, wurde zeitnah die Gründungsversammlung angesetzt und dazu eingeladen. 14 Gründungsmitglieder gibt es, darunter die Stadtverwaltung Grimma, der Gewerbeverein, ortsansässige Firmen, Vereine und auch Privatpersonen. Nach einigen Anpassungen des Satzungsentwurfs wurde dieser mit kleinen Änderungen von den Gründungsmitgliedern einstimmig beschlossen. Grimmas Oberbürgermeister Tino Kiesig freute sich, dass der Verein nach vielen der Gründung vorangegangenen Treffen, Diskussionen und auch Gegenstimmen nun auf den Weg gebracht wurde.
3: Ich bin sehr, sehr froh und sehr glücklich und bedanke mich auch erstmal recht herzlich bei allen Freiwilligen, die jetzt hier diesen Weg freigemacht haben, den Gründungsmitgliedern und natürlich auch den Freiwilligen, die sich doch dieser Hürde des Vorstandes gestellt haben. Und ich bin wirklich immer noch richtig im Prozess der Gründung sozusagen und freue mich sehr, dass jetzt der Weg freigemacht ist, dass wir das Netzwerk Grimma e.V. auf die Beine stellen, dass wir es jetzt auch richtig eintragen lassen können und dass wir eben für unsere Vereinswelt, für den kulturellen und sozialen Aspekt, aber auch für die Wirtschaftsverbindung, Verknüpfung einen sehr wichtigen Grundstein gelegt haben, der in doch so herausfordernden Zeiten wirklich essentiell ist und die große Kreisstadt Grimma mit 64 Ortsteilen auch im ländlichen Raum insbesondere nach vorn bringen soll.
1: Als Vereinsvorsitzender wurde Stadtrat Konrad Hempel gewählt. Der 71-jährige Zschoppacher hat seine Firma mittlerweile seinem Sohn übergeben und ist seit vielen Jahren in der Kommunalpolitik tätig. Nun hat er die große Aufgabe, den neu gegründeten Verein ins Laufen zu bringen. Konkrete Vorstellungen von den Arbeitsschritten hat er bereits.
4: Ja, wir müssen gewisse Details jetzt einfach nochmal besprechen. Das geht los mit Mitgliedsbeiträgen, verschiedene Dinge, wie wir Zeitabläufe jetzt gut auf die Reihe bekommen, weil jetzt haben wir einfach den Startschuss gegeben. Jetzt müssen wir eine Terminkette finden, wie alles weitergeht. Natürlich auch schon nach Mitgliedern Umschau halten und so weiter.
1: Als weitere Vorstandsmitglieder wurden die 27-jährige Vanessa Burkhardt und der 61-jährige Thomas Glaser gewählt. Für die Bereiche Marketing, Kultur, Sport, Wirtschaft und Soziales gilt es nun, Mitglieder zu finden, die im erweiterten Vorstand mitarbeiten möchten. Aber auch hier wurde bereits an diesem Abend Bereitschaft signalisiert, diese Aufgaben zu übernehmen. Einige Aufnahmeanträge in den Verein wurden an diesem Abend ebenfalls noch ausgefüllt. Nun gilt es, das Netzwerk Grimma zu etablieren, die Mitgliederzahl zu erhöhen und den Verein ins Laufen zu bringen und am Laufen zu halten.
2: In Lossatal gab es einen Bürgermeisterwechsel. Uwe Weichelt wurde verabschiedet und hat den Staffelstab in einer sehr angenehmen und lustigen Zeremonie weitergegeben.
1: Wilder Westen im Lossatal. Mit diesem Tanz fingen in den letzten Wochen einige Schulstunden der Oberschule an. Denn das Motto zur Verabschiedung des Bürgermeisters lautete zu feiern, damit Uwe Weigelt lange und wehmütig an seine Zeit als Amtsinhaber hier im Lossatal zurückdenkt. Das ist den Kindern und den vielen Laudatoren mit ihren kreativen und vielseitigen Programmpunkten im vollbesetzten Kulturhaus zur Hoburger Schweiz definitiv gelungen. Die Schulleiterin lässt ihn nicht gern gehen. Für die Hortnerin war Uwe Weigelt auch immer nah am Geschehen. Viel Spaß wünschte der Erbsenzähler, der Kämmerer. Der stellvertretende Bürgermeister sieht in Uwe Weigelt ein Vorbild für die große Politik und dankte für die Arbeit in der Gemeinde mit allen Ortsteilen.
5: Ja, es ist schon erstaunlich, wenn 250 Leute alle gute Laune haben und auch eine Harmonie ausstrahlen. Ne? Die Inhalte, die rübergebracht wurden, nehme ich sehr gern entgegen. Das sind ganz tolle Blumen, die werden auch eine Weile in meinem Kopf noch nachwirken. Und ich fasse für mich zusammen, es hat sich gelohnt, hier gewesen zu sein.
1: Landrat Henrik Reichen würdigt Uwe Weigelt als einen Menschen, der in jeder Veränderung eine Chance gesehen hat. Als eine verlässliche, stabile Größe. Und er dankte mit einem Rückblick auf das Erreichte in den vergangenen Jahren, vor allem dafür, dass der Bürgermeister IR nicht in Ruhe, sondern in Reichweite jederzeit Mensch geblieben ist. Landtagsabgeordneter Kai Ritter knüpfte daran an und bedankte sich für alles, was der scheidende Bürgermeister für die Region geleistet hat, wobei er sich stets für die Sache einsetzte. Dabei ging Uwe Weigelt all in. Wenn es um das Lossertal geht, wie Marc Klebergs Oberbürgermeister und Städte- und Gemeindetagsvorsitzender Carsten Schütze schätzend formulierte. Von den Amtskollegen aus dem Wurzener Land und Pateland unter Federführung von Gesine Sommer, Leiterin Wirtschaftsförderung im Landkreis, gab's einen musikalischen Gruß. Ein Novum, welches sicherlich in Erinnerung bleiben wird.

0: Ein Bürgermeister, der selbst einmal Europameister war. Doch statt Profisport ging's ins volle Leben. Da Uwe Weigelt schon immer wusste, dass das Leben alle Facetten umfasst, war er als Bürgermeister nie weltfremd. Nach seiner Arbeit als Kulturwissenschaftler leitete er seit 2012 die Geschicke im Lossertal. Ein Stück Sachsen, das begeistert, ein Spruch, den Uwe Weigelt prägte. Für die Partnergemeinden, die sich eine Verabschiedung ihres langjährigen Weggefährten nicht entgehen lassen wollten, sei er ein Pfundskerl. Aus Ungarn gab es für den Jäger die einmalige Genehmigung zum Abschuss eines Rehbocks. Jederzeit seien er und seine Frau zum Besuch herzlich willkommen. Dabei wird es sicherlich das ein oder andere Kulturprogramm geben. Wie auch hier im weiteren Verlauf, verknüpft mit weiteren Dankesworten von Schulen und Vereinen. Der Gemeindewehrleiter dankte für eine Zusammenarbeit, die immer auf Augenhöhe war. Über 100 Jahreshauptversammlungen zeigen das enge Verhältnis. Geschenke wollte der scheidende Bürgermeister nicht. In Form von Spenden könne die Jugendfeuerwehr unterstützt werden. Ersteres klappte nicht, denn ein reich gedeckter Tisch wird von ihm wohl einige Zeit benötigen, durchstöbert zu werden. Zweiteres klappte umso besser. Für die 7 Jugendfeuerwehren soll mit den eingegangenen Spenden im kommenden Jahr damit ein Sommerlager durchgeführt werden. Einen Kaktus habe Uwe Weigelt als Symbol für die kommunale Realpolitik im Büro. Dieser wird wohl bleiben und dem Amtsnachfolger die ein oder andere Spitze geben. Mit der Amtsglocke läutete Uwe Weigelt die Zukunft der Gemeinde unter Federführung von Michael Schön ein, der ebenso den offiziellen Amtsschlüssel erhielt. Uwe Weigelt macht sich für den Fortgang seiner Gemeinde keine Sorgen.
1: Ich wünsche mir, dass man dieses Credo, die Verwaltung ist nicht der Organisator des gesellschaftlichen Lebens, sondern der ist nur Dienstleister, wenn es darum geht, dass die Vereine, die Kirchen, die Kindergärten oder die Schulen

0: Schulen für sich selbst was organisieren und umsetzen. Das hat zu einer sehr großen Selbstständigkeit geführt. Und das ist auch aus meiner Sicht wichtig, dass die Nachbarvereine oder die Traditionsvereine in den einzelnen Ortsteilen sich selbst realisieren, nichts vorgesetzt bekommen. Die sind alle sehr erwachsen geworden. Wenn es um Geld besorgen geht, hat man auch nie Probleme. Und ja, es ist einfach toll, ne? Wenn man so eine agile Gemeinde übergibt. Da muss ich mir jetzt keine Sorgen machen.
1: Er schätzt seinen Nachfolger Michael Schön und zeigt sich zufrieden mit dem Wahlergebnis in der Gemeinde. Als gemeinsamer Amtsakt ging es für beide dann nach draußen. Dort wartete die geballte Tradition der Gemeinde, die an diesem denkwürdigen Tag ein Zeichen für die Zukunft und vor allem für die Gemeinschaft setzen wollte. Feierlich wurden in diesem Rahmen unter den Augen des großen Publikums Trauerbirken gepflanzt, die ihrem Namen zwar keine Ehre machen sollen, aber trotz dessen bei den vielen Sonnenstrahlen, die die Gemeinde auch an diesem Tag erreichten, Freude und in vielen Jahren auch Schatten schenken werden. Diese Aktion wurde nochmals gekrönt und feierlich einem Wegweiser enthüllt, der deutlich zeigt, in welche Richtung sich die Lossertaler aufmachen können, wenn es denn hier mal hapern sollte. Ein schönes Miteinander, was sich hier über die Jahre entwickelt hat und was in der Vergangenheit durch Bürgermeister Uwe Weigelt mitgeprägt und gestaltet wurde. Was wiederum sein Nachfolger sehr schätzt.
2: Ich bin ihm sehr viel auch dankbar und ich wünsche ihm langfristig viel Gesundheit, dass er seine Schiene endlich los wird, dass er wieder normal laufen kann und dass er uns im Lossertal als Bürgermeister, Altbürgermeister erhalten bleibt mit einer Meinung und dass er die auch immer vertreten darf und immer soll. Und ich würde mich freuen, wenn man sich das eine oder andere Mal wieder auf den Weg macht, uns mal die Meinung zu geigen.
1: Spätestens, wenn das Autogramm auf dem T-Shirt des Altbürgermeisters verblichen ist, wird dem wohl soweit sein. Abschied und Neuanfang im Lossertal gehen nicht einfach so über die Bühne. Die Amtsübergabe des Bürgermeisterpostens wurde direkt vielfältig und würdig zelebriert. Nach herzlicher Verabschiedung am 30. April und traditionellen Aktivitäten am 1. Mai fuhr am 2. Mai die Postkutsche in Falkenhain vor. Mit Pauken und Trompeten und unter großem Applaus wurde Uwe Weigelt nochmal ein besonderer Moment geschenkt. Bevor die Postkutsche ihn dann wieder mitnahm und von dannen zog und damit den Weg für den folgenden Amtsinhaber Michael Schön bereitete. Der Fahrplan steht fest.
2: Naja, das Erste ist jetzt ganz klar die Beteiligung zum Regionalplan, die als Erstes auf dem Plan steht. Dann haben wir die Projekte Meldewitz, die neue Feuerwehr und viele kleine Sachen, die wir anschieben müssen und an denen wir dranbleiben müssen. Haushalt ist zum Glück verabschiedet und damit lässt sich definitiv erstmal gut arbeiten und gut starten. Und für mich gilt es, die Verwaltung kennenzulernen, die einzelnen Arbeitsplätze kennenzulernen und dann freue ich mich auch drauf, dass es dann endlich losgeht.
1: Das Fundament, die Basis eines guten Miteinanders, scheint hier im Lossertal gegeben.
2: Es ist genau das, es ist ein Weiter-so. Also im Gegensatz zu Bund und Land kann man schon sagen, für die Gemeinde Lossertal ist ein Weiter-so wünschenswert. Und das, was Uwe vorhin in seiner Rede gesagt hat, Zusammenhalt ist wichtig, Freundschaft ist wichtig und miteinander reden ist wichtig. Und dieses Aufeinander-Zugehen, das ist mir auch persönliches Anliegen und das sollten wir einfach weiter so machen, weil dann kommen wir vorwärts.
1: Ein herzlicher Abschied und ein neues Willkommen. So startete die Gemeinde Lossertal in den Wonnemonat Mai.
3: In Grimma tagte auch wieder der Stadtrat und befasste sich mit einigen wichtigen Themen. Unter anderem ging es um Windenergie oder den verkaufsoffenen Sonntag.
1: Im vollbesetzten Rathaussaal trafen sich am 28. Mai die Grimma Stadträte zur Mai-Sitzung. Auf der Tagesordnung stand die Beschlussvorlage zur Haushaltssatzung mit Haushaltsplan der großen Kreisstadt Grimma für das Haushaltsjahr 2026. Grittnau-Jocks, Amtsleiterin Amt für Finanzen, machte dazu Ausführungen und stellte fest, dass man zu einem traurigen Fazit kommt. Der Löwenanteil der Aufgaben liegt dabei bei den Personalkosten. Große Investitionen müssen mit Bedacht gewählt werden und können zum Teil nur ausgeführt werden, wenn dafür Fördergelder abgerufen werden können. Frank Linke aus der Fraktion CDU/SPD merkte an, dass es in allen Kommunen so aussieht und warb um Zustimmung, um die Handlungsfähigkeit zu erhalten. Steffen Kretschmer, Bürger für Grimma Allianz Stadt-Land, schloss sich dieser Ausführung an. Die Haushaltslage ist alles andere als

0: zufriedenstellend. Er mahnte an, so viel als möglich Gewerbe anzusiedeln, damit bei der Gewerbesteuer höhere Einnahmen verzeichnet werden können. Mit 17 Ja- und 6 Gegenstimmen sowie einer Enthaltung wurde der Beschlussvorschlag bestätigt. Zugleich stimmten die Stadträte dem Verzicht auf die Erstellung des Gesamtabschlusses nach § 88b Sächsische Gemeindeordnung zu. Gründe hierfür liegen unter anderem in den angestrebten Rationalisierungseffekten, Wirtschaftlichkeit und Sparsamkeit, die für die Gesamtabschlusserstellung für notwendige Transaktionskosten und Personalbindung nicht gerechtfertigt wären. Zu beschließen galt es auch, den zweiten Entwurf der Teilfortschreibung erneuerbare Energien im Rahmen der Träger- und Öffentlichkeitsbeteiligung. Dieser wurde den Ortschaftsräten vorgelegt und es erfolgte aus jedem Bereich eine Rückmeldung. Die für die Belange der Stadt Grimma relevanten Punkte wurden in die Gesamtstellungnahme übernommen. Bereits unter dem Tagesordnungspunkt Bürgeranfragen meldete sich hierzu Bernd Sorge zu Wort und appellierte an die Stadträte, ihre Zustimmung zu überdenken. Sowohl durch Janine Wolf, Amtsleiterin Stadtentwicklung, als auch durch Andreas Wittig, Bürger für Grimma, Allianz Stadt-Land, wurde den Bürgern angetragen, selbst ihre klare Meinung zum Ausdruck zu bringen und auch selbst Stellungnahmen einzureichen. Für die Feuerwehr Zschoppach galt es, eine neue Ortswehrleitung zu berufen. Gewählt und durch die Stadträte bestätigt, wurden mit jeweils 27 Stimmen Kamerad Marcel Praters als Ortswehrleiter und Kamerad Nico Jahn als stellvertretender Ortswehrleiter. Durch das Ausscheiden des Kameraden Mike Hammer wurde Thomas Karich als kommissarischer stellvertretender Gemeindewehrleiter für das Einsatzgebiet 2, Nerchau, Kannewitz und Fremdeswalde berufen. Ebenfalls beschlossen wurde die Änderung der Feuerwehrsatzung der großen Kreisstadt Grimma. Hierbei, so Marco Lehmann, Amtsleiter Ordnungsamt, geht es schwerpunktmäßig um organisatorische Maßnahmen und mehr Rechtssicherheit. Aufgenommen wurde zum Beispiel die Möglichkeit der Briefwahl, eine ruhende Mitgliedschaft oder aber auch die Beendigung des aktiven Feuerwehrdienstes bei groben Verstößen. Bestätigt und bekannt gegeben wurden die verkaufsoffenen Sonntage für das Jahr 2026. So werden am 27. September zum Stadtfest, 15. November zum Martini-Markt und am 29. November sowie 13. Dezember zum Weihnachtsmarkt die Geschäfte geöffnet sein.
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3: Tja, auch in Wurzen machen sich die Stadträte richtig Arbeit. Auf ihrer Mai-Sitzung wurden wirklich sehr viele wichtige Themen für die Stadt und für den Sommer beraten.
2: Innerhalb der Stadtratssitzung in Wurzen am 12. Mai standen vor allem die Fortschritte von Baumaßnahmen im Vordergrund. Oberbürgermeister Marcel Buchter informierte unter anderem über den planmäßigen Verlauf bei den Feuerwehren Burkertshain, Wurzen und

0: Stimmt. Am Wasserturm finden momentan letzte Anstricharbeiten im Fassadenbereich statt. Ende des Monats soll das Gerüst zurückgebaut werden, dem ein kleineres für den Anbau des Zugangs im Treppenbereich folgt. Demnächst schließen sich die Arbeiten für einen Fahrstuhl an. Vor allem diese Baumaßnahme sorgte für großes Interesse zum Tag der Städtebauförderung. Hier werden der interessierten Bürgerschaft seit vielen Jahren die Fortschritte an aktuellen Baumaßnahmen präsentiert. Am Kulturhaus Schweizergarten werden momentan Zimmererarbeiten durchgeführt. Zudem läuft bereits die Bestandsaufnahme für den zweiten Bauabschnitt, um dann planmäßig im kommenden Jahr die Baumaßnahmen voranzubringen. In der Grundschule Küren laufen derzeit Abbrucharbeiten, die einer engmaschigen Kontrolle unterliegen. Alle zurückgebauten Baustoffe werden dabei beprobt. Je nach Ergebnissen der Proben liegen die Arbeiten momentan im Zeitplan. Der Schulbetrieb findet ohne große Einschränkungen statt. Wöchentlich erfolgen hier Abstimmungen. Die Stadtverwaltung befindet sich derzeit in den Haushaltsberatungen. Am 16. Juni erfolgt eine Klausur. Ziel ist laut Oberbürgermeister Buchter, den aktuellen Haushalt im November im Stadtrat beschließen zu können. In der vergangenen Zeit sorgte das Verfahren der Stadt, Falschparker mittels Dashcam an Straßenreinigungsmaschinen zu ermitteln, für Aufruhr. Über 600 Fälle konnten geahndet werden. Die Tendenz zeigt, dass die Maßnahme Wirkung erzielt. Mit der Zeit wurden weniger Missachtungen der Parksituation verzeichnet. Im Bereich der Kultur wird momentan an einer neuen Idee für den Wettbewerb Ab in die Mitte gearbeitet. Ein Auftaktworkshop fand am 19. Mai statt. Ziel ist es, den Bereich rund um den Badergraben zu entwickeln und durch ein mögliches Preisgeld weitere Fördermittel akquirieren zu können. Im Museum laufen aktuell die Abstimmungen zur Sanierung der Fenster. Unabhängig der Baumaßnahmen befindet sich das Team in den Vorbereitungen zur Jubiläumsausstellung im kommenden Jahr. Dort feiert das Stadtmuseum 100-jähriges Jubiläum, was mit einer Dauerausstellung gewürdigt werden soll. Für diese sowie die damit einhergehenden Bau- und Gestaltungsmaßnahmen erhielt die Stadt eine Förderung in Höhe von 650.000 Euro. Unter anderem geht es hier auch um die Konzeption des Eingangsbereiches, wo zukünftig auch die Touristinformation eingebunden werden soll. Bis dahin wird es einen Wechsel in der Museumsleitung geben. Claudia Kunde wird das Wurzner Museum verlassen, steht aber für den Übergang weiter zur Verfügung. Außerdem befindet sich die Stadtverwaltung gemeinsam mit anderen Akteuren inmitten der Weiterentwicklung der Plattform Rathaus Cloud. Verschiedenste Verwaltungsverfahren sollen hiermit digitalisiert und für den Nutzer vereinfacht werden. Durch die Zusammenarbeit mit anderen Kommunen können hiermit zum Beispiel auch Kosten für Verwaltungsprozesse eingespart werden. Ein Großevent, worauf die Stadtverwaltung sowie Vereine und Institutionen hinarbeiten, ist das Landesernte-Dankfest vom 18. bis 20. September. Kulturbetriebsleiterin Sandra Strömer informierte über den aktuellen Vorbereitungsstand. Die Vorbereitungen liegen im Zeitplan. Bis dato seien unter anderem 30.500 Euro an Spendengeldern eingegangen, wofür das Vorbereitungsteam dankt. Der größte Finanzposten sei die Sicherheit. Einige geplante Höhepunkte an den drei Tagen wurden präsentiert. Innerhalb der Bürgerfragestunde ging es um die Einstellung zur Stadt hinsichtlich der Planung von Windkraftanlagen. Am 11. Juni soll es eine Sondersitzung des Stadtrates geben, wo über eine Stellungnahme debattiert wird. Einstimmig wurde die Berufung eines sachkundigen Mitarbeiters im Kulturausschuss beschlossen. Die neue Entgeltordnung für sächsische Sportstätten sorgt weiterhin für Diskussionen. Die derzeitige stammt aus dem Jahr 1992 und entspricht nicht mehr den heutigen Anforderungen. Die Regelungen wurden mit der Überarbeitung verständlicher verfasst sowie an Nutzungsgruppen angepasst. Einem Antrag der Linken, weitere Entwürfe und Anpassungen zuvor im Sportlerstammtisch zu besprechen, wurde zugestimmt. Mit dieser Ergänzung auch der Entgeltordnung mit 11 Ja-Stimmen, einer Enthaltung gegenüber 5 Gegenstimmen. Im Folgenden wurden Beschlüsse zu Bebauungsplänen in der Färbergasse und im Wohngebiet am Obsthof gefasst. Tagesordnungspunkt 15 befasste sich mit dem Sondervermögen des Bundes. Die Stadt hat dafür mit der Feuerwehr Wurzen, der Ertüchtigung des Gymnasiums und somit Aufwertung des Schulstandortes, dem Ersatzneubau des Bauhofes sowie Planungen zur Sporthalle 4 Projekte eingereicht. Falls sich weitere Fördermöglichkeiten auftun, kann eine Änderung der Mittel halbjährlich beschlossen werden. Diskussionen gab es hinsichtlich der Rückübertragung der Geschäftsanteile der Veolia Wasser Deutschland GmbH an der Wurzner Landwerke Service GmbH auf die Wurzner Landwerke GmbH. Von Seiten der Bürger für Wurzen gibt es Kritik an der Arbeit der Gesellschaft sowie der weiteren Perspektive. Unabhängig davon wurde dem Beschluss bei 2 Nein-Stimmen und 4 Enthaltungen zugestimmt. Innerhalb der Anfragen der Stadträte wurde von Seiten der AfD nochmals auf das Verhältnis der Kleingärtner zum Regionalverband aufmerksam gemacht. Die Lage spitze sich laut deren Aussagen weiter zu. Zudem wurde auf die Bürgerfragestunde und dem Umgang mit Windenergie hingewiesen, was innerhalb der Stellungnahmen betrachtet werden müsse.
1: Erzeugnisse aus der Region sollen gefördert werden und dafür gibt es jetzt eine Marke, die heißt Südraumschätze. Das Prädikat dafür wurde an diverse Produkte vergeben, jetzt erst kürzlich in Kitzen.
2: Nein, was da vor dem Hofladen der Agrarprodukte Kitzen EG präsentiert wurde, waren keine Sonderangebote des Gastgebers, aber ganz besondere Schätze einer Region. Südraumschätze. Am Nachmittag des 20. Mai erfolgte die feierliche Übergabe der Prädikate Leipziger Südraumschätze. Für den Vorstandsvorsitzenden der lokalen Aktionsgruppe Südraum Leipzig ein wichtiges Etappenziel.
3: Ja, das ist ein ganz besonderer Tag, weil wir jetzt sozusagen die ersten Früchte ernten eines Projektes, das wir seit einem halben Jahr in der LAG schon begleiten. Der Landkreis hatte ja diese Marke entwickelt und wir haben es dann in dieser lokalen Aktionsgruppe übernommen, konnten noch mit Fördermitteln eine Kümmerin einstellen, die Frau Landgraf. Und was wir heute hier sehen, ist das erste Ergebnis, dass wir 10 Produzenten haben mit über 60 Produkten, die ab heute die Marke Leipziger Südraumschätze verwenden dürfen.
2: Die LAG Südraum Leipzig will regionale Produzenten mit der Marke Leipziger Südraumschätze sichtbarer machen. Dazu bedarf es neben einer Kümmerin, Produzenten und Markenbotschafter. Das geht auch in Doppelfunktion. Die Agrarproduktion Kitzen EG bekam das Prädikat für Rapsöl, Mehl, 6 Wurstkreationen und 2 Fleischgerichte im Glas. Die Genossenschaft ist seit Anfang an dabei.
4: Im Grunde genommen haben wir viele gute Produzenten im Landkreis schon, auch mit tollen Produkten. Uns fällt es aber allen irgendwo schwer, über den eigenen Hof hinauszukommen und auch überregional oder außerhalb des eigenen Hofes dann zu vermarkten. Und da finde ich, ist das eine ganz tolle Sache, über so eine gemeinsame Marke dann auch ein gemeinsames Netzwerk aufzubauen, gemeinsame Vertriebsstrukturen vielleicht einzufahren, sodass das dann auch jedem einfacher fällt, seine Produkte an den Mann zu bringen. Also ich denke, das ist eine ganz gute Entwicklung so.
2: Aber nicht nur große Player spielen bei den Leipziger Südraumschätzen eine Rolle. Auch der Geflügelhof Günther erhielt das Prädikat für seinen Eierlikör. Die Oxymel-Varianten und Honigkreationen aus dem Bienenhaus am Wunderbrunnen dürfen ebenfalls unter dem Label Südraumschätze vermarktet werden. Die Chefin des Hauses begleitet den Werdegang der Marke Leipziger Südraumschätze von Beginn an.
5: Dieses Fenster, was sich mir geöffnet hat über die Vernetzung, die Herr Rösner gerade schon ansprach, über den Hofladen, in dem ich seit Anfang der Südraumschätze meine Produkte mit präsentieren darf, ist ein Riesenmehrwert und natürlich die Reichweite, die man hat über die PR, die die Südraumschätze machen und auch das, was an unternehmerischem Know-how an mich herangetragen ist, hat mich eigentlich erst zum Unternehmer
3: gemacht. Win-win.
5: Ja,
3: win-win.
5: Das kann man so sagen.
2: Weitere Produzenten, die das Prädikat Leipziger Südraumschätze für ihre Produkte nutzen dürfen, sind die Früchteveredelung Dietrich Schulz für 7 Fruchtkreationen und einen Saft, Sonnenblumenöl, 6 Mehlsorten, 2 Wurstkreationen und ein Fleischgericht im Glas, hergestellt bei der landwirtschaftlicher Betrieb Ackermann GbR, gehören nun ebenfalls zur Produktfamilie Leipziger Südraumschätze. Der Weg, welchen das Prädikat genommen hat, erfreut auch Landrat Henry Greichen.
6: So viele Produzenten und Produkte, wie wir heute mit der Prädikatisierung übergeben hatten, das ist ein guter Start. Wir sind ja 2022 als Landkreis gestartet, überhaupt mit einem Interessensbekundungsverfahren nach Herstellern zu suchen, die sich auf so ein Abenteuer einlassen, um regional hergestellte Produkte sichtbar zu machen, um auch so eine Verknüpfung mit der Region Südraum herzustellen. Und dass so eine breite Bereitschaft von Anfang an da war, hat mich positiv gestimmt, weiterzumachen. Nun ist unser Job getan. Wir haben es über das Regionalmanagement angeschoben, ein Stück mitfinanziert. Aber die lokale Aktionsgruppe Südraum Leipzig im Leader-Management, die hat es jetzt übernommen. Und die Produzenten, das ist ja auch heute zu spüren, die vernetzen sich schon.
2: Weitere Prädikate gingen an die Unternehmung Froschkönig, die Marmeladenmacher, für ihren Apfelaufstrich und die Marbach Böhme GbR für die grüne Neune, ein Fingersalz, in dem Kräuter des Südraumes integriert sind. Ein wahrhaft junges Produkt, denn die

0: Mischung und die handbemalte Neun verantworten Aaron und Eva. Über so viel Zukunftspotenzial freut sich auch Daniel Strobel.
1: Wir sehen das heute sozusagen als Aufbruch, als Starttermin. Wir wollen schon, dass wir noch mehr Produzenten gewinnen können und dass wir vor allen Dingen das schaffen, dass wir neue Vertriebskanäle schaffen, damit wir diese zum größten Teil sehr recht kleinen Produzenten ein bisschen an der Hand nehmen können und unterstützen können, dass es sozusagen neue Vermarktungsmöglichkeiten in Zukunft gibt. Also zum einen das Gewinnen neuer Produzenten, damit die Produktpalette breiter wird. Und das zweite ist, sagen wir, dass wir neue Vertriebskanäle finden, um die Produkte auch kaufbar zu machen.
0: Unternehmungen wie das Landgut Frommhold, die Rosenberg-Delikatessen und Inga Kerber Bukett Leipzig erhielten in Abwesenheit ihr Prädikat. Mit der Marktschwärmerei Euler wurde ein zweites Unternehmen zum Markenbotschafter berufen. Natürlich gab es noch ein gemeinsames Foto der Markenfamilie. Dann ging es ans Probieren der Produkte, Netzwerken und Smalltalk in Sachen Leipziger Südraumschätze.
2: In Naunhof, da wurde wieder Fußball gespielt beim Soccer-Turnier. 25 Mannschaften aus Naunhof und rund um Naunhof waren dabei.
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0: Am 29. Mai rollte in der Turnhalle der Oberschule Naunhof der Ball, denn die Sparkassen Fairplay Soccer Tour machte hier Station. 25 Teams aus den Schulen der Patestadt und der Umgebung ermittelten in den Altersklassen 8 bis 10, 11 bis 13 und 14 bis 17 Jahre, männlich bzw. weiblich, ihre Besten. Naunhof war eine von rund 60 Stationen in diesem Jahr.
4: Also wir haben rund 60 Turnierorte und 60 Turniere, die gespielt werden, an 60 unterschiedlichen Orten. Es gibt keinen Ort, der eine Doppelbelegung hat. Also insofern haben wir 60 Mal ungefähr 300 bis 400 junge Menschen am Start, die sich an unserem Projekt beteiligen und mit Freude dabei sind.
0: Gespielt wird im Kleinfeld im Modus 3 gegen 3 ohne Torwart. So wie hier im kleinen Finale der AK 14 bis 17 Jahre. Das entschieden die Spieler vom Team Coco Jumbo gegen die Absteiger für sich. Gewonnen haben in dieser Altersklasse die Kickers Naunhof. Die Spielzeit betrug einmal 5 Minuten ohne Seitenwechsel. Bei den Spielen zählten nicht nur Tore und Siege, sondern auch Fairness auf und neben dem Spielfeld.
4: Wir finden es sehr toll, welche Werte in diesem Turnierformat stecken, dass es eben nicht nur um das Gewinnen an sich geht, sondern eben auch um den Fairplay-Gedanken, sich miteinander kennenzulernen, sich auszutauschen, sich fair zu verhalten. Und wir haben über die Jahre gemeinsam mit Unity Ed Formate angedockt, die eben noch ergänzend zu dem Fußballturnier stehen. Wir binden um das Turnier herum Workshops ein, wo es darum geht, die Kinder und Jugendlichen auf finanzielle Themen des Lebens vorzubereiten. Wir nennen das Financial Education.
0: Fußball gespielt wurde natürlich auch, wie hier im Finale der 11- bis 13-jährigen Jungen. Hier stehen sich die Mannschaften Team Gut und Thunderballs gegenüber. Aufgrund der nicht gewährten Einverständniserklärungen sind wir filmisch auf wenige Spiele begrenzt. Dafür fielen hier im Finale umso mehr Tore. Am Ende zog Thunderballs mit 3:6 den kürzeren. Natürlich gab es nach dem Spiel Shake Hands und eine Spielauswertung. Für jedes Tor stiftete Mastercard einen Baum. Und weil die Sparkasse Muldental als Ausrichter des Naunhofer Turniers heuer das 200. 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
5: Es sind 442 Tore gefallen. Das heißt, wir pflanzen 442 Bäume. So, und jetzt hat der Stefan Müller, wir haben uns unterhalten über 200-jähriges Jubiläum und 200 klingt ja so, als ob man da irgendein Geschenk mitbringen soll, ne? Mastercard macht das. Wir verdoppeln eure Tore für heute und dann werden es 884 Bäume, die wir hier aus Naunhof mit in das Rennen nehmen.
0: Dann ging es auch schon zur Siegerehrung. Diese nahmen Sascha Seide von Mastercard, Stefan Müller, Vorstandsmitglied Sparkasse Muldental und Friedemann Rüger, Direktor der Oberschule Naunhof, vor. Die sportlichen Sieger und Gewinner der Fairplay-Wertungen des Turniers erhalten den Qualipass für das Bundesfinale 2026. Das findet vom 15. bis 19. Juli im Seezeitressort am Werbellinsee statt.
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2: Das gehört auf jeden Fall zum Frühjahr bei uns in der Region dazu. Das Reitturnier und das Blütenfest in Dürrweitschen, es war wieder gut besucht.
6: Das Blütenfest im Mai wird in Dürrweitschen seit vielen Jahren gemeinsam mit dem Blütenfest-Reitturnier des SV Rakewitz Dürrweitschen durchgeführt. Wenn auch nicht durchgehend ausgerichtet, so hat sich doch dieses Event in dieser Zeit einen wahrhaften großen Namen erarbeitet. Aus nah und fern kommend galt es nun zum 45. Mal an zwei Tagen knapp 300 Nennungen von Reiter-Pferdpaaren bei den unterschiedlichsten Prüfungen unter einen Hut zu bekommen. Die Vereinsmitglieder werden dabei von unzähligen Helfern und Gönnern immer wieder unterstützt. Bestens vorbereitet konnten an beiden Tagen ab 10 Uhr die Kämpfe um wertvolle Schleifen und Preise beginnen. Während auf dem 20x40 Meter großen Sanddressurplatz zum Beispiel im Arbeitstempo links angaloppiert, auf dem Mittelzirkel geritten und durch die Bahn gewechselt wurde, hatte Michael Schreiter mit seinem Team auf dem 65x70 Meter großen Springplatz bei der Parcoursgestaltung alle Hände voll zu tun. Mit der Prüfungsnummer 15 sollte der Einsteigerstil-Springwettbewerb der erste des umfangreichen Programmes des Wochenendes sein. Es gingen 16 Reiter-Pferdpaare an den Start. Es galt hier, 6 Hindernisse auf einer 350 Meter langen Bahn zu bezwingen. Hayley Kete auf Amira vom Birner PSV 99 war das erste Paar, welches die 0,65 Meter hohen Hindernisse in Angriff nahm. Fehlerfrei und mit einer Grund- und Endnote von 5,7 absolvierten sie diesen Parcours. Bereits das nächste Paar konnte sich mit dem Umlauf in die Platzierungen schieben. Carino unter Ida Marta Lokan vom RV Siedlitz blieb ebenfalls mit einer Endnote von 7,4 fehlerfrei und sicherte sich damit Platz 6. In einem starken weiblichen Starterfeld war Julian Gensch auf Sari vom RFV Pölzig und Umgebung der einzige männliche Vertreter. Mit einer Note von 7,7 schob er sich im Starterfeld auf Platz 5. Eine um nur 0,1 Punkt höhere Wertung erhielten das Team Lolita mit Reiterin Luise Haug vom Reit- und Fahrteam zum Birkenhof. Die Harmonie zwischen Pferd und Reiter brachten ihnen 7,8 Punkte und den vierten Platz ein. Beim Stilspringen werden keine Fehler bzw. Zeitstrafen berücksichtigt. Hier werden die Leistungen von Reiter und Pferd bewertet. So wie auch bei Johanna Höppner und ihrem Pferd Libentina. Am Ende des Parcours schoben sie sich mit erreichten 8,0 Punkten auf den dritten Platz. Auch die beiden ersten zwei Plätze wurden im 0-Komma-Bereich vergeben. Platz 2 ging mit 8,2 an Dalia de Ober unter Madeleine Damm vom RV Flöhr. Und die goldene Schleife sichert sich mit einer Note von 8,4 Maya Pia Heyer und Miss Melody Queen. Sie reitet für den Reitverein St. Hubertus Merseburg. Insgesamt 20 Dressur- und Springprüfungen standen an den beiden Tagen im Blütenfest-Turnierplan. Und während die Parcours-Mannschaft die Hindernisse für die nächste Prüfung umbauten, konnten sich die zahlreich erschienenen Pferdefreunde am Getränke- und Verpflegungsstand reichlich bedienen lassen. Aber auch für die nicht interessierten Pferdesportler hatten einige Vereine unweit des Reitareals sich einiges einfallen lassen. Neben der Freiwilligen Feuerwehr, der obligatorischen Hüpfburg, einer Bastelstraße und dem Kinderschminken gab es Kaffee und Kuchen sowie Leckeres aus der Gulaschkanone. Sein Glück konnte man beim Glücksraddreh und beim Pokalschießen des SV Dürrweitschen 1995 versuchen. kurz nach dem Mittag, wurde dann auch noch der benachbarte

10 Hindernisse mit 11 Sprüngen schnellstmöglich zu überwinden. 12 Reiterpferdpaare hatten für diese Prüfung, bei welcher die Hindernishöhe 100 cm betrug, gemeldet. Gleich die erste Starterin, Nathalie Kunschera auf Amanda L. vom RV Sedlitz, machte bis zum letzten Hindernis einen guten Start. Erst da touchierte Amanda L. eine Stange und bescherte der Reiterin durch einen Abwurf 4 Fehlerpunkte. Trotz einer Zeit von 69,73 Sekunden kam sie nicht unter die Platzierten. Mit Querido unter Mila Papst vom Team Eckert e.V. sollte dann die zweite Starterin fehlerfrei durch den Parcours kommen. Sie übernahm mit 62,66 Sekunden erst einmal die Führung. Bereits das nächste Paar, Anna Glaubitz und Center Kurt 3, erreichten diese Zeit trotz einer Null-Fehler-Runde noch nicht. Mit 63,74 Sekunden war es am Ende der vierte Platz. Lange musste man aber nicht auf die Einstellung der Bestzeit warten. Bereits das fünfte Reiterpferdpaar war dann schneller. Null Fehler bei einer Zeit von 55,27 Sekunden bedeutete die Führung für Leonie Schramm und Pferd Klassi Miss S vom PSV Wörschwitz. Und so absolvierten ein Paar nach dem nächsten die 10 Hindernisse, ohne jedoch diese Zeit schlagen zu können. Obwohl schnell zwischen den Hindernissen unterwegs, schaffte auch Linus W. mit Heiko Wiedner vom Team Eckert im Sattel diese Zeit nicht. Mit 56,77 Sekunden reihte er sich erst einmal auf Rang 2 ein. Aber nicht alle kamen überhaupt durch den Parcours. Trotz Ponyausgleich am Doppelsprung gab es hier für Luise Greichen und Pony Marquisa WH kein Happy End. Ein Ungehorsam am Hindernis 6a, eine gefallene Stange beim 9. Hindernis und ein weiterer Ungehorsam am letzten Sprung führten zum Ausschluss dieses Paares. Aber auch die letzten Teilnehmer sollten die vorgelegte Zeit nicht erreichen können. Winterboy mit Svenja Kaltofen vom SV 1961 Nitschka scheiterte erst am letzten Hindernis. Mit 4 Fehlerpunkten und einer Zeit von 68,88 Sekunden reichte es nicht für eine Platzierung. Somit ging der erste Platz an Leonie Schramm mit Classic Miss S vom PSV Wörschwitz. Platz 2 sicherte sich Heiko Wiedner und Linus W. und Platz 3 ging an Querido unter Mila Papst. Beide starteten für das Team Eckert e.V. Platz 4 ging an Anna Glaubitz vom RFV Krombach-Wilstruff mit Pferd Center Kurt 3. Bis spät in den Abend wurde noch weiter gesprungen, bis dann einen Tag später erneut zur Dressur und auf den Hindernisparcours gebeten wurde. Es war wieder ein Fest, welches doch seinesgleichen sucht und immer wieder nicht nur beim fachkundigen Publikum großartig ankommt. Das war's auch schon wieder von der Wochenendausgabe Ihres Regionalmagazins hier bei uns bei Muldental TV. Wir hoffen, es hat Ihnen gefallen. Kommen Sie gut und starten Sie gut in die neue Woche. Mit hoffentlich besserem Wetter. Wir freuen uns, wenn Sie dann auch wieder am nächsten Wochenende beim Regionalmagazin hier bei uns dabei sind.

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1: Hallo und herzlich willkommen zur Drehscheibe Lausitz. Heute ist Mittwoch, der 10. Juni. Schön, dass Sie Ihren Sender aus der Lausitz wieder eingeschaltet haben. Seit ziemlich genau 30 Jahren kämpfen die Stadt Elsterwerda und die Gemeinde Plesser um eine Umgehungsstraße an der B169. Nachdem die Planung nun erneut seit Monaten stillzustehen scheint, entschloss sich die Bürgerinitiative zu einem symbolischen Spatenstich. Wer trotz Einladung nicht dazu erschien, waren Politiker aus der Landes- und Bundespolitik.
2: Mit einem symbolischen Spatenstich holte die Bürgerinitiative Plesser das Thema Ortsumfahrung B169 zurück an die Oberfläche. Nach rund 30 Jahren Projektvorstellungen, Planungen, Vermessungen und einer zwischenzeitlichen Favorisierung der sogenannten Nordumfahrung ist ein möglicher Baustart noch immer nicht in Sicht. Die Nordumfahrung ist inzwischen Geschichte, aber...
3: Wir bleiben bei der Variante, so wie es damals im Raumordnungsverfahren schon ein großes Thema war, und die Südumfahrung von Plesser kombiniert mit dem Hochwasserschutz war das Ergebnis die bevorzugte Trassenführung aus dem Raumordnungsverfahren. Und genau da müssen wir jetzt wieder andocken.
2: Der Ort für die Aktion wurde nicht zufällig gewählt. Etwa in Höhe des Supermarktes würde entsprechend der Südvariante der Ortsumfahrung Plesser die Straße wieder in den alten Verlauf der B169 münden. Die Bürgerinitiative selbst hat sich unterdessen in Pro-Süd B169 umbenannt und hat mit Amtsdirektor Göran Schrey und Plessers Bürgermeister Siegfried Nutzbeck wichtige Fürsprecher. Vertreter des Landkreises oder gar von Landes- und Bundesebene blieben der Aktion aber trotz Einladung fern.
4: Und ich möchte ein Wort richten an die Herrschaften da oben in Potsdam und auch in Berlin. Ich bin direkt Betroffener, ich wohne direkt an der B169 und ich sage Ihnen eins auf Plesserisch: Wir haben die Schnauze voll. Und das ist das Wort, was wir da oben hinrichten können. Wir brauchen und wir wollen Unterstützung. Und es ist sehr schade, dass heute keiner von dieser Herrschaft, von den Politikern, auch von den Direktkandidaten, die wir hier gewählt haben, vorhanden sind, die diese Problematik befeuern und in die Parlamente tragen. Und deshalb liegt es an uns hier.
3: Und jetzt, wo stehen wir? Ich habe nochmal auf die Homepage der Degis geguckt. Dort, ich darf zitieren: Laut Aussage, und ich traue es mir kaum zu sagen, sind wir beim Kropp-Entwurf. Das genau da, wo wir ungefähr 21 Stunden waren.
2: Der bürokratische Wahnsinn in Bezug auf die Ortsumfahrung wird vor allem durch folgende Angaben deutlich. Wenn in Kürze die Projektprognose 2040 vorliegt, soll die Bauwürdigkeit des Gesamtprojekts sowie die genannte Maßnahmenkombination erneut überprüft werden. Dafür ist dann eine regionalisierte Zielnetzprognose 2040 des Landes Brandenburg nötig. Diese befindet sich wiederum derzeit in Bearbeitung. Nach Angaben der Bürgerinitiative wurden allein im Bereich Plesser bereits knapp 3,3 Millionen Euro wortwörtlich versenkt. Und ein Ende ist derzeit noch offen.
5: Für den Ausbau des Trinkwasserverbundsystems Lausitz hat der Spremberger Wasser- und Abwasserzweckverband einen Förderbescheid in Höhe von rund 757.000 Euro erhalten. Die Chefin der Brandenburger Staatskanzlei, Katrin Schneider, übergab den symbolischen Scheck am vergangenen Donnerstag in Spremberg. Mit dem Geld soll die sogenannte Hume-Leitung modernisiert werden. Die Trinkwassertransportleitung verbindet das Wasserwerk Spremberg mit dem Wasserknoten Schwarze Pumpe und ist Teil des geplanten Trinkwasserverbundsystems für Brandenburg und Sachsen.
6: Für uns ist auf jeden Fall wichtig, diesen Zuwendungsbescheid zu bekommen, weil wir ansonsten nicht diese Maßnahmen umsetzen konnten. Was bedeutet das? Welche Maßnahmen? Nämlich eine Ertüchtigung eines Trinkwasserverbundes mit mehreren Gemeinden zusammen, mit mehreren Wasserversorgungen zusammen aufzubauen und diesen auch langfristig in Betrieb zu halten. Konkret heißt das letzten Endes, dass wenn eine Wirtschaftsansiedlung vorhat, hier in die Nähe zu kommen zu unserem Trinkwasserverbund, gibt es die Möglichkeit, dann Trinkwasser zur Verfügung zu stellen und dieses dann in dem Prozess, den sie benötigen, dann auch umzusetzen.
5: Ziel des Gesamtprojekts ist die Versorgung von Bevölkerung und Wirtschaft langfristig mit ausreichend Trinkwasser in hoher Qualität zu sichern. Das Verbundsystem umfasst insgesamt 50 aufeinander abgestimmte Teilprojekte in beiden Bundesländern.
7: Der Lausitzer Schiedsrichter Richard Tempel pfeift ab der kommenden Saison in der ersten Fußball-Bundesliga. Der Deutsche Fußballbund hat den für die SG Groß-Naundorf aktiven Referee Ende Mai in den Elitekader der höchsten deutschen Spielklasse berufen. Tempel leitete seit 2021 Partien der dritten Liga und war seit 2023 regelmäßig in der zweiten Bundesliga im Einsatz. Mit seinem Aufstieg ist er der erste Schiedsrichter aus Sachsen seit 32 Jahren, der in der Bundesliga pfeift. Am vergangenen Wochenende stand der Unparteiische noch beim Lausitzer Derby zwischen dem SV Laubusch und dem FSV Lauter auf dem Platz.
8: Am vorigen Sonntag, am 7. Juni, fand in der Europastadt Görlitz-Koselec der 21. Europamarathon statt. 3.200 Teilnehmer, so viele Läufer wie noch nie, waren über die Strecken Marathon, Halbmarathon, 10 und 5,6 Kilometer, die Kinder- und Jugendstrecke von 1,5 Kilometern und die 400 Meter bei den Bambinis an diesem Tag unterwegs. Start und Ziel war, wie in den Vorjahren, auf dem Elisabethplatz in der Görlitzer Innenstadt. Die längeren Strecken führten über die Altstadtbrücke nach Skoselec und zurück. Während der Siegerehrung gab es einen eindrucksvollen Moment, als die Tochter der früh verstorbenen ehemaligen Görlitzer Stadträtin Martina Foyer, die sich stark für die Jugend engagiert hatte, den nach ihr benannten Sonderpreis an das schnellste Mädchen und den schnellsten Jungen beim 1,5-Kilometer-Lauf übergab. Während die Absperrungen in Windeseile durch Helfer abgebaut, aufgeladen und abtransportiert wurden, die Technik eingepackt und die Rettungskräfte abrücken konnten, bilanzierte deren Chef Notarzt Stefan Böhme den Marathontag aus medizinischer Sicht.
9: Wir sind hier beim Europamarathon in Görlitz. Das Wetter war ja sehr gut vorausgesagt, war auch sehr gut, ich denke, fürs Laufen. Relativ kühle Temperatur, nicht zu viel Sonne, ein bisschen Wind. Nichtsdestotrotz hatten wir ja ganz paar Einsätze, insgesamt knapp 20 Einsätze, davon auch einige Kreislaufprobleme, die gerade am Ziel immer relativ häufig auftreten. Dann noch ein paar Schürfwunden am Knie. Insgesamt ein ganz normales Programm, keine schlimmen Sachen. Ein paar Leute sind ins Krankenhaus gekommen, jetzt aber in stabilem Zustand. Also grundsätzlich sind wir erstmal zufrieden. Nichts Schlimmes passiert.
8: Neben den vielen Helfern war dieser Sonntag auch für die Trommler der Gruppe Bloco Tucano ein langer Tag. Von Beginn der Veranstaltung an bis zum letzten, dem Bambini-Lauf, hatten die Trommler unter Leitung von Matthias Hahn alle Hände voll zu tun, um entlang der Strecken Läufer anzufeuern und mittels Trommeln gute Stimmung zu verbreiten.

0: Soweit diese Informationen. Jetzt in den Kurznachrichten wird es einstiegs international. Der Landkreis Görlitz hat eine neue Partnerschaft mit einer taiwanischen Stadt geschlossen. Details und mehr jetzt im Überblick.
1: Der Landkreis Görlitz und die taiwanische Stadt Taichung haben in Berlin ein Memorandum of Understanding zur zukünftigen Zusammenarbeit unterzeichnet. Die Vereinbarung soll den Austausch in Bereichen wie Wirtschaft, Forschung, Digitalisierung, Energiewende, Kultur und Katastrophenschutz stärken. Unterzeichnet wurde das Abkommen von Landrat Stefan Mayer und Taichungs Oberbürgermeisterin. Die Kontakte wurden maßgeblich vom Bundestagsabgeordneten Florian Oest vermittelt. Taichung gilt als einer der wichtigsten Hightech- und Halbleiterstandorte weltweit. Das Katzensprungticket wird ab Mitte Juni deutlich ausgeweitet. Wie der Zweckverband Verkehrsverbund Ostsachsen mitteilt, können Fahrgäste den Fahrstein von der Länderbahn DLB Trilex künftig nicht nur im Stadtverkehr von Bautzen, Bischofswerda und Wilden nutzen, sondern auch auf zahlreichen Buslinien im Umland. Damit werden unter anderem Orte wie Göda, Ramenau oder Großpostwitz besser an die Bahnverbindungen nach Dresden angebunden. Das Ticket gilt werktags ab 9 Uhr sowie ganztägig an Wochenenden und

0: Feiertagen. Die Erweiterung ist Teil der Übergangsregelungen des neuen Verkehrsverbundes Ostsachsen. Langfristig soll hier ein einheitliches Tarifsystem für die gesamte Region entstehen. Das Waldbad Zeischa bei Bad Liebenwerda sucht dringend nach einem Rettungsschwimmer. Das hat der Verein Natur- und Campingfreunde Zeischa mitgeteilt, der das Areal gepachtet hat und das Naturbad betreibt. Der fehlende Rettungsschwimmer ist auch der Grund, dass das Kassenhäuschen aktuell unbesetzt ist. Aktuell ist der Verein außerdem mit der Aufwertung des Areals beschäftigt. Unter anderem wurde damit begonnen, rund 700 Tonnen feinsten Sand aus der benachbarten Kiesgrube anzufahren. Geplant ist außerdem, mit Hilfe einer Crowdfunding-Aktion der Sparkasse die Wasserrutsche komplett zu erneuern. Die Stadt Bautzen hat beim Bautzener Frühling 4 Bürger für ihr besonders ehrenamtliches Engagement mit der Auszeichnung Ein Herz für Bautzen geehrt. Die Ausgezeichneten engagieren sich in den Bereichen Feuerwehr, Denkmalpflege, Soziales und Sport. Gewürdigt wurden Harald Kunze für seinen jahrzehntelangen Einsatz in der Freiwilligen Feuerwehr, Peter Giebelhäuser für seine Verdienste um den Erhalt der Bautzener Altstadt, Sieglinde Hein für ihr Engagement im AWO Herztreff sowie Manfred Miege für seine langjährige Arbeit als Karatetrainer. Mit der Auszeichnung würdigt die Stadt Menschen, die sich in besonderer Weise für das Gemeindewohl einsetzen und das gesellschaftliche Leben in Bautzen nachhaltig prägen. Gegen das geplante Aus des Bundesprogramms Respekt Coaches Ende 2026 ist eine Petition gestartet worden. Die Initiatoren fordern, das Angebot zur Demokratiebildung und Extremismusprävention an Schulen fortzuführen. Seit 2018 unterstützen die Respekt Coaches bundesweit Schulen mit Projekten zu Themen wie Respekt, Toleranz, Medienkompetenz und gesellschaftlichen Zusammenhalt. Nach Angaben der Petition haben bereits mehr als 730.000 Schüler von den Angeboten profitiert. Die Unterzeichner warnen, dass mit dem Programm auch bewährte Netzwerke und Bildungsangebote verloren gehen würden. Der Landkreis Bautzen bleibt Sachsens Sporthochburg. Beim diesjährigen Sparkassen-Sportabzeichen-Wettbewerb in Chemnitz wurden die Grundschule Haselbachtal und die Lessing-Grundschule Neukirch-Lausitz als Sieger in ihren Kategorien ausgezeichnet. Das Lessing-Gymnasium Kamenz konnte sich zudem über einen neuen Rekord freuen. Mit 531 abgelegten Sportabzeichen stellte die Schule eine neue Sachsen-Bestzahl auf. Außerdem sicherte sich der Kreissportbund mit knapp 5400 abgelegten Sportabzeichen zum zweiten Mal in Folge den Titel als sportlichster Landkreis Sachsens.
1: Ein derzeit noch unbekannter Fahrzeugführer war in der Nacht auf Dienstag mit seinem Skoda von Bautzen Richtung Kreisverkehr 3 Stern unterwegs. Rund 200 Meter vor dem Kreisel kam er nach rechts von der Fahrbahn ab und überschlug sich auf dem angrenzenden Feld. Danach entfernte sich der Fahrer vom Unfallort. Das Fahrzeug selbst war seit dem 31. Mai abgemeldet. Es hatte auch keine Kennzeichen. Zeugen, die den Verkehrsunfall beobachtet haben oder andere sachdienliche Hinweise geben können, werden gebeten, sich bei der Polizei zu melden. Schrecksekunde für einen 60-jährigen Autofahrer am frühen Dienstagmorgen. Der Mann war mit einem Kleinbus auf der Senftenberger Straße von Lauterdorf in Richtung Lauter unterwegs. Kurz nach dem Ortsausgang kreuzte ein Wildschwein die Fahrbahn von rechts nach links und krachte dabei mit dem Fahrzeug zusammen. Unbekannte haben in den vergangenen Tagen in Horka ihr Unwesen getrieben. Sie beschädigten die Folie eines Löschwasserbehälters. Rund 40.000 Liter Wasser liefen aus. Der Sachschaden wurde auf ca. 2.700 Euro geschätzt. Der Revierkriminaldienst Görlitz ermittelt.

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1: Den Radsportverein Frisch auf in Jenkendorf gibt es nun schon seit 60 Jahren. Von Anfang an ist Hans Richter dabei, trainiert bis heute die Jugend auch im Einrad- und Kunstradfahren. Einer seiner Schüler war sein Sohn Stefan, der heute Abteilungsleiter Radsport die

0: dieses Vereins ist. Bei der sportlichen Jubiläumsfeier vor einigen Tagen sprachen wir mit ihm.
1: Der Radsportverein Frisch auf in Jenkendorf in der Gemeinde Waldhufen zwischen Nieski und dem Naturparadies Ullersdorfer Teiche gelegen, feierte in diesem Jahr gleich zwei Jubiläen. Am 30. Mai wurde dies auf sportliche Weise gleich dreifach zelebriert. Stefan Richter ist Abteilungsleiter Radsport bei Verein Frisch auf und trat mit seinem Teamkollegen gegen andere Mannschaften der Verbandsliga an. Jedes Spiel dauert eine Viertelstunde, zwei Halbzeiten zu je 7 Minuten, eine einminütige Pause zwischendrin. Die Jenkendorfer spielen derzeit Radball in der vierthöchsten Liga, schauen bereits auf die Oberliga. Danach kommen noch die zweite und ganz oben die erste Bundesliga. Die ersten beiden Spiele hat das Team gewonnen und am Ende dieses letzten und sechsten Spieltages hat das Jenkendorfer Duo den Klassenerhalt perfekt gemacht. Nach diesen zwei Spielen trat Stefan Richter vor die Kamera.
2: Verein RSV Frisch auf Jenkendorf. Wir sind ein Hallenradsportverein und wir spielen in den Sportarten Radball, Radpolo und Kunstradfahren mit dem Einradfahren. Wir haben diese drei Abteilungen. Auch feiern wir dieses Jahr unser 60-jähriges Jubiläum. 60 Jahre Hallensport hier in Jenkendorf. Wir haben erst vor 60 Jahren mit dem Radball sozusagen angefangen. Danach kam Radpolo dazu. Und so circa 10 Jahre jetzt haben wir auch das Kunstradfahren wieder etabliert hier in Jenkendorf. Wir wurden sozusagen 1966 wieder gegründet. Es gab es schon mal vor dem Zweiten Weltkrieg den Verein und da wurde Reigen gefahren. Ist in dem Sinne jetzt das heutige Kunstradfahren, wie man das kennt. In den 60er Jahren haben wir das Radball am Nachbarort in Niederselbersdorf abgeschaut. Das haben sich die Jungs dann gesagt, das können wir in Jenkendorf auch. Haben hier dann auf einer alten Scheune sozusagen geübt, haben sich die Räder zusammengeschraubt und versucht dann mit den eigenen Rädern auch das Radballspielen zu erlernen. Genau, und das hat sich etabliert dann in Jenkendorf. Dabei war mein Vater sozusagen. Ich habe dann so ein bisschen das vererbt bekommen, ins Blut bekommen. Wir wohnen nicht weit weg von der Turnhalle und mein Vater hat mich sozusagen immer dann in die Halle mitgenommen. Und ich spiele jetzt seit 30, mittlerweile auch über 30 Jahren diesen Sport erfolgreich.
1: Ja, der Vater, Hans Richter. Auch er feiert in diesem Jahr sein 60. Jubiläum im Radsportverein, ist also von Anfang an dabei. Die Nachwuchsförderung lag und liegt ihm weiterhin am Herzen. Dafür reist er auch an andere Orte. Im Schloss Oberneuendorf, wenige Meter westlich der Neiße, ist er regelmäßig anzutreffen. Vielen Kindern hat er im Laufe von Jahrzehnten das Einradfahren beigebracht. Aber nicht nur ihnen. Sein ältester Einradschüler war fast 70 Jahre alt. An diesem sportlichen Feiertag in der Jenkendorfer Halle zeigten zwei seiner Schützlinge, was sie beim Kunstradfahren drauf haben.
3: Wir haben in diesem Jahr wieder beschlossen, einen Neubeginn mit dem Kunstradfahren, auch das wettkampfmäßige Kunstradfahren wieder hier in den Verein zu bringen. Und dann werden auch alle drei Säulen wieder hier in diesem Verein verankert. Das heißt Radball, Radpolo und Kunstradfahren. Wir wollen Ihnen jetzt einen kleinen Geschmack einbringen. Erstens mal mit einer kleinen Show auf den Hochrädern. Und dann wird die Linnea als erstes mal beginnen, einfach. Es ist erst seit diesem Jahr mit ihrem Wettkampfprogramm. Die Sportlerinnen, beide, die ihr dann seht, sind sehr motiviert. Sie sind im Training ganz aktiv, muss ich auch mal jetzt sagen, denn sie trainieren bei mir. Und muss ich sagen, wir haben ein sehr gutes Verhältnis. Und das heißt auch, dass wir im 60-jährigen Jubiläum des Hallenradsports hier in Jenkendorf etwas auf den Gabentisch wieder bringen können. Und das ist das Kunstradfahren.
1: Erfolge fallen nicht vom Himmel. Sie müssen zumeist hart erarbeitet werden. So auch die der Radballer. Dazu Stefan Richter.
2: Wir sind sehr erfolgreich in unserer Sportart im Radball, Radpolo und Kunstradfahren. Im Radpolo sind wir mehrmaliger DDR-Meister. Vor 3 Jahren haben wir bei der Deutschen Meisterschaft den 3. Platz erreicht. Wir spielen in der 1. Bundesliga und 2. Bundesliga Radpolo. Und im Radball spielen wir sozusagen in der Verbandsliga. Das ist die 4. Liga. Na? Und im Kunstradfahren fangen wir jetzt wieder mit einer neuen Truppe an, die dann nächstes Jahr auch in den Turnierbetrieb einsteigt. Unser Verein zählt um die 100 Mitglieder. Dazu gehört aber noch die Abteilung Billard und Frauensport.

0: Der Hallenradsport bildet dort die größte Sektion, wo wir ungefähr 60 Mitglieder haben und davon sind 40 aktiv dabei. Gleichzeitig ist heute auch die Deutsche Meisterschaft in Duderstadt in Niedersachsen von unserer U15 Radpolo. Dort ist ein Team von uns dabei und den wünschen wir natürlich ganz, ganz viel Erfolg, dass sie auch da auf das Treppchen kommen.
1: Während in der Sporthalle das Radballturnier weitergeht, läuft in einem Nebenraum zeitgleich auf einem Fernsehbildschirm die Live-Übertragung der Radpolospiele in Duderstadt. Es ging um den deutschen Meistertitel bei den U15. Zwei Spielerinnen aus dem Jenkendorfer Verein haben sich dafür qualifizieren können. Den Meistertitel haben sie dort zwar nicht geholt, doch auf den Radsport auf Jenkendorf am östlichen Rand der Republik haben sie allemal aufmerksam gemacht. Und bis zum 100. Jubiläum gibt es sicherlich noch einige Möglichkeiten, Spiele zu gewinnen und Titel zu holen. Die Radsportler aus Jenkendorf werden wohl weiterhin dranbleiben. Frisch auf!
2: Und wenn Sie jetzt erst eingeschaltet haben, dann finden Sie diesen und natürlich auch viele weitere Berichte aus Ihrer Region wie immer noch einmal auf Abruf auf lausitzwelle.de. Im Lausitzwelle Kalenderblatt, also unserem Blick in die Geschichte, gehen wir heute nach Kamenz. Wir drehen die Zeit 110 Jahre zurück.
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4: Am 9. Juni 1916 wurde der sorbische Schriftsteller Juri Bresan in Reckelwitz geboren. Ab 1927 besuchte er das Gymnasium in Bautzen, von dem er allerdings 1936 wegen politischer Unreife flog. Wegen seiner politischen Umtriebe, er engagierte sich ab 1938 illegal in einer sorbischen Widerstandsgruppe, wurde er mehrfach verhaftet und bekam ein Aufenthaltsverbot für die Lausitz. Von 1942 bis 1944 musste er als Soldat der deutschen Wehrmacht dienen und kam als solcher in die amerikanische Kriegsgefangenschaft. Danach kehrte er in seine Heimat zurück. Mit seinen Werken, auch in deutscher Sprache verfasst, baute er der sorbischen Literatur die Brücke zur deutschen Literatur. Er schrieb vor allem Romane, Erzählungen und Kinderbücher. Seine Bücher wurden in insgesamt 25 Sprachen übersetzt. Viele seiner Werke tragen autobiografische Züge, aber auch der sorbische Sagenstoff, Krabat, hatte es ihm angetan. Die schwarze Mühle, Krabat oder die Verwandlung der Welt oder Krabat oder die Bewahrung der Welt zeugen davon. Bis zuletzt lebte Bresan nahe seinem Geburtsort Reckelwitz in drei Häuser Horny, Haink. Er starb am 12. März 2006.
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2: Von Sommer, Sonne, Sonnenschein ist in den letzten Tagen ja nicht mehr viel zu sehen. Immer wieder sorgen Regenschauer in der Lausitz für ordentlich Abkühlung. Gut für die Natur auf jeden Fall. Den Blick auf die kommenden drei Tage haben wir jetzt in unserem Wetterbericht für Sie. Im Anschluss gibt's wie immer unsere Veranstaltungstipps.

Das Wetter zeigte sich heute freundlicher als erwartet. Nur wenige Regenschauer gab es den Tag über in der Lausitz. Die Höchstwerte lagen bei knapp 20 Grad. Auch in der Nacht auf Donnerstag bleibt die Wolkendecke weiter geschlossen. In den frühen Morgenstunden sind allerdings stärkere Schauer möglich. Am Donnerstagvormittag sind vereinzelt Gewitter möglich, gepaart mit einem kräftigen Westwind. Im Verlauf des Tages klart es aber immer weiter auf. Im Flachland, im Norden der Lausitz, liegen die Tageshöchstwerte bei voraussichtlich 17 Grad. Im Bergland werden milde 12 Grad erwartet. Dafür kühlt es sich hier mit 11 Grad aber auch in der Nacht nur wenig ab. Spätestens ab den frühen Abendstunden zeigt sich der Himmel in der gesamten Lausitz, dann wieder von seiner freundlichen Seite. Bereits in den Morgenstunden des Freitags dreht sich die Wetterlage wieder. Viele Wolken und immer wieder schauerartiger Regen stehen uns bevor. Die Temperaturen gehen mit Höchstwerten zwischen 13 und 16 Grad noch etwas weiter zurück. Mit Start ins Wochenende wird es voraussichtlich wieder freundlicher. Der Regenschirm kann so langsam wieder geschlossen zu Hause bleiben. Auch die 20-Grad-Marke könnte am Samstag schon wieder geknackt werden.

Vom 12. bis zum 14. Juni lädt die Sängerstadt Finsterwalde ein zum internationalen Chorfest. 3 Tage lang steht an und in der Kulturweberei die Musik im Mittelpunkt.

0: Der Freitag startet um 17 Uhr mit der traditionellen Sommerparty der Regionalstelle Finsterwalde, der Kreismusik- und Kunstschule Gebrüder Grauen. Samstag und Sonntag stehen dann ab jeweils 10 Uhr im Zeichen der Chormusik. Mit dabei sind unter anderem Chöre aus Lettland, der Ukraine und der Elbe-Elster-Region. Der Eintritt ist an allen drei Tagen frei. Die Stadtbibliothek Bautzen lädt am 12. Juni ab 16 Uhr wieder ein zur Erdmännchenzeit. Das Angebot für Kids im Vorschulalter taucht ein in die Welt der Lieder, Geschichten und kreativen Bastelideen. In kleiner Runde wird gesungen, gelesen, gelacht und entdeckt. In der Zwischenzeit dürfen die Eltern entspannt in der Bibliothek stöbern. Der Studierendenclub Maus Die Türmer in Görlitz lädt am 12. und 13. Juni ein zum Burgdorffest. Das zweitägige Festival von und für Studierende, Studieninteressierte sowie Externe bietet Kunst und Kultur und natürlich auch Party.
1: Morgen startet die Fußball-Weltmeisterschaft in den USA, Kanada und Mexiko. Eine aktuelle Online-Umfrage von Vergleich.org zeigt, die meisten Deutschen wollen die Spiele lieber gemütlich auf dem heimischen Sofa verfolgen, statt beim Public Viewing mitzufiebern. Dazu passt auch, dass es in diesem Jahr am Brandenburger Tor keine große Fanmeile geben wird. Doch was denken die Lausitzer darüber? Wie groß ist die Vorfreude und haben sie einen Favoriten? Die Antworten jetzt in unserer Umfrage der Woche. 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Klicken Sie sich gern mal rein. Ich wünsche Ihnen einen angenehmen Abend. Bis morgen, wenn Sie mögen, wieder hier im Lausitzwelle-Fernsehen. Auf Wiedersehen.
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3: Am Donnerstag startet die Fußball-Weltmeisterschaft zum 23. Mal und wir haben es uns zur Aufgabe gemacht, einfach mal nachzufragen, wer denn schon in Fußball-WM-Stimmung ist. Außerdem startet am Donnerstag auch unser Lausitzwelle-Fußball-Gewinnspiel, bei dem Sie ganz einfach mitmachen können auf lausitzwelle.de, indem Sie dort ganz einfach mit ein paar Klicks Ihren Fußballfavoriten abstimmen. Am Donnerstag startet die Fußball-Weltmeisterschaft. Sind Sie denn schon im WM-Fieber?
4: Ein bisschen.
3: Ein bisschen?
4: Ja.
5: Nein.
3: Nee?
5: Ich bin kein Fußballfan.
3: Nee. Nein. Wollen Sie uns vielleicht sagen, warum nicht? Oder?
5: Weil ich mag Handball und Fußball interessiert mich da weniger.
3: Sind Sie denn schon im WM-Fieber?
6: Aber sicher, ja. Ich bin Fußballfan schon immer gewesen, aber wenn es um die deutsche Mannschaft geht, gebe ich keine Hoffnung. Nachdem ich das Spiel gegen die USA gesehen habe, weiß ich, dass nach dem Achtelfinale Schluss ist.
7: Naja, noch nicht so richtig. Am Sonntag ist ja das erste Spiel und wir fahren am Sonntag wieder nach Hause. Also ich stamme hier aus Bautzen und fahren am Sonntag wieder nach Hause. Und ich denke, dass wir abends zu Hause sind, dass ich das Eröffnungsspiel gegen Curaçao gucken kann von den Deutschen. Und ich drücke natürlich den Deutschen ganz fest die Daumen, dass sie das gut machen und sehr weit kommen.
3: Die WM startet am Donnerstag.
8: Ja,
3: sind Sie denn schon im WM-Fieber angekommen?
8: Nein.
3: Gar nicht? Nein. Wollen Sie vielleicht sagen, warum Sie jetzt nicht so WM-Lust haben?
8: Ja, ich interessiere mich schon für Fußball, eigentlich sogar sehr. Aber von Fieber würde ich nicht sprechen. Denn die letzte Saison war ja ein bisschen aufregend. Und das ist jetzt eigentlich Urlaub angesagt.
9: Fieber nicht direkt, aber ich bin mir bewusst, dass das ein riesengroßes Ereignis ist und dass viele, viele andere da sowas von fiebern. Ich bin eine Frau und von daher nicht ganz so engagiert, aber wenn es spannend wird wie Elfmeterschießen oder Halbfinale, Endfinale und dann fieber ich eben für meinen Harry Kane, weil ich mal Englischlehrer war, ganz einfach deshalb. Ja.
3: Genau. Und wer ist dann Ihr Favorit dieses Jahr?
9: Natürlich, ich bin Deutsche, ich drücke auch den Deutschen den Daumen. Aber man soll nicht immer die Erwartungen so hochschrauben, dann geht es manchmal schief. Ich denke, so dritter Platz wäre auch okay.
10: Ja. Frankreich, England, wenn die dabei sind, ja, no, genau.
3: Und wenn Sie jetzt sagen müssten oder sagen könnten, wer so Ihr Favorit wäre von der Weltmeisterschaft, wo Sie sich wünschen würden, der würde gewinnen?
5: Argentinien?
3: Ja.
6: Es ist schwer zu sagen. Aber ich denke, Spanien ist mein Favorit.
8: Gute Frage. Vielleicht mal lateinamerikanisches Land. Das wäre nicht schlecht. Fände ich ganz gut.
3: Ja, wunderbar.
8: Corazú wird es nicht gerade sein.
3: Also würden Sie auch sagen, dann quasi Ihr Favorit ist dann dementsprechend auch
7: Deutschland.
3: Ganz
7: selbstverständlich, ganz klar. Ganz klar.
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2: Hallo und herzlich willkommen zu Ihrer Lausitzwelle Regionalzeit am Mittwoch. Immer zur Wochenmitte mit allen Neuigkeiten aus der Westlausitz. Manche Adressen suchen nach Jahren des Stillstandes eine neue Bestimmung. In Bischheim steht nun erneut ein Objekt im Mittelpunkt, für das sich die Zukunft noch einmal anders entwickelt als ursprünglich geplant.
3: Der Gemeinderat von Haselbachtal hat erneut den Verkauf der ehemaligen Gaststätte Parkidylle im Ortsteil Bischheim beschlossen. Bereits im Mai 2024 war der Verkauf zur Nutzung als Pflegestandort beschlossen worden, der jedoch laut Beschlussbegründung nicht umgesetzt werden konnte. Weiter heißt es darin, nach entsprechender Beratung zum weiteren Verfahren wurde ein Immobilienmakler mit der Vermarktung des Objektes zur wohnbaulichen Nutzung beauftragt. Die Gemeinde selbst benötige die Liegenschaft nicht zu ihrer Aufgabenerfüllung. Die Parkidylle war 2019 als Gaststätte geschlossen worden. Im September 2023 hatte die Gemeinde das Objekt erstmals zum Kauf ausgeschrieben. Der Verein SV Einheit Kamenz erklärt den Rücktritt seines Präsidenten Tom Lehmann. Bereits zum 31. Mai sei er aus persönlichen Gründen zurückgetreten. Der Verein bedankt sich für sein Engagement, seine Zeit und Energie, mit der er unterstützt und den Verein vorangebracht hat. Erst im vergangenen Jahr hatte er die SG Dynamo in die Lessingstadt geholt. Beim Matchday konnten die Kamenzer Jungs gegen die Dynamos antreten. Viele Zuschauer nutzten die Gelegenheit, ihren Idolen in ihrer Heimatstadt ganz nah zu sein. Laut Kamenzer Mitteilungsblatt sei die Nachfolge nun noch offen. Bis zur Wahl im März 2027 übernimmt der aktuelle Vizepräsident Frank Renner das Amt. Im Radeberger Ortsteil Ullersdorf startet am 10. Juni ein sechsmonatiger Verkehrsversuch auf der Hutbergstraße. Der Abschnitt zwischen zum Weißiger Kirchsteig und am Sandweg wird zur Einbahnstraße. Ziel dabei sei, die Sicherheit für Fußgänger, Rollstuhlfahrer und Kinder zu verbessern. Hintergrund sind parkende Fahrzeuge auf Fahrbahnen und Gehwegen, obwohl das Parken nur in ausgewiesenen Buchten erlaubt ist. Bereits seit vergangener Woche wurden zusätzliche Halteverbote aufgestellt. Während des Versuchs will die Verkehrsbehörde die Auswirkungen beobachten und Hinweise von Anwohnern auswerten.
4: Die am 11. März in Kamenz eröffnete Sonderausstellung Ostdeutsche Grafik aus der Sammlung Hochstädt, ein Projekt der städtischen Sammlung in Kamenz, wird aufgrund des anhaltenden Interesses bis zum 14. Juni verlängert. Ursprünglich sollte sie am kommenden Sonntag zu Ende gehen. Ostdeutsche Grafik ist im Sonderausstellungsbereich des Malzhauses Dienstag bis Sonntag von 10 bis 18 Uhr zu besichtigen. 2024 schenkte Karl-Heinz Hochstädt seine hochkarätige Sammlung Ostdeutscher Grafik den städtischen Sammlungen Kamenz, die Kollektion nun erstmals der Öffentlichkeit präsentieren. Zu sehen sind Arbeiten der bekanntesten Künstler der DDR wie Lea Grundig, Wolfgang Mattheuer, Willi Sitte und Werner Tübke. Daneben sind aber auch viele weitere Grafiker mit eindrucksvollen Werken zu entdecken.
3: Der Lausitzer Schiedsrichter Richard Tempel pfeift ab der kommenden Saison in der ersten Fußball-Bundesliga. Der Deutsche Fußballbund hat den für die SG Groß-Naundorf aktiven Referee Ende Mai in den Elitekader der höchsten deutschen Spielklasse berufen. Tempel leitete seit 2021 Partien der dritten Liga und war seit 2023 regelmäßig in der zweiten Bundesliga im Einsatz. Mit seinem Aufstieg ist er der erste Schiedsrichter aus Sachsen seit 32 Jahren, der in der Bundesliga pfeift. Am vergangenen Wochenende stand der Unparteiische noch beim Lausitzer Derby zwischen dem SV Laubusch und dem FSV Lauter auf dem Platz.
5: Am Sonntagnachmittag ereignete sich auf der S95 zwischen Leppersdorf und Pulsnitz ein schwerer Verkehrsunfall. Ein BMW, der in Richtung Pulsnitz unterwegs war, kam aus bisher noch ungeklärter Ursache nach links von der Fahrbahn ab, prallte gegen einen Baum und kam auf der gegenüberliegenden Seite der Straße zum Stehen. Der 72-jährige Fahrer des Wagens und seine 68-jährige Beifahrerin wurden schwer verletzt. Es kam ein Rettungshubschrauber zum Einsatz. Die Straße war für längere Zeit voll gesperrt. Die Schadenshöhe ist noch unbekannt.
6: Das Katzensprungticket wird ab Mitte Juni deutlich ausgeweitet. Wie der Zweckverband Verkehrsverbund Ostsachsen mitteilt, können Fahrgäste den Fahrstein von der Länderbahn DLB Trilex künftig nicht nur im Stadtverkehr von Bautzen, Bischofswerda und Wilden nutzen, sondern auch auf zahlreichen Buslinien im Umland. Damit werden unter anderem Orte wie Göda, Ramenau oder Großpostwitz besser an die Bahnverbindungen nach Dresden angebunden. Das Ticket gilt werktags ab 9 Uhr sowie ganztägig an Wochenenden und Feiertagen. Die Erweiterung ist Teil der Übergangsregelungen des neuen Verkehrsverbundes Ostsachsen. Langfristig soll hier ein einheitliches Tarifsystem für die gesamte Region entstehen. Gegen das geplante Aus des Bundesprogramms Respekt Coaches Ende 2026 ist eine Petition gestartet worden. Die Initiatoren fordern, das Angebot zur Demokratiebildung und Extremismusprävention an Schulen fortzuführen. Seit 2018 unterstützen die Respekt Coaches bundesweit Schulen mit Projekten zu Themen wie Respekt, Toleranz, Medienkompetenz und gesellschaftlichen Zusammenhalt. Nach Angaben der Petition haben bereits mehr als 730.000 Schüler von den Angeboten profitiert. Die Unterzeichner warnen, dass mit dem Programm auch bewährte Netzwerke und Bildungsangebote verloren gehen würden.
2: Oldtimer-Freunde und Schützenvereinsfest, eine spannende Mischung, die bei herrlichstem Sonnenschein Menschen am letzten Maiwochenende in die Gemeinde Steiner in der Westlausitz lockte. Denn hier wurde gemeinsam ein Jubiläum gefeiert und natürlich auch gefachsimpelt. Dort, wo Schützenvereinsmitglieder ihr Talent beim Adlerschießen zeigten, kamen auch Kenner der alten Technik auf ihre Kosten, tauschten sich aus und zeigten, was in den alten Getrieben noch steckt.
7: Jahre Schützenverein wurde am 30. Mai auf dem Festgelände in Steiner gefeiert. Gemeinsam mit der Interessengemeinschaft Oldtimer-Freunde wurde der runde Geburtstag zu einem richtigen Schützen-Oldtimer-Dorffest für Jung und Alt. Auf Nachfrage der Lausitzwelle erzählten Guido Kleinstück und Thomas Garten, was sie für das große Fest geplant haben.
8: Ja, heute befinden wir uns hier beim Schützenfest in Steiner. Die Jubiläumsveranstaltung, die 30 Jahre Schützenverein feiern wir heute. 1996 gegründet und hier im Hintergrund wird schon der Adler aufgebaut. 14 Uhr beginnt das große Adlerschießen. Heute ist Programm und da freuen wir uns auf ein wunderschönes Wochenende.
7: Auch warum die Schützenvereinsparty zusammen mit den Oldtimer-Freunden stattfindet, konnten die Vorstehenden beantworten.
8: Mit dem Oldtimer-Club geht es darum, weil wir immer wieder was gesucht haben, warum die Leute hierher kommen sollen, verschiedene Interessen, die kommen ja nicht nur wegen den Adlerschießen, sondern dass die auch zum Oldtimer kommen. Und damit haben wir gesagt, organisiert mal was, kommt mit her als Beigut zum Schützenfest und dass wir hier Leute anlocken. Als Kooperation, sage ich mal, vielleicht so 15 Jahre ungefähr. 15 Jahre, ja. Aber eine gute Zusammenarbeit und wir freuen uns jedes Jahr wieder.
7: Dass die Schützenvereinsmitglieder natürlich auch fast alle selber Oldtimer besitzen, steht dabei außer Frage.
8: Natürlich haben wir alle Oldtimer, von Moped, Motorrad angefangen bis Traktor. Ja, ich zum Beispiel habe ein RS09, eine Dreikantfeile.
9: Ich habe einen SR2 und einen Avo Sport.
8: Sind wir alle begeistert von alter Technik und freuen uns immer wieder, das leben zu lassen und zu präsentieren.
7: Ebenso freuen sich die Oldtimer-Freunde über die langjährige Kooperation.
10: Hallo, wir sind die Oldtimer-Freunde in Steiner. Das Besondere an dieser Veranstaltung ist, wir machen das zusammen mit dem Schützenverein. Das heißt, das Oldtimer-Treffen und das Schützenfest ist immer zeitgleich. So ist für Jung und Alt was gegeben. Programm und so weiter führen wir jedes Jahr aus. Übernachtungsmöglichkeiten sind gegeben. Und das Schöne ist eben daran, wir sind eigentlich nur ein relativ kleiner Club in dem Sinne. Wie gesagt, mit 11 Personen Stammbesatzung. Aber gerade zu solchen Festivitäten helfen natürlich alle mit. Freunde, der Lebenspartner, der Partnerin helfen alle mit. Freies Engagement, sodass wir dann zum Fest mit etwa vom Club aus mit 16 bis 18 Personen hier vor Ort sind, agieren und das Ganze betreiben. Und das eben in Kooperation mit dem Schützenverein. Ein paar Besonderheiten haben wir hier natürlich im Laufe der Jahre auch erlebt.

0: So war zum Beispiel der Herr Kretschmer, Ministerpräsident Sachsen, schon mal bei uns vor Ort, hat unsere Veranstaltung besichtigt. Dann hatten wir zum Beispiel vor 2 Jahren haben wir ein sehr schweres Unwetter gehabt mit schwerem Regen, Blitz und Ähnlichem, wo wir teilweise dann Fahrzeuge mit den Traktoren von der Wiese runterziehen mussten, weil sie sich festgefahren hatten. Also es war schon interessant über die ganzen Jahre. Also wir sind jedes Jahr mit Begeisterung wieder dabei, veranstalten das Ganze hier zusammen, auch zeitgleich mit dem Schützenverein, mit dem Schützenfest. Ja, wir sind im Jahr so im Schnitt so 200 bis 300 Ausstellerfahrzeuge. Das schwankt immer ein bisschen nach Wetterlage. Aber wir sind stolz darauf, dass wir das jetzt schon die ganzen Jahre so durchziehen, ohne jede Unterbrechung und mit Begeisterung dabei sind.
1: Ja, vor 2 Jahren war das, glaube ich, das ist ganz mehr eingefallen hier. Die kamen mit vielen Fahrzeugen, alte Fahrzeuge, und haben uns dann besucht. Das war sehr interessant.
2: Was die Hobbygruppe ausmacht und welche Oldtimer man vor Ort ansehen konnte, beantwortete die Gruppe gerne.
0: Also ich muss dazu sagen, diesen Verein in der jetzigen Form, so wie wir es haben, wir sind also ja, vereinsmäßig aufgestellt mit Satzungen und allem Möglichen, gibt es seit 2014. Man muss allerdings dazu sagen, dass diese Gemeinde schon sehr viel länger Oldtimer-Treffen veranstaltet. Sehr viel länger bedeutet eigentlich, die Ursprung liegt bereits in 2009. Mein Kollege links, der neben mir steht, ist einer derjenigen, die das Ganze damals schon ab 2009 mit initiiert haben. Vielleicht noch einige Worte zu uns im Genaueren. Also wir sind derzeit 11 Stammmitglieder. Wir sind eine Interessengemeinschaft in dem Sinne. Das heißt, wir haben in dem Sinne auch keine Einnahmen. Es ist ein reines Hobby, das ist ein reines, ich sage ein ehrenamtliches Engagement, Vertretung von Hobbys, Zusammenschluss von Kollegen und Freunden. Diese Veranstaltung findet auch jedes Jahr zum Zeitpunkt des Kindertages statt. Das ist im Regelfall das letzte Maiwochenende oder das erste Juniwochenende, je nachdem, wie es gerade fällt. Bei dieser Veranstaltung ist es dann aber so, dass es nicht nur die unmittelbaren Clubkollegen hier mitgestalten, sondern auch die gesamten Partner mit, die Kinder mit, Freunde mit dabei, Lebenspartner, wie gesagt. Dazu gehören dann eben nicht nur der Aufbau am Platz, dazu gehört auch ein Kuchenverkauf, Vorbereitung, Kuchenbacken, die Organisation im Vorfeld. Also da helfen also in dem Sinne alle mit, alles was dazu gehört. Alle, die Spaß an der ganzen Sache haben.

0: Das ist am Ende immer wieder die Technik, die Enthusiasmus, den wir hier haben für alte Technik, für die Technik unserer Väter und Großväter. Sehr robust, sehr langlebig, die wir hier präsentieren können. Wir haben hier einen Freund von zwei Dörfer weiter, der mit seinen Standmotoren hierher kommt und die präsentiert. Und wenn wir vielleicht die Kamera ein klein wenig schwenken, sehen wir hier drüben einen alten Mähdrescher von einem unserer Oldtimer-Freunden. Und wenn der natürlich hier fährt und all seine Technik präsentiert, wie der Mähdrescher läuft, da sind natürlich auch staunende Kinderblicke, staunende Erwachsene, die davor stehen und sagen, Mensch, diese alte Technik bis heute im Betrieb, bis heute funktioniert sie. Und das ist das, was uns am Ende auch hier begeistert.
1: Was man hier im Hintergrund auch gerade sieht, sind zum Beispiel Standmotoren. Und das ist nur ein großes Beispiel oder ein Beispiel von den vielen Fahrzeugen, die wir hier stehen haben. Diese Veranstaltung, so wie wir sie aufstellen, bei uns ist jeder willkommen. Jeder, der ein Ausstellerfahrzeug hat, 30 Jahre alt, ist die einzige Bedingung. Aber jegliche Gattung, egal ob es PKWs, Traktoren, LKWs, Feuerwehrfahrzeuge, irgendwelche alten Rennwagen oder eben solche Standmotoren sind, die hier im Hintergrund laufen und die schon vor 70, 80 Jahren irgendwelche landwirtschaftlichen Gerätschaften angetrieben haben.
2: Wenn jemand Interesse hat, uns zu unterstützen, hier in Steinau, selbst interessiert ist an alten Motoren oder ein altes Moped hat, irgend sowas, dann sind wir gern bereit, jemanden mit in unsere Reihen aufzunehmen. Aber wir sind alle gemeinsam mit dem Hobby verbunden. Und ich denke, das ist was Schönes, was gepflegt werden sollte. Und wir würden auch gern die Jugend mit als Nachwuchs mit in unsere Reihen aufnehmen.
3: So war das Fest bei bestem Wetter ein voller Erfolg, sodass man sich gewiss schon auf das nächste Steinaer Schützen-Oldtimer-Dorffest im kommenden Jahr freuen kann.
4: Und damit, liebe Zuschauer, sind wir am Ende unserer gemeinsamen Zeit angelangt. Wenn Sie eine Nachricht noch einmal sehen möchten, dann empfehle ich Ihnen unsere Internetseite lausitzwelle.de. Dort finden Sie all unsere Nachrichten kompakt und immer für Sie abrufbar. Morgen zum Donnerstag, da begrüße ich Sie gern wieder mit den Themen aus dem Zittauer Gebirge und Niederschlesien. Ich freue mich, wenn Sie da wieder einschalten. Bis dahin, machen Sie es gut. Auf Wiedersehen.
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1: Einsatz am Dom St. Marien. Höhenrettung übt für den Ernstfall. Wildenau feiert 30 Jahre Sommerfest und kein Windradirrsinn am Frohnberg.
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1: Liebe Zuschauer, einen wunderschönen guten Abend und herzlich willkommen zur Mittwochsausgabe von Tag aktuell. Schön, dass Sie wieder eingeschaltet haben. Feuerwehraufgebot auf dem Domhof. Am gestrigen Dienstagvormittag sah das ganz nach einem Einsatz der Feuerwehr und Höhenrettung aus. Ein Anblick, der nicht alltäglich ist. Was genau hinter dem Aufgebot der Rettungskräfte steckte, erfahren Sie im folgenden Beitrag.
3: Fahrzeuge der Feuerwehr Zwickau auf dem Gelände des Dom St. Marien. Auch die Höhenrettung war vor Ort. Kein alltäglicher Anblick. Da kann man sich das Szenario schon fast vorstellen. Doch keine Panik, es handelte sich hierbei nicht um einen realen Notfall, aber dennoch eine wichtige Aktion der Berufsfeuerwehr bzw. der Höhenrettungsgruppe in Zwickau. Der Leiter des Feuerwehramtes verriet mehr.
4: Ja, wir haben heute hier am Dom eine Übung unserer Höhenrettungsgruppe, wo wir halt ein Standardszenario üben, eine Rettung von Personen aus Höhen, in dem Fall der Dom. Ja, kann immer mal passieren. Gott sei Dank gibt es solche Ereignisse relativ selten, aber nichtsdestotrotz müssen wir ja vorbereitet sein, wenn so ein Ereignis eintritt. Und deshalb machen wir regelmäßig derartige Übungen.
3: Ein Szenario, welches auch wirklich einmal so auftreten könnte. Wenn es auf der Domplattform zu einem Notfall kommen sollte, dann ist die Höhenrettung gefragt, denn
5: die baulichen Verhältnisse in dem Objekt, das ist sehr beengt. Das ist halt alt, das ist aus dem frühen Mittelalter, das sind enge Wendeltreppen und daher ist es nicht möglich, auf natürlichen Weg einen Patient achsengerecht, also liegend nach unten zu transportieren. Und da kommen dann wir zum Zug.
3: Insgesamt sind 21 Personen in der Höhenrettungsgruppe der Zwickauer Berufsfeuerwehr tätig. An dieser Übung waren 9 Höhenretter beteiligt. Los ging es mit einem Kollegen der Höhenrettung, der sich nach unten abseilen musste, um mit den Kollegen am Boden das Schrägseil aufbauen zu können, um dann auch die Liege und weiteres Equipment nach oben zu transportieren.
5: Also die Höhenretter, die generieren sich aus den Berufsfeuerwehrleuten hier in Zwickau und die haben eine Spezialausbildung. Also jeder Höhenretter ist ausgebildeter Feuerwehrmann, Feuerwehrfrau und haben dazu eine medizinische Ausbildung als Rettungssanitäter, Assistent oder Notfallsanitäter. Und dann kommt on top noch die Ausbildung zum Höhenretter, um genau diese Szenarien hier zu leisten.
3: Natürlich sind das für die Medienvertreter spektakuläre Bilder. Um so eine Übung aber letztlich umzusetzen, gehört einiges an Vorbereitungsarbeit dazu.
4: Ja, also unsere Höhenrettungsgruppe setzt sich dann die Verantwortlichen erstmal zusammen, überlegen sich, was sie halt tun können, welches Objekt zur Auswahl steht. Und da gibt es verschiedene Objekte, die wir halt hier in der Stadt Zwickau haben oder auch im Landkreis. Windrad ist so ein Beispiel, wo unlängst eine Übung stattgefunden hat. Ja, und dann wird überlegt, welches Szenario halt an dem Objekt durchgeführt werden kann. Und ja, dann gibt es ein Übungskonzept, eine Einweisung. Heute früh hat die stattgefunden für die Kollegen. Und dann geht's los.
3: Mit den Herausforderungen bei einer Höhenrettung sind die Profis bestens vertraut und wissen genau, was zu tun ist, um diese zu meistern.
5: Ja, also folgenden Herausforderungen müssen wir uns eben stellen. Das sind die örtlichen Gegebenheiten. Die sind bei jedem Objekt anders. Und dann, wie zum Beispiel hier, sind Vorsprünge am Dach, die es gilt zu überwinden. Deswegen wird hier auch ein Schrägseil aufgebaut, nach unten eine Art Seilbahn. Und eben genau diese speziellen Herausforderungen Herr zu werden, müssen wir eben diese Objekte beüben. Daher sind wir heute hier.
3: Und dann waren es schon spannende Bilder, als die Höhenretter die Patientin ganz vorsichtig über das Schrägseil vom Dom nach unten transportierten.

0: Natürlich war bei dieser Übung nicht nur das Szenario real, sondern es gab auch eine echte Patientin, die transportiert werden musste. Dafür stellte sich die Verwaltungsleiterin der evangelisch-lutherischen Stadtkirchgemeinde Zwickau zur Verfügung. Das ist kein alltäglicher Arbeitstag für Christina Adam.
1: Nein, definitiv nicht. Ich meine, das hat ja auch gar nichts mit einer Verwaltungstätigkeit zu tun. Aber wir als Stadtkirchgemeinde mit der Verwaltung von Kirchen und so unter anderem eben auch der Dom, da sind immer viele Überraschungen mit dabei.
2: Wie war so die Erfahrung?
1: Klar, man war so ein bisschen nervös, wenn man die Distanz sieht und dann wird man da angezurrt und dergleichen. Da ist dann schon so, mal gucken. Aber ich meine, die machen einen super Job. Das hat man beim Aufbau schon gemerkt. Und die sind dann auch wirklich, kümmern sich um einen und sprechen einen Mut zu. Und dann am Anfang, wenn es halt die zeitliche Lage ist, ist schon mal kurz so, das ist schon, aber es ist ja immer jemand da. Und dann, sobald wir in der Luft gehangen sind, war das einfach angenehm, sag ich mal so.
0: Natürlich hofft man aber trotzdem, dass es bei der Übung bleibt und der Ernstfall nicht eintritt.
1: Ja, auf jeden Fall. Aber lieber mal einmal mehr geübt als nicht geübt und dann wäre was.
3: Also wir haben tatsächlich den ein oder anderen Einsatz übers Jahr verteilt und wir fahren über stadtübergreifend, also bis hoch nach Schöneck und nach Eibenstock zum Beispiel zur Sesselliftrettung. Und daher ist es notwendig, verschiedenste Szenarien regelmäßig zu trainieren.
4: Ja, wie gesagt, das ist kein alltäglicher Einsatz, der stattfindet. Und Höhenrettung ist schon eine spezielle Rettung. Ne? Da kommt es auf Sicherheit an, gerade für die Kollegen selber. Und da muss jeder Handgriff sitzen, gerade dann auch im Ernstfall, wenn eine Person wirklich gerettet werden muss. Und deshalb sind halt solche Übungen da, um die Handgriffe zu trainieren, um auch eine gewisse Sicherheit im Handling zu bekommen. Ja, und deshalb die Übung.
0: Auch wenn alle Beteiligten hoffen, dass ein solcher Einsatz am Dom niemals Realität wird, hat die Übung eindrucksvoll gezeigt, die Zwickauer Höhenretter sind bestens vorbereitet, wenn im Ernstfall jede Minute zählt.
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0: Der SV 1908 Wildenau feiert vom 19. bis zum 21. Juni sein 30-jähriges Sommerfest auf dem Sportplatz bzw. auf dem Gelände vor dem Freibad. Das Event bietet Fußballturniere, ein Kinderfest und jede Menge Party.
6: In Wildenau wird ordentlich gefeiert. Stellt euch mal vor, ein 850-Personen-Festzelt. Und zwar wird hier gefeiert 30 Jahre Sommerfest des SV 08 Wildenau. Und der Freitag startet ganz toll mit dem alten Herrenturnier. Und abends gibt es eine fette Malle-Party.
7: Nachdem wir den Freitag erfolgreich gefeiert haben, geht es am Samstag weiter mit Sport. Sport im Sinne von Männerturnieren, des SV 08 Wildenau und den Gästen. Und am Abend wird im Festzelt richtig abgerockt mit Biber und den Butzemännern. Natürlich haben wir auch an die Deutschland-Fans gedacht und eine Live-Übertragung des Spiels Deutschland gegen die Elfenbeinküste organisiert.
6: Und der Sonntag steht ganz im Zeichen der Kinder.
7: Am Sonntag werden die Kinder mit ganz viel Spaß und Action versorgt. Wir haben Tombola, wir haben eine Hüftburg, wir haben eine Dartscheibe und ganz, ganz viele Attraktionen für die Kinder. Auch ein Jugendturnier findet statt, der E- und D-Jugendspieler. Und am Ende der Feierlichkeiten
6: wird ausgelost ein ganz besonderer Hauptpreis, und zwar 500 Euro in bar. Also ihr merkt, es lohnt sich vorbeizuschauen. Wir freuen uns auf euch, kommt gerne vorbei.
0: Dass die Wildenauer ordentlich feiern können, das hat sich längst herumgesprochen. Sie haben ja auch jede Menge Übung darin. 30 Jahre Sommerfest, da weiß man, wie man Party macht.
8: Ja, angefangen hat es eigentlich vor 30 Jahren, unser Sommerfest. Wir haben da ganz klein angefangen, auf einem anderen Gelände, wie es hier ist. Und die Geschichte ist dann halt immer größer und immer größer geworden, bis wir dann 2013 auf unser neues Festgelände gezogen sind, weil die Zelte größer geworden sind, das Catering größer geworden ist und da mussten wir halt umziehen. Wir sind ganz stolz drauf. Früher war das eigentlich ein Fest für Wildenau und eigentlich mit fürs Dorf gedacht, für die Einwohner hier. Mittlerweile geht es über die Ortsgrenzen schon weit hinaus. wo die Besucher herkommen. Und da muss ich sagen, als Verein sind wir sehr stolz drauf. Des Weiteren, was mir ganz wichtig ist, möchte ich mich auch im Namen des Vereins bei unseren Sponsoren bedanken, die uns auch schon jahrzehntelang unterstützen. Von daher nochmal herzlichen Dank und ich hoffe, dass sie das auch weiterhin tun werden. Am Ende geht es darum, dass wir Leute, hier zusammenfinden, gemeinsam feiern und eine schöne Zeit haben. Das Besondere an unserem Fest, denke ich, ist, dass wir ein buntes Programm haben. Wir haben Fußball, wir haben Party und wir haben Familienprogramm.
0: Sprich, für jeden etwas. Bleibt nur noch eins zu sagen.
9: Wir von SV 08 Wilna freuen uns auf euch.
6: Kommt gerne vorbei.
10: Kommt vorbei.
6: Auf dem Ungerhof in Ortmannsdorf bei Mösen gibt es am kommenden Wochenende wieder viel zu erleben. Am Samstag und am Sonntag lädt der Hof zum Tag des Pferdes ein. Am Samstagabend geht es ab 20 Uhr mit musikalischer Unterhaltung durch die Promillos los, die den Ungerhof rocken werden. Am Sonntag laden die Verantwortlichen groß und klein dann zum jährlichen Pferdefest ein. Hier wartet ein fröhlicher, bunter Nachmittag mit Tieren auf die Gäste. Ab 14.30 Uhr geht es los. Vor Ort ist zum Beispiel die Geißeltaler Biegelmeute. Dieser Reit- und Schleppjagdverein demonstriert das Jagen mit Hunden, was eine völlig unblutige Art der Jagd ist. Weiterhin wird auch der Ponyzuchtverein Röhrsdorf begrüßt. Es erwartet die Gäste also ein tierischer Nachmittag auf dem Ungerhof in Ortmannsdorf. Also schauen doch auch Sie mal vorbei.
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4: Wer in Oberlauterbach oder im Wald auf dem Frohnberg unterwegs ist, dem sind sicherlich schon einige Transparente aufgefallen. Der Bereich Oberlauterbach-Frohnberg ist im aktuellen Raumordnungsplan Wind der Region Chemnitz als potenzielles Windenergiegebiet in der Diskussion. Mehrere Windenergieanlagen sind geplant. Bis zu 7 Windräder sind im Gespräch. Gegen die Planung haben sich mehrere Bürgerinitiativen ausgesprochen. Kritisiert werden unter anderem Eingriffe in Waldgebiete, das Landschaftsbild, Naherholung und mögliche Auswirkungen auf Natur und Tourismus. Wir trafen uns gestern am späten Nachmittag mit Mitgliedern von Bürgerinitiativen, Waldbesitzern, Jägern und Bürgern vor Ort und hörten uns die Bedenken im Detail an.
5: Ja, mein Name ist Leppert Jürgen. Ich habe mit meiner Lebensgefährtin, der Frau Heidi Toss, zusammen ein Waldgrundstück angrenzend an den Frohnberg, der jetzt hier betroffen ist. Wir sind in den letzten Monaten von mehreren Firmen angeschrieben worden. In diesen Briefen wurde Interesse bekundet, in dem Gebiet Frohnberg Windräder zu errichten. Ja, aufgrund der Nähe zu unserem Waldgrundstück sind wir natürlich entsetzt, weil wir natürlich wissen, was Windkrafträder auch für negative Folgen für Natur und Umwelt bedeuten. Meine Lebensgefährtin und ich, wir haben jahrzehntelang um diesen Wald gekämpft. Wir haben gepflanzt, wir haben gegen Wildschäden, gegen den Burgenkäfer gekämpft. Und jetzt kommen Firmen daher, wollen Windräder dahinstellen. Der Wald geht quasi mit kaputt. Ja, wir wissen ja alle, was so ein Windrad für Schäden anrichten kann. Ja, und deshalb möchten wir uns natürlich in aller Form dagegen erwehren jetzt.
6: Mein Name ist Michael Doss und ich komme vom Förderverein Natur- und Umweltzentrum Vogtland hier in Oberlauterbach. Wir haben uns als Aufgabe gestellt, Umweltbildung mit Kindern, Biotop- und Artenschutz, Waldschutz und haben dazu eine grundsätzliche Meinung. Erneuerbare Energien sind wichtig, aber es darf nicht dieser Part gegen den Natur- und Arten- und Biotopschutz ausgespielt werden. Hier im Waldgebiet kommen besonders geschützte Arten vor. Der Raufußkauz, der Spanningskauz, der Schwarzspecht, der Schwarzstorch hat sein Brutrevier und Nahrungsrevier hier. Und da müssen wir gleich auf das Tötungsverbot im Bundesnaturschutzrecht und auch im europäischen Naturschutzrecht hinweisen, was hier stark beeinträchtigt werden würde.
7: So, mein Name ist Uwe Strobel, jawohl, ich bin Jäger im Revier Altmannsgrün und wir sind für die Wiederansiedlung bzw. die Verbreitung des Luchses sowie des Wolfes mit zuständig und durch die Errichtung dieser Windparks wird also dieses Fernpass, der Austausch des Genpools von Thüringen nach Sachsen, oberes Vogtland, unteres Vogtland komplett durchschnitten. Und außerdem wird die gesamte Population unseres hier befindlichen Wildes wird natürlich auch stark gestört durch die Einschränkung des Lebensraums bzw. durch die Rodung dieser doch enormen Waldflächen. Und wir sind der Meinung, das brauchen wir nicht, wir haben schon genug Schädigungen in der Natur. Deswegen sind wir gegen die Errichtung von Windkraftanlagen im Frohnberg-Gebiet.
8: Ja, hallo, ich bin die Simone Wolf Und ich wohne hier in Oberlauterbach. Ich liebe es hier zu wohnen. Wir haben eine wunderschöne Natur und es sollte auch so bleiben. Was hier vorgehabt wird, ist halt wirklich ein totaler Widerspruch zu dem Klimaschutzplan 2050, genau. Und noch dazu in einem Gebiet, was hier oben liegt, Frohnberg, Triebtal, was vor kurzem tatsächlich erst den Status bekommen hat von einem nationalen Geo-Umweltpark. Also das sind Sachen, die überhaupt nicht vereinbar sind, meiner Meinung.
9: Hallo, also ich bin die Yvonne Fuhrmann, komme aus Röhmden-Grün, bin in der Bürgerinitiative Trebertal-Frohnberg. Meine Vorfahren, die haben Wald, besitzen Wald, mein Vati besitzt Wald im Frohnberggebiet und die Natur ist mir sehr wichtig. Ich bin überhaupt nicht dafür, Windparks irgendwo in den Wald zu stellen. Ein Park ist für mich eine grüne Landschaft mit Bäumen, aber keine Industrieanlage. In unserem Gebiet, also das Frohnberggebiet, da gibt es Wasserschutzzone 1, 2 und 3. Wir speisen sozusagen Treuen mit Trinkwasser. An für sich unsere ganzen Talsperren hier sollen mit Windenergieanlagen zugebaut werden. Nicht nur im Frohnberggebiet, sondern auch die Geigenbach-Talsperre und die Muldenberger Talsperre. Die versorgt uns wieder mit Trinkwasser. Und dieser PFAS-Abrieb, also diese Ewigkeitschemikalien, die nachgewiesen sind in Studien, diese gehen ins Trinkwasser. Die können das Trinkwasser kontaminieren. Die gehen in unsere Erde, in unsere Äcker, in unseren Boden. Und somit kann auch sogar, wenn das hoch angereichert ist, diese Ewigkeitschemikalien, die sind über Jahrzehnte nicht abbaubar. Und da kann dann sogar nichts mehr, oder es darf nichts mehr angebaut werden. Unser Frohnberggebiet hat ein weitflächiges Wassergefüge. Und wenn da natürlich 3500 Tonnen Beton, Stahl in die Erde getrieben werden, dann wird es komplett zerstört. Und das geht natürlich gar nicht.
10: Ja, hallo, hier ist die Sylvia Heinrich und ich bin auch bei den Waldhüter dabei. Ich liebe den Wald. Der Wald lässt mich wieder runterkommen vom Alltagsstress. Und ich sehe jetzt meine Probleme einmal in der Anfahrt. Wie sollen diese Windräder in diesem Wald, ohne großartig die Waldwege zu verändern, dann, und es muss richtig Wald zerstört werden, außenrum, sehr viel Wald noch zerstört werden, um überhaupt von der Autobahn die Windräder da hochzubringen. So, dann hätte ich noch zwei Bedenken.

0: Einmal, wir waren ja auch beim Raumordnungsplan bei der Vorstellung mit dabei in Plauen. Da war die Frage, wo wird denn dann die Energie hingespeichert? Na? Und da war im Raumordnungsplan noch überhaupt nichts geplant worden. Da standen sie dort mit Achselzucken. Ist nicht in Ordnung. Wenn, dann muss die Planung komplett sein. Und für den Wald, in Wald überhaupt diese Windräder reinzustellen, geht gar nicht. Ich bin der Meinung, dass das Gesetz unbedingt gekippt werden muss. Weil es sind viele Bürger, wo man jetzt hört, ob das, wir hatten jetzt eine Beziehung mit Bobenkirchen, mit Hammerbrück rufen sie uns an. Die haben überall die gleichen Probleme. Die Leute, die seien zu wenig informiert, die wissen auch nicht, wo sie jetzt ihre Stellung nehmen, wie sie die schreiben sollen, wo sie die hinschicken sollen, sollen sie es online machen mit der Post. Und ganz wichtig für die Leute ist einmal der Absender muss drauf sein, dann muss das Gebiet drauf sein, um was es geht. Der Frohnberg ist der 110, der 370 und nochmal der 371. Und dann muss das die Stellungnahme unterschrieben werden. Sie können gerne Ihre Bedenken selber einbringen oder von uns ein bisschen was übernehmen. Aber im Grunde ist das Gesetz jetzt so, dass man gar nichts mehr dagegen sagen kann. Deswegen ist also eigentlich das Wichtigste, dass das Gesetz gekippt werden muss. Es muss gekippt werden. Windräder gehören nicht im Wald. Also unsere Bürgerinitiative, die plant jetzt eine Infoveranstaltung im Natur- und Umweltzentrum wegen der Stellungnahmen, dass man die noch ein bisschen gut hinbekommt. Dann möchte ich auch den Andreas Schuster hier einladen. Der hat bundesweit schon ganz viele Erfahrungen gesammelt. Er hat Filme gedreht mit den Problemen mit Windrädern, Studien über Windräder. Also der kann euch ganz sehr gut beraten. Dann werden einige Bürgerinitiativen dazukommen, die können euch bei Stellungnahmen helfen. Ornithologen sind mit dabei. Und schaut bitte auf die Webseite vom Natur- und Umweltzentrum und dort könnt ihr dann den Termin finden. Er wird also alsbald sein.
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2: Nachdem es heute

0: schon spürbar kühler geworden ist, erzielen wir am Donnerstag nur noch Höchsttemperaturen von 16 Grad. Bei einem Wechsel aus Sonne und wolkigen Abschnitten müssen wir uns den ganzen Tag über auf Niederschläge einstellen. Darf man den aktuellen Vorhersagen Glauben schenken, dann kommt der Freitag komplett trübe und verregnet daher. Das Quecksilber quält sich im Tagesverlauf gerade einmal bis auf 15 Grad. Zum Start ins Wochenende ist dann Wetterbesserung in Sicht. Bei 22 Grad in der Spitze dürfen wir uns am Samstag auf einen Mix aus Sonne und wolkigen Abschnitten freuen. Lediglich in den Morgenstunden sind Regenschauer möglich. Am Sonntag dominieren Wolken das Wettergeschehen im Sendegebiet. Trotzdem kämpft sich immer wieder die Sonne durch die Wolkenlücken. Die Temperaturen pegeln sich um die 20 Grad herum ein.
1: Liebe Zuschauer, das war die Ausgabe von Tagaktuell für die Wochenmitte. Wir bedanken uns natürlich fürs Einschalten und wünschen Ihnen jetzt noch einen schönen Abend, bevor wir uns dann morgen an dieser Stelle wiedersehen. Bis dahin, machen Sie es gut. Tschüss.

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1: Einsatz am Dom St. Marien. Höhenrettung übt für den Ernstfall. Wildenau feiert 30 Jahre Sommerfest und kein Windradirrsinn am Frohnberg.
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1: Liebe Zuschauer, einen wunderschönen guten Abend und herzlich willkommen zur Mittwochsausgabe von Tag aktuell. Schön, dass Sie wieder eingeschaltet haben. Feuerwehraufgebot auf dem Domhof. Am gestrigen Dienstagvormittag sah das ganz nach einem Einsatz der Feuerwehr und Höhenrettung aus. Ein Anblick, der nicht alltäglich ist. Was genau hinter dem Aufgebot der Rettungskräfte steckte, erfahren Sie im folgenden Beitrag.
3: Fahrzeuge der Feuerwehr Zwickau auf dem Gelände des Dom St. Marien. Auch die Höhenrettung war vor Ort. Kein alltäglicher Anblick. Da kann man sich das Szenario schon fast vorstellen. Doch keine Panik, es handelte sich hierbei nicht um einen realen Notfall, aber dennoch eine wichtige Aktion der Berufsfeuerwehr bzw. der Höhenrettungsgruppe in Zwickau. Der Leiter des Feuerwehramtes verriet mehr.
4: Ja, wir haben heute hier am Dom eine Übung unserer Höhenrettungsgruppe, wo wir halt ein Standardszenario üben, eine Rettung von Personen aus Höhen, in dem Fall der Dom. Ja, kann immer mal passieren. Gott sei Dank gibt es solche Ereignisse relativ selten, aber nichtsdestotrotz müssen wir ja vorbereitet sein, wenn so ein Ereignis eintritt. Und deshalb machen wir regelmäßig derartige Übungen.
3: Ein Szenario, welches auch wirklich einmal so auftreten könnte. Wenn es auf der Domplattform zu einem Notfall kommen sollte, dann ist die Höhenrettung gefragt, denn
5: die baulichen Verhältnisse in dem Objekt, das ist sehr beengt. Das ist halt alt, das ist aus dem frühen Mittelalter, das sind enge Wendeltreppen und daher ist es nicht möglich, auf natürlichen Weg einen Patient achsengerecht, also liegend nach unten zu transportieren. Und da kommen dann wir zum Zug.
3: Insgesamt sind 21 Personen in der Höhenrettungsgruppe der Zwickauer Berufsfeuerwehr tätig. An dieser Übung waren 9 Höhenretter beteiligt. Los ging es mit einem Kollegen der Höhenrettung, der sich nach unten abseilen musste, um mit den Kollegen am Boden das Schrägseil aufbauen zu können, um dann auch die Liege und weiteres Equipment nach oben zu transportieren.
5: Also die Höhenretter, die generieren sich aus den Berufsfeuerwehrleuten hier in Zwickau und die haben eine Spezialausbildung. Also jeder Höhenretter ist ausgebildeter Feuerwehrmann, Feuerwehrfrau und haben dazu eine medizinische Ausbildung als Rettungssanitäter, Assistent oder Notfallsanitäter. Und dann kommt on top noch die Ausbildung zum Höhenretter, um genau diese Szenarien hier zu leisten.
3: Natürlich sind das für die Medienvertreter spektakuläre Bilder. Um so eine Übung aber letztlich umzusetzen, gehört einiges an Vorbereitungsarbeit dazu.
4: Ja, also unsere Höhenrettungsgruppe setzt sich dann die Verantwortlichen erstmal zusammen, überlegen sich, was sie halt tun können, welches Objekt zur Auswahl steht. Und da gibt es verschiedene Objekte, die wir halt hier in der Stadt Zwickau haben oder auch im Landkreis. Windrad ist so ein Beispiel, wo unlängst eine Übung stattgefunden hat. Ja, und dann wird überlegt, welches Szenario halt an dem Objekt durchgeführt werden kann. Und ja, dann gibt es ein Übungskonzept, eine Einweisung. Heute früh hat die stattgefunden für die Kollegen. Und dann geht's los.
3: Mit den Herausforderungen bei einer Höhenrettung sind die Profis bestens vertraut und wissen genau, was zu tun ist, um diese zu meistern.
5: Ja, also folgenden Herausforderungen müssen wir uns eben stellen. Das sind die örtlichen Gegebenheiten. Die sind bei jedem Objekt anders. Und dann, wie zum Beispiel hier, sind Vorsprünge am Dach, die es gilt zu überwinden. Deswegen wird hier auch ein Schrägseil aufgebaut, nach unten eine Art Seilbahn. Und eben genau diese speziellen Herausforderungen Herr zu werden, müssen wir eben diese Objekte beüben. Daher sind wir heute hier.
3: Und dann waren es schon spannende Bilder, als die Höhenretter die Patientin ganz vorsichtig über das Schrägseil vom Dom nach unten transportierten.

0: Natürlich war bei dieser Übung nicht nur das Szenario real, sondern es gab auch eine echte Patientin, die transportiert werden musste. Dafür stellte sich die Verwaltungsleiterin der evangelisch-lutherischen Stadtkirchgemeinde Zwickau zur Verfügung. Das ist kein alltäglicher Arbeitstag für Christina Adam.
1: Nein, definitiv nicht. Ich meine, das hat ja auch gar nichts mit einer Verwaltungstätigkeit zu tun. Aber wir als Stadtkirchgemeinde mit der Verwaltung von Kirchen und so unter anderem eben auch der Dom, da sind immer viele Überraschungen mit dabei.
2: Wie war so die Erfahrung?
1: Klar, man war so ein bisschen nervös, wenn man die Distanz sieht und dann wird man da angezurrt und dergleichen. Da ist dann schon so, mal gucken. Aber ich meine, die machen einen super Job. Das hat man beim Aufbau schon gemerkt. Und die sind dann auch wirklich, kümmern sich um einen und sprechen einen Mut zu. Und dann am Anfang, wenn es halt die zeitliche Lage ist, ist schon mal kurz so, das ist schon, aber es ist ja immer jemand da. Und dann, sobald wir in der Luft gehangen sind, war das einfach angenehm, sag ich mal so.
0: Natürlich hofft man aber trotzdem, dass es bei der Übung bleibt und der Ernstfall nicht eintritt.
1: Ja, auf jeden Fall. Aber lieber mal einmal mehr geübt als nicht geübt und dann wäre was.
3: Also wir haben tatsächlich den ein oder anderen Einsatz übers Jahr verteilt und wir fahren über stadtübergreifend, also bis hoch nach Schöneck und nach Eibenstock zum Beispiel zur Sesselliftrettung. Und daher ist es notwendig, verschiedenste Szenarien regelmäßig zu trainieren.
4: Ja, wie gesagt, das ist kein alltäglicher Einsatz, der stattfindet. Und Höhenrettung ist schon eine spezielle Rettung. Ne? Da kommt es auf Sicherheit an, gerade für die Kollegen selber. Und da muss jeder Handgriff sitzen, gerade dann auch im Ernstfall, wenn eine Person wirklich gerettet werden muss. Und deshalb sind halt solche Übungen da, um die Handgriffe zu trainieren, um auch eine gewisse Sicherheit im Handling zu bekommen. Ja, und deshalb die Übung.
0: Auch wenn alle Beteiligten hoffen, dass ein solcher Einsatz am Dom niemals Realität wird, hat die Übung eindrucksvoll gezeigt, die Zwickauer Höhenretter sind bestens vorbereitet, wenn im Ernstfall jede Minute zählt.
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0: Der SV 1908 Wildenau feiert vom 19. bis zum 21. Juni sein 30-jähriges Sommerfest auf dem Sportplatz bzw. auf dem Gelände vor dem Freibad. Das Event bietet Fußballturniere, ein Kinderfest und jede Menge Party.
6: In Wildenau wird ordentlich gefeiert. Stellt euch mal vor, ein 850-Personen-Festzelt. Und zwar wird hier gefeiert 30 Jahre Sommerfest des SV 08 Wildenau. Und der Freitag startet ganz toll mit dem alten Herrenturnier. Und abends gibt es eine fette Malle-Party.
7: Nachdem wir den Freitag erfolgreich gefeiert haben, geht es am Samstag weiter mit Sport. Sport im Sinne von Männerturnieren des SV 08 Wildenau und den Gästen. Und am Abend wird im Festzelt richtig abgerockt mit Biber und den Butzemännern. Natürlich haben wir auch an die Deutschland-Fans gedacht und eine Live-Übertragung des Spiels Deutschland gegen die Elfenbeinküste organisiert.
6: Und der Sonntag steht ganz im Zeichen der Kinder.
7: Am Sonntag werden die Kinder mit ganz viel Spaß und Action versorgt. Wir haben Tombola, wir haben eine Hüftburg, wir haben eine Dartscheibe und ganz, ganz viele Attraktionen für die Kinder. Auch ein Jugendturnier findet statt, der E- und D-Jugendspieler. Und am Ende der Feierlichkeiten
6: wird ausgelost ein ganz besonderer Hauptpreis, und zwar 500 Euro in bar. Also ihr merkt, es lohnt sich vorbeizuschauen. Wir freuen uns auf euch, kommt gerne vorbei.
0: Dass die Wildenauer ordentlich feiern können, das hat sich längst herumgesprochen. Sie haben ja auch jede Menge Übung darin. 30 Jahre Sommerfest, da weiß man, wie man Party macht.
8: Ja, angefangen hat es eigentlich vor 30 Jahren, unser Sommerfest. Wir haben da ganz klein angefangen, auf einem anderen Gelände, wie es hier ist. Und die Geschichte ist dann halt immer größer und immer größer geworden, bis wir dann 2013 auf unser neues Festgelände gezogen sind, weil die Zelte größer geworden sind, das Catering größer geworden ist und da mussten wir halt umziehen. Wir sind ganz stolz drauf. Früher war das eigentlich ein Fest für Wildenau und eigentlich mit fürs Dorf gedacht, für die Einwohner hier. Mittlerweile geht es über die Ortsgrenzen schon weit hinaus. wo die Besucher herkommen. Und da muss ich sagen, als Verein sind wir sehr stolz drauf. Des Weiteren, was mir ganz wichtig ist, möchte ich mich auch im Namen des Vereins bei unseren Sponsoren bedanken, die uns auch schon jahrzehntelang unterstützen. Von daher nochmal herzlichen Dank und ich hoffe, dass sie das auch weiterhin tun werden. Am Ende geht es darum, dass wir Leute, hier zusammenfinden, gemeinsam feiern und eine schöne Zeit haben. Das Besondere an unserem Fest, denke ich, ist, dass wir ein buntes Programm haben. Wir haben Fußball, wir haben Party und wir haben Familienprogramm.
0: Sprich, für jeden etwas. Bleibt nur noch eins zu sagen.
9: Wir von SV 08 Wilna freuen uns auf euch.
6: Kommt gerne vorbei.
10: Kommt vorbei.
6: Auf dem Ungerhof in Ortmannsdorf bei Mösen gibt es am kommenden Wochenende wieder viel zu erleben. Am Samstag und am Sonntag lädt der Hof zum Tag des Pferdes ein. Am Samstagabend geht es ab 20 Uhr mit musikalischer Unterhaltung durch die Promillos los, die den Ungerhof rocken werden. Am Sonntag laden die Verantwortlichen groß und klein dann zum jährlichen Pferdefest ein. Hier wartet ein fröhlicher, bunter Nachmittag mit Tieren auf die Gäste. Ab 14.30 Uhr geht es los. Vor Ort ist zum Beispiel die Geißeltaler Biegelmeute. Dieser Reit- und Schleppjagdverein demonstriert das Jagen mit Hunden, was eine völlig unblutige Art der Jagd ist. Weiterhin wird auch der Ponyzuchtverein Röhrsdorf begrüßt. Es erwartet die Gäste also ein tierischer Nachmittag auf dem Ungerhof in Ortmannsdorf. Also schauen doch auch Sie mal vorbei.
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4: Wer in Oberlauterbach oder im Wald auf dem Frohnberg unterwegs ist, dem sind sicherlich schon einige Transparente aufgefallen. Der Bereich Oberlauterbach-Frohnberg ist im aktuellen Raumordnungsplan Wind der Region Chemnitz als potenzielles Windenergiegebiet in der Diskussion. Mehrere Windenergieanlagen sind geplant. Bis zu 7 Windräder sind im Gespräch. Gegen die Planung haben sich mehrere Bürgerinitiativen ausgesprochen. Kritisiert werden unter anderem Eingriffe in Waldgebiete, das Landschaftsbild, Naherholung und mögliche Auswirkungen auf Natur und Tourismus. Wir trafen uns gestern am späten Nachmittag mit Mitgliedern von Bürgerinitiativen, Waldbesitzern, Jägern und Bürgern vor Ort und hörten uns die Bedenken im Detail an.
5: Ja, mein Name ist Leppert Jürgen. Ich habe mit meiner Lebensgefährtin, der Frau Heidi Toss, zusammen ein Waldgrundstück angrenzend an den Frohnberg, der jetzt hier betroffen ist. Wir sind in den letzten Monaten von mehreren Firmen angeschrieben worden. In diesen Briefen wurde Interesse bekundet, in dem Gebiet Frohnberg Windräder zu errichten. Ja, aufgrund der Nähe zu unserem Waldgrundstück sind wir natürlich entsetzt, weil wir natürlich wissen, was Windkrafträder auch für negative Folgen für Natur und Umwelt bedeuten. Meine Lebensgefährtin und ich, wir haben jahrzehntelang um diesen Wald gekämpft. Wir haben gepflanzt, wir haben gegen Wildschäden, gegen den Burgenkäfer gekämpft. Und jetzt kommen Firmen daher, wollen Windräder dahinstellen. Der Wald geht quasi mit kaputt. Ja, wir wissen ja alle, was so ein Windrad für Schäden anrichten kann. Ja, und deshalb möchten wir uns natürlich in aller Form dagegen erwehren jetzt.
6: Mein Name ist Michael Doss und ich komme vom Förderverein Natur- und Umweltzentrum Vogtland hier in Oberlauterbach. Wir haben uns als Aufgabe gestellt, Umweltbildung mit Kindern, Biotop- und Artenschutz, Waldschutz und haben dazu eine grundsätzliche Meinung. Erneuerbare Energien sind wichtig, aber es darf nicht dieser Part gegen den Natur- und Arten- und Biotopschutz ausgespielt werden. Hier im Waldgebiet kommen besonders geschützte Arten vor. Der Raufußkauz, der Spanningskauz, der Schwarzspecht, der Schwarzstorch hat sein Brutrevier und Nahrungsrevier hier. Und da müssen wir gleich auf das Tötungsverbot im Bundesnaturschutzrecht und auch im europäischen Naturschutzrecht hinweisen, was hier stark beeinträchtigt werden würde.
7: So, mein Name ist Uwe Strobel, jawohl, ich bin Jäger im Revier Altmannsgrün und wir sind für die Wiederansiedlung bzw. die Verbreitung des Luchses sowie des Wolfes mit zuständig und durch die Errichtung dieser Windparks wird also dieses Fernpass, der Austausch des Genpools von Thüringen nach Sachsen, oberes Vogtland, unteres Vogtland komplett durchschnitten. Und außerdem wird die gesamte Population unseres hier befindlichen Wildes wird natürlich auch stark gestört durch die Einschränkung des Lebensraums bzw. durch die Rodung dieser doch enormen Waldflächen. Und wir sind der Meinung, das brauchen wir nicht, wir haben schon genug Schädigungen in der Natur. Deswegen sind wir gegen die Errichtung von Windkraftanlagen im Frohnberg-Gebiet.
8: Ja, hallo, ich bin die Simone Wolf Und ich wohne hier in Oberlauterbach. Ich liebe es hier zu wohnen. Wir haben eine wunderschöne Natur und es sollte auch so bleiben. Was hier vorgehabt wird, ist halt wirklich ein totaler Widerspruch zu dem Klimaschutzplan 2050, genau. Und noch dazu in einem Gebiet, was hier oben liegt, Frohnberg, Triebtal, was vor kurzem tatsächlich erst den Status bekommen hat von einem nationalen Geo-Umweltpark. Also das sind Sachen, die überhaupt nicht vereinbar sind, meiner Meinung.
9: Hallo, also ich bin die Yvonne Fuhrmann, komme aus Röhmden-Grün, bin in der Bürgerinitiative Trebertal-Frohnberg. Meine Vorfahren, die haben Wald, besitzen Wald, mein Vati besitzt Wald im Frohnberggebiet und die Natur ist mir sehr wichtig. Ich bin überhaupt nicht dafür, Windparks irgendwo in den Wald zu stellen. Ein Park ist für mich eine grüne Landschaft mit Bäumen, aber keine Industrieanlage. In unserem Gebiet, also das Frohnberggebiet, da gibt es Wasserschutzzone 1, 2 und 3. Wir speisen sozusagen Treuen mit Trinkwasser. An für sich unsere ganzen Talsperren hier sollen mit Windenergieanlagen zugebaut werden. Nicht nur im Frohnberggebiet, sondern auch die Geigenbach-Talsperre und die Muldenberger Talsperre. Die versorgt uns wieder mit Trinkwasser. Und dieser PFAS-Abrieb, also diese Ewigkeitschemikalien, die nachgewiesen sind in Studien, diese gehen ins Trinkwasser. Die können das Trinkwasser kontaminieren. Die gehen in unsere Erde, in unsere Äcker, in unseren Boden. Und somit kann auch sogar, wenn das hoch angereichert ist, diese Ewigkeitschemikalien, die sind über Jahrzehnte nicht abbaubar. Und da kann dann sogar nichts mehr, oder es darf nichts mehr angebaut werden. Unser Frohnberggebiet hat ein weitflächiges Wassergefüge. Und wenn da natürlich 3500 Tonnen Beton, Stahl in die Erde getrieben werden, dann wird es komplett zerstört. Und das geht natürlich gar nicht.
10: Ja, hallo, hier ist die Sylvia Heinrich und ich bin auch bei den Waldhüter dabei. Ich liebe den Wald. Der Wald lässt mich wieder runterkommen vom Alltagsstress. Und ich sehe jetzt meine Probleme einmal in der Anfahrt. Wie sollen diese Windräder in diesem Wald, ohne großartig die Waldwege zu verändern, dann, und es muss richtig Wald zerstört werden, außenrum, sehr viel Wald noch zerstört werden, um überhaupt von der Autobahn die Windräder da hochzubringen. So, dann hätte ich noch zwei Bedenken.

0: Einmal, wir waren ja auch beim Raumordnungsplan bei der Vorstellung mit dabei in Plauen. Da war die Frage, wo wird denn dann die Energie hingespeichert? Na? Und da war im Raumordnungsplan noch überhaupt nichts geplant worden. Da standen sie dort mit Achselzucken. Ist nicht in Ordnung. Wenn, dann muss die Planung komplett sein. Und für den Wald, in Wald überhaupt diese Windräder reinzustellen, geht gar nicht. Ich bin der Meinung, dass das Gesetz unbedingt gekippt werden muss. Weil es sind viele Bürger, wo man jetzt hört, ob das, wir hatten jetzt eine Beziehung mit Bobenkirchen, mit Hammerbrück rufen sie uns an. Die haben überall die gleichen Probleme. Die Leute, die seien zu wenig informiert, die wissen auch nicht, wo sie jetzt ihre Stellung nehmen, wie sie die schreiben sollen, wo sie die hinschicken sollen, sollen sie es online machen mit der Post. Und ganz wichtig für die Leute ist einmal der Absender muss drauf sein, dann muss das Gebiet drauf sein, um was es geht. Der Frohnberg ist der 110, der 370 und nochmal der 371. Und dann muss das die Stellungnahme unterschrieben werden. Sie können gerne Ihre Bedenken selber einbringen oder von uns ein bisschen was übernehmen. Aber im Grunde ist das Gesetz jetzt so, dass man gar nichts mehr dagegen sagen kann. Deswegen ist also eigentlich das Wichtigste, dass das Gesetz gekippt werden muss. Es muss gekippt werden. Windräder gehören nicht im Wald. Also unsere Bürgerinitiative, die plant jetzt eine Infoveranstaltung im Natur- und Umweltzentrum wegen der Stellungnahmen, dass man die noch ein bisschen gut hinbekommt. Dann möchte ich auch den Andreas Schuster hier einladen. Der hat bundesweit schon ganz viele Erfahrungen gesammelt. Er hat Filme gedreht mit den Problemen mit Windrädern, Studien über Windräder. Also der kann euch ganz sehr gut beraten. Dann werden einige Bürgerinitiativen dazukommen, die können euch bei Stellungnahmen helfen. Ornithologen sind mit dabei. Und schaut bitte auf die Webseite vom Natur- und Umweltzentrum und dort könnt ihr dann den Termin finden. Er wird also alsbald sein.
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2: Nachdem es heute schon spürbar kühler geworden ist, erzielen wir am Donnerstag nur noch Höchsttemperaturen von 16 Grad. Bei einem Wechsel aus Sonne und wolkigen Abschnitten müssen wir uns den ganzen

0: Am Sonntag dominieren Wolken das Wettergeschehen im Sendegebiet. Trotzdem kämpft sich immer wieder die Sonne durch die Wolkenlücken. Die Temperaturen pegeln sich um die 20 Grad herum ein.
1: Liebe Zuschauer, das war die Ausgabe von Tagaktuell für die Wochenmitte. Wir bedanken uns natürlich fürs Einschalten und wünschen Ihnen jetzt noch einen schönen Abend, bevor wir uns dann morgen an dieser Stelle wiedersehen. Bis dahin, machen Sie es gut. Tschüss.

Glück auf zu Kuckner, unser Erzgebirge. Aus der Haut ist eine Ausstellung überschrieben, die bis zum 27. Juni in Schneebad zu sehen ist. Bei uns erfahren Sie gleich mehr dazu. Los geht's aber im Preßnitztal.

0: Ist das nicht ein stolzer Anblick, aber auch die erzeugten Töne sind ein Ohrenschmaus. Mario Böhme ist der Vorsitzende der IG Bresnitz-Halbbahn e.V. Im Vorfeld des Pfingstfestes macht er uns neugierig.
1: Es werden wieder drei tolle Tage vom Eisenbahnbetrieblichen für die Eisenbahnfreunde. Wir haben dieses Mal eine Gastlokomotive mit der 99-15-85, die auch hier im Hintergrund zu sehen ist, da von der Schwarzbachbahn. Dadurch haben wir 5 betriebsfähige 4K-Lokomotiven hier zu Pfingsten im Einsatz. Diese legendäre Lokbaureihe, die auf der Bresnitztalbahn immer gefahren ist bis zur Einstellung. Man kann sie mit unseren Lokomotiven zusammen im Einsatz erleben. Unsere ganzen anderen Lokomotiven sind natürlich auch im Einsatz, sodass wir 7 betriebsfähige Lokomotiven haben vor 3 verschiedenen Zuggarnituren. Wir fahren wieder ein umfangreiches Fahrprogramm bis mitten in die Nacht hinein. Ja, und entlang der Strecke kann man überall was erleben. Von Modellbahnausstellung, Festmeile, Bierzelt, Musikprogramm und. Also es ist wieder viel los in Jöhstadt und Umgebung.
0: Soweit die Ankündigung von Mario Böhme, dem Vereinsvorsitzenden. Um das Gesagte auch zu überprüfen, habe ich mich am Pfingstmontag auf den Weg gemacht. Zunächst ging es nach Steinbach. Ich wollte erleben, was da zwischen dem Schwarzwasser und dem Bresnitztal alles so los war. Also auf geht es, doch zuvor das Gespräch mit einigen Besuchern.
2: Na?
3: Auf den Dampf von der Eisenbahn?
4: Auf den Dampf.
2: Bist du schon mal mit dieser Bahn gefahren?
4: Ja.
2: Und? War immer schön?
4: Ja.
2: Dann wünsche ich dir eine gute Fahrt.
4: Ja.
3: Wir freuen uns ganz sehr, mit den Kindern heute einen Ausflug zu machen. Es ist Pfingsten, schönes Wetter. Die Kinder lieben die Eisenbahn und deswegen freuen wir uns ganz sehr, heute hier dabei sein zu dürfen.
2: Ganz in Familie, das sind noch 2, die dazugehören. Was bewegt Sie eigentlich, hier nach Schmalzgrube bzw. Steinbach zu fahren?
5: Wir kommen direkt aus dem Nachbarort und haben heute früh gedacht, jetzt fahren wir mit der Eisenbahn bei dem schönen Wetter.
2: Aber Sie haben eine Beziehung zu dieser Bresnitztalbahn?
5: Ja, wir sind regelmäßig hier. Wir fahren auch öfters. Mit den Kindern bietet sich das immer wieder an.
6: Wir waren das erste Mal heute hier. Die Frau hatte das im Fernsehen gesehen und dadurch sind wir heute mal hergekommen. Wollten wir das mal mit der Bahn mal fahren.
2: Und wir werden sie auch den ganzen Tag zubringen heute hier.
6: Ja, wir wollen dann wieder daheim und dann wieder zurücklaufen.
7: Nächstes Mal machen wir die ganze Strecke, da fahren wir bis Jöhstadt und dann laufen wir wieder zurück. Wir haben uns mal gefragt, wie weit das ist, wenn wir laufen und so. Aber so toll gemacht, ne?
6: Schön.
7: Und Hut ab. Hut ab für die, die das machen. Ehrenamt. Ja. Das muss man sagen. Ja.
8: Das muss man. Weil ich das vom Kind noch kenne. Ne? Heute gibt es das ja nicht mehr.
2: Und die Bresnitztalbahn, sagt die Ihnen etwas?
8: Ja, wir waren schon.
9: Wir sind schon mal gefahren, hier, ja. Ne?
2: Immer wieder schön?
8: Ja, immer sehr schön. Wieder schön.
10: Interessieren dort mal. Wollen wir mal mitfahren?
2: Waren Sie schon mal hier?
10: Nein.
2: Premiere heute.
10: Premiere, jawohl.
2: Und? Haben Sie schon mal diese alten Dampfwasser angeschaut?
10: Jawohl, haben wir vorhin gesehen hier vorne.
2: Und?
10: Sehr schön.
2: Gute Fahrt.
10: Danke.
0: Noch putzt er, aber gleich geht's los. Hier ist Stefan Schreier.
2: Wie war es denn bis jetzt?
11: Also wir sind mit Pfingsten sehr zufrieden. Pfingsten 2026. Wir hatten ja die 99-15-85 oder wir haben die 99-15-85 zu Besuch, die ja 1984 den letzten Zug ab Jöhstadt gefahren hat. Und für uns alle ist das ein ganz besonderer Augenblick, dass diese Lok nach so vielen Jahren mal wieder betriebsfähig hier in Jöhstadt zu Besuch ist.
2: Und welche steuerst du heute?
11: Ich fahre die 99-15-68, auch eine alte Jöhstadterin, die heute mit der 85 zusammen unterwegs ist. Wir haben also das so organisiert, dass an jedem Tag eine von den Ex-Jöhstadter Maschinen mit der 85 unterwegs war und sich unserem Publikum zeigen konnte.
2: Warum heute 2 in Richtung Jöhstadt?
11: Weil wir haben 7 Loks unter Dampf und damit jeder mal ein bisschen fahren kann, fahren wir zu zweit. Der Zug wird es nicht notwendig machen von der Länge, aber es ist natürlich für unsere Fahrgäste ein besonderes Erlebnis, mit 2 4Ks zu fahren.
2: Warum glänzt das eigentlich immer so schön bei euch hier? Ist das die Pflege, die gute Pflege eurerseits?
11: Also das ist definitiv die gute Pflege unsererseits. Wer die alte Bresnitztalbahn von früher noch kannte oder kennt, da waren die Loks meist nicht so gut im Pflegezustand. Ich sage mal spaßeshalber, unten schwarz und oben braun. Ja? Unsere Dampfloks sind unten rot und oben schwarz.
2: Du hast auch einen guten Heizer heute.
11: Ich habe einen Spitzenheizer heute.
2: Hallo. Alles warm schon im Kessel?
12: Ja.
2: Also wir kommen gut nach Jöhstadt.
12: Das sehen wir so.
0: Und das war der Jochen aus dem Hessischen, aus Marburg. Und wie Sie sehen, er hat auch alle Hände voll zu tun. Wir sind auf Strecke und auch der Skoda-Fahrer, dem scheint das zu gefallen. Natürlich waren entlang der Strecke wieder viele Fotografen und Videofilmer unterwegs. Und da wurde gefilmt und fotografiert, was das Zeug hielt. Meine Einfahrt jetzt in Schmalzgrube, also zur Hälfte der Strecke. Und hier warten wir auf den Gegenzug. Und ein weiterer Gesprächspartner in Richtung Jöhstadt.
13: Mit der Presnitzfallbahn verbindet mich eine erste Fahrradtour im Sommer 1989, als die Strecke abgebaut gewesen ist und noch nicht absehbar war, dass die Strecke wieder mal aufgebaut wird. Und im Sommer 90 waren dann schon die ersten Zeichen, Jöhstadt am Lokschuppen zu sehen.
2: Und seitdem sind Sie regelmäßig hier?
13: Mit gewisser Regelmäßigkeit, ja.
2: Also man kann die Jungs nur bewundern, die das aufgebaut
13: haben. Ganz genau, ganz großen Respekt.
2: Es soll ja weitergehen, wissen Sie schon davon?
13: Ja, aber noch nichts Genaues.
2: Das also bis Wolkenstein, das ist das große Ziel, aber ich glaube, in unserem Lebensalter nicht mehr zu schaffen.
13: Das wünschen wir uns alle, als Eisenbahnfreunde.
2: Gute Fahrt.
13: Also ich weiß, danke.
0: Zwischenzeitlich sind wir in der Fahrzeug- bzw. Ausstellungshalle im Ortsteil Schlössel angekommen. Hier gibt es auch Pfingsten 2026 wieder etwas zu erleben. Nämlich mit befreundeten Eisenbahnclubs haben hier sehenswerte Anlagen ihren Platz gefunden. Übrigens erbaut wurde diese Halle im Jahre 2004 und 2005. Am 3. Juni 2005 wurde sie eingeweiht. Wir schauen zunächst erst einmal rein. Soweit mein Besuch in der Ausstellungs- bzw. Fahrzeughalle. Auch tschechische Partner waren dabei. Im Außenbereich gab es auch vieles zu erleben. Teile verkauft zum Beispiel. Und hier habe ich auch ihn getroffen, Mirko Kasper.
14: Also für uns als Tschobauer ist es immer besonders schön, zu Pfingsten hier zu den Freunden im Presnitztal zu kommen, zu helfen. In diesem Jahr haben wir eine Modellbahn mit in der Modellbahnausstellung drin und helfen an den Ecken und Enden, wo Hilfe benötigt wird. Macht immer sehr viel Spaß, die Leute sind gut drauf. Dieses Jahr passt das Wetter perfekt. Es ist einfach ein schönes, langes Modellbahnwochenende und Eisenbahnwochenende.
2: Wie hast du diese zwei Tage bisher erlebt?
14: Sehr arbeitsreich, also man muss ja früh aufstehen, um hier hochzukommen. Das ist ja nicht der nächste Weg von Tschobau. Und natürlich die Arbeit dann hier bei den Festivitäten. Es sind viele Positionen zu besetzen, die Modellbahn zu bespaßen. Es ist viel Arbeit, macht aber Spaß. Am Abend kann man dann noch mal im Dunkeln mit der Eisenbahn fahren. Es ist ein Traum. Es ist einfach ein Traum, dass es Leute gibt, die sich hier so engagieren, diese wunderschöne Eisenbahn hier wieder aufzubauen, am Leben zu erhalten, zu betreiben und den Leuten die klassische, historische Eisenbahn wiederzubringen. Es ist schön, sowas hier im Erzgebirge zu haben. Wir versuchen das auch so gut wir können mit zu unterstützen und freuen uns, dass es so weitergeht, dass es auch noch viele Pläne für die Zukunft gibt vor allem.
2: Alles Gute wünsche ich dir und deinem Verein.
14: Vielen lieben Dank.
0: Von der Fahrzeughalle sind es nur wenige Minuten in Richtung Endpunkt oder Anfangspunkt, dort wo alles begann, in Jöhstadt. Und dort soll es zukünftig viel zu tun geben. Mehr darüber erfuhren wir von Mario Böhme, dem Vorsitzenden.
1: Unser großes Ziel, der Wiederaufbau des Bahnhofs Jöhstadt in seiner vollen Schönheit, weiterentwickelt zu einem touristischen Zentrum der Museumsbahn, geht in die nächste entscheidende Phase. In wenigen Wochen wird die Baufeldfreimachung beginnen, sprich wir werden Platz schaffen für die neuen Gleise hier in Jöhstadt. Ein großer Meilenstein für den Verein. Seit über 30 Jahren arbeiten wir darauf zu und wir sind schon sehr, sehr stolz und voller Spannung, dass es ja endlich losgeht und man endlich wieder etwas sieht auf dem Weg zu unserem neuen Bahnhof Jöhstadt.
0: Im Bahnhof selbst gab es dazu viele Informationen und Anschauungsmaterial. Aber auch Spenden zum Umbau konnten hier eingebracht werden. Im Außenbereich waren ebenfalls historische Wagen und natürlich Lokomotiven zu sehen. Nun aber auf ins Festzelt.

0: Auch im Festzelt gab es viel zu erleben, wie eben Musik. Auch Mario Böhme war natürlich unter den Gästen der Vorsitzende. Sein erstes Fazit.
1: Überwältigend. Also anders kann ich es nicht sagen. Super Wetter, volle Züge, zufriedene Gäste. Ich glaube, es sind alle, die hergekommen sind, auf ihre Kosten gekommen. Und es motiviert unheimlich unsere über 100 Vereinsmitglieder, die dieses Wochenende hier im Einsatz sind. Also einfach überwältigend und danke an alle, die uns besucht haben und uns so viel Motivation gegeben haben.
0: Fahren wir also wieder zurück in Richtung Steinbach. Wie war das gleich? Einmal Bahner, immer Bahner. Auch Lutz Mehlhorn durfte in Schmalzgrube die Kelle heben. Hier nun mein letzter Gesprächspartner Pfingsten 2026. Er hatte Verantwortung.
2: Ich bin der Laurin Köscher, ich komme aus Steinbleis. Ich bin seit 2022 beim Verein der Bresnitzerbahn aktiv und bin jetzt Zugführer. Und ja.
3: Und wie waren die Feiertage? Wie sind sie noch?
2: Sie sind sehr schön und sie sind gut besucht, Gott sei Dank.
3: Pfingsten ist nur eine Pflichtaufgabe, dabei zu sein.
2: Es ist für mich eine erfüllende Aufgabe. Und es ist einfach, die ganze Woche war ich mit dabei beim Aufbau und so weiter. Es hat richtig viel Spaß gemacht und ich mache es auch gerne wieder.
3: Und nur freundliche Leute, oder?
2: Das stimmt allerdings.
3: Alles Gute.
2: Danke sehr.
0: Und jetzt klickten noch einmal alle Fotoapparate und auch die Videoaufnahmen wurden gestartet. Sie fährt aus, die 1K Nummer 54, zusammen mit der 99542, eine 4K-Maschine. Das war Pfingsten 2026. Wir waren zu Gast im Bresnitz bzw. Schwarzwassertal. Ich hoffe, es hat Spaß gemacht.
4: Lößnitz im April 2026. 2025, Chemnitz war Kulturhauptstadt Europas, waren mit dem Purple Path zwei große Porzellanskulpturen von Uli Aigner in die Stadt gekommen. Jetzt war die Künstlerin wieder im Erzgebirge. Doch diesmal waren Porzellanminiaturen das zentrale Thema. Wir erinnern uns. Zum Salzmarkt im Jahr 2009 war das kleinste Meißner Porzellanservier der Welt im Bürgerhaus Lößnitz ausgestellt. Das hatte seinen Grund. Das Servi stand 40 Jahre im Lößnitzer Hotel Bahnschlösschen. Hinter einem Fenster war ein extra Raum dafür eingerichtet. Zwischen 1911 und 1913 war das Servi in Meißen erschaffen worden und umfasste 142 Teile. 2009 hatte Kurt Krockenberger, ein Porzellanexperte, der in Remshalden bei Stuttgart mit seinem Haus der Kunst ein Antiquitätenzentrum betreibt, das bezaubernde Wunderwerk in Miniatur nach Zwönitz gebracht. Nachdem das Servi Lößnitz wieder verlassen hatte, wurde es aus einer Vitrine gestohlen. Bis heute ist es verschwunden. In Lößnitz hat es eine Gruppe von Leuten auf die Idee gebracht, ein neues Mini-Servi zu schaffen. Helfen soll die Künstlerin Uli Aigner, deren Objekte One Million in Lößnitz auf dem Gelände der Dampfbrauerei ihren Platz am Kunst

und Skulpturenweg Purple Paths gefunden haben. Dort wurde das Projekt jetzt auch vorgestellt. Beteiligt waren Vertreter der Stadt Lößnitz, den Lößnitz Makers und dem Heimatverein. Was ist geplant? Uli Aigner erschafft eine moderne Adaption des kleinsten Porzellanservis inklusive Mobiliar in Zusammenarbeit mit den genannten Projektpartnern. Für das Vorhaben konnte eine kleine Förderung gewonnen werden. Die Künstlerin hat bereits mit der Arbeit begonnen. Für die Anfertigung aller 142 Teile werden nun Unterstützer in Form von Paten gesucht. Wer mehr wissen will, bekommt unter www.lösnitz-makers.de/porzellanwunder/weitere Informationen.

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0: Ein aktionsreicher Monat Mai liegt hinter uns. Wir haben einige schöne und wichtige Momente in einem Rückblick zusammengefasst, schauen aber zunächst auf eine Ausstellung, die noch bis zum 27. Juni in Schneeberg zu sehen ist.
1: In Schneeberg ist im Siemschlehner Pochwerk eine neue Ausstellung zu sehen. Im Rahmen des Festjahres 555 Jahre Berggeschrei werden Schneeberger Persönlichkeiten und deren beeindruckende Arbeit in den Fokus gerückt. Die jetzige Schau im Technischen Museum gewährt faszinierende Einblicke in das traditionsreiche Handschuhmacherhandwerk von Nils Bergauer. Schneebergs Bürgermeister Ingo Seifert kennt den Handschuhmacher schon lange.
2: Das ist auch mein Aufhänger, den ich gerne heute mal zum Besten geben will, weil für mich schließt sich in diesem Jahr, in 2026, irgendwo so ein kleiner Bogen. Denn das Verhältnis zwischen dem Nils und mir beginnt mit meinem ersten Jahr als Bürgermeister hier 2015. Da haben wir beide nämlich miteinander geackert, mit Lars Rosenkranz noch zusammen. Und im Ergebnis dieses Ackerns ist die Handschuhmanufaktur heute da, wo sie ist, nämlich in der Alten Wache. Das haben wir also gemeinsam so hinbekommen und das ist ein unheimliches Pfund für die Stadt und deswegen liegt mir da auch so viel am Herzen.
1: Schneeberg hat eine Lederhandschuhmanufaktur und die sorgt für Aufmerksamkeit. Im vergangenen Jahr gab es den Besuch von einer Ministerin. Barbara Klepsch war am 23. Oktober in die Geschäftsräume am Fürstenplatz gekommen. Die Handschuhtradition der Familie Bergauer reicht bis 1876 zurück. Heute werden in einer Schaumanufaktur in der Alten Wache Schneeberg, die im Herzen der Bergstadt gelegen ist, Maßanfertigungen verschiedenster Modelle produziert. Die Handschuhmanufaktur von Nils Bergauer war von Beginn an eine feste Station am Purple Path. Im Rahmen der europäischen Kulturhauptstadt Chemnitz 2025 stand sie symbolisch für die Menschen und Macher im Erzgebirge. Das bewog die sächsische Staatsministerin zu ihrem Besuch des Schneeberger Handschuhmachers. Und auch Schneebergs Bürgermeister Ingo Seifert ging bei der Eröffnung der jetzigen Ausstellung nochmal auf das Kulturhauptstadtjahr ein und sagte an Nils Bergauer gerichtet:
2: Du warst mit deiner Manufaktur ein unheimliches Magnet und von dir sind auch vieles nochmal ausgestrahlt in Richtung Purple Path, in eine ganz andere Kreativszene, in unsere Fakultät für angewandte Kunst, in unsere Goldene Sonne rein.
1: An die Besucher der Ausstellungseröffnung richtet Bürgermeister Ingo Seifer die Bitte, die Stimmung der Präsentation aufzusaugen und weit nach draußen zu tragen, damit aus nah und fern noch viele Gäste kommen.
2: Für mich ist es einfach nur das Richtige und das fühlt sich auch richtig gut an, dass wir 2026 zu seinem 150. Handwerksjubiläum und so 555 Jahre Schneeberg hier im alten, ehrwürdigen Siebenschlehner Pochwerk mitten im Weltkulturerbe noch dazu, also ein Bestandteil eines Weltkulturerbes.

0: diese Vernissage und diese Ausstellung hier zelebrieren können, weil da geht mir echt das Herz auf und da kriege ich auch Gänsehaut. Deswegen bin ich dir unheimlich dankbar, dass du da bist, dass du diese Ausstellung hier gemacht hast. Ich bin schon mal durchgeschweift und ich muss Ihnen das nicht erklären. Also lassen Sie das einfach auf sich wirken. Ich habe so vorhin schon so viele Bilder gemacht. Das ist einzigartig, wenn man das so anschaut, diese Symbiose aus dem Handwerk, aus den Handschuhen und aus diesem, ich sag mal, Weltkultur, aber aus diesem Objekt heraus. Das passt so wunderbar zusammen.
1: Die Ausstellung zeigt, wie aus hochwertigen Materialien mit großer Präzision und Leidenschaft maßgefertigte Lederhandschuhe entstehen. Historische Werkzeuge, ausgewählte Materialien und vielfältige Modelle, von klassischen bis modernen Designs, erzählen die 150-jährige Familientradition eines Handwerks, die bis heute lebendig geblieben ist.

0: Bilder des Monats.
1: 1. Mai 2026. Nachdem ein Jahr zuvor das 125-jährige Jubiläum der Bahnstrecke Zwönitz-Scheibenberg mit sehr vielen Gästen gefeiert wurde, war bei der Interessengruppe ZS die Idee aufgekommen, das Fest zur Tradition werden zu lassen. Nicht jedes Jahr in dem ganz großen Stil wie zum Jubiläum, aber ein Sonderzug sollte es schon sein. Vom Ende des Gleises gab es Zubringerfahrten zur Fuchsbrunnenbrücke.

0: In Schwarzenberg wird für die Feuerwehr im Stadtteil Heide ein neues Gerätehaus gebaut. In feierlicher Form wurde dafür am 5. Mai der Grundstein gelegt. Neben dem bisherigen Standort entsteht am Ölpfannerweg ein zweigeschossiger Funktionsbau gemäß aktueller Vorschriften.
1: Mit einem eindringlichen kulturpolitischen Signal hat der Erzgebirgskreis am 6. Mai an die Debatte aus dem Vorjahr unter dem Motto »Unser Herz schlägt für Kultur« angeknüpft und erneut vor Einschnitten in die Kulturlandschaft der Region gewarnt. Bei einem Pressetermin im Eduard-von-Winterstein-Theater in Annaberg-Buchholz wurde das Thema erneut behandelt. Mit Blick auf die derzeit laufenden Verhandlungen zum sächsischen Doppelhaushalt 2027-28 forderte der Erzgebirgskreis vom Freistaat Sachsen vor allem verlässliche Rahmenbedingungen für die Kulturfinanzierung.
2: Die Nachwuchssportler im Erzgebirgskreis bekamen am 8. Mai ihre große Bühne. Im Bürgersaal Schopau wurden die Sporttalente des Jahres 2025 geehrt. Die Erstplatzierte bei den Mädchen ist Julia Schumann vom SV Neudorf. Bei den Jungen lag Ringer Theo Schreiner vom FC Erzgebirge Aue vorn. Beste Mannschaft wurde die Startgemeinschaft Erzgebirge, weibliche U14 vom LV 90 Erzgebirge und TTL Ehrenfriedersdorf in der Leichtathletik.
0: Das Sächsische Rotkreuzmuseum in Bayerfeld begeht 2026 sein 30-jähriges Bestehen. Am 8. Mai, dem Internationalen Tag des Roten Kreuzes, gab es den offiziellen Festakt. Danach wurde den Gästen die neue Sonderausstellung präsentiert. Anschaulich informiert diese zur Geschichte und Entwicklung der Blutspende.
2: Bergbühne Eibenstock heißt ein im Juni 2001 gegründeter Verein, der seitdem mit verschiedenen Projekten die Kulturen der Bergstadt eindrucksvoll belebt. Unter dem Motto Vorhang auf, Text weg bzw. 25 Jahre Bergbühne Glanzlichter hat man sich am 14. Mai an so manchen Höhepunkt der ersten 25 Jahre erinnert. Dabei das Publikum im Kulturzentrum Glückauf köstlich unterhalten und nicht selten zum Lachen gebracht.
3: Ja,

0: Am 14. Mai war Männertag. Trotz des wechselhaften, kühlen und windigen Wetters im Erzgebirge zog es viele Herren ins Freie. Einer der vielen Anlaufpunkte im Erzgebirge ist seit Jahren am Gerätehaus der Feuerwehr Waltersdorf. Das diesjährige Fest war Auftakt für die Feierlichkeiten 150 Jahre Feuerwehrwesen in Waltersdorf.
1: Für den Posaunenchor Rittersgrün gab es im Mai eine Festwoche in eigener Sache. Los ging es am Sonntag, dem 17. Mai, in der evangelisch-lutherischen Kirche mit einem Eröffnungskonzert anlässlich der Feierlichkeiten zum 65-jährigen Bestehen der Gruppe.

0: Nach rund 5 Jahren Bauzeit ist am 21. Mai im mittleren Erzgebirge der historische grüne Graben im Schwarzwassertal offiziell wieder eröffnet worden. Damit ist das einmalige Kulturdenkmal nach aufwendiger Sanierung wieder für die Öffentlichkeit vollständig zugänglich und erlebbar. Der grüne Graben ist ein im 17. Jahrhundert angelegter Wassergraben, für den Wasser bei Kühnheide aus der Schwarzen Pockau abgezweigt und über die Wasserscheide nach Pobershau geleitet wurde, um Antriebsenergie für die Bergwerksanlagen zu gewinnen.
1: Grund zum Jubeln hatten am 23. Mai etwa 500 Anhänger des FC Erzgebirge Aue auf dem Spiegelwald in Grünhain-Beierfeld. Sie verfolgten bei einem Public Viewing das Finale im Sachsenpokal vor dem König-Albert-Turm mit. Die Veilchen konnten das Spiel mit 2:0 für sich entscheiden.
2: Die Hospitalkirche Lößnitz darf sich jetzt offiziell Pilgerkirche nennen. Das entsprechende Signet wurde am 28. Mai im Rahmen einer Andacht mit Landesbischof Tobias Bilz verliehen. Das Signet Pilgerkirche ist Spezialform des Signets verlässlich geöffnete Kirche. Die Hospitalkirche Lößnitz ist die erste Kirche, die das Signet bekam.
3: Das war Kuckner, unser Erzgebirge für diesmal. Bis zur nächsten Sendung informieren wir Sie von Montag bis Freitag täglich in der Bergzeit. Glück auf!

0: Zeitreise, liebe Zuschauer. Schön, dass Sie in dieser Woche wieder mit uns in Erinnerungen schwelgen, mit so manchem Schätzchen aus unserem reichhaltigen Fernseharchiv. Und da begeben wir uns zu Beginn der Sendung auf den Erzgebirgskamm, an die Grenze nach Böhmen, nach Reitzenhain. Der Ort ist sicher jedem Zuschauer unseres Programms bekannt. In diesen Tagen, vor 25 Jahren, wurde dort groß gefeiert. Das 600-jährige Ortsjubiläum war der Grund für die Festtage. Und zur Eröffnung erfuhren die Gäste im Festzelt unter anderem durchaus ganz Interessantes. Denn der Ort ist älter, als man denkt.
1: Liebe Heimatfreundinnen, liebe Heimatfreunde, endlich ist es soweit, dass wir unsere Festtage eröffnen können. Ein halbes Jahr angestrengter Arbeit liegt hinter dem Festkomitee sowie hinter den zahlreichen Helfern unseres Ortes. Ich möchte bereits an dieser Stelle allen, die dazu beigetragen haben, dass wir den heutigen sehr guten Vorbereitungsstand verzeichnen können, ein ganz herzliches Dankeschön auszusprechen. Applaus 600 Jahre Reitzenhain. Wir feiern heute den urkundlichen Nachweis der Ersterwähnung von 1401. Diese Originalurkunde, die Sie am Sonnabend und nur am Sonnabend in unserer Ausstellung im Rathaus bewundern können, sagt, und das zeigen die neuesten Forschungen, in dieser Übersetzung aus dem Tschechischen steht, es wurde bewilligt ein Verbot einer früheren Genehmigung der Strecke von Prag über Komedau nach Reitzenhain. Also das heißt, dass Reitzenhain nicht 600 Jahre alt ist, sondern viel, viel älter. Aber ich hoffe, dass wir vielleicht im Oktober 1000 Jahre feiern können, wenn wir diese Urkunde gefunden haben, wo König Wenzel oder auch seine Vorgänger einen Nachweis erbracht haben, dass Reitzenhain älter ist als diese 600 Jahre. Und ein weiterer Nachweis, den Sie in unserer Ausstellung sehen werden, in dieser Vitrine, ist das Ochsendoppeljoch. Jeder weiß, dass dieses Ochsendoppeljoch weit über 1000 Jahre alt ist und bei uns im Dorfwerk gefunden wurde. Es ist ein Zeitzeugnis, wie es in unserer Region nicht mehr gibt. Und ein weiterer Beweis wäre, dass unser Ort oder auch die Durchfahrt eben diese 1000 Jahre und älter ist. Und nun hoffen wir natürlich, den Namen Reitzenhain in irgendeinem Erlass eines Königs, eines römischen oder böhmischen oder deutschen, wie auch immer, finden zu können. Werte Anwesende, vielleicht haben wir Glück mit dem Wetter, aber wir sind Reitzenhainer, wir lassen uns die Stimmung nicht verderben. Oder besser gesagt, wir sind nicht nur Reitzenhainer, wir sind Leute aus dem Kammgebiet, wir sind die Stärksten der Welt, wir kennen selbst bei Regen mit Tränen lachen. Und deshalb lassen wir uns durch das Wetter überhaupt nicht beeindrucken. Wir werden diese Festtage mit bester Laune überstehen und hoffen nur, dass wir den Jahresdurchschnittswert, wie in Reitzenhain herrscht, von 5,5 Grad, nicht sehr weit unterschreiten, denn für Schneeberäumung haben wir nicht gesorgt.
2: Ja, Harry Hunger, mit dem Wettervorausblick lagst du gar nicht so schräg. Denn Pfingsten 2001, da gab es alles. Regen, Sturm, Hagel und zeitweise 1,5 Grad plus. Aber im Festzelt hat man davon nichts gespürt. Hier brannte die Luft.
3: Und das ist der Stargast in Reitzenhain. Ich grüße dich, Hartmut Schulze-Gerlach, Muck genannt.
4: Freut mich sehr, dich mal wiederzusehen.
3: Heute ist Pfingsten und wir sind alle sehr dick angezogen, aber ich hoffe, dass es in wenigen Minuten heiß hergeht. Du bist heute zu den Schandtaten deiner Jugend zurückgekehrt. Hattest du überhaupt Zeit, mal vorbeizuschauen? Dort, wo du vor vielen, vielen Jahren einmal dein Unwesen getrieben hast.
4: Ich habe kein Unwesen getrieben, denn nicht? Nein, ich war, als ich das erste Mal hier war, war ich 3 Jahre alt und war bis so, also als ich Teenager war, war ich hier so lange. Und in der Zeit treibt man noch kein Unwesen. Du vielleicht, also ich nicht. Das waren richtig schöne Zeiten. Ich bin hier aufgewachsen und diese Gegend hat mich geprägt. Und deswegen musste ich einmal wieder herkommen. Ich habe mir freigenommen. Ich hatte eigentlich nicht frei.

0: würden, wirklich. Es war ein ganz großer Fehler.
1: Mit großem Beifall wurde er begrüßt im Festzelt. Aber dann ging es nach diesem Smalltalk zur Sache. Auf Wandertour zunächst erst einmal.

0: Der Muck war gerade verschwunden, da standen die Nächsten schon auf der Bühne, einen Tag später. Der Rups, der Michel und der Thomas, der Randfichten.
1: Jawohl, ein herzliches Glück auf von den Randfichten. Seid ihr alle gut drauf?
0: Ein Titel, der ansonsten 10 Minuten dauert, das machen wir jetzt in 1,5 Minuten. Lebt er denn noch?

Das war's nun vor 25 Jahren, die 600-Jahr-Feier in Reitzenhain. Verabschieden möchte ich mich mit etwas Getragenem. Der Anton Günterstein wurde eingeweiht.

0: In wenigen Minuten wird die Ortschronik von Reizenhain um etliche Seiten reicher sein. Harry Hunger, du bist der Ortschronist, bist aber auch gleichzeitig der Vorsitzende des Festkomitees gewesen. Werden sich die Seiten, die neuen Seiten nach der 600-Jahr-Feier positiv gestalten?
1: In jedem Fall. Es war ein fester Superlative. Wir haben Veranstaltungen gehabt, die nicht unter 300 Teilnehmern besucht waren. Veranstaltungen, die über 1000 Besucher lagen. Also ein Fest rundherum.
2: Im Folgenden blicken wir auf ein Ereignis zurück, dessen Strahlkraft am 1. Juni 1996 seinen Anfang nahm und dessen Bedeutung bis heute weit in das mittlere Erzgebirge hineinreicht. Die Eröffnung der Silberlandhalle in Annaberg-Buchholz. Mit der Einweihung zu Beginn des Sommermonats Juni vor 30 Jahren schloss die Bergstadt damals eine Lücke. Konzipiert als multifunktionale Arena, sollte sie fortan als Magnet für den Spitzensport, für große Konzerte und gesellschaftliche Höhepunkte dienen.

So, meine Damen und Herren, das waren also die Original Weidener Musikanten, auch als Stadtkapelle Weiden aus der Oberpfalz bekannt, unter dem Leiter Hubert Rupprecht, haben die 16 Musiker uns alle ein bisschen eingestimmt auf eine feierliche Zeremonie und auf ein großes sportliches Ereignis. Und ich glaube, ein Sonderapplaus sollte den Musikanten zeigen, dass sie nicht nur in Europa, sondern auch in Annaberg-Buchholz große Kunst geboten haben.

0: Ich möchte nun den Bürgermeister von Annaberg-Buchholz bitten, zu uns hier an die Mikrofone zu kommen.
1: Es ist vollbracht. Meine sehr geehrten Damen und Herren, liebe Mitbürgerinnen und Mitbürger, liebe Gäste, ich darf Sie alle ganz, ganz herzlich begrüßen zu diesem Ereignis in unserer Stadt heute am 1. Juni 1996. Etwas, was schier für unmöglich gehalten wurde, in unserer Stadt ist heute Wirklichkeit geworden. Wir sind heute hier versammelt, um in Empfang zu nehmen, wovon viele seit mehr als 30 Jahren geträumt haben, worüber es viel Ärger und viel vergebliche Vorfreude gegeben hat, worüber gestritten und gekämpft wurde, was aber erst in diesem Jahr 1996 möglich geworden ist. Die Hürde Silberlandhalle ist elegant genommen. Mögen alle Nutzer Spaß und Freude daran haben, mögen unsere Handballer, die jahrzehntelang warten mussten, endlich ihre erfolgreichen Spiele vor heimischem Publikum austragen, mögen Kultur und Unterhaltung in dieser Halle Heimstatt haben.
2: Das ist natürlich eine immens schöne Aufgabe für einen Architekten in einer Umgebung wie diesem Erzgebirge und in einer Stadt mit einer solchen Tradition wie Annaberg-Buchholz bauen zu dürfen. Und diese Verpflichtung aus der Vergangenheit ist für uns Aufgabe gewesen, etwas in anderen Formen, aber unserer Zeit entsprechend zu bauen. Wir hoffen nur, dass die Halle gefällt.
3: Unter den Gästen auch die Skisprunglegende, der Floh vom Fichtelberg, Jens Weißflug. Er wird gleich noch eine besondere Aufgabe erhalten. Zunächst aber soll die Mehrzweckhalle mit einem Topspiel des Handballs eingeweiht werden. Das ortsansässige HCAB-Team will gegen die Olympia-Auswahl von 1980 antreten. Bennett Wiegert, den kennt man, er ist der Coach vom SC Magdeburg. Sein Vater, der Ingolf Wiegert, war aber auch hier dabei.
4: Mit der Nummer 11, Ingolf Wiegert. Mit der Nummer 13, Rainer.
3: Ingolf Wiegert kann natürlich stolz sein auf seinen Sohn Bennett. Er könnte den Alfred Gislason beerben und Peter Bundestrainer werden. Wer weiß, heute ist er 44 Jahre alt.
4: Wir haben uns natürlich für den Anpfiff etwas ganz Besonderes ausgedacht. Bei uns ist Jens Weißflug. Jens Weißflug wird den Anwurf für beide Handballmannschaften vollziehen und dann geht's endlich los hier.
3: Er bereitet gerade seine Abschlusstour vor. Ich habe natürlich die Gelegenheit genutzt und mit Ihnen darüber gesprochen.
5: Na, wichtig ist ganz einfach im Moment, das Abschlussspringen zu organisieren, viele Dinge zu koordinieren. Sicherlich mache ich da die wenigste Arbeit. Es gibt ganz einfach ein Organisationsteam, wo jeder seine bestimmten Aufgaben abzuarbeiten hat. Es gibt dort immer wieder eine Sitzung des Org-Komitees, wo ich mit dabei bin. Ansonsten bin ich noch viel unterwegs, versuche auch für die Veranstaltung mitzuwerben, denn ich glaube, das ist der beste Teil, den ich dazu beitragen kann. Und ich glaube aber, dass bis jetzt alles in seinen Bahnen läuft und dass es am 15. eine gute Veranstaltung geben wird.
2: Jens, innerlich ist man da trotzdem, Abschied zu nehmen von einem Sport, den man jahrelang begleitet hat, den man auch geprägt hat. Ist da ein kleiner Schmerz dabei?
5: Nee, würde ich sagen, der ist nicht dabei, weil der Abschied, der ist schon lange vollzogen. Der ist schon im letzten Jahr, würde ich sagen, vollzogen. Die Saison nochmal zu machen und dass es so erfolgreich gegangen ist, das könnte keiner wissen. Und

0: der Abschied ist eigentlich schon im letzten Jahr vollzogen worden.
1: Und wie man sieht, es ging ganz schön zur Sache. Zurück zum Spiel. Einige dieser Leute waren natürlich dabei. Günter Dreibrot, Hartmut Krüger, Jens Gerlach, Milan Schmidt, Lothar Döring, Frank Michael Wahl, Peter Rost und natürlich Ingolf Wiegert. Und darüber hat sich Milan Schmidt ganz besonders gefreut.
2: Unser Bericht von der Eröffnung der Silberlandhalle in Annaberg-Buchholz am 01.06.1996. In diesem kurzweiligen Spiel gewannen die alten Olympioniken gegen ein sich wacker schlagendes HCAB-Team mit 27-23.
3: Welchen Schaden ein Unwetter an der Natur anrichten kann, sehen wir jetzt. Der eine oder andere Zuschauer hat das damalige Ereignis gar nicht mehr im Gedächtnis. Aber alle Betroffenen sicher noch umso mehr. Ende Mai 2001 richtete eine Windhose großen Schaden zwischen Zschopau und Börnichen an. Das hat auch den Landrat des ehemaligen Mittleren Erzgebirgskreises nicht kalt gelassen.
1: Anfang Juni 2001 wurde in Reitzenhain gefeiert. 600 Jahre wurde der Ort alt. Bei vielen Veranstaltungen wie beim Naturmark haben wir auch ihn getroffen, Landrat Albrecht Kulsdorf. Er könnte von einem negativen Naturereignis reden.
4: In Ihrer Amtszeit bleiben Sie nicht verschont. Wir haben jetzt schon die zweite Unwetterkatastrophe miterlebt. Können Sie einige Ereignisse bzw. den Ist-Zustand schildern?
5: Ja, wir hatten ja in Birmingen diese Windhose, die begonnen in Zschopau oder zwischen Zschopau und Gornau einen geraden Weg über Birmingen gesucht hat. Stolzenhain in der Ecke und dann über die Vogelmühle in den Waldgebiet sich wieder auflöste mit doch erheblichen Schäden. Erhebliche Schäden an Wohngebäuden, an Gebäuden, die gewerblich genutzt werden und natürlich an Bäumen jeglicher Art bis in den Waldgebieten hinein. Und diese Verwüstung, denke ich, ist in den letzten Tagen ganz gut in den Griff bekommen worden von den Einsatzkräften der Feuerwehr, den Helfern in den Gemeinden und auch in der bürgerschaftlichen Nachbarschaftshilfe. Und nicht zuletzt auch, denke ich, besonders erwähnenswert, der sofortige Einsatz und auch die Bereitschaft sämtlicher Dachdeckerfirmen, hier den Geschädigten sofort Hilfeleistung zu geben, die Häuser zu sichern, dass erstmal kein Wasser durchlaufen kann und jetzt in Ruhe die Reparaturen erfolgen können. In der Zwischenzeit hatten wir auch die Gelegenheit, mit dem Innenminister dazu mal zu sprechen. Und der Innenminister hat auch die Aussage getroffen, dass es dort, wo Versicherungsleistungen nicht einspringen, Eigenmittel von den Bürgern gebraucht werden, dass hier der Freistaat Sachsen entsprechend mit seinen Förderprogrammen auch zu günstigen Konditionen wieder mit zur Verfügung steht, ähnlich wie 89.
4: Ein Heim musste evakuiert werden.
5: Wir haben nicht das gesamte Heim in der Vogelmühle evakuiert, sondern einen Teil des Heimes. Es sind dort unten untergebracht 110 Asylbewerber und davon haben wir 20 müssen evakuieren, deren Wohngebäude unmittelbar betroffen waren.
1: Der Mai 2001 verabschiedete sich in den Orten um Börnichen-Wünschendorf wettermäßig erschreckend. Das Unwetter, das in den Nachmittagsstunden des 31. Mai über die Orte hereinbrach, hinterließ enorme Schäden. Wir berichteten bereits davon. Wenige Tage später haben wir uns im Waldgebiet Stolzenhain umgesehen und konnten die Ausmaße erkennen, die die Windhose hier hinterließ. Wir konnten aber auch Hilfskräfte erleben.
6: Unteroffizier Reichel von der 5. Kompanie, Jägerbataillon 371. Wir haben hier den Auftrag, die Straße zu räumen. Dazu wird uns die helfen wir der Feuerwehr, die da unten arbeiten mit den Kettensägen. Und arbeiten mit einem 5-Tonner, der uns hilft, die Balken von der Straße zu schaffen. Bis jetzt haben wir den linken Weg geräumt, das sind die Haufen, die hier sind. Das haben wir alles beiseite getragen. Und sind jetzt nun kräftig am Weiterweigern.
4: Mit wie vielen Leuten seid ihr hier?
6: Mit 8 Kameraden.
4: Wie hat sich eigentlich die Situation dargestellt? War das schon vor Ort oder ist das euer erster Anblick, den ihr hier kennengelernt habt?
6: Ja, das war unser erster Anblick, hier, dass wir hier sind.
4: Und wie lange wird er das zu tun haben?
6: Ja, den ganzen Tag noch heute, wenn es reicht.
4: Auch die Kameraden der Freiwilligen Feuerwehr von Lengefeld sind mit dabei. Wie stellt sich derzeit die Situation dar?
7: Wir tun ja bloß ausschneiden, die Ränder ein bisschen säubern, sodass die Anwohner wieder ran können. Und der Rest macht die Forst.
4: Für euch gab es am Donnerstag viel zu tun.
7: Ja, waren wir 4 Stunden im Einsatz.
4: Und dieses Gebiet hier, ist das das stärkste an Betroffenheit oder wie würdest du das bezeichnen?
7: Unter anderem an der Vorhemühle unten nochmal. An Asylbewerberheim.
4: Wie groß ist die Fläche? Ist dir das bekannt?
7: Keine Ahnung. Der Forst meinte ca. 30 Hektar.
1: Nur wenige Minuten dauerte dieses Unwetter an. Die Schäden, die hinterlassen wurden, sind enorm. Aufräumungsarbeiten im Bereich Stolzenhain am 5. Juni 2001.
3: Mit dem nächsten Beitrag begeben wir uns nach Seifen. Genauer in den Seifener Ortsteil Oberseifenbach. Eine Frage an die Einheimischen. Wissen Sie noch, was am 20. Mai 2006 dort gefeiert wurde? Ich helfe Ihnen auf die Sprünge. Das 4. Waldfest war es. Schönstes Frühlingswetter herrschte und zog viele Gäste in die Natur. Günther Langer auch.
8: Nichts mit Vogelbeerbahn. Wir im oberen Erzgebirge sind erst einmal froh, dass nach diesem langen Winter es bei uns grünt und blüht. So auch am 20. Mai 2006, wo wir mitten in der Natur mit Mikro und Kamera dabei waren, beim 4. Waldfest in Oberseifenbach. Der Anton-Günther-Chor entbot musikalisch einen jahreszeitlichen Streifzug durch Wald und Natur. Aber auch das bunte Programm, das nebenbei lief, ließ keine Langeweile für Alt und Jung aufkommen. Natürlich war auch für das leibliche Wohl gesorgt worden. Nur Petrus spielte an diesem Tag nicht richtig mit. Für die Veranstaltung kein Abbruch. Viele waren gekommen, um sich ein paar gemütliche Stunden zu machen, sich zu informieren. Auch eine Demonstration von modernster Technik wurde gezeigt. Wie sieht Thomas Bader, der Revierförster, diese Veranstaltung? Er hat sie maßgeblich mit organisiert.
9: Es ist so, dass es im Moment immer mehr ein Selbstläufer wird. Am Anfang hat uns noch der Erzgebirgszweigverein Deutsch-Neudorf hier mitgeholfen. Zwischenzeitlich hat sich der Heimatverein Oberseifenbach gegründet. Und die helfen uns mit Kaffeeverkauf, mit Zelt aufstellen. Also es ist so ein richtiger Selbstläufer geworden und es macht Spaß, sowas zu organisieren.
8: Das war er, unser Besuch in Oberseifenbach. Gefeiert wurde das 4. Waldfest.

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3: Der Vorteil vom Lokalfernsehen ist, dass wir das lokale Geschehen in bewegten Bildern festhalten können, was man in größeren Medien vergeblich sucht. Manchmal sind es die kleinen Geschichten, manchmal die großen Ereignisse. Aber immer steckt etwas Spannendes dahinter. Also schauen wir uns gemeinsam das nächste Schätzchen aus dem Archiv an.
4: Wir stehen heute vor einem historischen Ereignis hier in Olbernhau. Wir möchten ab kommenden Montag dieses Haus der Nutzung übergeben. Dieses Haus mit den ersten Patienten übergeben.

0: natürlich auch den Wunsch, dass keiner der Anwesenden die Leistungen dieses Hauses mal in Anspruch nehmen muss. Wenn er es aber dann doch muss und die Gesundheit es erfordert, dann hoffen wir als Dienstleister das Bestmöglichste, medizinisch, pflegerisch und von den Bedingungen hier tun zu können.
1: Sehen Sie zwei Zahlen. Das Jahr 1994, das ist der Beginn des zweiten Bauabschnittes und jetzt schreiben wir 1996. Es ist fast unvorstellbar, dass in dieser kurzen Zeit eine Planung abgelaufen ist und dieser herrliche, modern eingerichtete Neubau entstanden ist. Und dafür möchten wir allen ganz herzlich danken, auch sicher im Namen unserer Patienten. Und wir als Mitarbeiter, als Ärzte, als unsere Schwestern möchten unseren Patienten das Versprechen abgeben, dass wir mit diesen uns überlassenen Gerätschaften sehr sorgfältig umgehen.

Während bereits fast vor einem Jahr, konkret im Juni 1996, bei einem Tag der offenen Tür die Bürger die Möglichkeit erhielten, mal reinzuschauen in das umgestaltete neue Krankenhaus in Olbernhau, gab es am 6. Juli 1997 die feierliche Eröffnung bzw. Übergabe.

0: das Krankenhaus Olbernhau als Teil des Kreiskrankenhauses Mittleres Erzgebirge ist mit allen seinen Abteilungen in die Gruppe der Krankenhäuser der Grund- und Regelversorgung eingegliedert. Mit 120 Betten, wir hatten es vom Herrn Landrat bereits gehört, gehört das Krankenhaus zu den kleinsten in Sachsen. Die Zusammenarbeit der einzelnen Abteilungen des Krankenhauses in Olbernhau, und das kann ich als bisher Außenstehender beurteilen, ist eine recht gute. Damit möchten wir als medizinisches Personal dazu beitragen, dass unsere Patienten ganzheitlich betreut werden und eine möglichst rasche Genesung bei uns haben können.
1: Die damalige Sozialministerin Christine Weber wurde von Herrn Winkler durch die Räumlichkeiten begleitet.
2: Ja, wir befinden uns hier in einem eigentlich planerisch vorgesehenen Einbettzimmer, das aber so großzügig ausgestaltet ist, dass auch zwei Betten untergebracht werden können. Während der Planungsphase damals haben wir ja weniger Betten im Bestand gehabt, sodass wir also jetzt schon theoretisch gezwungen sind und auch praktisch gezwungen sind, aus dem Einbettzimmer zwei Bettzimmer zu machen.
1: Feierliche Eröffnung des Krankenhauses in Olbernhau am 6. Juli 1997. Zusammen mit dem Krankenhaus in Tschurbau unter dem Begriff Klinikum Mittleres Erzgebirge bekannt.
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0: Herzlich willkommen bei Evangelisch in Sachsen. Musik begleitet uns fast überall im Leben. Und auch heute soll es bei uns musikalisch zugehen. In der Kirche klingt Musik so gar nicht immer gleich, wie uns der nächste Beitrag zeigt.
1: Jazz und Funk im Gottesdienst erwartet man nicht, aber ist erfrischend überraschend. Für diese Überraschung sorgt Popkantorin Inkeri Hanonen in der Lausitz. Sie bringt abwechslungsreiche Klänge in Kirchen.
2: Ich glaube, heute haben wir gesungen Swing, was eher Funk klingt, einfach so

0: klassisch Pop, aber halt von Stil her richtig von hier zu hier, auch manchmal eher so Worship oder Gospel, aber eben, wie gesagt, auch manchmal Latin und so, ganz gemischt.
1: Und das gefällt groß und klein. Ganze Familien kommen in die Workshops, wie hier in der Carmenza St. Just Kirche, wo etwa 40 Sängerinnen und Sänger einen musikalischen Gottesdienst vorbereiten. Dennoch bleibt der Inhalt die christliche Botschaft, aber nicht mit Gesangbuchsliedern und Orgel vorgetragen. Mit vielen verschiedenen Musikstilen lässt sich heute ein Gottesdienst ausgestalten. Gospel-Gottesdienste sind da schon recht bewährt.
0: Ich würde mich ungern irgendwie nur zu Gospel oder Worship begrenzen. Ich habe schon mal eine Latino-Messe gemacht oder halt, wie gesagt, heute haben wir Swing dabei. Es ist wirklich die ganze Bandbreite da. Es kann alles sein. Alles mit ein bisschen Rhythmus, so mitreißendes. Und die klassische finde ich auch nicht schlecht. Manchmal kann es auch zusammenbinden. Aber das kann man wirklich nicht so pauschal in eine Kategorie reinstecken.
1: Inkeri Hannonen hat zuvor als Kantorin in einer Kirchgemeinde gearbeitet und auch mit klassischer Kirchenmusik ihre Erfahrungen gemacht. Ein Umzug in die Lausitz und die neu geschaffene Stelle als Popkantorin sah sie als Chance mit vielfältigen und kreativen Möglichkeiten. Auf Anfrage bietet Inkeri Hannonen Workshops für alle Altersklassen an, studiert Musicals für Kinder und Jugend aus dem Bereich Popularmusik ein und macht Bandprojekte mit Jugendlichen und Konfirmanden. So konnte sie bereits viele Projekte ausprobieren.
0: Mir wäre es halt ganz lieb, wenn das so anerkannt wird, dass es halt viele Menschen erreicht, die sonst nicht zur Kirche finden. Und man halt vielleicht ein bisschen stärker in unserer Landeskirche das merken würde, welche Kraft und Bezugskraft Popularmusik hat. Das ist halt nicht Musik von Jugendlichen, sondern das ist ja Musik, die wirklich alle, also es ist ja schon lange her, als Popularmusik gibt. Und das spricht einfach wahnsinnig viele Menschen stark an.
1: Bisher ist Popularmusik noch selten ein Bestandteil der musischen Angebote in sächsischen Kirchgemeinden. Gerade das reizte Inkeri Hannonen, diese besondere Kantorenstelle anzunehmen und mit vielfältigen Angeboten Bedürfnisse abzudecken.
0: Die Projekte erreichen Leute, die sonst nicht in der Kirche zu sehen. Ich habe oft gehört von Pfarrer, die im Gottesdienst war und hat gewundert, wer singt denn da vorne, habe ich noch nie gesehen. Ich hatte schon mal eine Muslima dabei. Ich hatte oft Kirchen, Nicht-Kirchenmitglieder mit dabei. Also diese Projekte erreichen ganz klar Leute, die sonst nicht zur Kirche finden. Und auch oft in Orten, wo in die Chor nur vielleicht 20 Menschen sind, kann es sein, dass in dieser Workshop ploppen auf mal 40 Leute. Und das erreicht einfach andere Zielgruppen.
1: Mit Musik spricht man Menschen auf einer emotionalen Ebene an. Eine wunderbare Möglichkeit also zu zeigen, wie auch auf dieser Ebene Menschen zusammenfinden und Glauben entdecken können.
2: Heute begrüße ich Kantorin Ulrike Pippel und Caroline Reinhold aus der Kirchgemeinde im Leipziger Süden. Sie führen beide hier einen Kurs durch, wo gemeinsam mit Babys von 0 bis 18 Monaten gesungen wird. Wie muss man sich das vorstellen? Wie läuft denn das ab und wie sind Sie denn auf dieses Angebot gekommen?
3: Ich bin auf das Angebot gekommen über eine Kollegin, die in der ECBO, in der Berlin-Brandenburgischen Landeskirche, ein dänisches Konzept nach Deutschland importiert hat sozusagen. Also das heißt in Dänemark Baby Salmesang und lädt eben Familien dazu ein, schon mit ganz kleinen Kindern zusammen in der Kirche zu singen. Daher kommt das Konzept und das hat mich sehr überzeugt von den Inhalten.
4: Genau, und Ulrike hat mir dann davon erzählt, dass sie das macht und hatte sich gefragt, ob ich Lust hätte mitzumachen. Ich habe vorher bei ihr im Chor gesungen und genau, jetzt haben wir uns das immer so ein bisschen aufgeteilt und den letzten Kurs habe ich jetzt geleitet und Ulrike besucht uns immer mal, was auch sehr schön ist.
2: Jetzt sind wir hier in einer Kirche. Werden denn da nur christliche Lieder gesungen oder auch weltliche Kinderlieder? Und was wird denn bei den Babys angesprochen? Werden da irgendwelche Reize geweckt?
4: Ja, also auf jeden Fall. Erstmal zur ersten Frage. Wir haben überwiegend kirchliche Lieder, aber auch weltliche dabei, zum Beispiel das Begrüßungs- und das Schlusslied. Aber auch zwischendurch, das ist jetzt nicht so fest, dass das unbedingt kirchlich sein muss. Wir hatten am Anfang die Lieder so rausgesucht, die uns eben gut gefallen und die teilweise auch mit vorgegeben sind. Genau.
3: Das Konzept folgt einem ganz rituellen Ablauf. Also es geht auch mit eben einer Begrüßungsphase los. Es

0: Es gibt ruhige Phasen, in denen die Babys durch die Klänge von Instrumenten und natürlich denen der Stimmen der Eltern angeregt werden. Dann gibt es wieder ganz bewegte Phasen, in denen wir auch tanzen und uns durch den Raum bewegen. Und auf die Art und Weise bekommen die Kinder ganz verschiedene Reize, auf die sie auch wirklich phänomenal reagieren. Es geht immer mit einem Glockenschlag los. Und es ist erstaunlich, wie angespannt plötzlich die Kinder auf dieses Geräusch reagieren und wie sie dann, wenn wir plötzlich mal schnipsen oder wenn wir plötzlich mal ganz leise singen oder so, wie sie darauf reagieren. Und da entsteht natürlich eine Bindung zur Stimme der Eltern, die sie vermutlich nicht jeden Tag singend hören. Und das wollen wir eigentlich damit ja auch erreichen, dass die Eltern diese Lieder, egal ob christlich oder nicht, mit nach Hause nehmen und dort im Alltag weiter singen und dadurch im Prinzip die Kinder Hörgelegenheiten bekommen. So entsteht Sprache und so entsteht auch das Singen später. Kinder hören, wie ihre Eltern sprechen oder singen und auf die Art und Weise können sie ihre eigene Stimme entdecken.
1: Jetzt gibt es das Angebot ja schon eine Weile. Wie wird das denn von den Eltern angenommen? Wie ist denn da das bisherige Feedback?
0: Also angenommen, es ist immer sehr spannend, wie viele melden sich nun wirklich für diesen Kurs an? Denn in dieser Zielgruppe haben wir natürlich nicht einen Stamm, der sich immer weiter aufbaut. Wir bauen das ja für 10 Wochen auf, dann gibt es wieder eine Pause und dann gibt es einen neuen Kurs. Und in der Zeit sind natürlich die Säuglinge aus dem Alter rausgewachsen. Und wir müssen wieder versuchen, die Zielgruppe erneut zu erreichen. Darum ist das mal so und mal so. Wir haben manchmal hier 14 Personen sitzen und diesmal ist der Kurs etwas kleiner. Das Feedback der Eltern ist aber sehr positiv.
2: Ja, also die kommen total gerne wieder. Das eine Kind ist jetzt war beim ersten Kurs auch mit der Mama da und ist jetzt mit dem Papa dabei, weil denen das so Spaß gemacht hat und sie ist jetzt ein bisschen älter und kann auch schon ein bisschen mehr mitmachen. Und genau, also die kommen gerne her und vor allen Dingen jetzt, wo der Kurs auch ein bisschen kleiner ist, sind die auch wirklich jede Woche da und das ist total schön.
1: Gibt es denn Angebote, die daran anschließen? Begleiten Sie dann die dann Kleinkinder weiter?
2: Also es wird, oder es war aber auch beim letzten Kurs so, dass dann erstmal wie eine Krabbelgruppe schon am gleichen Tag zur gleichen Uhrzeit stattfindet, wo unsere Gemeindepädagogin Sibylle Schicketanz auch dabei ist. Die war auch vorhin mit beim Singen dabei und ist jetzt gerade mit den Babys unten. Und die bietet das weiter an. Das heißt, direkt im Anschluss können quasi die Eltern auch die Wochen darauf kommen. Und dann gibt es ein Angebot von Ulrike.
0: Also genau, die musikalischen Angebote setzen hier in der Gemeinde ab 5 ein. Das heißt, 5 Jahre aufwärts können die Kinder bei mir im Kinderchor singen. Es gibt 3 Kinderchorgruppen und dann Jugendchor. Und für die Mütter und Väter gibt es natürlich auch einen Erwachsenenchor und viele andere musikalische Aktivitäten, die sie hier machen können. Genau.
1: Vielen Dank für das Gespräch, Ulrike Pippel und Caroline Reinhold.
3: Sehr gerne.
0: Sehr gerne.
1: Dass es singt und klingt, ist auch vom Ehrenamt abhängig. Und davon hört man viel in den Posaunenchören in Sachsen.
4: Gemeinsames Musizieren kennt keine Altersgrenzen. So lernen auch Erwachsene gern und motiviert ein neues Instrument. Bei einem Seminartag für erwachsene Jungbläser unterstützt die Sächsische Posaunenmission Menschen, die noch nicht lange auf Posaune, Trompete, Horn oder Tuba musizieren. Auch Stefanie Höber, die seit einem Jahr das Baritonhorn spielt, ist zum ersten Mal dabei.
5: Ich finde es einfach schön, diesen Austausch zu haben, das Spielen in der Gruppe, in der großen Gruppe, auch das Mehrstimmige und dann noch einfach durch die Posaunenworte, dass man dann nochmal Hinweise zur Technik bekommt, Hinweise zu überhaupt auch zum Aufbau der Instrumente, nochmal Notenlehre und ja, dieses Zusatzwissen, was vielleicht im normalen Unterricht im Alltag ein bisschen zu kurz kommt.
4: Posaunenchöre, also kirchliche Blasmusikensembles, haben in der Evangelischen Landeskirche Sachsens eine sehr lange Tradition. 6000 Blechbläser sind in etwa 400 Posaunenchören engagiert.
6: Eine große Zahl an Bläsern, die in Sachsen sich da engagiert, ist eine große Tradition bei uns in der Evangelisch-Lutherischen Landeskirche, auf die wir, glaube ich, stolz sein können. Auch im Vergleich so mit anderen Posaunenwerken sind wir da echt ein starker Verband als Posaunenmission.
4: Die Mission ist es, die frohe Botschaft durch Musik hörbar zu machen. Egal ob im Gottesdienst, im Krankenhaus, im Seniorenheim oder bei großen Bläserfesten. Die Sächsische Posaunenmission als Dachorganisation unterstützt auch, wenn eine Gemeinde einen neuen Posaunenchor gründen möchte.

0: möchte.
1: Man kann bei uns einen Chorleiterlehrgang besuchen über 2 Jahre. Das sind insgesamt 4 Wochenenden und erwirbt dann sogar den kirchenmusikalischen D-Abschluss in Posaunenchorleitung. Und es gibt auch seit wenigen Jahren auch einen Ausbilderlehrgang, also Lehrgang Jungbläser Ausbildung heißt das, weil wir sozusagen auch diese Säule stärken wollten des Unterrichts, der einfach schon seit, also wahrscheinlich immer schon zu Hause in den Chören ehrenamtlich gegeben wird von Leuten aus dem eigenen Chor, dass die sozusagen qualifiziert werden, einen guten Unterricht zu geben.
0: Die Posaunenmission unterstützt die Chöre und organisiert auch Veranstaltungen, bei denen sich Bläser in kleiner und großer Runde versammeln und Musik machen.
1: Es ist immer sehr schön, mit Bläsern in Verbindung zu sein. Und da fühlt man sich eigentlich immer sofort zu Hause, wenn man irgendwie zu Posaunenchören kommt. Und das ist schön. Das wünsche ich mir eigentlich für unsere Landeskirche auch, dass die Bläserarbeit so einen großen Stellenwert hat.
0: Es werden regelmäßig Lehrgänge für Chorleiter, Workshops für verschiedene Leistungsstufen und Musikfreizeiten angeboten.
1: Wir können angefragt werden für Chorbesuche und auch für Jubiläen, für Bläsergottesdienste, die wir vor Ort leiten oder auch im Kirchenbezirk Bezirksposaunenfeste und Jubiläen gemeinsam feiern. Und dann gibt es auch in jedem Kirchenbezirk Bezirksproben zu einem bestimmten Thema. Das ist ganz oft das Jahreslosungsprogramm, was bei uns auch eine große Tradition hat. Das ist also sozusagen mehrheitlich abends unser Dienst und tagsüber geht es dann eher an die Organisation und Verwaltung, also Seminartage, Rüstzeiten, Freizeiten organisieren, aber auch viele Gremien sind bei uns im Kalender zu finden.
0: Im Juni 2027 treffen sich die sächsischen Bläser beim Landesposaunenfest in Freiberg.
1: Momentan hat das Landesposaunenfest für mich einen großen Stellenwert, weil ich also das nächste Landesposaunenfest 2027 in Freiberg organisiere, zusammen mit meinen Kollegen, aber da so ein bisschen federführend vielleicht das Konzept so in der Hand halte. Und deswegen nimmt das momentan auch einen größeren Stellenwert ein. Das Landesposaunenfest in Sachsen findet also ungefähr alle 5 Jahre statt, wenn es nicht mit anderen Großveranstaltungen gerade kollidiert. Und ja, das will also auch lange vorher schon vorbereitet sein. Da gibt es auch viele Absprachen einfach mit der jeweiligen Stadt, die dann sozusagen Gastgeber ist.
0: Bereits 1897 fand das erste Landesposaunenfest in Chemnitz statt. Damals die Geburtsstunde des Sächsischen Posaunenchorverbands. Damit die Arbeit der Posaunenmission mit wenigen Hauptamtlichen weiter so gut funktionieren kann, freut sie sich auch über Spenden und Unterstützung im Freundeskreis der Sächsischen Posaunenmission.
2: Mit diesen fröhlichen Tönen verabschiede ich mich heute von Ihnen. Machen Sie es gut, bis zum nächsten Mal und bleiben Sie gesund.

Die Gemäldegalerie Alte Meister in Dresden gehört zu den besten Sammlungen ihrer Art auf der Welt. Ihr berühmtestes Gemälde ist die Sixtinische Madonna von Raphael, für deren Erwerb der sächsische Kurfürst Friedrich August II. Im Jahr 1754 ein Vermögen ausgab. Noch bekannter als das Gemälde selbst sind die beiden Engelchen am unteren Bildrand, die Raphael seinem Werk als letztes zufügte und die bereits um 1800 eine eigene Karriere starteten. Sie fanden und finden noch immer Verwendung auf anderen Kunstwerken, auf Souvenirs, auf alltäglichen Objekten und in der Werbung. Ihr einziger Zweck scheint zu sein, Besucher aus der ganzen Welt mit ihrem unwiderstehlichen Charme zu verzaubern.

Schloss Moritzburg scheint ganz allein für Instagram-Fotos erschaffen worden zu sein. Das Jagd- und Lustschloss der sächsischen Herrscher liegt malerisch auf einer künstlichen Insel in einem künstlichen See, umgeben von dichten Wäldern. Die heute museal genutzten Räume des Schlosses sind bekannt für ihre barocken Ledertapeten, die es in dieser Fülle nirgendwo anders gibt. Ein Raum fällt aber aus dem Rahmen. Er ist mit Millionen Vogelfedern dekoriert. Auf den ersten Blick glaubt man, Textilien und Gemälde zu sehen. Die letzte Restaurierung dauerte 19 Jahre und wurde verdientermaßen mit einem Preis ausgezeichnet. Das Federzimmer ist eines von nur zweien auf der Welt. Das andere befindet sich ebenfalls in Moritzburg, im sogenannten Fasanenschlösschen.

Wenn man von einem Original redet, kann es eigentlich nur eines geben. Das trifft aber nicht zu, wenn es um die einzige authentische Darstellung von Johann Sebastian Bach geht. Elias Gottlob Hausmann schuf nämlich in den Jahren 1746 und 1748 zwei identische Gemälde nach seinem Vorbild. Bach starb im Jahr 1750 und ist heute in der Leipziger Thomaskirche begraben. Er hatte die letzten 28 Jahre seines Lebens in Leipzig verbracht. Das ältere Gemälde, das im 19. Jahrhundert durch unsachgemäße Restaurierung beschädigt wurde, befindet sich heute im Stadtgeschichtlichen Museum Leipzig. Das andere Original kam 2015 als Schenkung aus den USA ins Bach-Museum Leipzig, wo es in der Schatzkammer hängt.

Nachdem beschlossen worden war, die berühmte Dresdner Frauenkirche wieder aufzubauen, wurden ihre Ruinen beräumt. Dabei wurde überraschenderweise das alte Turmkreuz wiedergefunden, das auf der Laterne der steinernen Glocke gesessen hatte. Es war stark beschädigt und ist heute im Kircheninneren aufgestellt. Der Wiederaufbau des Gotteshauses begann 1994. Noch brauchbare Teile aus Sandstein, die geborgen werden konnten, wurden wieder eingebaut. Ein neues Turmkreuz wurde vom englischen Schmied Alan Smith angefertigt, Sohn eines der Piloten der Royal Air Force, der an der Bombardierung von Dresden beteiligt gewesen war. Finanziert wurde die Replik vom britischen Dresden Trust. Zur Einweihung kam extra der Herzog von Kent. So ist das Turmkreuz, wie die Frauenkirche selbst, zum Symbol der Versöhnung geworden.

Im Jahr 1701 verwandelte der Alchemist Johann Friedrich Böttcher vor vier Zeugen Silber in Gold, so sagt man. Das kann aber nicht stimmen, weil es nicht möglich ist, Gold zu machen. Dennoch begann sich dadurch auch Kurfürst Friedrich August I. von Sachsen, genannt August der Starke, für Böttcher zu interessieren und ließ ihn in Verwahrung nehmen. Er erhielt die Aufgabe, zusammen mit den besten Wissenschaftlern und Bergbauexperten Sachsens die Herstellung von Porzellan zu versuchen, was auch 1708 in Dresden gelang. Seit 1710 befindet sich die Produktion in Meißen. Produktionsstätte war zunächst die Albrechtsburg. Seit dem 19. Jahrhundert gibt es eine dafür besser geeignete Manufaktur im Triebischtal, in der man als Besucher viel erleben kann. Das Porzellan aus Meißen gilt immer noch als das Beste auf der Welt.

Der begnadete Ingenieur August Horch eröffnete 1904 in Zwickau eine eigene Automobilfabrik und machte die Marke Horch zur unumstrittenen Nummer 1 bei Luxuswagen. 5 Jahre später wurde er aus seiner eigenen Firma gedrängt, etablierte aber schnell ein neues Unternehmen in derselben Stadt. Da er nun aus juristischen Gründen einen neuen Markennamen für seine Autos brauchte, übersetzte er seinen Nachnamen ins Lateinische und so entstand der erste Audi. Später wurden Horch und Audi mit 2 weiteren sächsischen Herstellern zur Auto-Union vereinigt. Die 4 Marken wurden durch 4 Ringe symbolisiert, die sich noch heute an jedem Audi befinden. In der ehemaligen Audi-Fabrik in Zwickau befindet sich heute das preisgekrönte August-Horch-Museum.

Die Chinoiserie, eine Mode des 17. und 18. Jahrhunderts, die sich an ostasiatischen Vorbildern orientierte, fand in Sachsen großen Anklang und spiegelt sich in vielen Gebäuden und Kunstwerken wider. Der beeindruckendste Schlossbau in diesem Stil entstand an der Elbe in Pillnitz, heute ein Stadtteil von Dresden. Ursprünglich als Lustschloss errichtet, diente das mehrfach erweiterte Ensemble aus Gebäuden, Gärten und Parks später als Sommerresidenz der sächsischen Könige. Inspiriert von Malereien auf chinesischem und japanischem Porzellan, wurde das Schloss innen und außen mit exotischen Szenen dekoriert, die einen scheinbar lockeren Lebensstil aufzeigen, der ganz im Kontrast zum strengen Protokoll am heimischen Hofe stand.

das anzuschauen, was ignorante Zeitgenossen als Steine bezeichnen würden, verspricht zunächst einmal nicht viel. Aber die Terra Mineralia in Freiberg hat bislang noch jeden Besucher begeistert. Was dort ausgestellt ist, gilt zu Recht als schönste Mineraliensammlung auf der Welt. Die Weller-Erbin Erika Pohl-Ströer verfügte über Agenten auf der ganzen Welt, die für sie Exemplare beschafften, bei denen nur Seltenheit und Anmut zählten. Für die Ausstellung wurde Schloss Freudenstein, das lange im Besitz der sächsischen Königsfamilie gewesen war, vollständig restauriert und umgebaut. Die Besucher werden auf Reise um die ganze Welt geschickt, bei der jedes Ziel nur einen Steinwurf entfernt liegt.

Die Festung Königstein zählt zu den größten Festungsanlagen in Europa, die auf einem Berg sitzen. Sie diente nicht nur militärischen Zwecken, sondern war auch ein sicherer Hafen in schweren Zeiten für die sächsische Königsfamilie und die Schätze des Landes und diente auch als Gefängnis für politische Gefangene und Kriegsgefangene in den Weltkriegen. Heute ist sie ein Museum. Dass sie nie erobert wurde, wie behauptet wird, stimmt allerdings nicht ganz. Im Jahr 1848 überwand ein gewisser Sebastian Abratzky nach einer verlorenen Wette den steilen Sandsteinfelsen und die Festungsmauern, nur um sofort verhaftet zu werden. Das war ein Meilenstein des Klettersports, für den die Sächsische Schweiz noch heute bekannt ist. Seit 1955 ist es auch legal, den Königstein auf diese Weise zu erklimmen. Die Passage ist sogar nach dem kühnen Schornsteinfeger benannt.

Der berühmte, aus Dresden stammende Künstler A.R. Penck konnte sich nicht dem politischen System anpassen. Statt sich, wie gewünscht, dem sozialistischen Realismus zu verschreiben, entwickelte er einen eigenen Stil, der wie eine Mischung aus Höhlenmalerei und Pop-Art daherkommt. Nachdem ihm eine Ausbildung an der Dresdner Kunstakademie verweigert worden war, musste er als Heizer, Laiendarsteller, Nachtwächter, Fliesenleger und Postbote arbeiten. Er wurde ignoriert, drangsaliert und schließlich ausgebürgert. Nach der deutschen Wiedervereinigung wurde ein neues Hotel im Dresdner Stadtzentrum mit seinen Werken dekoriert. Das riesige Strichmännchen auf dem Hoteldach ist weithin sichtbar. Nach dem Tod des Künstlers im Jahr 2017 wurde das Haus zu seiner Ehre in Penck Hotel umbenannt.

Nachdem die Lausitzer Neiße als neue Grenze zwischen Deutschland und Polen festgelegt worden war, verlor Görlitz seine östlichen Stadtteile und geriet als Grenzstadt hinter dem eisernen Vorhang in Vergessenheit. Vom Krieg verschont geblieben, aber zwischendurch von sozialistischer Abrisswut bedroht, wurde die Stadt nach der deutschen Wiedervereinigung wachgeküsst und saniert. Mit mehr als 4000 geschützten Gebäuden ist die Görlitzer Innenstadt das größte Flächendenkmal Deutschlands. Die Stadt ist so schön, dass sie die Aufmerksamkeit vieler Filmemacher gefunden hat. In Görlitz entstanden beispielsweise die Oscar-Gewinner Grand Budapest Hotel und Der Vorleser, aber auch Szenen für andere Erfolgsstreifen wie Inglourious Basterds. Und so ist aus Görlitz Girlywood geworden. Die Leipziger Innenstadt ist bekannt für ihre Passagen. Am bekanntesten ist die Mädler-Passage, die zwischen 1912 und 1914 von einem Leipziger Lederwarenfabrikanten als Teil eines neuen Handelshofes errichtet wurde. Unter der Mädler-Passage befindet sich eines der berühmtesten Restaurants auf der Welt, das auf ein Weinlokal zurückgeht, das erstmals im 15. Jahrhundert erwähnt wurde. Unsterblich wurde Auerbachs Keller durch eine Szene in Goethes Faust, in der Mephisto auf einem Weinfass reitet. Goethe hat in Leipzig studiert und durch noch heute erhaltene Gemälde im Auerbachs Keller von der Faustlegende erfahren. Anton Mädler erhielt die historischen Kellerräume und fügte den großen Keller dazu, der mit Szenen aus Goethes Meisterwerk dekoriert ist.

Der herausragende Architekt Gottfried Semper hatte in Dresden das größte und schönste Theatergebäude Europas errichtet. Als es 1869 durch ein Großfeuer vernichtet wurde, verlangten die Bürger der Stadt, dass Semper ihnen ein neues Haus errichtet. Das lehnte der sächsische König ab, da sich der Architekt am erfolglosen Maiaufstand von 1849 beteiligt hatte und in Sachsen steckbrieflich gesucht wurde. Aber das Volk bestand auf seiner Forderung und der König musste nachgeben. Das neue Theatergebäude fiel noch prachtvoller als das alte aus. Es zählt noch immer zu den berühmtesten Opernhäusern auf der Welt und ist auch die Spielstätte der Staatskapelle, die seit dem 16. Jahrhundert ununterbrochen spielt und zu den besten Orchestern auf der Welt zählt.

0: Die Zeit zwischen 60 und 90 ist genauso lang wie die zwischen 30 und 60. Nur, dass in dieser zweiten Hälfte kein Gehalt mehr aufs Konto kommt. Das ist die Wahrheit, der wir uns stellen dürfen. Darum geht es für mich. Nicht um Rente im klassischen Sinn, sondern um Zukunft, in Würde, um Lebensqualität, um Freiheit. Auch dann, wenn Arbeit keine Pflicht mehr ist.
1: Herzlich willkommen zum 10. Podcast von Ivan Petschow. Ich bin David Hanek. Schön, dass du wieder eingeschaltet hast. Los geht's. Ivan, beim Thema Rente schalten viele innerlich direkt ab. Sie denken an graue Sofas, Filterkaffee und vor allem Langeweile. Warum redest du stattdessen vom Leben 2.0?
0: Weil es einfach viel besser trifft, worum es wirklich geht. Ruhestand klingt, als wäre ab 67 alles vorbei. Aber mal ehrlich, wer träumt bitte schön vom Ruhestand? Wir träumen doch von Freiheit, Reisen, Zeit und endlich das zu tun, was wir wirklich wollen. Und genau das ist für mich Leben 2.0. Kein Ausstieg, sondern ein Upgrade. Ein Lebensabschnitt, in dem man Dinge nachholt, für die vorher keine Zeit war. Und das ist kein Ende, das ist ein Neuanfang. Aber diese Freiheit will auch finanziert sein. Denn Leben 2.0 gibt es nicht zum Nulltarif.
1: Trotzdem, die meisten schieben das Thema ja ewig vor sich her. Warum ist das so?
0: Weil es menschlich ist. Man ist mitten im Alltag, jongliert Job, Kinder, Rechnungen. Da wird das Thema Rente einfach weit weggeschoben. Und ehrlich gesagt, es klingt auch nicht sexy. Es riecht ein bisschen nach Papierkram, Bürokratie und verstaubten, nicht verständlichen Zahlen. Viele verdrängen es, weil sie nicht an alt denken wollen, weil das Gefühl da ist, wenn ich mich mit Rente beschäftige, dann bin ich irgendwie schon alt. Und dann kommt noch was dazu. Viele verstehen es einfach nicht. Und das schreckt ab, bevor man überhaupt anfängt. Und man traut sich auch nicht, das zuzugeben oder einfach mal nachzufragen. Manche Kunden sagen, ach, ich habe doch noch Zeit. Aber das ist genau der Trugschluss. Die ersten 10 Jahre Zinseszinseffekt sind oft schon weg, bevor überhaupt jemand mit 27 Jahren seine erste gesetzliche Renteninformation bekommt. Und das kann man nicht wieder heilen. Und dann gibt es natürlich noch die, die sagen, boah, ich habe echt gerade andere Sorgen, Energiepreise, Family, Alltag, einfach das Hier und Jetzt. Und das Jetzt ist laut und die Zukunft wirkt leiser, fast unendlich weit weg. Aber das Problem ist, die Zukunft kommt trotzdem, und zwar für uns alle. Denn auch wenn wir hoffentlich nie berufsunfähig werden, nie einen Unfall mit bleibenden Schäden haben, nie pflegebedürftig sind, eins passiert ganz sicher: Wir werden alle alt. Und dank moderner Medizin und Technik sogar richtig alt. Die Zeit zwischen 60 und 90 ist genauso lang wie die zwischen 30 und 60. Nur, dass in dieser zweiten Hälfte kein Gehalt mehr aufs Konto kommt. Das ist die Wahrheit, der wir uns stellen dürfen. Darum geht es für mich. Nicht um Rente im klassischen Sinn, sondern um Zukunft, in Würde, um Lebensqualität, um Freiheit. Auch dann, wenn Arbeit keine Pflicht mehr ist. Das ist Leben 2.0. Ein Leben, das weitergeht, nur anders, selbstbestimmter, ruhiger, freier. Und genau deshalb braucht es Weitsicht.
1: Viele verstehen ihre Renteninformationen gar nicht richtig. Warum? Und vor allem, was kann man dagegen tun?
0: Naja, sie klingt halt, als wäre sie für Steuerberater geschrieben, nicht für Menschen, obwohl natürlich auch Steuerberater Menschen sind. Da stehen riesige Zahlen, aber keiner weiß, was sie im echten Leben bedeuten. Was ist eigentlich dieser Entgeltpunkt? Und was bleibt mir netto von der gesetzlichen Rente überhaupt übrig, wenn ich sie auch noch mal versteuern muss? Und wie viel weniger ist das denn verglichen mit dem, was ich heute netto zur Verfügung habe. Ich sage immer, die Renteninformation ist wie ein Puzzleteil, aber ohne das Bild auf der Verpackung. Du siehst Zahlen, aber nicht das große Ganze. Und genau das mache ich mit meinen Kunden. Wir schauen gemeinsam drauf. Ich übersetze diese komplizierte Sprache in einen aktuellen und verständlichen Status quo. Und dann erst, wenn man weiß, wo man steht, erst dann kann man entscheiden, wo man hingehen möchte. Und weißt du, was ich immer wieder erlebe? Viele trauen sich gar nicht, Fragen zu stellen, weil sie denken, scheiße, eigentlich müsste ich das ja wissen. Aber ganz ehrlich, niemand hat uns das in der Schule erklärt und ein Fach finanzielle Bildung gibt es bis heute nicht.
1: Wenn man dann weiß, wo man steht, wie geht es dann weiter? Wie kann man dann sein Leben 2.0 eigentlich finanziell vorbereiten? Und vielleicht schauen wir noch mal ganz kurz vorab, was bedeutet eigentlich dieser Gegensatz zwischen Sicherheit und Rendite?
0: Ganz einfach. Wenn mir jemand 100 Euro gibt und sagt, leg die mal an, aber die dürfen auf gar keinen Fall weniger werden, dann kann ich die nur festhalten, aber nicht vermehren. Und selbst dann werden sie noch weniger durch die Inflation. Wenn ich will, dass mein Geld wächst, muss ich es loslassen, also investieren. Dann arbeitet es für mich, aber es schwankt auch. Es gibt also kein Produkt, das alles kann. Hohe Sicherheit, hohe Rendite und volle Flexibilität. Das wäre die berühmte eierlegende Wollmilchsau. Und die gibt es nur im Märchen. Deshalb geht es immer darum, für sich das richtige Gleichgewicht zu finden zwischen Sicherheit und Rendite.
1: Wenn man das verstanden hat, wie geht es dann weiter? Wie kann man das für sich praktisch nutzen?
0: Wenn es um private Vorsorge im Versicherungsmantel geht, gibt es im Prinzip drei Wege. Und die unterscheiden sich vor allem darin, wie viel Sicherheit und wie viel Renditechance du willst. Den ersten Weg nenne ich mal Sicherheit mit Plan. Er ist die bodenständige Variante für alle, die sagen, ich will ruhig schlafen, egal was.

0: was an den Märkten passiert. Hier bekommst du eine feste Garantie. Dein eingezahltes Geld bleibt sicher, selbst wenn die Börsen schwanken. Das Kapital wird konservativ und planbar angelegt mit überschaubarem, aber stabilem Wachstum. Man könnte sagen, diese Variante ist wie ein sicherer Hafen. Nicht spektakulär, aber verlässlich. Du weißt immer, wo du stehst. Und genau das gibt vielen Menschen ein gutes Gefühl. Ideal für alle, die lieber auf Stabilität und Planbarkeit setzen, als auf Nervenkitzel und kurzfristige Gewinne. Natürlich gilt auch hier, Sicherheit hat ihren Preis. Und wer die Wellen meidet, verzichtet auf etwas Geschwindigkeit. Aber wer weiß, dass er ruhig schlafen will, ist hier genau richtig. Den zweiten Weg nenne ich Wachstum mit Sicherheitsnetz. Er ist die clevere Mischung, quasi eine Variante, bei der Sicherheit und Renditechance Hand in Hand gehen. Ein Teil deines Geldes bleibt sicher angelegt, während ein anderer Teil für dich arbeitet, mit dem Ziel, vom Wachstum der Märkte zu profitieren. Das Schöne daran, du musst dich nicht entscheiden zwischen garantiert sicher und maximales Risiko. Du bekommst Wachstum, aber mit Sicherheitsnetz. Für viele ist das der perfekte Mittelweg, weil sie sagen, ich will mein Geld wachsen sehen, aber ich will trotzdem ruhig schlafen können. Diese Variante bietet dir zudem Flexibilität. Du kannst Beiträge anpassen, Zuzahlungen leisten oder, wenn dein Leben sich ändert, auch mal etwas entnehmen. Das macht sie ideal für alle, die sich nicht an einen starren Weg binden wollen, sondern einen Plan suchen, der mitwachsen kann. Und den dritten Weg nenne ich mal Chancen ohne Bremse. Hier gibt es keine klassische Garantie, dafür aber die volle Perspektive auf Wachstum. Dein Geld fließt komplett in Fonds und du entscheidest selbst, wie dein Körbchen aussieht. Willst du lieber ETFs, also breit gestreut, günstig und solide, oder aktiv gemanagte Fonds mit Profis, die für dich im Hintergrund managen, oder beides kombiniert, ganz nach deinem Stil. Du baust dir dein Portfolio so zusammen, wie du dich wohlfühlst. Diese Variante eignet sich für alle, die langfristig denken, die Kursschwankungen aushalten können und lieber aktiv gestalten, statt abzuwarten. Wenn du willst, kannst du zum Beispiel hier auch in Themen investieren, die dich interessieren. Neue Technologien, globale Wachstumsmärkte, Umwelt und Wandel. Du bleibst flexibel, kannst auch hier Entnahmen und Zuzahlungen machen. Die Beiträge kannst du anpassen, dein Portfolio kannst du verändern. Das heißt, du kannst auch vom ETF-Korb zu aktiv gemanagten Fonds wechseln.
1: Okay, also gibt's für jeden Typ was, vom Sicherheitsfan bis zum Rendite-Jäger.
0: Genau. Wichtig ist nur, man sollte wissen, welcher Typ man ist. Bist du der Mensch, der lieber ruhig schläft, oder der mit offenen Augen in Chancen investiert? Es gibt kein richtig oder falsch. Es gibt am Ende nur das, was zu dir und deinen Vorstellungen passt. Und genau das ist mein Job, herauszufinden, welcher Weg zur Finanzierung von deinem Leben 2.0 führt. Mit Sicherheit, mit Plan und mit einem guten Gefühl.
1: Yvonne, du hast ja schon gesagt, dass es verschiedene Wege gibt, privat vorzusorgen. Aber was ist, wenn der Arbeitgeber mitmacht? Wie funktioniert das eigentlich und warum lohnt sich das so besonders?
0: Das ist tatsächlich einer der smartesten Wege überhaupt. Ich erkläre es gern mit einem ganz einfachen Beispiel. Stell dir dein Gehalt wie einen Kuchen vor. Normalerweise isst du den jeden Monat komplett auf. Ein Stück für Miete, ein Stück für Urlaub, eins für Freizeit. Am Ende ist der Teller leer. Aber du hast die Möglichkeit, ein kleines Stück von diesem Kuchen zur Seite zu legen, bevor du anfängst, ihn aufzuessen. Dieses Stück landet dann nicht beim Finanzamt, sondern arbeitet für dich und dein Leben 2.0. Und genau das passiert bei der sogenannten betrieblichen Altersvorsorge. Ein Teil deines Bruttogehalts fließt direkt in einen Vorsorgevertrag, bevor Steuern und Sozialabgaben abgezogen werden.

0: Dadurch zahlst du weniger Abgaben und dein Arbeitgeber gibt noch 15% Zuschuss dazu, manches sogar mehr. Das ist Teamwork zwischen Arbeitgeber, Staat und dir. Weil das Geld aus deinem Bruttolohn kommt, merkst du es kaum. Du isst den Kuchen immer noch ganz, aber du hast vorher ein Stück beiseite gelegt, damit du später auch noch satt wirst.
1: Ja, das klingt clever. Und was ist mit den vermögenswirksamen Leistungen? Wie funktioniert das?
0: Das ist wie das kleine Extra-Dessert nach dem Kuchen. Nur, dass der Arbeitgeber es bezuschusst oder komplett bezahlt. Viele Arbeitgeber zahlen monatlich vermögenswirksame Leistungen, meist bis zu 40 Euro, die du clever in einen eigenen Vertrag fließen lassen kannst. Und hier kommt das Schöne, das ist zusätzlich zu deinem Gehalt. Ich sag's mal so, wenn man schon ein Dessert spendiert bekommt, warum sollte man es liegen lassen?
1: Also ist das im Prinzip ein doppelter Hebel. Einmal steuer- und sozialversicherungsfrei über das eigene Bruttogehalt und zusätzlich noch mit Arbeitgeberbeteiligung.
0: Ganz genau. Und beides zusammen ergibt etwas, was ich gern Rendite durch Vernunft nenne. Denn du machst nichts anderes, als das Geld, das du sowieso verdienst, so einzusetzen, dass es für dein Leben 2.0 arbeitet.
1: Du hast gerade die Steuersparnis bei der BAV erwähnt. Die hat man doch auch bei der Basisrente, oft als Rürup-Rente genannt, oder?
0: Die Basisrente ist tatsächlich eine richtig clevere Variante für Selbstständige und für Angestellte gleichermaßen. Denn beide profitieren von einem großen Vorteil. Du kannst nämlich deine Beiträge in der Steuererklärung angeben, bis zu einem gesetzlich festgelegten Höchstbetrag. Das senkt dein zu versteuerndes Einkommen schon heute deutlich und damit auch deine aktuelle Steuerlast. Also, du zahlst weniger Steuern jetzt und baust gleichzeitig deine Rente für später auf. Und das Beste, das Geld bleibt sicher im Vertrag und du bekommst daraus später eine lebenslange monatliche Auszahlung, egal ob du 80, 90 oder 100 wirst. Ich habe die übrigens auch selber und letztes Jahr meinte mein Steuerberater im November, Yvonne, wenn du noch 20.000 Euro in deine Basisrente packst, dann sparst du dieses Jahr rund 8.000 Euro Steuern. Coole Ansage, oder? So macht Steuern sparen sogar ein bisschen Spaß. Und ich weiß gleichzeitig, dass ich etwas für mein Leben 2.0 tue und für die Yvonne, die hoffentlich auch irgendwann mal mehr Zeit als Termine hat.
1: Viele sagen, ich kann doch nicht einfach selbst über mein Depot sparen. Oder eine ähnliche Aussage wie zum Beispiel, ich brauche keine Altersvorsorge, ich mache alles über ETFs. Was sagst du dazu?
0: Ich sage ganz ehrlich, beides ist völlig in Ordnung. Es geht nicht um entweder oder, sondern um sowohl als auch. Wichtig ist nur, dass man die Unterschiede wirklich kennt und bewusst entscheidet, welcher Teil wofür am besten geeignet ist. Ein Depot ist super, wenn du dich gern selbst kümmerst, dich mit den Märkten beschäftigst und flexibel bleiben willst. Aber es hat auch Tücken, die viele gar nicht auf dem Schirm haben. Seit 2018 gibt es zum Beispiel die sogenannte Vorabpauschale. Das ist eine Art Ministeuer auf Buchgewinne, die du noch gar nicht realisiert hast. Im Schnitt etwa 0,7% pro Jahr. Das heißt, du zahlst im Depot Steuern, obwohl du dein Geld noch gar nicht bekommen hast. Und wenn du dann später etwas verkaufst oder deine Fonds umschichtest, kommt noch die Abgeltungssteuer obendrauf, minus 25% plus Zuschläge. Heißt, dein Geld arbeitet, aber das Finanzamt arbeitet mit. Im Versicherungsmantel ist es anders. Da fällt keine Vorabpauschale an und die Besteuerung kommt erst am Ende. Also dann, wenn du dir das Geld wirklich auszahlen lässt. Und mit der 1262-Regel gilt, wenn der Vertrag mindestens 12 Jahre läuft und du nach deinem 62. Geburtstag Auszahlung bekommst, ist nur die Hälfte der Erträge steuerpflichtig. Und das gilt sogar lebenslang

0: unabhängig von zukünftigen Gesetzesänderungen. Und ein weiterer Punkt ist die Psychologie. Im Depot siehst du täglich jede Schwankung auf, ab. Und das stresst viele, gerade wenn es eben an der Börse mal wackelt. Im Versicherungsmantel bleibt es ruhiger. Du siehst nicht jede Kursbewegung und bleibst langfristig bei deiner Strategie. Deshalb sage ich, beides hat seine Berechtigung. Aber man muss verstehen, was man tut. Wer ein Depot oder ETFs nutzt, sollte die Steuerregeln kennen und wissen, wie stark Emotionen das eigene Handeln beeinflussen können. Und wer den Versicherungsmantel nutzt, profitiert von Ruhe, Planbarkeit und Steuerintelligenz. Muss aber dafür mit etwas weniger Flexibilität leben. Kurz gesagt, Depot heißt Freiheit, aber auch Verantwortung. Versicherungsmantel heißt Struktur mit steuerlichem Feinschliff. Das eine ersetzt das andere nicht, aber beides kann sich perfekt ergänzen, wenn man weiß, wann man was nutzt. Ich sage es immer so, du darfst deine ETFs behalten, aber gib ihnen das richtige Zuhause. So bleibt mehr von deinem Gewinn bei dir und weniger beim Finanzamt.
1: Viele fragen sich, wie viel soll ich denn privat überhaupt sparen? Gibt es da was Handfestes?
0: Starte simpel mit der 50-30-20-Regel. 50% deines Nettoeinkommens für Fixkosten wie Wohnen, Versicherung, Mobilität. 30% für Leben und Spaß, Urlaub, Essen, Gehen, kleine Rücklagen. Und 20% für Sparen und Vorsorge, also dein Leben 2.0. Und wenn 20% gerade zu viel sind, fang kleiner an und steigere dich. Wichtig ist nicht die perfekte Zahl zum Beginn. Wichtig ist, dass du anfängst.
1: Und wenn jetzt jemand sagt, ich will mein Leben 2.0 planen, jetzt habe ich echt Bock drauf. Was ist der nächste Schritt?
0: Ja, wenn du jetzt Bock drauf hast, dann solltest du es auch genau jetzt machen. Nicht, weil ich sage, sondern weil du es verdient hast. Buche dir gleich jetzt dein Zeitfenster und diese 20 Minuten mit mir sind auch kein wirklicher Termin, sondern sie sind ein Perspektivwechsel. Wir schauen uns deine Renteninformation an, übersetzen die Zahlen und finden heraus, wie du deine Zukunft wirklich gestalten willst. Nicht irgendwann, sondern jetzt. Und ich verspreche dir, du sagst danach nicht, oh, wieder ein Beratungsgespräch, sondern warum habe ich das nicht schon viel früher gemacht? Also, mach aus, ich müsste mal ein. Ich mache es jetzt. Ich freue mich auf unseren Austausch.
1: Ich mag, wie du das sagst, ja. Es geht eben nicht um Angst oder Druck, sondern um das gute Gefühl, selbst in der Hand zu haben, wie es in deinem Leben 2.0 weitergehen soll. Ich glaube, wer jetzt nicht neugierig ist, dem ist wirklich nicht mehr zu helfen. In der nächsten Folge sprechen wir darüber, wie du deine Familie absicherst, falls dir im schlimmsten Fall was passieren sollte. Verständlich, klar und ganz ohne Angst. Schön, dass du da eingeschaltet hast, vergiss nicht, ein Like dazulassen, wenn dir das Video geholfen hat. Wenn du eine Meinung dazu hast, unten unbedingt einen Kommentar hinterlassen und abonniere den Kanal, wenn du auch in den nächsten Folgen dabei sein möchtest. Nächsten Montag, 18 Uhr, geht's gerade weiter. Sei wieder dabei. Ciao.

0: Hallo und ein herzliches Willkommen zur Ausgabe von Deutschland Lokal. In diesem Juni steht eine ganze Menge an und in dieser Sendung auch. Es gibt eine Menge zu gewinnen, attraktive Sachen, die man draußen zum Teil schon gar nicht mehr bekommt. Also schön aufmerksam dabei bleiben und ich drücke gleich am Anfang einmal die Daumen. Worum geht's in unserem ersten Beitrag? Unser erster Beitrag führt direkt nach Schönefeld an den Flughafen, denn dort findet alle 2 Jahre die ILA statt, die internationale Luftfahrtausstellung. Schaut mal, da ist einiges vorbereitet. Hallo Frau Wolters, einen schönen guten Tag. Es steht Großes vor der Tür, nämlich die ILA 2026.
1: In der Tat, am 10. Juni geht es los, draußen am Flughafen BER. Wir freuen uns schon sehr.
0: Die ILA teilt sich in 2 Teile. Einmal gibt es einen Fachbesucherteil und dann sind natürlich auch wieder die Zuschauer eingeladen.
1: Das ist richtig. Unter der Woche ist die ILA geöffnet für das Fachpublikum und am Wochenende ist die ILA natürlich offen für die gesamte Familie, sozusagen von klein bis groß, alle, die interessiert sind und sich für Luft- und Raumfahrt begeistern.
0: Die ILA läuft alle 2 Jahre. Vor 2 Jahren war sie ausverkauft.
1: Vor 2 Jahren war sie ausverkauft und auch in diesem Jahr stellen wir schon fest, die Nachfrage ist sehr groß. Wir konnten das Ticketkontingent nochmal um 25% steigern. Allerdings ist auch jetzt schon der Samstag wieder ausverkauft, aber für den Sonntag gibt es noch Tickets und auch unter der Woche für die Fachbesucher gibt es natürlich auch noch Tickets.

0: In der Raumfahrthalle waren wir vor 2 Jahren, war sehr viel los, für groß und klein. Also eigentlich ist es ein Event für die ganze Familie.
1: Die ILA ist, und da speziell der Space Pavilion, ein Event für die ganze Familie. Das beginnt schon vor der Halle. Dort wird wieder unser Space Bus stehen, wo man eine Reise in die Erdumlaufbahn machen kann, gemeinsam mit den deutschen Astronauten Alexander Gerst und Matthias Maurer zur Internationalen Raumstation. Matthias war der Letzte, der auf der Raumstation war. Und dann geht man in die Raumfahrtwelle und erlebt die Faszination Raumfahrt pur. Dies Jahr mit den Schwerpunkten Erdbeobachtung, Kommunikation, Navigation und Mond.
0: Also für Nerds ist auch eine Menge mit dabei.
1: Für Nerds wird eine ganze Menge dabei sein, denn wir bieten natürlich auch alle unsere Spezialisten auf, die die Exponate begleiten werden, die auf der Bühne sein werden. Wir haben Bühnenshows jeden Tag, natürlich am Wochenende, Samstag und Sonntag für die ganze Familie.
2: Es gibt sehr viel zu sehen. Wir haben insgesamt rund 750 Aussteller, das sind nochmal 25% mehr als bei der letzten ILA. Und gezeigt wird alles rund um Luft- und Raumfahrt, von Drohnen über Helikopter.

0: bis hin zur großen A380 Emirates Passagiermaschine. Also da wird
1: man
0: ganz
1: muss sagen, in die Emirates-Maschine guckt man rein. Da kann man also tatsächlich auch mal Probesitzen machen.
0: Die Emirates A380-Maschine ist alle Tage auf der ILA und da kann man natürlich auf jeden Fall auch reingehen und sich das alles mal anschauen, die First Class, die Business Class und ja, kann das sozusagen aus nächster Nähe ganz persönlich miterleben.
1: So, jetzt komme ich zu Ihnen und sage, wissen Sie, Frau Wodeis, ich bin das erste Mal hier, was soll ich mir angucken?
0: Das ist natürlich eine große Herausforderung, weil es gibt wirklich sehr viel zu sehen. Spannend ist natürlich auf jeden Fall unser Space Pavilion. Da kann man Astronauten live erleben. Wir haben ein Bühnenprogramm. Also je nachdem, wofür man sich interessiert, ob es die Raumfahrt ist oder auch die Luftfahrt, es ist sozusagen ganz viel zu erleben. Programm auf den Bühnen, draußen auf dem Static Display. Aber natürlich auch in der Luft. Wir sind natürlich eine Luft- und Raumfahrtmesse. Das heißt, da möchte man natürlich auch das ein oder andere Fluggerät auch mal im Flug sehen. Und da gibt es einiges zu sehen. Ganz spannend dürfte dieses Jahr sein der Flug der German Heron Tapet. Das ist eine große Drohne, die man in der Luft erstmalig sehen kann. Aber natürlich auch Helikopter. Es wird Fallschirmspringer geben. Also da wird einiges geboten, auch am Wochenende für die Privatbesucher.
1: Ja, ich ertappe mich immer. Ich spreche natürlich unheimlich gern über die Raumfahrt. Aber DLR heißt ja Luft- und Raumfahrt. Was gibt es für die Luft?
2: Für die Luftfahrer auf der ILA gibt es auch jede Menge zu sehen und das speziell an unserem Stand, Stand 300, wo wir Technologien präsentieren werden, die so zum ersten Mal auf der ILA gezeigt werden. Dort geht es zum Beispiel um einen schnellfliegenden Helikopter oder es geht auch um alternative Energieträger für die Luftfahrt. Und zum ersten Mal werden wir dort einen sogenannten Forschungssimulator präsentieren, mit dem man eine Do 328 Uplift fliegen kann.
1: All das, was wir jetzt besprochen haben, kann man sich anschauen im Space Pavilion von der DLR. Und wir freuen uns natürlich, dass wir 10x2 Eintrittskarten haben von der Messe zur Verfügung gestellt bekommen. Eine Frage dazu vielleicht.
2: Welcher war der letzte deutsche Astronaut, der auf der Internationalen Raumstation war?
1: Und wenn ihr die hoffentlich richtige Antwort wisst, dann schickt ihr die wie immer an gewinnspiel@trevelcan.tv und dann schon seid ihr mit in der Auslosung.
3: Von Nerds war ja eben schon die Rede. Von Nerds für Nerds oder von Fans für Fans könnte man natürlich auch sagen, gab es etwas und zwar in der Friedenskirche in Duisburg-Rheinhausen. Die Amiga Convention findet dort alljährlich statt und das ist natürlich ein richtiger Ritt in die 80er Jahre. Ich glaube, wir waren ja fast alle mit dabei.
4: Für einen Tag wird die Friedenskirche in Rheinhausen mal wieder zu einem Pilgerort und Retro-Gaming-Tempel für Menschen aus ganz Deutschland. Joystick-Klicken, flimmernde Röhrenmonitore und Computersounds aus den 80er Jahren. Hier dreht sich alles um Retro-Gaming und Heimcomputer, besonders um den Amiga. Für viele Fans ist der Amiga längst mehr als nur ein alter Computer. Er steht bis heute für Erinnerungen, Kreativität und Gemeinschaft. Genau dieses Gefühl will die Amiga Ruhrpott Convention gemeinsam mit Organisator Tino Menzner wieder erlebbar machen.
5: Es geht hier ganz viel um Emotionen, um Freundschaft, um Community, um Zusammenhalt, um sich auszutauschen, Erfahrungen und Expertise auszutauschen, neue Leute kennenzulernen, Projekte zu entwickeln. Wir haben in den letzten 4 Jahren durch die ARC ganz viele neue Projekte auf die Beine gebracht, Leute zusammengebracht, die tolle Sachen schaffen können, aber Stolpersteine hatten, weil einfach vielleicht ein Grafiker gefehlt hat oder ob ein Sounder gefehlt hat oder auch bei Hardwareentwicklung gewisse Prozesse Schwierigkeiten bereitet haben. Und andere Leute diese Lücke schließen konnten.
4: Schon seit Jahren organisiert die Szene Treffen rund um alte Computer und Videospiele im Ruhrgebiet. Viele Besucher basteln noch immer selbst an den Geräten, reparieren alte Technik oder programmieren sogar neue Anwendungen für den Amiga. Was früher moderne Technik war, gilt heute längst als Retrokult. Trotzdem lebt die Szene bis heute weiter. Für viele geht es dabei nicht nur um Nostalgie, sondern auch um die besondere Kreativität dieser Zeit. Auch das Commodore-Werksmuseum ist mit seltenen Einzelstücken bei der Convention vertreten. Mario Schweders Interesse an Technik wurde schon früh durch den Amiga geweckt. Mit 14 kaufte er sich seinen ersten Amiga 2000 von seinem Konfirmationsgeld und ist seitdem leidenschaftlicher Amigianer.
6: Der Amiga, wie gesagt, war seiner Zeit schon weit voraus. Er war der erste Computer, der überhaupt Multitasking-Erlebnisse bat. Das heißt, dass ich mehrere Fenster zusammen öffnen konnte, mehrere Bilder, konnte das verschieben. Wie gesagt, bahnbrechend war ja, wie gesagt, die Einführung des Amiga 1000 dann in New York 1985. Und wie gesagt, das war

0: einfach technologisch ein Quantensprung in der Computertechnik. Und die Firma Commodore hat, wie gesagt, durch glückliche Fügung die Firma Amiga damals erwerben können, noch bevor Atari sich das unter den Nagel gerissen hat.
1: Neben alten Spielen und Konsolen geht es bei der Convention vor allem auch um Gemeinschaft. Die Szene trifft sich hier zum Austausch, spricht über Eigenkreationen und neue Entwicklungen für Technik, die eigentlich längst Geschichte sein müsste. Extra für die ARC 4 wurde sogar ein eigenes Spiel entwickelt, Arca Nerd. Sowohl der Verkauf des Spiels als auch Teile der Erlöse der Veranstaltung kommen dem Jugendzentrum Area 51 zugute. Für Menzner zeigt genau das, warum die Convention weit mehr ist als nur eine Retromesse.
2: Viele, die heute hier sind, sind so, ja, ich sag mal so, die kratzen die 50 an, 50 plus. Das sind Kindheitserinnerungen, ja, also der Amiga hat zu der Zeit Großartiges geleistet, was Grafik und Musik angeht. Und ich glaube einfach, dass viele sich gerne auch daran zurückerinnern und sich freuen, mit Gleichgesinnten sich auszutauschen.
1: Die Amiga Ruhrpott Convention verwandelt die Friedenskirche in Rheinhausen damit für einen Tag in einen Treffpunkt für Retro-Fans aus ganz Deutschland. Zwischen Pixelgrafik, Disketten und Röhrenmonitoren geht es dabei nicht nur um alte Technik. Die Convention soll vor allem Menschen zusammenbringen, die ihre Leidenschaft für den Amiga und die Gaming-Kultur der 80er Jahre bis heute teilen. Und genau das zeigt die ARC eindrucksvoll. Manche Technik wirkt vielleicht alt. Die Begeisterung dafür aber offenbar nicht.
3: Bernburg, ein bezauberndes Städtchen, immer eine Reise wert und jetzt ganz besonders, denn am ersten Wochenende im Juni findet dort der Sachsen-Anhalt-Tag statt. Der, den es nur noch alle 2 Jahre gibt, noch ein Grund mehr also, sich auf den Weg zu machen nach Bernburg.
4: Wo Sachsen-Anhalt trifft, ist das Motto des diesjährigen Landesfestes und bewusst verzichtete man auf den Bindestrich, denn die Veranstalterstadt Bernburg liegt gewissermaßen auf der Grenze zwischen Sachsen und Anhalt. Und damit sind wir auch schon mittendrin im Programmangebot zum nunmehr 24. Sachsen-Anhalt-Tag, der vom 5. bis 7. Juni in Bernburg stattfinden wird. Bernburg, war da nicht mal was? Ja, das erste Landesfest dieser Art im Jahr 1996 war auch in Bernburg. Und in gewisser Weise ist man mit den Veranstalterstädten einmal rum in unserem Bindestrichland. Doch trotzdem man hier zum zweiten Mal zu Gast ist, kann man nicht auf viele der damals gemachten Erfahrungen zurückgreifen.
5: Man macht vieles neu. Vor 30 Jahren sind wir, glaube ich, viel, viel unbeleckter rangegangen. Da hatten wir die Aufgabe, den Sachsen-Anhalt-Tag zu gestalten und haben dann gedacht, naja, dann machen wir mal ein großes Fest. Dann kamen natürlich auch damals Partner von außerhalb mit dazu, aber bestimmte Dinge, die man heute berücksichtigt, Verkehrskonzept, Sicherheitskonzept, die Abstimmung mit den Senderbühnen, das ist schon ein anderes Kaliber als vor 30 Jahren.
4: Und dann kommen natürlich noch die 30 Jahre Erfahrung dazu, die man mit der Veranstaltung großer Stadtfeste sammeln konnte. Und die spiegeln sich natürlich auch im Programm für das Landesfest 2026 wieder. So waren bei dieser Medienkonferenz die Vertreter der 3 großen Radiosender unseres Bundeslandes zugegen, um über die auf ihren Bühnen stattfindenden Programme zu sprechen. MDR, SAW und Radio Brocken betreiben wie gewohnt ihre auf das Festivalgelände verteilten Showbühnen, was natürlich bedeutet, dass man die sonst nur zu hörenden Moderatoren der Sender auch zu sehen bekommt und dass Musik auf diesen Bühnen eine Hauptrolle spielen wird. Wirklich große Bandnamen sind allerdings nicht dabei, sondern eher Coverbands oder Musikgruppen, die vor vielen Jahren mal einen Namen hatten, aber sicher für gute Stimmung stehen dürften.
5: Und das Besondere, und da danke ich den Sendern, die haben heute uns sehr gut nochmal aufgezeigt, dass sie ja auch die regionalen Künstler mitnehmen. Also nicht nur Künstler, wo wir uns freuen, dass wir sie nach Bernburg bekommen, sondern sie zeigen die Region eben auch mit den Nachwuchsbands und so weiter.
4: Dazu kommen natürlich die vielen über das gesamte Festivalgelände anzutreffenden Informations- und Mitmachangebote, die besonders vom Ehrenamt geprägt werden. Stände, die sich oft genug um die sogenannten Landesbühnen scharen.
5: Also die Leute können sich darauf freuen, ganz Sachsen-Anhalt kennenzulernen. Wirklich alle 5 Regionen des Landes stellen sich hier beim Sachsen-Anhalt-Tag vor. Mit ihren Künstlern, mit ihren Folkloregruppen, mit ihren regionalen Besonderheiten. Und dann kann man durch die Regionaldörfer schlendern, mit Menschen ins Gespräch Gespräch kommen. Sie dürfen vor allen Dingen an ganz, ganz vielen Stellen mitmachen. Das habe ich in Stendal wunderbar erlebt und das erwarte ich auch hier. Die ersten Anzeigen dafür sind auch da. Und dann gibt es die Meilen, die sozusagen

0: übergreifend sind, nicht regional geprägt, sondern zu bestimmten Themen. Mittelalter, Kinder- und Jugendmeile, das Kirchendorf, die Bundeswehr wird sich präsentieren, die gesamte Blaulichtmeile, um nur einiges zu nennen.
1: Das Festivalgelände ist groß und umfasst nahezu die gesamte Innenstadt Bernburgs. Da man mit etwa 200.000 Besuchern rechnet, wird der Autoverkehr bereits weit draußen auf Park-and-Ride-Plätze geführt, von denen man Busverbindungen im 20-Minuten-Takt anbieten wird. Deswegen die Empfehlung der Veranstalter, doch mit den Angeboten der NASA nach Bernburg zu reisen, die dafür nicht nur zusätzliche Zugverbindungen anbieten werden, sondern auch die bestehenden Zugkapazitäten durch mehr Waggons erweitern wollen. Das gehört übrigens auch zum Sicherheitskonzept für diese Großveranstaltung, auf das nach den Ereignissen in Magdeburg und Leipzig noch einmal ein besonderer Augenmerk gelegt wurde.
0: Ja, die gesamte Festmeile ist verkehrsfrei. Natürlich, Einsatzfahrzeuge müssen durchfahren, aber kein Privatverkehr. Die Bevölkerung ist darüber informiert worden und richtet sich darauf ein, eben ein paar Tage autofrei zu leben. Das kann man planen. Man kann auch planen, dass die Polizei mit dabei ist, dass man die Verkehrsströme anders lenkt. Und diese Dinge, die sind bedacht worden. Und natürlich das ganz übliche Brandschutz und ähnliche Dinge. Wir werden Unterstützung haben von der Feuerwehr. Das, was man denken kann, das haben wir bedacht. Und trotzdem, das muss man immer wieder sagen, das Leben ist gefährlich, 100% gibt es nicht.
1: Zum Schluss sollte man vielleicht noch den traditionellen Festumzug am Sonntag erwähnen, der sich ab 11 Uhr durch die Stadt bewegen wird. Ja, und das alles gibt es bei freiem Eintritt, wobei für die Nutzung der Parkplätze und des Shuttle-Transfers pauschal 5 Euro fällig werden. Noch 4 Wochen sind Zeit bis zum Sachsen-Anhalt-Tag. Fans solcher Großveranstaltungen sollten sich den Termin unbedingt vormerken.
2: Die Kollegen von Güstrow TV haben sich auf den Weg gemacht und wollen uns einen lebendigen Einblick in die Zukunft ihrer Stadt geben. Und dabei wollen sie auch alle Generationen mit einbeziehen.
3: Bei schönstem Wetter zieht es zahlreiche Menschen am Tag der Städtebauförderung in die festliche Güstrower Altstadt und den Marktplatz, der übrigens zum Stadtfest am 13. Juni fertig sein wird. Seit 1991 wurden bereits rund 200 Millionen Euro aus Städtebaufördermitteln und den Komplementärmitteln der Barlachstadt in die Entwicklung der Stadt Güstrow investiert. Allein 7,4 Millionen Euro stecken in der Sanierung des Marktplatzes, mit Unterstützung des Bundes und dem Land MV.
4: Also der Tag der Städtebauförderung ist ja ein bundesweiter Aktionstag. Und da sind die Kommunen, die aus der Städtebauförderung auch die Gelegenheit haben, wirklich Geld zu bekommen, um ihre Altstadtkerne zu sanieren und so weiter, die haben da die Möglichkeit, das einfach mal zu präsentieren. Ne? Also was man in den Jahren erreicht hat, was wieder neu dazugekommen ist. Und wir gucken ja auch jedes Jahr.
3: Umrahmt wird der Tag mit einem vielfältigen Programm, das Vereine, Einrichtungen und engagierte Partner gestalten. Sie sorgen dafür, dass der Markt mit Leben gefüllt wird.
4: Dieser Mix, der macht's aus, ne? Weil jeder, der eben einfach Interesse hat, hierher zu kommen, kann sich zum einen nicht nur die Objekte, die wir öffnen, angucken, sondern er kann einfach auch mal sehen, was bietet Güstrow. Ne? Und das ist das Schöne.
3: Zum Muttertag werden rund 70 kostenlose Rosen aus dem Rosengarten auf dem Markt verschenkt. Eine schöne Geste für die Besucherinnen. Und Güstrow zeigt sich auch gern kreativ. Das Kunsthaus ist ebenfalls dabei und bereichert das Programm mit bunten Ideen.
5: Wir vertreten das Kinder-Jugend-Kunsthaus, das mittlerweile jetzt 32 Jahre alt ist. Und da wir immer noch eine Baustelle haben in der Baustraße, sind wir natürlich froh, dass wir uns hier auch präsentieren können. Und wir warten dringlich darauf, dass diese Baustelle fertig wird und wir zurückkommen und in unsere Seele zeigen und wieder richtig gut arbeiten können.
3: Und während auf dem Markt schon vieles sichtbar wird, heißt es für das Kunsthaus in der Baustraße noch ein wenig Geduld haben. Ein Höhepunkt des Tages ist, dass der Borwin-Brunnen wieder sprudelt, dekoriert mit farbenfrohen Blumen des Hagebaumarkt Güstrow. Danach versammeln sich viele Menschen rund um das Wasserspiel. Der Moment der Inbetriebnahme sorgt schließlich für große Begeisterung. Nicht nur die Kinder haben an diesem Tag großen Spaß.
6: Ich bin von Natur aus ein bisschen neugierig und alles, was hier heute stattfindet, finde ich so zauberhaft. Ich habe die ganzen Baustellenstunden auch gerne miterlebt und heute wollte ich natürlich die Eröffnung dieses Brunnen, die Wasserspiele, nicht Brunnen, miterleben. So toll, wie die Kinder sich hier freuen können. Fantastisch. Danke, danke, auch dass ihr hier seid.
3: Die Tanzgruppen von Fanatic Dance brachten mit ihrer energiegeladenen Performance richtig gute Unterhaltung mit. Im Rathaus informierten zahlreiche Infotafeln über die aktuelle Sanierung und geben Einblicke in archäologische Funde und der Stadtgeschichte. Besonders spannend ist außerdem das

0: an diesem Tag ausgewählte Gebäude ihre Türen öffnen. Dazu gehört auch der ehemalige Eiskeller in der Hollstraße, der sonst nicht zugänglich ist und an diesem Tag selbstständig erkundet werden kann. Der Tag der Städtebauförderung ist für alle Generationen interessant.
1: Meine Eltern und Großeltern sind mit Güstrow sehr verbandelt und ich lebe seit Jahren auch total gerne hier. Ich schaue euch auch total gerne. Und wir haben so darauf hingefiebert, dass das hier alles eröffnet wird. Und es ist ein Heidenspaß und wir sind total glücklich hier.
0: Viele hätten den Markt am liebsten schon heute vollständig fertig gesehen. Die Vorfreude ist groß und der Wunsch, den neuen Platz endlich in seiner ganzen Gestaltung zu erleben, ist deutlich spürbar.
2: Wir sind gespannt gewesen auf den Markt hier. Ne? Also die neuen Brunnen wollen wir uns angucken. Ja, vielleicht was essen, ne? Schöne Wetter genießen. Bisschen enttäuscht waren wir, dass es eben noch nicht ganz fertig ist, ne? Weil es ja gesagt wurde, dass es fertig wird. Aber mal schauen auf den Markt. Wir waren noch gar nicht ganz rum.
0: Die Planungen für die Umgestaltung des Marktes beginnen nicht erst jetzt. Sie laufen bereits seit einer ganzen Weile.
3: Also die Planungen haben tatsächlich schon Anfang der 1990er Jahre angefangen. Und zwar gab es da schon einen ersten Vorentwurf für den Markt und für den Pferdemarkt zusammen. So, und dann war die Entscheidung tatsächlich im Jahr 2015, haben wir als Verwaltung die Stadtvertretung gefragt, wollen wir an diesen alten Entwürfen, zu denen gab es damals auch schon Beschlüsse für den Markt, wollen wir daran festhalten? Oder sehen wir das mit so viel Abstand anders und planen das Ganze wirklich von ganz vorne an nochmal neu?
0: Von Anfang an wird gemeinsam mit den Güstrowerinnen und Güstrowern gearbeitet und die Planung abgestimmt. In Foren, Beteiligungsformaten und durch Öffentlichkeitsarbeit bringen viele ihre Ideen ein.
3: Zum Beispiel die Idee für das Wasserspiel, die kam aus einer Bürgerbeteiligung. Und das haben wir dann auch wirklich hin und her diskutiert in vielen Bürgerforen, auch immer mit der Stadtvertretung natürlich, mit den Fachausschüssen, die uns begleitet haben.
0: Man sieht deutlich, dass hier angepackt wird und dass es sich lohnt. Die rege Teilnahme am Tag der Städtebauförderung zeigt, wie groß das Interesse ist.
4: Also ich bin total geflasht, könnte man sagen, weil das Wetter passt super. Wir haben blauen Himmel, Sonnenschein und die Leute kommen, sag mal, trotzdem statt an die Ostsee fahren sie hier zum Markt, beobachten das Wasserspiel. Einige planschen ja schon im Wasserspiel. Ich bin total überwältigt und begeistert, dass das so gut angenommen wird und das lässt mich positiv in die Zukunft schauen.
0: Bei diesem Tag wird noch einmal deutlich, worum es eigentlich geht. Um lebendige Orte, die sich verändern dürfen und um Menschen, die diese Veränderung mittragen.
5: Ein Sprung ins Jahr 2029. Was haben wir da? Da gibt es die 1100-Jahr-Feier von Meißen. Und aus diesem Anlass gab es eine Einladung der Staatsregierung auf die Albrechtsburg, weil man das Feinkonzept dort vorstellen wollte. Und da ist man natürlich gespannt und bemüht, den gesamten Freistaat mit einzubeziehen.
6: Was war Sachsen? Was macht uns aus? Was macht uns so besonders? Wer hat uns bereichert mit seinen Einflüssen, mit seinen Ideen? Und wo geht es in der Zukunft hin?
7: Meißen wird 2029 zum Schauplatz eines großen Sachsen-Jubiläums. In der Albrechtsburg hat die Staatsregierung gemeinsam mit Meißens Oberbürgermeister Markus Renner und dem Geschäftsführer der staatlichen Schlösser, Burgen und Gärten Sachsen GmbH, Christian Striefler, zuletzt über die nächste Landesausstellung und das 1100-jährige Jubiläum informiert. Für Dresden ist Meißen nicht weit weg. Touristisch, kulturell und historisch gehört die Region eng zusammen. Die Landesausstellung soll deshalb nicht nur ein Ereignis in Meißen werden, sondern ein sachsenweites Projekt mit Strahlkraft bis in die Landeshauptstadt, wie Sachsens Kultur- und Tourismusministerin Barbara Klepsch erklärt.
8: Uns geht es darum, wenn wir von 1100 Jahre sprechen, 929 Meißen, 1100 Jahre Sachsen, dann geht es uns nicht nur darum, um ein Territorium, was es zu beschreiben gilt, sondern es geht darum, Gefühle, ja, was macht die Identität aus, welche Identität ist es? Es geht darum, letztlich aufzuzeigen, was in 1100 Jahren passiert ist, welche Aufbrüche, welche Umbrüche, was Glauben, was Begegnung. Also ganz viele Themen spielen sich in den 1100 Jahren ab und diese Themen, und das wird die große Herausforderung sein, dann hier zu platzieren.
7: In der Albrechtsburg wird dafür an einem Konzept gearbeitet, das Vergangenheit, Gegenwart und Zukunft Sachsens miteinander verbinden soll. In 6 Themenbereichen soll die Ausstellung von sogenannten Sachsenzeichen geprägt sein.
8: Und diese Sachsenzeichen, das können Menschen sein, das können, ja, es kann ein Datum sein, das können

0: ebenfalls Begegnungen sein, das können Orte sein. Diese Sachsenzeichen werden dann diese großen Themen, die 6 Themen, noch einmal sehr emotional, sehr plastisch und sehr gut dann abbilden und darstellen.
1: Die Burg selbst spielt dabei eine zentrale Rolle, wie Christian Striefler weiß.
2: Wo könnte das alles besser stattfinden, diese Frage? Naja, das ist ziemlich einfach, in der Wiege Sachsens, wie es so oft beschrieben wird. Die Albrechtsburg, die steht wie kein anderes Bauwerk für Sachsen.
1: Bis 2029 soll es aber laut den Veranstaltern nicht bei einer Ausstellung hinter den Burgmauern bleiben. Geplant sei ein Beteiligungsprozess, bei dem Menschen aus ganz Sachsen eigene Ideen und Projekte einbringen können. Kulturministerin Klepsch und Sachsens Ministerpräsident Michael Kretschmer fassen die Planung zusammen.
0: Wir wollen dies in verschiedenen Beteiligungsformaten tun. Ein Beteiligungsformat wird in wenigen Wochen starten. Da bin ich so geht's sächsisch dankbar, denn das wird ein Beteiligungsformat sein, was quasi unter der Führung auch von so geht's sächsisch dann laufen und starten wird. Es trägt den Titel Zeig dein Land. Also hier werden alle aufgefordert sein, sich einfach mit guten Ideen mit zu beteiligen. Es wird eine Marketingkooperation geben und letztlich soll hier schon so ein, ich sag mal, Ruck auch durch das Land gehen.
3: Jetzt habt ihr das alles auf den Weg gebracht und ich möchte gern, dass genau diese Grundhaltung, wie das entstanden ist, nämlich dass Menschen etwas wollen und man gemeinsam ringt, wie das geht, sich Verbündete sucht und am Ende erfolgreich ist, dass das die nächsten Jahre uns miteinander verbindet. Deswegen setze ich sehr darauf, dass wir in den nächsten Wochen diesen Wettbewerb Zeig dein Land, was macht es aus, über die Kampagne So geht Sächsisch organisieren, dass wir mit dem Sächsischen Landtag darüber sprechen, was es ansonsten auch geben kann, auch an finanziellen Mitteln.
1: Für Meißen selbst ist 2029 ein eigenes Stadtjubiläum. Die Landesausstellung soll deshalb in ein größeres Festjahr eingebettet werden, wie Meißens Oberbürgermeister Markus Renner erläutert.
4: Es gibt schon in verschiedenen Arbeitsgruppen tolle Projektideen, die momentan zusammengeschmiedet werden. Und sie werden alle sich eine Frage stellen, wie kann diese reiche Geschichte, die unsere Stadt hier hat, wie können wir sie zukunftsfest bekommen? Wie kriegen wir diese Geschichte in die Zukunft getragen? Welche Projekte kriegen wir mit jungen Menschen so gestaltet, dass diese reiche Vergangenheit auch zukünftig weiter so bewahrt wird, wie wir es tun? Wir stellen uns natürlich auch die Frage, wie können wir die Stadt als Ganzes einbeziehen und nicht nur den Burgberg, nicht nur die Altstadt, sondern die Stadt wirklich als Ganzes begreifen und sehen uns in dem Prozess auch der Vorbereitung jetzt schon auf einem guten Weg, hier viele mitzunehmen und wirklich partizipative Elemente mit einzutragen, dass jeder sagt, ja, 29, das ist auch mein Jahr und ich will meinen Beitrag dazu mitleisten, dass es toll wird.
1: Bis zur Eröffnung im Jahr 2029 bleibt also noch einiges zu tun. Fest steht aber schon jetzt, das Jubiläum soll nicht nur zurückblicken, sondern Sachsen als Ganzes erzählen. Mit Meißen als Bühne und dem Freistaat als Mitmachprojekt.

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0: Wir befinden uns hier im ehemaligen Pferdestall. Das ist ein Gebäude, was über 100 Jahre alt ist und was zum Rittergut Röcknitz gehört. Der Heimatverein Röcknitz hat sich 2003 gegründet, um dieses Gebäude zu beleben und um die angrenzenden Parkanlagen zu schützen.
1: Das Gebäude ist hier ein Projekt des Strukturwandels hier in Sachsen. Man hat hier eine sagenhafte Umgebung. Man kann hier übernachten. Man kann hier eben auch sich mehrere Tage aufhalten und eben Arbeiten verbinden in diesem Zentrum. Und daraus ist entstanden im Erdgeschoss eine Supervulkanausstellung vom Geopark.
2: Die Röcknitzer sagen immer zu diesem Objekt Saules, das heißt nämlich spektakuläres Arbeiten und Leben im Supervulkanzentrum. Geoparks wurden in Regionen etabliert, die erdgeschichtlich besonders sind. Und sie vermitteln Besucherinnen und Besuchern diese Erdgeschichte auf ganz anschauliche Art und Weise, verführen sie so in eine Reise in die Erdgeschichte, in Zeiten, die schon längst zurückliegen, und lernen allen die Spuren dieser Zeit zu verstehen.
1: In der ersten Etage sind 20 Coworking-Arbeitsplätze, sind auch kleine Büros, die man temporär nutzen kann. Es wird genutzt hauptsächlich für Teamveranstaltungen, Meetings. Und in der oberen Etage sind noch Übernachtungsmöglichkeiten. Also das heißt, wenn Teams hierher kommen, dass die auch übernachten können. Oder im benachbarten Herrenhaus, wenn da Familienfeiern stattfinden, dass die auch am Wochenende ihre Gäste mit unterbringen können. Der Kohleausstieg ist schon eine Chance für die Region, sich wirklich umzustrukturieren. Auch wenn wir jetzt hier vielleicht ein Stückchen weg sind vom Kohleloch, deshalb ist es trotzdem für die Region wichtig. Und es ist eben durch die Förderung, ist es eben wirklich machbar, solche Projekte zu stemmen.

den Günther, 150 Musiker sollen zusammenkommen. Anton Günther war unser Volksdichter hier im Erzgebirg, Volkssänger, Erfinder der Liedpostkarten, hat ganz viele Lieder geschrieben, 140 Stück, hat von 1876 bis 1937 hier gewohnt und in Gottes gab und hat für die erzgebirgische Hamme zu viel gemacht.

0: Was wäre das Erzgebirge ohne Anne und Günther? Wir hätten ja nichts zu singen.
1: Wir sind hier auf dem Annaberger Markt und feiern heute 150 Jahre

Gerrit Günther ist für die Region ganz wichtig, weil er natürlich ein prägender Sänger ist, ein prägender Lieddichter, der jetzt auch das Erzgebirge ganz sehr mit seinen Liedern geprägt hat und mit seinen Inhalten geprägt hat. Und das ist für uns ganz wichtig, weil viele Inhalte auch heute noch relevant sind.

0: sei ja mit anderen Kindern aufgewachsen. Das ist ja nur durch die Erzgebirgsgruppe in Ernfriedersdorf habe ich ja viele Lieder mithören können und bin dadurch schon als Kind mit anderen Kindern groß geworden.
1: Das ist natürlich für uns sehr schön, weil da merken wir, dass das Erzgebirge lebt und dass das Erzgebirge dabei ist und dass das Erzgebirge auch mit Anton Günther lebt und den Dichter einfach ganz sehr noch am Herzen hat.

Ich heiße Anna Kroning, bin Metallblasinstrumentenmachermeisterin. Ich habe mich hier Ende 2017 mit meinem Mann zusammen selbstständig gemacht. Er ist auch Meister und wir haben hier unsere Firma gegründet. Ich habe im Jugendalter schon angefangen, Trompete zu spielen. Und mich hatte das so interessiert, wie das funktioniert, wie das Instrument aufgebaut ist, dass ich dann ein Praktikum gemacht habe in dem Beruf und habe dann die Ausbildung angefangen und später die Meisterschule abgeschlossen. Ich baue und repariere hier in meiner Firma Metallblasinstrumente. Ich mache Handgravuren für Blechblasinstrumente. Also wir fertigen die Instrumente komplett individuell nach dem Kundenwunsch an. Mittlerweile darauf spezialisiert, auch Spezialanfertigungen für Leute mit Behinderung zu machen, die zum Beispiel nur eine Hand haben. Und da haben wir eben auch schon Instrumente in die USA oder nach Großbritannien versendet. Meine Arbeit bedeutet mir sehr viel, es macht viel Freude, es ist abwechslungsreich. Man sieht immer wieder andere Sachen und muss immer wieder neu nachdenken, wie man zu Lösungen kommt. Ich erlebe es oft, dass Leute reinkommen und dass sie denken, die Frau macht das Büro und der Mann ist der Handwerker. Das ist noch so in den Köpfen drin, weil das traditionell schon immer so war. Aber es ist durchaus auch ein Beruf, wo Frauen arbeiten. Viele Leute sind überrascht, dass ich als Frau Handwerksmeisterin bin und sie genauso gut bedienen kann und ihre Wünsche erfüllen und umsetzen kann. Ich würde andere Frauen auch ermutigen, dass sie auch einen Handwerksberuf erlernen und vielleicht auch eine Firma gründen. Das ist durchaus was, wo Frauen auch gebraucht werden und Power zeigen können. 2021 habe ich dann auch noch einen Verein gegründet, der heißt Omwana Kinder- und Jugendhilfe Uganda e.V. Der Verein unterstützt eine Organisation in Uganda, die hat eine Brassband. Also die Kinder können dort kostenlos Blechblasinstrumente erlernen. Die leben dort auch in einem Kinderheim, können zur Schule gehen. Also wir unterstützen eben diese benachteiligten Kinder und Jugendliche in einem der ärmsten Länder der Welt. Das sind auch Mädchen auf jeden Fall, auch in dem Kinderheim, die dort leben, die einfach von ihren Familien nicht versorgt werden können oder einfach auch keine Familie mehr haben. Mein persönliches Highlight war eben die Instrumentenspendenaktion. Das war mir einfach ein Herzensanliegen, weil wir durch die Kundschaft, durch unsere Arbeit, es gibt so viele Instrumente, die rumliegen auf Dachböden und in Schränken, die nicht gebraucht werden, nicht mehr gespielt werden. Und woanders werden die Instrumente gebraucht. Wir haben die nicht nur gesammelt, wir haben die auch wieder funktionstüchtig gemacht, alle in ehrenamtlicher Arbeit gereinigt, repariert, wieder hergerichtet. Das würde ich mir wünschen, dass die Leute offener werden und sich auch dafür mal interessieren, was gibt es denn hier für Geschäfte in Chemnitz. Da kann man Blechblasinstrumente lernen und dann einfach mal vorbeikommen und ausprobieren. Jetzt auf meinen Verein bezogen. Wir unterstützen ja auch Kulturaustausch, dass man einfach offener wird und lernt einfach mal zuzuhören. Erstmal zuhören und schauen und sich informieren, bevor man urteilt. Einfach mal mitkriegen, was es eigentlich für unterschiedliche Kulturen auch hier in Chemnitz gibt, wie viel Vielfalt es gibt und da auch einfach offener zu werden und zu schauen, was gibt es denn noch, warum leben Menschen hier in Chemnitz, was hat sie bewegt, hierher zu kommen, ja, sich gegenseitig zuzuhören.

0: Die Getränkedose ist zurück und gefragter denn je. Rund 420 Milliarden Stück wurden im letzten Jahr weltweit abgefüllt. Greifbar wird der Trend auf der MedPack, der Weltleitmesse für Metallverpackungen in Essen. Dieses Jahr unter dem Motto Canned Future.
1: Die Getränkedose erlebt ein starkes Revival in der Tat. Nach dem massiven Einbruch in Zeiten des Dosenpfandes ist sie seit 6-7 Jahren wieder sehr, sehr stabil. Ergänzend kommt hinzu, dass sie aber auch als ein sehr trendiges Verpackungsmittel wahrgenommen wird. Und die Füller haben es verstanden, dort Füllgüter hineinzubringen, die außergewöhnlich, ungewöhnlich sind und auch den Verbraucher reifen, diese Getränke zumeist aus der Dose zu konsumieren.
0: Trotz wirtschaftlicher Unsicherheiten bleibt die Metallverpackungsindustrie durch Urbanisierung und verändertes Konsumverhalten stabil. Über 130 Milliarden Euro setzt sie im letzten Jahr um, bei gleichzeitig wachsendem regulatorischem Druck durch die neue EU-Verpackungsverordnung.
2: Die Branche ist stabil, weil sie einfach greifbar ist in verschiedenen Industriezweigen. Sie brauchen immer in irgendeiner Form Metallverpackungen. Kosmetik wird immer gekauft. Pharmaindustrie, denken wir dabei an Corona. Die Pharmaindustrie hatte da sicherlich einen hohen Peak durch die ganzen Impfstoffe zum Beispiel. Aber auch die Getränkeindustrie und natürlich nicht zuletzt die Nahrungsmittelindustrie, Konservendosen. Gerade in Krisenzeiten, wie wir sie sowohl während der Pandemie hatten, als auch für den Moment. Wir haben zwei Kriege auf dieser Welt, sind natürlich Nahrungsmittel, die sehr lange haltbar und gut zu lagern sind, gefragt.
0: Die steigenden Anforderungen werden zum Innovationstreiber der Branche. Beispielsweise spart moderner Digitaldruck Etiketten und erleichtert das Recycling nicht nur bei Getränkedosen.
3: Mit einer Digitaldruckmaschine können wir auf einem Produkt 3 Millionen Farben drucken. Fotorealistisch, kleinste Texte, Verläufe. Es gibt unbegrenzte Möglichkeiten im Druck. Und gerade in diesem Craft-Beer-Markt sind die Druckbilder extrem anspruchsvoll. Und die schnelle Umsetzung dieser sehr anspruchsvollen Druckbilder ist nur im Digitaldruck möglich.
0: Auch beim Material selbst steht eine höhere Energie- und Ressourceneffizienz im Fokus. Der deutsche Global Player für Weißblech stattet das zentrale Basismaterial für Lebensmittel- und Aerosolverpackungen gezielt mit neuen Eigenschaften aus.
4: Wir haben das neue Material hier mitgebracht, und zwar unser Rasselstein Cup und unseren Solid Flex Cup. Beide Materialien zielen darauf ab, 10% weniger Material zu benötigen, aber eben die komplette gleiche Produkteigenschaft darzustellen. Und das ist extrem wichtig, eben auch für unsere Kunden, weil sie einfach 10% weniger Material benötigen können, aber eben die gleiche Produktstabilität darstellen. Und es hat natürlich auch einen Vorteil beim Thema CO2-Reduktion.
0: Auch die Produktion selbst wird effizienter. Neue Hochgeschwindigkeitsanlagen arbeiten präziser, verbrauchen weniger Energie und Material und lassen sich schneller umrüsten. Gleichzeitig sorgt eine einfachere Bedienung für zusätzliche Entlastung.
5: In der heutigen Zeit ist es wichtig, weil wir sehr viel weniger Fachkräfte haben, die schon eine Vorausbildung haben, die Erfahrung haben mit Maschinen. Wir haben heute eine Generation, die sehr digital affin ist. Das heißt, wir müssen auch dem gerecht werden, das heißt, digitale Produkte anbieten, in denen man lernen kann, digitale Produkte anbieten, in denen man auch diese Maschinenbedienung bewerkstelligen kann.
0: Die Branche wächst weiter. Ein wichtiger Treiber ist die Getränkedose mit einem erwarteten Plus von rund 3-5% jährlich. Energie- und Ressourcenschonung bleiben zentrale Herausforderungen. Doch die MedPack zeigt, aus strengeren Regeln entsteht neuer Fortschritt.
6: In Sexy Limits Taiwan ist es uns ganz wichtig, dass wir eine künstlerische Brücke nach Taiwan und wieder zurückschlagen. Wir zeigen dann, was ist denn die asiatische Kultur, was ist denn die sächsische Kultur, und wir vereinigen diese beiden Welten zu einer zusammen. Ich komme aus Sachsen, ich bin Dresdner, und die Mui, die ist aus Taipei, aus Taiwan, und ist aber auch schon jetzt 25 Jahre hier in Europa. Und ja, und 2009 haben wir uns dann kennengelernt, und 2015 dann hat sich Mono Productions gegründet, und ja, und Taiwan und Sachsen hat sich in dieser Hinsicht schon vereinigt.
7: Tanz, wir nennen das als Körpersprache. Das ist eigentlich eine internationale Sprache. Du kannst durch die Körper verstehen, ach, was es jetzt gerade Geschichte erzählt. Die Hälfte meiner Leben war in Sachsen, in Deutschland. Und als eine wichtige Künstlerin hier entwickelt. Und ich wünsche, ich verbinde die zwei Länder. Und dazu ich versuche, die zwei Länder Kultursformen zusammen verbinden und einander vereinen. Einerseits, ich will gern Sachsen, besonders Sachsen in Deutschland, die ganze Kultur nach Taiwan vorstellen. Auf andere Seite, ich hätte gern auch meine Kultur hier mitbringen.

0: freut mich besonders, dass die Kinder und Jugendlichen nicht nur aus Bad Düben, sondern wirklich aus nah und fern das hier gut annehmen. Wir haben schon welche gehabt, die kamen mit Camper und haben das ganze Wochenende hier verbracht. Und letztendlich war es eigentlich so, dass für die mittlere Altersgruppe wenig in Bad Düben war. Da macht natürlich so eine Trendsportart wie das Biken, Skaten schon was her. Die Bieber Lions, wir waren natürlich die Gruppierung, die das Ganze hier ins Leben gerufen hat. Und die Stadt hatte sich da schon Gedanken gemacht, was hierher könnte. Man hatte tatsächlich mit einem Skatepark geliebäugelt. Dieser asphaltierte Pumptrack ist so entstanden, dass wir auch was gesucht haben, nicht nur für Biker, sondern auch für Skater, Inline-Fahrer, Scooter. Wie man unschwer erkennen kann, gibt es Absprünge und Landungen. Wir haben auch diesen Tricksprung, der ausgelegt ist mit Rindenmulch, sodass man auch, wenn man mal fällt, weich landet. Es gab anfangs gar keine Fläche für die Anlage, denn hier standen noch alte Gebäude der NVA. Die mussten natürlich erst mal weichen.
1: Ja, wichtig war erstmal die Dirt-Anlage, dann kam die Pumptrack-Anlage dazu, weil wir ganz viele Radsportler hier in Bad Düben zu Gast haben und zu Gast hatten. Die haben dafür gekämpft, dass es das geben wird. Und haben uns am Ende des Tages überzeugt, dass das ganz gut in unser Konzept reinpasst.
0: Das war auch so ein Punkt, den die Bürgermeisterin, worauf sie bestanden hatte, dass das hier jetzt nicht mit irgendeinem Verein betrieben wird, der Geld kostet, sondern dass die Anlage tatsächlich jedem jederzeit zur Verfügung steht. Es war ein Ziel von uns, auch den Tourismus zu fördern und Gäste nach Bad Düben zu holen mit der Anlage, und das ist tatsächlich gelungen.
1: Wir wollen auch natürlich auch Familien und vor allem junge Leute hier begeistern, Radfahrer insbesondere. Wir haben Gäste aus Holland, aus England, aus ganz Deutschland, die hier von Elbradeweg zum Mulderadweg kommen und die dann hier einen Abstecher machen.
0: Es soll wirklich ein Treff für Jung und Alt, für Sportler aller Art werden, und auch die vielleicht keinen Rollsport betreiben wollen, sollen vielleicht eine Möglichkeit finden. Und auch die Eltern freuen sich, höre ich immer wieder, dass sie froh sind, dass die Kiddies auch runter sind vom Sofa und sich bewegen und auch noch Spaß haben dabei.

0: 36 Jahre habe ich hier zugebracht, den Betrieb. 30 Jahre als Veredelungsmeister. Das ist, man kann sagen, in Fleisch und Blut übergegangen. Die ganze Zeit, die du das gemacht hast, das ist von der Pike auf gelernt und Erfahrung gesammelt, Erfahrung weitergegeben. Und das macht eben Spaß.
1: Stoff ist das Material, aus dem unsere Bekleidung besteht. Stoff steckt aber auch noch in viel mehr, auch an ganz vielen anderen Stellen, die sehr unerwartet sind. Die Tuchfabrik Gebrüder Faro hat während der gesamten Betriebszeit hier Tuche hergestellt. Das sind Stoffbahnen, die dann in die Welt verschickt worden sind. Was uns vor allem wichtig ist, ist die Arbeit der Menschen da hinten dran sichtbar zu machen. Stoff macht sich nicht von selbst. Es sind eben fast schon 100 Jahre alte Maschinen, die heute noch so funktionieren wie damals.
0: Hier ist es eben sehr wichtig, dass du dich in die Maschinen versetzen kannst, wie die arbeiten, wie die funktionieren. Das sind mitunter nur Millimetereinstellungen, die es ausmachen, ob die Maschine geht oder nicht.
2: Man hat hier gearbeitet viele Jahre lang, ne? Und dann ist man wirklich stolz, dass man so ein Produkt in dieser Qualität herstellen konnte.
1: Und all die Schritte, das ist das, was wir hier am Standort auch erleben und vorführen können. Dies ist die Krempel, es entsteht Vlies und dieses Vlies am Ende wird dann aufgeschnitten und es entsteht ein erstes Vorgarn, mit dem weitergearbeitet werden kann. In der Spinnerei wird aus dem Vorgarn durch Drehen ein erstes Garn. Auch da ist die Reißfestigkeit noch nicht so hoch. Deswegen geht es dann in die Zwirnerei weiter und in dieser Zwirnerei werden dann zwei Fäden miteinander wiederum verzwirnt. Und aus diesen verzwirnten haben wir dann einen reißfesten Faden, mit dem man weiterarbeiten kann. Hier im historischen Websaal stehen unsere Webautomaten. Mit Kette und Schuss können wir hier lange Stoffbahnen produzieren. Die gewebten Tuche kommen dann hier in diese Walkmaschine, um das Stück vorzuwaschen, also zu walken. Danach kommen dann weitere Schritte. Dann werden die überstehenden Fasern mechanisch abgenommen. Und dann wickeln wir die Stoffe, fügen noch ein Maßband ein. Danach geht es dann auf die LKWs für den Weitervertrieb.
2: 18 Jahre habe ich in dem Betrieb gearbeitet. Habe praktisch das Licht mit ausgemacht. Wenn man so eine Fabrikführung mitmacht, dann lernt man erst mal, was das für Arbeit macht, um einen Stoff herzustellen. Dass man noch heute an den Maschinen, also dass man die noch vorführen kann, das ist einzigartig hier in dieser Fabrik.
1: Die Tuchfabrik Gebrüder V ist Teil der Textilgeschichte Sachsens, die wir ja lebendig halten wollen, weil aus der Tradition kann man ja nur lernen für die Zukunft.

Ich sehe in allem, was mir im Alltag begegnet, sehe ich Fäden. Ich sage immer so schön, kommen Sie rein und schauen Sie doch mal beim Tanz der Fäden zu. Das Klöppeln begleitet mich eigentlich schon seit meinem 5. Lebensjahr. Und mit Stolz kann ich sagen, das sind jetzt 54 Jahre, die mich das Klöppeln schon begleitet. Wir sind jetzt hier in der Klöppelschule Barbara Uttmann, mitten im Herzen unserer schönen Stadt Annaberg-Buchholz. Ich kann mir auch keinen anderen Beruf vorstellen. Wirklich nicht. Ich sag immer, wer einmal das Klöppeln probiert hat, der hat sich infiziert, nämlich mit dem Klöppelvirus. Ich bin Klöppellehrerin mit Leib und Seele. Wenn man so lange klöppelt und man hat mal die Zeit dafür, dann sucht man natürlich neue Wege. Und so ist von mir auch keine LED-Lichterkette sicher. Es ist kein dickes Tau sicher, mit dem ich eine 10 Meter lange Spitze geklöppelt habe. Es muss nicht dieses typische Klöppeldeckchen sein oder diese Klöppelspitze. Wobei ich sagen muss, Klöppelspitzen, also gerade Spitzen, die verlieren nicht an Wert, die verlieren nicht an Modernität. Leider ist diese Ausbildung mit der Wende, also 1990, beendet worden. Das war schon ein Einschnitt, den wir versucht haben, wieder

zu machen, indem wir eine Kursleiterausbildung gestartet haben, angelehnt an unsere Ausbildung damals als Handklöppler. Da steckt Arbeit, da steckt Handwerk dahinter, wie in jedem Handwerk. Und wir tun es mit den Händen. Wir haben keine Maschine dafür, für das Klöppeln, sondern wir tun es mit den Händen und mit dem Kopf. Der größte Lohn ist doch eigentlich, wenn die wiederkommen. Und ich habe ganz viele Wiederholungstäter. Also die wissen das, dass ich die so nenne, die wirklich im Jahr 2-3 Mal kommen. Und eine bessere Bestätigung kann man ja nicht kriegen, ne?

0: Der Berg ist für mich wirklich ein Sehnsuchtsort. Hier findet man die Ruhe, die man manchmal braucht, um einfach auch eine gewisse Gelassenheit zu finden.
1: Wir sehen es als große Chance, wenn wir hier einen barrierefreien Zugang haben, dass wirklich auch unsere Veranstaltungsreihe in naher Zukunft und in weiterer Zukunft überhaupt durchgeführt werden kann, weil natürlich auch unsere Besucher älter werden, weil auch unsere Mitglieder älter werden und gefühlt wird ja der Eubin beim Besteigen sowieso jedes Jahr höher.
0: Wer den Berg Eubin besteigen will, muss natürlich einen gewissen Rucksack auf sich nehmen. An der Bergkirche vorbei, viele, viele Stufen hinauf auf das erste Zwischenplateau, den steinigen Weg durch das Eingangstor, am Kassenbereich vorbei, nochmal der letzte Anstieg bis auf das obere Burgplateau. Das ist natürlich eine Herausforderung, die muss man meistern. Wir haben hier auf dem Berg einen noch bewirtschafteten Friedhof. Der ist in Deutschland einzigartig und wir merken, wie schwierig es ist, dass die Leute hier hochfinden, hauptsächlich auch die Älteren. Und hier soll natürlich mit dem Projekt die Möglichkeit geschaffen werden, dass jeder in der Lage ist, diese Schönheit hier auf diesem Berg zu erleben. Die Probleme sind hauptsächlich, dass der Berggasthof polizeilich gesperrt ist und wir einen wichtigen Anziehungspunkt mit der gastronomischen Versorgung auf dem Berg so nicht mehr gewährleisten können.
2: Unser Berggasthof ist von oben bis unten hin eigentlich kaputt und nicht mehr so nutzbar, wie es eigentlich sein sollte. Denn wir erwarten ja hier über 120.000 Gäste auf dem Eubin. Und es wäre sehr schön, wenn das alles mal wieder so wäre, dass wir es nutzen könnten.
0: Der Berg Eubin hält eine ganze Reihe an Veranstaltungen für unsere Gäste bereit. Das geht über die historischen Mönchszüge, über den Kaiserzug, dann die verschiedenen Burg- und Klosterfeste.
2: Ich stelle mir vor, wenn alles wieder in Ordnung ist und alles wieder saniert ist, dann dürfen die Gäste sich hier setzen, entweder auf der Terrasse oder dann hinter den wunderschönen Panoramafenstern.
1: Ich würde mir für den Eubin wünschen, dass wir so weitermachen wie bisher, dass wir alle hier Hand in Hand arbeiten und dass wir einen ordentlichen Zugang zu dieser Burg- und Klosteranlage können, damit wir den Besuchern es wirklich ordentlich zeigen können, was hier vor über 600, 700 Jahren auf dem Eubin schon geschehen ist.

0: alle freuen sich auf dieses Wochenende, dass endlich die Schöpferfasnacht durchgeführt wird.
1: Die Tradition, die lebt, kann man bloß sagen. Und das ist sehr schön.
0: Man hat wirklich das Gefühl, dass der ganze Ort sich einbringt in die Schöpferfasnacht, in den ganzen Vorbereitungsmaßnahmen, das Dorf zu schmücken. Also wir würden sagen, Sachsen war zum kleinen Teil eine Seefahrernation, weil alles, was wir hier an Fracht gewonnen haben, über die Elbe zum Meer verschifft wurde. Die Schifferfasnacht selbst dient dazu, den Winter auszutreiben, weil ganz viele Ortsbewohner einfach mit der Schifffahrt selbst zu tun haben. Sie waren selber früher Flößer oder Fischer oder haben auch in den Schiffswerften gearbeitet oder in der Ankerschmiede. Und das macht den Ort Postelwitz auch zu was ganz Besonderem. Also wir tragen bei dem Umzug unsere Uniform und auch die verschiedenen Trachten. Insbesondere die Tracht der Weißen und der Blumenmädel. Die Weißenuniform hat die Besonderheit, das ist die rote Schärpe. Und man sieht an der Schärpe, auf welcher Seite sie hängt, ob

Derjenige verheiratet ist oder noch ledig. Im Umzug wird es so sein, dass vorne die Fleckelhanswürste den Umzug anführen. Dann kommt der Vorläufer, der Wasserbeschützer, die Kapitäne, die Weißen mit der Vereinsfahne. Dann kommen die Matrosen mit ihren Schiffsmodellen und die Blumenmädchen. Das Besondere an diesen Schiffen sind Bänder, wo die verschiedenen Hochzeitsdaten der Vereinspärchen drauf sind. Und die reichen über 100 Jahre zurück. Man kann eigentlich bei der Schifffahrt schon von einem Kulturerbe sprechen. Und wir hoffen, dass das die nächsten 20, 40 Jahre so fortgeführt wird, was die letzten 50, 60 Jahre aufgebaut wurde.

Es ist Donnerstag und ab heute beginnt die FIFA-Fußball-Weltmeisterschaft 2026 auf dem nordamerikanischen Kontinent. Fußball wird auch in der Bergzeit eine Rolle spielen, also freuen Sie sich drauf. Im Zoo der Minis, Äffchen für Fußball. In Aue Bad Schlema, Ehre für Engagement. Und in Marienberg, Staffelstab für den 7. Sächsischen Bergmannstag.

Glück auf und herzlich willkommen bei ÄrzteTV. Heute ist es endlich soweit. Die Fußball-Weltmeisterschaft 2026 beginnt. 4 Jahre lang haben die Fans auf diesen Moment gewartet und diesmal ist es eine WM der Superlative. Gespielt wird nämlich nicht nur in einem Land, sondern gleich in 3. Mexiko, den USA und Kanada. 48 Mannschaften, 104 Spiele und 16 Städte. So groß war eine Fußball-WM noch nie. Der Startschuss fällt heute in Mexiko statt. Dort beginnt die Eröffnungsfeier am Abend deutscher Zeit, bevor Gastgeber Mexiko gegen Südafrika das erste Spiel dieser Weltmeisterschaft bestreitet. Musikalisch wird es auch richtig groß. Shakira und Burna Boy präsentieren den offiziellen WM-Song. Dai Dai. Und weil zu einer WM natürlich nicht nur ein Ball und ein Trikot und große Emotionen gehören, sondern auch ein Maskottchen, haben wir heute im Studio ganz besondere Unterstützung. Das hier ist zwar kein offizielles WM-Maskottchen, die heißen nämlich Marple, Sai und Klatsch, aber dieses kleine Einhorn hier, das hat meine Tochter extra in ein Trikot geschmissen und gesagt, Mama, bring's mal mit ins Fernsehen und mehr Begeisterung, finde ich, geht kaum für eine Weltmeisterschaft. Die größte Herausforderung dieser WM liegt aber nicht nur auf dem Platz. Die Teams reisen quer durchs Land über einen

0: halben Kontinent, von Mexiko über die USA bis nach Kanada. Da wird nicht nur Fußball gespielt, da wird auch geflogen, umgestellt und akklimatisiert. Und bei uns in der Sendung wird es heute noch richtig tierisch spannend. Denn wir haben etwas ganz Besonderes vorbereitet, unser Äffchen-Orakel. Ob das schon weiß, wie Deutschland ins Turnier startet? Mehr dazu sehen Sie gleich. Bleiben Sie gespannt.
1: 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Station ist in Zwickau. Dort steht ein Hund nebst Bergmannskulptur auf dem Parkplatz zwischen Stadthalle und den umliegenden Einkaufsmärkten. Dessen Aufschrift lautet 1840 bis 1992 Koks aus Zwickau. Zum Standort verrät eine Infotafel des Steinkohlebergbauvereins Zwickau, dass hier der Erzgebirgische Steinkohlenaktienverein in den Jahren 1886 bis 1947 in einer Teufe von 210 bis 350 Metern insgesamt 7 Kohlenflöze mit einer Gesamtmächtigkeit von 17,8 Metern abbaute.

0: Am Freitag, dem 12. Juni, lädt die Volkssolidarität Westerzgebirge e.V. zum traditionellen Familienfest in die Käthe-Kollwitz-Straße 8 in Schwarzenberg ein. Von 15 bis 18 Uhr können die kleinen und großen Besucher einen spannenden Nachmittag erleben. Zu den Highlights zählt neben der Hüpfburg und dem Ponyreiten das Smoothie-Bike, auf dem der Mixer für den leckeren Smoothie nur durch ordentliches Treten in die Pedale in Schwung kommt. Außerdem zeigen die Pflegekräfte der Volkssolidarität mit einem Care-Table und VR-Brille den Stand der Technik im Bereich von Altenpflege und Betreuung. Interessierte können sich zudem einen Kranwagen der Firma Carlag aus der Nähe anschauen oder am Stand der Feuerwehr die richtige Handhabung mit dem Strahlrohr üben. Für Speis und Trank ist gesorgt.
1: Deutschland oder Curaçao? Diese Entscheidung lag heute nicht bei den Experten oder Wettquoten, sondern bei den kleinsten Affen der Welt. Im Zoo der Minis sollten 8 Zwergseidenäffchen das erste Spiel vorhersagen. Die winzigen Primaten wiegen gerade mal 100 Gramm und werden etwa 10 Jahre alt. Verständigt wird sich mit Rufen, die eher an Vogelgezwitscher als an Affenlaute erinnern.
2: Als allererstes, was ist das für eine Äffchenart?
3: Das sind also die sogenannten Zwergseidenaffen, die kommen aus Südamerika, speziell eben Brasilien. Und da Brasilien ja in der Fußball-WM immer ja, sehr gut abschneidet, haben wir gedacht, die wissen bestimmt auch beim Orakeln gut Bescheid. Ja, also die Äffchen eignen sich absolut hervorragend fürs Orakeln. Auf der einen Seite, die können super gut springen, die sind absolut schnell und haben super Reflexe, also so wie die Fußballer auf dem Fußballplatz. Deshalb, wie gesagt, das die ideale Tierart. Und zudem kommen sie noch aus Südamerika, speziell aus Brasilien. Und ja, die brasilianischen Fußballspieler sind ja auch bekannt dafür, sehr gut zu sein. Deswegen haben wir gedacht, diesmal gewinnen sie nette WM, diesmal orakeln unsere Äffchen richtig.
1: Besonders beliebt auf ihrem Speiseplan sind Heuschrecken. Und genau die spielten auch beim heutigen Orakel die entscheidende Rolle. Für die Vorhersage hatte Zoochef Peter Hömke 2 identische Seile mit jeweils 5 kleinen Bällen vorbereitet. In jedem Ball versteckte sich die gleiche Anzahl an Heuschrecken. An einem Seil hing die deutsche Flagge, am anderen die Flagge von Curaçao. Damit die Tiere die Vorbereitungen nicht mitbeobachten konnten, wurden sie zunächst aus dem Gehege gelockt.
2: Und wie orakeln jetzt die Äffchen?
3: Genau, also wir haben für die Äffchen kleine Futterbälle vorbereitet. Da stecken wir jetzt was zu essen rein, natürlich also absolut frisches Futter. Na, die kriegen jetzt Heuschrecken dort angeboten. Und da gibt es also einmal die Seite für Deutschland und einmal die für Curaçao. Und dann schauen wir mal, für welches sie sich mehr entscheiden. Ja, das ist also der entscheidende Punkt ist, entweder sie gehen alle nur an eins oder von unseren 8 Tieren sind beispielsweise 7 an einem und 1 an dem anderen. Dann wird natürlich die Mannschaft gewinnen. Sollten sie sich gar nicht dafür interessieren, was ich aber nicht glaube, oder sollten sie sich gleichermaßen für beide interessieren, na dann wird es ein Unentschieden.
1: Dann wurde es spannend. Die sonst so neugierigen Zwergseidenäffchen blieben zunächst auf Abstand und beäugten die ungewohnten Gegenstände lieber aus sicherer Entfernung. Doch schließlich wagte sich das erste Tier vor. Sein Ziel? Die deutsche Flagge. Nach und nach folgten weitere Familienmitglieder und sicherten sich ihre Belohnung. Besonders auffällig war, ein Äffchen saß deutlich näher an der Curaçao-Seite, lief am

0: Ende aber trotzdem quer durchs Gehege, um sich eine Heuschrecke auf deutscher Seite zu holen. Am Ende fiel das Ergebnis überraschend eindeutig aus. 6 der 8 Zwergseidenäffchen entschieden sich für Deutschland und nur 2 für Curaçao. Ja, und damit war das Orakel gesprochen. Einen konkreten Spielstand sagen die kleinen Wahrsager zwar nicht aus, ihre Entscheidung verrät lediglich, wer am Ende als Sieger vom Platz gehen soll. Ja, ob die Vorhersage der kleinsten Affen der Welt jetzt tatsächlich eintrifft, zeigt sich auf dem Spielfeld. Im Zoo der Minis steht jedenfalls der Gewinner schon fest.
1: Auch zwischen zwei Buchdeckeln warten ferne Welten, mutige Heldinnen und Helden sowie spannende Geschichten darauf, gelesen und entdeckt zu werden. Genau dazu lädt die Stadtbibliothek Annaberg-Buchholz vom 22. Juni bis zum 14. August 2026 im Rahmen des Buchsommers Sachsen wieder herzlich ein. Kinder und Jugendliche im Alter von 8 bis 16 Jahren dürfen sich auf eine abwechslungsreiche Lesezeit freuen. Der Buchsommer möchte Kinder und Jugendliche spielerisch für das Lesen begeistern und zeigen, wie viel Freude Geschichten bereiten können. Spannende Detektivfälle, fantastische Abenteuer oder humorvolle Comics eröffnen neue Perspektiven, fördern Kreativität, Fantasie und stärken die Sprachkompetenz. Anmeldungen sind ab sofort in der Stadtbibliothek Annaberg-Buchholz möglich. Der FC Erzgebirge Aue hat Innenverteidiger Patrick Kapp von der VSG Altklinike verpflichtet. Der 28-Jährige war vor der Vertragsunterschrift beeindruckt von den Top-Bedingungen im Erzgebirgstadion. Geboren in Illertissen wurde Patrick Kapp in der Nachwuchsakademie der TSG Hoffenheim ausgebildet, spielte 4 Jahre bei Viktoria Berlin und schloss sich nach seinem Engagement beim VfB Stuttgart 2 der VSG Altklinike an. Kaderplaner Steffen Ziffert erklärt, Patrick Kapp ist ein sehr erfahrener Abwehrspieler mit Führungsqualität und Anspruch. Er hat eine sehr geringe Fehlerquote und ist absolut stressresistent. In 120 Spielen in der Regionalliga Nordost gelangen dem Innenverteidiger mit dem starken rechten Fuß 11 Tore und 8 Vorlagen. In der dritten Liga war er in der Saison 2021-22 mit 33 Einsätzen unumstrittener Stammspieler.
2: Schneeberg stand am Sonntag ganz im Zeichen des UNESCO-Welterbetages. Auf dem Markt gab es Stände, Musik, viele Gespräche und eine Premiere, die besonders ans Herz ging. Die erste Schneeberger Kinderbergparade. Rund 180 Kinder zeigten, wie lebendig bergmännische Tradition sein kann. Höhepunkt war anschließend das gemeinsame Konzert auf dem Markt. Ebenfalls unternimmt ERZ-TV einen Exkurs in das Zeiss-Planetarium und die Sternwarte in Schneeberg. 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
1: Wer in diesen Tagen das Gefühl hat, dass der Sommer eine Pause einlegt, liegt damit nicht ganz falsch. Mit Juni macht sich vielerorts die sogenannte Schafskälte bemerkbar. Dabei handelt es sich um einen Wetterumschwung, bei dem kühle Luftmassen aus dem Norden nach Mitteleuropa strömen. Besonders um den 11. Juni können die Temperaturen spürbar zurückgehen. Ihren Namen verdankt die Schafskälte einer Zeit, in der die Schafe traditionell bereits geschoren waren und die kühlen Tage für die Tiere deshalb unangenehm werden konnten. Auch wenn die Schafskälte nicht jedes Jahr gleich stark ausfällt, gilt sie bis heute als eine der bekanntesten Wetterregeln im deutschsprachigen Raum. Passend zur Schafskälte müssen sich Sonnenanbeter im Erzgebirge wohl noch etwas gedulden. Bilder wie diese vom Greifenbach-Stauweiher mit Badegästen und Tretbooten werden in den kommenden Tagen voraussichtlich eher die Ausnahme bleiben. Meteorologen rechnen damit, dass die Schafskälte noch bis etwa zum 20. Juni für kühlere Temperaturen sorgt. Und noch eine weitere Wetterweisheit fällt auf dem heutigen 11. Juni. Am Barnabastag lautet eine alte Bauernregel, Regen am St. Barnabas währet 40 Tage ohne Unterlass. Ob sich diese Vorhersage bewahrheitet, bleibt abzuwarten. Hoffen wir gemeinsam, dass sich der Sommer schon bald wieder von seiner freundlichen Seite zeigt. Immer wieder im Programm ist unsere Serie 5 Fakten. Das Herrenhaus Auerhammer feiert in diesem Jahr sein 500-jähriges Bestehen. Bereits am Montag haben wir über die Vorbereitungen auf die Jubiläumsfeierlichkeiten berichtet. Bevor wir uns einem weiteren Ereignis am historischen Gebäude widmen, werfen wir noch einmal einen Blick auf einige interessante Fakten rund um dieses Herrenhaus.
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über das Herrenhaus Auerhammer. Erster Fakt: Das Auerhammer Herrenhaus, erstmals im Jahr 1526 erwähnt, zählt zu den ältesten erhaltenen Gebäuden der Stadt. Zweiter Fakt: Der stattliche Renaissancebau sollte ein repräsentatives Domizil für Veit Hans Schnorr sein.

Dritter Fakt: Im Jahr 1886 erfolgte ein Umbau des Herrenhauses zu Wohnzwecken, für die es bis 1968 auch genutzt wurde. Danach unterhielt der VEB Halbzeugwerk Auerhammer hier unter anderem ein Traditionszimmer, eine Kantine oder einen Pausenraum. Vierter Fakt: Das Bauwerk wurde von fachmännischer Seite als bemerkenswertes und seltenes Beispiel alter Fachwerkbaukunst angesehen, das Zeugnis von der hohen handwerklichen Kunst des späten Mittelalters ablegt. Zu den baulichen Besonderheiten des Hauses zählen mehrere Zeilen geschweifter und verzierter Andreaskreuze.

0: Fünfter Fakt: Nachdem das Gebäude in den 90er Jahren lange leer stand, hat sich nach der Jahrtausendwende ein Förderverein dem historischen Sachzeugen angenommen.
1: Sie haben jetzt gesagt, Ortsvorsteher, meinen Sie jetzt die?
2: Ja.
3: Das war eine Zusammenstellung aus dem Jahr 2025. Das Herrenhaus Auerhammer ist aber nicht nur ein Ort mit Geschichte, sondern auch Schauplatz aktueller Ereignisse. Am Mittwoch wurde dort die Ehrennadel der großen Kreisstadt Aue-Bad Schlemer verliehen. Wer in diesem Jahr ausgezeichnet wurde, zeigen wir Ihnen jetzt.

0: Am Mittwochabend hat die Stadt Auerbad Schlema im Herrenhaus Auerhammer die Ehrennadel der Stadt verliehen. Mit der Auszeichnung würdigt die Kommune Bürgerinnen und Bürger, die sich durch besonderes ehrenamtliches Engagement um das Gemeinwohl verdient gemacht haben. In diesem Jahr wurden Hermann Meinl, Gunter Faber und Roland Trölsch geehrt. Hermann Meinl engagiert sich seit vielen Jahren im Bereich der Bergbaugeschichte. Er war maßgeblich am Aufbau des Museums Uranbergbau im Kulturhaus Aktivist in Auerbad Schlema beteiligt, das 1996 eröffnet wurde und heute über 2000 Exponate umfasst. Zudem hält er Vorträge zur Geschichte und zu bergmännischen Traditionen und setzt sich im Bergbautraditionsverein Wismut ein. Dabei liegt sein Fokus besonders auf der Sozialgeschichte des Bergbaus und den Menschen, die ihn geprägt haben. Gunter Faber ist seit dem Jahr 2000 Vorsitzender des Geflügelzüchtervereins Alberoda. Unter seiner Leitung pflegt der Verein enge Kontakte zu anderen Vereinen und trägt so zur Vernetzung im Ortsteil bei. Gemeinsam mit Feuerwehr und Sportverein organisiert er das jährliche Dorffest. Darüber hinaus ist Faber seit 2019 stellvertretender Ortsvorsteher und engagiert sich für den Nachwuchs im Verein. Roland Trölsch ist als Zeichner, Schnitzer und Dichter in Auerbad Schlema bekannt. Seine Werke entstehen aus alltäglichen Eindrücken und zeigen Motive und Landschaften aus der Region. In über 600 Zeichnungen, 50 Aquarellen und rund 90 Bildmappen dokumentiert er seine Heimat künstlerisch. Für 2027 plant er zudem einen Kalender mit handgezeichneten Motiven historischer Orte der Stadt.
1: Das Team von ERZ TV gratuliert den Ehrenträgern herzlich zu ihrer Auszeichnung und wünscht ihnen weiterhin viel Erfolg für ihre kommenden Vorhaben. Ein besonderes Augenmerk wollen wir nun noch einmal auf Hermann Meinl lenken. Sein Engagement für die Vermittlung der Wismut-Geschichte hat ihm eine hohe Anerkennung unter Bergleuten der Wismut und in der Museumslandschaft landesweit verschafft. Besonders eingebracht hat er sich außerdem als maßgeblicher Mitinitiator des traditionellen Bad Schlemaer Bergmannstages. Vom Bergmannstag in Bad Schlema richten wir unsere Aufmerksamkeit nun auf den Austragungsort des nächsten sächsischen

0: des Bergmannstages. Die Kollegen von Glückauf TV berichten.
1: Gegen Ende der Veranstaltung übergaben die Macher in Olbernhau den Staffelstab an den Ausrichter des 7. sächsischen Bergmannshütten- und Knappentages.
2: So, ein herzliches Glück auf aus der Bergstadt Marienberg. Und ich freue mich ganz besonders, dass ich heute hier sein darf. Und das ist für mich schon mit viel Ehrfurcht auch verbunden, so einen Staffelstab symbolisch hier zu übernehmen. Glück auf und ich lade Sie alle herzlich ein, 2027 nach Marienberg zu kommen. Vielen Dank.
1: In genau einem Jahr werden wir auf den dann gerade beendeten, sicherlich tollen 7. sächsischen Bergmannshütten- und Knappentag in Marienberg zurückblicken. Dieser wird zusammen mit dem Deutschen Weltarbeitertag am Wochenende vom 4. bis 6. Juni 2027 das Stadtbild der Bergstadt bestimmen.

0: Genau wie 2022 in Olbernhau wird das bergmännische Brauchtum und das daraus resultierende Welterbe der Montanregion im Mittelpunkt stehen. Zur Auftaktpressekonferenz am Abend des 8. Juni 2026 hatten die Stadtverwaltung Marienberg, der Sächsische Landesverband der Bergmanns-, Hütten- und Knappenvereine und der Welterbeverein eingeladen. Medienvertreter, Organisatoren und die örtlichen Traditionsvereine gaben bekannt, was die Besucher im kommenden Jahr erleben werden.
1: Ich habe es in Olbernhau übernehmen dürfen, vom dortigen Bürgermeister. Eigentlich ist sie leicht, aber die trägt sich zurzeit ganz schwer. Wir haben sie also dann auch an straffen Haken aufgehängt, sichtbar, dass uns jeder Tag daran erinnert, dass wir hier ein Stückchen Arbeit noch zu leisten haben. Ja, was haben wir organisiert? Wir hatten den Deutschen Bergmannstag bei uns 2014 schon mal ein Stück begleitet mit dem Oberschauer Bergfest natürlich. Ansonsten werden Sie sehen, dass wir ja nicht für die Stadt Marienberg feiern, sondern wir feiern natürlich für die Region, für unser Erzgebirge. Viele Bergbausachzeugen gibt es im Erzgebirge, gibt es auch in der Stadt Marienberg, gibt es in den Ortsteilen. Wir haben auch noch vor, es ist ja noch etwas gefunden worden bei uns. Wir haben es bezeichnet jetzt mit dem Ulrich-Schacht, der bis auf die Stadtgründung zurückgeht. Den wollen wir gern nächstes Jahr noch einweihen. Also wir wollen dort ein Highlight machen, dass wir also kein Bergwerk noch bauen, sondern dass wir das also für unsere Touristen sichtbar machen. Wir werden uns die größte Mühe geben, hier was Tolles auf die Beine zu stellen. Wir haben Erfahrungen mit größeren Veranstaltungen und hoffen natürlich, dass wir dort die Partner, die wir da bisher auch immer so ein bisschen an Bord hatten und natürlich auch den Rückhalt bei unseren Bürgerinnen und Bürgern dort sicherstellen können, dass wir dort ein schöner, guter Ausrichter nach außen sind. Das Erzgebirge präsentieren natürlich, unsere Bergstadt präsentieren und ich sag mal so ein Stückchen auch für Zusammenhalt wieder sorgen können, weil so ein großes Event, wenn es gut funktioniert hat, sind auch alle stolz drauf.
2: Das bergmännische Chortreffen, das Bergkonzert, was wir dann im Rahmen des Welterbetages dort durchführen werden, das Konzert zum Welterbetag und dann natürlich die große Abschlussbergparade hier in Marienberg.
3: Am Freitag, den 4. Juni, wird um 21.30 Uhr der große sächsische bergmännische Zapfenstreich hier auf dem Marktplatz in Marienberg abgehalten werden. Die zweite große Veranstaltung ist die Bergparade. Die Bergparade wird am Sonntag, den 6. Juni, um 14 Uhr starten.
4: Ausstellung Bergbau in Miniatur, eine Ausstellung zum Sächsischen Bergmannstag. Vor 5 Jahren hatten wir ja eine Bilderausstellung in Olbernhau präsentiert. Dieses Jahr, wie gesagt, Bergbau in Miniatur.
5: Das wird definitiv eine tolle Nummer, aber das ist auch eine tolle Nummer deswegen, weil drei starke Partner hier Hand in Hand zusammenarbeiten und deswegen freue ich mich unwahrscheinlich auf diesen 7. Sächsischen Bergmannshütten-Knappentag.
6: Und zwar für ganz Deutschland, was Welterbe eigentlich wirklich ist, wie viel Leben da drin ist und was das alles miteinander verbindet. Und ich bin immer noch der Meinung, irgendwo ist es authentischer wie bei uns, weil

0: Alles das, was das Welterbe verkörpert, also auch die Werte, die dahinter stecken, Zusammenhalt, Austausch, Toleranz, Verständigung, Miteinander, dass das in unserer Geschichte sozusagen prägend gewesen ist, weil sonst wäre kein einziger Bergmann hier vorangekommen. Wir machen also hier Geschichte erlebbar, unsere Geschichte erlebbar und wir zeigen sie nach außen.
1: Ihr habt das Ding in Regensburg begutachten können?
2: Ja, das haben wir uns genau angeguckt. Mitarbeiterinnen von mir waren vor Ort, haben sich die Organisation angeguckt, haben sich das ganze Flair angeguckt und ich bin der Meinung, das toppen wir noch ein bisschen.
3: Jürg Zander von der Stadtverwaltung darf das Ganze mit seinem Team mit Leben füllen und in die Realität umsetzen. Seine Arbeitsgruppe arbeitet aber nicht erst seit gestern.
4: In diesem Zusammenhang hat sich natürlich dann auch schon in den letzten Jahren eine Arbeitsgruppe gegründet, die schon seit Ende letzten Jahres in verschiedenen Aufgaben wirkt. Also es ist dann nicht bloß jetzt die Veranstaltung, die Rüdiger in der Reihe angesagt haben, da gehört im Hintergrund noch sehr viel dazu. Das ist die Verkehrsplanung, das sind die Sicherheitskonzepte. Das sind von der Toilette zu den Stromanschlüssen, zu den Parkplätzen, Shuttle und. Alles, was einfach dazu gehört, sind die sanitätsdienstliche Absicherung. Alles, was dazu gehört, ist so ein Festwochenende rund zu machen und abzusichern.
5: Die aktuellen Schwerpunkte sind natürlich die komplette Verkehrsplanung, weil wir aktuell nicht wissen, was nächstes Jahr wo gesperrt ist. Also an der 174 und so weiter. Hürden an sich gibt es eigentlich gar nicht im Moment zu. Ja, man muss es halt alles gut planen, man muss mit den Leuten reden.
4: Wir werden ein Programm auf der Bühne haben. Ich sage es mal einfach, von Blasmusik über Country, über Rock, über Pop, Schlager. Wir werden natürlich auch tschechische Künstler hier haben. Also wir schnüren eigentlich für jeden ein schönes Paket, wo sich jeder hoffentlich drin wohlfühlt.
3: Eine Webseite steht ab sofort online und ein erster Flyer liegt auch aus. Er kann also kommen. Der 7. sächsische Bergmannshütten- und Knappentag.
6: Ja, unsere Beteiligungsmöglichkeiten sind auf jeden Fall bei sämtlichen bergmännischen Veranstaltungen. Dann haben wir ja hier in Marienberg viele bergmännische Schauanlagen. Eine wird hoffentlich bis dahin fertig, das haben wir uns auf der Agenda geschrieben.
1: Die Bergkapelle ist euch ja ein bisschen angegliedert, mehr oder weniger, auch die wird natürlich eine Rolle spielen.
7: Definitiv, ja. Also ich denke mal, die hat in diesen Tagen auch wieder sehr gut zu tun und wird an mehreren Orten zu verschiedenen Zeiten dort entsprechend Auftritte haben, die Leute begeistern, wie man das so gewohnt ist.
8: Zum Schluss noch ein Blick auf die WM und auf die deutsche Mannschaft. Deutschland startet am Sonntag, den 14. Juni um 19 Uhr gegen Curaçao ins Turnier. Da kann man also ganz entspannt mit Abendbrot-Trikot und vielleicht einem kühlen Getränk vor dem Fernseher sitzen. Danach wird es etwas später. Am 20. Juni geht es um 22 Uhr gegen die Elfenbeinküste und am 25. Juni ebenfalls um 22 Uhr gegen Ecuador. Mein Tipp zum Wachbleiben, vor ein kleines Nickerchen, Käffchen nicht zu früh und den Wecker sicherheitshalber trotzdem stellen. Unser Äffchen-Orakel hat ja für das Spiel gegen Curaçao schon mal einen deutschen Sieg vorausgesagt. Ob es recht behält, sehen wir dann am Sonntag. In diesem Sinne, genießen Sie den WM-Start, drücken Sie die Daumen für unsere Mannschaft und bleiben Sie sportlich. Ich sage jetzt Glück auf, bis zum nächsten Mal bei ARD TV.

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1: Berufsfeuerwehr erhält neue Drehleiter. Summerswing bei Schumann begeht Jubiläum und wieder waren die Drachenboote auf dem Schwanenteich.
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1: Liebe Zuschauer, schmuddeliges Wetter hat uns heute den Tag über begleitet, aber umso sonniger sind unsere heutigen Nachrichten und damit herzlich willkommen zu Tag aktuell vom Donnerstag. Was lange währt, wird endlich gut. Das bekannte Sprichwort passt auch hier. Gestern Nachmittag erhielt die Berufsfeuerwehr Zwickau nach einer Lieferzeit von rund 2,5 Jahren offiziell ihre neue Drehleiter.
3: Wie immer, wenn Fahrzeuge der Feuerwehr eintreffen, schauen sich die Menschen um und fragen sich, was wohl passiert sein könnte. Das war auch gestern Nachmittag auf dem Hauptmarkt nicht anders. Der Platz füllte sich mit Fahrzeugen und Feuerwehrleuten, aber da keine Sirene oder Martinshörner zu hören waren, hielten es die Menschen wohl für eine Übung. Das Ganze hatte aber einen ganz anderen Hintergrund. Die Berufsfeuerwehr Zwickau war angerückt und für die Kameraden war das trotz der dunklen Wolken ein schöner Tag.
4: Ja, ein freudiger Tag. Sie sagen es, es wird heute offiziell unsere neue Drehleiter übergeben. Von der Firma an die Oberbürgermeisterin und dann an die Berufsfeuerwehr. Lange mussten wir warten, über 2,5 Jahre, bis die nach Auftragserteilung, bis die Drehleiter bei uns quasi auf dem Hof steht. Wir haben jetzt in den letzten Tagen ausgiebig Ausbildung durchgeführt, sodass wir heute mit der Übergabe auch richtig offiziell unsere neue Drehleiter in Dienst stellen können.
3: 2,5 Jahre Lieferzeit. Wo liegen die Gründe?
4: Das liegt halt an den Firmen. Ich kann es Ihnen nicht genau sagen, warum das so ist. Lieferketten etc. wahrscheinlich, keine Ahnung. Aber es ist halt jetzt Standard, dass man mindestens 2 Jahre auf ein Fahrzeug warten muss.
3: Umso größer war die Freude bei den Kameraden. Was kann man mit der neuen Drehleiter alles anfangen?
4: Ja, es ist eine ganz normale Drehleiter nach DIN. Der Leiterpark ist 30 Meter lang, muss eine Rettungshöhe von 23 Metern erfüllen, mit einem Abstand von 12 Metern zum Gebäude, wo wir halt dann die Personen entsprechend retten müssen.
3: Die DLK ist mit 320 PS motorisiert und verfügt über ein Automatikgetriebe. Die Drehleiter ist für 3 Einsatzkräfte ausgelegt und ist ausgestattet mit Sprungpolster, Wasserwerfer, Lüfter, Kettensäge und ein

0: Eine Korbtrage zur Rettung von Personen. Der Finanzausschuss hatte den Vorhabensbeschluss zur Beschaffung im Juni 2023 einstimmig gefasst. Der damals gesetzte Kostenrahmen von 950.000 Euro wurde gehalten. Natürlich freute sich auch Oberbürgermeisterin Constanze Arndt in doppelter Hinsicht. Zum einen über den Umstand, dass die Berufsfeuerwehr nun viel besser ausgerüstet ist und zum anderen über die Gelegenheit, die Stadt einmal aus einer ganz anderen Perspektive betrachten zu können.
1: Unsere zweite Drehleiter, die wir hatten, die ist mittlerweile 33 Jahre alt. Die geht jetzt außer Dienst, sodass wir wieder mit zwei, ich sag mal, hochwertigen Drehleitern den Schutz der Bevölkerung sicherstellen. Heißt also, bei Gefahr können wir dann die Personen, die in Not geraten sind, auch adäquat retten. Der Vorteil bei der neuen Drehleiter, eben auch bei der vorhergehenden, ist, das letzte Drehleiterstück hat nochmal einen sogenannten Knickarm. Ich kann also über die Gebäude drauf den Leiterpark oder das letzte Leiterteil nochmal abknicken und so nach Möglichkeit auch eine bessere Rettungssituation für die Geretteten, aber auch für unsere Kollegen sicherstellen.
0: Das alles wurde eindrucksvoll demonstriert. Schließlich ging die Rundfahrt für Oberbürgermeisterin Constanze Arndt zu Ende.
2: Die Anschaffung hat sich gelohnt?
3: Auf jeden Fall. Also ich konnte mich auf jeden Fall davon überzeugen, dass man damit, würde ich sagen, fast jedes Gebäude in der Stadt Zwickau aus der Höhe gut erreichen kann, was ja wichtig ist, denn dafür wird es angeschafft, um eben auch Bewohner aus Gebäuden herauszuholen, die eben etwas höher sind, wo der zweite Rettungsweg fehlt. Dafür ist es wichtig und hat gut funktioniert.
0: Nils Eichhorn, der Leiter der Berufsfeuerwehr Zwickau, ist mit dem aktuellen Ausrüstungsstand der Wehr grundsätzlich zufrieden.
1: Also wir haben jetzt in der Berufsfeuerwehr einen relativ guten Technikbestand. Natürlich gibt es immer Verbesserungsbedarf. So haben wir auch für die Freiwilligen Feuerwehren natürlich der Stadt Zwickau jetzt ein LF-10 beauftragt und zwei TSFW, also LF-10, Löschgruppenfahrzeug 10 und TSFW, das sind Tragkraftspritzenfahrzeuge Wasser.
0: In den vergangenen Wochen haben illegale Müllablagerungen an Altkleider- und Glascontainern sowie an verlassenen Gebäuden in Plauen stark zugenommen. Die Stadt hat bereits wiederholt einige zugemüllte Stellen beräumen lassen. Zusätzlich hat die Stadt an den betroffenen Orten Schilder aufgestellt. Darauf wird hingewiesen, keinen Müll abzuladen, da dies laut Polizeiverordnung mit einer Geldstrafe von bis zu 5.000 Euro geahndet werden kann. Um künftigen Müllablagerungen entgegenzuwirken, verstärkt der gemeindliche Vollzugsdienst aktuell die Kontrollen an den betroffenen Stellen, um mögliche Täter auf frischer Tat zu ertappen und entsprechende Strafen zu verhängen. Fast jede Art von Müll kann kostengünstig bis kostenlos über die regulären Entsorgungswege wie Wertstoffhöfe und die Sperrmüllanmeldung entsorgt werden. Alle Informationen zur Entsorgung von Müll gibt es auch unter www.plauen.de/Müll. Am morgigen Freitag beginnt im Laufe des Nachmittags der nächste Teilabschnitt der dritten Bauphase zur Deckenerneuerung auf der Marienthaler Straße. Die Bauarbeiten werden weiterhin unter halbseitiger Sperrung durchgeführt. Für alle Verkehrsteilnehmer ist dabei eine wichtige Änderung zu beachten. Im Vergleich zum vorhergehenden Bauabschnitt wird die Verkehrsführung angepasst. Der Verkehr stadtauswärts wird künftig an der Baustelle vorbeigeführt. Für den Verkehr in Richtung Innenstadt wird eine großräumige Umleitung eingerichtet. Diese führt über die Werdauer Straße und wird entsprechend ausgeschildert sein. Die Fertigstellung des vorletzten Teilabschnitts ist für Ende Juni bzw. Anfang Juli vorgesehen. Alle Verkehrsteilnehmer werden gebeten, die geänderte Verkehrsführung sowie die entsprechende Beschilderung zu beachten.
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5: Es gibt Events, die über die Jahre einen festen Platz im Veranstaltungskalender der Stadt Zwickau eingenommen haben. Zweifellos gehört Summer Swing bei Schumann, ein Gemeinschaftsprojekt der Kultur Z und des Robert-Schumann-Konservatoriums, dazu. Am 19. Juni ist es wieder soweit. Dann wird das Areal am Schumann-Denkmal zur Partymeile für Jazz- und Swing-Liebhaber.
2: Dieser Tage informierten die Organisatoren in der Paula, was da am übernächsten Wochenende so alles passiert, was es an Altbewährtem und Neuem gibt. Wäre da nicht die Pandemie gewesen, wegen der das Event zweimal nicht stattfinden konnte, würde es in diesem Jahr bereits die 22. Auflage geben. Einigen wir uns also darauf, das 20-Jährige zu begehen. Dem Anlass angemessen haben sich die Macher so einiges einfallen lassen und freuen sich schon riesig.
6: Ja, ich sage eigentlich jedes Jahr, ich freue mich ganz besonders. Aber dieses Jahr ist es wirklich zum 20. Mal. Der Summer Swing und so eine schöne Tradition. Und das kann nur richtig gut werden dieses Jahr. Und zum ersten Mal wegen des Jubiläums machen wir auch 3 Tage. Es ist also Freitag, Samstag und Sonntag. Gibt es dann den Frühschoppen von 10 bis 13 Uhr.
2: Neben dem 3-tägigen Bühnenprogramm bleiben auch in diesem Jahr kulinarisch gesehen keine Wünsche offen.
6: Ja, es gibt also das, was alle schon wissen, also kühle Getränke vom Bier bis zum Aperol. Es wird in diesem Jahr im Summer Swing Spritz geben an einer extra Bar. Und wir haben den Flammkuchen mit dem Flammlachs getauscht.
7: Und es gibt auch was, um sich die Hände zu waschen.
6: Ja, ganz besonders. Wir haben also hier eine ortsansässige Seifenmanufaktur. Und die haben in dem Corporate vom Summer Swing, in diesem Grün und diesem Gelb, eine Seife kreiert. Und jeder, der die auf dem Summer Swing kaufen kann, tut auch was Gutes für die Summer Swing-Finanzierung, indem ein gewisser Beitrag dann auch in die Kasse geht, dass wir die Veranstaltung auch in Zukunft weiterführen können.
7: Kasse ist ein gutes Stichwort. Natürlich geht so eine Sache nicht ohne Sponsoren. Und in diesem Jahr wieder altbewährte, aber auch neue dabei.
6: Ja, also ich kann und möchte sie nicht alle aufzählen jetzt. Aber wir freuen uns, dass vor allen Dingen auch viele kleine Sponsoren dabei sind. Und auch die Gastronomen, die hier am Hauptmarkt, am Schumann-Denkmal sind. Angefangen vom Pali über die Paula bis zum Irish Harp. Auch alle mit dabei sind und ihren Beitrag leisten. Und ich sag mal, ein Autohaus dabei ist, was seine Autos mit dazu stellt und wir auch die Unterstützung von der Stadt bekommen und auch vom Verfügungsfonds, Förderverein Stadtmanagement und andere, sodass das insgesamt finanzierbar wird und immer noch ohne Eintritt stattfindet.
2: Natürlich ist es die hohe Kunst, dieses Event, bei welchem sich Jahr für Jahr viele Menschen treffen, die sich kennen, gemeinsam die tolle Atmosphäre genießen, inhaltlich zu füllen. Das richtige Händchen hat hier zweifellos Nils Falke vom Robert-Schumann-Konservatorium. Er rollte für uns die Veranstaltung einfach mal von hinten auf.
8: Ja, wir freuen uns sehr auf diese 3 tollen Tage und in diesem Jahr sind es ja 3 Tage, weil das Jubiläum ansteht. Und wir haben in diesem Jahr neu den Sonntag mit einem Frühschoppen. Ab 10 Uhr, zwischen 10 und 13 Uhr, wird uns die Dixieland-Band, die Sonneberger Jazz-Optimisten, hier ein

0: tolles Programm darbieten und wir können uns treffen zum sogenannten Frühshoppen und damit auch das Wochenende dann ausklingen lassen.
1: Richtig los geht es ja bereits 2 Tage zuvor.
0: Das heißt, beginnen werden wir am Freitag ab 18.30 Uhr mit dem Annika Bosch Quartett aus Weimar. Eine grandiose Sängerin, die nicht nur Sängerin ist, die ist auch Buchautorin, sie ist Komponistin, sie hat den Deutschen Schallplattenkritikpreis bekommen für ihr Kindermusical und Hörspiel und unterrichtet an der Hochschule in Weimar, eine tolle Sängerin. Da freue ich mich besonders drauf, weil es natürlich auch Besonderheiten gibt, nämlich in diesem Jahr zum 20-jährigen Jubiläum wollen wir Künstler auf die Bühne bringen, holen, die irgendwie mit Zwickau, mit dem Konservatorium oder mit dem Summer Swing verbunden sind. Und auch bei Annika Bosch im Quartett spielt ein Schlagzeuger, mit dem ich gut befreundet bin und der auch hier am Konservatorium schon mal unterrichtet hat. So dass es da auch eine Verbindung gibt wiederum, sodass ich also sagen kann, das wird erstmal ein grandioser Einstieg für das Wochenende.
1: Anlässlich des Jubiläums dürfen sich die Gäste dann auf ein ganz besonderes Highlight freuen.
0: Das Günter Fischer Quintett und Uschi Brüning werden dann am Freitagabend ab 21.30 Uhr auf der Bühne zu hören sein. Und auch hier gibt es natürlich eine besondere Beziehung, weil auch Günter Fischer schon am Robert-Schumann-Konservatorium Unterricht hatte. Zwar vor vielen, vielen Jahren oder Jahrzehnten besser gesagt. Aber es gibt eine klare, deutliche, sehr eng liegende Verbindung zum Konservatorium und zu Zwickau. Und auch der Pianist, der in dem Quintett spielt, Matthias Bezel, war schon öfter zu Gast zum Summer Swing und in Zwickau und ist uns auch gut gewogen und wir sind gut befreundet über viele Jahre schon hinweg, sodass ich mich darauf auch sehr besonders freue, weil es ein ganz besonderes Programm wird und weil es ganz besondere Künstler sind, die seit vielen Jahrzehnten sehr erfolgreich, nicht nur national, auch international auf der Bühne stehen. Und dieses für mich besondere Highlight, das wird sicherlich auch was Besonderes für Zwickau werden, weil Günter Fischer natürlich internationale Preise, Filmmusiken und überhaupt Kompositionen geschrieben hat und dadurch natürlich international und eigentlich weltweit bekannt ist. Das ist also eine große Besonderheit ist, ihn dann hier auf der Bühne zu erleben. Ja. Weiter geht es dann am Samstagnachmittag um 15 Uhr mit den Sonneberger Jazz-Optimisten zum Einklingen für den Samstagabend. Wir werden wieder in gewohnter Weise Dixieland, Swing-Bearbeitungen hören und eine gute Unterhaltung für den Nachmittag erleben. Dann wird es ab 18 Uhr wieder die junge Bühne geben. Daran bin ich sehr interessiert und das liegt mir sehr am Herzen, dass wir den jungen Künstlern des Robert-Schumann-Konservatoriums auch die Möglichkeit bieten, hier auf der Bühne sich das erste Mal zu präsentieren, vielleicht von einem etwas größeren Publikum als das, was sie bisher gewohnt waren. Das wird immer sehr spannend, weil sie natürlich da auch aufgeregt sind und wir werden sehen, wie sich das entwickelt.
1: Erwähnenswert ist noch, dass Swing It, die Big Band des Robert-Schumann-Konservatoriums, den Abend ausklingen lässt. Dann hoffen wir auf bestes Sommerwetter und sehen uns.
2: Das national und international mehrfach preisgekrönte Ensemble Bel Canto feiert sein 30-jähriges Bestehen. Seit nunmehr 3 Jahrzehnten bemühen sich die Musiker, Chormusik zu erarbeiten, sie zu pflegen und sie in einer Vielzahl von Konzerten zu leben. Das unter der Leitung von Chordirektor Nico Nebe erarbeitete Repertoire erstreckt sich von der Renaissance bis hin zur Gegenwartsliteratur. Am kommenden Samstag wird diese 30-jährige Geschichte mit einem A Cappella-Festkonzert im Musiksaal des Zwickauer Robert-Schumann-Konservatoriums gefeiert. Beginn ist um 16.30 Uhr. Also freuen Sie sich auf ein besonderes Konzert mit bester Musik des Ensembles Bel Canto. Wie sich die Zeiten doch ändern. Wenn im frühen Mittelalter Drachenboote auf das Land zusteuerten, sind die Menschen schreiend weggerannt, haben versucht, ihr Hab und Gut oder zumindest das nackte Leben zu retten. Heute zücken alle das Handy und filmen die Boote, die in schneller Fahrt über das Wasser des Zwickauer Schwanenteiches rauschen. Das Drachenbootrennen ist inzwischen zur Tradition geworden, zieht zahlreiche Teams und viele

0: Besucher in die Stadt.
1: Im Stadtbereich ist es immer recht ruhig. Wer es eben gemütlicher mag, kann hier schon mal in Ruhe einen Blick auf die Boote werfen, wenn die sich zur Startlinie begeben. Die Boote werden von verschiedenen Vereinen für die zahlreichen Hobbyteams zur Verfügung gestellt. Und so sieht es hier so aus, als wäre dieser Lauf ein Vogtland-Derby. Aber es fahren alle Teams auf relativ wenigen Booten. Hier ist es Regenbogenland und Vital Trackings. Aber auch wenn es das Sparkassen-Fun-Race ist, ein bisschen zuhören sollte man schon.
2: Boot 1 stoppt, Boot 2 Einschlag vor. Boot 2 Einschlag vor. Das gesamte Boot. Ihr müsst aber schon mal mitmachen. Einschlag nach vor, Boot 2. Boot 2 ist immer zur Seeseite.
1: Aber irgendwann sind dann doch beide Boote in Position.
2: Alle Boote stopp. Achtung, ich starte. Are you ready? Attention. Go!
1: Auf geht's, mit voller Kraft über die Strecke, dorthin, wo auch an Land der Bär steppt. Am Ufer entlang waren wieder die Pavillons der Organisatoren und der Teams aufgebaut. Die Stimmung war wie jedes Jahr super. Ausrichter und Namensgeber war auch in diesem Jahr wieder die Sparkasse Zwickau, für die dieses Event inzwischen als gesetzt gilt.
3: Das ist das 12. Drachenbootrennen und ja, schon fast ein Selbstläufer mit 20 Teams heute wieder am Start. Und das zieht sich den ganzen Tag. Die Stimmung ist gut, die Vorbereitung ist sensationell, aber da kannst du noch ein bisschen was mehr sagen. Ja, Sparkasse, wir sind gut vertreten.
4: Und auch mit dem eigenen Team, wie ich so lese.
5: Wir haben seit Jahren wieder mal ein eigenes Team, da sind wir sehr froh drüber. 18 Paddler und eine Trommlerin. Und in unserem Team können wir auch die Grit Josef begrüßen, unser Vorstandsmitglied. Darüber freuen wir uns sehr, das ist auch eine Premiere und es ist eine rundum gute Geschichte.
1: Das zeigt sich schon beim Einsteigen. Sind doch die meisten, die hier in diese schmalen Boote steigen, keine regelmäßigen Paddler. Viele sind sogar zum ersten Mal dabei. Da heißt es für die Ordner genau hinschauen, Hinweise geben. Ja, langweilig wird es auch hier nicht. Wieder zwei Boote voll, 20 Teams am Start, das heißt ja schon mal 10 komplette Vorläufe, die alle ohne Probleme über die Runden gingen. In diesem Bereich liegt auch immer die Ziellinie und das zieht die meisten Besucher an. Auch an Land ist hier das meiste los, so viele Teams und Dienstleister unter einen Hut zu bringen, ist garantiert nicht ganz einfach.
5: Nein, die Vorbereitung ist schon ein bisschen schwierig, aber wir machen das jetzt das 12. Mal und sowohl die Kollegen vom Kreissportbund als auch vom Seesportclub und wir als Sparkasse, wir sind mittlerweile so eingespielt, dass das halt trotz alledem großen Aufwand gut funktioniert.
1: Nach dem Vorlauf ist bei den Teams die Stimmung super.
6: Wir sind das vierte, also ich bin jetzt aktuell als Trommler das vierte Mal dabei, aber ich glaube, wir fahren ihn schon seit fünf oder sechs Jahren. Wir sind alle durchgewürfelt, ganz tolle Menschen und wir fahren heute für unseren Freund, für unseren René, der ist Ende vorigen Jahres verstorben, der saß die ganzen Jahre mit bei uns im Boot und ja, also...
7: Für den machen wir das.
6: Genau, und für den fahren wir heute. Wir hoffen, wir erreichen einen guten Platz. Aber im Großen und Ganzen ist es einfach nur Spaß an der Freude. Es macht mega viel Fett. Und die Leute, Sie sehen es ja, die fetzen alle wie Sau. Ja. So, wer sind wir?
8: Karlsson! Karlsson! Karlsson!
6: Geht doch!
1: Eben. Und damit wäre auch das geklärt. Es heißt eben nicht umsonst Sparkassen Fun Race. Fast könnte man singen, gute Laune einfach überall. Und so denkt hier keiner ans Aufhören.
3: Das würde ich jetzt mal vermuten nach der guten Beteiligung. Das ist ein Team-Event, das schweißt zusammen. Und ich glaube, Zwickau nimmt das auch an. Die sind hier gut vertreten, die Zwickauer Zuschauer, glaube ich. Und deshalb gehört das auch dazu, sich hier zu engagieren für die Gemeinschaft. Das machen wir als Sparkasse.
1: also gleich vor

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0: Nach einem kühlen und verregneten Donnerstag müssen wir auch morgen nochmals stark sein. Bei mageren 15 Grad in der Spitze wird den ganzen Tag über Regen unser Begleiter sein. Am Samstag wird es mit Werten um die 22 Grad wieder wärmer. Im Tagesverlauf wechselt sich die Sonne mit wolkigen Abschnitten ab. Lediglich in den Morgenstunden könnte es noch kurze Regenschauer geben. Der Sonntag kommt wechselhaft daher. Bei einem frischen Wind dominieren Wolken das Wettergeschehen im Sendegebiet. Gelegentlich kämpft sich die Sonne durch die Wolkenlücken. Der Start in die neue Woche gestaltet sich recht schön. Werte um die 20 Grad herum und 9 Sonnenstunden, das sind die Aussichten für den Montag. Ein Ende des Regens ist in Sicht. Nächste Woche haben wir die Sonne zurück und das war das Ende auch von Tag aktuell. Morgen haben Sie uns aber nochmals zurück vor dem Wochenende. Wir wünschen Ihnen jetzt einen schönen Abend und bis morgen. Machen Sie es gut. Tschüss.

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7: Herzlich willkommen zur Drehscheibe Lausitz am 11. Juni. Ich begrüße Sie ganz herzlich zu unserer Sendung am Donnerstag. Beginnen wollen wir heute im Theater, genauer gesagt mit dem Bautzner Theater Sommer. Außerdem schauen wir noch unter anderem zum Tag der Nachbarn in Herzberg und zu einem neuen Seemannsspielplatz in Senftenberg.
8: Bereits zum 30. Mal geht der Bautzner Theater Sommer im Hof der Ortenburg in diesem Jahr an den Start. Der Titel des Stücks lautet diesmal Spuk von draußen oder Karascheks Schatz, das am Donnerstag, dem 18. Juni, seine Premiere feiert. Geplant sind 35 Vorstellungen, immer von Mittwochs bis Sonntags. Am 26. Juli wird das Stück dann zum letzten Mal zu sehen sein. Für die Handlung gab es kleine, aber bedeutsame Änderungen im Vergleich zur bekannten Fernsehserie.
9: Es ist sozusagen eine Adaption dieser alten, aus den 80er Jahren stammenden DDR-Fernsehserie Spuk von draußen, die angeschlossen hat an Spuk unterm Riesenrad, Spuk im Hochhaus und dann Spuk von draußen. Und was wir hier auf die Bühne bringen, ist eine Adaption, die nicht im Erzgebirge wie ursprünglich, sondern in der Oberlausitz spielt. Auch die Figuren aus der Oberlausitz sind und die im Heute spielt und nicht in den 80er Jahren, sondern jetzt.
8: Durch eine extravagant grafische Gestaltung im aufwendigen Bühnenbild und bunte Kostüme soll das diesjährige Stück ein Lobgesang und eine Hommage an die Oberlausitz werden, so Lutz Hillmann. Zum 30-jährigen Jubiläum sind außerdem ein paar Besonderheiten geplant.
9: Wir werden das nochmal Revue passieren lassen, was die 30 Mal, also die 29 vorhergehenden Male alles gespielt worden ist. Wir werden die Plakate alle offerieren und wir werden in dem Programmheft natürlich nochmal einen Abriss geben von dieser ganzen Zeit. Und im Stück selber gibt es natürlich auch kleine Echos aus dieser Zeit.
8: Auch in diesem Jahr ist der Bautzner Theatersommer hochgefragt. Bereits am ersten Verkaufswochenende wurden mehr als 15.000 Eintrittskarten verkauft. Für einige Vorstellungen sind derzeit noch Restkarten erhältlich. Die Veranstalter blicken daher optimistisch auf den 30. Bautzner Theatersommer. Alle Spieltermine, weitere Informationen sowie die aktuelle Kartenverfügbarkeit sind unter theater-bautzen.de zu finden.
10: 2, 1, 0.
11: Oh, yeah. Wo früher riesige Bagger Braunkohle aus der Erde holten, gehen heute kleine Entdecker auf große Abenteuerreise. Am Senftenberger See wird Geschichte jetzt zum Spielplatz und zwar unter dem Motto Vom Bergmann zum Seemann. Mit der Eröffnung des neuen Seemannspielplatzes in Niemsch ist das dritte und letzte Kapitel dieser besonderen Spielplatzreihe fertig. Die Idee dahinter, die spannende Entwicklung der Region vom Tagebau zur Seenlandschaft spielerisch erlebbar machen. Schon seit 2023 wurde dafür geplant. In Großkoschen dreht sich alles um den Bergmann, in Senftenberg um den Weg vom Bergmann zum Seemann und in Niemsch heißt es jetzt endgültig leinenlos. Über Stege gelangen die Kinder von Abenteuer zu Abenteuer. Ein Surfbrett, ein Katamaran, ein wackeliges Ruderboot und verschiedene Kletterelemente laden zum Balancieren, Klettern und Ausprobieren ein. Insgesamt wurden rund 1,2 Millionen Euro in die drei neuen Spielplätze investiert. Gefördert wurde das Projekt über das Programm zur Strukturentwicklung im Lausitzer Braunkohlerevier. So wird aus der Geschichte der Region ein Ort zum Spielen, Lernen und Entdecken. Und aus kleinen Besuchern werden für einen Tag echte Seefahrer.
5: Die Stadt Herzberg-Elster lud auch in diesem Jahr ein zum Tag des Nachbarn. Vom Marktplatz am Rathaus bis zur St. Marienkirche erwartete die Besucher ein buntes Programm mit einem Nachbarschaftspicknick, Live-Musik, Vereinspräsentationen und vielfältigen Mitmachangeboten im Makerspace. Auf besonderes Interesse stieß bei Groß und Klein das Angebot des Abfallversorgungsverbandes. Hier drehte sich alles um Müllvermeidung und die richtige Abfalltrennung. Ein Nachbarschaftsflohmarkt komplettierte das bunte Treiben. Das Rathaus selbst war ebenfalls für jedermann geöffnet. Ziel der Aktion war das gegenseitige Kennenlernen und das Miteinander ins Gespräch kommen. Der Tag der Nachbarschaft ist ein bundesweiter Aktionstag, welcher in diesem Jahr zum 9. Mal stattfand. Er wird initiiert von der nebenan.de-Stiftung, die sich für freiwilliges Engagement in Nachbarschaft und Gesellschaft einsetzt.
11: Weihrauch zieht durch das Kirchenschiff. Vor den Ikonen flackern Kerzen. In der katholischen Kirche St. Peter und Paul in Senftenberg wurde am Samstag ein orthodoxer Gottesdienst gefeiert. Zahlreiche Gläubige der rumänisch-orthodoxen Gemeinde Bunavestire aus Dresden zu Deutsch-Maria-Verkündigung waren dazu in die Kreisstadt gekommen. Priester Sebastian Schiphor zelebrierte die Liturgie nach orthodoxer Tradition. Gesungen wurde in der Landessprache der Gemeinde, begleitet von Weihrauchgebeten und dem Segen mit dem Kreuz. Zum Abschluss traten die Gläubigen nach vorn, um das Kreuz zu küssen.
12: Ich bin sehr zufrieden, dass hier in dieser Gemeinde der Pfarrer von hier und die Leute von hier waren sehr höflich und sie haben uns eine so angenehme Kirche zur Verfügung gelassen.
11: Die Dresdner Gemeinde besteht nach Angaben des Priesters seit rund 12 Jahren und zählt inzwischen etwa 3000 Gläubige. Viele von ihnen leben nicht nur in Dresden, sondern auch in Brandenburg und der Lausitz. Deshalb möchte die Gemeinde künftig regelmäßig Gottesdienste in Senftenberg anbieten. Bereits im April hatte hier die erste orthodoxe Liturgie stattgefunden.
5: Wir hoffen natürlich, dass wir die Möglichkeit bekommen, mindestens einmal im Monat hier Gottesdienste zu feiern.
11: Nach der heiligen Liturgie folgte ein orthodoxes Totengedenken. Für die Gemeinde war es bereits der zweite Gottesdienst.

0: Dienst in Senftenberg und möglicherweise nicht der letzte.
1: In unseren Kurznachrichten schauen wir jetzt auf die Gebäudereiniger in Ostsachsen. Die Industriegewerkschaft Bauen Agrar Umwelt mahnt zu dringend notwendigen Maßnahmen beim Thema Rente. Das Niveau könne mit den aktuellen Bedingungen nicht gehalten werden. Details und mehr jetzt kurz und kompakt.
2: Zum Tag der Gebäudereinigung am 15. Juni fordert die IG Bau mehr Anerkennung und höhere Löhne für die rund 2370 Beschäftigten der Branche in den Landkreisen Görlitz und Bautzen. Hintergrund sind niedrige Einkommen und die Gefahr von Altersarmut. Nach Angaben der Gewerkschaft müsste eine Reinigungskraft beim derzeit üblichen Lohnniveau rechnerisch mehr als 70 Jahre arbeiten, um die Höhe einer Durchschnittsrente zu erreichen. Die IG Bau appelliert deshalb an die Politik, bei der Rentenreform gegenzusteuern und kündigt für die kommende Tarifrunde die Forderung nach einem deutlichen Lohnplus an. In den Landkreisen Görlitz und Bautzen gibt es laut Arbeitsagentur insgesamt 79 Unternehmen im Gebäudereinigerhandwerk. Die Königsbrücker Hauptkirche soll in Teilen saniert werden. Der Stadtrat hat auf seiner jüngsten Sitzung das Einvernehmen für den entsprechenden Bauantrag erteilt. Laut den entsprechenden Unterlagen teilt sich das Vorhaben in drei Bauabschnitte auf. Die Ertüchtigung der Treppenhausanbauten, die Sanierung der Kirchturmfassade sowie die Innensanierung des Kirchturms. Laut einer Mitteilung des Vorstands der Kirchgemeinde Königsbrück-Höckendorf liegt eine Kostenschätzung in Höhe von etwa 600.000 Euro für das Gesamtvorhaben vor. Für die Stabilisierung der beiden Treppenhäuser am Turm, die den ersten Bauabschnitt bildet, sind demnach knapp 60.000 Euro veranschlagt. Diese Arbeiten sollen laut dem Gemeindevorstand möglichst noch in diesem Jahr erfolgen. Bautzen baut sein Sirenennetz weiter aus. Wie die Stadtverwaltung mitteilt, sind zwei neue Sirenenstandorte in Betrieb genommen worden. Die Anlagen befinden sich auf dem Gelände der Dr. Gregor Mettig Grundschule sowie an der Feuerwache im Stadtteil Gesundbrunnen. Seit Anfang 2024 entsteht in Bautzen schrittweise ein modernes Warnsystem. Diese sollen vor allem die Warnung der Bevölkerung bei Unwettern, Hochwasser oder anderen Gefahren verbessern. Die Funktionsfähigkeit der Sirenen wird jeden Mittwoch um 15 Uhr mit einem kurzen Probealarm getestet. Die Stadt Zittau lädt am 16. Juni zur nächsten Einwohnerversammlung ins Rathaus ein. Ab 18 Uhr stehen im Bürgersaal die Themen Krisenvorsorge und Energiesicherheit im Mittelpunkt. Zudem haben Einwohner die Möglichkeit, Fragen zu städtischen Themen zu stellen und mit der Verwaltung ins Gespräch zu kommen. Bereits einen Tag später, am 17. Juni, bieten Oberbürgermeister Thomas Zenker und Bürgeramtsleiterin Denise Gürig eine Bürgersprechstunde auf dem Wochenmarkt an. Von 8 bis 10.30 Uhr können Bürger am Infostand am Salzhaus ohne Termin Fragen und Anregungen vorbringen. Ein Besuch der besonderen Art stattete eine Abordnung aus Elsterwerda der tschechischen Partnerstadt Hostka ab. Per Fahrrad machte man sich auf die knapp 170 Kilometer lange Strecke. Durch die Oberlausitz über Radeberg, Arnsdorf und Bad Schandau ging es nach Tschechien. Rund 1700 Höhenmeter galt es dabei zu überwinden. Mit von der Partie waren neben dem Vorsitzenden der Stadtverordnetenversammlung Bernd Raum auch Elsterwerdas Bürgermeisterin Anja Heinrich und Bauamtsleiter Sebastian Walter. Nach fast 9 Stunden Fahrt wurden die Elsterwerder auf dem Festplatz der Partnerstadt Hostka vom Bürgermeister Milan Konfrest empfangen. Die Lausitzer Füchse haben den freien Dauerkartenverkauf für die Saison 2026/27 gestartet. Wie der Verein mitteilt, ist die Nachfrage nach Dauerkarten weiterhin auf hohem Niveau. Die verfügbaren Sitzplätze im Fuchsbau sind bereits zu einem Großteil vergeben. Mit dem Beginn des freien Verkaufs erhalten nun auch Neukunden die Möglichkeit, sich eine Dauerkarte für die kommende Spielzeit zu sichern. Informationen zu den verfügbaren Kategorien können Interessierte auf der Internetseite www.lausitzer-füchse.de einsehen.
1: Eine neue Welle von Schockanrufen beschäftigt seit Dienstag die Polizei. Insbesondere im Bereich Görlitz und Weißwasser kam es demnach zu insgesamt 26 betrügerischen Anrufen. Angeblich, so die Anrufer, habe man eine rumänische Diebesbande festgenommen. Bei der Durchsuchung sei dann eine Personenliste aufgefunden worden, auf der die Namen der Angerufenen stehen. Mit dieser Masche erkundigen sich die Kriminellen über Bargeld und Wertgegenstände bei den Geschädigten. Ein Vermögensschaden trat nach derzeitigem Ermittlungsstand bislang nicht auf. Dieseldiebe waren in der Nacht auf Dienstag an der S234 am Werk. Die Täter suchten eine Baustelle am Elsterdamm heim und zapften Sprit von mehreren Arbeitern.

Maschinen ab. Der Stehlschaden beläuft sich auf rund 2500 Euro. An einer Schule in der Saarlandstraße in Finsterwalde kam es in der Nacht auf Dienstag zu Vandalismus. Unbekannte hatten mehrere Fenster einer Turnhalle beschädigt. Die Kripo hat die Ermittlungen aufgenommen.

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2: Kommen wir nun zu einer der wichtigsten Institutionen weltweit, der Feuerwehr. Die Kameraden schreiten zur Tat, wenn andere in Lebensgefahr schweben. Der kontinuierliche Nachwuchs ist dabei entscheidend, um die Schlagkraft aufrechtzuerhalten. Am Wochenende gab es in Ohorn Wettkampf, Teamarbeit und ein besonderes Jubiläum. Hier stellte die Jugend ihr Können unter Beweis und zeigte, wie wichtig Zusammenarbeit und Engagement schon im Nachwuchsbereich ist. Unser Reporter Rico Löb war für Sie vor Ort.
5: Die Feuerwehr lebt vom Ehrenamt. Das ist bei uns auch hier in der Lausitz so. Fast alle Feuerwehren sind hier freiwillige Feuerwehren und die wiederum sind auf Nachwuchs angewiesen. Und die wichtigste Säule in der Nachwuchsgewinnung ist und bleibt die Jugendfeuerwehr. Tausende von Kindern und Jugendlichen engagieren sich in unseren Jugendfeuerwehren hier in der Region und da ist es so, dass das auch mal gefeiert werden muss. In Ohorn zum Beispiel hat die Jugendfeuerwehr am Wochenende ihr 30-jähriges Bestehen gefeiert und das gleichzeitig noch mit einem großen Wettkampf ausgerichtet.
6: Die Feierlichkeiten zum 30-jährigen Bestehen der Jugendfeuerwehr Ohorn standen am vergangenen Wochenende ganz im Zeichen sportlicher Wettkämpfe. Denn auf dem Ohorner Sportplatz wurde der traditionelle Rödertal-Pokal ausgetragen. Zahlreiche Mannschaften aus den Jugendfeuerwehren der Region gingen dabei an den Start. Im Mittelpunkt stand die Gruppenstaffette, bei der die Jugendlichen verschiedene feuerwehrtechnische Aufgaben möglichst schnell und fehlerfrei absolvieren mussten. Quasi echtes Teamwork in Verbindung mit Geschicklichkeit und Schnelligkeit. Bei der Gruppenstaffette muss jedes Teammitglied eine festgelegte Aufgabe übernehmen. Nach dem Startschuss werden zunächst ein B-Schlauch und ein Verteiler aufgebaut. Anschließend folgt der Aufbau einer C-Leitung, die schließlich mit einem Strahlrohr verbunden wird. Danach geht es über eine Hürde. Dort müssen die Jugendlichen verschiedene Feuerwehrknoten binden, bevor die nächsten Wettkämpfer zur Kübelspritze starten. Während ein Teammitglied dort Druck aufbaut, gilt es am Ende, mit einem D-Strahlrohr drei Zielbehälter von ihrem Pfählen zu spritzen. Erst wenn alle Ziele gefallen sind und die Ziellinie überquert wurde, stoppt die Zeit. Neben Schnelligkeit kommt es dabei also auch vor allem auf saubere Abläufe, Geschicklichkeit und eine gute Zusammenarbeit innerhalb der Mannschaft an.

0: Am Ende konnten natürlich nicht alle der vielen, vielen Mannschaften, die ja teilgenommen haben, auf dem Treppchen landen. Es gibt ja immer nur eine begrenzte Anzahl der ersten Plätze. Letztendlich war die Gemeindefeuerwehr Wachau hier am stärksten vertreten auf dem Treppchen. Es war so, dass der erste Platz in der Wertungsgruppe 1 direkt an die Jugendfeuerwehr der Ortsfeuerwehr Wachau ging. Die ersten Plätze in der Wertungsgruppe 2 und Wertungsgruppe 3 gingen an die Ortsfeuerwehr Lomnitz, was ja ebenfalls zu Wachau gehört. Also Glückwunsch dazu schon mal. In der Wertungsgruppe 4 hat dann die Feuerwehrliga Augustusbad den ersten Platz abgeräumt. Und in der Wertungsgruppe 5, was die Mädchen sind, hat die Feuerwehr aus Hermsdorf gewonnen. Das waren die Sieger in den einzelnen Wertungsgruppen. Also Glückwunsch auch von uns an dieser Stelle für die erbrachten Leistungen.
1: Neben dem Wettkampf stand aber trotzdem das 30-jährige Bestehen der Jugend.

0: stehen Forever Ohorn im Mittelpunkt. Das Jubiläum bot Gelegenheit, auf drei erfolgreiche Jahrzehnte Nachwuchsarbeit zurückzublicken und das Engagement der zahlreichen Betreuer und Ausbilder zu würdigen. Gleichzeitig zeigte der Rödertal-Pokal, mit wie viel Motivation und Teamgeist die nächste Generation der Feuerwehr bereits heute bei der Sache ist.
1: Im Lausitzwelle-Kalenderblatt machen wir jetzt wieder eine kleine Zeitreise. Heute werfen wir einen Blick zurück nach Kamenz und drehen dafür die Zeit 319 Jahre zurück.
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3: Am 11. Juni 1707 brach ein großer Brand in Kamenz aus und legte weite Bereiche in Schutt und Asche. In der Stadt selbst blieben nur das Rathaus, die Katechismus- sowie Marienkirche, das Wohnhaus des wendischen Diakons und die Klosterbibliothek von den Flammen verschont. 6 Menschen verloren ihr Leben. Erschwerend kam hinzu, dass aufgrund des damals geführten nordischen Krieges die Stadt zu dieser Zeit von Schweden besetzt war. Einerseits mussten die Besatzer verpflegt werden, was allein schon zu Einbußen bei den angelegten Vorräten führte. Andererseits, so ist es auch in der Quelle nachzulesen, versteckten zudem viele Bauern des Umlandes ihre Ernteerträge in der Stadt, weil sie diese dort sicherer wähnten als auf ihren Höfen. Dem Brand fielen daher auch diese sonst der Stadt zur Verfügung stehenden Lebensmittel zum Opfer, was die Not vergrößerte. Übrigens, das sogenannte Feuerhaus in der kurzen Straße mit dem Fresko des Stadtbrandes ist nicht, wie lange vermutet, der Ursprungsort des Feuers.
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1: Regenjacke und Pullover sind in diesen Tagen unverzichtbar, sobald man das Haus verlässt. Schauen wir mal, was uns die nächsten Tage so erwartet. Unser Blick aufs Wetter jetzt für Sie. Im Anschluss schauen wir mit unseren traditionellen Veranstaltungstipps heute nach Görlitz, Bautzen und Hoyerswerda.

Wolkig und regnerisch zog der Donnerstag hinüber. Einigenorts erreichte uns Gewitter und ein starker Wind aus dem Westen. Die Temperaturen lagen nur bei milden 16 Grad. Vom Sommer war die letzten Tage und wird auch künftig nicht sehr viel zu sehen sein. Der Freitag startet vorerst sonnig, doch Hoffnungen sollte man sich keine machen. Im Elbe-Elster-Kreis ziehen schon ab 11 Uhr die ersten Regenwolken auf. Diese verbreiten sich dann schnell und haben spätestens 13 Uhr auch das Zittauer Gebirge erreicht. Dann bleibt es erstmal nass bis in den Spätnachmittag. Doch das ist dann nur eine kurze Verschnaufspause, bevor die Nacht wieder vereinzelte Niederschlagswolken bringt. Die Temperaturen bleiben dabei recht ähnlich wie in den letzten Tagen. Höher als 16 Grad steigen die Werte am Thermometer nicht an. Das Wochenende fällt auch wortwörtlich ins Wasser. Im Seenland werden von früh bis spät Regenwolken über die Lausitz ziehen. Dazu gesellt sich noch ein mäßiger Wind aus dem Westen. Aber die Temperaturen werden wieder so hoch wie seit einigen Tagen nicht mehr. Bis 21 Grad klettern die Werte. Im Lausitzer Bergland wird es am Samstag noch nicht ganz so nass. Nur gen Morgen sind Regenwolken zu erwarten. Sonst wird es recht heiter. Der Sonntag verspricht auch durchwachsen zu werden. Regenwolken und Sonnenschein wechseln sich gleichermaßen ab. Der Wind schiebt die Wolken unablässig über die Lausitz und pustet uns 15 bis 18 Grad um die Ohren.

Am Freitag, dem 12. Juni, lädt das Schlesische Museum in Görlitz zu seinem 6. Schatzkammerkonzert Horizonte ein. Beginn ist um 19.30 Uhr. Die Konzertreihe verbindet Kammermusik mit ausgewählten Objekten aus den Schatzkammern des Museums. Musikerinnen und Musiker der neuen Lausitzer Philharmonie präsentieren an diesem Abend Werke für Oboe und Streichtrio und nehmen das Publikum mit auf eine musikalische Reise vom 19. ins 20. Jahrhundert. Karten gibt es zum Preis von 18 Euro für Voll- und 12 Euro für Ermäßigtzahler. Restkarten können an der Abendkasse im Museum erworben werden. Der Eingang befindet sich in der Brüderstraße 8. Sie wollten schon immer mal Ihr Gesangstalent zum Besten geben? Das Steinhaus Bautzen lädt am Freitag, den 12. Juni, zur Open Mic Night ein. Ab 20 Uhr haben Sie als Sängerin und Sänger aller Genres die Möglichkeit, gemeinsam mit einer Band aus erfahrenen

0: Musikern live auf der Bühne zu stehen. Der Eintritt ist frei, Spenden sind willkommen. Weitere Informationen sind unter steinhaus-bautzen.de erhältlich. Wer sonst am Freitagabend noch nichts vorhat, kann auch gern das Tanzbein schwingen gehen. Die Kulturfabrik Hoyerswerda lädt ab 19 Uhr zur 180-Minuten-Party unter freiem Himmel ein. Sie erwarten tolle Party-Vibes, beste Beats, gute Laune sowie kühle Cocktails und jede Menge Spaß. Also, vorbeikommen, mitfeiern und den Freitagabend genießen.
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6: Wir sind fast am Ende der Drehscheibe Lausitz, aber immer am Donnerstag hat am Ende unserer Sendung noch eine Lausitzerin oder ein Lausitzer das Wort. In unserem Kommentar der Woche hören wir heute Sirko Rosenberg. Er ist Leiter des Teams Bautzen des Bundesverbandes Mittelständischer Wirtschaft, BVMW. Er widmet sich heute dem Thema KI und wie sie Unternehmen voranbringen kann. Zum Nachlesen gibt es den Kommentar auf lausitzwelle.de. Vielen Dank fürs Zuschauen. Bis morgen zur nächsten Ausgabe ab 18 Uhr im Lausitzwelle Fernsehen und um 18.30 Uhr bei Sachsen 1 per Satellit und natürlich jederzeit online auf lausitzwelle.de. Wir sehen uns morgen wieder. Tschüss.
7: Kommentiert. Hölle oder Schlaraffenland? Was wir über künstliche Intelligenz hören, sind meistens extreme Meinungen. Dabei hat der technische Fortschritt schon immer Arbeitsplätze verändert. Vor über 100 Jahren arbeiteten in Deutschland noch rund 9 Millionen Menschen in der Landwirtschaft. Heute versorgen 90% weniger, mehr Menschen als früher. Warum? Weil Fortschritt immer neue Berufsfelder mit sich bringt. Der Grund dafür ist, Unternehmen produzieren nie zum Selbstzweck. Am Anfang steht immer ein Bedürfnis, das wir als Mensch haben und das Unternehmen decken wollen. Mit technologischen Durchbrüchen mögen bestimmte Tätigkeiten nicht mehr gebraucht werden. Aber plötzlich können wir Dinge tun, die wir vorher nicht konnten. Wirklichen Fortschritt gibt es nicht auf Knopfdruck. Er kommt nicht automatisch oder auf politischen Wunsch. Er kommt nur durch Versuch und Irrtum. Es ist ein ständiges Ausprobieren, Irren und Fehler machen, daraus lernen und den nächsten Schritt gehen. Diese Grundeinstellung ist auch die, die Unternehmer sowie Spitzensportler erfolgreich macht. Ausprobieren, lernen, verbessern, ausprobieren und weiterlernen. So entwickeln wir uns. Denn niemand kann etwas perfekt, wenn er etwas das erste Mal tut. Die KI ist das neueste Werkzeug in unserer Kiste. Sie wird uns helfen, lästige und aufwendige Dinge besser und schneller zu erledigen. Sie kann aber auch unseren eigenen Horizont erweitern, wenn wir es wollen. Durch sie werden viele Dinge erst möglich, die bisher unmöglich waren. Das funktioniert aber nur, wenn wir keine Angst vor Fehlern haben. Nur wenn wir offen und bereit sind, auch mal zu scheitern, werden wir mit der Technologie besser werden. KI ist ein Produkt des Menschen und wird ebenso wie wir selbst niemals perfekt sein. Dies eröffnet uns eine Chance. Sowohl die KI als auch wir selbst können durch sie kontinuierlich besser werden. Jeder einzelne Fehler, sei es eine ungenaue Antwort, eine Halluzination oder eine unvollständige Schlussfolgerung, dient dabei als Impuls. Er zwingt uns, unsere Fragestellungen zu schärfen, Ergebnisse kritisch zu prüfen und unser eigenes Urteilsvermögen weiterzuentwickeln. Dadurch wird sie zu einem Katalysator für präziseres Denken und fundierteres Handeln. Noch nie hatte die Menschheit einen so direkten Zugriff auf das Wissen in der Welt. Und was fangen wir damit an?

0: aufzugeben.
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0: Hallo und herzlich willkommen zu einer neuen Ausgabe von 04 Plus. Vielleicht ging es Ihnen am 30. Mai genauso wie mir. Ich saß in meinem Garten und hörte ständig Sirenen und dachte mir, oh Gott, was ist denn da Schlimmes passiert? Zum Glück nichts. Und damit alle gut miteinander arbeiten, wenn etwas Schlimmes passiert, gab es eine Katastrophenschutzübung. Mit dabei der Katastrophenschutz, die Feuerwehren und die Kliniken sowie die Rettungssanitäter.
1: Einsatzfahrzeuge mit Sondersignalen, welche schon weithin zu vernehmen sind, steuern das Sana-Klinikum in Borna an. Feuerwehrfahrzeuge parken vor dem Klinikum, verletzte Personen in der Notaufnahme. Sanitätszelte werden im Hofbereich des Krankenhauses errichtet. Jedem wird sofort klar, dieser 30. Mai in Borna ist kein normaler Samstag. Nach einem Anschlag mit zahlreichen Verletzten in Leipzig kam es im Klinikum Borna zu einem Second Hit, einem zweiten Anschlag.
2: Ja, es ist ein sogenannter Massenanfall von Verletzten. Es ist jetzt wir haben in einem Szenario eine große Explosion gehabt, in dem wir als Klinik auf der einen Seite eine große Vielzahl von Verletzten versorgen müssen. Darauf stellen wir uns ein, indem wir unsere Alarmierung testen, unsere Krankenhauseinsatzplanung machen und wir dann simulieren, wie diese Patienten dann in unser Haus kommen. Und das andere Szenario ist ein noch größerer Weg, eine gleichzeitige Übung, dass wir 50 Patienten auch verlegen müssen. Und hier üben wir gemeinsam mit den Kräften vom DRK und mit den Kräften des Landkreises, innerhalb des gesamten Landkreises die Verlegung der Patienten sicherzustellen und damit auch eine wichtige medizinische Akutversorgung zu organisieren und auch jetzt in diesem Ernstfall zu üben.
1: Zum Glück ist das ein Übungsszenario, allerdings schon realitätsnah. Als die Übung beginnt, waren die Darsteller schon mehrere Stunden im Einsatz. Das sind die Frauen und Männer, welche die Mimen mit ihren sehr echt wirkenden Verletzungen geschminkt haben. Der Bereitstellungsraum mit augenscheinlich Verletzten wirkte wie ein kleines Gruselkabinett, von Humor getragen. Eine Etage weiter oben nahm die Probe für den Ernstfall Fahrt auf. Pressetermin. Die Krankenhausleitung informiert über das Szenario. Chefärztin Konstanze Schwarz erläuterte das Prozedere der Triage, der Sichtung der verletzten Personen zur entsprechenden Versorgung.
3: Wir brauchen die Sichtungsbereiche und wir müssen dieses Sichtungspersonal geschult und trainiert haben. Das geht also nicht, dass man einfach mal so triagiert. Und wir müssen in 20 Minuten aufgebaut sein und vor Ort sein und einsatzbereit, weil in 20 Minuten kann der erste Patient kommen. Wir steuern in der Notaufnahme die ganzen Ströme. Wir haben die Behandlungsteams, die zu uns kommen aus anderen Abteilungen, die vielleicht nicht immer bei uns arbeiten. Und wir müssen trotzdem nach Leitlinie arbeiten.
1: Im Gewerbepark Borna entstanden ein Rettungsmittelhalteplatz und ein Versorgungsbereich. Auch der Technische Dienst Information und Kommunikation des Landkreises hat Position bezogen. Inzwischen ist der Behandlungsplatz

0: für bis zu 50 Verletzte aufgebaut. Nach der Triage, der strukturierten Sichtung der Verletzten und der medizinischen Erstversorgung transportierten Kameradinnen und Kameraden der örtlichen Feuerwehren die Verletzten und Betroffenen gezielt vom Krankenhaus zum Behandlungsplatz. Einer der Schwerpunkte dieser Übung ist das reibungslose Zusammenwirken der Einsatzkräfte.
1: Wir sind davon ausgegangen, dass wir mindestens 50 Verletzte haben und versuchen nun dieser Lage Herr zu werden bzw. mit diesem Szenario umzugehen. Ja, beteiligt sind natürlich neben den Einheiten hier der örtlichen Feuerwehr in Brunner ganz maßgeblich die Kräfte und Mittel unserer drei DRK-Kreisverbände, die des DRKs Leipzig-Land, des DRKs Geithain und des DRKs Muldental, die mit ihren Katastrophenschutzeinsatzzügen dieses Szenario heute beüben. Wir sind von einer Lage ausgegangen, dass es im Krankenhaus Brunner zu einem Anschlag gekommen ist, infolgedessen wir eben eine Station außer Betrieb genommen werden musste und wir diese hohe Anzahl an Verletzten haben.
0: In den 7 Zelten des Behandlungsplatzes wurden die 50 Patientinnen und Patienten fachgerecht versorgt. Je nach Verletzungsmuster wurden sie den Sichtungskategorien zugeordnet. SK1, Rot, bedeutete akute Lebensgefahr und Sofortbehandlung.
2: Also das sind Schockraumpatienten. Gelbe sind welche, die sind kurz davor. Also auch ein offener Bruch ist auch ein gelber Patient. Also die können jederzeit in Rot kippen. Und grüne Patienten sind stabile Patienten, eigentlich ambulant, aber die müssen auch alle da bleiben. Aber auch ein grüner Patient mit einer Panikattacke oder einer psychischen Dekompensation ist genauso anstrengend wie ein roter.
0: SK4, blau-schwarz, bedeutete, der Patient ist verstorben. Dieser Part wird prinzipiell nur mit Puppen dargestellt. Sanitäterinnen, Sanitäter sowie die Notfallseelsorge kümmern sich um die Verletzten und bereiten sie vor auf den Transport in die Krankenhäuser Zwenkau, Grimma und Wurzen durch Einsatzfahrzeuge des Katastrophenschutzes. Zu den aufmerksamen Beobachtern der Übung zählt Landrat Henrik Reichen, auch weil das Übungsszenario alles andere als realitätsfern war.
3: Dass das ein Thema ist, was doch schon immer mal an der Tagesordnung ist, ist eben, dass wir im Mai über die Leitstelle Leipzig zwei solche Lagen hatten. Einmal ein trauriger Fall in der Stadt Leipzig Anfang Mai, ich glaube am 4. war es. Und letzte Woche im nordsächsischen Mokrena, wo aufgrund einer Massenschlägerei dieselbe Lage vorherrschend war, zeigt, dass es doch gut ist, dies zu beüben. Und das in dem Falle zu üben mit unserem SANA-Kliniken, die wir ja im Verbund jetzt mit 4 Standorten im Landkreis haben, auch zu üben, was passiert mit einem Notfallszenario innerhalb der Klinik. Und da haben wir beides zusammengeflanscht, um so Brüche, die man manchmal hat, da ist die Verwaltung mit ihren Strukturen, da ist der Rettungsdienst mit Strukturen, da kommt die Klinik, um das aufzubrechen und gemeinsam zu üben. Das ist das Ziel der heutigen Übung.
0: An der Katastrophenschutzübung Second Hit nahmen neben den hauptamtlichen Mitarbeitenden der Krankenhäuser rund 300 ehrenamtliche Einsatzkräfte der DRK-Kreisverbände Leipziger Land, Geithain und Muldental sowie den Freiwilligen Feuerwehren Borna, Euler und Zettlitz teil. Weiterhin unterstützen Einsatzkräfte aus dem Vogtlandkreis die Übung. Bei einem späteren Pressetermin zog Landrat Henrik Reichen auf Nachfrage von Muldental TV eine erste Bilanz.
3: Also insofern waren wir alle gut beraten, diese Übung durchzuführen. Einige Dinge, die sich vor allen Dingen so auf Kommunikation und Durchführung der Übung herausgestellt haben als wertvolle Hinweise, die sind sofort aufgenommen worden an dem Übungstag selbst. Die tiefergehende Auswertung, die werden wir mit den Zugführern dann im Anschluss noch machen.
0: Mit der Auswertung beginnt der nächste Einsatz, nämlich der in den Planungsstäben, wenn die Erkenntnisse in die Einsatzpläne fließen.
4: In Schkeuditz wurde eine neue Fachklinik für Neurologie eröffnet und heißt MediClin Campus Leipzig.
0: Ende Mai 2025 hat die Helios-Klinik in Schkeuditz den operativen Betrieb überraschend eingestellt. Ein Jahr später, am 26. Mai dieses Jahres, wurde vor Ort die Nachnutzung des Gebäudes bekannt gegeben. Der baden-württembergische Klinikbetreiber MediClin möchte hier den MediClin Campus Leipzig aufbauen, ein neurologisches Spezialkrankenhaus mit einem starken Fokus auf Reha. In enger Zusammenarbeit mit dem direkt benachbarten sächsischen Landeskrankenhaus Alt-Scherbitz soll so eine kontinuierliche Heilungskette zum Beispiel für Schlaganfallpatienten geschaffen werden.

0: werden.
1: Sie müssen sich vorstellen, der Patient kommt mit schweren Schlaganfall in die Klinik, im Liegentransport, wird dann auf der Stroke Unit behandelt, bekommt vielleicht dort eine Lyse, geht dann weiter auf die allgemeine neurologische Station des sächsischen Krankenhauses und dann wechselt er quasi auf der gleichen Ebene einfach nur die Station und ist schon bei uns in der Phase B. Die Phase B ist eine Krankenhausabteilung, eine Fachabteilung. Wir werden hier in Zukunft auch ein Fachkrankenhaus sein. Und das Besondere an diesem Fachkrankenhaus ist, dass wir einfach eine Wand-an-Wand-Lösung haben. Der Patient muss keine weiten Wegstrecken hin zurücklegen, sondern wird direkt hier weiter versorgt. Und das Ganze über die Phase B. Wir haben in der Neurologie quasi ein Phasenmodell, wo es dann nach der Neurophase B weitergeht in die Phase C. Geht es dem Patienten schon ein Stück weit besser und dann geht er in die Phase D, dann geht es ihm noch ein Stück besser. Und im besten Fall läuft er dann Fuß zu Fuß aus der Klinik raus. Kommt also mit dem Krankenwagen hier an und läuft zu Fuß raus.
0: Nachdem der Ausstieg von Helios den Schkeuditzer Oberbürgermeister Raik Bergner recht unvorbereitet getroffen hat, freut er sich, einen geeigneten Nachnutzer für die Sonderimmobilie bekannt zu geben.
2: Es kam natürlich relativ schnell eine ganze Reihe an scheinbaren Interessenten an dem Gebäude, teilweise mit Therapieansätzen, die man mir erzählte, die ich als Nichtfachmann gar nicht verstanden habe. Also es war relativ schnell Leute da, die der Meinung waren, es lösen zu können. Und irgendwann war tatsächlich dann auch Mediclean dabei und dort hat sich doch auch eine recht schnelle und auch sehr vertrauensvolle Gesprächsbasis ergeben. Und jetzt ein Jahr später, nicht mal ein Jahr später, haben wir ein Ergebnis und das finde ich erstmal sehr gut.
0: Der Bedarf an Reha-Einrichtungen ist groß. Schkeuditz hat neben dem benachbarten Landeskrankenhaus Altscherbitz auch die Nähe zu Leipzig als günstigen Standortfaktor zu bieten.
1: Ich habe die Zeitung gelesen, also die einschlägige Zeitung im Gesundheitswesen, habe gesehen, dass Helios halt diesen Standort hier gerade am Schließen ist. Und dann habe ich einfach mir die Lage der Klinik angesehen, auch natürlich in der Situation mit der Stadt Leipzig direkt angeschlossen. Und die Klinik dann auch angeschaut und habe die halt für uns als zukünftigen Reha-Standort einfach als eine Klinik erkannt, schon von außen und dann halt auch auf Grundrissen, dass wir hier unser Leistungsangebot drin anbieten können.
0: 20 Betten für die Phase B, also die neurologische Frühreha, sollen es am Standort Schkeuditz werden. 110 Betten sind dann für die Weiterbehandlung in den Phasen C und D geplant. Für Sachsen ist ein derartiges Exzellenzzentrum ein Novum. In ganz Deutschland ist es erst das dritte seiner Art. Ärztlicher Direktor wird Dr. Guido Waldmann, der bisher Chefarzt am Mediclean Reha-Zentrum in Bad Düben war. Die ausreichende gesundheitliche Versorgung von Schkeuditz ist wohl das, was viele in Gefahr sahen nach dem Helios-Ausstieg. Durch die Nähe der beiden Großstädte Halle und Leipzig sei die medizinische Versorgung in Schkeuditz laut sächsischem Krankenhausgesetz jedoch sichergestellt. Der Trend zu einer stärkeren Spezialisierung von Klinikstandorten wird sich laut Sachsens Gesundheitsministerin Petra Köpping mit hoher Wahrscheinlichkeit fortsetzen.
3: Ich glaube, jeder, der eine schwere Erkrankung erlitten hat, ob das ein Schlaganfall wie hier für Schkeuditz sein könnte oder eben eine Krebserkrankung, der will natürlich die beste medizinische Versorgung. Und deswegen ist es wichtig, dass man die beste medizinische Versorgung nicht an jedem Krankenhaus gewährleisten kann, sondern an den Spezialkliniken. Und das ist das Ziel, dass der Patient dann tatsächlich auch die Möglichkeit zur Genesung hat. Das ist auch das Ziel der neuen Krankenhausreform des Bundes, dass mehr Spezialisierung, weil die Behandlung immer aufwendiger werden, immer spezialisierter werden und natürlich auch das entsprechende Fachpersonal, die entsprechende Technik vorhanden sein muss. Und das haben wir nun mal in Spezialkliniken.
0: Zu dem Pressetermin waren neben den Journalisten auch einige ehemalige Mitarbeiter der Helios-Klinik gekommen. Für viele von ihnen könnte der Mediclean Campus Leipzig eine Jobperspektive sein. Geplant sind für den Anfang 30 bis 50 Mitarbeiter, der Betrieb soll aber auf bis zu 125 Vollzeitkräfte ausgebaut werden. Eine Anstellung ist ab 1. Juli möglich. Erste Patienten könnten, die entsprechende Personalakquise vorausgesetzt, ab 1. September am Mediclean Campus Leipzig aufgenommen werden, so die Planung des Klinikbetreibers.
4: Der Juni geht schneller vorbei, als uns sicherlich lieb ist. Und trotzdem haben Sie noch bis Ende Juni die Gelegenheit, die Rathausgalerie zu besuchen. Dort findet aktuell noch die Ausstellung Auf der Suche nach dem Ursprung statt.
5: Fahrradfahren verlernt man nicht, heißt es. Aber ist es mit der Kunst das Gleiche?

0: Saarreiche, eine Künstlerin aus Wurzen, hat bewiesen, dass es so ist. Nach fast 20 Jahren ohne die Kunst kehrte sie zurück und zeigt nun ihre Werke in der Rathausgalerie Krimmer. Früher konzentrierte sie sich eher auf Malerei. Heute malt sie ebenfalls, hat aber auch die Skulpturarbeit mit Ton für sich entdeckt. Dabei verbindet die gebürtige Chinesin altes Wissen und Tradition ihrer Heimat mit modernen Aspekten wie westlichen Farben und Fertigkeiten. Saarreichel ist 1968 im chinesischen Changsha geboren. 1993 kam sie, nach ihrem Studium in Peking, nach Deutschland. Heute arbeitet sie als freischaffende Künstlerin in ihrem Atelier in Wurzen. Alle Gemälde, sowohl die Skulpturen von Saarreichel, sind zu erwerben. Auch die Namen ihrer Kunstwerke sind, wie die Ausstellungsstücke selbst, besonders. Von Der Einladende, Berggeist, Das Liebespaar, Berggott der Westregion bis hin zu Die Ablehnende. Jedes einzelne Werk ist benannt und verfügt über seinen ganz eigenen Charme. Die Ausstellung Auf der Suche nach dem Ursprung ist noch bis zum 28. Juni in der Rathausgalerie zu sehen. Jeden Donnerstag bis Sonntag von 14 bis 17 Uhr stehen dort die Türen für Interessierte offen.
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2: Der Heimatverein Altenbach hat wieder den Eisberglauf organisiert. Dementsprechend sportlich ging es zu. Und es waren auch wieder viele, viele Teilnehmer dabei. Und wir waren natürlich auch vor Ort und haben ganz besondere Teilnehmer kennenlernen dürfen.
3: Als viele noch wohlverdient in den Sonntag ausschliefen, herrschte rund um das Vereinslager des Altenbacher Heimatvereins rund um den Eichberg e.V. am 1. Junisonntag schon geschäftiges Treiben. Während die Kohlen auf dem Grill langsam auf Betriebstemperatur kommen und der Duft von frischen Bratwürsten und Fleisch in die Luft steigt, läuft hinter den Kulissen die Organisation auf Hochtouren. Bei den Anmeldungen wird eifrig kontrolliert und ein paar letzte Handgriffe, auch in luftiger Höhe, waren vonnöten. Dann aber konnte der diesjährige Eichberglauf im kleinen Ort inzwischen eine Institution starten. Mit einer Premiere zum Beginn um 9.30 Uhr.
4: Ganz anders, dieses Jahr haben wir neu unseren Halbmarathon mit im Programm. Zweimal die Runde 10,2 Kilometer durch unser schönes Altenbach und den Planitzwald. Dieses Jahr neu und fast neu mit dabei unser Rollilauf. Letztes Jahr das erste Mal neu getestet für unsere Rollstuhlfahrer 3 Kilometer. Die Pause zur Straße, nach oben und wieder zurück. Da hoffen wir auch auf ganz viele Teilnehmer.
5: Auf die Plätze! Fertig!
3: Und dann ertönte der erste Startschuss des Tages. Beim Halbmarathon machten sich die Teilnehmer auf die Strecke. Fast wäre der diesjährige Lauf in Altenbach zu einem deutschlandweiten Event geworden, durch eine schlichte Verwechslung.
6: Laufplattformen, die es da so allenthalben gibt, haben unseren Lauf auch beworben mit unseren Ausschreibungen, mit unserem Text und haben dann bei dem Ort Altenbach auf das erstbeste oder zweitbeste Altenbach geklickt. Und das ist Altenbach in der Kommune Schriesheim in Baden-Württemberg. Also war auf zwei Laufplattformen unser Lauf in Altenbach-Schriesheim angesiedelt. Und das ist auch niemandem aufgefallen, weil, und jetzt kommt der zweite Zufall, in Schriesheim gibt es auch einen Eichberg. Deswegen ist niemandem aufgefallen, dass der Eichberglauf nicht in Altenbach-Schriesheim stattfindet, sondern natürlich hier im schönen Altenbach in der Gemeinde Bennewitz im Landkreis Leipzig.
3: Die meisten zogen ihre Teilnahme verständlicherweise dann wieder zurück. Nur ein Baden-Württemberger soll sich im großen Teilnehmerpulk befunden haben, munkelt man.
4: Gestern Abend waren es 192. Es gab natürlich oder gibt immer ein paar spontane Teilnehmer mit. Wir hoffen, wir knacken die 200. Das wäre dann auch Premiere für uns.
3: Ja, diese Premiere feierte der Heimatverein in diesem Jahr tatsächlich. Erstmals wurde die Marke der 200 Teilnehmer geknackt. Dafür gab es für diesen jungen Läufer ein kleines Überraschungsgeschenk, überreicht durch die Vereinsvorsitzende Ina Adler. Die Stimmung ist von der ersten Minute an familiär und herzlich, getragen von den vielen Besuchern, die den Weg nach Altenbach gefunden haben. Nur die Dorfkatze war vor den ungewöhnlich vielen Menschen auf ihrer morgendlichen Spazierstrecke doch etwas irritiert. So langsam machten sich dann auch die jüngsten Teilnehmer des Tages an den Start. Beim Bambini-Lauf ging es dann für Vorschulkinder bis 6 Jahre 200 Meter am Heller entlang. Zuvor stand aber noch die Erwärmung auf dem Programm, bevor es zum Start ging. Zum inzwischen 19. Mal trafen sich Jung und Alt zum gemeinsamen Sporttreiben im beschaulichen Altenbach.
7: So, liebe Kinder, jetzt ist die Spannung so hoch. Eure Eltern, eure Großeltern haben schon alles gesagt und ihr müsst keine Angst haben. Cody, nehm die Hände runter, es passiert nichts. Es passiert. Wir haben noch 4 Minuten, ihr könnt euch noch ein bisschen ausruhen. Wir sind diesmal sehr viele Kinder. Ihr müsst ein bisschen aufpassen.
3: Da die ersten Teilnehmer des Halbmarathons ungewöhnlich schnell nach 10,5 Kilometern am Startziel zum Wenden eintrafen, musste die Startergruppe der Schulkinder bis 16 Jahre zum 800-Meter-Lauf sowie die Walker-Gruppe noch schnell Platz machen, damit es nicht zum Gerangel kommt. Es funktionierte aber problemlos und kurze Zeit später konnten auch sie an den Start gehen. Anschließend startete die größte Gruppe des Tages. Um 10.30 Uhr setzte sich das Feld der Läufer ab 16 Jahren zum 5,2 und 10,5 Kilometer Lauf in Alten.

0: Altenbach in Bewegung. Für die letzte Gruppe, Menschen mit Handicap in motorisierten und nicht motorisierten Rollstühlen, ging es schließlich um 10.45 Uhr an den Start. Hier war der Andrang nicht ganz so groß, denn nur zwei Teilnehmer machten sich auf die 3 Kilometer lange asphaltierte Strecke. Trotzdem Fazit des Tages, ein buntes Treiben am Heller mit vielen Teilnehmern und Besuchern. Und weil in Altenbach nach dem Eichberglauf vor dem Eichberglauf ist, freut man sich schon jetzt auf kommendes Jahr, wenn es dann heißt, willkommen zum 20. Altenbacher Eichberglauf.
1: Und jetzt folgt wie immer das Wetter und vielleicht gibt es schon gute Aussichten fürs Wochenende.
2: Am Freitag bleibt das Wetter in den Landkreisen Leipzig und Nordsachsen wechselhaft. Der Tag startet überwiegend stark bewölkt. Örtlich können bereits am Vormittag einzelne Regenschauer auftreten. Im weiteren Tagesverlauf lockert die Bewölkung zeitweise auf. Dennoch bleibt die Schauerneigung bestehen. Vereinzelt sind am Nachmittag auch kurze Gewitter möglich. Die Temperaturen erreichen nur etwa 17 Grad und sorgen damit für einen eher frischen Eindruck. Dazu weht ein schwacher bis mäßiger Wind aus westlichen Richtungen. Gegen Abend klingen die Niederschläge allmählich ab und zwischen den Wolken zeigt sich gelegentlich die Sonne. In der Nacht zum Samstag sinken die Temperaturen auf etwa 9 Grad. Insgesamt erwartet die Region damit ein kühler, wechselhafter Tag mit vielen Wolken, einzelnen Schauern und nur kurzen sonnigen Abschnitten. Nach derzeitigen Aussichten soll es am Wochenende wieder wärmer und trockener werden und damit der Frühsommer in unserer Region zurückkehren. Die genauen Aussichten sehen wir morgen an dieser Stelle bei 04+.

Damit ist die Sendezeit auch schon wieder vorbei. Ich darf mich herzlich bei Ihnen bedanken und verabschiede mich von Ihnen. Morgen wird Sie meine zauberhafte Kollegin, die Heidi, hier an dieser Stelle begrüßen. Bitte bleiben Sie gesund.

Ich hoffe, Sie sind gut durch den fast schon herbstlich anmutenden Tag gekommen. Der Vizefreitag neigt sich ja schon dem Ende. Bis zum Wochenende ist es nicht mehr weit. Pünktlich ist jetzt wieder Zeit für Ihre tägliche Dosis Information, heute am Donnerstag, dem 11. Juni 2026. Willkommen zum Regional hier bei Glück auf TV mit Informationen aus unserer Region und für unsere Region. Einen schönen guten Abend und Glück auf, liebe Zuschauer. Schön, dass Sie eingeschaltet haben. Dass historische Kulissen, so rum, und sportliche Höchstleistungen ganz hervorragend zusammenpassen, wurde am vergangenen Wochenende in Marienberg eindrucksvoll unter Beweis gestellt. Die Bergstadt verwandelte sich in eine große Laufarena, als der traditionelle Stadtlauf die Athleten mobilisierte. Über 300 Läuferinnen und Läufer aller Altersklassen machten sich auf den Weg, um ihre Runden durch die geschichtsträchtige Altstadt zu drehen. In diesem Jahr warteten die Organisatoren zudem mit einer ganz besonderen Premiere auf. Zum ersten Mal wurde der Welterbe-Firmen-Staffellauf ausgetragen. Ein Wettbewerb, der nicht nur den sportlichen Ehrgeiz, sondern auch den Teamgeist der regionalen Unternehmen weckte. Angefeuert von einer sichtlich begeisterten Kulisse und zahlreichen Zuschauern am Streckenrand, gaben die Teilnehmer alles für die Platzierungen. Frank Langer war für uns mit dabei.

0: Am 6. Juni fand der 5. Marienberger Stadtlauf statt. Organisiert von der Stadtverwaltung in enger Zusammenarbeit mit dem TSV 1872 Bobersau e.V. Um die 300 Läuferinnen und Läufer waren gekommen, um sich der herausfordernden 1000-Meter-Runde quer durch die Marienberger Altstadt zu stellen. Roy Müller, stellvertretender Oberbürgermeister der Bergstadt Marienberg, eröffnete die Veranstaltung mit emotionalen Worten.
1: Ich wünsche euch von ganzem Herzen alles Gute, viel Erfolg und ich würde gerne ein Zitat Ihnen und euch mit auf den Weg geben. Nelson Mandela soll wohl gesagt haben, Sport hat die Macht, die Welt zu verändern. Sport hat die Macht, Menschen zu inspirieren und zu motivieren. Und Sport hat die Macht, auch Menschen zu vereinen, wie es sonst nichts anderes kann. Und das ist was ganz Tolles, so ein Lauf hier in unserer Idealstadtanlage, hier in Marienberg, in der Bergstadt. Das ist so ein gemeinsamer Gedanke, ein gemeinsamer Lauf, eine große Sportgemeinschaft. Und da wünsche ich euch, wünsche ich Ihnen, wünsche uns allen einen wunderschönen, tollen Tag und ja, von ganzem Herzen Gottes Segen und viel Erfolg. Und jetzt
0: zunächst waren die Jüngsten an der Reihe, die sich ebenso wenig schenken wie später die Jugendlichen und Erwachsenen.
2: Wie war's denn?
3: Gut.
2: Ja. Wie war dein Lauf?
4: Ja, nicht nachgeben!
5: Jawohl,
4: komm!
5: Jawohl, Tristan, komm, aber auf geht's! Einmal frei! Hey, hopp, hopp, hopp!
6: Ja, wenn du anfangen willst, steckst du dich mal schon ab.
2: Micha, was ist deine Aufgabe heute hier?
7: Vorne wegfahren und das wird anstrengend.
2: Ja, die wirst du ganz schön in die Seite.
8: Minuten 10 und 12. Jawohl, auch ein großes Teil der Wofeld. Unsere Jugend.
9: Also
10: gut, sehr bergig halt. Eine Tore runter, gab kein blankes Stück.
2: Aber bist du zufrieden mit deiner Leistung?
10: Ja, geht schon also. Zeit weiß ich noch nicht, aber der Rest ging.
0: Premiere feierte in diesem Jahr eine ganz spezielle Sonderwertung. Der Welterbe-Firmenstaffellauf, über den uns Roy Müller im Interview Auskunft gibt. Ebenso wie über andere interessante Dinge.
11: Ja, ich bin sehr zufrieden, dass so viele Leute da sind, dass neun Firmen sich beteiligen, auch an diesem ersten UNESCO-Welterbe-Firmenlauf, den wir hier das erste Mal in Marienberg haben. Ja, neun Firmen mit 10 Teams insgesamt kämpfen um die Silbertrophäe des Oberbürgermeisters. Und ich bin ganz stolz, dass ich die heute mit übergeben darf und dass wir ja beim ersten Mal schon so viele Teams begeistern konnten dafür.
12: Es verbindet der Sport. Da haben Sie vorhin gesagt in einem Zitat, merkt man das, dass hier zusammen gekämpft wird?
11: Ja. Also man merkt ja generell beim Sport, dass es zwar ja, um Trophäen, um Plätze geht, um den ersten und um den zweiten und um den dritten, aber wenn die Leute miteinander rennen oder wenn die Sportler miteinander rennen, wenn die gemeinsam Sport machen, das verbindet einfach. Und da sieht man auch, da hilft der eine dem anderen mal oder ja, man redet auch danach oder davor, das ist ganz, ganz toll und das ist, glaube ich, auch so was Besonderes. Und das ist, ja, dass man miteinander ins Gespräch kommt, dass man miteinander kommuniziert, dass man miteinander wirklich sich auch austauscht. Und da kann man viele Dinge, die vielleicht im Weg stehen, auch aus dem Weg räumen. Und das ist gerade so im Sport, ist vielleicht so ein Medium, was das ganz deutlich zeigt.
12: Wird es wieder einen Stadtlauf geben?
11: Also wenn ich nach hinten schaue und wenn ich sehe, wie viele da begeistert sind und sich freuen, würde ich mal sagen, ja. Aber ich bin natürlich nicht der Organisator allein.
12: Ja. Übrigens, selbst mitlaufen tun sie heute nicht, sie können nicht, hieß vorhin.
11: Naja, das war so ein bisschen eine Ausrede. Ich würde schon gerne mitrennen, aber meistens habe ich dann mit den Knien Probleme. Aber das soll wirklich bloß eine Ausrede sein. Ich habe zwei Starter ins Rennen mitgeschickt, das ist mein Sohn und meine ganz kleine Tochter. Und die waren ganz stolz, sie waren zwar fertig, aber waren stolz mitrennen zu können. Und ich glaube, ich habe meinen Beitrag geleistet.
0: Ruben Richter vom LV Limbach 2000 war der schnellste mit den meisten Runden bei den Männern, während Anne Gründler vom SG Adelsberg die beste Frau im Feld war. Über den Sieg im ersten Welterbe-Firmenlauf konnte sich das Team der Schärdl Marienberg GmbH freuen.
3: Unser Welterbe Montanregion Erzgebirge Krušno Hory an einem Tag in voller Gänze zu bereisen, das ist im Normalfall nicht möglich. Aber an einem Tag im Jahr kommen die Einzelbestandteile an einem Ort jährlich wechselnd im Erzgebirge zusammen. In diesem Jahr war am 7. Juni Schneeberg der Ausrichterort. Viele Menschen zog es in die Bergstadt, um unsere Welterbe-Bestandteile kennenzulernen, Neues zu entdecken und bergmännische Musik zu genießen. Welch ein besonderer Klang entsteht, wenn drei Musikchors gemeinsam musizieren. Das haben uns die Kollegen vom Kabeljournal übermittelt.
13: Vergangenen Sonntag haben die deutschen Welterbestätten gemeinsam den UNESCO-Welterbetag geladen. Auch in der Montanregion Erzgebirge Krušno Hory haben zahlreiche Veranstaltungen dazu eingeladen, das Welterbe vor Ort zu entdecken und seine Bedeutung für Gegenwart und Zukunft zu erleben. Der Mittelpunkt des erzgebirgischen Welterbes

Welterbefestes war in diesem Jahr Schneeberg. Unter anderem gab es eine Welterbemeile zu entdecken, informieren und mitmachen. Vereine, Institutionen und regionale Akteure präsentierten die Vielfalt der Montanregion Erzgebirge Groschenhorie. Auch das Konzert zum Welterbetag gehörte wieder zum Programm. Es stand unter dem Motto »Drei Orchester, ein Welterbeklang« und wurde von den Musikern des Landesbergmusikchors Sachsen aus Schneeberg, des Musikchors der Stadt Olbernhau und des Bergmusikchors Frischglück an der Berg Buchholz Frohnau gestaltet.

Seit Ende Mai ist die Bundesstraße 169 in der Ortschaft Dittersbach wieder befahrbar. Die Arbeiten an der Bundesstraße erstreckten sich insgesamt über rund 7,4 Kilometer zwischen Frankenberg und Hainichen. Neben der Erneuerung der Asphaltdeck- und Binderschichten wurden auch Entwässerungseinrichtungen, Mulden, Gräben und weitere Nebenanlagen instand gesetzt. Im Mittelpunkt standen dabei vor allem die Themen Barrierefreiheit, Verkehrssicherheit und die nachhaltige Verbesserung der Infrastruktur im Ort. So wurden beispielsweise die beiden Bushaltestellen Drei Rosen barrierefrei ausgebaut, ergänzt durch einen sicheren Gehwegübergang zwischen den Haltestellen. Darüber hinaus sanierte die Stadt abschnittsweise die Gehwege bis zum Ortsausgang in Richtung Hainichen und ließ beschädigte Bordsteine erneuern. Ein weiterer Schwerpunkt war die Neuordnung des Verkehrs im Kreuzungsbereich der B169 und der Straße zum Bahnhof. Hier entstand eine neue Linksabbiegespur für Fahrzeuge aus Richtung Hainichen. Die Verkehrsführung im Ort wurde deutlich verbessert und insbesondere die bislang stark belasteten Ortsstraßen entlastet. Die Gesamtkosten belaufen sich auf rund 2,7 Millionen Euro, wovon der überwiegende Teil durch den Bund getragen wurde. Die Stadt Frankenberg beteiligte sich mit rund 120.000 Euro an mehreren kommunalen Maßnahmen. Schwarzenberg, mit Moped aufgefahren. In der Grünhainer Straße, Staatsstraße 270, fuhr am Dienstag ein 17-jähriger Mopedfahrer auf Höhe der Einmündung am Schlosswald auf einen verkehrsbedingt haltenden PKW Mercedes. Dabei zog sich der 17-Jährige leichte Verletzungen zu. Am Simson-Moped und dem Mercedes entstand Sachschaden in Höhe von insgesamt etwa 12.000 Euro. Zschopau-Einbruch in Lagerhalle. In den zurückliegenden Tagen drangen Unbekannte gewaltsam in eine Lagerhalle in der Mauergasse ein. In der Folge entwendeten die Einbrecher unter anderem mehrere Laptops sowie diverse Computertechnik im Gesamtwert von mehreren 10.000 Euro. Der einbruchsbedingte Sachschaden wird auf etwa 2.000 Euro geschätzt. Pockau-Lengefeld, Ortsteil Forchheim. LKW-Auflieger geriet in Gegenverkehr. Bei einer Bergabfahrt auf der B101 zwischen Forchheim und Görsdorf geriet am Dienstag der Auflieger eines LKW DAF vermutlich wegen eines technischen Defekts in einer Rechtskurve auf die Gegenfahrbahn und touchierte einen entgegenkommenden VW-Kleintransporter. Beide Fahrzeugführer erlitten bei dem Unfall nach ersten Erkenntnissen leichte Verletzungen. Es entstand Sachschaden in Höhe von insgesamt etwa 80.000 Euro. Die Bundesstraße war für knapp 2 Stunden voll gesperrt. Marienberg, Ortsteil Reizenhain. Einreise endet für 2 Personen in der JVA. Beamte der Bundespolizei kontrollierten am Mittwoch einen 35-jährigen bulgarischen Staatsangehörigen. Bei der Überprüfung seiner Personalien stellten sie eine Ausschreibung der Staatsanwaltschaft Traunstein zur Strafvollstreckung fest. Der Bulgare war vom Amtsgericht Altötting wegen Trunkenheit im Verkehr zu einer Geldstrafe von 2.500 Euro oder einer Ersatzfreiheitsstrafe von 25 Tagen verurteilt worden. Da er die offene Geldsumme vor Ort nicht aufbringen konnte, wurde er in die JVA eingeliefert. Bereits am Dienstag, dem 9. Juni, stellten die Beamten der Bundespolizei 2 Ausschreibungen zur Strafvollstreckung fest. Gegen einen 31-jährigen rumänischen Staatsangehörigen, welcher in Bärenstein kontrolliert wurde, lag eine Ausschreibung der Staatsanwaltschaft Amberg vor. Er hatte eine offene Geldbuße wegen einer Verkehrsordnungswidrigkeit bislang nicht beglichen. Deshalb drohte ihm eine Erzwingungshaft von 8 Tagen. Er beglich die offene Summe in Höhe von 85,50 Euro vor Ort und konnte so seine Fahrt fortsetzen. Für einen 47-jährigen rumänischen Staatsangehörigen endete die Einreisekontrolle dagegen in der JVA. Wegen besonders schweren Fall des Diebstahls hatte er noch eine Restfreiheitsstrafe zu verbüßen. Die Natur freut sich über den Niederschlag. Wir Menschen freuen uns eher über schönes Wetter. Jeder hat da so seine Wünsche. Die Regenfans, die dürfen sich aber zurzeit ein bisschen mehr freuen. Das wird sich aber mit Sicherheit auch wieder ändern. Willkommen zum Glück auf TV Wetter.
Von Verschieberitis wird in vielen Wetterberichten derzeit gesprochen oder geschrieben. Und da ist was dran. Denn das Sommerwetter ist in den meisten Wetterberechnungen am Ende der Vorhersagezeiträume immer wieder mit drin. Aber von Tag zu Tag verschiebt sich das Sommerwetter weiter nach hinten. Die wechselhafte Westwetterlage will einfach so schnell nicht weichen. Die aktuelle Wetterlage bestätigt das. Atlantische Tiefdruckgebiete führen weiterhin feuchte und kühle Luft zu uns nach Sachsen heran und sorgen für wechselhaftes Wetter. Und damit müssen wir auch erstmal weiterleben. Blicken wir genauer drauf. Heute Abend und in der kommenden Nacht erwarten wir einen bewölkten Himmel über unserem Sendegebiet. Die Niederschläge sind erst einmal rausgezogen, sodass vorübergehend sogar einzelne Auflockerungen möglich sind. Das eröffnet uns die Möglichkeit, mal ein paar Sterne oder in der zweiten Nachthälfte sogar den abnehmenden Mond zu sehen. Dieser geht übrigens um 2.24 Uhr auf und morgen Nachmittag um 18.30 Uhr, dann ist es ja eigentlich schon Abend, wieder unter. Morgen früh zum Berufsverkehr ist der Himmel dann allerdings schon wieder bedeckt. Fürs Erste bleibt es aber noch ohne Niederschläge. Schauen wir auf die Temperaturen. Am Abend liegen die Werte zwischen 13 und 10 Grad. Und morgen früh erwarten uns frische Tiefstwerte zwischen 10 und 7 Grad. Der Wind kommt aus Südwesten. Er weht im Mittel leicht zwischen 5 und 8 Kilometer pro Stunde. Und in den Böen bleibt er mit Geschwindigkeiten zwischen 8 und 17 Kilometer pro Stunde im leichten bis schwachen Bereich. Am Freitag präsentiert sich der Himmel über unserem Sendegebiet leider wieder sehr wolkenreich. Anfangs ist es zwar noch trocken, die passende Regenbekleidung lassen Sie aber morgen bitte trotzdem nicht zu Hause. Denn bereits ab den Vormittagsstunden kann der Niederschlag wieder einsetzen. Die Sonne ist morgen nicht wirklich zu sehen. Trotzdem zur astronomischen Orientierung. Der Sonnenaufgang ist um 4.53 Uhr und um 21.19 Uhr geht sie wieder unter. Erst zum Abend hin sind wieder erste Wolkenlücken in den Berechnungen drin. Allerdings müssen wir dann auch weiterhin mit vereinzelten Niederschlägen rechnen. Blicken wir auf die Tagestemperaturen. Am Morgen, da starten wir mit Werten zwischen 8 und 11 Grad in den Tag. Die Höchstwerte am Nachmittag erreichen dann leider nur recht bescheidene 12 bis 15 Grad. Alles andere als Sommer. Der Wind meldet sich dazu wieder recht böig. Er kommt aus Südwesten und weht im Mittel leicht bis schwach mit Geschwindigkeiten zwischen 7 und 15 Kilometer pro Stunde. Während er in Böen schwache bis frische Geschwindigkeiten zwischen 15 und 34 Kilometer pro Stunde erreicht. Schauen wir jetzt auf das Wetter am anstehenden Wochenende, Samstag und Sonntag. Und da müssen wir uns wohl oder übel auf ein ziemlich unbeständiges Spiel einstellen. Mit wechselhaft würde ich den Samstag am liebsten übertiteln wollen. Die Wolken dominieren zwar das Bild, aber die Sonne schafft es zwischendurch durchaus auch mal, den Himmel aufzureißen.

Die Niederschläge, die wollen uns allerdings trotzdem nicht ganz weichen. Es ist also von allem etwas dabei. Passen Sie also vorsichtshalber Ihre Kleidung gut an das Wechselspiel des Wetters an. Immerhin geht es mit den Temperaturen langsam ein bisschen bergauf. Am Morgen erwarten wir 11 bis 15 Grad und am Nachmittag klettern die Werte auf 16 bis 20 Grad. Das klingt ja schon mal ein bisschen besser. Der Wind hat sich fest für eine westliche Richtung entschieden und pustet auch ganz ordentlich. Er weht im Mittel leicht bis schwach, zwischen 10 und 18 Kilometer pro Stunde und in Böen schwach bis stark, zwischen 18 und 50 Kilometer pro Stunde. Am Sonntag wird sich das unbeständige Wetter vom Vortag wohl noch einmal wiederholen. Der Tag macht also seinem Namen nicht die Ehre. Es dominieren Wolken und die lassen es gelegentlich auch wieder regnen. Zwischendurch ist aber auch mal Platz für etwas Sonnenschein. Von den Temperaturen her geht es wieder leicht abwärts. Am Morgen starten wir mit frischen Werten zwischen 8 und 11 Grad. Und am Nachmittag erreichen wir lediglich bescheidene Höchstwerte zwischen 13 und 15 Grad. Der Wind bleibt unverändert bei seiner heftigen westlichen Richtung und weht im Mittel leicht bis mäßig mit Geschwindigkeiten zwischen 10 und 20 Kilometer pro Stunde. Während er in Böen mäßige bis starke Geschwindigkeiten zwischen 20 und 54 Kilometer pro Stunde erreicht. Und so wie die Woche aufgehört hat, so startet dann leider auch die neue. Nach aktuellem Stand sieht der Wochenstart am Montag wieder trüb und regnerisch aus. Vom echten Sommer ist also nach wie vor erst einmal weit und breit keine Spur. Das Ganze verschiebt sich für uns weiter nach hinten. Mal schauen, was die Wetterkarten uns morgen verraten. Liebe Zuschauer, das war der Donnerstag bei Megional. 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Sie finden in beiden Portalen den Programm-Livestream und jede Menge Beiträge rund um die Uhr zum individuellen Anschauen. Bleiben Sie jetzt noch am Bildschirm, denn gleich folgen Veranstaltungshinweise. Zuvor verabschiede ich mich für heute von Ihnen. Ich wünsche einen schönen Abend und später dann eine angenehme Nacht. Morgen begrüßt Sie an dieser Stelle meine Kollegin Fleury Schmieder. Machen Sie es gut.

0: Freizeit erleben. Tipps und Informationen für Ihre Freizeitgestaltung in den nächsten Tagen. Im Marienberger Ortsteil Lauterbach wird vom 12. bis zum 14. Juni gefeiert. Der dortige Sportverein begeht sein 75-jähriges Bestehen mit einem ganzen Festwochenende. Am Freitag, dem 12. Juni, werden die Feierlichkeiten um 17 Uhr mit einem Volleyballturnier eröffnet. 20.30 Uhr wird dann Lauterbachs bester Skatspieler beim Preisskat im Festzelt ausgespielt. Das Kinder- und Vereinsfest steht im Mittelpunkt des Samstags, 13. Juni. Um 9 Uhr beginnt das bunte Treiben für Groß und Klein. Die Nachwuchskicker treffen um 14 Uhr zum Kinderfußballturnier aufeinander. Die Band 10 nach halb sorgt dann am Abend ab 20 Uhr für die passende Stimmung zur Jubiläumsparty im Festzelt. Und am Sonntag, den 14. Juni, heißt es früh aufstehen, um pünktlich zum Frühschoppen im Festzelt zu sein. Denn 9.30 Uhr musizieren die Moosbacher. 14 Uhr wird's nochmal recht sportlich. Die Herren des SV Lauterbach treffen zum Heimspiel auf die Gäste der SG Auerbach. 16.45 Uhr wird's dann spannend, wenn die große Tombola mit vielen Preisen lockt. Und 19 Uhr könnte passender ein Fest- und Sportwochenende nicht ausklingen. Beim gemeinsamen Schauen des WM-Spiels der deutschen Nationalmannschaft gegen Curaçao. 3 Tage feiern bei Sport, Spiel und Spaß in Lauterbach. Lassen Sie sich das Event nicht entgehen.
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0: Galenz feiert vom 19. bis zum 21. Juni. Die Galenzer Schützengesellschaft lädt zu ihrem mittlerweile 52. Schützenfest ein. Am Freitagabend, dem 19. Juni, geht es um 18.30 Uhr offiziell los mit der Eröffnung durch den amtierenden Schützenkönig. Gleichzeitig sind alle kleinen Besucher zum Kinderfest und zur Kinderdisco eingeladen. Der Turn- und Sportverein Galenz unterhält alle Festgäste mit Alles tanzt und einer Airtrack- und Akrobatikshow. Parallel werden Kinder- und Jugendschützenkönig ermittelt und alle Großen können sich für das Königsschießen am Samstag qualifizieren. Ab 21 Uhr geht's mit FX-Sound und DJ LG dann in die Nacht. Am Samstag, dem 20. Juni, zieht um 13.30 Uhr der Festumzug durch das Dorf und trifft dann auf der Festwiese am Sportplatz ein. Anschließend beginnt das Preisschießen mit der Armbrust für jedermann. Und im Anschluss wird der neue Schützenkönig oder die neue Schützenkönigin ermittelt. Ab 19 Uhr beginnt der Tanzabend in der Festhalle mit dem DJ-Team Hütte 98. Um 19.30 Uhr werden die neuen Schützenkönige geehrt. Auch in diesem Jahr sind die Milkauer Schalmeien mit von der Partie und sorgen für reichlich Stimmung zu späterer Stunde vor und in der Festhalle. Am Sonntag, dem 21. Juni, wird es international in der Festhalle Galenz. Ab 10 Uhr erklingt Blasmusik aus Deutschland und Tschechien zum grenzüberschreitenden Frühschoppen. Es musizieren das Blasorchester der Freiwilligen Feuerwehr Arno Päsler Großhartmannsdorf, die Galenzer Blasmusikanten und die tschechischen Freunde vom Blasorchester Mostečanka. Der Frühschoppen wird unterstützt durch die Euroregion. 18.30 Uhr klingt dann das Festwochenende mit dem Singer-Songwriter Johannes Scheurich, der tiefsten Stimme Leipzigs, aus. An allen 3 Tagen ist die Festhalle ganztägig geöffnet. Dort gibt's Gaumenfreuden für jedermann. Am Samstag auch zusätzlich auf der Festwiese. 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

Hallo und herzlich willkommen zu Sachsen aktuell an diesem Donnerstag, heute mit diesen Themen. Großeinsatz und Haussperrung. Chemnitzer Polizei durchsucht Gebäude, Anwohner zeitweise eingesperrt. Aus eingestürzt mach neu. Neue Vision Carola 3.0 für Carola-Brücke in Dresden vorgestellt und Badespaß nur mit Schwimmabzeichen? Dürfen Kinder in Zukunft nur noch mit Seepferdchen in Freibädern?

0: Und wir schauen zunächst nach Chemnitz. In den Morgenstunden sorgte ein größerer Polizeieinsatz auf der Heinrich-Schütz-Straße für Aufsehen. Ein Wohnhaus wurde abgesperrt, Anwohner konnten ihre Wohnungen zeitweise nicht verlassen. Die Polizei sprach von einer Maßnahme der Stadt Chemnitz. Was zum Vorfall bisher bekannt ist, das erfahren Sie jetzt.
1: Stundenlang abgesperrt, keine Informationen für die Bewohner und viele offene Fragen. Ein Polizeieinsatz auf der Heinrich-Schütz-Straße hat am Donnerstag für Aufsehen gesorgt. Auf den Einsatz aufmerksam wurde Sachsenfernsehen durch den Anruf eines Bewohners. Der Familienvater von 5 Kindern schilderte, dass das Wohnhaus abgesperrt sei und die Bewohner bislang nicht wüssten, worum es bei der Maßnahme gehe. Vor Ort sperrte die Polizei den Zugang zu einem Wohnhaus ab. Nach ersten Informationen begann die Maßnahme gegen 8.30 Uhr. Und dauerte mehrere Stunden an. Inzwischen ist der Einsatz beendet. Wie die Stadt Chemnitz mitteilte, handelte es sich um eine koordinierte Kontrollmaßnahme gemeinsam mit dem Jobcenter. Hintergrund waren unter anderem Hinweise auf Verstöße gegen die Meldepflicht, mögliche Fälle von Sozialleistungsmissbrauch, Probleme beim Kinderschutz sowie Beschwerden über Lärm- und Müllablagerungen. Nach Angaben der Stadt wurden bei den Kontrollen unter anderem Verdachtsfälle auf Leistungsbetrug festgestellt, Maßnahmen zum Kinderschutz eingeleitet und weitere Ermittlungen wegen möglicher Straftaten angestoßen.
0: Die Carola-Brücke bleibt eines der großen Themen in Dresden. Nun wurde mit Carola 3.0 ein Entwurf für den Neubau vorgestellt. Im Mittelpunkt stehen dabei die künftige Verkehrsführung, das Stadtbild und die Frage, wie sich die Brücke in Dresden einfügen soll.
2: Wird das die neue Carola-Brücke? So könnte es zumindest aussehen, wenn es nach dem Entwurf Carola 3.0 geht. Vorgestellt hat ihm unter anderem Architekt Jan Tröber mit einer modernen Bogenbrücke, die Verkehrswege und das Dresdner Stadtbild zusammenbringen soll.
3: Der Gedanke bei der Planung war, dass wir eine Brücke schaffen, die eben zu dieser Stadt passt, die alle Bedürfnisse mit unterbringt, die dort sind, ob es Zwei- oder Vierspurigkeit ist und dass alle ordentlich angebunden sind. Wir können also alle möglichen Szenarien abspielen. Ein Favorit von mir ist bei der Tram-Mittellage, dass die beiden Pferdchen, die es gibt, die Brückenpferde, dass dort dann wieder die Straßenbahn durchfährt.
2: Der Bau könnte 2028 starten und rund 2 bis 2,5 Jahre dauern. Die Kosten sollen etwa 6% unter der geforderten Obergrenze liegen. Ein Schwerpunkt sind die Wege zur Brücke. Architektin Linda Balzke erklärt, wie Fußgänger und Radfahrer künftig direkter von den Elbwiesen auf die Carola-Brücke kommen könnten.
4: Wir haben hierbei symmetrische Treppenanlagen gewählt für die Fußgänger, dass sie gut zur Orientierung dienen und dass man halt wirklich gleich von dem Weg von der Elbe sozusagen von den Elbwiesen hoch auf die Brücke kann. Bei den Fahrradwegen haben wir auch es gab vorher keine Fahrradverbindung von den Elbwiesen auf die Carola-Brücke. Und hierbei haben wir uns dann für ein einfaches Hochfahren sozusagen mit dem Fahrrad, mit barrierefreien Rampen sozusagen uns entschieden, mit einer 5% Maximalsteigung.

0: sozusagen. Und die schmiegen sich in die Topografie ein, gehen mit der Landschaft mit. Und somit, wir haben auch keine Querung einer Tramgleise hoch von den Elbwiesen auf die Brücke. Und somit ist es halt ein einfaches Nutzen der Brücke.
1: Der Entwurf denkt auch das Umfeld mit. Landschaftsarchitekt Ulrich Krüger zeigt, wie Brückenköpfe und Flächen unter der Brücke neu gestaltet werden könnten.
2: Geht es um eventuelle Verlagerungen von Busstellplätzen, von Pkw-Stellplätzen, um zum Beispiel das venezianische Haus neu wieder zu etablieren. Es geht um die Gestaltung der Fläche unterhalb der Carola-Brücke mit Gestaltung von Erinnerungs- und Kunstorten, Ankommensorten für die busfahrenden Dresden-Besucher, Ufergestaltung im Bereich der Altstädter Seite, auch der Neustädter Seite, Skateanlage und Spielplatz, was wir analysiert haben, was dort ein Mangel besteht, also das heißt, es gibt dort Bedarf nach solchen Institutionen.
1: Die Bauanimationen zeigen, wie der Neubau Schritt für Schritt entstehen könnte.
3: Also wenn das Ganze errichtet wird, beginnt es mit der Einrichtung der Baustellenflächen, die wir also nicht unten an den Elbwiesen vorsehen im Wesentlichen, sondern oben außerhalb des Hochwassers, außerhalb des Naturschutzes. Dann werden Bohrpfähle hergestellt, die also die Gründung für das Ganze sind. Dann werden darauf die Fundamente geschaffen. Dann kommen die Stahlbauteile auf diese Fundamente drauf in Segmenten, die also transportabel sind bis zu 100 Tonnen. Und dann werden die Zwischenteile montiert, verschweißt und ganz zum Schluss wird mit zwei Kränen das Mittelstück eingehoben, ohne dass man Schifffahrtsverkehr einschränken muss und auch nicht auf Hochwasser warten muss, um das einzuspülen.
1: Ob Carola 3.0 gebaut wird, ist offen. Das Fachexpertengremium sieht den Entwurf auf Platz 2. Nun entscheidet der Stadtrat. Dabei zählen Fachbewertungen, Kosten, Bürgermeinung und die Wirkung auf das Stadtbild. Ab dem 13. Juni können auch die Dresdnerinnen und Dresdner beim Carola Vote ihre Schwerpunkte setzen.
4: Mehr als 6000 antisemitische Straftaten wurden im vergangenen Jahr bundesweit registriert. Gleichzeitig gibt es viele Unsicherheiten, wenn es um jüdisches Leben, Religion oder Israel geht. Die Kampagne Fragemauer trifft Sachsen will genau hier ansetzen, mit Fragen, die anonym gestellt werden können und Antworten, die Vorurteile abbauen sollen.
5: Wer oder was ist eigentlich Tacheles? Ist die Eierschecke koscher? Sechseln Juden auch?
6: Mehr als 6000 antisemitische Straftaten wurden im vergangenen Jahr bundesweit registriert. Hinter dieser Zahl steht auch die Frage, wie Vorurteile entstehen und wie man ihnen begegnen kann. In der Zentralbibliothek im Dresdner Kulturpalast geht es deshalb um jüdische Kultur, offene Fragen und einen neuen Zugang für Sachsen. Dr. Nora Pester vom Themenjahr Tacheles erklärt, welcher Gedanke dahinter steht.
5: Wir vom Team Tacheles, des Themenjahres der jüdischen Kultur in Sachsen, freuen uns sehr, mit der Fragemauer von Elnet jetzt auch sichtbar im öffentlichen Raum Fragen zu jüdischem Leben und zu Israel zeigen zu können, die vielleicht ansonsten im Alltag nicht so gestellt werden, wo eine gewisse Hemmschwelle vorhanden ist, sich darüber auszutauschen, miteinander in Dialog zu treten. Und im gesamten Freistaat werden eben jetzt Fragen wie, wer oder was ist eigentlich Tacheles, ist die Eierschecke koscher, sechseln Juden auch, im öffentlichen Raum sichtbar sein.
6: Mitentwickelt wurde die Fragemauer von Elnet. Geschäftsführer Carsten Ofens erklärt, welchen Ansatz die Kampagne verfolgt.
7: Die Fragemauer ist eine Bildungskampagne, die humorvoll, niedrigschwellig über jüdisches Leben, über jüdische Religion, über Israel, über Antisemitismus informiert und damit auch gleichzeitig zum Dialog einlädt. Denn ich glaube, gerade in diesen polarisierten Zeiten braucht es fundiertes Wissen. Das liefern wir mit der Fragemauer. Es braucht aber eben genauso auch Raum, um Fragen zu stellen und in den Dialog zu treten. Und darauf kommt es uns mit der Fragemauer an.
6: Der Start in Sachsen fällt in einem besonderen Jahr, denn Tacheles läuft noch bis Dezember und bringt Veranstaltungen in verschiedene Teile des Freistaats.
5: Tacheles ist das Jahr der jüdischen Kultur in Sachsen. Wir feiern gerade unsere Halbzeit. Es geht noch bis Dezember diesen Jahres und findet im gesamten Freistaat statt. Mit Kulturprogrammen, Bildung, Begegnungsformaten. Nicht nur in den großen Städten Leipzig, Chemnitz, Dresden, sondern auch in kleineren Orten. Wir haben eine Plattform tacheles.sachsen.de, auf der alle Veranstaltungen, Projekte vorgestellt werden, also wo man auch schauen kann, wo ist etwas in meiner Nähe, was ich mir anschauen oder anhören kann. Und das Spektrum ist wirklich riesig, von Konzerten über Ausstellungen, Workshops, Diskussionen.
6: Dabei geht es nicht alleine um Geschichte. Das Programm will auch zeigen, wie vielseitig jüdisches Leben heute in Sachsen ist.
5: Wir wollen auch für jüdisches Leben der Gegenwart sensibilisieren und laden auch ganz bewusst Jüdinnen und Juden, die hier in Sachsen

0: Leben und Arbeiten ein, sich daran zu beteiligen, ihre Projekte öffentlich vorzustellen. Und wir glauben, dass das auch wirklich gut gelungen ist. Also wenn wir darauf schauen, wir haben bisher 620 Veranstaltungen im gesamten Freistaat bereits durchführen können. Und viele werden tatsächlich von gegenwärtigem jüdischen Leben getragen.
1: Gleichzeitig steht die Kampagne vor einem ernsten Hintergrund. Das Bundeskriminalamt hat 2024 bundesweit 6.236 antisemitische Straftaten erfasst. Rund 17 Vorfälle pro Tag.
2: Ich persönlich denke, dass Unwissen immer der Nährboden für Hass ist. Denn wenn ich etwas nicht weiß und nicht nachfrage, und darauf kommt es ja an, dann bin ich anfällig für Meinungen. Und Meinungen sind gut und wichtig, aber wenn Meinungen nicht fundiert sind, führen sie eben auch schnell in eine falsche Richtung. Und dann verstärkt sich etwas, ob das jetzt über die sozialen Netzwerke in den sprichwörtlichen Echokammern ist oder halt eben auch auf der Straße. Und wir versuchen zu diesen Meinungen, die wichtig sind, eben auch die Fundierung, die Fakten, das Wissen zu liefern. Dafür ist die Fragemauer da.
1: Die Fragen auf der Plattform reichen von Alltag und Religion bis zu Israel und Antisemitismus. Manche sind naiv, manche direkt, manche bewusst zugespitzt.
2: Ich glaube erstmal, dass jede Frage berechtigt ist, solange sie nicht im Kern schon Judenhass ausstrahlt. Und so versuchen wir eben dann auch, jede Frage zunächst erstmal ernst zu nehmen und als berechtigt anzusehen und sie dann auch mit aller Ernsthaftigkeit und Tiefgründigkeit, die auf der Webseite dann möglich ist, zu beantworten.
1: In Sachsen soll die Fragemauer nun über mehrere Wochen im öffentlichen Raum auftauchen. Nicht als schwere Mahnung, sondern als Einladung, Unsicherheit nicht stehen zu lassen.
3: Und wir melden uns gleich mit weiteren spannenden Themen aus dem Freistaat zurück. Bleiben Sie also dran.

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4: Mehr als 6000 antisemitische Straftaten wurden im vergangenen Jahr bundesweit registriert. Gleichzeitig gibt es viele Unsicherheiten, wenn es um jüdisches Leben, Religion oder Israel geht. Die Kampagne Fragemauer trifft Sachsen will genau hier ansetzen, mit Fragen, die anonym gestellt werden können und Antworten, die Vorurteile abbauen sollen.
5: Mit dem Seepferdchen gilt man noch nicht als sicherer Schwimmer.
6: Ein Satz, der viele Eltern überraschen dürfte. Trotzdem ist genau das die Position der Deutschen Lebensrettungsgesellschaft. Während bundesweit über strengere Regeln für Nichtschwimmer diskutiert wird, stellt sich auch in Chemnitz die Frage, wie sicher sind Kinder und Jugendliche eigentlich im Wasser? Sommersonne, Freibad. Für viele Kinder und Jugendliche gibt es an heißen Tagen kaum einen schöneren Ort. Doch hinter den Kulissen wächst die Sorge. Immer häufiger wird darüber diskutiert, ob junge Badegäste ausreichend schwimmen können, um sich sicher im Wasser zu bewegen. Der Bundesverband Deutscher Schwimmmeister fordert deshalb strengere Regeln. Wer unter 16 Jahre alt ist und kein Schwimmabzeichen nachweisen kann, soll künftig nur noch gemeinsam mit seinen Eltern ins Freibad dürfen. Ganz vom Tisch wischt die DLRG diesen Vorschlag nicht.
5: Ich kann generell das nachvollziehen und verstehe, dass das Bad

0: Betreiber die Sicherheit weiter erhöhen wollen und das Ganze an das Schwimmabzeichen in Bronze knüpfen wollen.
1: Tatsächlich ist für die Rettungsschwimmer nicht jedes Schwimmabzeichen automatisch ein Beleg dafür, dass sich Kinder sicher im Wasser bewegen können. Viele Eltern verbinden das Seepferdchen bereits mit einer gewissen Sicherheit. Laut Sebastian Klink vom DLRG reicht das allerdings nicht aus.
0: Beim Seepferdchen zeigen die Schwimmerinnen und Schwimmer ja nur, dass sie mal 25 Meter geschwommen sind und aus dem schultertiefen Wasser, also vom Prüfling aus, einen Gegenstand heraufgeholt haben. Beim Schwimmabzeichen in Bronze oder vielleicht auch bekannt als Freischwimmer, es ist ja so, dass die Prüflinge 15 Minuten lang durchschwimmen müssen. Das heißt, sie haben nachgewiesen, dass sie eine entsprechende Ausdauer haben und ausdauernd schwimmen können in verschiedenen Wasserlagen. Sie können angstfrei ins Wasser springen und sie können sich auch unter Wasser orientieren, weil sie auch aus einem 2 Meter Wassertiefe einen Gegenstand heraufholen müssen.
1: Für die DLRG gilt deshalb erst das Bronzeabzeichen als Nachweis für sicheres Schwimmen. Doch genau an diesem Punkt beginnt aus Sicht der Wasserretter die eigentliche Diskussion. Denn wer ein solches Abzeichen zur Voraussetzung macht, muss Kindern und Jugendlichen auch die Möglichkeit geben, es überhaupt zu erwerben.
0: Dabei sollten sie aber auch beachten, dass sie dementsprechend auch ein entsprechendes Angebot für Schwimmkurse schaffen müssten, damit allen die Möglichkeit gegeben ist, dieses Schwimmabzeichen auch zu absolvieren.
1: Und genau dort gibt es vielerorts Nachholbedarf. Auch in Chemnitz ist die Nachfrage nach Schwimmkursen seit Jahren hoch.
0: Ich kann nur für die DLRG sprechen und dort weiß ich, dass wir in Chemnitz einen sehr starken Zulauf haben und sehr viele Nachfragen in allen Altersklassen, also sowohl die Kinderbereiche, so wir bieten die Schwimmkurse ab 5, 6 Jahren an, aber jetzt kommt auch vermehrt immer mehr die Nachfrage für Schwimmkurse für Jugendliche und auch Erwachsene.
1: Die DLRG fordert deshalb nicht nur mehr Schwimmunterricht, sondern auch zusätzliche Wasserzeiten für Vereine und Schwimmschulen. Noch größer sind allerdings die Bedenken, wenn Jugendliche ohne Schwimmabzeichen künftig möglicherweise nicht mehr ins Freibad dürfen. Denn die Alternative könnte aus Sicht von Sebastian Klink deutlich gefährlicher sein.
0: Weiterhin sollten die Bedenken, also gerade wenn es zum Beispiel Kommunen sind, die Badbetreiber sind, dass die Jugendlichen oder Kinder sich dann entsprechend auch andere Möglichkeiten suchen könnten, also zum Beispiel Freigewässer sehen, die nicht bewacht sind oder sogar gar nicht als Badegewässer ausgelegt sind oder ausgeschrieben sind.
1: Anders als im Freibad gibt es dort keine Aufsicht, keine Rettungsschwimmer und oft schwer einschätzbare Bedingungen. Die DLRG sieht deshalb die Gefahr, dass eine gut gemeinte Regelung am Ende sogar neue Risiken schaffen könnte. Für die Rettungsschwimmer steht deshalb fest, mehr Sicherheit entsteht nicht allein durch Vorschriften. Auch Eltern bleiben in der Verantwortung.
0: Die Eltern haben ja immer noch irgendwo die Verantwortung für ihre Kinder und können das nicht so einfach an die Badbetreiber oder die Mitarbeiter der Bäder abgeben.
1: Ob sich die Forderung nach einem verpflichtenden Schwimmabzeichen bundesweit durchsetzen wird, ist derzeit offen. Die Diskussion zeigt jedoch schon jetzt, wie groß der Handlungsbedarf beim Thema Schwimmausbildung ist. Und für alle, die sich im Wasser noch unsicher fühlen, hat Sebastian Klink eine klare Botschaft.
0: Es ist nie zu spät, das Schwimmen zu lernen.
2: Kleingärten sind für viele Menschen mehr als nur grüne Flecken in der Stadt. Sie erzählen von gesellschaftlichem Wandel, Nachbarschaften und einem Lebensgefühl. Wir haben deshalb das Kleingärtnermuseum in Leipzig besucht und zeigen, wie sich die kleinen Gärten über die Jahrzehnte verändert haben und welche Rolle sie noch heute für die Stadtbewohner spielen.
3: Also Kleingärten wird es immer weitergeben.
4: Ein Ort in Leipzig, der Geschichte geschrieben hat. Und ein Name, den fast jeder kennt. Schrebergarten. Doch was heute für viele Erholung bedeutet, hat seinen Ursprung in einer viel komplexeren Geschichte. Und die beginnt genau hier.
3: Wir befinden uns hier in der ersten Schrebergartenanlage überhaupt. Diese wurde 1864 gegründet und ist eine von insgesamt 6 Ursprungslinien für das Kleingartenwesen. Ja, und die Schrebergartenbewegung, wie gesagt, kommt hier aus Leipzig und ist auch ein Alleinstellungsmerkmal für diese Stadt. Auch wenn der Begriff Schrebergarten vielleicht als Synonym verwendet wird für Kleingarten, ist Schrebergarten, Schreberbewegung ein wirklich Leipziger Kind.
4: Unser Weg führt in die historische Anlage im Leipziger Westen. Hier arbeitet Katharina Petzelt. Sie leitet das Deutsche Kleingärtnermuseum und beschäftigt sich seit vielen Jahren mit der Geschichte der Kleingartenbewegung. Doch der Name Schrebergarten führt historisch oft in die Irre. Der Leipziger Arzt Moritz Schreber hat die Gärten selbst nicht erfunden.

0: Er setzte sich im 19. Jahrhundert für Bewegung und Gesundheit von Kindern ein. Nach seinem Tod gründeten Weggefährten einen Verein zu seinen Ehren. 1865 entstand am Johannapark zunächst ein sogenannter Schreberplatz. Eine Spiel- und Bewegungsfläche für Kinder aus Arbeiterfamilien. Gärten gab es dort noch nicht. Erst der Lehrer Heinrich Karl Gesell legte kleine Beete an. Aus Kinderflächen wurden Familiengärten. Und daraus entwickelte sich Schritt für Schritt die Schrebergartenbewegung.
1: Das Museum selber ist Mieter hier im historischen Vereinshaus. Und draußen in der denkmalgeschützten Gartenanlage haben wir drei Schaugärten, die dann auch unseren Besuchern zur Verfügung stehen, die dort einen Einblick in die Geschichte erhalten können.
0: Die historische Anlage liegt heute mitten in der Stadt. Zwischen Wohnhäusern, Straßen und Grünflächen ist sie ein Stück gewachsene Stadtkultur.
1: Und diese historische Anlage heute ist so ein bisschen wie so ein Ruhepol in der Innenstadt. Ne? Also wir sind ja direkt neben der Innenstadt angegliedert. Viele Leute, die hierher kommen, sagen, das ist hier so schön, das ist so ein Refugium und so ein kleines Naturidyll.
0: Was einst vor allem der Versorgung diente, hat sich verändert. Kleingärten entstanden ursprünglich aus einer Zeit, in der Wohnraum knapp war und viele Familien auf Eigenanbau angewiesen waren. Besonders nach den Weltkriegen wurden viele Parzellen zur Selbstversorgung genutzt. Manche Lauben wurden dabei sogar dauerhaft bewohnt. Ein Teil dieser Spuren ist bis heute sichtbar.
1: Die Entwicklung der Kleingärten basiert ja primär auf der Industrialisierung, sprich auf der Entwicklung der Arbeiterschaft. Die meisten Leute waren halt früher wirklich angewiesen auf ihre Gärten, um dort Lebensmittel anzubauen, um sich selber versorgen zu können. Das ist natürlich heute nicht mehr ganz vorrangig der Fall. Es ist heute eher Erholung und Freizeit.
0: Doch die Kleingärten verändern sich weiter, wie Katharina Petzelt erklärt.
1: Es sind einfach viel mehr Familien mit Kindern nachgerückt. Und der Altersdurchschnitt ist gesunken auf knapp um die 50 Jahre aktuell.
0: Doch die Entwicklung ist nicht überall gleich. Während Kleingärten in Städten stark nachgefragt sind, verlieren sie im ländlichen Raum teilweise an Bedeutung. In Leipzig selbst konkurrieren Grünflächen zunehmend mit Wohnraumbedarf. Stadtentwicklung und Gartennutzung geraten laut Petzelt dabei immer wieder in Spannung.
1: Alles, was im urbanen Kontext stattfindet, ist relativ sicher, sprich die Nachfrage ist hoch genug. Dort wird es keine Leerstandsproblematik geben. Alles, was halt im Umland stattfindet, im ländlichen Raum, da ist die gegenteilige Entwicklung einfach zu beobachten. Die Kleingartenvereine, die werden mitunter aufgelöst und zurückgebaut, einfach weil dort niemand mehr einen Kleingarten haben möchte. In der Stadt wiederum ist die Nachfrage so groß, dass die Kleingartenanlagen, das nimmt man nachverdichtet werden, sprich aus einer großen Parzelle werden zwei, sodass dort halt statt einer Familie halt zwei Familien dort eine geteilte Parzelle nutzen können. Es kann schwierig sein, die Flächen in dem städtischen Raum zu erhalten, weil natürlich ein großer Flächendruck, eine große Flächenkonkurrenz entsteht, Thema Wohnraumbebauung. Aber da sind die Kleingartenverbände und der Stadtverband gut im Gespräch mit der Stadt, um da ein ausgleichendes Ergebnis zu erzielen.
0: Die Wurzeln der deutschen Schrebergartenbewegung liegen in Leipzig. Aus einem pädagogischen Projekt für Kinder entwickelte sich eine Bewegung, die heute fest zur Stadtkultur gehört. Zwischen Freizeit, Natur und Stadtentwicklung bleibt der Kleingarten ein Ort, an dem sich gesellschaftlicher Wandel besonders deutlich zeigt. Ein Stück Leipzig, das gewachsen ist und weiter wächst.
2: Und das war Sachsen aktuell vom heutigen Donnerstag. Ich bedanke mich sehr bei Ihnen und freue mich, wenn Sie auch morgen noch einmal mit dabei sind. Bis dahin finden Sie wie gewohnt alle wichtigen Nachrichten aus dem Freistaat auch in unserer Mediathek unter www.sachsen-fernsehen.de. Mein Team und ich wünschen Ihnen jetzt noch einen angenehmen Donnerstagabend. Machen Sie es gut und bis morgen.

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0: Herzlich willkommen zu Dresden aktuell vom 11. Juni 2026. Meine Damen und Herren, schön, dass Sie wieder mit dabei sind. Heute starten wir mit einer Aktion, die zur Verständigung beitragen soll. Denn mehr als 6000 antisemitische Straftaten wurden im vergangenen Jahr bundesweit registriert. Gleichzeitig gibt es viele Unsicherheiten, wenn es um jüdisches Leben, die Religion oder auch Israel geht. Die Kampagne Fragemauer trifft Sachsen will genau hier ansetzen. Mit Fragen, die anonym gestellt werden können und Antworten, die Vorurteile endlich abbauen sollen.
1: Wer oder was ist eigentlich Tacheles? Ist die Eierschecke koscher? Sechseln Juden auch?
2: Mehr als 6000 antisemitische Straftaten wurden im vergangenen Jahr bundesweit registriert. Hinter dieser Zahl steht auch die Frage, wie Vorurteile entstehen und wie man ihnen begegnen kann. In der Zentralbibliothek im Dresdner Kulturpalast geht es deshalb um jüdische Kultur, offene Fragen und einen neuen Zugang für Sachsen. Dr. Nora Pester vom Themenjahr Tacheles erklärt, welcher Gedanke dahinter steht.
1: Wir vom Team Tacheles, des Themenjahres der jüdischen Kultur in Sachsen, freuen uns sehr, mit der Fragemauer von Elnet jetzt auch sichtbar im öffentlichen Raum Fragen zu jüdischem Leben und zu Israel zeigen zu können, die vielleicht ansonsten im Alltag nicht so gestellt werden, wo eine gewisse Hemmschwelle vorhanden ist, sich darüber auszutauschen, miteinander in Dialog zu treten. Und im gesamten Freistaat werden eben jetzt Fragen wie, wer oder was ist eigentlich Tacheles, ist die Eierschecke koscher, sechseln Juden auch, im öffentlichen Raum sichtbar sein.
2: Mitentwickelt wurde die Fragemauer von Elnet. Geschäftsführer Carsten Ofens erklärt, welchen Ansatz die Kampagne verfolgt.
3: Die Fragemauer ist eine Bildungskampagne, die humorvoll, niedrigschwellig über jüdisches Leben, über jüdische Religion, über Israel, über Antisemitismus informiert und damit auch gleichzeitig zum Dialog einlädt. Denn ich glaube, gerade in diesen polarisierten Zeiten braucht es fundiertes Wissen. Das liefern wir mit der Fragemauer. Es braucht aber eben genauso auch Raum, um Fragen zu stellen und in den Dialog zu treten. Und darauf kommt es uns mit der Fragemauer an.
2: Der Start in Sachsen fällt in einem besonderen Jahr, denn Tacheles läuft noch bis Dezember und bringt Veranstaltungen in verschiedene Teile des Freistaats.
1: Tacheles ist das Jahr der jüdischen Kultur in Sachsen. Wir feiern gerade unsere Halbzeit. Es geht noch bis Dezember diesen Jahres und findet im gesamten Freistaat statt. Mit Kulturprogrammen, Bildung, Begegnungsformaten. Nicht nur in den großen Städten Leipzig, Chemnitz, Dresden, sondern auch in kleineren Orten. Wir haben eine Plattform tacheles.sachsen.de, auf der alle Veranstaltungen, Projekte vorgestellt werden, also wo man auch schauen kann, wo ist etwas in meiner Nähe, was ich mir anschauen oder anhören kann. Und das Spektrum ist wirklich riesig, von Konzerten über Ausstellungen, Workshops, Diskussionen.
2: Dabei geht es nicht alleine um Geschichte. Das Programm will auch zeigen, wie vielseitig jüdisches Leben heute in Sachsen ist.
1: Wir wollen auch für jüdisches Leben der Gegenwart sensibilisieren und laden auch ganz bewusst Jüdinnen und Juden, die hier in Sachsen leben und arbeiten, ein, sich daran zu beteiligen, ihre Projekte öffentlich vorzustellen. Und wir glauben, dass das auch wirklich gut gelungen ist. Also wenn wir darauf schauen, wir haben bisher 620 Veranstaltungen im gesamten Freistaat bereits durchführen können und viele werden tatsächlich von gegenwärtigem jüdischen Leben getragen.
2: Gleichzeitig steht die Kampagne vor einem ernsten Hintergrund. Das Bundeskriminalamt hat 2024 bundesweit 6236 antisemitische Straftaten erfasst, rund 17 Vorfälle pro Tag.
3: Ich persönlich denke, dass Unwissen immer der Nährboden für Hass ist. Denn wenn ich etwas nicht weiß und nicht nachfrage, und darauf kommt es ja an, dann bin ich anfällig für Meinungen. Und Meinungen sind gut und wichtig, aber wenn Meinungen nicht fundiert sind, führen sie eben auch schnell

0: in eine falsche Richtung und dann verstärkt sich etwas, ob das jetzt über die sozialen Netzwerke in den sprichwörtlichen Echokammern ist oder halt eben auch auf der Straße. Und wir versuchen zu diesen Meinungen, die wichtig sind, eben auch die Fundierung, die Fakten, das Wissen zu liefern. Dafür ist die Fragemauer da.
1: Die Fragen auf der Plattform reichen von Alltag und Religion bis zu Israel und Antisemitismus. Manche sind naiv, manche direkt, manche bewusst zugespitzt.
0: Ich glaube erstmal, dass jede Frage berechtigt ist, solange sie nicht im Kern schon Judenhass ausstrahlt. Und so versuchen wir eben dann auch, jede Frage zunächst erstmal ernst zu nehmen und als berechtigt anzusehen und sie dann auch mit aller Ernsthaftigkeit und Tiefgründigkeit, die auf der Webseite dann möglich ist, zu beantworten.
1: In Sachsen soll die Fragemauer nun über mehrere Wochen im öffentlichen Raum auftauchen. Nicht als schwere Mahnung, sondern als Einladung, Unsicherheit nicht stehen zu lassen.
2: Und thematisch wechseln wir zu einem politischen Streitthema. Denn ab dem 12. Juni, also morgen, gelten in der EU neue Regeln für Asylverfahren. Das sogenannte gemeinsame europäische Asylsystem, kurz GEAS, soll Verfahren schneller und einheitlicher machen. Doch zivilgesellschaftliche Organisationen sehen darin vor allem eine deutliche Verschärfung für Schutzsuchende. Bei einer Pressekonferenz im Sächsischen Landtag wurde besonders kritisiert, dass Menschen künftig häufiger in haftähnliche Situationen geraten könnten.
3: Aus unserer Sicht gehört Abschiebehaft abgeschafft, denn es hat es mit einem modernen demokratischen Rechtsstaat nichts zu suchen.
4: Ab Freitag, dem 12.06.2026, gelten in der EU neue Regeln für Asylverfahren. Das GEAS steht für das gemeinsame europäische Asylsystem, ein Reformpaket, das Verfahren schneller, einheitlicher und verbindlicher machen soll. Hilfsorganisationen und Initiativen sehen das GEAS jedoch kritisch, beispielsweise Nolte Bauer von der Mission Lifeline.
5: Aus unserer Sicht ist GEAS nicht wie angekündigt jetzt die Solidarität, die Erschaffung eines gemeinsamen europäischen Asylsystems mit Grundstandards und humanitären Methoden für alle. Was wir in der Realität beobachten, ist eine kollektive Verantwortungslosigkeit der EU-Staaten und die faktische Abschaffung der Erreichbarkeit oder des Rechts auf Asyl, was eine große Errungenschaft einer freien Gesellschaft wie in der wir leben ist.
4: Ein zentraler Punkt der Reform: In bestimmten Fällen sollen Asylanträge bereits an der EU-Außengrenze in beschleunigten Verfahren geprüft werden. Für Kritiker geht es dabei um die Frage, ob Schutzsuchende tatsächlich noch fairen Zugang zu Beratung, Prüfung und Verfahren bekommen.
5: Weil das, was die EU seit Jahren schon tut, ist unvorstellbar hart und scharf. Und jetzt zu suggerieren und alle Mittel, die wir haben, zu mobilisieren, um abzuschotten, um gewalttätige Milizen, namentlich die sogenannte libysche Küstenwache, darin zu unterstützen, auf schutzsuchende Menschen und auch Retterinnen zu schießen. Alles mit dem Ziel, Menschen sollen Europa nicht erreichen und Menschen sollen damit auch den Zugang zu einem Verfahren, in dem möglicherweise ihre Gründe für ein Asylverfahren auch wirklich rechtsstaatlich geprüft werden, nicht erreichen.
4: Seit 2024 ist die Umsetzung des GEAS geplant. Bundeskanzler Friedrich Merz erklärt die Wichtigkeit dieses Reformpakets.
6: Morgen, am 12. Juni, tritt die Reform des gemeinsamen europäischen Asylsystems GEAS in Kraft. Das ist ein bedeutender, ja, der bedeutendste Schritt hin zur Lösung des Problems. Die Migrationswende ist eingeleitet, national und europäisch. Wir sehen einen klaren Rückgang der irregulären Einreisen, sowohl nach Deutschland als auch nach Europa.
4: Auch Magnus Brunner, EU-Kommissar und zuständig für Inneres und Migration, betont, dass es wichtig sei, klare Regeln für die Einreise in die EU zu schaffen.
7: Die Art und Weise, wie wir den Zugang zur EU regeln, ist eine strategische Entscheidung. Eine glaubwürdige Visumpolitik ist ein wirksames Instrument zum Schutz der Interessen der EU und der Sicherheit des Schengen-Raums. Mit dieser Strategie zeigen wir, dass die Europäische Union bereit ist, die Mobilität nach ihren eigenen Vorstellungen zu gestalten.
4: Primär kann die Reform für Schutzsuchende auch bedeuten, dass sie schneller in haftähnliche Situationen geraten. Christina Riebesecker ist Beraterin für Menschen in Abschiebehaft und weiß, wie zentral die Thematik ist.
3: Die GEAS macht Haft zum Normalzustand für schutzsuchende Menschen in der Asylpolitik. Abschiebehaft wird massiv ausgeweitet. Wir haben ab Donnerstag, glaube ich, dann 9 verschiedene Haftarten. Asylverfahrenshaft kommt auch dazu. Dann gibt es noch de facto Haft. Also dieses ganze Haftthema als Normalzustand wird durch die GEAS massiv ausgeweitet.
4: Abschiebehaft ist dabei keine Strafhaft. Betroffene sitzen also nicht ein, weil sie eine Straftat begangen haben, sondern weil Behörden ihre Ausreise oder Abschiebung sichern wollen. Zwischen all den Gesetzen und Beschlüssen weiß Christina Riebesecker jedoch, es geht hier um Menschen, deren Erlebnisse und deren Gefühle. Auswirkungen von solcher Haft kennt sie genau.
3: Menschen erleben in Abschiebehaft sogenannten Haftschock. Sie sind komplett schockiert und verstehen überhaupt nicht, warum sie hier sind. Die häufigsten Sätze, die wir hören, ich habe doch kein Verbrechen begangen. Warum bin ich hier? Wieso ich? Ich habe doch gearbeitet. Ich hatte doch Deutschkurs. Ich habe Kinder. Wir haben einige Väter von deutschen Kindern in Haft. Es gibt da so eine zynische Aussprache, dass Abschiebehaft normales Leben minus Freiheit ist. Das ist zynisch, das stimmt nicht. Das ist eine ganz klassische Haftsituation. Die Menschen müssen ihre Telefone abgeben. Die Menschen sind in so Zellen, wo dann das Klo so in der Ecke sitzt. Sie dürfen eine Stunde pro Tag raus. Sie sind dann nachts eingeschlossen und sind halt immer hinter diesen dicken Mauern, können ein langsames Internet eine halbe Stunde am Tag oder so nutzen, also und müssen dieses Haftessen essen. Das ist auf alle Fälle nicht normales Leben minus Freiheit.
4: Generell fordern die Kritiker einen anderen Umgang mit Menschen, die in Deutschland Schutz suchen oder bereits hier leben. Beispielsweise steht für Rita Kunert von der Seebrücke Dresden die Frage im Mittelpunkt, ob Integration ermöglicht oder von Anfang an erschwert wird.
8: Dass man einfach versucht, den Menschen hier ein Ankommen zu gewährleisten, dass Kinder in die Schule können, dass man krankenversichert ist, dass man Zugang zur Krankenversorgung hat, dass man eine Chance bekommt, auf Arbeit zu gehen. Ein Deutschkurs dazu, ohne den geht's nicht, aber dass man einfach die Chance hat, arbeiten zu gehen, sich selber zu versorgen. Die Menschen, die herkommen, wollen gar nicht auf unseren Taschen liegen. Die wollen sich selber ein Leben schaffen.
4: Mit dem Start von GEAS beginnt in Europa ein neues Kapitel von Asylpolitik. Für die einen steht es für mehr Ordnung und schnellere Verfahren, für die anderen bleibt die Sorge, dass Schutzrechte, rechtliche Prüfungen und Menschlichkeit weiter unter Druck geraten.
2: Nach einer kurzen Unterbrechung schauen wir gleich mal bei einer ganz besonderen Idee für ein Public Viewing in Dresden vorbei. Jetzt gibt's aber erstmal unser sächsisches Wort des Tages. Und dafür waren wir heute zum WM-Auftakt auch schon richtig im Weltmeisterschaftsfieber.
9: Heute Abend startet die WM, wir sind auch schon im Fieber, deswegen war die Niki-Auswahl ganz eindeutig heute.
10: Absolut, Niki bedeutet so viel wie T-Shirt oder Trikot. Haben Sie auch eins? Lassen Sie es uns mal wissen.
9: Vorwärts Deutschland.
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0: Willkommen zurück zu Dresden Aktuell. Schön, dass Sie dran geblieben sind. Fußball schauen, Musik hören und dabei ganz praktische Erfahrungen sammeln. Studierende der Fachhochschule Dresden organisieren ein eigenes WM-Viewing und das im Sektor. Was nach einem lockeren Abend klingt, ist für Sie zugleich ein echtes Praxisprojekt.
1: Da haben wir gedacht, ja, WM steht vor der Tür, das könnten wir jetzt so machen.
2: Die Fußball-Weltmeisterschaft steht vor der Tür und das WM-Fieber packte auch die Fachhochschule Dresden. 6 Studierende aus dem Studiengang Tourismus und Eventmanagement organisieren deshalb im Rahmen einer Seminaraufgabe ein WM-Viewing. Mit allem, was für sie dazugehört. Einer von ihnen ist Julian Pamp.
3: Es ist mal anders, also es ist nicht direkt public, es ist eher ein WM-Viewing, weil wir haben jetzt hier noch ein Rahmenprogramm mit dabei. Das heißt sowas wie Bierpong zum Beispiel, wir haben DJs mit und dann noch andere Aktivitäten, so wie Tischkicker zum Beispiel auch. Und genau, es ist halt die Besonderheit daran, dass es halt wirklich ein studentisches Projekt ist, also es ist jetzt ja auch ein Pilotprojekt.
2: Was für die Gäste nach Fußballabend, Musik und Zusammensein klingt, ist für die Hochschule zugleich ein Praxistest. Heike Zimmermann-Timm ist Rektorin der Fachhochschule Dresden und sieht in solchen Projekten einen wichtigen Teil der Ausbildung.
4: Also dieses Projekt ist ein wunderbares Projekt, einmal aufgrund der Tatsache, dass das Thema tatsächlich von den Studierenden gewählt wurde und weil hier akademisches Wissen und Koordination, Umsetzung und auch Kommunikation zusammengebracht werden.
2: Begleitet und unterstützt wird das Projekt von einer externen Dozentin der FH.
5: Mein Name ist Carla Großer und ich bin Dozentin der Heldentruppe. Und ich bin total stolz auf die Studierenden, die da auch mit viel Motivation und Kreativität rangegangen sind, auch eigenständig gesagt haben, es ist Weltmeisterschaft im Fußball. Wir hätten Lust, da sowas zu machen, weil das ist natürlich auch eine der Eventarten oder Formen, die sind jetzt nicht unser klassisches Konzert von den technischen Anforderungen. Also da sind viele Leute involviert und auch viele Sponsoren dementsprechend involviert, an die auch nochmal ein riesengroßes Dankeschön raus muss.
2: Finanziert wird das WM-Viewing durch eben erwähnte Sponsoren, aber auch durch Eigenanteile. Als Location wurde für den 25.06. der Sektor Dresden angemietet. Circa 500 Leute sollen hier ab 17 Uhr zusammenkommen und beim Spiel Deutschland gegen Ecuador mitfiebern.
0: Mitgefiebert wird auf jeden Fall. Wir wünschen allen Beteiligten natürlich eine tolle Veranstaltung. Und sportlich geht's bei uns jetzt auch weiter. Denn er war selten sportlich und für viele ein absolutes Traumauto in der DDR. Der Melkus RS1000. Jetzt bekommt eines der nur 101 gebauten Exemplare einen festen Platz im Verkehrsmuseum. Was den Wagen bis heute so besonders macht, das sehen Sie jetzt.
6: Der RS1000, ein Rennwagen, Ferrari des Ostens, ein Traumauto, der musste einfach ins Verkehrsmuseum Dresden.
7: Er ist rot, sportlich und für viele bis heute eine Dresdner Legende auf 4 Rädern. Der Melkus RS1000 fällt auf. Für die Familie Melkus ist er aber mehr als ein seltenes Auto. Er ist ein Stück geerbte Leidenschaft. Sepp Melkus steht als Inhaber von Melkus Sportwagen, Fahrzeugpflege und Service heute in dritter Generation für diesen Namen.
8: Es ist eine absolute Design-Ikone, wenn man vor dem Auto steht. Es ist ein zeitlos schönes Auto, heute noch, 60 Jahre nachdem das Auto mal ursprünglich entwickelt wurde. Und damit hat mir mein Opa, Herr Heinz Melkus, natürlich auch was ganz Tolles hinterlassen oder uns als Familie. Und ja, ich freue mich heute natürlich ganz besonders, dass wir die Möglichkeit haben, hier im Verkehrsmuseum so ein Fahrzeug dann dauerhaft für die Besucher zur Verfügung zu stellen.
7: Das Verkehrsmuseum Dresden konnte mit der Nummer 31 ein weitgehend original erhaltenes Exemplar erwerben. Für 115.000 Euro. Für Direktor Michael Vogt ist der Wagen damit ein besonderer Neuzugang.
6: Das ist eine Sammlungslücke bei uns, weil so ein wichtiges Fahrzeug, das gehört hier bei uns ins Museum. Das war klar und nicht nur ins Museum als Sammlungsstück, sondern auch in die Ausstellung, dass jeder das bewundern kann. Und der RS1000, ein Rennwagen, Ferrari des Ostens, ein Traumauto, der musste einfach ins Verkehrsmuseum Dresden.
7: Zwischen 1969 und 1979 wurden nur 101 Fahrzeuge dieses Typs gebaut. Mit seiner flachen Form, den Flügeltüren und seinem sportlichen Anspruch bekam der Melkus schnell einen großen Namen.
8: Das ist ja eine sehr lobenswerte Erwähnung, mit Ferrari verglichen zu werden. Ich denke, so weit muss man nie unbedingt gehen, aber Es gab einen anderen Begriff, und zwar, dass mein Opa der Colin Chapman des Ostens war. Und der Colin Chapman, der hat Lotus-Sportwagen gebaut, die immer dem Leichtbau verschrieben waren. Und das hat mein Opa eigentlich ganz ähnlich so umgesetzt. Hat eigene Rennwagen gebaut, hat sie auch selber eingesetzt, hat sie gebaut. Und ja, ob es nur der Ferrari des Ostens ist oder der Lotus des Ostens, tatsächlich ist es mir am liebsten, wenn man sagt, Melkus ist der Sportwagen des Ostens.
7: Doch der Wagen ist mehr als seine auffällige Karosserie. Für das Verkehrsmuseum steckt in ihm auch Rennsportgeschichte und ein Beispiel dafür, was unter den Bedingungen der DDR-Mangelwirtschaft trotzdem möglich war.
6: Nicht nur das Design eben, was wichtig ist und sehr interessant ist, auch die Rennfahrerlegende ist auf jeden Fall ein Thema hier, Melkus, Uli Melkus, der Rennfahrer dort an der Stelle. Aber so ein Fahrzeug hier zu zeigen und auch wie konnte es entstehen, das ist ein wesentlicher Teil. Und irgendwann gibt es die dann in der Öffentlichkeit nicht mehr. Ne? Im Museum aber wollen wir es aufbewahren für künftige Generationen, dass jeder daraus lernen kann, was man mit Erfindergeist auch in schwierigen Umständen und Zeiten alles bewerkstelligen kann.
7: Der RS 1000 sollte Straße und Rennstrecke miteinander verbinden. Die Idee dahinter kam von Heinz Melkus und war für die damalige Zeit ungewöhnlich praktisch gedacht.
8: Das Wesentliche war immer, also mein Opa, der wollte ja einen Sportwagen bauen mit Straßenzulassung, den man auf der Straße, aber auch auf der Rennstrecke einsetzen konnte. Und die Idee war im Prinzip zu dem Auto, dass man den Rennsport in der DDR so ein bisschen wieder beflügelt, nach einer Flaute, die damals so ein bisschen herrschte. Und da war die Idee, mit dem Auto im Prinzip auf der Straße zur Rennstrecke zu fahren, mit geringen Umbaumaßnahmen am Rennen teilzunehmen und danach auf der Straße wieder zurückzufahren, sehr nachhaltig. Ne? Und von daher eigentlich auch seiner Zeit vielleicht sogar ein bisschen voraus. Wenn man bedenkt, dass zu DDR-Zeiten ja als Hersteller wirklich bloß Trabant, Wartburg, Barkas so existierten und das eigentlich fast wie ein UFO war, wenn man dann so ein Auto auf einmal gesehen hat, so ein leichter kleiner Sportwagen, der eine Straßenzulassung hatte.
7: Ein Auto, das einst auf den Straßen der DDR sofort auffiel, bekommt nun seinen festen Platz in Dresden. Noch bis zum 21. Juni ist der Melkus RS 1000 im Lichthof des Verkehrsmuseums zu sehen. Ab Frühjahr 2027 soll er dauerhaft Teil der überarbeiteten Dauerausstellung Straßenverkehr werden.
9: Die SPD Dresden fordert eine legale Badestelle am Kiessee Leuben. Der Stadtratsausschuss hat die Planung und Umsetzung offiziell beschlossen. Oberbürgermeister Dirk Hilbert soll die nächsten Schritte beauftragen. Eine Machbarkeitsstudie bestätigt, dass die Badestelle realisierbar ist. Viele Menschen baden dort bereits und sollen dies legal tun können. Die SPD fordert, die Badestelle deutlich vor der Bundesgartenschau 2033 zu eröffnen. Außerdem fordert die Partei, dass auch die Wasserski- und Wakeboard-Anlage gesichert bleiben muss. Im Dresdner Bauausschuss ist der aktuelle Sachstand zum Zustand der Brücke Budapester Straße vorgestellt worden. Demnach weist die Brücke an einigen Stellen starke Beschädigungen auf. Spanndrahtbrüche lassen jederzeit eine dauerhafte Sperrung erwarten. Notmaßnahmen sollen die Brücke vorübergehend nutzbar halten. Die CDU fordert, sofort mit den Planungen für einen Ersatzneubau zu beginnen. Unter der Brücke verlaufen Eisenbahnhauptlinien. Abstimmungen mit der Deutschen Bahn sind nötig. Bis zum Haushaltsentwurf für die nächsten 2 Jahre sollen Kosten und Zeitschiene für Neubau vorliegen. Auch ein Finanzierungsvorschlag für die Planungskosten soll erstellt werden. In Dresden wird ein Respekt- und Lohnschub für Gebäudereiniger gefordert. Jörg Borowski von der IG Bau betont, dass viele Reinigungskräfte trotz harter Arbeit nur Niedriglöhne erhalten und im Alter Armut droht. Zum Tag der Gebäudereinigung am kommenden Montag soll mehr Anerkennung und bessere Bezahlung thematisiert werden. Der Rosengarten am Königsufer feiert sein 90-jähriges Bestehen mit einer Jubiläumsbegehung am 18. Juni. Besucher können an Führungen teilnehmen und mehr über die Geschichte des Gartens erfahren. Interessierte sind eingeladen, sich online anzumelden. Sachsen will den Umgang mit Kinderkriminalität neu bewerten lassen. Justizministerin Konstanze Geiert von der CDU erklärte, dass ein Verantwortungsverfahren für strafunmündige Kinder geprüft werden soll. Der Vorschlag wird auf der derzeit stattfindenden

0: stattfindenden Justizministerkonferenz diskutiert. Die Dresden Monarchs stehen vor einem Auswärtsspiel gegen die Braunschweig Lions am Samstag. Headcoach Greg Seaman warnt davor, den Gegner zu unterschätzen, obwohl dieser bisher sieglos ist. Das Spiel beginnt um 16 Uhr im Eintrachtstadion in Braunschweig.
1: Das war's mit unserer heutigen Episode Dresden aktuell vom 11. Juni 2026. Meine Damen und Herren, vielen Dank, dass Sie bis zum Ende mit dabei geblieben sind. 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Ich wünsche Ihnen jetzt noch einen wunderschönen Donnerstagabend und morgen zum Freitag sehen wir uns wieder hier. Voller Vorfreude aufs Wochenende und jetzt auf Wiedersehen.

0: 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Im Zoo Rostock geht es ums Erleben, ums Staunen und ums Verstehen. Zwischen Tropenhalle, Davineum, Robbenanlage und Polarium reise ich heute einmal um die Welt und gleichzeitig ein Stück durch die Geschichte des Lebens. Ich treffe Menschen, die hier jeden Tag mit Tieren arbeiten, schaue hinter die Kulissen und finde heraus, warum dieser Ort für viele nicht einfach ein Ausflugsziel ist, sondern ein echter Lieblingsort.
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Das Moritzburg-Festival gilt als eines der besten Kammermusikfestivals der Welt. Es wurde 1993 von drei jungen Musikern nach dem Vorbild des Marlborough Music Festival in Vermont gegründet und bringt etablierte Künstler und junge Talente aus der ganzen Welt zusammen. Hauptveranstaltungsort ist das malerische Jagdschloss Moritzburg in der Nähe von Dresden, das nach seiner Erweiterung im 18. Jahrhundert auch für Festivitäten genutzt wurde. Während der Covid-Pandemie mussten die Konzerte nach draußen auf die Terrasse verlegt werden. Das erwies sich als so populär, dass dieses Arrangement beibehalten wurde. Da das Jagdschloss auf einer Insel in einem See gelegen und von Wäldern umgeben ist, verschmilzt die Musik mit den ebenso schönen Klängen der Natur.

0: Wichtigsten Themen aus der Messestadt zu schauen. Heute bei uns im Fokus: Leipzigs Baustellen legen den Nahverkehr lahm. Zu welchen Umleitungen eine Großbaustelle in Leipzig bald führen könnte, dazu gleich mehr. Außerdem bei uns heute ein Thema: Kleingärten. Für viele einer der Lieblingsorte im Sommer. Damals wie heute, wir blicken hinter die Fassaden und Gartenzäune auf einen Ort, der sich im Laufe der Zeit stark verändert hat und dennoch gleich geblieben ist. Das und vieles mehr jetzt bei Leipzig aktuell. In Leipzig-Waren kommt es ab dem 2. Juli zu Einschränkungen im Nahverkehr. S-Bahn und die Straßenbahnlinie 11 sind von umfangreichen Bauarbeiten betroffen. Worauf sich Pendler und Reisende sowie die Leipzigerinnen und Leipziger einstellen müssen, das zeigen wir Ihnen jetzt.
1: Pendler zwischen Leipzig und Schkeuditz müssen ab dem 2. Juli mehr Zeit einplanen. Die S-Bahnen S3 und S30 zwischen Leipzigs Levogtstraße und Schkeuditz fallen bis zum 10. Oktober aus. Grund sind Bauarbeiten rund um den S-Bahnhof Waren. Gleichzeitig modernisieren die LVB die Straßenbahnlinie 11. Kommt da etwa eine logistische Herausforderung auf die rund 11.000 Pendler pro Woche zu? Was bedeutet der Ausfall für Pendler? Und welche Arbeiten stehen auf den Gleisen und Brücken Warens an? Zwischen Leipzigs Levogtstraße und Schkeuditz können Pendler auf Ersatzbusse umsteigen, müssen aber 20 Minuten mehr einplanen. Die Ersatzbusse für die S3 verkehren dabei weiterhin im 30-Minuten-Takt. So Leonhard Nowak, Netzmanager für die S-Bahn Mitteldeutschland. Zusätzlich werden neben der S5 und S5X mit der Linie S35 drei schnelle Verbindungen pro Stunde zwischen Halle und Leipzig angeboten. Sie fährt über den Flughafen Leipzig-Halle, der Halt in Leipzig-Messe wiederum entfällt.
2: Hier bieten wir auch extra viele Sitzplätze an, plus zusätzlich eine Linie, die wir sonst noch nie hatten, eine Verbindung zwischen dem Gewerbegebiet Schkeuditz und dem Bahnhof Schkeuditz zum Flughafen, der möglichst viele Arbeitende aus dem Gewerbegebiet Richtung Flughafen bringen soll.
1: Grund für die Umbauarbeiten am S-Bahnhof Waren sind die über 120 Jahre alten Eisenbahnbrücken an der Pittler- und Linkelstraße. Gutachten zeigen, dass die alten Bauwerke den Anforderungen des Güterverkehrs und der stark frequentierten S-Bahn-Strecken nicht mehr gewachsen sind, erklärt Thorsten Generlich vom Projektbau.
3: Die Überbauten neigen zu Spröttbruch, was bei der Ermüdung über die vielen Jahre massiv voranschreitet, sodass wir jetzt einfach auch mal zu einer Erneuerung voranschreiten müssen, um den Verkehr sicher weiterhin gestalten zu können. Die Baumaßnahmen mit allen drum und dran, hier im Bahnhof mit Ausrüstungsumbauten, mit Vorbereitungsmaßnahmen, mit Grundwasserabsenkung, belaufen sich inklusive Planung auf ca. 40 Millionen Euro.
1: Für den regulären Betrieb werden komplett neue Stahlbetonbrücken gebaut. Die alten Fachwerkteile bleiben erhalten, werden aber nicht mehr befahren. Zeitgleich modernisieren die Leipziger Verkehrsbetriebe Gleise und Haltestellen der Straßenbahnlinie 11 an der Georg-Schumann-Straße in Waren. Seit Mai ist die Haltestelle am Viadukt dran, erklärt Stefan Roll, Bereichsleiter für die Infrastruktur der LVB.
4: In der Straße befanden sich bisher noch Großverbundplatten, welche schon eine relativ hohe Lebensdauer hatten und die verschleißbedingt eine Einschränkung der Geschwindigkeit mit sich gebracht haben. Und um unsere Geschwindigkeit weiterhin halten zu können, haben wir die Gleise ausgetauscht in einer Rahmenbauweise und können dann wieder die geplante Geschwindigkeit fahren und dadurch dann entsprechend auch unsere Kunden entsprechend transportieren.
1: Ziel der Modernisierungsmaßnahmen seien laut Röll barrierefreie Haltestellen, neue Gleise und langfristige Leistungsfähigkeit.
4: Grundsätzlich befinden wir uns bei der LVB und mit der Infrastruktur in einem immer wieder erneuerungsbedürftigen System. Die Linie 11 ist eine sehr lange Linie und die Arbeiten werden an der Stelle niemals abgeschlossen sein. Aber die großen Projekte sind geplant, bis 2032 umgesetzt zu haben.
1: Für die Straßenbahnlinie 11 ist aktuell ab Mörkanscher Markt ein Schienenersatzverkehr im Einsatz. Ab 4. Juli wird die Linie 11 nach Gohlis Nord umgeleitet.
5: Die Leipziger und Leipzigerinnen, wie auch die Fahrgäste auf Schkeuditz, müssen sich in diesem Sommer darauf einrichten, dass wir im Zuge der Straßenbahnlinie 11 einen Schienenersatzverkehr anbieten. Das heißt, die Straßenbahnlinie 11 wird zum S-Bahnhof Koppiplatz fahren. Dort findet dann der Umstieg zwischen Schienenersatzverkehr und Straßenbahn statt. Danach

0: Kehrt der Schienenersatzverkehr über eine Umleitungsroute in Richtung Georg-Schumann-Straße und von dort aus weiter in Richtung Modelwitz bzw. Schkeuditz.
1: Sven Schöne von der LVB rät daher Fahrgästen:
0: Die Fahrgäste sollten ungefähr 20 Minuten Mehrfahrzeit einplanen.
1: Die Ersatzbusse kommen im 7-Minuten-Takt. Aufgrund weiterer Sperrungen auf der Strecke ab Juli wird das Ersatzverkehrsangebot in den Sommerferien bis zum Chausseehaus verlängert.
2: Und wir schauen jetzt auf alle wichtigen Meldungen von diesem Donnerstag, kurz und kompakt für Sie zusammengefasst.
3: In Leipzig-Eutritsch hat es in der Nacht von Mittwoch auf Donnerstag eine Auseinandersetzung gegeben. Laut Polizei gerieten 5 junge Männer mit einer Gruppe von etwa 20 Unbekannten vor einer Schwimmhalle aneinander. Dabei wurden Gegenstände geworfen und eine Scheibe beschädigt. Die Angreifer entwendeten zudem mehrere Gegenstände, jedoch wurde niemand verletzt. Der Schaden ist noch unklar. Am Mittwochabend kam es im Zentrum West zu einem Angriff an der Angerbrücke. 4 Jugendliche im Alter von 15 bis 18 Jahren wurden laut Polizei mit Reizgas und gefährlichen Gegenständen attackiert und mussten ins Krankenhaus gebracht werden. Während 3 der Jugendlichen nach ambulanter Behandlung entlassen wurden, bleibt ein 18-Jähriger weiter in ärztlicher Obhut. Die Ermittlungen laufen. In Torgau hat die Polizei in der vergangenen Nacht einen Einbrecher festgenommen. Bei einer Kontrolle hörten Beamte Geräusche aus einem Garagenkomplex und trafen dort auf einen polizeibekannten 20-Jährigen mit Werkzeugkoffer. Er wird des Diebstahls mit Waffen verdächtigt, nachdem 2 Messer bei ihm gefunden wurden. Am Mittwochnachmittag wurde am Leipziger Hauptbahnhof ein 14-Jähriger kontrolliert, bei dem Beamte 195 Ecstasy-Tabletten fanden. Nach Angaben der Bundespolizeiinspektion Leipzig ergab sich der Verdacht des unerlaubten Drogenhandels. Eine anschließende Wohnungsdurchsuchung brachte weitere Drogen und nicht zugelassene Knallkörper zum Vorschein. Der Jugendliche wurde seinen Erziehungsberechtigten übergeben, während die Ermittlungen fortgesetzt werden.
2: Das waren die wichtigsten Meldungen aus Leipzig und der Umgebung. Wir sind gleich nach einer kurzen Werbepause wieder zurück und schauen dann auf einen Ort, der für viele Menschen mehr ist als nur ein Stück Garten, der Kleingarten, der sich über die Jahrzehnte verändert hat und dennoch gleich geblieben ist. Wir blicken für Sie hinter das Gartentor in die Kleingärten Leipzigs. Bleiben Sie also dran.
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2: Und das ist Leipzig aktuell an diesem Donnerstag. Willkommen zurück. Kleingärten sind für viele mehr als nur grüne Flecken in der Stadt. Sie erzählen von gesellschaftlichem Wandel, Nachbarschaften und einem Lebensgefühl. Wir haben das Kleingartenmuseum besucht und zeigen Ihnen, wie sich die kleinen Gärten über die Jahrzehnte verändert haben und welche Rolle sie noch heute für die Stadtbewohner spielen.
17: Also Kleingärten wird es immer weitergeben.
18: Ein Ort in Leipzig, der Geschichte geschrieben hat. Und ein Name, den fast jeder kennt, Schrebergarten. Doch was heute für viele Erholung bedeutet, hat seinen Ursprung in einer viel komplexeren Geschichte. Und die beginnt genau hier.
17: Wir befinden uns hier in der ersten Schrebergartenanlage überhaupt. Diese wurde 1864 gegründet und ist eine von insgesamt 6 Ursprungslinien für das Kleingartenwesen. Ja, und die Schrebergartenbewegung, wie gesagt, kommt hier aus Leipzig und ist auch ein Alleinstellungsmerkmal für diese Stadt. Auch wenn der Begriff Schrebergarten vielleicht als Synonym verwendet wird für Kleingarten, ist Schrebergarten, Schreberbewegung ein wirklich Leipziger Kind.
18: Unser Weg führt in die historische Anlage im Leipziger Westen. Hier arbeitet Katharina Petzelt. Sie leitet das Deutsche Kleingärtnermuseum und beschäftigt sich seit vielen Jahren mit der Geschichte der Kleingartenbewegung. Doch der Name Schrebergarten führt historisch oft in die Irre. Der Leipziger Arzt Moritz Schreber hat die Gärten selbst nicht erfunden. Er setzte sich im 19. Jahrhundert für Bewegung und Gesundheit von Kindern ein. Nach seinem Tod gründeten Weggefährten einen Verein zu seinen Ehren. 1865 entstand am Johannapark zunächst ein sogenannter Schreberplatz. Eine Spiel- und Bewegungsfläche für Kinder aus Arbeiterfamilien. Gärten gab es dort noch nicht. Erst der Lehrer Heinrich Karl Gesell legte kleine Beete an. Aus Kinderflächen wurden Familiengärten. Und daraus entwickelte sich Schritt für Schritt die Schrebergartenbewegung.
17: Das Museum selber ist Mieter hier im historischen Vereinshaus. Und draußen in der denkmalgeschützten Gartenanlage haben wir 3 Schaugärten, die dann auch unseren Besuchern zur Verfügung stehen, die dort einen Einblick in die Geschichte erhalten können.
18: Die historische Anlage liegt heute mitten in der Stadt. zwischen Wohnhäusern, Straßen,

0: und Grünflächen ist sie ein Stück gewachsene Stadtkultur.
1: Und diese historische Anlage heute ist so ein bisschen wie so ein Ruhepol in der Innenstadt. Ne? Also wir sind ja direkt neben der Innenstadt angegliedert. Viele Leute, die hierher kommen, sagen, das ist hier so schön, das ist so ein Refugium und so ein kleines Naturidyll.
0: Was einst vor allem der Versorgung diente, hat sich verändert. Kleingärten entstanden ursprünglich aus einer Zeit, in der Wohnraum knapp war und viele Familien auf Eigenanbau angewiesen waren. Besonders nach den Weltkriegen wurden viele Parzellen zur Selbstversorgung genutzt. Manche Lauben wurden dabei sogar dauerhaft bewohnt. Ein Teil dieser Spuren ist bis heute sichtbar.
1: Die Entwicklung der Kleingärten basiert ja primär auf der Industrialisierung, sprich auf der Entwicklung der Arbeiterschaft. Die meisten Leute waren halt früher wirklich angewiesen auf ihre Gärten, um dort Lebensmittel anzubauen, um sich selber versorgen zu können. Das ist natürlich heute nicht mehr ganz vorrangig der Fall. Es ist heute eher Erholung und Freizeit.
0: Doch die Kleingärten verändern sich weiter, wie Katharina Petzelt erklärt.
1: Es sind einfach viel mehr Familien mit Kindern nachgerückt und der Altersdurchschnitt ist gesunken auf knapp um die 50 Jahre aktuell.
0: Doch die Entwicklung ist nicht überall gleich. Während Kleingärten in Städten stark nachgefragt sind, verlieren sie im ländlichen Raum teilweise an Bedeutung. In Leipzig selbst konkurrieren Grünflächen zunehmend mit Wohnraumbedarf. Stadtentwicklung und Gartennutzung geraten laut Petzelt dabei immer wieder in Spannung.
1: Alles, was im urbanen Kontext stattfindet, ist relativ sicher, sprich die Nachfrage ist hoch genug. Dort wird es keine Leerstandsproblematik geben. Alles, was halt im Umland stattfindet, im ländlichen Raum, da ist die gegenteilige Entwicklung einfach zu beobachten. Die Kleingartenvereine, die werden mitunter aufgelöst und zurückgebaut, einfach weil dort niemand mehr einen Kleingarten haben möchte. In der Stadt wiederum ist die Nachfrage so groß, dass die Kleingartenanlagen, das nimmt man nachverdichtet werden, sprich aus einer großen Parzelle werden zwei, sodass dort halt statt einer Familie halt zwei Familien dort eine geteilte Parzelle nutzen können. Es kann schwierig sein, die Flächen in dem städtischen Raum zu erhalten, weil natürlich ein großer Flächendruck, eine große Flächenkonkurrenz entsteht, Thema Wohnraumbebauung. Aber da sind die Kleingartenverbände und der Stadtverband gut im Gespräch mit der Stadt, um da ein ausgleichendes Ergebnis zu erzielen.
0: Die Wurzeln der deutschen Schrebergartenbewegung liegen in Leipzig. Aus einem pädagogischen Projekt für Kinder entwickelte sich eine Bewegung, die heute fest zur Stadtkultur gehört. Zwischen Freizeit, Natur und Stadtentwicklung bleibt der Kleingarten ein Ort, an dem sich gesellschaftlicher Wandel besonders deutlich zeigt. Ein Stück Leipzig, das gewachsen ist und weiter wächst.
2: Und von den Kleingärten schauen wir jetzt auf ganz Leipzig, denn auch am Wochenende ist neben dem anstehenden Bachfest wieder einiges los in der Messestadt. Was genau, das verraten wir Ihnen jetzt.
3: Auch am kommenden Wochenende hat Leipzig wieder einiges zu bieten. Von Kunst und Kultur bis hin zu großen Konzerten und einer besonderen Tanznacht. Für alle, die gerne stöbern und handgefertigte Unikate entdecken, lohnt sich ein Besuch des Keramikmarkts am Grassi-Museum. Zahlreiche Keramikkünstlerinnen und Keramikkünstler aus ganz Deutschland präsentieren dort ihre Arbeiten, von kunstvollen Einzelstücken bis hin zu praktischem Geschirr für den Alltag. Besucher können nicht nur die Ausstellungsstücke bewundern, sondern auch direkt mit den Kunsthandwerkern ins Gespräch kommen. Musikalisch wird es dagegen deutlich lauter in der Red Bull Arena. Dort geben die Bösen Onkels am Freitag und Samstag gleich zwei große Stadionkonzerte. Tausende Fans werden zu den Auftritten erwartet. Die Band zählt seit Jahrzehnten zu den erfolgreichsten Rockacts Deutschlands und verspricht ein umfangreiches Live-Programm mit vielen bekannten Songs. Wer den Abend lieber auf dem Tanzparkett verbringt, für den könnte der Flugfischball im Werk 2 die richtige Adresse sein. Die Veranstaltung verbindet Live-Musik, Tanz und eine besondere Atmosphäre im Stil vergangener Jahrzehnte. Viele Gäste erscheinen passend zum Motto in Vintage-Kleidung und sorgen so für ein außergewöhnliches Ambiente. Ob Kunstmarkt, Rockkonzert oder Ballnacht, das zweite Juniwochenende hält in Leipzig wieder ein abwechslungsreiches Programm für die unterschiedlichsten Interessen bereit.
2: Und was Leipzig und die Umgebung an diesem Donnerstag noch alles bewegt hat, erfahren Sie jetzt in unseren Kurznachrichten.
3: In Leipzig soll ein Waldstück am Kotterweg gerodet werden, um Platz für die Erweiterung des RB Leipzig-Geländes zu schaffen. Gleichzeitig bleibt eine Kirmes an ihrem bisherigen Standort bestehen. Laut der Deutschen Umwelthilfe hat Leipzig seit 2018 mehr als 15.000 Bäume verloren, unter anderem für Wohn- und Prestige.

0: Projekte. Die geplante Rodung betrifft ein vom NABU ausgewiesenes Vogelschutzgebiet und könnte den Lebensraum zahlreicher Tiere gefährden. Der Stadtrat muss nun entscheiden, ob das Vorhaben umgesetzt wird. Bei einer Pressekonferenz im deutschen WM-Teamcamp sorgen die RB Leipzig-Spieler David Raum und Assan W. Draogo für beste Stimmung. W. Draogo, kurzfristig nachnominiert nach Lennart Karls Verletzung, erzählte, dass er den Anruf während seines Urlaubs in Marbella erhielt. Julian hat mich gefragt, ob ich betrunken bin, aber ich trinke so oder so nicht. Sein lockeres Auftreten brachte nicht nur den Bundestrainer zum Lachen, auch die Journalistinnen und Journalisten am Podium hatten ihren Spaß. Raum lobte die authentische Antwort seines Kollegen. Für W. Draogo ist es die erste WM mit der A-Nationalmannschaft und er will jede Rolle im Team annehmen, während das Duo gemeinsam mit Humor und Respekt für gute Laune sorgt. In Leipzig kommt es derzeit zu erheblichen Verzögerungen bei der Kfz-Zulassung. Rund 1800 Anträge von Zulassungsdiensten warten noch auf Bearbeitung. Hinzu kommen etwa 600 unbearbeitete digitale Vorgänge. Ursache ist die angespannte Personalsituation. Von 31 Mitarbeitenden stehen oft nur 25 zur Verfügung. Die Folgen spüren Autohäuser und Fahrzeughalter. Lieferungen verzögern sich, Termine für Ab- und Ummeldungen sind schwer zu bekommen und Kunden müssen länger warten. Um die Situation abzufedern, sollen ausgelernte Azubis kurzfristig unterstützen. Doch die Bearbeitungszeiten können weiterhin mehrere Wochen betragen. In Sachsen sinkt die Geburtenrate weiter. Aktuell bekommt jede Frau im Durchschnitt nur noch 1,22 Kinder. Gründe dafür sind wirtschaftliche Unsicherheit, fehlende Partner und der Einfluss von Corona, der viele Familien in ihrer Planung verunsicherte. Gleichzeitig wirken gesellschaftliche Erwartungen und berufliche Belastungen auf den Kinderwunsch. Beleghebammen berichten von weniger Geburten und zunehmendem Druck, während Forscherinnen und Forscher feststellen, dass Frauen oft größere Einbußen bei Karriere und Selbstverwirklichung hinnehmen müssen als Männer. Die Entwicklung wirft Fragen nach der künftigen Demografie und Unterstützung junger Familien auf. Handball-Bundesligist HSG Wetzlar hat Rückraumspieler Thomas Piroch vom Absteiger SCD HFK Leipzig verpflichtet. Der Tscheche erhält einen Zweijahresvertrag, wie die HSG mitteilte. Thomas bringt eine hohe Qualität und Stabilität in der Defensive mit, sagte Wetzlars Sportgeschäftsführer Michael Allendorf. Der 26-Jährige werde der Mannschaft mit seiner Erfahrung und seiner Mentalität wichtige Impulse geben, so Allendorf weiter. Nach einer enttäuschenden Saison in Leipzig mit dem Abstieg als Tiefpunkt bleibt Piroch der Handball-Bundesliga somit weiter erhalten.
1: Der heutige Donnerstag in Leipzig zeigte sich überwiegend wechselhaft, mit vielen Wolken am Himmel und einzelnen Regenschauern, die immer wieder kurz über die Stadt zogen. Die Tageshöchstwerte lagen bei etwa 18 Grad, sodass sich der Tag insgesamt etwas kühler und unbeständig anfühlte. In der kommenden Nacht bleibt es überwiegend bewölkt und zeitweise nass, mit Tiefstwerten um 10 Grad, ehe zum Morgen hin die Regenfälle nachlassen. Für den morgigen Freitag wird es weiterhin überwiegend wolkig, mit teils dichten Wolkenfeldern, aus denen vor allem am Vormittag vereinzelt leichte Schauer fallen können. Die Temperaturen steigen am Tag auf rund 17 Grad bei ruhigem, aber grauem Wetter, bevor am Abend nur vereinzelt noch ein kurzer Schauer möglich ist. Blicken wir auf den Dreitagestrend. Am Samstag präsentiert sich das Wetter zunächst noch recht durchwachsen, mit stark bewölktem Himmel und vereinzelten Regenschauern. Dabei steigen die Werte tagsüber auf etwa 23 Grad. Am Sonntag lockert die Bewölkung etwas auf und es zeigt sich ein Mix aus Sonne und Wolken bei Temperaturen um 20 Grad. Am Montag bleibt es wettertechnisch ähnlich wechselhaft, mit vielen Wolken und gelegentlichen Regenschauern, die sich über den Tag verteilen. Und die Temperaturen erreichen noch etwa 18 bis 19 Grad, wodurch der Wochenauftakt wieder etwas kühler und unbeständiger ausfällt.
2: Und das war Leipzig aktuell vom heutigen Donnerstag. Ich bedanke mich sehr bei Ihnen und freue mich, wenn Sie auch morgen noch einmal mit dabei sind. Bis dahin finden Sie wie gewohnt alle wichtigen Meldungen aus der Messe statt, sowie alle Berichte aus der heutigen Sendung noch einmal zum Nachschauen und Nachlesen in unserer Mediathek unter www.sachsen-fernsehen.de. Mein Team und ich wünschen jetzt noch einen angenehmen Donnerstagabend und allen Fußballfans ein schönes Eröffnungsspiel der WM 2026. Machen Sie es gut und bis morgen.

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Herzlich willkommen zu Chemnitz Aktuell an diesem Donnerstag. Schön, dass Sie auch heute wieder mit dabei sind. In unserer heutigen Sendung geht es unter anderem um die Jüngsten unter uns. Chemnitzer Schülersprecher wurden gestern Abend erstmalig für ihr Engagement ausgezeichnet. Außerdem haben wir wieder aktuelle Nachrichten aus Chemnitz und Sachsen für Sie. Doch zunächst geht es bei uns um einen Polizeieinsatz auf der Heinrich-Schütz-Straße. In den Morgenstunden sorgte ein größerer Polizeieinsatz

0: Einsatz in Chemnitz für Aufsehen. Ein Wohnhaus wurde abgesperrt, Anwohner konnten ihre Wohnungen zeitweise nicht verlassen. Die Polizei sprach von einer Maßnahme der Stadt Chemnitz. Was zum Vorfall bisher bekannt ist, erfahren Sie jetzt. Stundenlang abgesperrt, keine Informationen für die Bewohner und viele offene Fragen. Ein Polizeieinsatz auf der Heinrich-Schütz-Straße hat am Donnerstag für Aufsehen gesorgt. Auf den Einsatz aufmerksam wurde Sachsenfernsehen durch den Anruf eines Bewohners. Der Familienvater von 5 Kindern schilderte, dass das Wohnhaus abgesperrt sei und die Bewohner bislang nicht wüssten, worum es bei der Maßnahme gehe. Vor Ort sperrte die Polizei den Zugang zu einem Wohnhaus ab. Nach ersten Informationen begann die Maßnahme gegen 8.30 Uhr. Und dauerte mehrere Stunden an. Inzwischen ist der Einsatz beendet. Wie die Stadt Chemnitz mitteilte, handelte es sich um eine koordinierte Kontrollmaßnahme gemeinsam mit dem Jobcenter. Hintergrund waren unter anderem Hinweise auf Verstöße gegen die Meldepflicht, mögliche Fälle von Sozialleistungsmissbrauch, Probleme beim Kinderschutz sowie Beschwerden über Lärm und Müllablagerungen. Nach Angaben der Stadt wurden bei den Kontrollen unter anderem Verdachtsfälle auf Leistungsbetrug festgestellt, Maßnahmen zum Kinderschutz eingeleitet und weitere Ermittlungen wegen möglicher Straftaten angestoßen. Wir bleiben bei Polizeieinsätzen, denn wir schauen jetzt auf die Top-Meldungen des Tages mit den wichtigsten Informationen zu Einsätzen von Polizei, Feuerwehr und Rettungsdiensten.
1: Auf der Zschopauer Straße musste die 62-jährige Fahrerin eines Mercedes auf der stadteinwärts führenden Fahrbahn verkehrsbedingt anhalten. Der 26-jährige Fahrer eines Pkw Skoda fuhr auf den haltenden Wagen auf, wobei Sachschaden in Höhe von insgesamt rund 2000 Euro entstand. Beide Fahrzeugführer erlitten leichte Verletzungen. Ein Motorroller, der am Mittwochabend entgegen der Einbahnstraße auf der Annenstraße unterwegs war, fiel Polizisten auf. Die Beamten stoppten das Fahrzeug im Rahmen einer allgemeinen Verkehrskontrolle. Während der Kontrolle nahmen sie Alkoholgeruch bei dem 35-jährigen Fahrer wahr. Ein Atemalkoholtest ergab einen Wert von knapp 2 Promille. Zudem reagierte ein Drogenvortest positiv auf Amphetamine und Kokain. Für den ukrainischen Staatsangehörigen folgten eine Blutentnahme sowie eine Anzeige wegen Trunkenheit im Verkehr. Außerdem erhielt er eine Anzeige wegen Fahrens ohne Fahrerlaubnis, da er kein gültiges entsprechendes Dokument vorweisen konnte. Beamte der Bundespolizei haben gestern bei den wieder eingeführten Grenzkontrollen am Grenzübergang Reizenhain einen 35-jährigen bulgarischen Staatsangehörigen kontrolliert. Bei der Überprüfung seiner Personalien stellten sie fest, dass die Staatsanwaltschaft Traunstein ihn zur Strafvollstreckung ausgeschrieben hatte. Der Mann war vom Amtsgericht Altötting wegen Trunkenheit im Verkehr zu einer Geldstrafe von 2.500 Euro oder ersatzweise zu 25 Tagen Freiheitsstrafe verurteilt worden. Da er die offene Geldsumme nicht vor Ort bezahlen konnte, wurde er die JVA eingeliefert. Bereits am Dienstag stellten Beamte der Bundespolizeiinspektion Chemnitz zwei weitere Ausschreibungen zur Strafvollstreckung fest. Gegen einen 31-jährigen rumänischen Staatsangehörigen, der in Bärenstein kontrolliert wurde, lag eine Ausschreibung der Staatsanwaltschaft Amberg vor. Er hatte eine offene Geldbuße wegen einer Verkehrsordnungswidrigkeit bislang nicht beglichen. Ihm drohte deshalb eine Erzwingungshaft von 8 Tagen. Der Mann zahlte die offene Summe von 85,50 Euro noch vor Ort und konnte seine Fahrt anschließend fortsetzen. Für einen 47-jährigen rumänischen Staatsangehörigen endete die Einreisekontrolle dagegen in der JVA. Wegen eines besonders schweren Falls des Diebstahls hatte er noch eine Restfreiheitsstrafe zu verbüßen.
0: Soweit also zu den Top-Meldungen des Tages. Bei uns geht es jetzt um eine besondere Auszeichnung. Junge Menschen, die Verantwortung übernehmen, sich für ihre Mitschüler einsetzen und ihre Schule aktiv mitgestalten. Genau sie standen jetzt im Mittelpunkt einer besonderen Veranstaltung im Chemnitzer Rathaus. Erstmals wurde der Schülersprecherpreis Bring dich ein verliehen. Die Auszeichnung würdigt Engagement, Demokratieverständnis und gesellschaftliche Verantwortung. Dabei wurde schnell deutlich, viele der ausgezeichneten Schülerinnen und Schüler haben nicht nur Ideen, sie haben auch klare Haltungen.
2: Dieser Preis bedeutet mir echt viel und auch weil es das erste Mal ist, damit hätte ich jetzt nicht gerechnet.
0: Wer glaubt, Jugendliche interessieren sich nicht für Politik oder gesellschaftliche Verantwortung, der wäre bei der ersten Verleihung des Chemnitzer Schülersprecherpreises eines Besseren belehrt worden. Im Stadtverordnetensaal des Rathauses standen junge Menschen im Mittelpunkt, die Verantwortung übernehmen, ihre Schulen mitgestalten und dabei durchaus klare Botschaften formulieren. Mit einem musikalischen Auftakt der städtischen Musikschule begann die erste Verleihung des Chemnitzer Schülersprecherpreises. Geehrt wurden Schülerinnen und Schüler, die sich in besonderer Weise für ihre Schule, ihre Mitschüler und ein respektvolles Miteinander einsetzen. Schon bei der Begrüßung wurde deutlich, es ging nicht nur um gute Noten oder schulische Leistungen. Laut der Gleichstellungsbeauftragten Franziska Herold soll der Preis ein Ansporn sein, sich schon in jungen Jahren einzubringen und Verantwortung zu übernehmen.
3: Es geht im Grunde darum, dass wir Schülern schon in ganz jungen Jahren, also die quasi ermutigen, sich zu beteiligen, um dann später möglicherweise ein politisches Amt zu übernehmen oder sich in der Wirtschaft oder in der Zivilgesellschaft zu engagieren. Und deswegen ist es total wichtig, dass wir jetzt schon den Schülerinnen und Schülern zeigen, dass uns das wichtig ist und dass es toll ist, dass sie sich engagieren, damit sie das dann eben auch weitermachen.
0: Ausgezeichnet wurden Schülerinnen und Schüler aus den Kategorien Grundschule, Oberschule, Förderschule und Gymnasium. Die Preisträger nahmen ihre Auszeichnungen nicht nur entgegen, einige nutzten die Bühne auch für gesellschaftliche und politische Botschaften. Besonders hervorstach die Dankesrede einer Schülerin. Nach ihrem Dank für die Auszeichnung warnte sie vor rechtspopulistischen Tendenzen unter jungen Menschen und formulierte ihre Kritik an den jeweiligen Parteien dabei in sehr deutlichen Worten. Dass so viele Schulen Vorschläge eingereicht hatten, war im Vorfeld keineswegs selbstverständlich. Umso größer war die Freude der Organisatorinnen über die Resonanz auf die Premiere.
3: Also ich war insgesamt überrascht über diese Fülle. Also auch was einzelne Schülerinnen und Schüler einfach leisten. Die Projekte, die waren mir zum größten Teil bekannt, dass es die in unserer Stadt gibt, aber das einfach auch nochmal zu sehen, was ein einzelner Mensch, ne, auch schon in so jungen Jahren leistet, neben der Schule, das war einfach total faszinierend.
0: Einer der ausgezeichneten Schüler war Leandro Kappel. Er erhielt den ersten Platz in der Kategorie Oberschule. Als Schülersprecher setzt er sich dafür ein, seine Schule aktiv weiterzuentwickeln und für viele Jugendliche zu einem besseren Ort zu machen. Für den Oberschüler bedeutet Engagement vor allem, Verantwortung zu übernehmen und Schule aktiv mitzugestalten.
2: Mir geht es im ersten Moment darum, Schule wieder in einem entsprechenden Schulort also quasi zu machen, einen Ort, wo man sich wohlfühlen kann und einen Ort, wo man sich auch zurückziehen kann, wenn es im Elternhaus mal Probleme gibt. Es geht mir auch darum, dass man mit mir reden kann und auch die Schule sich verändert und nicht bleibt wie im alten Jahrhundert quasi.
0: Neben sozialen Themen lag ihm vor allem die Digitalisierung am Herzen. Gemeinsam mit seiner Schule begleitete er ein Projekt, das den Unterricht moderner gestalten sollte. So setzte sich der Schülersprecher erfolgreich dafür ein, digitale Endgeräte stärker in den Unterricht zu integrieren.
2: Wir haben eine Testphase gehabt und wir haben von der BIP, also von der Bildung und Pflege, haben wir ein 5-Tablet-Sponsoren bekommen und ich wollte damit einfach ins Leben rufen, dass wir nicht mehr wie im alten Jahrhundert quasi auf Papier schreiben, sondern dass wir auch als SchülerInnen auf Tablet schreiben und uns das auch echt Spaß gemacht hat.
0: Für Leandro Kappel war die Auszeichnung schließlich eine besondere Anerkennung seiner Arbeit. Mit dem ersten Platz in seiner Kategorie wurde sein Einsatz nun auch öffentlich gewürdigt.
2: Dieser Preis bedeutet mir echt viel und auch weil es das erste Mal ist, genau, damit hätte ich jetzt nicht gerechnet.
0: Mit der ersten Verleihung des Schülersprecherpreises setzte die Stadt Chemnitz ein deutliches Zeichen für Mitbestimmung und gesellschaftliches Engagement. Gleichzeitig zeigte die Veranstaltung, dass viele junge Menschen ihre Schulen und ihr Umfeld aktiv mitgestalten wollen und dabei längst nicht nur zuhören, sondern ihre eigenen Ideen und Standpunkte selbstbewusst vertreten. Wir machen jetzt eine kurze Pause und sind gleich mit spannenden Meldungen aus Chemnitz und Sachsen für Sie zurück. Außerdem wagen wir einen Perspektivwechsel. Bei der ASB Rolli Tour wurde aufgezeigt, wie viel noch notwendig ist, um Barrieren in Chemnitz abzubauen. Bleiben Sie also dran.
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5: Herzlich willkommen zurück zu Chemnitz aktuell an diesem Donnerstag. Schön, dass Sie dran geblieben sind. In unserem nächsten Beitrag wagen wir einen Perspektivwechsel. Der Weg zum Supermarkt, zur Arztpraxis oder einfach über die Straße. Für Menschen im Rollstuhl sind viele alltägliche Wege mit Hindernissen verbunden. Um auf diese Herausforderungen aufmerksam zu machen, haben sich jetzt Betroffene und Unterstützer in Chemnitz auf den Weg gemacht. Dabei wurde deutlich, wie viele Barrieren noch immer existieren und wie wichtig ein Perspektivwechsel für eine inklusive Stadt ist.
6: Lebt die Inklusion, bezieht alle mit ein, also wirklich alle.
7: Wie fühlt es sich an, vor einem Bordstein zu stehen, den man nicht einfach überwinden kann? Wie schwer ist es, durch die Stadt zu kommen, wenn schon kleine Hindernisse zum Problem werden? Für Menschen im Rollstuhl gehören solche Situationen zum Alltag. Um genau darauf aufmerksam zu machen, organisiert der Arbeiter-Samariter-Bund jedes Jahr die sogenannte Rolli-Tour. Gemeinsam fahren Betroffene und Unterstützende durch Chemnitz und erleben dabei hautnah, wo die Stadt noch Barrieren bereithält. Für Silvio Wagner, Einrichtungsleiter des ASB-Wohnheims, ist genau dieser Perspektivwechsel entscheidend. Denn nur wer die Herausforderungen selbst erlebt, kann sie wirklich nachvollziehen.
8: Man kann viel über Behinderung erzählen und man kann viel darüber lesen, man kann viel mit den Leuten sprechen, aber das wirkliche Erleben kommt mit dem Spüren. Also dass man das selber mal merkt, also was bedeutet es, über eine Bordsteinkante zu fahren, was bedeutet es aus der Perspektive eines Rollstuhlfahrers an dem Stadtgeschehen teilzunehmen und alles aus der Perspektive zu sehen, wo ich nur auf der Hälfte der Höhe bin der Menschen. Und das wollen wir den Menschen anbieten, das mal zu erleben, um dafür auch mal ein Verständnis zu entwickeln, damit sich ein Willen ausbildet für die Belange für Menschen mit Behinderung und hier insbesondere für Rollstuhlfahrer. Wir haben mittlerweile auch Menschen mit einer Sehbehinderung dabei, die die Strecke mit abgehen, die das aus der Perspektive von Sehbehinderten erproben, uns dann auch widerspiegeln und so dort versuchen wir ein breites Bewusstsein zu schaffen für die Belange.
7: Wer zum ersten Mal im Rollstuhl sitzt, merkt schnell, schon kurze Wege können zur Herausforderung werden. Schräg abgesenkte Gehwege, hohe Bordsteine oder unebene Pflastersteine verändern plötzlich den Blick auf die Stadt. Baubürgermeister Thomas Kütter absolvierte die Strecke zum ersten Mal selbst im Rollstuhl und nahm die Stadt aus einer völlig neuen Perspektive wahr.
9: Ich durfte schon mal so einen Rolli-Parcours bei einer Veranstaltung im Sportforum absolvieren, einen recht kurzen, und habe gemerkt, wie anstrengend das ist und was das für eine Herausforderung ist, schon nur eine 3 cm Bordsteinkante irgendwie zu überrollen, ohne umzufallen. Also das fühlt sich auch unheimlich, wenn man es nicht gewöhnt ist, sehr, sehr spektakulär an. Und ich glaube, so eine Tour durch die Stadt, wo man einfach erleben kann, dass Barrierefreiheit auch mehrdimensional gedacht sein muss. Man muss über die Straße kommen, man muss die Höhen überwinden, man darf nicht allzu schräg stehen, da spielt unheimlich viel mit rein. Und das einfach erlebbar zu machen für alle, die jetzt nicht direkt betroffen sind, um eine Nachvollziehbarkeit zu schaffen, das ist, glaube ich, der ganz wichtige Punkt.
7: Die

0: Erfahrungen aus der Tour möchte Kütter künftig in seine tägliche Arbeit mitnehmen. Denn Barrierefreiheit lasse sich nicht allein am Schreibtisch planen, sie müsse vor allem praktisch erlebt werden. Zwar sei Chemnitz auf einem guten Weg, dennoch gäbe es an vielen Stellen weiterhin Nachholbedarf.
1: Auch das wird sich zeigen. Handlungsbedarf haben wir, glaube ich, an relativ vielen Stellen. Ich glaube, wir sind als Stadt schon relativ gut unterwegs. Alles, was wir neu tun, was neu geschaffen wird, wird im Sinne Barrierefreiheit schon mitgedacht und mit ausgebildet. Aber es gibt natürlich ganz, ganz viel gewachsene Infrastruktur, die in sehr, sehr vielen Punkten verbessert werden muss. Und da muss man auch realistisch sein, das wird nur Schritt für Schritt gelingen, einen großen Zeitraum in Anspruch nehmen. Aber da muss man ran und einen Schritt nach dem anderen, irgendwann kommt man dann ans Ziel.
0: Genau darauf wollen die Teilnehmer der Rollitour aufmerksam machen. Sie setzen ein Zeichen für mehr Inklusion und machen sichtbar, mit welchen Hindernissen Menschen mit Behinderung jeden Tag konfrontiert sind. So auch Till, der nun zum ersten Mal bei der Rollitour dabei ist.
2: Oh, ganz klassisch, hohe Bordsteine, nicht barrierefreie öffentliche Verkehrsmittel. Treppen in öffentlichen Gebäuden, kaputte Fahrstühle, sowas.
0: Efi kennt die Veranstaltung dagegen von Anfang an. Seit der ersten Rollitour ist sie dabei und hat miterlebt, wie sich die Stadt in den vergangenen Jahren verändert hat. Doch für sie ist Barrierefreiheit mehr als abgesenkte Bordsteine und Aufzüge. Sie hofft auf mehr Offenheit und Verständnis von Menschen ohne Behinderung.
3: Na, ich wünsche auch mehr Verständnis für die Rollifahrer, wenn mal was nicht leicht so klappt. Dass man dann von den Leuten, die nicht behindert sind, sofort mithilft und nicht sagt, na, wartet mal, wir haben das vor kurzem mit der Bahn erlebt. Also das ist natürlich dann nicht so schön. Wenn Männer dann hochheben müssen, damit man runterkommt, auch vom Bordstein, das finde ich dann nicht so prekär. Aber sonst wollen wir mal nicht klagen.
0: Echte Teilhabe beginnt nicht erst bei abgesenkten Bordsteinen oder barrierefreien Eingängen, sondern vor allem in den Köpfen der Menschen. Offenheit, Verständnis und Rücksichtsnahme sind genauso wichtig wie bauliche Veränderungen. Die Rollitour macht auch nach 25 Jahren deutlich: Eine Stadt für alle wird dort möglich, wo Barrieren nicht nur baulich, sondern auch im Denken verschwinden werden.
4: Hier scheint also noch ein langer Weg vor uns zu liegen. Bei uns im Programm geht es jetzt weiter mit Meldungen aus Sport, Kultur und Politik, kurz und kompakt zusammengefasst.
5: Für Bahnreisende gibt es auf der Problemstrecke Chemnitz-Leipzig erneut Einschränkungen. Ab Sonntag verkehren einige Züge der Linie RE6 für eine Woche zu veränderten Zeiten. Das teilten der Verkehrsverbund Mittelsachsen und die Mitteldeutsche Regiobahn mit. In den Abendstunden werden die Züge zwischen Chemnitz und Geithain zudem vollständig durch Busse ersetzt. Grund dafür seien weitere Verzögerungen bei der Lieferung der neuen Akkuzüge durch den Hersteller. Weil bisher noch nicht alle dieser Züge einsatzbereit sind, werden einige Verbindungen zwischen Leipzig und Geithain über die elektrifizierte Strecke via Borna umgeleitet. Dadurch können die Züge während der Fahrt ihre Akkus laden und die Ladezeit im Chemnitzer Hauptbahnhof verkürzen. Durch die Umleitung fährt jeder zweite Zug ab Leipzig 13 Minuten früher ab als üblich. In der Gegenrichtung kommen die Züge dort jeweils etwa 10 Minuten später an. Außerdem entfällt der Halt in Bad Lausick. Dort wird ein Ersatzverkehr mit Bussen eingerichtet. Der Ersatzfahrplan gilt ab Sonntag bis zum 19. Juni. Das Interesse an der sogenannten Landarztquote bleibt in Sachsen hoch. Wie die Landesdirektion mitteilte, sind alle 40 verfügbaren Studienplätze vergeben. 29 Frauen und 11 Männer erhalten damit die Möglichkeit, zum Wintersemester 2026/2027 ein Medizinstudium aufzunehmen, unabhängig vom Numerus Clausus. Insgesamt hatten sich 100 Interessenten auf die 40 Studienplätze beworben, darunter 66 Frauen und 34 Männer. Das Auswahlverfahren bestand aus einer schriftlichen Bewerbung sowie persönlichen Auswahlgesprächen, die Anfang Juni stattfanden. Über die Landarztquote werden 6,5% der Medizinstudienplätze vergeben. Die ausgewählten Bewerber verpflichten sich, nach ihrem Studium und der Facharztausbildung mindestens 10 Jahre lang als Hausarzt in Regionen zu arbeiten, für die ein besonderer Bedarf festgestellt wurde. Studienorte sind Leipzig, Dresden und Chemnitz. Mit Curaçao trifft die deutsche Fußballnationalmannschaft am Sonntag zum WM-Auftakt auf einen Gegner, der hierzulande vor allem durch den gleichnamigen Orangenlikör bekannt ist. Die Karibikinsel hat weniger Einwohner als Chemnitz und gehört als autonomes Land zum Königreich der Niederlande. Für einige Unternehmen in Sachsen ist es ein Absatzmarkt, wenn auch ein sehr kleiner. In der Exportstatistik des Freistaats belegte die Insel 2025 Platz 131. Waren im Wert von rund 1.100.000 Euro wurden dorthin verkauft, vor allem aus dem Kraftfahrzeug- und Maschinenbau, sowie Werkzeuge, Schneidwaren und Essbestecke. Auch Textilien made in Saxony waren dort zeitweise gefragt. Ein Unternehmen aus Groß-Röhrsdorf lieferte von 2018 bis 2024 Berufsbekleidung für Seniorenheime auf der Insel. Wegen schwieriger und kostenintensiver Zollabwicklungen wurde der Kontakt jedoch beendet.
4: Und wir werfen noch einen Blick nach draußen. Das Wetter zeigte sich heute eher von seiner wechselhaften und trüben Seite. Obwohl die Sonne ab und zu versuchte, durch die dicke Wolkendecke hervorzukommen, schaffte es sie den Großteil des Tages nicht. Wie das Wetter in den kommenden Tagen wird, erfahren Sie jetzt in unseren Aussichten für Chemnitz.
0: Der Donnerstag startete grau und nass in Chemnitz. Im weiteren Tagesverlauf blieb es regnerisch. Erst gegen Abend wurde es zunehmend freundlicher. Die Tageshöchsttemperaturen erreichten um die 15 Grad. In der kommenden Nacht bleibt der Himmel mit grauen Wolken bedeckt. Dabei sinken die Temperaturen auf 10 Grad ab. Auch der Freitag präsentiert sich grau in grau. Es soll den ganzen Tag über vereinzelt regnen und die Temperaturen um die 16 Grad erreichen. In den kommenden Tagen bleibt es eher trüb in Chemnitz. Am Samstag bleibt der Himmel überwiegend bedeckt. Nur vereinzelt ist die Sonne zu sehen. Die Temperaturen sollen auf um die 21 Grad klettern. Auch der Sonntag zeigt sich von seiner trüben Seite. Der Himmel ist bedeckt, während die Temperaturen auf 17 Grad steigen sollen. Am Montag soll sich die Sonne gar nicht zeigen können. Der Himmel bleibt ganztägig bedeckt. Die Temperaturen erreichen um die 15 Grad. Und auch morgen heißt es wieder Vorsicht auf den Straßen in und um Chemnitz. Geblitzt wird unter anderem auf der Gottfried-Keller-Straße und der Karl-Liebknecht-Straße. Wir wünschen Ihnen eine gute und blitzfreie Fahrt. Kommen Sie dabei sicher an Ihrem Ziel an.

Das war Chemnitz aktuell vom Donnerstag. 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Das gesamte Team wünscht Ihnen jetzt noch einen entspannten Abend und wir sehen uns morgen zur gewohnten Zeit wieder. Bis dahin sage ich Tschüss.

0: Guten Abend und herzlich willkommen zu Elbland aktuell von Donnerstag, den 11. Juni 2026. Heute geht's bei uns zuerst nach Meißen, zum Unterleute-Festival. Nach der Pause schauen wir dann nach Radebeul, wo Kunst wieder in Gärten geht. Und danach geht's nach Riesa, wo Sportlerinnen und Sportler im Mittelpunkt stehen. Wir starten aber in Meißen. Denn da ist aus einer jungen Idee inzwischen ein richtiges Kulturformat geworden. Beim Unterleute-Festival wurde wieder getanzt, geskatet, musiziert und gemeinsam gefeiert. Mitten im Internationalen Garten.
1: Bunte Regenschirme über der Tanzfläche, Techno- und Elektromusik zwischen Obstbäumen und ein Sonnenuntergang über dem Internationalen Garten. Für ein Wochenende entstand in Meißen wieder ein Festivalgelände mit ganz eigenem Charakter. Zum zweiten Mal fand hier das Unterleuten-Festival statt und schon beim ersten Blick über das Gelände wurde deutlich, aus einer jungen Idee

0: Während auf der einen Seite getanzt wurde, rollten nur wenige Meter weiter die Skateboards über die Rampe. Andere spielten Volleyball, saßen gemeinsam unter den Bäumen, lagen in Hängematten und genossen einfach die besondere Atmosphäre zwischen Natur und Festivaltrubel. Auch kulinarisch wurde einiges geboten. Verschiedene Stände sorgten für Essen und Getränke und machten das Festivalgelände zu einem Ort, an dem viele Besucher gleich mehrere Stunden oder Tage verbrachten. Besonders die liebevoll gestalteten Details prägten das Bild. Gerade die bunten Schirme über dem Tanzbereich wurden schnell zu einem der Hingucker des Wochenendes. Darunter wurde bis in die Abendstunden gefeiert. Organisiert wird das Festival mit viel Engagement und dem Anspruch, einen offenen Treffpunkt für unterschiedliche Menschen zu schaffen. Nicht die Größe allein steht im Vordergrund, sondern das gemeinsame Erlebnis. Gerade der internationale Garten macht dabei einen großen Teil der Stimmung aus. Zwischen Wiesen, Obstbäumen und kleinen Bühnen entsteht ein Festivalgefühl, das bewusst anders ist als große Veranstaltungen auf Asphalt und abgesperrten Plätzen. Vom Blick hinter den DJs in die tanzende Menge bis zu den ruhigeren Momenten im Abendlicht zeigte sich, das Unterleuten-Festival ist erwachsen geworden, ohne seinen ursprünglichen Charakter zu verlieren.
1: Also ich glaube, wir haben auf alle Fälle immer noch Herausforderungen, aber die sind definitiv kleiner. Wir haben eine Grundstruktur, die steht. Wir haben die Leute, die jetzt auch ein Gefühl fürs Festival haben. Also man muss sagen, die große Herausforderung haben wir nicht mehr. Alles, was jetzt noch ist, sind kleine Stellschrauben fürs nächste Jahr. Im Internationalen Garten auf der Großenhainer Straße, ganz knapp außerhalb Meißens. Und es ist eine wahnsinnig schöne Location. Wir sind hier im Endeffekt in einem Park oder fast einer kleinen Waldanlage mit großen Wiesen, mit Bäumen. Es ist ein sehr naturverbundenes Gefühl und es ist natürlich auch wahnsinnig familiär. Es ist nicht so groß, deswegen sind wir auch alle eng beisammen. Genau, es ist eine wahnsinnig schöne Anlage.
0: Auch der Ort selbst erzählt dabei eine besondere Geschichte. Wo heute getanzt, gelacht und gemeinsam gefeiert wird, befand sich früher eine militärisch genutzte Anlage. Das Gelände des heutigen Internationalen Gartens war einst Teil einer sowjetischen Schießanlage.
1: Ich glaube, das spielt hier nicht mehr so die große Rolle, weil man es auch gar nicht mehr so wirklich nachvollziehen kann. Es gibt noch die ein oder andere Bunkeranlage, aber die wird bei uns als Bühne umfunktioniert, dass man es auch gar nicht mehr erkennen kann.
0: Für die junge Generation spielt diese Vergangenheit kaum noch eine Rolle. Und vielleicht zeigt gerade das den Wandel des Ortes. Aus einem Platz, der früher für Krieg, Abgrenzung und Militär stand, ist heute ein Raum für Frieden und Gemeinschaft geworden.
1: Oh, unser Line-Up umfasst sehr, sehr viele Künstler. Wir haben vier Bühnen. Davon sind zwei mit einem festen Line-Up bestellt und die anderen können frei gestaltet werden. Und auf den festen Line-Up sind wir bei um die 30, 40 Künstlerbühnen oder Künstler und Gruppen. Das sind natürlich eine Menge Leute, aber es steckt dann auch entsprechend viele Musikrichtungen ab.

0: Also wir haben auf alle Fälle den Techno, der ganz weit oben steht. Wir haben eine komplette Techno-Stage, wo verschiedene Techno-Artists spielen. Und ansonsten haben wir auch sehr viel Indie-Pop auf der Mainstage, das dann alles live gespielt wird.
1: Der Francis Garner des Jahres hier, auch mit am Start. Was machst du heute?
2: Ich mach die Einlassorga. Also alles, was mit dem Einlass zu tun hat, in jegliche Richtungen.
1: Auf was kommst du an?
2: Einfach den Überblick zu behalten, die Schichten einzuweisen, also auch zu wissen, was gibt's für Leute, welche Artists kommen, wo stehen die auf welcher Liste und das auch den Helferschichten hier weiterzugeben.
1: Dann dir eine stressfreie Zeit.
2: Vielen Dank.
0: Wir haben 300 Wochenendtickets verkauft. Dazu kommt nochmal Artist und Artist plus Einsen und das Team. Also wir haben ungefähr 500 Menschen, die hier das ganze Wochenende da sind. Und die teilen sich dann halt auch Autos und Zelte auf. Also es sind wahrscheinlich bei so 400 Autos und Zelten. Das ist wirklich krass. Also wir haben letztes Jahr das 100. Ticket in der Aufbauwoche verkauft. Und dieses Jahr haben wir zwei Wochen vor Festival gesagt, krass, wir sind ausverkauft. Wir haben 300 Tickets verkauft. Mehr wollen wir gar nicht, weil es sonst zu groß wird, zu überlaufen wird. Also da muss man sagen, das war schon eine krasse Steigerung gewesen. Wir sind halt mehr als doppelt so viele Leute wie letztes Jahr, die dauerhaft da sind. Also wir haben schon mit einem Anstieg gerechnet, aber nicht in der Größenordnung. Also es war so...

Wir haben mit so 30 bis maximal 50% mehr Personen gerechnet, aber dass es mehr als 100% Steigerung ist, das war uns auch gar nicht klar. Freut uns natürlich und hoffentlich hält sich das auch, wenn wir es nächstes Jahr nochmal machen sollten. Sehr, sehr, also man muss wirklich sagen, der Umgang miteinander hier ist wirklich wahnsinnig gut. Die Menschen sind wahnsinnig lieb zueinander. Es gibt keine großen Probleme. Also es ist ein super schönes Miteinander. Es ist super familiär. Da hat man auch das Gefühl, die Leute kommen her und die kommen wirklich her mit dem Gefühl von, wir wollen hier gemeinsam ein schönes Wochenende haben.

0: Oft ist zu hören, für junge Menschen sei in Meißen zu wenig los. Das Unterleuten-Festival zeigt am Wochenende ein anderes Bild. Mit Musik, Begegnungen und einer jungen Kulturszene, die selbst etwas auf die Beine stellt. Nach dieser zweiten Ausgabe dürfte klar sein, in Meißen ist mit dem Unterleuten-Festival ein junges Kulturformat entstanden, das seinen Platz gefunden hat. Ein Wochenende voller Musik, Begegnungen und vieler kleiner Momente. Eben ein Wochenende unter Leuten.
1: Nach einer kurzen Unterbrechung geht's hier gleich weiter mit Elbland aktuell. Da schauen wir mal rüber nach Radebeul zum Projekt Kunst geht in Gärten. Bleiben Sie dran und bleiben Sie gespannt.
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2: Willkommen zurück zu Elbland Aktuell. Schön, dass Sie dran geblieben sind. In Radebeul heißt es Ende Juni wieder Kunst geht in Gärten. Ein Format, das Kunst, Natur und Begegnung auf besondere Weise zusammenbringt.
3: Zum 7. Mal trifft man sich Ende Juni zu einem besonderen Kunstprojekt im Radebeuler Osten. Kunst geht in Gärten, heißt es am 20. und 21. Juni, eine Entdeckungsreise durch private Gärten fernab von klassischen Galerien und Museen. In einem der teilnehmenden Gärten traf man sich bereits am 9. Juni zu einem Pressetermin. Entstanden ist das Format während der Corona-Zeit.
4: Das Projekt, das Kunstprojekt Kunst geht in die Gärten, in Corona-Zeit entstanden ist, geboren ist, aufgrund der Situation, dass in geschlossenen Räumen für eine längere Zeit über Ausstellungen nicht möglich waren. Also wir waren dort begrenzt und wollten natürlich auch Künstler unterstützen und aufgrund dieser besondere Situation der Stadt Radebeul mit ihren vielen Gärten entstand die Idee, einfach mal was Neues auszuprobieren und in offene Räume in die Gärten zu gehen. Und das war eigentlich so die Geburtsstunde des Projekts. Also wir hatten als Kulturamt und als Sachgebiet der Stadtgalerie dann die einige Künstler, die auch gleichzeitig Garteneigentümer waren und ein paar Bekannte eben, angeschrieben und kurz dieses Projekt vorgestellt bzw. die Idee und hatten dann sofort eine positive Rückmeldung erhalten und haben dann kurzerhand mit 18 Gärten das erste Kunst in Gärten auf die Beine gestellt. Genau.
3: Am Kunstprojekt Kunst geht in Gärten beteiligen sich verschiedene Gärten und Künstler. Jeder Garten erzählt dabei seine ganz eigene Geschichte.
4: Also wir haben zum einen, wie Sie schon auch erwähnt haben, verschiedene Gärten, also zum einen in der Größe und natürlich in ihrem ganzen Erscheinungsbild. Und hier kommt auch die, sag ich mal, die schöne Verbindung zwischen der Gartenkunst, der bildenden Kunst und ergänzend auch noch durch Musik. Also das ist sozusagen das, dieser Dreiklang, der dieses Fest auch dann so besonders macht. Und nochmal zurück zu den Gärten. Wir haben insgesamt in diesem Jahr schon 32 Gärten und die erstrecken sich innerhalb von Radebeul zwischen Warnsdorf und Serkowitz und ja, also auch im, was ist da noch dabei? Also es geht ja wirklich bis an den Stadtrand. Und wir haben auch schon Anfragen aus Moritzburg gehabt. Ja, aber wir, wie gesagt, wir machen das nun in Radebeul. Ja.
3: Irene Wieland ist eine der Künstlerinnen, die ihren Garten ebenfalls an den Projekttagen öffnet. Auf dem weitläufigen Gelände präsentiert sie ihre Werke, die überwiegend aus Metall bestehen. Inspirationen dafür findet sie häufig in Japan.
5: Ich bin Künstlerin und lebe schon länger in Radebeul, also ja, seit, glaube ich, 25 Jahren oder sogar ein bisschen länger. Und ich arbeite viel mit Rohrfeder auf Papier und seit einiger Zeit bin ich auch in Japan und arbeite viel auf Japanpapier mit Reibestein. Aber über die Jahre bin ich auch von den Flachobjekten oder Flachware, kann man so sagen, in der Kunst weiter auf Stahl. Also ich arbeite auch an Skulpturen und habe verschiedenen Skulpturengärten auch schon ausgestellt und ja, aus Stahl ist mein Material viel oder auch Keramik und ja, damit sieht man bei mir im Garten natürlich einige Objekte.
3: Überall werden Künstler mit ihren Arbeiten zu Gast sein, die das Zusammenspiel von Natur und Kunst erlebbar machen und sich auf den Austausch mit den Besuchern freuen.

0: Das Angebot reicht von Malerei und Zeichnung über Fotografie und Plastik bis hin zu Installationen und Performances.
1: Ich habe auch im Haus mein Atelier, das ist ein Stock weiter oben, ist, der Stockwerk ist eigentlich Atelier. Und ja, ich entwerfe, jetzt wenn wir jetzt mal wegen den Skulpturen, Sie fragen bestimmt mit den Skulpturen, weil klar, Arbeiten auf Papier, das kann man sich vorstellen, entstehen auf dem Tisch oder an der Wand, je nachdem, wie groß die sind. Skulpturen entstehen bei mir auch erstmal im Atelier auf dem Tisch, weil ich erstmal Entwürfe mache und dann baue ich mir die aus Karton. Und anschließend skaliere ich die am Computer und lasse sie dann lasern. Also diese größeren Cortenstahl-Skulpturen sind gelasert. Also das würde ich jetzt nicht mit einer Säge schaffen, ja, weil das ist dickeres Stahl, lässt sich nicht so einfach schneiden. Und da habe ich eine Firma, die mir dabei hilft, also dass sie dann auch realisiert werden. Genau, und die farbigen sind dann pulverbeschichtet. Also das geht dann auch nach draußen, die Weiterbehandlung, also nach meinen Vorstellungen. Ich habe auch einen Keramik, einen Ofen, ich kann hier auch brennen. Und ja, also es ist schon mein Ort, wo ich arbeite, hier das Haus und der Garten. Ja.
0: Wandernde Musiker ergänzen die Gartenkunst. Darüber hinaus gibt es Kunstaktionen, Mitmachangebote, Lesungen, Rundgänge und zusätzliche musikalische Programme an verschiedenen Orten.
1: Da kommen schon viele Neugierige und das freut uns auch sehr. Also das ist eine Möglichkeit, einfach mal mit den Leuten ins Gespräch zu kommen, so, also entspannt, weil im Garten redet man auch über die Pflanzen, hat man viele Inspirationen. Es ist jetzt also ein völlig entspanntes Begegnen. Also ich bin auch immer neugierig auf neue Begegnungen und daher freue ich mich. Also ich habe das als sehr positiv empfunden, deswegen mache ich auch wieder mit. Manchmal hatte ich keine Zeit, da war ich zu dem Zeitpunkt im Sommer natürlich auch nicht hier. Wir bauen extra was auf hier in dem Garten für das Ereignis. Also Kunst geht in Gärten und das wird spannend. Also, und wir freuen uns auf die Gäste, weil wir wollen uns auch unterhalten und ja, es gibt was zu trinken, Kleinigkeit zu essen. Also es soll einfach, ich hoffe, das Wetter spielt mit, dass man einfach eine schöne Begegnung hat vor Ort.
0: Auf der Internetseite der Stadt Radebeul kann man sich im Vorfeld über die geöffneten Gärten und das Programm informieren.
2: Also das Programm kann man natürlich einsehen, dort steht auch die Adresse und das Projekt ist eben aber auch so aufgebaut, dass man sich auch überraschen soll. Also es ist auch so gedacht, es ist wirklich, sind viele Gärten, also man schafft jetzt nicht alle Gärten, also man soll sich einfach einfach dem Programm und der eigenen persönlichen Wahl dann auch leiten lassen. Wir haben auch in diesem Jahr hat sich eine Grundschule, die Grundschule aus Kötzschenbroda, noch für das Projekt angemeldet und die zeigen auch ihre Arbeiten. Dann haben wir noch in Alt-Nauendorf, da werden Schülerarbeiten ausgestellt und in manchen anderen privaten, also meist sind es ja private Gärten, ist sozusagen dem jeweiligen Garten oder dem auch sich selbst überlassen, was er und wie er das Format halt gestaltet. Also auch die Gärten sind auch die Gestalter an sich, ja.
0: Dank der Unterstützung durch den Kulturraum Meißen, Sächsische Schweiz, Osterzgebirge, konnte erneut ein vielseitiges Programm zusammengestellt werden. Der Eintritt zur Veranstaltung ist frei, bei besonders schlechtem Wetter muss das Event allerdings ausfallen.

0: Und von Radebeul schauen wir jetzt nach Riesa. Denn dort standen Sportlerinnen und Sportler aus der Region im Mittelpunkt. In unserem nächsten Beitrag geht es um ihre Leistungen, ihre Geschichten und darum, was den Sport vor Ort so besonders macht.
1: In der Pausitzer Delle fand Anfang Juni diesen Jahres ein Leichtathletikwettkampf organisiert vom Kreissportbund Meißen statt. Die Sportler kamen aus dem Kinder- und Jugendbereich. Dazu fanden zahlreiche Vereine aus dem gesamten Landkreis den Weg nach Riesa.
2: Wir sind heute hier zu Gast im Leichtathletikstadion in Riesa mit den Kinder- und Jugendsportspielen im Meißner Land. Wer sich noch erinnern kann, Spartakiade war der Begriff in den Ende der 80er Jahre. Wir haben Sportlerinnen und Sportler aus ganz verschiedenen Vereinen. Wir haben die Vereine hier aus Riesa natürlich, aus Coswig, aus Radebeul sind Kollegen da und natürlich auch aus Nünschritz. Und wir freuen uns insbesondere, dass wir auch Gäste aus Sachsen-Anhalt heute haben.
1: Das gut ausgestattete Leichtathletikstadion in Riesa bietet für die Wettkämpfe

0: der Kinder- und Jugendsportspiele des Landkreises nahezu optimale Bedingungen. Zumal Leichtathletik für die Disziplinen besondere Bedingungen braucht.
1: Wir haben Sprint, wir haben Hürde, wir haben Ballwurf, Weitsprung. Und das, was so ein bisschen meine Lieblingsdisziplin ist, die 800 Meter zum Schluss. Leichtathletik spielt durchaus eine große Rolle. Es ist ja eine der Grundsportarten, wird auch sozusagen von uns immer wieder in den Schulsportarten gerne mit angeboten. Und ja, natürlich steht Leichtathletik in deutlicher Konkurrenz zum Fußball und zu anderen beliebten Sportarten, wie vielleicht Schwimmen oder Turnen im Kinderbereich. Aber wir sind sehr froh über das heutige Teilnehmerfeld.
0: Die Kinder- und Jugendsportspiele finden an zahlreichen Orten im Landkreis Meißen statt. Dabei steht der sportliche Vergleich der Kinder und Jugendlichen in ihren Sportarten stets im Mittelpunkt.
2: Heute zeigte sich das Wetter im Elbland von seiner wechselhaften Seite. Neben einigen freundlichen Abschnitten zogen immer wieder dichte Wolken durch die Region und zeitweise fiel Regen. Die Temperaturen erreichten dabei Höchstwerte um 17 Grad. In der Nacht bleibt es unbeständig, immer wieder sind Schauer möglich. Die Temperaturen gehen auf etwa 10 bis 11 Grad zurück. Am Freitag startet das Elbland ebenfalls mit vielen Wolken in den Tag. Dazu fällt gebietsweise Regen, bei Höchstwerten um 18 Grad. Und hier die 3-Tage-Aussicht. Am Samstag wird es etwas wärmer. Sonne und Wolken wechseln sich ab, allerdings ziehen weiterhin einzelne Schauer durch die Region. Die Temperaturen steigen auf rund 22 Grad. Der Sonntag präsentiert sich freundlicher. Die Sonne zeigt sich häufiger, nur vereinzelt sind noch kurze Schauer möglich. Die Höchstwerte liegen bei etwa 19 Grad. Zum Montag setzt sich das ruhige Wetter fort. Neben lockeren Wolkenfeldern gibt es immer wieder sonnige Abschnitte. Die Temperaturen erreichen erneut angenehme 19 Grad. Der Trend zum Wochenbeginn: Die Sonne gewinnt langsam wieder die Oberhand, auch wenn sich die Wolken noch nicht ganz verabschieden wollen.
3: Meine Damen und Herren, das war Elbland aktuell vom 11. Juni 2026. Vielen Dank, dass Sie bis zum Ende mit dabei geblieben sind. 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Ich wünsche Ihnen jetzt noch einen wunderschönen Abend und ich hoffe, Sie freuen sich jetzt schon auf den anstehenden Freitag. Bis dahin, einen schönen Abend und bis bald.

0: Ein Zoo ist längst nicht mehr nur ein Ort für einen einfachen Tagesausflug. Im Zoo Rostock geht es ums Erleben, ums Staunen und ums Verstehen. Zwischen Tropenhalle, Darwineum, Robbenanlage und Polarium reise ich heute einmal um die Welt und gleichzeitig ein Stück durch die Geschichte des Lebens. Ich treffe Menschen, die hier jeden Tag mit Tieren arbeiten, schaue hinter die Kulissen und finde heraus, warum dieser Ort für viele nicht einfach ein Ausflugsziel ist, sondern ein echter Lieblingsort.
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Im Jahr 1747 wurde der venezianische Maler Bernardo Bellotto an den sächsischen Hof berufen. Auch bekannt unter dem Namen Canaletto war er berühmt für seine Veduten, realistische Darstellungen von Städten und Landschaften, die mit Hilfe einer Kamera obscura entstanden. Wie kein anderer Maler hat Canaletto das Bild von Dresden geprägt. Er porträtierte aber auch die Festung Königstein und Pirna, weil dort die Festung Sonnenstein von großer strategischer Bedeutung war. Sie ist daher auch auf Canalettos berühmtester Darstellung von Pirna zu sehen, die den Marktplatz zeigt. Jedes Jahr stellen die Pirnaer Bürger das Gemälde nach, weil sich kaum etwas verändert hat. Das Originalgemälde befindet sich in der Gemäldegalerie Alte Meister in Dresden, während eine meisterhafte Kopie im Pirna-Canaletto-Haus ausgestellt ist.

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1: Berufsfeuerwehr erhält neue Drehleiter. Summerswing bei Schumann begeht Jubiläum und wieder waren die Drachenboote auf dem Schwanenteich.
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1: Liebe Zuschauer, schmuddeliges Wetter hat uns heute den Tag über begleitet, aber umso sonniger sind unsere heutigen Nachrichten und damit herzlich willkommen zu Tag aktuell vom Donnerstag.

0: Was lange währt, wird endlich gut. Das bekannte Sprichwort passt auch hier. Gestern Nachmittag erhielt die Berufsfeuerwehr Zwickau nach einer Lieferzeit von rund 2,5 Jahren offiziell ihre neue Drehleiter.
1: Wie immer, wenn Fahrzeuge der Feuerwehr eintreffen, schauen sich die Menschen um und fragen sich, was wohl passiert sein könnte. Das war auch gestern Nachmittag auf dem Hauptmarkt nicht anders. Der Platz füllte sich mit Fahrzeugen und Feuerwehrleuten. Aber da keine Sirene oder Martinshörner zu hören waren, hielten es die Menschen wohl für eine Übung. Das Ganze hatte aber einen ganz anderen Hintergrund. Die Berufsfeuerwehr Zwickau war angerückt und für die Kameraden war das trotz der dunklen Wolken ein schöner Tag.
2: Ja, ein freudiger Tag, Sie sagen es. Es wird heute offiziell unsere neue Drehleiter übergeben. Von der Firma an die Oberbürgermeisterin und dann an die Berufsfeuerwehr. Ja, lange mussten wir warten, über 2,5 Jahre, bis die nach Auftragserteilung, bis die Drehleiter bei uns quasi auf dem Hof steht. Wir haben jetzt in den letzten Tagen ausgiebig Ausbildung durchgeführt, sodass wir heute mit der Übergabe auch richtig offiziell unsere neue Drehleiter in Dienst stellen können.
1: 2,5 Jahre Lieferzeit. Wo liegen die Gründe?
2: Das liegt halt an den Firmen. Ich kann es Ihnen nicht genau sagen, warum das so ist. Lieferketten etc. wahrscheinlich, keine Ahnung. Aber es ist halt jetzt Standard, dass man mindestens 2 Jahre auf ein Fahrzeug warten muss.
1: Umso größer war die Freude bei den Kameraden. Was kann man mit der neuen Drehleiter alles anfangen?
2: Ja, es ist eine ganz normale Drehleiter nach DIN. Der Leiterpark ist 30 Meter lang, muss eine Rettungshöhe von 23 Metern erfüllen, mit einem Abstand von 12 Metern zum Gebäude, wo wir halt dann die Personen entsprechend retten müssen.
1: Die DLK ist mit 320 PS motorisiert und verfügt über ein Automatikgetriebe. Die Drehleiter ist für 3 Einsatzkräfte ausgelegt und ist ausgestattet mit Sprungpolster, Wasserwerfer, Lüfter, Kettensäge und einer Korbtrage zur Rettung von Personen. Der Finanzausschuss hatte den Vorhabensbeschluss zur Beschaffung im Juni 2023 einstimmig gefasst. Der damals gesetzte Kostenrahmen von 950.000 Euro wurde gehalten. Natürlich freute sich auch Oberbürgermeisterin Konstanze Arndt in doppelter Hinsicht. Zum einen über den Umstand, dass die Berufsfeuerwehr nun viel besser ausgerüstet ist und zum anderen über die Gelegenheit, die Stadt einmal aus einer ganz anderen Perspektive betrachten zu können.
2: Unsere zweite Drehleiter, die wir hatten, die ist mittlerweile 33 Jahre alt. Die geht jetzt außer Dienst, sodass wir wieder mit 2, ich sag mal, hochwertigen Drehleitern den Schutz der Bevölkerung sicherstellen. Heißt also, bei Gefahr können wir dann die Personen, die in Not geraten sind, auch adäquat retten. Der Vorteil bei der neuen Drehleiter, eben auch bei der vorhergehenden, ist, das letzte Drehleiterstück hat nochmal einen sogenannten Knickarm. Ich kann also über die Gebäude drauf den Leiterpark oder das letzte Leiterteil nochmal abknicken und so nach Möglichkeit auch eine bessere Rettungssituation für die Geretteten, aber auch für unsere Kollegen sicherstellen.
1: Das alles wurde eindrucksvoll demonstriert. Schließlich ging die Rundfahrt für Oberbürgermeisterin Konstanze Arndt zu Ende.
3: Die Anschaffung hat sich gelohnt?
4: Auf jeden Fall. Ich konnte mich auf jeden Fall davon überzeugen, dass man damit, würde ich sagen, fast jedes Gebäude in der Stadt Zwickau aus der Höhe gut erreichen kann, was ja wichtig ist, denn dafür wird es angeschafft, um eben auch Bewohner aus Gebäuden herauszuholen, die eben etwas höher sind, wo der zweite Rettungsweg fehlt. Dafür ist es wichtig und hat gut funktioniert.
1: Nils Eichhorn, der Leiter der Berufsfeuerwehr Zwickau, ist mit dem aktuellen Ausrüstungsstand der Wehr grundsätzlich zufrieden.
2: Also wir haben jetzt in der Berufsfeuerwehr einen relativ guten Technikbestand. Natürlich gibt es immer Verbesserungsbedarf. So haben wir auch für die Freiwilligen Feuerwehren natürlich der Stadt Zwickau jetzt ein LF-10 beauftragt und 2 TSFW, also LF-10, Löschgruppenfahrzeug 10 und TSFW, das sind Tragkraftspritzenfahrzeuge Wasser.
1: In den vergangenen Wochen haben illegale Müllablagerungen an Altkleider- und Glascontainern sowie an verlassenen Gebäuden in Plauen stark zugenommen. Die Stadt hat bereits wiederholt einige zugemüllte Stellen beräumen lassen. Zusätzlich hat die Stadt an den betroffenen Orten Schilder aufgestellt. Darauf wird hingewiesen, keinen Müll abzuladen, da dies laut Polizeiverordnung mit einer Geldstrafe von bis zu 5.000 Euro geahndet werden kann. Um künftigen Müllablagerungen entgegenzuwirken, verstärkt der gemeindliche Vollzugsdienst aktuell die Kontrollen an den betroffenen Stellen, um mögliche Täter auf frischer Tat zu ertappen und entsprechende Strafen zu verhängen. Fast jede Art von Müll kann kostengünstig bis kostenlos über die regulären Entsorgungswege wie Wertstoffhöfe und die Sperrmüllanmeldung entsorgt werden. Alle Informationen zur Entsorgung von Müll gibt es auch unter www.plauen.de/Müll.
0: Am morgigen Freitag beginnt im Laufe des Nachmittags der nächste Teilabschnitt der dritten Bauphase zur Deckenerneuerung auf der Marienthaler Straße. Die Bauarbeiten werden weiterhin unter halbseitiger Sperrung durchgeführt. Für alle Verkehrsteilnehmer ist dabei eine wichtige Änderung zu beachten. Im Vergleich zum vorhergehenden Bauabschnitt wird die Verkehrsführung angepasst. Der Verkehr stadtauswärts wird künftig an der Baustelle vorbeigeführt. Für den Verkehr in Richtung Innenstadt wird eine großräumige Umleitung eingerichtet. Diese führt über die Werdauer Straße und wird entsprechend ausgeschildert sein. Die Fertigstellung des vorletzten Teilabschnitts ist für Ende Juni bzw. Anfang Juli vorgesehen. Alle Verkehrsteilnehmer werden gebeten, die geänderte Verkehrsführung sowie die entsprechende Beschilderung zu beachten.
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5: Es gibt Events, die über die Jahre einen festen Platz im Veranstaltungskalender der Stadt Zwickau eingenommen haben. Zweifellos gehört Summer Swing bei Schumann, ein Gemeinschaftsprojekt der Kultur Z und des Robert-Schumann-Konservatoriums, dazu. Am 19. Juni ist es wieder soweit. Dann wird das Areal am Schumann-Denkmal zur Partymeile für Jazz- und Swing-Liebhaber.
2: Dieser Tage informierten die Organisatoren in der Paula, was da am übernächsten Wochenende so alles passiert, was es an Altbewährtem und Neuem gibt. Wäre da nicht die Pandemie gewesen, wegen der das Event zweimal nicht stattfinden konnte, würde es in diesem Jahr bereits die 22. Auflage geben. Einigen wir uns also darauf, das 20-Jährige zu begehen. Dem Anlass angemessen haben sich die Macher so einiges einfallen lassen und freuen sich schon riesig.
6: Ja, ich sage eigentlich jedes Jahr, ich freue mich ganz besonders. Aber dieses Jahr ist es wirklich zum 20. Mal. Da Summer Swing und so eine schöne Tradition. Und das kann nur richtig gut werden dieses Jahr. Und zum ersten Mal wegen des Jubiläums machen wir auch 3 Tage. Es ist also Freitag, Samstag und Sonntag. Gibt es dann den Frühschoppen von 10 bis 13 Uhr.
2: Neben dem 3-tägigen Bühnenprogramm bleiben auch in diesem Jahr kulinarisch gesehen keine Wünsche offen.
6: Ja, es gibt also das, was alle schon wissen, also kühle Getränke vom Bier bis zum Aperol. Es wird in diesem Jahr im Summer Swing Spritz geben an einer extra Bar. Und wir haben den Flammkuchen mit dem Flammlachs getauscht.
7: Und es gibt auch was, um sich die Hände zu waschen.
6: Ja, ganz besonders. Wir haben also hier eine ortsansässige Seifenmanufaktur. Und die haben in dem Corporate vom Summer Swing, in diesem Grün und diesem Gelb, eine Seife kreiert. Und jeder, der die auf dem Summer Swing kaufen kann, tut auch was Gutes für die Summer Swing Finanzierung, indem ein gewisser Beitrag dann auch in die Kasse geht, dass wir die Veranstaltung auch in Zukunft weiterführen können.
7: Kasse ist ein gutes Stichwort. Natürlich geht so eine Sache nicht ohne Sponsoren. Und in diesem Jahr wieder altbewährte, aber auch neue dabei.
6: Ja, also ich kann und möchte sie nicht alle aufzählen jetzt. Aber wir freuen uns, dass vor allen Dingen auch viele kleine Sponsoren dabei sind. Und auch die Gastronomen, die hier am Hauptmarkt, am Schumann-Denkmal sind, angefangen vom Pali über die Paula bis zum Irish Harp, auch alle mit dabei sind und ihren Beitrag leisten. Und ich sag mal, ein Autohaus dabei ist, was seine Autos mit dazu stellt und wir auch die Unterstützung von der Stadt bekommen und auch vom Verfügungsfonds, Förderverein Stadtmanagement und andere, sodass das insgesamt finanzierbar wird und immer noch ohne Eintritt stattfindet.
2: Natürlich ist es die hohe Kunst, dieses Event, bei welchem sich Jahr für Jahr viele Menschen treffen, die sich kennen, gemeinsam die tolle Atmosphäre genießen, inhaltlich zu füllen. Das richtige Händchen hat hier zweifellos Nils Falke vom Robert-Schumann-Konservatorium. Er rollte für uns die Veranstaltung einfach mal von hinten auf.
8: Ja, wir freuen uns sehr auf diese 3 tollen Tage und in diesem Jahr sind es ja 3 Tage, weil das Jubiläum ansteht. Und wir haben in diesem Jahr neu den Sonntag mit einem Frühschoppen. Ab 10 Uhr, zwischen 10 und 13 Uhr, wird uns die Dixieland-Band, die Sonneberger Jazz-Optimisten, hier ein tolles Programm darbieten und wir können uns treffen zum sogenannten Frühschoppen und damit auch das Wochenende dann ausklingen lassen.
2: Richtig los geht es ja bereits 2 Tage zuvor.
8: Das heißt, beginnen werden wir am Freitag ab 18.30 Uhr mit dem Annika Bosch Quartett aus Weimar. Eine grandiose Sängerin, die nicht nur Sängerin ist, die ist auch Buchautorin, sie ist Komponistin, sie hat den Deutschen Schallplattenkritikpreis bekommen für ihr Kindermusical und Hörspiel und unterrichtet an der Hochschule in Weimar, eine tolle Sängerin. Da freue ich mich besonders drauf, weil es natürlich auch Besonderheiten gibt, nämlich in diesem Jahr zum 20-jährigen Jubiläum wollen wir Künstler auf die Bühne bringen, holen, die irgendwie mit Zwickau, mit dem Konservatorium oder mit dem Summer Swing verbunden sind. Und auch bei Annika Bosch im Quartett spielt ein Schlagzeuger, mit dem ich gut befreundet bin und der auch hier am Konservatorium schon mal unterrichtet hat. So dass es da auch eine Verbindung gibt wiederum. So dass ich also sagen kann, das wird erstmal ein grandioser Einstieg für das Wochenende.
2: Anlässlich des Jubiläums dürfen sich die Gäste dann auf ein ganz besonderes Highlight freuen.
8: Das Günter Fischer Quintett und Uschi Brüning werden dann am Freitagabend ab 21.30 Uhr auf der Bühne zu hören sein. Und auch hier gibt es natürlich eine besondere Beziehung, weil auch Günter Fischer schon am Robert-Schumann-Konservatorium Unterricht hatte. Zwar vor vielen, vielen Jahren oder Jahrzehnten besser gesagt. Aber es gibt eine klare, deutliche, sehr eng liegende Verbindung zum Konservatorium und zu Zwickau. Und auch der Pianist, der in dem Quintett spielt, Matthias Bezel, war schon öfter zu Gast zum Summer Swing und in Zwickau und ist uns auch gut gewogen und wir sind gut befreundet über viele Jahre schon hinweg. Sodass ich mich darauf auch sehr besonders freue, weil es ein ganz besonderes Programm wird und weil es ganz besondere Künstler sind, die seit vielen Jahrzehnten sehr erfolgreich, nicht nur national, auch international auf der Bühne stehen. Und dieses für mich besondere Highlight, das wird sicherlich auch was Besonderes für Zwickau werden, weil Günter Fischer natürlich internationale Preise, Filmmusiken und überhaupt Kompositionen geschrieben hat und dadurch natürlich international und eigentlich weltweit bekannt ist. Das ist also eine große Besonderheit ist, ihn dann hier auf der Bühne zu erleben. Ja. Weiter geht es dann am Samstagnachmittag um 15 Uhr mit den

0: Sonneberger Jazz-Optimisten zum Einklingen für den Samstagabend. Wir werden wieder in gewohnter Weise Dixieland, Swing-Bearbeitung hören und eine gute Unterhaltung für den Nachmittag erleben. Dann wird es ab 18 Uhr wieder die junge Bühne geben. Daran bin ich sehr interessiert und das liegt mir sehr am Herzen, dass wir den jungen Künstlern des Robert-Schumann-Konservatoriums auch die Möglichkeit bieten, hier auf der Bühne sich das erste Mal zu präsentieren, vielleicht von einem etwas größeren Publikum als das, was sie bisher gewohnt waren. Das wird immer sehr spannend, weil sie natürlich da auch aufgeregt sind und wir werden sehen, wie sich das entwickelt.
1: Erwähnenswert ist noch, dass Swing It, die Big Band des Robert-Schumann-Konservatoriums, den Abend ausklingen lässt. Dann hoffen wir auf bestes Sommerwetter und sehen uns. Das national und international mehrfach preisgekrönte Ensemble Bel Canto feiert sein 30-jähriges Bestehen. Seit nunmehr 3 Jahrzehnten bemühen sich die Musiker, Chormusik zu erarbeiten, sie zu pflegen und sie in einer Vielzahl von Konzerten zu leben. Das unter der Leitung von Chordirektor Nico Nebe erarbeitete Repertoire erstreckt sich von der Renaissance bis hin zur Gegenwartsliteratur. Am kommenden Samstag wird diese 30-jährige Geschichte mit einem A Cappella-Festkonzert im Musiksaal des Zwickauer Robert-Schumann-Konservatoriums gefeiert. Beginn ist um 16.30 Uhr. Also freuen Sie sich auf ein besonderes Konzert mit bester Musik des Ensembles Bel Canto. Wie sich die Zeiten doch ändern. Wenn im frühen Mittelalter Drachenboote auf das Land zusteuerten, sind die Menschen schreiend weggerannt, haben versucht, ihr Hab und Gut oder zumindest das nackte Leben zu retten. Heute zücken alle das Handy und filmen die Boote, die in schneller Fahrt über das Wasser des Zwickauer Schwanenteiches rauschen. Das Drachenbootrennen ist inzwischen zur Tradition geworden, zieht zahlreiche Teams und viele Besucher in die Stadt.
2: Im Stadtbereich ist es immer recht ruhig. Wer es eben gemütlicher mag, kann hier schon mal in Ruhe einen Blick auf die Boote werfen, wenn die sich zur Startlinie begeben. Die Boote werden von verschiedenen Vereinen für die zahlreichen Hobbyteams zur Verfügung gestellt. Und so sieht es hier so aus, als wäre dieser Lauf ein Vogtland-Derby. Aber es fahren alle Teams auf relativ wenigen Booten. Hier ist es Regenbogenland und Vital Trackings. Aber auch wenn es das Sparkassen-Fun-Race ist, ein bisschen zuhören sollte man schon.
3: Boot 1 stoppt, Boot 2 Einschlag vor. Boot 2, Einschlag vor. Das gesamte Boot. Ihr müsst aber schon mal mitmachen. Einschlag nach vor, Boot 2. Boot 2 ist immer zur Seeseite.
2: Aber irgendwann sind dann doch beide Boote in Position.
3: Alle Boote stopp! Achtung, ich starte! Are you ready? Attention! Go!
2: Auf geht's, mit voller Kraft über die Strecke, dorthin, wo auch an Land der Bär steppt. Am Ufer entlang waren wieder die Pavillons der Organisatoren und der Teams aufgebaut. Die Stimmung war wie jedes Jahr super. Ausrichter und Namensgeber war auch in diesem Jahr wieder die Sparkasse Zwickau, für die dieses Event inzwischen als gesetzt gilt.
4: Das ist das 12. Drachenbootrennen und ja, schon fast ein Selbstläufer mit 20 Teams heute wieder am Start und das zieht sich den ganzen Tag. Die Stimmung ist gut, die Vorbereitung ist sensationell, aber da kannst du noch ein bisschen was mehr sagen. Ja, Sparkasse, wir sind gut vertreten.
5: Und auch mit dem eigenen Team, wie ich so lese.
6: Wir haben seit Jahren wieder mal ein eigenes Team, da sind wir sehr froh drüber. 18 Paddler und eine Trommlerin. Und in unserem Team können wir auch die Grit Josef begrüßen, unser Vorstandsmitglied. Darüber freuen wir uns sehr. Das ist auch eine Premiere und es ist eine rundum gute Geschichte.
2: Das zeigt sich schon beim Einsteigen. Sind doch die meisten, die hier in diese Schmerzen.

0: Korallenboote steigen keine regelmäßigen Paddler. Viele sind sogar zum ersten Mal dabei. Da heißt es für die Ordner genau hinschauen, Hinweise geben. Ja, langweilig wird es auch hier nicht. Wieder zwei Boote voll, 20 Teams am Start, das heißt ja schon mal 10 komplette Vorläufer, die alle ohne Probleme über die Runden gingen. In diesem Bereich liegt auch immer die Ziellinie und das zieht die meisten Besucher an. Auch an Land ist hier das meiste los. So viele Teams und Dienstleister unter einen Hut zu bringen, ist garantiert nicht ganz einfach.
1: Nein, die Vorbereitung ist schon ein bisschen schwierig, aber wir machen das jetzt das 12. Mal und sowohl die Kollegen vom Kreissportbund als auch vom Seesportclub und wir als Sparkasse, wir sind mittlerweile so eingespielt, dass das halt trotz alledem großen Aufwand gut funktioniert.
0: Nach dem Vorlauf ist bei den Teams die Stimmung super.
2: Wir sind das vierte, also ich bin jetzt aktuell als Trommler das vierte Mal dabei, aber ich glaube, wir fahren ihn schon seit fünf oder sechs Jahren. Wir sind alle durchgewürfelt, ganz tolle Menschen und wir fahren heute für unseren Freund. Für unseren René, der ist Ende vorigen Jahres verstorben, der saß die ganzen Jahre mit bei uns im Boot und ja, also...
3: Für den machen wir das.
2: Genau, und für den fahren wir heute. Wir hoffen, wir erreichen einen guten Platz. Aber im Großen und Ganzen ist es einfach nur Spaß an der Freude. Es macht mega viel Fett. Und die Leute, Sie sehen es ja, die fetzen alle wie Sau. Ja. So, wer sind wir?
4: Karlsruhe!
2: Geht doch!
0: Eben. Und damit wäre auch das geklärt. Es heißt eben nicht umsonst Sparkassen Fun Race. Fast könnte man singen, gute Laune einfach überall. Und so denkt hier keiner ans Aufhören.
5: Das würde ich jetzt mal vermuten nach der guten Beteiligung. Das ist ein Team-Event, das schweißt zusammen. Und ich glaube, Zwickau nimmt das auch an. Die sind hier gut vertreten, die Zwickauer Zuschauer, glaube ich. Und deshalb gehört das auch dazu, sich hier zu engagieren für die Gemeinschaft. Das machen wir als Sparkasse.
0: Also gleich vormerken, nächstes Jahr wieder Drachenbootrennen auf dem Zwickauer Schwanenteich.
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0: Nach einem kühlen und verregneten Donnerstag müssen wir auch morgen nochmals stark sein. Bei

15 Grad in der Spitze wird den ganzen Tag über Regen unser Begleiter sein. Am Samstag wird es mit Werten um die 22 Grad wieder wärmer. Im Tagesverlauf wechselt sich die Sonne mit wolkigen Abschnitten ab. Lediglich in den Morgenstunden könnte es noch kurze Regenschauer geben. Der Sonntag kommt wechselhaft daher. Bei einem frischen Wind dominieren Wolken das Wettergeschehen im Sendegebiet. Gelegentlich kämpft sich die Sonne durch die Wolkenlücken. Der Start in die neue Woche gestaltet sich recht schön. Werte um die 20 Grad herum und 9 Sonnenstunden, das sind die Aussichten für den Montag. Ein Ende des Regens ist in Sicht. Nächste Woche haben wir die Sonne zurück. Und das war das Ende auch von Tag aktuell. Morgen haben Sie uns aber nochmals zurück vor dem Wochenende. Wir wünschen Ihnen jetzt einen schönen Abend und bis morgen. Machen Sie es gut. Tschüss.

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0: Bewegung kommen. Dann steckt meist mehr dahinter als nur ein Wettkampf. In Görlitz und Zgorzelec wurde am Wochenende wieder grenzüberschreitend gelaufen.
1: Am vorigen Sonntag, am 7. Juni, fand in der Europastadt Görlitz-Zgorzelec der 21. Europamarathon statt. 3200 Teilnehmer, so viele Läufer wie noch nie, waren über die Strecken Marathon, Halbmarathon 10 und 5,6 Kilometer, die Kinder- und Jugendstrecke von 1,5 Kilometern und die 400 Meter bei den Bambinis an diesem Tag unterwegs. Start und Ziel war, wie in den Vorjahren, auf dem Elisabethplatz in der Görlitzer Innenstadt. Die längeren Strecken führten über die Altstadtbrücke nach Zgorzelec und zurück. Während der Siegerehrung gab es einen eindrucksvollen Moment, als die Tochter der früh verstorbenen ehemaligen Görlitzer Stadträtin Martina Foyer, die sich stark für die Jugend engagiert hatte, den nach ihr benannten Sonderpreis an das schnellste Mädchen und den schnellsten Jungen beim 1,5-Kilometer-Lauf übergab. Während die Absperrungen in Windeseile durch Helfer abgebaut, aufgeladen und abtransportiert wurden, die Technik eingepackt und die Rettungskräfte abrücken konnten, bilanzierte deren Chef Notarzt Stefan Böhme den Marathontag aus medizinischer Sicht.
2: Wir sind hier beim Europamarathon in Görlitz. Das Wetter war ja sehr gut vorausgesagt, war auch sehr gut, ich denke, fürs Laufen. Relativ kühle Temperatur, nicht zu viel Sonne, ein bisschen Wind. Nichtsdestotrotz hatten wir ja ganz paar Einsätze, insgesamt knapp 20 Einsätze, davon auch einige Kreislaufprobleme, die gerade am Ziel immer relativ häufig auftreten. Dann noch ein paar Schürfwunden am Knie. Insgesamt ein ganz normales Programm, keine schlimmen Sachen. Ein paar Leute sind ins Krankenhaus gekommen, jetzt aber in stabilem Zustand. Also grundsätzlich sind wir erstmal zufrieden. Nichts Schlimmes passiert.
1: Neben den vielen Helfern war dieser Sonntag auch für die Trommler der Gruppe Bloco Tucano ein langer Tag. Von Beginn der Veranstaltung an bis zum letzten, dem Bambini-Lauf, hatten die Trommler unter Leitung von Matthias Hahn alle Hände voll zu tun, um entlang der Strecken Läufer anzufeuern und mittels Trommeln gute Stimmung zu verbreiten.

0: Der Landkreis Görlitz und die taiwanische Stadt Taichung haben in Berlin ein Memorandum of Understanding zur zukünftigen Zusammenarbeit unterzeichnet. Die Vereinbarung soll den Austausch in Bereichen wie Wirtschaft, Forschung, Digitalisierung, Energiewende, Kultur und Katastrophenschutz stärken. Unterzeichnet wurde das Abkommen von Landrat Stefan Mayer und Taichungs Oberbürgermeisterin. Die Kontakte wurden maßgeblich vom Bundestagsabgeordneten Florian Oest vermittelt. Taichung gilt als einer der wichtigsten Hightech- und Halbleiterstandorte weltweit. Die Lausitzer Füchse haben den freien Dauerkartenverkauf für die Saison 2026/27 gestartet. Wie der Verein mitteilt, ist die Nachfrage nach Dauerkarten weiterhin auf hohem Niveau. Die verfügbaren Sitzplätze im Fuchsbau sind bereits zu einem Großteil vergeben. Mit dem Beginn des freien Verkaufs erhalten nun auch Neukunden die Möglichkeit, sich eine Dauerkarte für die kommende Spielzeit zu sichern. Informationen zu den verfügbaren Kategorien können Interessierte auf der Internetseite www.lausitzer-füchse.de einsehen. In Zittau entsteht ab Ende Juli eine neue Tempo-30-Zone in der Westvorstadt. Betroffen ist der Bereich zwischen Goldbachstraße, Äußerer Weberstraße und Pescheckstraße rund um den Westpark. Innerhalb der Zone gilt künftig generell Tempo 30 sowie rechts vor links. Bestehende Vorfahrtsstraßen werden dafür aufgehoben. Zudem bleibt das eingeschränkte Halteverbot bestehen. Geparkt werden darf weiterhin nur auf ausgewiesenen Flächen, heißt es von der Stadtverwaltung.
1: Noch immer beschäftigt viele Görlitzer das tragische Unglück vom 18. Mai. In der James-von-Moltke-Straße stürzte ein Haus ein. Drei Menschen starben. Die Ermittler gehen inzwischen davon aus, dass es sich nicht mehr nur um einen tragischen Unglücksfall handelt. Die Polizei ermittelt wegen des Verdachts der Herbeiführung einer Explosion mit Todesfolge.
2: Die den Einsatz begleitenden Ermittlungen haben zwischenzeitlich zur Festnahme von zwei Personen geführt. Diese stehen im Verdacht, Rohrleitungen im Haus an der James-von-Moltke-Straße beschädigt oder gar manipuliert zu haben. Kriminalpolizei und Staatsanwaltschaft ermitteln nun wegen des Verdachts des Herbeiführens einer Sprengstoffexplosion mit Todesfolge in Tateinheit mit fahrlässiger Tötung.
1: Bei den Festgenommenen handelt es sich um einen 27-jährigen Polen und einen 33-jährigen Afghanen. Die Festnahme erfolgt in Zusammenhang mit anderen Delikten kurz nach dem Hauseinsturz aufgrund eines Zeugenhinweises. Die Spurenlage ist unterdessen aktuell noch schwierig, da das eingestürzte Gebäude erst

0: vollständig geräumt werden muss, bevor die Kellerräume ganz konkret untersucht werden können. Die Polizei bittet daher die Bevölkerung um Mithilfe bei der Aufklärung.
1: Ja, der Kriminalpolizei und der Staatsanwaltschaft ist es sehr wichtig, Zeugen zu finden. Einwohner von Görlitz, aber auch Besucher von Görlitz, die am Montag, den 18. Mai, insbesondere im Bereich der James-von-Moltke-Straße 21 unterwegs waren, aber auch im Innenstadtbereich, die zwischen 13 und 18 Uhr die beiden Tatverdächtigen gesehen haben, die Hinweise zu ihnen haben, auch wer hat mit den Tatverdächtigen nach dem 18. Mai Kontakt gehabt, mündlich oder per Telefon. Wir suchen auch insbesondere Zeugen, die Foto- und Videoaufnahmen gemacht haben vom Bereich des Tatortes oder auch Dashcam-Aufnahmen von Fahrzeugen zur Verfügung stellen können.
0: 5.000 Euro Belohnung warten auf den entscheidenden Hinweis. Die Kripo Görlitz hat zudem ein entsprechendes Hinweisportal auf der Homepage der sächsischen Polizei eingerichtet.
2: Zum Tag der Gebäudereinigung am 15. Juni fordert die IG Bau mehr Anerkennung und höhere Löhne für die rund 2.370 Beschäftigten der Branche in den Landkreisen Görlitz und Bautzen. Hintergrund sind niedrige Einkommen und die Gefahr von Altersarmut. Nach Angaben der Gewerkschaft müsste eine Reinigungskraft beim derzeit üblichen Lohnniveau rechnerisch mehr als 70 Jahre arbeiten, um die Höhe einer Durchschnittsrente zu erreichen. Die IG Bau appelliert deshalb an die Politik, bei der Rentenreform gegenzusteuern und kündigt für die kommende Tarifrunde die Forderung nach einem deutlichen Lohnplus an. In den Landkreisen Görlitz und Bautzen gibt es laut Arbeitsagentur insgesamt 79 Unternehmen im Gebäudereinigerhandwerk.
3: Der Stadtrat von Löbau hat die Aufstellung eines Bebauungsplanes zur Umwidmung von Gewerbe- in Industrieflächen im Gebiet Löbau-West beschlossen. Damit sollen die Ansiedlungsbedingungen für Unternehmen erweitert werden. Bereits seit 2024 werden dort rund 42 Hektar neue Gewerbeflächen erschlossen. Die Grundstücke verfügen laut Stadt bereits über Baurecht sowie Anschlüsse für Strom, Wasser, Abwasser und Breitband. Als erstes größeres Projekt entsteht dort die neue Straßenmeisterei des Landkreises Görlitz.
4: Zu einem Rettungseinsatz in Kodersdorf bei Görlitz trafen in den späten Nachmittagsstunden des 30. Mai die Berufsfeuerwehr der Stadt Görlitz und der Notarzt nahezu zeitgleich ein. Eine hilflose Person musste über eine Drehleiter aus dem dritten Obergeschoss gerettet werden, denn der Weg durch das Treppenhaus war versperrt. Die hilflose Person wurde in einer Rettungswanne nach unten gebracht und dort sofort fachärztlich versorgt. Während der Notarzt noch um das Leben des Mannes aus dem Haus ringt, stehen der Wehrleiter der Feuerwehr Kodersdorf und sein Stellvertreter vor der Kamera von Lauteswelle und erklären die Situation vor Ort.
5: Ja, wir feiern heute das 125-jährige Bestehen der Ortsfeuerwehr Kodersdorf. Dazu haben wir viele Feuerwehren aus dem Umland eingeladen, die sind zahlreich erschienen, zu einem Wettkampf in unserem Park bei der Gemeinde. Wir wollen zusammen feiern, Spaß haben, einen schönen Tag zusammen verbringen. Ja, sie sind sogar von unserer polnischen Partnerwehr, die Kameraden aus der Wonna sind da. Darüber freuen wir uns sehr.
6: Unsere Feuerwehr besteht momentan aus 43 Kameraden und Kameradinnen, einer Jugendfeuerwehr mit 17 Kameraden und Kameradinnen. Wir bräuchten immer noch Unterstützung, mehrere Kameraden, um leistungsfähig zu bleiben.
4: Dieser Einsatz, der glücklicherweise kein echter, sondern eine Präsentation zum 125-jährigen Jubiläum der Freiwilligen Feuerwehr Kodersdorf war, kam nicht nur bei den vielen schaulustigen Gästen gut an, sondern auch bei Kameraden mehrerer freiwilliger Feuerwehren. Zuvor hatten die Feuerwehrleute Gelegenheit, an Ständen, die über den gesamten Park verteilt waren, zu zeigen, was sie wissen und können. Schwerer als gedacht war es, mittels Feuerwehrschläuchen Kegel zu treffen. Die besten Mannschaften wurden prämiert. Auf diesem Bild ist noch nicht der Endstand zu sehen, der wurde jeweils aktualisiert. Übrigens, die hilflose Person, die aus luftiger Höhe gerettet wurde, hat sich unter dem fachkundigen Können der Retter schnell erholen können und möchte, so ließ es dieser Feuerwehrmann wissen, diese Erfahrung nicht missen. Auf echte Einsätze, auch solche, würden die Kameraden gerne verzichten, doch es geschehen nun mal Unfälle und dann ist es wichtig, bestens vorbereitet zu sein, ob bei der Berufsfeuerwehr oder einer Freiwilligen. Voraussetzung ist, dass ausreichend Menschen diesen Dienst für andere tun.

0: Nach Zittau startet nun auch in Görlitz der Wegecheck Sachsen 2026. Gemeinsam mit den Bürgern sollen Schwachstellen im Fußwegenetz gefunden und Ideen für mehr Sicherheit und Barrierefreiheit gesammelt werden. Die Auftaktveranstaltung findet in der Stadtbibliothek Görlitz statt. Eine Vorortbegehung ist für den 18. Juni geplant. Die Ergebnisse sollen später in das Gesamtverkehrskonzept 2035 plus der Stadt einfließen.
1: Die Stadt Zittau lädt am 16. Juni zur nächsten Einwohnerversammlung ins Rathaus ein. Ab 18 Uhr stehen im Bürgersaal die Themen Krisenvorsorge und Energiesicherheit im Mittelpunkt. Zudem haben Einwohner die Möglichkeit, Fragen zu städtischen Themen zu stellen und mit der Verwaltung ins Gespräch zu kommen. Bereits einen Tag später, am 17. Juni, bieten Oberbürgermeister Thomas Zenker und Bürgeramtsleiterin Denise Gürig eine Bürgersprechstunde auf dem Wochenmarkt an. Von 8 bis 10.30 Uhr können Bürger am Infostand am Salzhaus ohne Termin Fragen und Anregungen vorbringen.
2: Der Radsportverein Frisch auf in Jenkendorf in der Gemeinde Waldhufen zwischen Nieski und dem Naturparadies Ullersdorfer Teiche gelegen, feierte in diesem Jahr gleich zwei Jubiläen. Am 30. Mai wurde dies auf sportliche Weise gleich dreifach zelebriert. Stefan Richter ist Abteilungsleiter Radsport bei Verein Frisch auf und trat mit seinem Teamkollegen gegen andere Mannschaften der Verbandsliga an. Jedes Spiel dauert eine Viertelstunde, zwei Halbzeiten zu je 7 Minuten, eine einminütige Pause zwischendrin. Die Jenkendorfer spielen derzeit Radball in der vierthöchsten Liga, schauen bereits auf die Oberliga. Danach kommen noch die zweite und ganz oben die erste Bundesliga. Die ersten beiden Spiele hat das Team gewonnen und am Ende dieses letzten und sechsten Spieltages hat das Jenkendorfer Duo den Klassenerhalt perfekt gemacht. Nach diesen zwei Spielen trat Stefan Richter vor die Kamera.
3: Verein RSV Frisch auf Jenkendorf. Wir sind ein Hallenradsportverein und wir spielen in den Sportarten Radball, Radpolo und Kunstradfahren mit dem Einradfahren. Wir haben diese drei Abteilungen. Auch feiern wir dieses Jahr unser 60-jähriges Jubiläum. 60 Jahre Hallensport hier in Jenkendorf. Wir haben erst vor 60 Jahren mit dem Radball sozusagen angefangen. Danach kam Radpolo dazu. Und so circa 10 Jahre jetzt haben wir auch das Kunstradfahren wieder etabliert hier in Jenkendorf. Wir wurden sozusagen 1966 wieder gegründet. Es gab es schon mal vor dem Zweiten Weltkrieg den Verein und da wurde Reigen gefahren. Ist in dem Sinne jetzt das heutige Kunstradfahren, wie man das kennt. In den 60er Jahren haben wir das Radball am Nachbarort in Niederselbersdorf abgeschaut. Das haben sich die Jungs dann gesagt, das können wir in Jenkendorf auch. Haben hier dann auf einer alten Scheune sozusagen geübt, haben sich die Räder zusammengeschraubt und versucht dann mit den eigenen Rädern auch das Radballspielen zu erlernen. Genau, und das hat sich etabliert dann in Jenkendorf. Dabei war mein Vater sozusagen. Ich habe dann so ein bisschen das vererbt bekommen, ins Blut bekommen. Wir wohnen nicht weit weg von der Turnhalle und mein Vater hat mich sozusagen immer dann in die Halle mitgenommen. Und ich spiele jetzt seit mittlerweile auch über 30 Jahren diesen Sport erfolgreich.
2: Ja, der Vater, Hans Richter. Auch er feiert in diesem Jahr sein 60. Jubiläum im Radsportverein, ist also von Anfang an dabei. Die Nachwuchsförderung lag und liegt ihm weiterhin am Herzen. Dafür reist er auch an andere Orte. Im Schloss Oberneuendorf, wenige Meter westlich der Neiße, ist er regelmäßig anzutreffen. Vielen Kindern hat er im Laufe von Jahrzehnten das Einradfahren beigebracht. Aber nicht nur ihnen. Sein ältester Einradschüler war fast 70 Jahre alt. An diesem sportlichen Feiertag in der Jenkendorfer Halle zeigten zwei seiner Schützlinge, was sie beim Kunstradfahren drauf haben.
4: Wir haben in diesem Jahr wieder beschlossen, einen Neubeginn mit dem Kunstradfahren, auch das wettkampfmäßige Kunstradfahren wieder hier in den Verein zu bringen. Und dann werden auch alle drei Säulen wieder hier in diesem Verein verankert. Das heißt Radball, Radpolo und Kunstradfahren. Wir wollen Ihnen jetzt einen kleinen Geschmack einbringen. Erstens mal mit einer kleinen Show, den Hochrädern. Und dann wird die Linnea als erstes mal beginnen, einfach. Es ist erst seit diesem Jahr mit ihrem Wettkampfprogramm. Die Sportlerinnen, beide, die ihr dann seht, sind sehr motiviert. Sie sind im Training ganz aktiv, muss ich auch mal jetzt sagen, denn sie trainieren bei mir. Und muss ich sagen, wir haben ein sehr gutes Verhältnis. Und das heißt auch, dass wir im 60-jährigen

0: Jubiläum des Hallenradsports hier in Jenkendorf etwas auf den Gabentisch wieder bringen können. Und das ist das Kunstrad.
1: Erfolge fallen nicht vom Himmel. Sie müssen zumeist hart erarbeitet werden. So auch die der Radballer. Dazu Stefan Richter.
2: Wir sind sehr erfolgreich in unserer Sportart im Radball, Radpolo und Kunstradfahren. Im Radpolo sind wir mehrmaliger DDR-Meister. Vor 3 Jahren haben wir bei der Deutschen Meisterschaft den 3. Platz erreicht. Wir spielen in der 1. Bundesliga und 2. Bundesliga Radpolo. Und im Radball spielen wir sozusagen in der Verbandsliga, das ist die 4. Liga. Na? Und im Kunstradfahren fangen wir jetzt wieder mit einer neuen Truppe an, die dann nächstes Jahr auch in den Turnierbetrieb einsteigt. Unser Verein zählt um die 100 Mitglieder. Dazu gehört aber noch die Abteilung Billard und Frauensport. Der Hallenradsport bildet dort die größte Sektion, wo wir ungefähr 60 Mitglieder haben. Und davon sind 40 aktiv dabei. Gleichzeitig ist heute auch die Deutsche Meisterschaft in Duderstadt in Niedersachsen von unserer U15 Radpolo. Dort ist ein Team von uns dabei und den wünschen wir natürlich ganz, ganz viel Erfolg, dass sie auch da auf das Treppchen kommen.
1: Während in der Sporthalle das Radballturnier weitergeht, läuft in einem Nebenraum zeitgleich auf einem Fernsehbildschirm die Live-Übertragung der Radpolospiele in Duderstadt. Es ging um den deutschen Meistertitel bei den U15. 2 Spielerinnen aus dem Jenkendorfer Verein haben sich dafür qualifizieren können. Den Meistertitel haben sie dort zwar nicht geholt, doch auf den Radsport auf Jenkendorf am östlichen Rand der Republik haben sie allemal aufmerksam gemacht. Und bis zum 100. Jubiläum gibt es sicherlich noch einige Möglichkeiten, Spiele zu gewinnen und Titel zu holen. Die Radsportler aus Jenkendorf werden wohl weiterhin dranbleiben. Frisch auf!
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9: Eigentlich sollte das Hafenfest am vergangenen Wochenende im Mittelpunkt stehen, doch nach der Absage kam alles anders. Ganz ohne Programm blieb es dann dennoch nicht. Ruderwettkämpfe und strahlender Sonnenschein sorgten für eine gelungene Atmosphäre am Wasser.
10: Ein großes Hafenfest am Berzdorfer See sollte es werden am vorigen Wochenende. Aufgrund des Hauseinsturzes mit 3 Todesopfern hat Komwohnen, der Eigentümer dieses Hauses, das Fest abgesagt. Doch das 6. Kutterrennen der 2 Görlitzer Gymnasien am Freitagnachmittag und die Lausitzer Kutterregatta, ein Ruderwettkampf von 11 Firmen und Vereinen am Samstag, fanden statt. Vorausgegangen waren den Kutterwettfahrten Trainingsstunden auf dem Görlitzer Südsee. Erfahrene Kapitäne brachten den zumeist unkundigen Grundkenntnisse des Ruderns bei. Es ging dabei für die Besatzungen von jeweils 10 Personen unter anderem um das Ausrichten der Ruderblätter, gleichmäßiges Eintauchen und kräftiges Ziehen an den Riemen und um das Befolgen von Kommandos der Kapitäne, die am Ruder standen. Bernd Förster ist einer von ihnen. Er bringt langjährige Wassersporterfahrung mit.
11: Wir sind mit unserem Boot seit etwa 11 Jahren hier am See, haben davor 1 Jahr in Bautzen gesegelt. Und seit 7 Jahren befasse ich mich mit dem Rudern. Die Regatta existiert seit 6 Jahren zwischen dem Curie-Gymnasium und dem Ann-Gymnasium.

0: Und die große Regatta, die dann einen Tag später stattfindet, findet dieses Jahr zum fünften Mal statt. Es sind Mannschaften aus Betrieben und Vereinen aus Görlitz und Umgebung. Die Regatta wird unterstützt von den Lausitzer Wassersportfreunden und vom Jugendhaus Wartburg mit Wettkampfrichtern, Bootsführern und alles, was man für die Veranstaltung rundherum noch so braucht. Die Boote, das ist in unserem Falle der ZK10, haben wir zwei Stück. Die sind natürlich baugleich, wenn sie auch ein klein wenig unterschiedlich in der Ausstattung sind, aber vom Gewicht auf jeden Fall annähernd gleich. Ein Boot stammt von den Lausitzer Wassersportfreunden und ein Boot vom Jugendhaus Wartburg. Die Boote sind baugleich.
1: Zunächst traten die beiden Mannschaften der Gymnasien gegeneinander an. Im ersten Rennen waren das die Lehrer beider Schulen, im zweiten die Schüler. Gut vorbereitet waren die Teams der je 10 Ruderer, doch im Fieber der Duelle waren dann doch nicht alle Ruderschläge synchron. Das kostete Zeit. Sowohl bei den Lehrern wie bei den Schülern fuhren die Boote des Curie-Gymnasiums als erste über die Ziellinie. Doch wer einen hervorragenden zweiten Platz belegte oder Vorletzter wurde, war den Ruderern ziemlich egal. Entscheidend war die Teilnahme und der Spaß, den es den Sportlern und den Zuschauern augenscheinlich brachte. Diesen Ruder-Kutter-Pokal, den Oberbürgermeister Octavian Urso an die Mannschaften des Curie-Gymnasiums überreichte, hat Uwe Menzel, der Steuermann des zweiten Bootes, hergestellt. Mitunter ist es üblich, dass die Sieger nach dem Rennen über Bord springen. In diesem Fall ist nur ein Ruderer der Siegermannschaft ins Wasser gesprungen. Dies geschah jedoch aus anderem Grund. Sein Mobiltelefon war ihm aus der Hand gerutscht. Über 3 Meter misst das Seewasser an dieser Stelle über Grund. Und es ist stockdunkel dort unten. Der sportliche junge Mann tauchte und barg sein Telefon. Es scheint den tiefen Wasserfall unbeschadet überstanden zu haben. Musikalisch begleitet wurde der Freitagabend durch die Band des Jülich-Curie-Gymnasiums Zwepp. Der Abend klang bei schönstem Wetter am Hafen mit den Klängen dieser Band und dem einen oder anderen Getränk friedlich aus.
2: So, und jetzt widmen wir uns wieder der monatlichen Rubrik Kirchen, Schlösser, Herrenhäuser in der Lausitz. Heute besuchen wir das Schloss Ottenhain im Landkreis Görlitz. Hier hat sich ein pensioniertes Ehepaar aus Niedersachsen einen Traum erfüllt. Aber sehen Sie selbst.

0: In Ottenhain, südlich von Lübbau, kennen alle Einwohner das Schloss. Die Adresse am Gemeindeamt ist nämlich eng mit der Geschichte des Gebäudes verbunden. Schon zu DDR-Zeiten hatten hier die Gemeindeverwaltung und noch viel wichtiger der Kindergarten Platz gefunden. Spuren der Vergangenheit gibt es überall in dem rund 180 Jahre alten Gebäude. Heute gehört das Schloss Susanne Schmid und Klaus Reckers. Sie haben 2022 mit ihrem Nutzungskonzept, einem Mix aus privaten und öffentlichen Angeboten, die Gemeinde überzeugt. Seitdem hat das Ehepaar schon viele der ehemaligen Kindergarten- und Verwaltungsräume saniert und den Turm gesichert.
1: Und unsere Vorstellung war eben im Erdgeschoss wohnen, altersgerecht wohnen, viel Platz für die Hobbys zu haben und uns auf eine gewisse Weise auch die Welt ins Haus zu holen, indem wir, wenn wir Reise eingeschränkt sind, Gäste haben. Und deshalb nutzen wir die damals gemeindeeigenen Wohnungen als Ferienwohnungen. Und wir haben den Zuschlag bekommen, danach hatten wir schlaflose Nächte, machen wir es oder machen wir es nicht. Ja, wir haben es gemacht.
0: Susanne und Klaus kamen von Niedersachsen aus hierher in die Oberlausitz. Den Schritt raus aus einem kleinen 65 Quadratmeter großen Haus haben sie nicht bereut und sind auch gut aufgenommen worden. Neben ihren eigenen Wohnräumen wollen beide das Schloss auch der Öffentlichkeit zur Verfügung stellen.
2: Wir haben vor, das Haus weiter so mit Leben zu füllen, mit Lesungen, kleinen Theaterstücken, Musikbeiträgen, was auch immer, damit dieses Haus einfach mit Leben gefüllt wird.

0: wird.
1: Regelmäßig öffnen sie das Haus und laden zum sogenannten Glückstreffer oder wie zuletzt zu einer Mosaikausstellung ein. Damit ihr Traum eines kulturellen Zentrums Realität wurde, haben sie in den vergangenen Jahren bereits 13 Räume umfassend saniert, Fußböden wiederhergestellt, Fenster und Türen erneuert. Drei weitere Räume und die Grundsanierung des Turms stehen noch aus.
0: Wir sind angefangen mit den Fenstern im Turm. Diese Arbeiten, die groben Arbeiten sind alle abgeschlossen, bis auf die große Renovierung am Turm oben Ende. Da müssen wir noch warten, was der Denkmalschutz dazu sagt, ob der uns ein klein wenig Unterstützung gewährt. Ansonsten wäre die Renovierung von dem Haus soweit abgeschlossen.
1: Schon nach der Wende sollte der Turm aufgrund baulicher Mängel zurückgebaut werden. 1948, kurz nach dem Zweiten Weltkrieg, stand sogar das gesamte Areal, einmal kurz davor abgerissen zu werden. Noch heute ist die ursprüngliche Rittergutsanlage ringsherum erkennbar. Erst Graf Friesen hat das Schloss um ca. 1850 bis 1865 nach seinen Vorstellungen gebaut. Es folgte ein reger Wechsel der Eigentümer, bis schließlich die Familie Krome das Schloss übernahm.
2: Die sich im Ort auch sehr engagiert hat. Die Kapelle, die wir heute noch haben, die regelmäßig, zwar selten, aber für Gottesdienste geöffnet ist, stammt aus Kromes Anregung. Und von daher ist das natürlich ein Familienbesitz, den wir versuchen in Ehren zu halten. Also Kromes haben sehr viel für den Ort getan, hier das Zentrum geschaffen, waren kulturell tätig mit Singen und Malen und auch mit viel harter Arbeit. Frau Krome stammt ursprünglich aus dem Kaukasus, war mehr als 10 Jahre jünger als Graf Krome und hat sich sehr schwer getan, dem Werben ihres Mannes zu folgen. Also er musste insgesamt 3-mal in den Kaukasus reisen, bis sie endlich ihr Jawort gegeben hat. In einer Zeit ohne Internet und ohne Linienflüge und ohne Eisenbahn. Also da hat er sich schon 3-mal auf den Weg machen müssen. Und er hat sie letzten Endes überredet, indem er ihr gesagt hat, sie dürfe im Turm ihr Malatelier einrichten. Das hat ihr noch nicht gereicht, also da ging noch ein bisschen mehr. Und dann hat er ihr zugesichert, er würde ihr ein orientalisches Zimmer einrichten, damit sie kein Heimweh hat. Ja, wir waren eigentlich nur auf der Suche nach einem größeren Haus, aber haben gemerkt, wir haben auch ein Kulturgut übernommen und das versuchen wir in Ehren zu halten und zu pflegen.
1: Aus eigener Kraft bringen Susanne Schmid und Klaus Reckers das Schloss wieder auf Vordermann. Die letzte große Sanierung liegt nämlich bereits 35 Jahre zurück. Dennoch, die Grundsubstanz des Schlosses ist gut. Im Obergeschoss werden Ferienwohnungen vermietet, wo früher die gemeindeeigenen Wohnungen waren. Als nächstes steht noch der Park an. Auch der soll aufgehübscht werden und jedermann zum Verweilen einladen. Wer sich selbst einmal ein Bild machen will, kann bei den regelmäßigen Veranstaltungen oder am Tag des offenen Denkmals am 13. September einen Blick ins Schloss Ottenhain werfen.
3: 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Und damit verabschiede ich mich von Ihnen, wünsche Ihnen noch einen schönen Abend und begrüße Sie hoffentlich.

0: Hallo und herzlich willkommen zu einer neuen Ausgabe von 04 Plus. Vielleicht ging es Ihnen am 30. Mai genauso wie mir. Ich saß in meinem Garten und hörte ständig Sirenen und dachte mir, oh Gott, was ist denn da Schlimmes passiert? Zum Glück nichts. Und damit alle gut miteinander arbeiten, wenn etwas Schlimmes passiert, gab es eine Katastrophenschutzübung. Mit dabei der Katastrophenschutz, die Feuerwehren und die Kliniken sowie die Rettungssanitäter.
1: Einsatzfahrzeuge mit Sondersignalen, welche schon weithin zu vernehmen sind, steuern das Sana-Klinikum in Borna an. Feuerwehrfahrzeuge parken vor dem Klinikum, verletzte Personen in der Notaufnahme. Sanitätszelte werden im Hofbereich des Krankenhauses errichtet. Jedem wird sofort klar,

0: Dieser 30. Mai in Burna ist kein normaler Samstag. Nach einem Anschlag mit zahlreichen Verletzten in Leipzig kam es im Klinikum Burna zu einem Second Hit, einem zweiten Anschlag.
1: Ja, es ist ein sogenannter Massenanfall von Verletzten. Es ist jetzt ein, wir haben in einem Szenario eine große Explosion gehabt, in dem wir als Klinik auf der einen Seite eine große Vielzahl von Verletzten versorgen müssen. Darauf stellen wir uns ein, indem wir unsere Alarmierung testen, unsere Krankenhauseinsatzplanung machen und wir dann simulieren, wie diese Patienten dann in unser Haus kommen. Und das andere Szenario ist ein noch größerer Weg, eine gleichzeitige Übung, dass wir 50 Patienten auch verlegen müssen. Und hier üben wir gemeinsam mit den Kräften vom DRK und mit den Kräften des Landkreises, innerhalb des gesamten Landkreises die Verlegung der Patienten sicherzustellen und damit auch eine wichtige medizinische Akutversorgung zu organisieren und auch jetzt in diesem Ernstfall zu üben.
0: Zum Glück ist das ein Übungsszenario, allerdings schon realitätsnah. Als die Übung beginnt, waren die Darsteller schon mehrere Stunden im Einsatz. Das sind die Frauen und Männer, welche die Mimen mit ihren sehr echt wirkenden Verletzungen geschminkt haben. Der Bereitstellungsraum mit augenscheinlich Verletzten wirkte wie ein kleines Gruselkabinett, von Humor getragen. Eine Etage weiter oben nahm die Probe für den Ernstfall Fahrt auf. Pressetermin. Die Krankenhausleitung informiert über das Szenario. Chefärztin Konstanze Schwarz erläuterte das Prozedere der Triage, der Sichtung der verletzten Personen zur entsprechenden Versorgung.
2: Wir brauchen die Sichtungsbereiche und wir müssen dieses Sichtungspersonal geschult und trainiert haben. Das geht also nicht, dass man einfach mal so triagiert. Und wir müssen in 20 Minuten aufgebaut sein und vor Ort sein und einsatzbereit, weil in 20 Minuten kann der erste Patient kommen. Wir steuern in der Notaufnahme die ganzen Ströme. Wir haben die Behandlungsteams, die zu uns kommen aus anderen Abteilungen, die vielleicht nicht immer bei uns arbeiten. Und wir müssen trotzdem nach Leitlinie arbeiten.
0: Im Gewerbepark Borna entstanden ein Rettungsmittelhalteplatz und ein Versorgungsbereich. Auch der Technische Dienst Information und Kommunikation des Landkreises hat Position bezogen. Inzwischen ist der Behandlungsplatz für bis zu 50 Verletzte aufgebaut. Nach der Triage, der strukturierten Sichtung der Verletzten und der medizinischen Erstversorgung transportierten Kameradinnen und Kameraden der örtlichen Feuerwehren die Verletzten und Betroffenen gezielt vom Krankenhaus zum Behandlungsplatz. Einer der Schwerpunkte dieser Übung ist das reibungslose Zusammenwirken der Einsatzkräfte.
3: Wir sind davon ausgegangen, dass wir mindestens 50 Verletzte haben und versuchen nun dieser Lage Herr zu werden bzw. mit diesem Szenario umzugehen. Ja, beteiligt sind natürlich neben den Einheiten hier der örtlichen Feuerwehr in Burna ganz maßgeblich die Kräfte und Mittel unserer drei DRK-Kreisverbände, die des DRKs Leipzig-Land, des DRKs Geithain und des DRKs Muldental, die mit ihren Katastrophenschutzeinsatzzügen dieses Szenario heute beüben. Wir sind von einer Lage ausgegangen, dass es im Krankenhaus Burna zu einem Anschlag gekommen ist, infolgedessen wir eben diese eine Station außer Betrieb genommen werden musste und wir diese hohe Anzahl an Verletzten haben.
0: In den 7 Zelten des Behandlungsplatzes wurden die 50 Patientinnen und Patienten fachgerecht versorgt. Je nach Verletzungsmuster wurden sie den Sichtungskategorien zugeordnet. SK1, Rot, bedeutete akute Lebensgefahr und Sofortbehandlung.
2: Also das sind Schockraumpatienten. Gelbe sind welche, die sind kurz davor. Also auch ein offener Bruch ist auch ein gelber Patient. Also die können jederzeit in Rot kippen. Und grüne Patienten sind stabile Patienten, eigentlich ambulant, aber die müssen auch alle da bleiben. Aber auch ein grüner Patient mit einer Panikattacke oder einer psychischen Dekompensation ist genauso anstrengend wie ein roter.
0: SK4, blau-schwarz, bedeutete, der Patient ist verstorben. Dieser Part wird prinzipiell nur mit Puppen dargestellt. Sanitäterinnen, Sanitäter sowie die Notfallseelsorge kümmern sich um die Verletzten und bereiten sie vor auf den Transport in die Krankenhäuser Zwenkau, Grimma und Wurzen durch Einsatzfahrzeuge des Katastrophenschutzes. Zu den aufmerksamen Beobachtern der Übung zählt Landrat Henrik Reichen, auch weil das Übungsszenario alles andere als realitätsfern war.
4: Dass das ein Thema ist, was doch schon immer mal an der Tagesordnung ist, ist eben, dass wir im Mai über die Leitstelle Leipzig zwei

0: solche Lagen hatten. Immer ein trauriger Fall in der Stadt Leipzig Anfang Mai, ich glaube am 4. war es. Und letzte Woche im nordsächsischen Mokrena, wo aufgrund einer Massenschlägerei dieselbe Lage vorherrschend war, zeigt, dass es doch gut ist, dies zu beüben. Und das in dem Falle zu üben mit unseren Sana-Kliniken, die wir ja im Verbund jetzt mit 4 Standorten im Landkreis haben, auch zu üben, was passiert mit einem Notfallszenario innerhalb der Klinik. Und da haben wir beides zusammengeflanscht, um so Brüche, die man manchmal hat, da ist die Verwaltung mit ihren Strukturen, da ist der Rettungsdienst mit Strukturen, da kommt die Klinik, um das aufzubrechen und gemeinsam zu üben. Das ist das Ziel der heutigen Übung.
1: An der Katastrophenschutzübung Second Hit nahmen neben den hauptamtlichen Mitarbeitenden der Krankenhäuser rund 300 ehrenamtliche Einsatzkräfte der DRK-Kreisverbände Leipziger Land, Geithain und Muldental sowie den Freiwilligen Feuerwehren Borna, Euler und Zettlitz teil. Weiterhin unterstützen Einsatzkräfte aus dem Vogtlandkreis die Übung. Bei einem späteren Pressetermin zog Landrat Henrik Reichen auf Nachfrage von Muldental TV eine erste Bilanz.
0: Also insofern waren wir alle gut beraten, diese Übung durchzuführen. Einige Dinge, die sich vor allen Dingen so auf Kommunikation und Durchführung der Übung herausgestellt haben als wertvolle Hinweise, die sind sofort aufgenommen worden an dem Übungstag selbst. Die tiefergehende Auswertung, die werden wir mit den Zugführern dann im Anschluss noch machen.
1: Mit der Auswertung beginnt der nächste Einsatz, nämlich der in den Planungsstäben, wenn die Erkenntnisse in die Einsatzpläne fließen.
2: In Schkeuditz wurde eine neue Fachklinik für Neurologie eröffnet und heißt MediClin Campus Leipzig.
1: Ende Mai 2025 hat die Helios-Klinik in Schkeuditz den operativen Betrieb überraschend eingestellt. Ein Jahr später, am 26. Mai dieses Jahres, wurde vor Ort die Nachnutzung des Gebäudes bekannt gegeben. Der baden-württembergische Klinikbetreiber MediClin möchte hier den MediClin Campus Leipzig aufbauen, ein neurologisches Spezialkrankenhaus mit einem starken Fokus auf Reha. In enger Zusammenarbeit mit dem direkt benachbarten sächsischen Landeskrankenhaus Altscherbitz soll so eine kontinuierliche Heilungskette zum Beispiel für Schlaganfallpatienten geschaffen werden.
3: Sie müssen sich vorstellen, der Patient kommt mit schweren Schlaganfall in die Klinik im Liegentransport, wird dann auf der Stroke Unit behandelt, bekommt vielleicht dort eine Analyse, geht dann weiter auf die allgemeine neurologische Station des sächsischen Krankenhauses und dann wechselt er quasi auf der gleichen Ebene einfach nur die Station und ist schon bei uns in der Phase B. Die Phase B ist eine Krankenhausabteilung, eine Fachabteilung. Wir werden hier in Zukunft auch ein Fachkrankenhaus sein. Und das Besondere an diesem Fachkrankenhaus ist, dass wir einfach eine Wand-an-Wand-Lösung haben. Der Patient muss keine weiten Wegstrecken hin zurücklegen, sondern wird direkt hier weiter versorgt. Und das Ganze über die Phase B. Wir haben in der Neurologie quasi ein Phasenmodell, wo es dann nach der Neurophase B weitergeht in die Phase C. Geht es dem Patienten schon ein Stück weit besser und dann geht er in die Phase D, dann geht es ihm noch ein Stück besser. Und im besten Fall läuft er dann Fuß zu Fuß aus der Klinik raus. Kommt also mit dem Krankenwagen hier an und läuft zu Fuß raus.
1: Nachdem der Ausstieg von Helios den Schkeuditzer Oberbürgermeister Raik Bergner recht unvorbereitet getroffen hat, freut er sich, einen geeigneten Nachnutzer für die Sonderimmobilie bekannt zu geben.
4: Also es kam natürlich relativ schnell eine ganze Reihe an scheinbaren Interessenten an dem Gebäude, teilweise mit Therapieansätzen, die man mir erzählte, die ich als Nichtfachmann gar nicht verstanden habe. Also es war relativ schnell Leute da, die der Meinung waren, es lösen zu können. Und irgendwann war tatsächlich dann auch MediClin dabei und dort hat sich doch auch eine recht schnelle und auch sehr vertrauensvolle Gesprächsbasis ergeben. Und jetzt nicht mal ein Jahr später, haben wir ein Ergebnis und das finde ich erstmal sehr gut.
1: Der Bedarf an Reha-Einrichtungen ist groß. Schkeuditz hat neben dem benachbarten Landeskrankenhaus Altscherbitz auch die Nähe zu Leipzig als günstigen Standortfaktor zu bieten.
3: Ich habe die Zeitung gelesen, also die einschlägige Zeitung im Gesundheitswesen, habe gesehen, dass Helios halt diesen Standort hier gerade am Schließen ist. Und dann habe ich einfach mir die Lage der Klinik angesehen, auch natürlich in der Situation mit der Stadt Leipzig direkt angeschlossen. Und die Klinik dann auch angeschaut und habe die halt für uns als zukünftigen Reha-Standort einfach als eine Klinik erkannt, schon von außen und dann halt auch auf Grundrissen, dass wir hier unser Leistungsangebot drin anbieten können.
1: 20

0: Tabletten für die Phase B, also die neurologische Frühreha, sollen es am Standort Schkeuditz werden. 110 Betten sind dann für die Weiterbehandlung in den Phasen C und D geplant. Für Sachsen ist ein derartiges Exzellenzzentrum ein Novum. In ganz Deutschland ist es erst das dritte seiner Art. Ärztlicher Direktor wird Dr. Guido Waldmann, der bisher Chefarzt am Mediklin-Reha-Zentrum in Bad Düben war. Die ausreichende gesundheitliche Versorgung von Schkeuditz ist wohl das, was viele in Gefahr sahen nach dem Helios-Ausstieg. Durch die Nähe der beiden Großstädte Halle und Leipzig sei die medizinische Versorgung in Schkeuditz laut sächsischem Krankenhausgesetz jedoch sichergestellt. Der Trend zu einer stärkeren Spezialisierung von Klinikstandorten wird sich laut Sachsens Gesundheitsministerin Petra Köpping mit hoher Wahrscheinlichkeit fortsetzen.
1: Ich glaube, jeder, der eine schwere Erkrankung erlitten hat, ob das ein Schlaganfall wie hier für Schkeuditz sein könnte oder eben eine Krebserkrankung, der will natürlich die beste medizinische Versorgung. Und deswegen ist es wichtig, dass man die beste medizinische Versorgung nicht an jedem Krankenhaus gewährleisten kann, sondern an den Spezialkliniken. Und das ist das Ziel, dass der Patient dann tatsächlich auch die Möglichkeit zur Genesung hat. Das ist auch das Ziel der neuen Krankenhausreform des Bundes, dass mehr Spezialisierung, weil die Behandlung immer aufwendiger werden, immer spezialisierter werden und natürlich auch das entsprechende Fachpersonal, die entsprechende Technik vorhanden sein muss. Und das haben wir nun mal in Spezialkliniken.
0: Zu dem Pressetermin waren neben den Journalisten auch einige ehemalige Mitarbeiter der Helios-Klinik gekommen. Für viele von ihnen könnte der Mediklin Campus Leipzig eine Jobperspektive sein. Geplant sind für den Anfang 30 bis 50 Mitarbeiter, der Betrieb soll aber auf bis zu 125 Vollzeitkräfte ausgebaut werden. Eine Anstellung ist ab 1. Juli möglich. Erste Patienten könnten, die entsprechende Personalakquise vorausgesetzt, ab 1. September am Mediklin Campus Leipzig aufgenommen werden, so die Planung des Klinikbetreibers.
2: Der Juni geht schneller vorbei, als uns sicherlich lieb ist. Und trotzdem haben Sie noch bis Ende Juni die Gelegenheit, die Rathausgalerie zu besuchen. Dort findet aktuell noch die Ausstellung Auf der Suche nach dem Ursprung statt.
3: Fahrradfahren verlernt man nicht, heißt es. Aber ist es mit der Kunst das Gleiche? Sarah Reichel, eine Künstlerin aus Wurzen, hat bewiesen, dass es so ist. Nach fast 20 Jahren ohne die Kunst kehrte sie zurück und zeigt nun ihre Werke in der Rathausgalerie Krimmer. Früher konzentrierte sie sich eher auf Malerei. Heute malt sie ebenfalls, hat aber auch die Skulpturarbeit mit Ton für sich entdeckt. Dabei verbindet die gebürtige Chinesin altes Wissen und Tradition ihrer Heimat mit modernen Aspekten wie westlichen Farben und Fertigkeiten. Sarah Reichel ist 1968 im chinesischen Changsha geboren. 1993 kam sie, nach ihrem Studium in Peking, nach Deutschland. Heute arbeitet sie als freischaffende Künstlerin in ihrem Atelier in Wurzen. Alle Gemälde, sowohl die Skulpturen von Sarah Reichel, sind zu erwerben. Auch die Namen ihrer Kunstwerke sind, wie die Ausstellungsstücke selbst, besonders. Von Der Einladende, Berggeist, Das Liebespaar, Berggott der Westregion bis hin zu Die Ablehnende. Jedes einzelne Werk ist benannt und verfügt über seinen ganz eigenen Charme. Die Ausstellung Auf der Suche nach dem Ursprung ist noch bis zum 28. Juni in der Rathausgalerie zu sehen. Jeden Donnerstag bis Sonntag von 14 bis 17 Uhr stehen dort die Türen für Interessierte offen.
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1: Der Heimatverein Altenbach hat wieder den Eisberglauf organisiert. Dementsprechend sportlich ging es zu. Und es waren auch wieder viele, viele Teilnehmer dabei. Und wir waren natürlich auch vor Ort und haben ganz besondere Teilnehmer kennenlernen dürfen.
2: Als viele noch wohlverdient in den Sonntag ausschliefen, herrschte rund um das Vereinslager des Altenbacher Heimatvereins rund um den Eichberg e.V. am 1. Junisonntag schon geschäftiges Treiben. Während die Kohlen auf dem Grill langsam auf Betriebstemperatur kommen und der Duft von frischen Bratwürsten und Fleisch in die Luft steigt, läuft hinter den Kulissen die Organisation auf Hochtouren. Bei den Anmeldungen wird eifrig kontrolliert und ein paar letzte Handgriffe, auch in luftiger Höhe, waren vonnöten. Dann aber konnte der diesjährige Eichberglauf im kleinen Ort inzwischen eine Institution starten. Mit einer Premiere zum Beginn um 9.30 Uhr.
3: Ganz anders, dieses Jahr haben wir neu unseren Halbmarathon mit im Programm. Zweimal die Runde 10,2 Kilometer durch unser schönes Altenbach und den Planitzwald. Dieses Jahr neu und fast neu mit dabei unser Rollilauf. Letztes Jahr das erste Mal neu getestet für unsere Rollstuhlfahrer 3 Kilometer. Die Pause zur Straße, nach oben und wieder zurück. Da hoffen wir auch auf ganz viele Teilnehmer.
4: Auf die Plätze! Fertig!
2: Und dann ertönte der erste Startschuss des Tages. Beim Halbmarathon machten sich die Teilnehmer auf die Strecke. Fast wäre der diesjährige Lauf in Altenbach zu einem deutschlandweiten Event geworden, durch eine schlichte Verwechslung.
5: Laufplattformen, die es da so allenthalben gibt, haben unseren Lauf auch beworben mit unseren Ausschreibungen, mit unserem Text und haben dann bei dem Ort Altenbach auf das erstbeste oder zweitbeste Altenbach geklickt. Und das ist Altenbach in der Kommune Schriesheim in Baden-Württemberg. Also war auf 2 Laufplattformen unser Lauf in Altenbach-Schriesheim angesiedelt. Und das ist auch niemandem aufgefallen, weil, und jetzt kommt der zweite Zufall, in Schriesheim gibt es auch einen Eichberg. Deswegen ist niemandem aufgefallen, dass der Eichberglauf nicht in Altenbach-Schriesheim stattfindet, sondern natürlich hier im schönen Altenbach in der Gemeinde Bennewitz im Landkreis Leipzig.
2: Die meisten zogen ihre Teilnahme verständlicherweise dann wieder zurück. Nur ein Baden-Württemberger soll sich im großen Teilnehmerpulk befunden haben, munkelt man.
3: Gestern Abend waren es 120.

0: Bei 90, es gab natürlich oder gibt immer ein paar spontane Teilnehmer mit. Wir hoffen, wir knacken die 200. Das wäre dann auch Premiere für uns.
1: Ja, diese Premiere feierte der Heimatverein in diesem Jahr tatsächlich. Erstmals wurde die Marke der 200 Teilnehmer geknackt. Dafür gab es für diesen jungen Läufer ein kleines Überraschungsgeschenk, überreicht durch die Vereinsvorsitzende Ina Adler. Die Stimmung ist von der ersten Minute an familiär und herzlich, getragen von den vielen Besuchern, die den Weg nach Altenbach gefunden haben. Nur die Dorfkatze war vor den ungewöhnlich vielen Menschen auf ihrer morgendlichen Spazierstrecke doch etwas irritiert. So langsam machten sich dann auch die jüngsten Teilnehmer des Tages an den Start. Beim Bambini-Lauf ging es dann für Vorschulkinder bis 6 Jahre 200 Meter am Heller entlang. Zuvor stand aber noch die Erwärmung auf dem Programm, bevor es zum Start ging. Zum inzwischen 19. Mal trafen sich Jung und Alt zum gemeinsamen Sporttreiben im beschaulichen Altenbach.
2: So, liebe Kinder, jetzt ist die Spannung so hoch. Eure Eltern, eure Großeltern haben schon alles gesagt und ihr müsst keine Angst haben. Cody, nehmt die Hände runter, es passiert nichts. Es passiert. Wir haben noch 4 Minuten, ihr könnt euch noch ein bisschen ausruhen. Wir sind diesmal sehr viele Kinder. Ihr müsst ein bisschen aufpassen.
1: Da die ersten Teilnehmer des Halbmarathons ungewöhnlich schnell nach 10,5 Kilometern am Startziel zum Wenden eintrafen, musste die Startergruppe der Schulkinder bis 16 Jahre zum 800-Meter-Lauf sowie die Walker-Gruppe noch schnell Platz machen, damit es nicht zum Gerangel kommt. Es funktionierte aber problemlos und kurze Zeit später konnten auch sie an den Start gehen. Anschließend startete die größte Gruppe des Tages. Um 10.30 Uhr setzte sich das Feld der Läufer ab 16 Jahren zum 5,2 und 10,5 Kilometer Lauf in Altenbach in Bewegung. Für die letzte Gruppe, Menschen mit Handicap in motorisierten und nicht motorisierten Rollstühlen, ging es schließlich um 10.45 Uhr an den Start. Hier war der Andrang nicht ganz so groß, denn nur 2 Teilnehmer machten sich auf die 3 Kilometer lange asphaltierte Strecke. Trotzdem Fazit des Tages, ein buntes Treiben am Heller mit vielen Teilnehmern und Besuchern. Und weil in Altenbach nach dem Eichberglauf vor dem Eichberglauf ist, freut man sich schon jetzt auf kommendes Jahr, wenn es dann heißt, willkommen zum 20. Altenbacher Eichberglauf.
3: Und jetzt folgt wie immer das Wetter und vielleicht gibt es schon gute Aussichten fürs Wochenende.
4: Am Freitag bleibt das Wetter in den Landkreisen Leipzig und Nordsachsen wechselhaft. Der Tag startet überwiegend stark bewölkt. Örtlich können bereits am Vormittag einzelne Regenschauer auftreten. Im weiteren Tagesverlauf lockert die Bewölkung zeitweise auf. Dennoch bleibt die Schauerneigung bestehen. Vereinzelt sind am Nachmittag auch kurze Gewitter möglich. Die Temperaturen erreichen nur etwa 17 Grad und sorgen damit für einen eher frischen Eindruck. Dazu weht ein schwacher bis mäßiger Wind aus westlichen Richtungen. Gegen Abend klingen die Niederschläge allmählich ab und zwischen den Wolken zeigt sich gelegentlich die Sonne. In der Nacht zum Samstag sinken die Temperaturen auf etwa 9 Grad. Insgesamt erwartet die Region damit ein kühler, wechselhafter Tag mit vielen Wolken, einzelnen Schauern und nur kurzen sonnigen Abschnitten. Nach derzeitigen Aussichten soll es am Wochenende wieder wärmer und trockener werden und damit der Frühsommer in unserer Region zurückkehren. Die genauen Aussichten sehen wir morgen an dieser Stelle bei 04+.

Damit ist die Sendezeit auch schon wieder vorbei. Ich darf mich herzlich bei Ihnen bedanken und verabschiede mich von Ihnen. Morgen wird Sie meine zauberhafte Kollegin, die Heidi, hier an dieser Stelle begrüßen. Bitte bleiben Sie gesund.

Hallo und herzlich willkommen zu Sachsen aktuell an diesem Donnerstag, heute mit diesen Themen. Großeinsatz und Haussperrung. Chemnitzer Polizei durchsucht Gebäude, Anwohner zeitweise eingesperrt. Aus eingestürzt mach neu. Neue Vision Carola 3.0 für Carola-Brücke in Dresden vorgestellt und Badespaß nur mit Schwimmabzeichen? Dürfen Kinder in Zukunft nur noch mit Seepferdchen in Freibädern?

0: Und wir schauen zunächst nach Chemnitz. In den Morgenstunden sorgte ein größerer Polizeieinsatz auf der Heinrich-Schütz-Straße für Aufsehen. Ein Wohnhaus wurde abgesperrt, Anwohner konnten ihre Wohnungen zeitweise nicht verlassen. Die Polizei sprach von einer Maßnahme der Stadt Chemnitz. Was zum Vorfall bisher bekannt ist, das erfahren Sie jetzt.
1: Stundenlang abgesperrt, keine Informationen für die Bewohner und viele offene Fragen. Ein Polizeieinsatz auf der Heinrich-Schütz-Straße hat am

0: mehrere Stunden an. Inzwischen ist der Einsatz beendet. Wie die Stadt Chemnitz mitteilte, handelte es sich um eine koordinierte Kontrollmaßnahme gemeinsam mit dem Jobcenter. Hintergrund waren unter anderem Hinweise auf Verstöße gegen die Meldepflicht, mögliche Fälle von Sozialleistungsmissbrauch, Probleme beim Kinderschutz sowie Beschwerden über Lärm und Müllablagerungen. Nach Angaben der Stadt wurden bei den Kontrollen unter anderem Verdachtsfälle auf Leistungsbetrug festgestellt, Maßnahmen zum Kinderschutz eingeleitet und weitere Ermittlungen wegen möglicher Straftaten angestoßen.
1: Die Carola-Brücke bleibt eines der großen Themen in Dresden. Nun wurde mit Carola 3.0 ein Entwurf für den Neubau vorgestellt. Im Mittelpunkt stehen dabei die künftige Verkehrsführung, das Stadtbild und die Frage, wie sich die Brücke in Dresden einfügen soll.
2: Wird das die neue Carola-Brücke? So könnte es zumindest aussehen, wenn es nach dem Entwurf Carola 3.0 geht. Vorgestellt hat ihm unter anderem Architekt Jan Tröber mit einer modernen Bogenbrücke, die Verkehrswege und das Dresdner Stadtbild zusammenbringen soll.
3: Der Gedanke bei der Planung war, dass wir eine Brücke schaffen, die eben zu dieser Stadt passt, die alle Bedürfnisse mit unterbringt, die dort sind, ob es Zwei- oder Vierspurigkeit ist und dass alle ordentlich angebunden sind. Wir können also alle möglichen Szenarien abspielen. Ein Favorit von mir ist bei der Tram-Mittellage, dass die beiden Pferdchen, die es gibt, die Brückenpferde, dass dort dann wieder die Straßenbahn durchfährt.
2: Der Bau könnte 2028 starten und rund 2 bis 2,5 Jahre dauern. Die Kosten sollen etwa 6% unter der geforderten Obergrenze liegen. Ein Schwerpunkt sind die Wege zur Brücke. Architektin Linda Balzke erklärt, wie Fußgänger und Radfahrer künftig direkter von den Elbwiesen auf die Carola-Brücke kommen könnten.
4: Wir haben hierbei symmetrische Treppenanlagen gewählt für die Fußgänger, dass sie gut zur Orientierung dienen und dass man halt wirklich gleich von dem Weg von der Elbe sozusagen von den Elbwiesen hoch auf die Brücke kann. Bei den Fahrradwegen haben wir auch, es gab vorher keine Fahrradverbindung von den Elbwiesen auf die Carola-Brücke. Und hier werden wir uns dann für ein einfaches Hochfahren sozusagen mit dem Fahrrad mit barrierefreien Rampen sozusagen uns entschieden, mit einer 5% Maximalsteigung. Und die schmiegen sich in die Topografie ein, gehen mit der Landschaft mit. Und somit, wir haben auch keine Querung einer Tramgleise hoch von den Elbwiesen auf die Brücke. Und somit ist es halt ein einfaches Nutzen der Brücke.
2: Der Entwurf denkt auch das Umfeld mit. Landschaftsarchitekt Ulrich Krüger zeigt, wie Brückenköpfe und Flächen unter der Brücke neu gestaltet werden könnten.
5: Geht es um eventuelle Verlagerungen von Busstellplätzen, von Pkw-Stellplätzen, um zum Beispiel das venezianische Haus neu zu etablieren. Es geht um die Gestaltung der Fläche unterhalb der Carola-Brücke mit Gestaltung von Erinnerungs- und Kunstorten, Ankommensorten für die busfahrenden Dresden-Besucher, Ufergestaltung im Bereich der Altstädter Seite, auch der Neustädter Seite, Skateanlage und Spielplatz, was wir analysiert haben, was dort ein Mangel besteht. Also das heißt, es gibt dort Bedarf nach solchen Institutionen.
2: Die Bauanimationen zeigen, wie der Neubau Schritt für Schritt entstehen könnte.
3: Also wenn das Ganze errichtet wird, beginnt es mit der Einrichtung der Baustellenflächen, die wir also nicht unten an den Elbwiesen vorsehen im Wesentlichen, sondern oben außerhalb des Hochwassers, außerhalb des Naturschutzes. Dann werden Bohrpfähle hergestellt, die also die Gründung für das Ganze sind. Dann werden darauf die Fundamente geschaffen. Dann kommen die Stahlbauteile auf diese Fundamente drauf in Segmenten, die also transportabel sind bis zu 100 Tonnen. Und dann werden die Zwischenteile montiert, verschweißt. Und ganz zum Schluss wird mit zwei Kränen das Mittelstück eingehoben, ohne dass man Schifffahrtsverkehr einschränken muss und auch nicht auf Hochwasser warten muss, um das einzuschwimmen.
2: Ob Carola 3.0 gebaut wird, ist offen. Das Fachexpertengremium sieht den Entwurf auf Platz 2. Nun entscheidet der Stadtrat. Dabei zählen Fachbewertungen, Kosten, Bürgermeinung und die Wirkung auf das Stadtbild. Ab dem 13. Juni können auch die Dresdnerinnen und Dresdner beim Carola-Vote ihre Schwerpunkte setzen.
1: Mehr als 6.000 antisemitische Straftaten wurden im vergangenen Jahr bundesweit registriert. Gleichzeitig gibt es viele Unsicherheiten, wenn es um jüdisches Leben, Religion oder Israel geht. Die Kampagne Fragemauer trifft Sachsen will genau hier ansetzen, mit Fragen, die anonym gestellt werden können und Antworten, die Vorurteile abbauen sollen.
6: Wer oder was ist eigentlich Tacheles? Ist die Eierschecke koscher? Sechseln Juden auch?
7: Mehr als 6000 antisemitische Straftaten wurden im vergangenen Jahr bundesweit registriert. Hinter dieser Zahl steht auch die Frage, wie

0: Vorurteile entstehen und wie man ihnen begegnen kann. In der Zentralbibliothek im Dresdner Kulturpalast geht es deshalb um jüdische Kultur, offene Fragen und einen neuen Zugang für Sachsen. Dr. Nora Pester vom Themenjahr Tacheles erklärt, welcher Gedanke dahinter steht.
1: Wir vom Team Tacheles, des Themenjahres der jüdischen Kultur in Sachsen, freuen uns sehr, mit der Fragemauer von Elnet jetzt auch sichtbar im öffentlichen Raum Fragen zu jüdischem Leben und zu Israel zeigen zu können, die vielleicht ansonsten im Alltag nicht so gestellt werden, wo eine gewisse Hemmschwelle vorhanden ist, sich darüber auszutauschen, miteinander in Dialog zu treten. Und im gesamten Freistaat werden eben jetzt Fragen wie, wer oder was ist eigentlich Tacheles, ist die Eierschecke koscher, sechseln Juden auch, im öffentlichen Raum sichtbar sein.
0: Mitentwickelt wurde die Fragemauer von Elnet. Geschäftsführer Carsten Ofens erklärt, welchen Ansatz die Kampagne verfolgt.
2: Die Fragemauer ist eine Bildungskampagne, die humorvoll, niedrigschwellig über jüdisches Leben, über jüdische Religion, über Israel, über Antisemitismus informiert und damit auch gleichzeitig zum Dialog einlädt. Denn ich glaube, gerade in diesen polarisierten Zeiten braucht es fundiertes Wissen. Das liefern wir mit der Fragemauer. Es braucht aber eben genauso auch Raum, um Fragen zu stellen und in den Dialog zu treten. Und darauf kommt es uns mit der Fragemauer an.
0: Der Start in Sachsen fällt in einem besonderen Jahr, denn Tacheles läuft noch bis Dezember und bringt Veranstaltungen in verschiedene Teile des Freistaats.
1: Tacheles ist das Jahr der jüdischen Kultur in Sachsen. Wir feiern gerade unsere Halbzeit. Es geht noch bis Dezember diesen Jahres und findet im gesamten Freistaat statt. Mit Kulturprogrammen, Bildung, Begegnungsformaten. Nicht nur in den großen Städten Leipzig, Chemnitz, Dresden, sondern auch in kleineren Orten. Wir haben eine Plattform tacheles.sachsen.de, auf der alle Veranstaltungen, Projekte vorgestellt werden, also wo man auch schauen kann, wo ist etwas in meiner Nähe, was ich mir anschauen oder anhören kann. Und das Spektrum ist wirklich riesig, von Konzerten über Ausstellungen, Workshops, Diskussionen.
0: Dabei geht es nicht alleine um Geschichte. Das Programm will auch zeigen, wie vielseitig jüdisches Leben heute in Sachsen ist.
1: Wir wollen auch für jüdisches Leben der Gegenwart sensibilisieren und laden auch ganz bewusst Jüdinnen und Juden, die hier in Sachsen leben und arbeiten, ein, sich daran zu beteiligen, ihre Projekte öffentlich vorzustellen. Und wir glauben, dass das auch wirklich gut gelungen ist. Also wenn wir darauf schauen, wir haben bisher 620 Veranstaltungen im gesamten Freistaat bereits durchführen können und viele werden tatsächlich von gegenwärtigem jüdischen Leben getragen.
0: Gleichzeitig steht die Kampagne vor einem ernsten Hintergrund. Das Bundeskriminalamt hat 2024 bundesweit 6236 antisemitische Straftaten erfasst, rund 17 Vorfälle pro Tag.
2: Ich persönlich denke, dass Unwissen immer der Nährboden für Hass ist. Denn wenn ich etwas nicht weiß und nicht nachfrage, und darauf kommt es ja an, dann bin ich anfällig für Meinungen. Und Meinungen sind gut und wichtig, aber wenn Meinungen nicht fundiert sind, führen sie eben auch schnell in eine falsche Richtung. Und dann verstärkt sich etwas, ob das jetzt über die sozialen Netzwerke in den sprichwörtlichen Echokammern ist oder halt eben auch auf der Straße. Und wir versuchen zu diesen Meinungen, die wichtig sind, eben auch die Fundierung, die Fakten, das Wissen zu liefern. Dafür ist die Fragemauer da.
0: Die Fragen auf der Plattform reichen von Alltag und Religion bis zu Israel und Antisemitismus. Manche sind naiv, manche direkt, manche bewusst zugespitzt.
2: Ich glaube erstmal, dass jede Frage berechtigt ist, solange sie nicht im Kern schon Judenhass ausstrahlt. Und so versuchen wir eben dann auch, jede Frage zunächst erstmal ernst zu nehmen und als berechtigt anzusehen und sie dann auch mit aller Ernsthaftigkeit und Tiefgründigkeit, die auf der Webseite dann möglich ist, zu beantworten.
0: In Sachsen soll die Fragemauer nun über mehrere Wochen im öffentlichen Raum auftauchen. Nicht als schwere Mahnung, sondern als Einladung, Unsicherheit nicht stehen zu lassen.
3: Und wir melden uns gleich mit weiteren spannenden Themen aus dem Freistaat zurück. Bleiben Sie also dran.

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4: Mehr als 6000 antisemitische Straftaten wurden im vergangenen Jahr bundesweit registriert. Gleichzeitig gibt es viele Unsicherheiten, wenn es um jüdisches Leben, Religion oder Israel geht. Die Kampagne Fragemauer trifft Sachsen will genau hier ansetzen, mit Fragen, die anonym gestellt werden können und Antworten, die Vorurteile abbauen sollen.
5: Mit dem Seepferdchen gilt man noch nicht als sicherer Schwimmer.
6: Ein Satz, der viele Eltern überraschen dürfte. Trotzdem ist genau das die Position der Deutschen Lebensrettungsgesellschaft. Während bundesweit über strengere Regeln für Nichtschwimmer diskutiert wird, stellt sich auch in Chemnitz die Frage, wie sicher sind Kinder und Jugendliche eigentlich im Wasser? Sommersonne, Freibad. Für viele Kinder und Jugendliche gibt es an heißen Tagen kaum einen schöneren Ort. Doch hinter den Kulissen wächst die Sorge. Immer häufiger wird darüber diskutiert, ob junge Badegäste ausreichend schwimmen können, um sich sicher im Wasser zu bewegen. Der Bundesverband Deutscher Schwimmmeister fordert deshalb strengere Regeln. Wer unter 16 Jahre alt ist und kein Schwimmabzeichen nachweisen kann, soll künftig nur noch gemeinsam mit seinen Eltern ins Freibad dürfen. Ganz vom Tisch wischt die DLRG diesen Vorschlag nicht.
5: Ich kann generell das nachvollziehen und verstehe, dass das Badbetreiber die Sicherheit weiter erhöhen wollen und das Ganze an das Schwimmabzeichen in Bronze knüpfen wollen.
6: Tatsächlich ist für die Rettungsschwimmer nicht jedes Schwimmabzeichen automatisch ein Beleg dafür, dass sich Kinder sicher im Wasser bewegen können. Viele Eltern verbinden das Seepferdchen bereits mit einer gewissen Sicherheit. Laut Sebastian Klink vom DLRG reicht das allerdings nicht aus.
5: Beim Seepferdchen zeigen die Schwimmerinnen und Schwimmer ja nur, dass sie mal 25 Meter geschwommen sind und aus dem schultertiefen Wasser, also vom Prüfling aus, einen Gegenstand heraufgeholt haben. Beim Schwimmabzeichen in Bronze oder vielleicht auch bekannt als Freischwimmer ist es ja so, dass die Prüflinge 15 Minuten lang durchschwimmen müssen. Das heißt, sie haben nachgewiesen, dass sie eine entsprechende Ausdauer haben und ausdauernd schwimmen können in verschiedenen Wasserlagen. Sie können angstfrei ins Wasser springen und sie können sich auch unter Wasser orientieren, weil sie auch aus einem 2 Meter Wassertief einen Gegenstand heraufholen müssen.
6: Für die DLRG gilt deshalb erst das Bronzeabzeichen als Nachweis für sicheres Schwimmen. Doch genau an diesem Punkt beginnt aus Sicht der Wasserretter die eigentliche Diskussion. Denn wer ein solches Abzeichen zur Voraussetzung macht, muss Kindern und Jugendlichen auch die Möglichkeit geben, es überhaupt zu erwerben.
5: Dabei sollten sie aber auch beachten, dass sie dementsprechend auch ein entsprechendes Angebot für Schwimmkurse schaffen müssten, damit allen die Möglichkeit gegeben ist, dieses Schwimmabzeichen auch zu absolvieren.
6: Und genau dort gibt es vielerorts Nachholbedarf. Auch in Chemnitz ist die Nachfrage nach Schwimmkursen seit Jahren hoch.
5: Ich kann nur für die DLRG sprechen und dort weiß ich, dass wir in Chemnitz einen sehr starken Zulauf haben und sehr viele Nachfragen in allen Altersklassen, also sowohl die Kinderbereiche, so wir bieten die Schwimmkurse ab 5, 6 Jahren an, aber jetzt kommt auch vermehrt immer mehr die Nachfrage für Schwimmkurse für Jugendliche und auch Erwachsene.
6: Die DLRG fordert deshalb nicht nur mehr Schwimmunterricht, sondern auch zusätzliche Wasserzeiten für Vereine und Schwimmschulen. Noch größer sind allerdings die Bedenken, wenn Jugendliche ohne Schwimmabzeichen künftig möglicherweise nicht mehr ins Freibad dürfen. Denn die Alternative könnte aus Sicht von Sebastian Klink deutlich gefährlicher sein.
5: Weiterhin sollten die Bedenken, also gerade wenn es zum Beispiel Kommunen sind, die Badbetreiber sind, dass die Jugendlichen oder Kinder sich dann entsprechend auch andere Möglichkeiten suchen könnten, Also zum Beispiel Freigewässer.

0: Seen, die nicht bewacht sind oder sogar gar nicht als Badegewässer ausgelegt sind oder ausgeschrieben sind.
1: Anders als im Freibad gibt es dort keine Aufsicht, keine Rettungsschwimmer und oft schwer einschätzbare Bedingungen. Die DLRG sieht deshalb die Gefahr, dass eine gut gemeinte Regelung am Ende sogar neue Risiken schaffen könnte. Für die Rettungsschwimmer steht deshalb fest, mehr Sicherheit entsteht nicht allein durch Vorschriften. Auch Eltern bleiben in der Verantwortung.
0: Die Eltern haben ja immer noch irgendwo die Verantwortung für ihre Kinder und können das nicht so einfach an die Badbetreiber oder die Mitarbeiter der Bäder abgeben.
1: Ob sich die Forderung nach einem verpflichtenden Schwimmabzeichen bundesweit durchsetzen wird, ist derzeit offen. Die Diskussion zeigt jedoch schon jetzt, wie groß der Handlungsbedarf beim Thema Schwimmausbildung ist. Und für alle, die sich im Wasser noch unsicher fühlen, hat Sebastian Klink eine klare Botschaft.
0: Es ist nie zu spät, das Schwimmen zu lernen.
2: Kleingärten sind für viele Menschen mehr als nur grüne Flecken in der Stadt. Sie erzählen von gesellschaftlichem Wandel, Nachbarschaften und einem Lebensgefühl. Wir haben deshalb das Kleingärtnermuseum in Leipzig besucht und zeigen, wie sich die kleinen Gärten über die Jahrzehnte verändert haben und welche Rolle sie noch heute für die Stadtbewohner spielen.
3: Also Kleingärten wird es immer weitergeben.
4: Ein Ort in Leipzig, der Geschichte geschrieben hat. Und ein Name, den fast jeder kennt. Schrebergarten. Doch was heute für viele Erholung bedeutet, hat seinen Ursprung in einer viel komplexeren Geschichte. Und die beginnt genau hier.
3: Wir befinden uns hier in der ersten Schrebergartenanlage überhaupt. Diese wurde 1864 gegründet und ist eine von insgesamt 6 Ursprungslinien für das Kleingartenwesen. Ja, und die Schrebergartenbewegung, wie gesagt, kommt hier aus Leipzig und ist auch ein Alleinstellungsmerkmal für diese Stadt. Auch wenn der Begriff Schrebergarten vielleicht als Synonym verwendet wird für Kleingarten, ist Schrebergarten, Schreberbewegung ein wirklich Leipziger Kind.
4: Unser Weg führt in die historische Anlage im Leipziger Westen. Hier arbeitet Katharina Petzelt. Sie leitet das Deutsche Kleingärtnermuseum und beschäftigt sich seit vielen Jahren mit der Geschichte der Kleingartenbewegung. Doch der Name Schrebergarten führt historisch oft in die Irre. Der Leipziger Arzt Moritz Schreber hat die Gärten selbst nicht erfunden. Er setzte sich im 19. Jahrhundert für Bewegung und Gesundheit von Kindern ein. Nach seinem Tod gründeten Weggefährten einen Verein zu seinen Ehren. 1865 entstand am Johannapark zunächst ein sogenannter Schreberplatz. Eine Spiel- und Bewegungsfläche für Kinder aus Arbeiterfamilien. Gärten gab es dort noch nicht. Erst der Lehrer Heinrich Karl Gesell legte kleine Beete an. Aus Kinderflächen wurden Familiengärten. Und daraus entwickelte sich Schritt für Schritt die Schrebergartenbewegung.
3: Das Museum selber ist Mieter hier im historischen Vereinshaus. Und draußen in der denkmalgeschützten Gartenanlage haben wir 3 Schaugärten, die dann auch unseren Besuchern zur Verfügung stehen, die dort einen Einblick in die Geschichte erhalten können.
4: Die historische Anlage liegt heute mitten in der Stadt. Zwischen Wohnhäusern, Straßen und Grünflächen ist sie ein Stück gewachsene Stadtkultur.
3: Und diese historische Anlage heute ist so ein bisschen wie so ein Ruhepol in der Innenstadt. Ne? Also wir sind ja direkt neben der Innenstadt angegliedert. Viele Leute, die hierher kommen, sagen, das ist hier so schön, das ist so ein Refugium und so ein kleines Naturidyll.
4: Was einst vor allem der Versorgung diente, hat sich verändert. Kleingärten entstanden ursprünglich aus einer Zeit, in der Wohnraum knapp war und viele Familien auf Eigenanbau angewiesen waren. Besonders nach den Weltkriegen wurden viele Parzellen zur Selbstversorgung genutzt. Manche Lauben wurden dabei sogar dauerhaft bewohnt. Ein Teil dieser Spuren ist bis heute sichtbar.
3: Die Entwicklung der Kleingärten basiert ja primär auf der Industrialisierung, sprich auf der Entwicklung der Arbeiterschaft. Die meisten Leute waren halt früher wirklich angewiesen auf ihre Gärten, um dort Lebensmittel anzubauen, um sich selber versorgen zu können. Das ist natürlich heute nicht mehr ganz vorrangig der Fall. Es ist heute eher Erholung und Freizeit.
4: Doch die Kleingärten verändern sich weiter, wie Katharina Petzelt erklärt.
3: Es sind einfach viel mehr Familien mit Kindern nachgerückt und der Altersdurchschnitt ist gesunken auf knapp um die 50 Jahre aktuell.
4: Doch die Entwicklung ist nicht überall gleich. Während Kleingärten in Städten stark nachgefragt sind, verlieren sie im ländlichen Raum teilweise an Bedeutung. In Leipzig selbst konkurrieren Grünflächen zunehmend mit Wohnraumbedarf. Stadtentwicklung und Gartennutzung geraten laut Petzelt dabei immer wieder in Spannung.
3: Alles, was im urbanen Kontext stattfindet, ist relativ sicher, sprich die Nachfrage ist hoch genug. Dort wird es keine Leerstandsproblematik geben. Alles, was halt im Umland stattfindet, im ländlichen Raum, da ist

0: die gegenteilige Entwicklung einfach zu beobachten. Die Kleingartenvereine, die werden mitunter aufgelöst und zurückgebaut, einfach weil dort niemand mehr einen Kleingarten haben möchte. In der Stadt wiederum ist die Nachfrage so groß, dass die Kleingartenanlagen, das nennt man nachverdichtet werden, sprich aus einer großen Parzelle werden zwei, sodass dort halt eine statt einer Familie halt zwei Familien dort eine geteilte Parzelle nutzen können. Es ist natürlich immer, oder es kann schwierig sein, die Flächen in dem städtischen Raum zu erhalten, weil natürlich ein großer Flächendruck, eine große Flächenkonkurrenz entsteht, Thema Wohnraumbebauung. Aber da sind die Kleingartenverbände und der Stadtverband gut im Gespräch mit der Stadt, um da ein ausgleichendes Ergebnis zu erzielen.
1: Die Wurzeln der deutschen Schrebergartenbewegung liegen in Leipzig. Aus einem pädagogischen Projekt für Kinder entwickelte sich eine Bewegung, die heute fest zur Stadtkultur gehört. Zwischen Freizeit, Natur und Stadtentwicklung bleibt der Kleingarten ein Ort, an dem sich gesellschaftlicher Wandel besonders deutlich zeigt. Ein Stück Leipzig, das gewachsen ist und weiter wächst.
2: Und das war Sachsen aktuell vom heutigen Donnerstag. Ich bedanke mich sehr bei Ihnen und freue mich, wenn Sie auch morgen noch einmal mit dabei sind. Bis dahin finden Sie wie gewohnt alle wichtigen Nachrichten aus dem Freistaat auch in unserer Mediathek unter www.sachsen-fernsehen.de. Mein Team und ich wünschen Ihnen jetzt noch einen angenehmen Donnerstagabend. Machen Sie es gut und bis morgen.

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0: Hallo und ein herzliches Willkommen zur Ausgabe von Deutschland Lokal. In diesem Juni steht eine ganze Menge an und in dieser Sendung auch. Es gibt eine Menge zu gewinnen, attraktive Sachen, die man draußen zum Teil schon gar nicht mehr bekommt. Also schön aufmerksam dabei bleiben und ich drücke gleich am Anfang einmal die Daumen. Worum geht's in unserem ersten Beitrag? Unser erster Beitrag führt direkt nach Schönefeld an den Flughafen, denn dort findet alle 2 Jahre die ILA statt, die internationale Luftfahrtausstellung. Schaut mal, da ist einiges vorbereitet. Hallo Frau Wolters, einen schönen guten Tag. Es steht Großes vor der Tür, nämlich die ILA 2026.
1: In der Tat, am 10. Juni geht es los, draußen am Flughafen BER. Wir freuen uns schon sehr.
0: Die ILA teilt sich in 2 Teile. Einmal gibt es einen Fachbesucherteil und dann sind natürlich auch wieder die Zuschauer eingeladen.
1: Das ist richtig. Unter der Woche ist die ILA geöffnet für das Fachpublikum und am Wochenende ist die ILA natürlich offen für die gesamte Familie, sozusagen von klein bis groß, alle, die interessiert sind und sich für Luft- und Raumfahrt begeistern.
0: Die ILA läuft alle 2 Jahre. Vor 2 Jahren war sie ausverkauft.
1: Vor 2 Jahren war sie ausverkauft und auch in diesem Jahr stellen wir schon fest, die Nachfrage ist sehr groß. Wir konnten das Ticketkontingent nochmal um 25% steigern. Allerdings ist auch jetzt schon der Samstag wieder ausverkauft, aber für den Sonntag gibt es noch Tickets und auch unter der Woche für die Fachbesucher gibt es natürlich auch noch Tickets.

0: In der Raumfahrthalle waren wir vor 2 Jahren, war sehr viel los, für Groß und Klein. Also eigentlich ist es ein Event für die ganze Familie.
1: Die ILA ist, und da speziell der Space Pavilion, ein Event für die ganze Familie. Das beginnt schon vor der Halle. Dort wird wieder unser Space Bus stehen, wo man eine Reise in die Erdumlaufbahn machen kann, gemeinsam mit den deutschen Astronauten Alexander Gerst und Matthias Maurer zur Internationalen Raumstation. Matthias war der Letzte, der auf der Raumstation war. Und dann geht man in die Raumfahrtwelle und erlebt die Faszination Raumfahrt pur. Dies Jahr mit den Schwerpunkten Erdbeobachtung, Kommunikation, Navigation und Mond.
0: Also für Nerds ist auch eine Menge mit dabei.
1: Für Nerds wird eine ganze Menge dabei sein, denn wir bieten natürlich auch alle unsere Spezialisten auf, die die Exponate begleiten werden, die auf der Bühne sein werden. Wir haben Bühnenshows jeden Tag, natürlich am Wochenende, Samstag und Sonntag für die ganze Familie.
2: Es gibt sehr viel zu sehen. Wir haben insgesamt rund 750 Aussteller. Das sind nochmal 25% mehr als bei der letzten ILA. Und gezeigt wird alles rund um Luft- und Raumfahrt, von Drohnen über Helikopter bis hin zur großen A380 Emirates Passagiermaschine. Also da wird
0: Man muss
2: ganz
0: sagen,
2: viel.
0: in die Emirates-Maschine guckt man rein. Da kann man also tatsächlich auch mal Probesitzen machen.
2: Die Emirates A380-Maschine ist alle Tage auf der ILA und da kann man natürlich auf jeden Fall auch reingehen und sich das alles mal anschauen, die First Class, die Business Class und ja, kann das sozusagen aus nächster Nähe ganz persönlich miterleben.
0: So, jetzt komme ich zu Ihnen und sage: Wissen Sie, Frau Wodeis, ich bin das erste Mal hier. Was soll ich mir angucken?
2: Das ist natürlich eine große Herausforderung, weil es gibt wirklich sehr viel zu sehen. Spannend ist natürlich auf jeden Fall unser Space Pavilion. Da kann man Astronauten live erleben. Wir haben Bühnenprogramm. Also je nachdem, wofür man sich interessiert, ob es die Raumfahrt ist oder auch die Luftfahrt, es ist sozusagen ganz viel zu erleben. Programm auf den Bühnen, draußen, auf dem Static Display. Aber natürlich auch in der Luft. Wir sind natürlich eine Luft- und Raumfahrtmesse. Das heißt, da möchte man natürlich auch das ein oder andere Fluggerät auch mal im Flug sehen. Und da gibt es einiges zu sehen. Ganz spannend dürfte dieses Jahr sein der Flug der German Heron-TP. Das ist eine große Drohne, die man in der Luft erstmalig sehen kann. Aber natürlich auch Helikopter. Es wird Fallschirmspringer geben. Also da wird einiges geboten, auch am Wochenende für die Privatbesucher.
0: Ja, ich ertappe mich immer. Ich spreche natürlich unheimlich gern über die Raumfahrt. Aber DLR heißt ja Luft- und Raumfahrt. Was gibt es für die Luft?
1: Für die Luftfahrer auf der ILA gibt es auch jede Menge zu sehen und das speziell an unserem Stand 300, wo wir Technologien präsentieren werden, die so zum ersten Mal auf der ILA gezeigt werden. Dort geht es zum Beispiel um einen schnell fliegenden Helikopter oder es geht auch um alternative Energieträger für die Luftfahrt. Und zum ersten Mal werden wir dort einen sogenannten Forschungssimulator präsentieren, mit dem man eine Do 328 Uplift fliegen kann.
0: All das, was wir jetzt besprochen haben, kann man sich anschauen im Space Pavilion von der DLR. Und wir freuen uns natürlich, dass wir 10x2 Eintrittskarten haben von der Messe zur Verfügung gestellt bekommen. Eine Frage dazu vielleicht?
1: Welcher war der letzte deutsche Astronaut, der auf der Internationalen Raumstation war?
0: Und wenn ihr die hoffentlich richtige Antwort wisst, dann schickt ihr die wie immer an gewinnspiel@trevelcan.tv und dann schon seid ihr mit in der Auslosung.
3: Von Nerds war ja eben schon die Rede. Von Nerds für Nerds oder von Fans für Fans könnte man natürlich auch sagen, gab es etwas und zwar in der Friedenskirche in Duisburg-Rheinhausen. Die Amiga Convention findet dort alljährlich statt und das ist natürlich ein richtiger Ritt in die 80er Jahre. Ich glaube, wir waren ja fast alle mit dabei.
4: Für einen Tag wird die Friedenskirche in Rheinhausen mal wieder zu einem Pilgerort und Retro-Gaming-Tempel für Menschen aus ganz Deutschland. Joystick-Klicken, flimmernde Röhrenmonitore und Computersounds aus den 80er Jahren. Hier dreht sich alles um Retro-Gaming und Heimcomputer, besonders um den Amiga. Für viele Fans ist der Amiga längst mehr als nur ein alter Computer. Er steht bis heute für Erinnerungen, Kreativität und Gemeinschaft. Genau dieses Gefühl will die Amiga Ruhrpott Convention gemeinsam mit Organisator Tino Menzner wieder erlebbar machen.
5: Es geht hier ganz viel um Emotionen, um Freundschaft, um Community, um Zusammenhalt, um sich auszutauschen, Erfahrungen und Expertise auszutauschen, neue Leute kennenzulernen, Projekte zu entwickeln. Wir haben in den letzten 4 Jahren durch die ARK ganz viele neue Projekte auf die Beine gebracht, Leute zusammengebracht, die tolle Sachen schaffen können, aber Stolpersteine hatten, weil einfach vielleicht ein Grafiker gefehlt hat oder ob ein Sounder gefehlt hat oder auch bei Hardwareentwicklung gewisse Prozesse Schwierigkeiten bereitet haben und andere Leute diese Lücke schließen konnten.
4: Schon seit Jahren organisiert die Szene Treffen rund um alte Computer und Videospiele im Ruhrgebiet. Viele Besucher basteln noch immer selbst an den Geräten, reparieren alte Technik oder programmieren sogar neue Anwendungen für den Amiga. Was früher moderne Technik war, gilt heute längst als Retrokult. Trotzdem lebt die Szene bis heute weiter. Für viele geht es dabei nicht nur um Nostalgie, sondern auch um die besondere Kreativität dieser Zeit. Auch das Commodore-Werksmuseum ist mit seltenen Einzelstücken bei der Convention vertreten. Mario Schweders Interesse an Technik wurde schon früh durch den Amiga geweckt. Mit 14 kaufte er sich seinen ersten Amiga 2000 von seinem Konfirmationsgeld und ist seitdem leidenschaftlicher Amigianer.
6: Der Amiga, wie gesagt, war seiner Zeit schon weit voraus. Er war der erste Computer, der überhaupt Multitasking-Erlebnisse bat. Das heißt, dass ich mehrere Fenster zusammen öffnen konnte, mehrere Bilder, konnte das verschieben. Wie gesagt, bahnbrechend war ja, wie gesagt, die Einführung des Amiga 1000 dann in New York 1985. Und wie gesagt, das war einfach technologisch ein Quantensprung in der Computertechnik. Und die Firma Commodore hat, wie gesagt, durch glückliche Fügung die Firma Amiga damals erwerben können, noch bevor Atari sich das unter den Nagel gerissen hat.
4: Neben alten Spielen und Konsolen geht es bei der Convention vor allem auch um Gemeinschaft. Die Szene trifft sich hier zum Austausch, spricht über Eigenkreationen und neue Entwicklungen für Technik, die eigentlich längst Geschichte sein müsste. Extra für die ARK 4 wurde sogar ein eigenes Spiel entwickelt, Arkanerd. Sowohl der Verkauf des Spiels als auch Teile der Erlöse der Veranstaltung kommen dem Jugendzentrum Area 51 zugute. Für Menzner zeigt genau das, warum die Convention weit mehr ist als nur eine Retromesse.
5: Viele, die heute hier sind, sind so, ja, ich sag mal so, die kratzen die 50 an, 50 plus. Das sind Kindheitserinnerungen, ja, also der Amiga hat zu der Zeit Großartiges geleistet, was Grafik und Musik angeht. Und ich glaube einfach, dass viele sich gerne auch daran zurückerinnern und sich freuen, mit Gleichgesinnten sich auszutauschen.
4: Die Amiga Ruhrpott Convention verwandelt die Friedenskirche in Rheinhausen damit für einen Tag in einen Treffpunkt für Retro-Fans aus ganz Deutschland. Zwischen Pixelgrafik, Disketten und Röhrenmonitoren geht es dabei nicht nur um alte Technik. Die Convention soll vor allem Menschen zusammenbringen, die ihre Leidenschaft für den Amiga und die Gaming-Kultur der 80er Jahre bis heute teilen. Und genau das zeigt die ARK eindrucksvoll. Manche Technik wirkt vielleicht alt. Die Begeisterung dafür aber offenbar nicht.
3: Bernburg, ein bezauberndes Städtchen, immer eine Reise wert und jetzt ganz besonders, denn am ersten Wochenende im Juni findet dort der Sachsen-Anhalt-Tag statt. Der, den es nur noch alle 2 Jahre gibt, noch ein Grund mehr also, sich auf den Weg zu machen nach Bernburg.
7: Wo Sachsen-Anhalt trifft, ist das Motto des diesjährigen Landesfestes und bewusst verzichtete man auf den Bindestrich, denn die Veranstalterstadt Bernburg liegt gewissermaßen auf der Grenze zwischen Sachsen und Anhalt. Und damit sind wir auch schon mittendrin im Programmangebot zum nunmehr 24. Sachsen-Anhalt-Tag, der vom 5. bis 7. Juni in Bernburg stattfinden wird. Bernburg, war da nicht mal was? Ja, das erste Landesfest dieser Art im Jahr 1996 war auch in Bernburg. Und in gewisser Weise ist man mit den Veranstalterstädten einmal rum in unserem Bindestrichland. Doch trotzdem man hier zum zweiten Mal zu Gast ist, kann man nicht auf viele der damals gemachten Erfahrungen zurückgreifen.
8: Man macht vieles neu. Vor 30 Jahren sind wir, glaube ich, viel, viel unbeleckter rangegangen. Da hatten wir die Aufgabe, den Sachsen-Anhalt-Tag zu gestalten und haben dann gedacht, na ja, dann machen wir mal ein großes Fest. Dann kamen natürlich auch damals Partner von außerhalb mit dazu, aber bestimmte Dinge, die man heute berücksichtigt, Verkehrskonzept, Sicherheitskonzept, die Abstimmung mit den Senderbühnen, das ist schon ein anderes Kaliber als vor 30 Jahren.
7: Und dann kommen natürlich noch die 30 Jahre Erfahrung dazu, die man mit der Veranstaltung großer Stadtfeste sammeln konnte. Und die spiegeln sich natürlich auch im Programm für das Landesfest 2026 wieder. So waren bei dieser Medienkonferenz die Vertreter der drei

0: drei großen Radiosender unseres Bundeslandes zugegen, um über die auf ihren Bühnen stattfindenden Programme zu sprechen. MDR, SAW und Radio Brocken betreiben wie gewohnt ihre auf das Festivalgelände verteilten Showbühnen, was natürlich bedeutet, dass man die sonst nur zu hörenden Moderatoren der Sender auch zu sehen bekommt und dass Musik auf diesen Bühnen eine Hauptrolle spielen wird. Wirklich große Bandnamen sind allerdings nicht dabei, sondern eher Coverbands oder Musikgruppen, die vor vielen Jahren mal einen Namen hatten, aber sicher für gute Stimmung stehen dürften.
1: Und das Besondere, und da danke ich den Sendern, die haben heute uns sehr gut nochmal aufgezeigt, dass sie ja auch die regionalen Künstler mitnehmen. Also nicht nur Künstler, wo wir uns freuen, dass wir sie nach Bernburg bekommen, sondern sie zeigen die Region eben auch mit den Nachwuchsbands und so weiter.
0: Dazu kommen natürlich die vielen über das gesamte Festivalgelände anzutreffenden Informations- und Mitmachangebote, die besonders vom Ehrenamt geprägt werden. Stände, die sich oft genug um die sogenannten Landesbühnen scharen.
1: Also die Leute können sich darauf freuen, ganz Sachsen-Anhalt kennenzulernen. Wirklich alle 5 Regionen des Landes stellen sich hier beim Sachsen-Anhalt-Tag vor. Mit ihren Künstlern, mit ihren Folkloregruppen, mit ihren regionalen Besonderheiten. Und dann kann man durch die Regionaldörfer schlendern, mit Menschen ins Gespräch kommen. Sie dürfen vor allen Dingen an ganz, ganz vielen Stellen mitmachen. Das habe ich in Stendal wunderbar erlebt und das erwarte ich auch hier. Die ersten Anzeigen dafür sind auch da. Und dann gibt es die Meilen, die sozusagen übergreifend sind, nicht regional geprägt, sondern zu bestimmten Themen. Mittelalter, Kinder- und Jugendmeile, das Kirchendorf, die Bundeswehr wird sich präsentieren, die gesamte Blaulichtmeile, um nur einiges zu nennen.
0: Das Festivalgelände ist groß und umfasst nahezu die gesamte Innenstadt Bernburgs. Da man mit etwa 200.000 Besuchern rechnet, wird der Autoverkehr bereits weit draußen auf Park-and-Ride-Plätze geführt, von denen man Busverbindungen im 20-Minuten-Takt anbieten wird. Deswegen die Empfehlung der Veranstalter, doch mit den Angeboten der NASA nach Bernburg zu reisen, die dafür nicht nur zusätzliche Zugverbindungen anbieten werden, sondern auch die bestehenden Zugkapazitäten durch mehr Waggons erweitern wollen. Das gehört übrigens auch zum Sicherheitskonzept für diese Großveranstaltung, auf das nach den Ereignissen in Magdeburg und Leipzig noch einmal ein besonderer Augenmerk gelegt wurde.
1: Ja, die gesamte Festmeile ist verkehrsfrei. Natürlich, Einsatzfahrzeuge müssen durchfahren, aber kein Privatverkehr. Die Bevölkerung ist darüber informiert worden und richtet sich darauf ein, eben ein paar Tage autofrei zu leben. Das kann man planen. Man kann auch planen, dass die Polizei mit dabei ist, dass man die Verkehrsströme anders lenkt. Und diese Dinge, die sind bedacht worden. Und natürlich das ganz übliche Brandschutz und ähnliche Dinge. Wir werden Unterstützung haben von der Feuerwehr. Das, was man denken kann, das haben wir bedacht. Und trotzdem, das muss man immer wieder sagen, das Leben ist gefährlich, 100% gibt es nicht.
0: Zum Schluss sollte man vielleicht noch den traditionellen Festumzug am Sonntag erwähnen, der sich ab 11 Uhr durch die Stadt bewegen wird. Ja, und das alles gibt es bei freiem Eintritt, wobei für die Nutzung der Parkplätze und des Shuttle-Transfers pauschal 5 Euro fällig werden. Noch 4 Wochen sind Zeit bis zum Sachsen-Anhalt-Tag. Fans solcher Großveranstaltungen sollten sich den Termin unbedingt vormerken.
2: Die Kollegen von Güstrow TV haben sich auf den Weg gemacht und wollen uns einen lebendigen Einblick in die Zukunft ihrer Stadt geben. Und dabei wollen sie auch alle Generationen mit einbeziehen.
3: Bei schönstem Wetter zieht es zahlreiche Menschen am Tag der Städtebauförderung in die festliche Güstrower Altstadt und den Marktplatz, der übrigens zum Stadtfest am 13. Juni fertig sein wird. Seit 1991 wurden bereits rund 200 Millionen Euro aus Städtebaufördermitteln und den Komplementärmitteln der Barlachstadt in die Entwicklung der Stadt Güstrow investiert. Allein 7,4 Millionen Euro stecken in der Sanierung des Marktplatzes, mit Unterstützung des Bundes und dem Land MV.
4: Also der Tag der Städtebauförderung ist ja ein bundesweiter Aktionstag. Und da sind die Kommunen, die aus der Städtebauförderung auch die Gelegenheit haben, wirklich Geld zu bekommen, um ihre Altstadtkerne zu sanieren und so weiter, die haben da die Möglichkeit, das einfach mal zu präsentieren. Ne? Also was man in den Jahren erreicht hat, was wieder neu dazugekommen ist. Und wir gucken ja auch jedes Jahr.
3: Umrahmt wird der Tag mit einem vielfältigen Programm, das Vereine, Einrichtungen und engagierte Partner gestalten. Sie sorgen dafür, dass der Markt mit Leben gefüllt wird.
4: Dieser Mix, der macht's aus, ne? Weil jeder, der eben einfach Interesse hat, hierher zu kommen, kann sich zum einen nicht nur die Objekte, die wir öffnen, angucken, sondern er kann einfach auch mal sehen, was bietet Güstrow. Ne? Und das ist das Schöne.
3: Zum Muttertag werden rund 70 kostenlose Rosen aus dem Rosengarten

0: auf dem Markt verschenkt. Eine schöne Geste für die Besucherinnen. Und Güstrow zeigt sich auch gern kreativ. Das Kunsthaus ist ebenfalls dabei und bereichert das Programm mit bunten Ideen.
1: Wir vertreten das Kinder-Jugend-Kunsthaus, das mittlerweile jetzt 32 Jahre alt ist. Und da wir immer noch eine Baustelle haben in der Baustraße, sind wir natürlich froh, dass wir uns hier auch präsentieren können. Und wir warten dringlich darauf, dass diese Baustelle fertig wird und wir zurückkommen und in unsere Seele zeigen und wieder richtig gut arbeiten können.
0: Und während auf dem Markt schon vieles sichtbar wird, heißt es für das Kunsthaus in der Baustraße noch ein wenig Geduld haben. Ein Höhepunkt des Tages ist, dass der Borwin-Brunnen wieder sprudelt, dekoriert mit farbenfrohen Blumen des Hagebaumarkt Güstrow. Danach versammeln sich viele Menschen rund um das Wasserspiel. Der Moment der Inbetriebnahme sorgt schließlich für große Begeisterung. Nicht nur die Kinder haben an diesem Tag großen Spaß.
2: Ich bin von Natur aus ein bisschen neugierig und alles, was hier heute stattfindet, finde ich so zauberhaft. Ich habe die ganzen Baustellenstunden auch gerne miterlebt. Und heute wollte ich natürlich die Eröffnung dieses Brunnen, die Wasserspiele, nicht Brunnen, miterleben. So toll, wie die Kinder sich hier freuen können. Fantastisch. Danke, danke, auch dass ihr hier seid.
0: Die Tanzgruppen von Fanatic Dance brachten mit ihrer energiegeladenen Performance richtig gute Unterhaltung mit. Im Rathaus informierten zahlreiche Infotafeln über die aktuelle Sanierung und geben Einblicke in archäologische Funde und der Stadtgeschichte. Besonders spannend ist außerdem, dass an diesem Tag ausgewählte Gebäude ihre Türen öffnen. Dazu gehört auch der ehemalige Eiskeller in der Hollstraße, der sonst nicht zugänglich ist und an diesem Tag selbstständig erkundet werden kann. Der Tag der Städtebauförderung ist für alle Generationen interessant.
3: Meine Eltern und Großeltern sind mit Güstrow sehr verbandelt und ich lebe seit Jahren auch total gerne hier. Ich schaue euch auch total gerne. Und wir haben so drauf hingefiebert, dass das hier alles eröffnet wird. Und es ist ein Heidenspaß und wir sind total glücklich hier.
0: Viele hätten den Markt am liebsten schon heute vollständig fertig gesehen. Die Vorfreude ist groß und der Wunsch, den neuen Platz endlich in seiner ganzen Gestaltung zu erleben, ist deutlich spürbar.
4: Wir sind gespannt gewesen auf den Markt hier. Ne? Also die neuen Brunnen wollen wir uns angucken. Ja, vielleicht was essen, ne? Das schöne Wetter genießen. Bisschen enttäuscht waren wir, dass es eben noch nicht ganz fertig ist, ne? Weil es ja gesagt wurde, dass es fertig wird. Aber mal schauen auf dem Markt. Wir waren noch gar nicht ganz rum.
0: Die Planungen für die Umgestaltung des Marktes beginnen nicht erst jetzt. Sie laufen bereits seit einer ganzen Weile.
5: Also die Planungen haben tatsächlich schon Anfang der 1990er Jahre angefangen. Und zwar gab es da schon einen ersten Vorentwurf für den Markt und für den Pferdemarkt zusammen. So, und dann war die Entscheidung tatsächlich im Jahr 2015, haben wir als Verwaltung die Stadtvertretung gefragt, wollen wir an diesen alten Entwürfen, zu denen gab es damals auch schon Beschlüsse für den Markt, wollen wir daran festhalten? Oder sehen wir das mit so viel Abstand anders und planen das Ganze wirklich von ganz vorne an nochmal neu?
0: Von Anfang an wird gemeinsam mit den Güstrowerinnen und Güstrowern gearbeitet und die Planung abgestimmt. In Foren, Beteiligungsformaten und durch Öffentlichkeitsarbeit bringen viele ihre Ideen ein.
5: Zum Beispiel die Idee für das Wasserspiel, die kam aus einer Bürgerbeteiligung. Und das haben wir dann auch wirklich hin und her diskutiert in vielen Bürgerforen, auch immer mit der Stadtvertretung natürlich, mit den Fachausschüssen, die uns begleitet haben.
0: Man sieht deutlich, dass hier angepackt wird und dass es sich lohnt. Die rege Teilnahme am Tag der Städtebauförderung zeigt, wie groß das Interesse ist.
6: Also ich bin total geflasht, könnte man sagen, weil das Wetter passt super. Wir haben blauen Himmel, Sonnenschein und die Leute kommen, ich sag mal, trotzdem, statt an die Ostsee fahren sie hier zum Markt, beobachten das Wasserspiel. Einige planschen ja schon im Wasserspiel. Ich bin total überwältigt und begeistert, dass das so gut angenommen wird und das lässt mich positiv in die Zukunft schauen.
0: Bei diesem Tag wird noch einmal deutlich, worum es eigentlich geht. Um lebendige Orte, die sich verändern dürfen und um Menschen, die diese Veränderung mittragen.
7: Ein Sprung ins Jahr 2029. Was haben wir da? Da gibt es die 1100-Jahr-Feier von Meißen. Und aus diesem Anlass gab es eine Einladung der Staatsregierung auf die Albrechtsburg, weil man das Feinkonzept dort vorstellen wollte. Und da ist man natürlich gespannt und bemüht, den gesamten Freistaat mit einzubeziehen.
8: Was war Sachsen? Was macht uns aus? Was macht uns so besonders? Wer hat uns bereichert mit seinen Einflüssen, mit seinen Ideen? Und wo geht es in der Zukunft hin?
9: Meißen wird 2029 zum Schauplatz eines großen Sachsen-Jubiläums. In der Albrechtsburg hat die Staatsregierung gemeinsam mit Meißens Oberbürgermeister

0: Markus Renner und dem Geschäftsführer der staatlichen Schlösser, Burgen und Gärten Sachsen GmbH, Christian Striefler, zuletzt über die nächste Landesausstellung und das 1100-jährige Jubiläum informiert. Für Dresden ist Meißen nicht weit weg. Touristisch, kulturell und historisch gehört die Region eng zusammen. Die Landesausstellung soll deshalb nicht nur ein Ereignis in Meißen werden, sondern ein sachsenweites Projekt mit Strahlkraft bis in die Landeshauptstadt, wie Sachsens Kultur- und Tourismusministerin Barbara Klepsch erklärt.
1: Uns geht es darum, wenn wir von 1100 Jahren sprechen, 929 Meißen, 1100 Jahre Sachsen, dann geht es uns nicht nur darum, um ein Territorium, was es zu beschreiben gilt, sondern es geht darum, Gefühle, ja, was macht die Identität aus, welche Identität ist es? Es geht darum, letztlich aufzuzeigen, was in 1100 Jahren passiert ist, welche Aufbrüche, welche Umbrüche, was Glauben, was Begegnung. Also ganz viele Themen spielen sich in den 1100 Jahren ab. Und diese Themen, und das wird die große Herausforderung sein, dann hier zu platzieren.
0: In der Albrechtsburg wird dafür an einem Konzept gearbeitet, das Vergangenheit, Gegenwart und Zukunft Sachsens miteinander verbinden soll. In 6 Themenbereichen soll die Ausstellung von sogenannten Sachsenzeichen geprägt sein.
1: Und diese Sachsenzeichen, das können Menschen sein, das können, ja, es kann ein Datum sein, das können ebenfalls Begegnungen sein, das können Orte sein. Diese Sachsenzeichen werden dann diese großen Themen, die 6 Themen, noch einmal sehr emotional, sehr plastisch und sehr gut dann abbilden und darstellen.
0: Die Burg selbst spielt dabei eine zentrale Rolle, wie Christian Striefler weiß.
2: Wo könnte das alles besser stattfinden, diese Frage? Naja, das ist ziemlich einfach, in der Wiege Sachsens, wie es so oft beschrieben wird, die Albrechtsburg, die steht wie kein anderes Bauwerk für Sachsen.
0: Bis 2029 soll es aber laut den Veranstaltern nicht bei einer Ausstellung hinter den Burgmauern bleiben. Geplant sei ein Beteiligungsprozess, bei dem Menschen aus ganz Sachsen eigene Ideen und Projekte einbringen können. Kulturministerin Klepsch und Sachsens Ministerpräsident Michael Kretschmer fassen die Planung zusammen.
1: Wir wollen dies in verschiedenen Beteiligungsformaten tun. Ein Beteiligungsformat wird in wenigen Wochen starten. Da bin ich so geht Sächsisch dankbar, denn das wird ein Beteiligungsformat sein, was quasi unter der Führung auch von so geht Sächsisch dann laufen und starten wird. Es trägt den Titel Zeig dein Land. Also hier werden alle aufgefordert sein, sich einfach mit guten Ideen mit zu beteiligen. Es wird eine Marketingkooperation geben und letztlich soll hier schon so ein, ich sag mal, Ruck auch durch das Land gehen.
3: Jetzt habt ihr das alles auf den Weg gebracht und ich möchte gern, dass genau diese Grundhaltung, wie das entstanden ist, nämlich dass Menschen etwas wollen und man gemeinsam ringt, wie das geht, sich Verbündete sucht und am Ende erfolgreich ist, dass das die nächsten Jahre uns miteinander verbindet. Deswegen setze ich sehr darauf, dass wir in den nächsten Wochen diesen Wettbewerb Zeig dein Land, was macht es aus, über die Kampagne So geht Sächsisch organisieren, dass wir mit dem Sächsischen Landtag darüber sprechen, was es ansonsten auch geben kann, auch an finanziellen Mitteln.
0: Für Meißen selbst ist 2029 ein eigenes Stadtjubiläum. Die Landesausstellung soll deshalb in ein größeres Festjahr eingebettet werden, wie Meißens Oberbürgermeister Markus Renner erläutert.
4: Es gibt schon in verschiedenen Arbeitsgruppen tolle Projektideen, die momentan zusammengeschmiedet werden. Und sie werden alle sich eine Frage stellen, wie kann diese reiche Geschichte, die unsere Stadt hier hat, wie können wir sie zukunftsfest bekommen? Wie kriegen wir diese Geschichte in die Zukunft getragen? Welche Projekte kriegen wir mit jungen Menschen so gestaltet, dass diese reiche Vergangenheit auch zukünftig weiter so bewahrt wird, wie wir es tun? Wir stellen uns natürlich auch die Frage, wie können wir die Stadt als Ganzes einbeziehen und nicht nur den Burgberg, nicht nur die Altstadt, sondern die Stadt wirklich als Ganzes begreifen und sehen uns in dem Prozess auch der Vorbereitung jetzt schon auf einem guten Weg, hier viele mitzunehmen und wirklich partizipative Elemente mit einzutragen, dass jeder sagt, ja, 29, das ist auch mein Jahr und ich will meinen Beitrag dazu mitleisten, dass es toll wird.
0: Bis zur Eröffnung im Jahr 2029 bleibt also noch einiges zu tun. Fest steht aber schon jetzt, das Jubiläum soll nicht nur zurückblicken, sondern Sachsen als Ganzes erzählen. Mit Meißen als Bühne und dem Freistaat als Mitmachprojekt.

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5: Ich begrüße Sie herzlich zu einer neuen Ausgabe der Lausitzwelle Regionalzeit am Donnerstag. Wir haben heute alle Themen rund um Niederschlesien und das Zittauer Gebirge für Sie im Gepäck. Wenn zwei Städte, zwei Länder und tausende Sportler gemeinsam in Bewegung kommen, dann steckt meist mehr dahinter als nur ein Wettkampf. In Görlitz und Zgorzelec wurde am Wochenende wieder grenzüberschreitend gelaufen.
6: Am vorigen Sonntag, am 7. Juni, fand in der Europastadt Görlitz-Zgorzelec der 21. Europamarathon statt. 3.200 Teilnehmer, so viele Läufer wie noch nie, waren über die Strecken Marathon, Halbmarathon, 10 und 5,6 Kilometer, die Kinder- und Jugendstrecke von 1,5 Kilometern und die 400 Meter bei den Bambinis an diesem Tag unterwegs. Start und Ziel war, wie in den Vorjahren, auf dem Elisabethplatz in der Görlitzer Innenstadt. Die längeren Strecken führten über

0: Das Wetter war ja sehr gut vorausgesagt, war auch sehr gut, ich denke, fürs Laufen. Relativ kühle Temperatur, nicht zu viel Sonne, ein bisschen Wind. Nichtsdestotrotz hatten wir ja ganz paar Einsätze, insgesamt knapp 20 Einsätze, davon auch einige Kreislaufprobleme, die gerade am Ziel immer relativ häufig auftreten. Dann noch ein paar Schürfwunden am Knie. Insgesamt ein ganz normales Programm, keine schlimmen Sachen. Ein paar Leute sind ins Krankenhaus gekommen, jetzt aber in stabilem Zustand. Also grundsätzlich sind wir erstmal zufrieden. Nichts Schlimmes passiert.
1: Neben den vielen Helfern war dieser Sonntag auch für die Trommler der Gruppe Bloco Tucano ein langer Tag. Von Beginn der Veranstaltung an bis zum letzten, dem Bambini-Lauf, hatten die Trommler unter Leitung von Matthias Hahn alle Hände voll zu tun, um entlang der Strecken Läufer anzufeuern und mittels Trommeln gute Stimmung zu verbreiten.

0: Der Landkreis Görlitz und die taiwanische Stadt Taichung haben in Berlin ein Memorandum of Understanding zur zukünftigen Zusammenarbeit unterzeichnet. Die Vereinbarung soll den Austausch in Bereichen wie Wirtschaft, Forschung, Digitalisierung, Energiewende, Kultur und Katastrophenschutz stärken. Unterzeichnet wurde das Abkommen von Landrat Stefan Mayer und Taichungs Oberbürgermeisterin. Die Kontakte wurden maßgeblich vom Bundestagsabgeordneten Florian Oest vermittelt. Taichung gilt als einer der wichtigsten Hightech- und Halbleiterstandorte weltweit. Die Lausitzer Füchse haben den freien Dauerkartenverkauf für die Saison 2026/27 gestartet. Wie der Verein mitteilt, ist die Nachfrage nach Dauerkarten weiterhin auf hohem Niveau. Die verfügbaren Sitzplätze im Fuchsbau sind bereits zu einem Großteil vergeben. Mit dem Beginn des freien Verkaufs erhalten nun auch Neukunden die Möglichkeit, sich eine Dauerkarte für die kommende Spielzeit zu sichern. Informationen zu den verfügbaren Kategorien können Interessierte auf der Internetseite www.lausitzer-füchse.de einsehen. In Zittau entsteht ab Ende Juli eine neue Tempo-30-Zone in der Westvorstadt. Betroffen ist der Bereich zwischen Goldbachstraße, Äußerer Weberstraße und Pescheckstraße rund um den Westpark. Innerhalb der Zone gilt künftig generell Tempo 30 sowie rechts vor links. Bestehende Vorfahrtsstraßen werden dafür aufgehoben. Zudem bleibt das eingeschränkte Halteverbot bestehen. Geparkt werden darf weiterhin nur auf ausgewiesenen Flächen, heißt es von der Stadtverwaltung.
1: Noch immer beschäftigt viele Görlitzer das tragische Unglück vom 18. Mai. In der James-von-Moltke-Straße stürzte ein Haus ein. Drei Menschen starben. Die Ermittler gehen inzwischen davon aus, dass es sich nicht mehr nur um einen tragischen Unglücksfall handelt. Die Polizei ermittelt wegen des Verdachts der Herbeiführung einer Explosion mit Todesfolge.
2: Die den Einsatz begleitenden Ermittlungen haben zwischenzeitlich zur Festnahme von zwei Personen geführt. Diese stehen im Verdacht, Rohrleitungen im Haus an der James-von-Moltke-Straße beschädigt oder gar manipuliert zu haben. Kriminalpolizei und Staatsanwaltschaft ermitteln nun wegen des Verdachts des Herbeiführens einer Sprengstoffexplosion mit Todesfolge in Tateinheit mit fahrlässiger Tötung.
1: Bei den Festgenommenen handelt es sich um einen 27-jährigen Polen und einen 33-jährigen Afghanen. Die Festnahme erfolgt in Zusammenhang mit anderen Delikten kurz nach dem Hauseinsturz aufgrund eines Zeugenhinweises. Die Spurenlage ist unterdessen aktuell noch schwierig, da das eingestürzte Gebäude erst vollständig geräumt werden muss, bevor die Kellerräume ganz konkret untersucht werden können. Die Polizei bittet daher die Bevölkerung um Mithilfe bei der Aufklärung.
2: Ja, der Kriminalpolizei und der Staatsanwaltschaft ist es sehr wichtig, Zeugen zu finden. Einwohner von Görlitz, aber auch Besucher von Görlitz, die am Montag, den 18. Mai, insbesondere im Bereich der James-von-Moltke-Straße 21 unterwegs waren, aber auch im Innenstadtbereich, die zwischen 13 und 18 Uhr die beiden Tatverdächtigen gesehen haben, die Hinweise zu ihnen haben, auch wer hat mit den Tatverdächtigen nach dem 18. Mai Kontakt gehabt, mündlich oder per Telefon. Wir suchen auch insbesondere Zeugen, die Foto- und Videoaufnahmen gemacht haben vom Bereich des Tatortes oder auch Dashcam-Aufnahmen von Fahrzeugen zur Verfügung stellen können.
1: 5.000 Euro Belohnung warten auf den entscheidenden Hinweis. Die Kripo Görlitz hat zudem ein entsprechendes Hinweisportal auf der Homepage der sächsischen Polizei eingerichtet.
0: Zum Tag der Gebäudereinigung am 15. Juni fordert die IG Bau mehr Anerkennung und höhere Löhne für die rund 2.370 Beschäftigten der Branche in den Landkreisen Görlitz und Bautzen. Hintergrund sind niedrige Einkommen und die Gefahr von Altersarmut.

0: Angaben der Gewerkschaft müsste eine Reinigungskraft beim derzeit üblichen Lohnniveau rechnerisch mehr als 70 Jahre arbeiten, um die Höhe einer Durchschnittsrente zu erreichen. Die IG Bau appelliert deshalb an die Politik, bei der Rentenreform gegenzusteuern und kündigt für die kommende Tarifrunde die Forderung nach einem deutlichen Lohnplus an. In den Landkreisen Görlitz und Bautzen gibt es laut Arbeitsagentur insgesamt 79 Unternehmen im Gebäudereinigerhandwerk.
1: Der Stadtrat von Löbau hat die Aufstellung eines Bebauungsplanes zur Umwidmung von Gewerbe- in Industrieflächen im Gebiet Löbau-West beschlossen. Damit sollen die Ansiedlungsbedingungen für Unternehmen erweitert werden. Bereits seit 2024 werden dort rund 42 Hektar neue Gewerbeflächen erschlossen. Die Grundstücke verfügen laut Stadt bereits über Baurecht sowie Anschlüsse für Strom, Wasser, Abwasser und Breitband. Als erstes größeres Projekt entsteht dort die neue Straßenmeisterei des Landkreises Görlitz.
2: Zu einem Rettungseinsatz in Kodersdorf bei Görlitz trafen in den späten Nachmittagsstunden des 30. Mai die Berufsfeuerwehr der Stadt Görlitz und der Notarzt nahezu zeitgleich ein. Eine hilflose Person musste über eine Drehleiter aus dem dritten Obergeschoss gerettet werden, denn der Weg durch das Treppenhaus war versperrt. Die hilflose Person wurde in einer Rettungswanne nach unten gebracht und dort sofort fachärztlich versorgt. Während der Notarzt noch um das Leben des Mannes aus dem Haus ringt, stehen der Wehrleiter der Feuerwehr Kodersdorf und sein Stellvertreter vor der Kamera von Lauteswelle und erklären die Situation vor Ort.
3: Ja, wir feiern heute das 125-jährige Bestehen der Ortsfeuerwehr Kodersdorf. Dazu haben wir viele Feuerwehren aus dem Umland eingeladen, die sind zahlreich erschienen, zu einem Wettkampf in unserem Park bei der Gemeinde. Wir wollen zusammen feiern, Spaß haben, einen schönen Tag zusammen verbringen. Ja, sie sind sogar von unserer polnischen Partnerwehr, die Kameraden aus der Wonna sind da. Darüber freuen wir uns sehr.
4: Unsere Feuerwehr besteht momentan aus 43 Kameraden und Kameradinnen, einer Jugendfeuerwehr mit 17 Kameraden und Kameradinnen. Wir bräuchten immer noch Unterstützung, mehrere Kameraden, um leistungsfähig zu bleiben.
2: Dieser Einsatz, der glücklicherweise kein echter, sondern eine Präsentation zum 125-jährigen Jubiläum der Freiwilligen Feuerwehr Kodersdorf war, kam nicht nur bei den vielen schaulustigen Gästen gut an, sondern auch bei Kameraden mehrerer freiwilliger Feuerwehren. Zuvor hatten die Feuerwehrleute Gelegenheit, an Ständen, die über den gesamten Park verteilt waren, zu zeigen, was sie wissen und können. Schwerer als gedacht war es, mittels Feuerwehrschläuchen Kegel zu treffen. Die besten Mannschaften wurden prämiert. Auf diesem Bild ist noch nicht der Endstand zu sehen, der wurde jeweils aktualisiert. Übrigens, die hilflose Person, die aus luftiger Höhe gerettet wurde, hat sich unter dem fachkundigen Können der Retter schnell erholen können und möchte, so ließ es dieser Feuerwehrmann wissen, diese Erfahrung nicht missen. Auf echte Einsätze, auch solche, würden die Kameraden gerne verzichten, doch es geschehen nun mal Unfälle und dann ist es wichtig, bestens vorbereitet zu sein, ob bei der Berufsfeuerwehr oder einer Freiwilligen. Voraussetzung ist, dass ausreichend Menschen diesen Dienst für andere tun.

0: Nach Zittau startet nun auch in Görlitz der Wegecheck Sachsen 2026. Gemeinsam mit den Bürgern sollen Schwachstellen im Fußwegenetz gefunden und Ideen für mehr Sicherheit und Barrierefreiheit gesammelt werden. Die Auftaktveranstaltung findet in der Stadtbibliothek Görlitz statt. Eine Vor-Ort-Begehung ist für den 18. Juni geplant. Die Ergebnisse sollen später in das Gesamtverkehrskonzept 2035 plus der Stadt einfließen.
1: Die Stadt Zittau lädt am 16. Juni zur nächsten Einwohnerversammlung ins Rathaus ein. Ab 18 Uhr stehen im Bürgersaal die Themen Krisenvorsorge und Energiesicherheit im Mittelpunkt. Zudem haben Einwohner die Möglichkeit, Fragen zu städtischen Themen zu stellen und mit der Verwaltung ins Gespräch zu kommen. Bereits einen Tag später, am 17. Juni, bieten Oberbürgermeister Thomas Zenker und Bürgeramtsleiterin Denise Gürig eine Bürgersprechstunde auf dem Wochenmarkt an. Von 8 bis 10.30 Uhr können Bürger am Infostand am Salzhaus ohne Termin Fragen und Anregungen vorbringen.
2: Der Radsportverein Frisch auf in Jenkendorf in der Gemeinde Waldhufen zwischen Nieski und dem Naturparadies Ullersdorfer Teiche gelegen, feierte in diesem Jahr gleich zwei Jubiläen. Am 30. Mai wurde dies auf sportliche Weise gleich dreifach zelebriert. Stefan Richter ist Abteilungsleiter Radsport bei Verein Frisch auf und trat mit seinem Teamkollegen gegen andere Mannschaften der Verbandsliga an. Jedes Spiel dauert eine Viertelstunde, zwei Halbzeiten zu je 7 Minuten, eine einminütige Pause zwischendrin. Die Jenkendorfer spielen derzeit Radball in der vierthöchsten Liga, schauen bereits auf die Oberliga. Danach kommen noch die zweite und ganz oben die erste Bundesliga. Die ersten beiden Spiele hat das Team gewonnen und am Ende dieses letzten und sechsten Spieltages hat das Jenkendorfer Duo den Klassenerhalt perfekt gemacht. Nach diesen zwei Spielen trat Stefan Richter vor die Kamera.
3: Verein RSV Frisch auf Jenkendorf. Wir sind ein Hallenradsportverein und wir spielen in den Sportarten Radball, Radpolo und Kunstradfahren mit dem Einradfahren. Wir haben diese drei Abteilungen. Auch feiern wir dieses Jahr unser 60-jähriges Jubiläum. 60 Jahre Hallensport hier in Jenkendorf. Wir haben erst vor 60 Jahren mit dem Radball sozusagen angefangen. Danach kam Radpolo dazu. Und so circa 10 Jahre jetzt haben wir auch das Kunstradfahren wieder etabliert hier in Jenkendorf. Wir wurden sozusagen 1966 wieder gegründet. Es gab es schon mal vor dem Zweiten Weltkrieg den Verein. Und da wurde Reigen gefahren. In dem Sinne jetzt das heutige Kunstradfahren, wie man das kennt. In den 60er Jahren haben wir das Radball am Nachbarort in Niederselversdorf abgeschaut. Das haben sich die Jungs dann gesagt, das können wir in Jenkendorf auch. Haben hier dann auf einer alten Scheune sozusagen geübt, haben sich die Räder zusammengeschraubt und versucht dann mit den eigenen Rädern auch das Radballspielen zu erlernen. Genau, und das hat sich etabliert dann in Jenkendorf. Dabei war mein Vater sozusagen. Ich habe dann so ein bisschen das vererbt bekommen, ins Blut bekommen. Wir wohnen nicht weit weg von der Turnhalle und mein Vater hat mich sozusagen immer dann in die Halle mitgenommen. Und ich spiele jetzt seit mittlerweile auch über 30 Jahren diesen Sport erfolgreich.
2: Ja, der Vater, Hans Richter. Auch er feiert in diesem Jahr sein 60. Jubiläum im Radsportverein, ist also von Anfang an dabei. Die Nachwuchsförderung lag und liegt ihm weiterhin am Herzen. Dafür reist er auch an andere Orte. Im Schloss Oberneuendorf, wenige Meter westlich der Neiße, ist er regelmäßig anzutreffen. Vielen Kindern hat er im Laufe von Jahrzehnten das Einradfahren beigebracht. Aber nicht nur ihnen. Sein ältester Einradschüler war fast 70 Jahre alt. An diesem sportlichen Feiertag in der Jenkendorfer Halle zeigten zwei seiner Schützlinge, was sie beim Kunstradfahren drauf haben.
4: Wir haben in diesem Jahr wieder beschlossen, einen Neubeginn mit dem Kunstradfahren, auch das wettkampfmäßige Kunstradfahren wieder hier in den Verein zu bringen. Und dann werden auch alle drei Säulen wieder hier in diesem Verein verankert. Das heißt Radball, Radpolo und Kunstradfahren. Wir wollen Ihnen jetzt einen kleinen Geschmack einbringen. Erstens mal mit einer kleinen Show, den Hochrädern. Und dann wird die Linnea als erstes mal beginnen, einfach. Es ist erst seit diesem Jahr mit ihrem Wettkampfprogramm. Die Sportlerinnen, beide, die ihr dann seht, sind sehr motiviert. Sie sind im Training ganz aktiv, muss ich auch mal jetzt sagen, denn sie trainieren bei mir. Und muss ich sagen, wir haben ein sehr gutes Verhältnis. Und das heißt auch, dass wir im 60-jährigen Jubiläum des Hallenradsports hier in Jenkendorf etwas auf den Gabentisch wieder bringen können. Und das ist das Kunstradsport.
2: Erfolge fallen nicht vom Himmel. Sie müssen zumeist hart erarbeitet werden. So auch die der Radballer. Dazu Stefan Richter.
3: Wir sind sehr erfolgreich in unserer Sportart im Radball, Radpolo und Kunstradfahren. Im Radpolo sind wir mehrmaliger DDR-Meister. Vor 3 Jahren haben wir bei der Deutschen Meisterschaft den 3. Platz erreicht. Wir spielen in der 1. Bundesliga und 2. Bundesliga Radpolo. Und im Radball spielen wir sozusagen in der Verbandsliga, das ist die 4. Liga. Na? Und im Kunstradfahren fangen wir jetzt wieder mit einer neuen Truppe an, die dann nächstes Jahr auch in den Turnierbetrieb einsteigt. Unser Verein zählt um die 100 Mitglieder. Dazu gehört aber noch die Abteilung Billard und Frauensport. Der Hallenradsport bildet dort die größte Sektion, wo wir ungefähr 60 Mitglieder haben. Und davon sind 40 aktiv dabei. Gleichzeitig ist heute auch die Deutsche Meisterschaft in Duderstadt in Niedersachsen von unserer U15 Radpolo. Dort ist ein Team von uns dabei und den wünschen wir natürlich ganz, ganz viel Erfolg, dass sie auch da auf das Treppchen kommen.
2: Während in der Sport

0: Sporthalle das Radballturnier weitergeht, läuft in einem Nebenraum zeitgleich auf einem Fernsehbildschirm die Live-Übertragung der Radpolospiele in Duda statt. Es ging um den deutschen Meistertitel bei den U15. Zwei Spielerinnen aus dem Jenkendorfer Verein haben sich dafür qualifizieren können. Den Meistertitel haben sie dort zwar nicht geholt, doch auf den Radsport auf Jenkendorf am östlichen Rand der Republik haben sie allemal aufmerksam gemacht. Und bis zum 100. Jubiläum gibt es sicherlich noch einige Möglichkeiten, Spiele zu gewinnen und Titel zu holen. Die Radsportler aus Jenkendorf werden wohl weiterhin dranbleiben. Frisch auf!
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7: Eigentlich sollte das Hafenfest am vergangenen Wochenende im Mittelpunkt stehen, doch nach der Absage kam alles anders. Ganz ohne Programm blieb es dann dennoch nicht. Ruderwettkämpfe und strahlender Sonnenschein sorgten für eine gelungene Atmosphäre am Wasser.
8: Ein großes Hafenfest am Berzdorfer See sollte es werden am vorigen Wochenende. Aufgrund des Hauseinsturzes mit 3 Todesopfern hat Komwohnen, der Eigentümer dieses Hauses, das Fest abgesagt. Doch das 6. Kutterrennen der 2 Görlitzer Gymnasien am Freitagnachmittag und die Lausitzer Kutterregatta, ein Ruderwettkampf von 11 Firmen und Vereinen am Samstag, fanden statt. Vorausgegangen waren den Kutterwettfahrten Trainingsstunden auf dem Görlitzer Südsee. Erfahrene Kapitäne brachten den zumeist unkundigen Grundkenntnisse des Ruderns bei. Es ging dabei für die Besatzungen von jeweils 10 Personen unter anderem um das Ausrichten der Ruderblätter, gleichmäßiges Eintauchen und kräftiges Ziehen an den Riemen und um das Befolgen von Kommandos der Kapitäne, die am Ruder standen. Bernd Förster ist einer von ihnen. Er bringt langjährige Wassersporterfahrung mit.
9: Wir sind mit unserem Boot seit etwa 11 Jahren hier am See, haben davor ein Jahr in Bautzen gesegelt. Und seit 7 Jahren befasse ich mich mit dem Rudern. Die Regatta existiert seit 6 Jahren zwischen dem Curie-Gymnasium und dem Ann-Gymnasium. Und die große Regatta, die dann einen Tag später stattfindet, findet dieses Jahr zum 5. Mal statt. Es sind Mannschaften aus Betrieben und Vereinen aus Görlitz und Umgebung. Die Regatta wird unterstützt von den Lausitzer Wassersportfreunden und vom Jugendhaus Wartburg mit Wettkampfrichtern, Bootsführern und alles, was man für die Veranstaltung rundum noch so braucht. Die Boote, das ist in unserem Falle der ZK10, haben wir 2 Stück. Die sind natürlich baugleich, wenn sie auch ein klein wenig unterschiedlich in der Ausstattung sind. Aber vom Gewicht auf jeden Fall annähernd gleich. Ein Boot stammt von den Lausitzer Wassersportfreunden und ein Boot vom Jugendhaus Wartburg. Die Boote sind baugleich.
8: Zunächst traten die beiden Mannschaften der Gymnasien gegeneinander an. Im ersten Rennen waren das die Lehrer beider Schulen, im zweiten die Schüler. Gut vorbereitet waren die Teams der je 10 Ruderer, doch im Fieber der Duelle waren dann doch nicht alle Ruderschläge synchron. Das kostete Zeit. Sowohl bei den Lehrern wie bei den Schülern fuhren die Boote des Curie-Gymnasiums als erste über die Ziellinie. Doch wer einen hervorragenden zweiten Platz belegte oder Vorletzter wurde, war den Ruderern ziemlich egal, entscheidend war die Teilnahme und der Spaß, den es den Sportlern und den Zuschauern augenscheinlich brachte. Diesen Ruder-Kutter-Pokal, den Oberbürgermeister Octavian Urso an die Mannschaften des Curie-Gymnasiums überreichte, hat Uwe Menzel, der Steuermann des zweiten Bootes, hergestellt. Mitunter ist es üblich, dass die Sieger nach dem Rennen über Bord springen. In diesem Fall ist nur ein Ruderer der Siegermannschaft ins Wasser gesprungen. Dies geschah jedoch aus anderem Grund. Sein Mobiltelefon war ihm aus der Hand gerutscht. Über 3 Meter misst das Seewasser an dieser Stelle über Grund. Und es ist stockdunkel dort unten. Der sportliche junge Mann tauchte und barg sein Telefon. Es scheint den tiefen Wasserfall unbeschadet überstanden zu haben. Musikalisch begleitet wurde der Freitagabend durch die Band des Jülich-Curie-Gymnasiums Zweb. Der Abend klang bei schönstem Wetter am Hafen mit den Klängen dieser Band und dem einen oder anderen Getränk friedlich aus.
7: So, und jetzt widmen wir uns wieder der monatlichen Rubrik Kirchen, Schlösser, Herrenhäuser in der Lausitz. Heute besuchen wir das Schloss Ottenhain im Landkreis Görlitz. Hier hat sich ein pensioniertes Ehepaar aus Niedersachsen einen Traum erfüllt. Aber sehen Sie selbst.

0: In Ottenhain, südlich von Lübbau, kennen alle Einwohner das Schloss. Die Adresse am Gemeindeamt ist nämlich eng mit der Geschichte des Gebäudes verbunden. Schon zu DDR-Zeiten hatten hier die Gemeindeverwaltung und noch viel wichtiger der Kindergarten Platz gefunden. Spuren der Vergangenheit gibt es überall in dem rund 180 Jahre alten Gebäude. Heute gehört das Schloss Susanne Schmid und Klaus Reggers. Sie haben 2022 mit ihrem Nutzungskonzept, einem Mix aus privaten und öffentlichen Angeboten, die Gemeinde überzeugt. Seitdem hat das Ehepaar schon viele der ehemaligen Kindergarten- und Verwaltungsräume saniert und den Turm gesichert.
1: Und unsere Vorstellung war eben im Erdgeschoss wohnen, altersgerecht wohnen, viel Platz für die Hobbys zu haben und uns auf eine gewisse Weise auch die Welt ins Haus zu holen, indem wir, wenn wir Reise eingeschränkt sind, Gäste haben. Und deshalb nutzen wir die damals gemeindeeigenen Wohnungen als Ferienwohnungen. Und wir haben den Zuschlag bekommen, danach hatten wir schlaflose Nächte, machen wir es oder machen wir es nicht. Ja, wir haben es gemacht.
0: Susanne und Klaus kamen von Niedersachsen aus hierher in die Oberlausitz. Den Schritt raus aus einem kleinen 65 Quadratmeter großen Haus haben sie nicht bereut und sind auch gut aufgenommen worden. Neben ihren eigenen Wohnräumen wollen beide das Schloss auch der Öffentlichkeit zur Verfügung stellen.
2: Wir haben vor, das Haus weiter so mit Leben zu füllen, mit Lesungen, kleinen Theaterstücken, Musikbeiträgen, was auch immer, damit dieses Haus einfach mit Leben gefüllt wird.
0: Regelmäßig öffnen sie das Haus und laden zum sogenannten Glückstreffer oder wie zuletzt zu einer Mosaikausstellung ein. Damit ihr Traum eines kulturellen Zentrums Realität wurde, haben sie in den vergangenen Jahren bereits 13 Räume umfassend saniert, Fußböden wiederhergestellt, Fenster und Türen erneuert. Drei weitere Räume und die Grundsanierung des Turms stehen noch aus.
2: Wir sind angefangen mit den Fenstern im Turm. Diese Arbeiten, die groben Arbeiten sind alle abgeschlossen, bis auf die große Renovierung am Turm oben Ende. Da müssen wir noch warten, was der Denkmalschutz dazu sagt, ob der uns ein klein wenig Unterstützung gewährt. Ansonsten wäre die Renovierung von dem Haus soweit abgeschlossen.
0: Schon nach der Wende sollte der Turm aufgrund baulicher Mängel zurückgebaut werden. 1948, kurz nach dem Zweiten Weltkrieg, stand sogar das gesamte Areal, einmal kurz davor abgerissen zu werden. Noch heute ist die ursprüngliche Rittergutsanlage ringsherum erkennbar. Erst Graf Friesen hat das Schloss um ca. 1850 bis 1865 nach seinen Vorstellungen gebaut. Es folgte ein reger Wechsel der Eigentümer, bis schließlich die Familie Krome das Schloss übernahm.
1: Die sich im Ort auch sehr engagiert hat. Die Kapelle, die wir heute noch haben, die regelmäßig, zwar selten, aber für Gottesdienste geöffnet ist, stammt aus Krumes Anregung. Und von daher ist das natürlich ein Familienbesitz, den wir versuchen in Ehren zu halten. Also Krumes haben sehr viel für den Ort getan, hier das Zentrum geschaffen, waren kulturell tätig mit Singen und Malen und auch mit viel harter Arbeit. Frau Krome stammt ursprünglich aus dem Kaukasus, war mehr als 10 Jahre jünger als Graf Krome und hat sich sehr schwer getan, dem Werben ihres Mannes zu folgen. Also er musste insgesamt 3-mal in den Kaukasus reisen, bis sie endlich ihr Jawort gegeben hat. In einer Zeit ohne Internet und ohne Linienflüge und ohne Eisenbahn. Also da hat er sich schon 3-mal auf den Weg machen müssen. Und er hat sie letzten Endes überredet, indem er ihr gesagt hat, sie dürfe im Turm ihr Malatelier einrichten. Das hat ihr noch nicht gereicht, also da ging noch ein bisschen mehr. Und dann hat er ihr zugesichert, er würde ihr ein orientalisches Zimmer einrichten, damit sie kein Heimweh hat. Ja, wir waren eigentlich nur auf der Suche nach einem größeren Haus, aber haben gemerkt, wir haben auch ein Kulturgut übernommen und das versuchen wir in Ehren zu halten und zu pflegen.
0: Aus eigener Kraft bringen Susanne Schmid und Klaus Reggers das Schloss wieder auf Vordermann. Die letzte große Sanierung liegt nämlich bereits 35 Jahre zurück. Dennoch, die Grundsubstanz des Schlosses ist gut. Im Obergeschoss werden Ferienwohnungen vermietet, wo früher die gemeindeeigenen Wohnungen waren. Als nächstes steht noch der Park an. Auch der soll aufgehübscht werden und jedermann zum Verweilen einladen. Wer sich selbst einmal ein Bild machen will, kann bei den regelmäßigen Veranstaltungen oder am Tag des offenen Denkmals am 13. September einen Blick ins Schloss Ottenhain werfen.
3: 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Und damit verabschiede ich mich von Ihnen, wünsche Ihnen noch einen schönen Abend und begrüße Sie hoffentlich.

0: Hallo und herzlich willkommen zu einer neuen Ausgabe von 04 Plus. Vielleicht ging es Ihnen am 30. Mai genauso wie mir. Ich saß in meinem Garten und hörte ständig Sirenen und dachte mir, oh Gott, was ist denn da Schlimmes passiert? Zum Glück nichts. Und damit alle gut miteinander arbeiten, wenn etwas Schlimmes passiert, gab es eine Katastrophenschutzübung. Mit dabei der Katastrophenschutz, die Feuerwehren und die Kliniken sowie die Rettungssanitäter.
1: Einsatzfahrzeuge mit Sondersignalen, welche schon weithin zu vernehmen sind, steuern das Sana-Klinikum in Borna an. Feuerwehrfahrzeuge parken vor dem Klinikum, verletzte Personen in der Notaufnahme. Sanitätszelte werden im Hofbereich des Krankenhauses errichtet. Jedem wird sofort klar, dieser 30. Mai in Borna ist kein normaler Samstag. Nach einem Anschlag mit zahlreichen Verletzten in Leipzig kam es im Klinikum Borna zu einem Second Hit, einem zweiten Anschlag.
2: Ja, es ist ein sogenannter Massenanfall von Verletzten. Wir haben in einem Szenario eine große Explosion gehabt, in dem wir als Klinik auf der einen Seite eine große Vielzahl von Verletzten versorgen müssen. Darauf stellen wir uns ein, indem wir unsere Alarmierung testen, unsere Krankenhauseinsatzplanung machen und wir dann simulieren, wie diese Patienten dann in unser Haus kommen. Und das andere Szenario ist ein noch größerer Weg, eine gleichzeitige Übung, dass wir 50 Patienten auch verlegen müssen. Und hier üben wir gemeinsam mit den Kräften vom DRK und mit den Kräften des Landkreises, innerhalb des gesamten Landkreises die Verlegung der Patienten sicherzustellen und damit auch eine wichtige medizinische Akutversorgung zu organisieren und auch jetzt in diesem Ernstfall zu üben.
1: Zum Glück ist das ein Übungsszenario, allerdings schon realitätsnah. Als die Übung beginnt, waren die Darsteller schon mehrere Stunden im Einsatz. Das sind die Frauen und Männer, welche die Mimen mit ihren sehr echt wirkenden Verletzungen geschminkt haben. Der Bereitstellungsraum mit augenscheinlich Verletzten

0: wirkte wie ein kleines Gruselkabinett, von Humor getragen. Eine Etage weiter oben nahm die Probe für den Ernstfall Fahrt auf. Pressetermin. Die Krankenhausleitung informiert über das Szenario. Chefärztin Konstanze Schwarz erläuterte das Prozedere der Triage, der Sichtung der verletzten Personen zur entsprechenden Versorgung.
1: Wir brauchen die Sichtungsbereiche und wir müssen dieses Sichtungspersonal geschult und trainiert haben. Das geht also nicht, dass man einfach mal so triagiert. Und wir müssen in 20 Minuten aufgebaut sein und vor Ort sein und einsatzbereit, weil in 20 Minuten kann der erste Patient kommen. Wir steuern in der Notaufnahme die ganzen Ströme. Wir haben die Behandlungsteams, die zu uns kommen aus anderen Abteilungen, die vielleicht nicht immer bei uns arbeiten. Und wir müssen trotzdem nach Leitlinie arbeiten.
0: Im Gewerbepark Borna entstanden ein Rettungsmittelhalteplatz und ein Versorgungsbereich. Auch der Technische Dienst Information und Kommunikation des Landkreises hat Position bezogen. Inzwischen ist der Behandlungsplatz für bis zu 50 Verletzte aufgebaut. Nach der Triage, der strukturierten Sichtung der Verletzten und der medizinischen Erstversorgung transportierten Kameradinnen und Kameraden der örtlichen Feuerwehren die Verletzten und Betroffenen gezielt vom Krankenhaus zum Behandlungsplatz. Einer der Schwerpunkte dieser Übung ist das reibungslose Zusammenwirken der Einsatzkräfte.
2: Wir sind davon ausgegangen, dass wir mindestens 50 Verletzte haben und versuchen nun dieser Lage Herr zu werden bzw. mit diesem Szenario umzugehen. Ja, beteiligt sind natürlich neben den Einheiten hier der örtlichen Feuerwehr in Brunner ganz maßgeblich die Kräfte und Mittel unserer drei DRK-Kreisverbände, die des DRKs Leipzig-Land, des DRKs Geithain und des DRKs Muldental, die mit ihren Katastrophenschutzeinsatzzügen dieses Szenario heute beüben. Wir sind von einer Lage ausgegangen, dass es im Krankenhaus Brunner zu einem Anschlag gekommen ist, infolgedessen wir eben eine Station außer Betrieb genommen werden musste und wir diese hohe Anzahl an Verletzten haben.
0: In den 7 Zelten des Behandlungsplatzes wurden die 50 Patientinnen und Patienten fachgerecht versorgt. Je nach Verletzungsmuster wurden sie den Sichtungskategorien zugeordnet. SK1, Rot, bedeutete akute Lebensgefahr und Sofortbehandlung.
1: Also das sind Schockraumpatienten. Gelbe sind welche, die sind kurz davor. Also auch ein offener Bruch ist auch ein gelber Patient. Also die können jederzeit in Rot kippen. Und grüne Patienten sind stabile Patienten, eigentlich ambulant, aber die müssen auch alle da bleiben. Aber auch ein grüner Patient mit einer Panikattacke oder einer psychischen Dekompensation ist genauso anstrengend wie ein roter.
0: SK4, blau-schwarz, bedeutete, der Patient ist verstorben. Dieser Part wird prinzipiell nur mit Puppen dargestellt. Sanitäterinnen, Sanitäter sowie die Notfallseelsorge kümmern sich um die Verletzten und bereiten sie vor auf den Transport in die Krankenhäuser Zwenkau, Grimma und Wurzen durch Einsatzfahrzeuge des Katastrophenschutzes. Zu den aufmerksamen Beobachtern der Übung zählt Landrat Henrik Reichen, auch weil das Übungsszenario alles andere als realitätsfern war.
3: Dass das ein Thema ist, was doch schon immer mal an der Tagesordnung ist, ist eben, dass wir im Mai über die Leitstelle Leipzig zwei solche Lagen hatten. Einmal ein trauriger Fall in der Stadt Leipzig Anfang Mai, ich glaube am 4. war es. Und letzte Woche im nordsächsischen Mokrena, wo aufgrund einer Massenschlägerei dieselbe Lage vorherrschend war, zeigt, dass es doch gut ist, dies zu beüben. Und das in dem Falle zu üben mit unseren SANA-Kliniken, die wir ja im Verbund jetzt mit 4 Standorten im Landkreis haben, auch zu üben, was passiert mit einem Notfallszenario innerhalb der Klinik. Und da haben wir beides zusammengeflanscht, um so Brüche, die man manchmal hat, da ist die Verwaltung mit ihren Strukturen, da ist der Rettungsdienst mit Strukturen, da kommt die Klinik, um das aufzubrechen und gemeinsam zu üben. Das ist das Ziel der heutigen Übung.
0: An der Katastrophenschutzübung Second Hit nahmen neben den hauptamtlichen Mitarbeitenden der Krankenhäuser rund 300 ehrenamtliche Einsatzkräfte der DRK-Kreisverbände Leipziger Land, Geithain und Muldental sowie den Freiwilligen Feuerwehren Borna, Euler und Zettlitz teil. Weiterhin unterstützen Einsatzkräfte aus dem Vogtlandkreis die Übung. Bei einem späteren Pressetermin zog Landrat Henrik Reichen auf Nachfrage von Muldental TV eine erste Bilanz.
3: Also insofern waren wir alle gut beraten, diese Übung durchzuführen. Einige Dinge, die sich vor allen Dingen so

0: auf Kommunikation und Durchführung der Übung herausgestellt haben als wertvolle Hinweise. Die sind sofort aufgenommen worden an dem Übungstag selbst. Die tiefergehende Auswertung, die werden wir mit den Zugführern dann im Anschluss noch machen.
1: Mit der Auswertung beginnt der nächste Einsatz, nämlich der in den Planungsstäben, wenn die Erkenntnisse in die Einsatzpläne fließen.
2: In Schkeuditz wurde eine neue Fachklinik für Neurologie eröffnet und heißt MediClin Campus Leipzig.
1: Ende Mai 2025 hat die Helios-Klinik in Schkeuditz den operativen Betrieb überraschend eingestellt. Ein Jahr später, am 26. Mai dieses Jahres, wurde vor Ort die Nachnutzung des Gebäudes bekannt gegeben. Der baden-württembergische Klinikbetreiber MediClin möchte hier den MediClin Campus Leipzig aufbauen, ein neurologisches Spezialkrankenhaus mit einem starken Fokus auf Reha. In enger Zusammenarbeit mit dem direkt benachbarten sächsischen Landeskrankenhaus Altscherbitz soll so eine kontinuierliche Heilungskette zum Beispiel für Schlaganfallpatienten geschaffen werden.
3: Sie müssen sich vorstellen, der Patient kommt mit schweren Schlaganfall in die Klinik im Liegentransport, wird dann auf der Stroke Unit behandelt, bekommt vielleicht dort eine Analyse, geht dann weiter auf die allgemeine neurologische Station des sächsischen Krankenhauses und dann wechselt er quasi auf der gleichen Ebene einfach nur die Station und ist schon bei uns in der Phase B. Die Phase B ist eine Krankenhausabteilung, eine Fachabteilung. Wir werden hier in Zukunft auch ein Fachkrankenhaus sein und das Besondere an diesem Fachkrankenhaus ist, dass wir einfach eine Wand-an-Wand-Lösung haben. Der Patient muss keine weiten Wegstrecken hin zurücklegen, sondern wird direkt hier weiter versorgt. Und das Ganze über die Phase B. Wir haben in der Neurologie quasi ein Phasenmodell, wo es dann nach der Neurophase B weitergeht in die Phase C. Geht es dem Patienten schon ein Stück weit besser und dann geht er in die Phase D, dann geht es ihm noch ein Stück besser. Und im besten Fall läuft er dann Fuß zu Fuß aus der Klinik raus. Kommt also mit dem Krankenwagen hier an und läuft zu Fuß raus.
1: Nachdem der Ausstieg von Helios den Schkeuditzer Oberbürgermeister Raik Bergner recht unvorbereitet getroffen hat, freut er sich, einen geeigneten Nachnutzer für die Sonderimmobilie bekannt zu geben.
4: Also es kam natürlich relativ schnell eine ganze Reihe an scheinbaren Interessenten an dem Gebäude, teilweise mit Therapieansätzen, die man mir erzählte, die ich als Nichtfachmann gar nicht verstanden habe. Also es war relativ schnell Leute da, die der Meinung waren, es lösen zu können. Und irgendwann war tatsächlich dann auch MediClin dabei und dort hat sich doch auch eine recht schnelle und auch sehr vertrauensvolle Gesprächsbasis ergeben. Und jetzt nicht mal ein Jahr später, haben wir ein Ergebnis und das finde ich erstmal sehr gut.
1: Der Bedarf an Reha-Einrichtungen ist groß. Schkeuditz hat neben dem benachbarten Landeskrankenhaus Altscherbitz auch die Nähe zu Leipzig als günstigen Standortfaktor zu bieten.
3: Ich habe die Zeitung gelesen, also die einschlägige Zeitung im Gesundheitswesen, habe gesehen, dass Helios halt diesen Standort hier gerade am Schließen ist. Und dann habe ich einfach mir die Lage der Klinik angesehen, auch natürlich in der Situation mit der Stadt Leipzig direkt angeschlossen. Und die Klinik dann auch angeschaut und habe die halt für uns als zukünftigen Reha-Standort einfach als eine Klinik erkannt, schon von außen und dann halt auch auf Grundrissen, dass wir hier unser Leistungsangebot drin anbieten können.
1: 20 Betten für die Phase B, also die neurologische Frühreha, sollen es am Standort Schkeuditz werden. 110 Betten sind dann für die Weiterbehandlung in den Phasen C und D geplant. Für Sachsen ist ein derartiges Exzellenzzentrum ein Novum. In ganz Deutschland ist es erst das dritte seiner Art. Ärztlicher Direktor wird Dr. Guido Waldmann, der bisher Chefarzt am MediClin Reha-Zentrum in Bad Düben war. Die ausreichende gesundheitliche Versorgung von Schkeuditz ist wohl das, was viele in Gefahr sahen nach dem Helios-Ausstieg. Durch die Nähe der beiden Großstädte Halle und Leipzig sei die medizinische Versorgung in Schkeuditz laut sächsischem Krankenhausgesetz jedoch sichergestellt. Der Trend zu einer stärkeren Spezialisierung von Klinikstandorten wird sich laut Sachsens Gesundheitsministerin Petra Köpping mit hoher Wahrscheinlichkeit fortsetzen.
5: Ich glaube, jeder, der schwere Erkrankungen erlitten hat, ob das ein Schlaganfall wie hier für Schkeuditz sein könnte oder eben eine Krebserkrankung, der will natürlich die beste medizinische Versorgung. Und deswegen ist es wichtig, dass man die beste medizinische Versorgung nicht an jedem Krankenhaus gewährleisten kann, sondern an den Spezialkliniken. Und das ist das Ziel, dass der Patient dann tatsächlich auch die Möglichkeit zur Genesung hat. Das ist auch das Ziel der neuen Krankenhausreform des Bundes, dass mehr Spezialisierung, weil die Behandlung

0: immer aufwendiger werden, immer spezialisierter werden und natürlich auch das entsprechende Fachpersonal, die entsprechende Technik vorhanden sein muss. Und das haben wir nun mal in Spezialkliniken.
1: Zu dem Pressetermin waren neben den Journalisten auch einige ehemalige Mitarbeiter der Helios-Klinik gekommen. Für viele von ihnen könnte der Mediclin Campus Leipzig eine Jobperspektive sein. Geplant sind für den Anfang 30 bis 50 Mitarbeiter, der Betrieb soll aber auf bis zu 125 Vollzeitkräfte ausgebaut werden. Eine Anstellung ist ab 1. Juli möglich. Erste Patienten könnten, die entsprechende Personalakquise vorausgesetzt, ab 1. September am Mediclin Campus Leipzig aufgenommen werden, so die Planung des Klinikbetreibers.
2: Der Juni geht schneller vorbei, als uns sicherlich lieb ist. Und trotzdem haben Sie noch bis Ende Juni die Gelegenheit, die Rathausgalerie zu besuchen. Dort findet aktuell noch die Ausstellung Auf der Suche nach dem Ursprung statt.
3: Fahrradfahren verlernt man nicht, heißt es. Aber ist es mit der Kunst das Gleiche? Sarah Reichel, eine Künstlerin aus Wurzen, hat bewiesen, dass es so ist. Nach fast 20 Jahren ohne die Kunst kehrte sie zurück und zeigt nun ihre Werke in der Rathausgalerie Krimmer. Früher konzentrierte sie sich eher auf Malerei. Heute malt sie ebenfalls, hat aber auch die Skulpturarbeit mit Ton für sich entdeckt. Dabei verbindet die gebürtige Chinesin altes Wissen und Tradition ihrer Heimat mit modernen Aspekten wie westlichen Farben und Fertigkeiten. Sarah Reichel ist 1968 im chinesischen Changsha geboren. 1993 kam sie nach ihrem Studium in Peking nach Deutschland. Heute arbeitet sie als freischaffende Künstlerin in ihrem Atelier in Wurzen. Alle Gemälde, sowohl die Skulpturen von Sarah Reichel, sind zu erwerben. Auch die Namen ihrer Kunstwerke sind, wie die Ausstellungsstücke selbst, besonders. Von Der Einladende, Berggeist, Das Liebespaar, Berggott der Westregion bis hin zu Die Ablehnende. Jedes einzelne Werk ist benannt und verfügt über seinen ganz eigenen Charme. Die Ausstellung Auf der Suche nach dem Ursprung ist noch bis zum 28. Juni in der Rathausgalerie zu sehen. Jeden Donnerstag bis Sonntag von 14 bis 17 Uhr stehen dort die Türen für Interessierte offen.
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0: Vom 11. bis 13. 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Musiker aus aller Welt treffen hier aufeinander und spielen in ihrem jeweiligen Genre an drei Tagen um die Gunst des Publikums. Neben Attraktionen für Kinder und Erwachsene bietet diese Veranstaltung auch Raum zum Feiern und Tanzen. Tickets gibt es unter anderem bei Muldental TV, in der Touristinformation sowie bei den Konzerten des Jugendblasorchesters.
1: Der Heimatverein Altenbach hat wieder den Eisberglauf organisiert. Dementsprechend sportlich ging es zu. Und es waren auch wieder viele, viele Teilnehmer dabei. Und wir waren natürlich auch vor Ort und haben ganz besondere Teilnehmer kennenlernen dürfen.
2: Als viele noch wohlverdient in den Sonntag ausschliefen, herrschte rund um das Vereinslager des Altenbacher Heimatvereins rund um den Eichberg e.V. am 1. Junisonntag schon geschäftiges Treiben. Während die Kohlen auf dem Grill langsam auf Betriebstemperatur kommen und der Duft von frischen Bratwürsten und Fleisch in die Luft steigt, läuft hinter den Kulissen die Organisation auf Hochtouren. Bei den Anmeldungen wird eifrig kontrolliert und ein paar letzte Handgriffe, auch in luftiger Höhe, waren vonnöten. Dann aber konnte der diesjährige Eichberglauf im kleinen Ort inzwischen eine Institution starten. Mit einer Premiere zum Beginn um 9.30 Uhr.
3: Ganz anders, dieses Jahr haben wir neu unseren Halbmarathon mit im Programm. Zweimal die Runde 10,2 Kilometer durch unser schönes Altenbach und den Planitzwald. Dieses Jahr neu und fast neu mit dabei unser Rollilauf. Letztes Jahr das erste Mal neu getestet für unsere Rollstuhlfahrer 3 Kilometer. Die Pause zur Straße, nach oben und wieder zurück. Da hoffen wir auch auf ganz viele Teilnehmer.
4: Auf die Plätze! Fertig!
2: Und dann ertönte der erste Startschuss des Tages. Beim Halbmarathon machten sich die Teilnehmer auf die Strecke. Fast wäre der diesjährige Lauf in Altenbach zu einem deutschlandweiten Event geworden, durch eine schlichte Verwechslung.
5: Laufplattformen, die es da so allenthalben gibt, haben unseren Lauf auch beworben mit unseren Ausschreibungen, mit unserem Text und haben dann bei dem Ort Altenbach auf das erstbeste oder zweitbeste Altenbach geklickt. Und das ist Altenbach in der Kommune Schriesheim in Baden-Württemberg. Also war auf zwei Laufplattformen unser Lauf in Altenbach-Schriesheim angesiedelt. Und das ist auch niemandem aufgefallen, weil, und jetzt kommt der zweite Zufall, in Schriesheim gibt es auch einen Eichberg. Deswegen ist niemandem aufgefallen, dass der Eichberglauf nicht in Altenbach-Schriesheim stattfindet, sondern natürlich hier im schönen Altenbach in der Gemeinde Bennewitz im Landkreis Leipzig.
2: Die meisten zogen ihre Teilnahme verständlicherweise dann wieder zurück. Nur ein Baden-Württemberger soll sich im großen Teilnehmerpulk befunden haben, munkelt man.
3: Gestern Abend waren es 192. Es gab natürlich oder gibt immer ein paar spontane Teilnehmer mit. Wir hoffen, wir knacken die 200. Das wäre dann auch Premiere für uns.
2: Ja, diese Premiere feierte der Heimatverein in diesem Jahr tatsächlich. Erstmals wurde die Marke der 200 Teilnehmer geknackt. Dafür gab es für diesen jungen Läufer ein kleines Überraschungsgeschenk, überreicht durch die Vereinsvorsitzende Ina Adler. Die Stimmung ist von der ersten Minute an familiär und herzlich, getragen von den vielen Besuchern, die den Weg nach Altenbach gefunden haben. Nur die Dorfkatze war vor den ungewöhnlich vielen Menschen auf ihrer morgendlichen Spazierstrecke doch etwas irritiert. So langsam machten sich dann auch die jüngsten Teilnehmer des Tages an den Start. Beim Bambini-Lauf ging es dann für Vorschulkinder bis 6 Jahre 200 Meter am Heller entlang. Zuvor stand aber noch die Erwärmung auf dem Programm, bevor es zum Start ging. Zum inzwischen 19. Mal trafen sich Jung und Alt zum gemeinsamen Sporttreiben im beschaulichen Altenbach.
6: So, liebe Kinder, jetzt ist die Spannung so hoch. Eure Eltern, eure Großeltern haben schon alles

0: gesagt und ihr müsst keine Angst haben. Cody, nehmt die Hände runter, es passiert nichts. Es passiert. Wir haben noch 4 Minuten, ihr könnt euch noch ein bisschen ausruhen. Wir sind diesmal sehr viele Kinder. Ihr müsst ein bisschen aufpassen.
1: Da die ersten Teilnehmer des Halbmarathons ungewöhnlich schnell nach 10,5 Kilometern am Startziel zum Wenden eintrafen, musste die Startergruppe der Schulkinder bis 16 Jahre zum 800-Meter-Lauf sowie die Walker-Gruppe noch schnell Platz machen, damit es nicht zum Gerangel kommt. Es funktionierte aber problemlos und kurze Zeit später konnten auch sie an den Start gehen. Anschließend startete die größte Gruppe des Tages. Um 10.30 Uhr setzte sich das Feld der Läufer ab 16 Jahren zum 5,2 und 10,5 Kilometer Lauf in Altenbach in Bewegung. Für die letzte Gruppe, Menschen mit Handicap in motorisierten und nicht motorisierten Rollstühlen, ging es schließlich um 10.45 Uhr an den Start. Hier war der Andrang nicht ganz so groß, denn nur 2 Teilnehmer machten sich auf die 3 Kilometer lange asphaltierte Strecke. Trotzdem Fazit des Tages, ein buntes Treiben am Heller mit vielen Teilnehmern und Besuchern. Und weil in Altenbach nach dem Eichberglauf vor dem Eichberglauf ist, freut man sich schon jetzt auf kommendes Jahr, wenn es dann heißt, willkommen zum 20. Altenbacher Eichberglauf.
2: Und jetzt folgt wie immer das Wetter und vielleicht gibt es schon gute Aussichten fürs Wochenende.
3: Am Freitag bleibt das Wetter in den Landkreisen Leipzig und Nordsachsen wechselhaft. Der Tag startet überwiegend stark bewölkt. Örtlich können bereits am Vormittag einzelne Regenschauer auftreten. Im weiteren Tagesverlauf lockert die Bewölkung zeitweise auf. Dennoch bleibt die Schauerneigung bestehen. Vereinzelt sind am Nachmittag auch kurze Gewitter möglich. Die Temperaturen erreichen nur etwa 17 Grad und sorgen damit für einen eher frischen Eindruck. Dazu weht ein schwacher bis mäßiger Wind aus westlichen Richtungen. Gegen Abend klingen die Niederschläge allmählich ab und zwischen den Wolken zeigt sich gelegentlich die Sonne. In der Nacht zum Samstag sinken die Temperaturen auf etwa 9 Grad. Insgesamt erwartet die Region damit ein kühler, wechselhafter Tag mit vielen Wolken, einzelnen Schauern und nur kurzen sonnigen Abschnitten. Nach derzeitigen Aussichten soll es am Wochenende wieder wärmer und trockener werden und damit der Frühsommer in unserer Region zurückkehren. Die genauen Aussichten sehen wir morgen an dieser Stelle bei 04+.

Damit ist die Sendezeit auch schon wieder vorbei. Ich darf mich herzlich bei Ihnen bedanken und verabschiede mich von Ihnen. Morgen wird Sie meine zauberhafte Kollegin, die Heidi, hier an dieser Stelle begrüßen. Bitte bleiben Sie gesund.

0: Wir befinden uns hier im ehemaligen Pferdestall. Das ist ein Gebäude, was über 100 Jahre alt ist und was zum Rittergut Röcknitz gehört. Der Heimatverein Röcknitz hat sich 2003 gegründet, um dieses Gebäude zu beleben und um die angrenzenden Parkanlagen zu schützen.
1: Das Gebäude ist hier ein Projekt des Strukturwandels hier in Sachsen. Man hat hier eine sagenhafte Umgebung. Man kann hier übernachten. Man kann hier eben auch sich mehrere Tage aufhalten und eben Arbeiten verbinden in diesem Zentrum. Und daraus ist entstanden im Erdgeschoss eine Supervulkanausstellung vom Geopark.
2: Die Röcknitzer sagen immer zu diesem Objekt Saules, das heißt nämlich spektakuläres Arbeiten und Leben im Supervulkanzentrum. Geoparks wurden in Regionen etabliert, die erdgeschichtlich besonders sind. Und sie vermitteln Besucherinnen und Besuchern diese Erdgeschichte auf ganz anschauliche Art und Weise, verführen sie so in eine Reise in die Erdgeschichte, in Zeiten, die schon längst zurückliegen, und lernen allen die Spuren dieser Zeit zu verstehen.
1: In der ersten Etage sind 20 Coworking-Arbeitsplätze, sind auch kleine Büros, die man temporär nutzen kann. Es wird genutzt hauptsächlich für Teamveranstaltungen, Meetings, und in der oberen Etage sind noch Übernachtungsmöglichkeiten. Also das heißt, wenn Teams hierher kommen, dass die auch übernachten können, oder im benachbarten Herrenhaus, wenn da Familienfeiern stattfinden, dass die auch am Wochenende ihre Gäste mit unterbringen können. Der Kohleausstieg ist schon eine Chance für die Region, sich wirklich umzustrukturieren. Auch wenn wir jetzt hier vielleicht ein Stückchen weg sind vom Kohleloch, deshalb ist es trotzdem für die Region wichtig. Und es ist eben durch die Förderung, ist es eben wirklich machbar, solche Projekte zu stemmen.